0: vierten Zeiten in meinen Augen das komplett falsche Signal.
1: Genau, und deshalb gehen wir auf die Straße, versuchen immer mehr Leute zu motivieren, versuchen Aufmerksamkeit zu kriegen, Aufmerksamkeit zu machen, dass Politiker, dass die Öffentlichkeit sagt, das ist wichtig und dass man diese Beschlüsse wieder zurücknimmt.
0: Die Fellows Riot ist ja keine deutsche Erfindung. Wo kommt das her?
1: Das ist eine deutsche Erfindung. Der Dieter Schneider hat vor 11 Jahren seinen Sohn verloren in der Depression. Dieter Schneider ist ein ehemaliger Olympiateilnehmer, der kommt aus Würzburg und hat zur Verarbeitung eine Weltreise gemacht, 2 Jahre um die Welt gefahren und hat da in Australien den Black Dog Ride kennengelernt und hat in Anlehnung Black Dog Ride, da gehen an einem Tag australienweit Motorradfahrer auf die Straße und demonstrieren für Depressionshilfe, für mentale Gesundheit. Und er fand das so spannend, dass er gesagt hat, er möchte das in Deutschland auch machen und hat dann 2021 den ersten Fellows Ride in Würzburg gestartet. Mittlerweile haben wir in diesem Jahr über 30. Heute Magdeburg ist die Saisoneröffnung für Deutschland. Wir hatten vor 2 Wochen den Fellows Ride in Wisconsin, Amerika gehabt, der zum zweiten Mal stattfand. Und insgesamt die Saison gestartet sind wir Ende Januar in Norwegen mit einem Snowboard Fellows Ride.
2: Wenn ein Motorradkorso durch die Stadt organisiert werden soll, bedarf das sehr viel Vorbereitung, denn verkehrstechnisch wird ein Motorradkorso mit über 100 Teilnehmern und mehreren Begleitfahrzeugen wie ein einziges Fahrzeug behandelt. Und das bedarf Disziplin und himmlischer Beistand, kann in diesem Fall auf gar keinen Fall schaden.
3: Fellow Rides, habe ich mich erkundigt, machen viel für mentale Gesundung, gegen Depressionen und sind einfach, sagen wir mal, verbinden ihr Hobby, ihre Leidenschaft mit einem für sich sehenden Auftrag. Und da sage ich gern ein paar Worte.
4: Und ein guter Wunsch um himmlischen Beistand kann ja nie schaden.
3: Kann nie schaden. Man darf es nur nicht das Schicksal herausfordern.
2: Es gibt noch eine Reihe organisatorischer Hinweise, aber zu keinem Moment wird das eigentliche Anliegen hier vergessen.
4: Die Selbsterkenntnis, dass man diese Krankheit hat, ist relativ schwierig. Und sich das selber einzugestehen, bis man Hilfe dann auch erfolgreich in Anspruch nehmen kann. Ist das auch ein Problem, das ihr seht?
5: Das ist genau das Problem. Wir möchten halt eben darauf aufmerksam machen, wie wichtig dieses Thema mittlerweile in unserer Gesellschaft geworden ist. Wir möchten gerne, dass die Erkrankten schnellstmöglich Hilfe bekommen. Gerade das, was derzeit passiert, wird dazu führen, politisch gesehen dazu führen, dass die Therapieplätze statt mehr wie erforderlich weniger werden. Und genau das darf eigentlich nicht passieren. Und genau deswegen sind wir heute laut. Deswegen fahren wir mit offenem Visier für die Depressionshilfe.
4: Ich glaube, dass es vielen Menschen sehr schwer fällt, über eine Depression selber zu sprechen, zuzugeben, dass sie diese Depression haben. Aber dabei wäre doch gerade das der Punkt, wo man dann wirklich helfen kann.
6: Richtig. Eigentlich müsste man damit viel offener umgehen, weil umso mehr Leute damit offen sprechen, umso einfacher wird es auch für andere darüber zu reden. Also wir haben auch selber im Club jemanden mit Depressionen. Meine Frau, die geht damit sehr gut um, die sagt es auch und da haben wir gar keine Probleme damit.
2: Das eine ist die Demonstration, aber es geht auch darum, Spenden zu sammeln. Und deshalb gehen freiwillige Helfer mit gläsernen Boxen herum und bitten darum, nicht kleinlich zu sein.
4: Wisst ihr denn jetzt schon, was ihr mit dem Geld machen werdet?
7: Jawohl, ein Teil geht, oder sogar der größte Teil geht ans Kriseninterventionsdienst Hilfe für Helfer Not. Wir haben das letztes Jahr auch schon gemacht. Die unterstützen sehr. Sie sind genauso für die Depressionshilfe und so weiter, dass wir mehr für solche Fälle machen können. Wir suchen Therapieplätze. Wir versuchen mehr darauf aufmerksam zu machen.
2: Und dann endlich geht es los. Neben der Polizei die MTAS, die Motorrad-Tourguides Assistenzstaffel. In diesem Fall kommen die Freiwilligen aus Niedersachsen. Und dann setzt sich der Tross in Bewegung. Erst geht es durch die Stadt und das Ziel ist die Bikerschmiede in Amfurt. Das sind dann rund 50 Kilometer und dort wird der Tag gemeinsam beendet. Das Anliegen der Fellows Ride, depressive Erkrankungen und Selbstmordgefährdung in das gesellschaftliche Bewusstsein zu rücken, wird bleiben. Denn es ist leider dringend notwendig.
8: Wir sagen nämlich ganz

0: heraus, dass es nicht normal ist, dass wir in einem Land leben, wo wir unsere eigene Heimat inzwischen nicht mehr wiedererkennen. Wir sagen ganz frei raus, dass es nicht normal ist, dass wir in einem Land leben, wo man einmal im Jahr sein Geschlecht ändern kann. Und dass es nicht normal ist, dass wir in einem Land leben, wo man ins Gefängnis gehen muss, wenn man seine GEZ nicht bezahlt. Das ist nicht normal, das darf nicht normal werden und das werden wir rückabwickeln, meine sehr geehrten Damen und Herren.
1: So ganz normal sind die Bürgerdialogveranstaltungen der AfD in Sachsen-Anhalt auch nicht. Bereits seit Wochen tourt der Ministerpräsidentenkandidat Ulrich Siegmund durch das Land und füllt jede Turnhalle. Auch in Halberstadt war das so. Eine Stimmung, die bei vielen anderen Parteien nur mit den legendären Aschermittwoch-Veranstaltungen in Bierzelten und Gasthäusern vergleichbar ist. Bei der AfD scheint das ganze Jahr Aschermittwoch zu sein. Der Saal mit einem Fassungsvermögen für 300 Gäste wurde bereits vor Wochen angemietet und erwies sich als zu klein. Bereits vor dem offiziellen Einlassbeginn entstanden vor dem Gästehaus Spiegelsberge lange Schlangen. Mehr als 200 Besucher mussten letztendlich vertröstet werden. Parteichef Ulrich Siegmund hielt später noch draußen eine kurze Rede, damit diese Besucher nicht umsonst gekommen waren. Auch die Gegenseite hatte sich mit einer großen Gegendemonstration angemeldet. Daher war auch die Polizeipräsenz entsprechend.
2: Entschuldigung, Herr Nazi, für dich statt Wein und Schnaps. Nur ein freundschaftlicher Fußtritt und ein liebgemeinter Klaps.
1: Letztendlich waren aber nur rund 50 Aktivisten gekommen, um gegen die rechte Partei zu demonstrieren. Im Saal war die Stimmung deutlich besser. Ministerpräsidentenkandidat Ulrich Siegmund begrüßte jeden einzelnen Besucher persönlich und vermittelte ihnen das Gefühl, dazuzugehören. Derzeit sind Veranstaltungen der AfD ein Massenphänomen, das sich die etablierten Parteien im Land, aber auch im Bundestag nicht erklären können. Außer Verboten und Ausgrenzung fällt ihnen derzeit nicht viel ein. Das wiederum erhöht den Frust der Wähler und bringt Stimmen für die Alternative für Deutschland. Was aber macht die AfD richtig und die anderen falsch, um auch die letzte Dorfkneipe mit Wählern zu füllen? Als erstes wäre da die Stimmung zu nennen, denn wie bei einer guten Unterhaltungsshow wird das Publikum erst einmal durch kurze und klare Slogans aufgeheizt. In Halberstadt übernahm das der innenpolitische Sprecher der AfD-Fraktion im Landtag von Sachsen-Anhalt, Matthias Büttner.
3: Stichwort innere Sicherheit. Wenn ich mir zum Beispiel Orte wie den Hasselbachplatz in Magdeburg angucke, wo ich selber mich schon nicht mehr hintraue, obwohl ich mehrmals die Woche Sport treibe. Aber was willst du machen, wenn du größeren Arabergruppen gegenüberstehst, die deine blonde Frau oder blonde Freundin anpfeifen oder Katzengeräusche machen? Das ist mir selbst schon passiert. Da kannst du nichts machen. Die pfeifen dreimal und dann kommen noch 10 weitere aus den Seitenstraßen. Das sind Zustände, die wir uns hätten nicht vorstellen können. Der Hasselbachplatz ist einer der unsichersten Orte in Mitteldeutschland geworden. Das hat diese Landesregierung zu verantworten. Und was passiert? Nichts passiert. 3 Afghanen wurden dieses Jahr aus den Haftanstalten von Sachsen-Anhalt abgeschoben. 3. Und 1 Syrer. Also straffällig, das war's. Mehr passiert nicht. Und ich sage euch, wenn wir hier an die Regierung kommen, dann werden wir alles in unserer Macht Stehende tun, um diese Leute wieder zurück nach Hause zu schicken. Allein schon, weil sie massiv viel Geld verschlingen und weil sie für die Unsicherheit in unserem Land verantwortlich sind. Damit muss endlich Schluss sein, liebe Freunde.
1: Mit solchen Sprüchen zieht man schnell die Blicke des Verfassungsschutzes auf sich, der die Partei in Sachsen-Anhalt als gesichert rechtsextrem eingestuft hat. Auch gegenüber dem amtierenden Ministerpräsidenten Sven Schulze äußerte sich der innenpolitische Sprecher der AfD, Matthias Büttner, wenig diplomatisch.
3: Und es geht dabei nicht nur um Sachsen-Anhalt, so wie viele mal glauben. Und der Ministerpräsident dieses Landes, der, ich sag mal, mit unlauteren Mitteln Ministerpräsident geworden ist und vorher Wirtschaftsminister war, der wird ja nicht müde dabei, den Menschen zu erklären, weil er schon weiß, was die Stunde geschlagen hat, dass die Wahl in Sachsen-Anhalt ja nichts mit der Bundespolitik zu tun hätte. Und dass hier gewählt wird, weil wir unser Land voranbringen wollen und der Bund dabei gar keine Rolle spielt. Aber liebe Freunde, jeder weiß doch, was passiert, wenn die AfD hier in Sachsen-Anhalt so stark wird, dass sie allein regiert.

0: regieren kann. Denn jeder weiß, dass Friedrich Merz denn dafür verantwortlich gemacht wird, derjenige, der sich hingestellt hat und behauptet hat, er könnte die AfD verhindern, nicht nur verhindern, er könnte die AfD halbieren. Liebe Freunde, wenn in Sachsen-Anhalt im September die AfD stärkste Kraft wird und regiert, dann haben wir nicht nur einen neuen Ministerpräsidenten, der Ulrich Siegmund heißt, sondern die Ära Merz ist endlich beendet.
1: Mit solch verbalen Angriffen findet man sicherlich innerhalb der CDU keine neuen Freunde. Nach rund 30 Minuten kam die Veranstaltung dann zu ihrem Höhepunkt. Wie ein siegreicher Matador zog Ulrich Siegmund unter lautem Jubel in das Gästehaus Spiegelsberge ein. Und hier war es dann auch klar zu sehen. Die AfD hat keine Wähler, sondern eher wie in einem Fußballverein Fans. Mit so einem Gegner hatten es die etablierten Parteien bisher noch nie zu tun, weswegen auch die Bekämpfung der rechten Partei allen sichtbar schwerfällt. Teilweise konnte man den Eindruck gewinnen, man wäre auf einer Kaffeefahrt und würde gleich von einem engagierten Motivationskünstler Heizdecken verkauft bekommen. Eins muss man wirklich zugeben, der Shootingstar der AfD, Ulrich Siegmund, besitzt alle Fähigkeiten, die ein guter Entertainer braucht. Er hat Charisma, sieht gut aus und kann einen ganzen Saal zum Toben bringen. Diese Eigenschaften haben die meisten Abgeordneten nicht.
2: Aber das ist heute noch mal was Besonderes. Das sind die Bilder, die Deutschland braucht. Das ist die politische Wende. Wir holen es unter uns zurück.
1: Die meisten Parteiveranstaltungen sind eher langweilig, weil es um politische Inhalte geht und Sachfragen diskutiert werden. Bei der AfD ist es hingegen gut gemachtes Entertainment, wie in einer erfolgreichen Fernsehshow.
2: Aber ihr seid ja heute mit einem speziellen Anspruch hergekommen. Und deswegen würde ich erst mal gerne fragen, wer ist denn heute, und bitte mal ehrlich die Hand hoch, wer ist denn heute zum ersten Mal in seinem Leben auf einer AfD-Veranstaltung? Also 80%, herzlich willkommen, ihr habt alles richtig gemacht. Aber ich sag's ganz frei raus, dieses Bild hier, das ist die einzig richtige Antwort des Volkes auf diese kaputte Politik in diesem Land. Wir haben die Nase voll.
1: Das erste Ziel als Ministerpräsident, das Ulrich Siegmund immer wieder erwähnt, ist die Kündigung des Rundfunkstaatsvertrages. Auch deswegen, weil es sich derzeit in der Praxis tatsächlich auch am einfachsten umsetzen lässt, sollte die AfD eine absolute Mehrheit erreichen. Wenn der Vertrag noch in diesem Jahr gekündigt wird und es keine erfolgreichen juristischen Rechtsmittel dagegen gibt, wären die Gebührenzahler Sachsen-Anhalts am 01.01.2029 von der jetzigen GEZ-Gebühr befreit. Es gab immer wieder viele Versuche, den öffentlich-rechtlichen Rundfunk zu reformieren, doch nichts hat funktioniert. Die mit über 8,4 Milliarden Euro Zwangsgebühren ausgestatteten Sendeanstalten haben ihr Programm in den letzten Jahren immer weiter nach links verschoben. Hinzu kommen völlig überzogene Gehälter und Pensionszahlungen für ihre Mitarbeiter und Moderatoren, während die Programminhalte immer schlechter werden.
2: Die Botschaft, die ich Ihnen heute mit auf den Weg geben möchte. Wir sind jetzt an einem Punkt, wo die mit ihren ganzen Spielchen einfach am Ende sind. Sie sind am Ende ihrer Märchen, ihrer Lügen, die über viele Jahre und Jahrzehnte leider Gottes verfangen haben, weil wir auch eine mediale Desinformation in diesem Land haben, eine vierte Gewalt, auf die leider immer noch viel zu viele reinfallen. Sie machen das nicht. Sie möchten sich eine eigene Meinung bilden und sie machen sich ein eigenes Bild und sie durchschauen, was hier passiert. Aktuell machen es noch nicht alle. Und deswegen sage ich etwas vorab, was höchstwahrscheinlich heute sonst als Frage gekommen wäre. Was ist denn eure erste Amtshandlung? Und ich bin jemand, der nicht gerne an Symptomen rumspielt, sondern Ursachen bekämpfen möchte. Und diese mediale Ursache ist in dieser vierten Gewalt, oder mündet in dieser vierten Gewalt. Und deswegen sage ich ganz frei raus, selbstverständlich ist die erste Amtshandlung, der erste Schritt, weg mit dieser Rundfunk-Zwangsabgabe, Kündigung des Medienstaatsvertrages hier.

0: Viele Wähler und Wählerinnen würden sich vermutlich gern mal eine Zusammenarbeit zwischen der AfD und der CDU wünschen. Denn die dauerhaften Zwangskoalitionen in Deutschland haben viele Menschen desillusioniert. Von einer Koalition sind beide Parteien aber noch Lichtjahre entfernt. Derzeit würde sich die CDU von der AfD auch in keinem Fall tolerieren lassen. Dazu müssten die Kandidaten der AfD ihre rechte Ecke verlassen und sich mehr der CDU annähern. Auch der Landtagsabgeordnete und Chef der AfD im Harzkreis, Christian Hecht, hält derzeit nichts von Annäherungsversuchen. Besonders bei den Themen Verteidigung, Europäische Union, NATO, Ukraine-Krieg und Energieversorgung liegen die beiden konservativen Parteien unüberbrückbar auseinander.
1: Jetzt ist es ja so, dass die AfD am rechten Rand steht. Die CDU steht eigentlich in der Mitte. Muss sich die AfD nicht ein bisschen zur CDU hinbewegen, um tolerierungsfähig zu werden?
2: Nein. Also die CDU steht nicht in der Mitte, sondern die CDU steht ganz, ganz weit links. Die CDU ist keine Konservative.
1: Ja, vielleicht einige Teile, aber gerade in Sachsen-Anhalt stehen doch mehr in der Mitte.
2: Die CDU-Politik, also gerade in Sachsen-Anhalt merke ich das ja im Landtag, wo die Mehrheiten der CDU stehen. Da gibt es natürlich auch klassische konservative CDU-Politiker, die kommen aber in dieser links ausgerichteten CDU nicht zum Tragen mit ihren Bedenken, mit ihren Positionen. Die werden gnadenlos an den Rand gedrückt, weil die Politik von Merz, unserem Lügenkanzler, ganz eindeutig, auch jetzt gerade wieder auf dem Treffen beim DGB hat das nochmal wiederholt, es wird keine Zusammenarbeit mit der AfD geben. Mit der CDU, die Herr Merz verkörpert, wird die AfD auch nicht zusammenarbeiten wollen. Weil die Politik, die dahinter steht, das ist genau die Politik, die wir beenden wollen.
0: Am 6. September 2026 sind Landtagswahlen in Sachsen-Anhalt. Ob es die wichtigsten Wahlen werden, die je in Sachsen-Anhalt stattgefunden haben, kann niemand vorhersehen. Eins kann man allerdings mit Sicherheit schon sagen: Diese Wahl wird definitiv eine der spannendsten aller Zeiten werden.
3: Weg, schreiben wir Geschichte, und das bestärkt mich, dass wir auf dem richtigen Kurs sind, und alles Weitere, das besprechen wir sehr gerne heute Abend. Dafür sind wir hier da, dafür stehen wir in der Rede und Antwort. Das machen wir ja gerade in ganz Sachsen-Anhalt, teilweise 3-4 Mal die Woche. Aber es macht wahnsinnigen Spaß und es zeigt, dass wir auf dem richtigen Weg sind. Und deswegen möchte ich so schließen, wie ich angefangen habe. Wir sind auf dem richtigen Weg. Die Zeit, sie ist für uns, die Zeit ist für die Alternative für Deutschland. Und ich möchte heute mit einem Zitat schließen, was ich aktuell, das sage ich immer noch mal wieder, ich weiß, diese Kameras filmen das ruhig, was ich auf jedem Bürgerdialog aktuell, auf jeder Veranstaltung sagen werde, bis zur Landtagswahl am 6.9. Und ich werde es weiter sagen, weil es alles auf den Punkt bringt, was hier gerade in diesem Land passiert. Ich bin Altmärker, ich komme aus Tammermünde. Otto von Bismarck war Altmärker. Und der hat gesagt, ein Gedanke, der richtig ist, kann auf Dauer nicht niedergelogen werden. Das passiert gerade. Ihr seid Teil dessen. Herzlich willkommen in Halberstadt.

0: Es war ein gutes Stück Arbeit, die 15 Tonnen schwere Credamus-Glocke vom anliefernden LKW über die angrenzenden Gebäude des Magdeburger Doms in den Domgarten im Innern des Kreuzgangs zu schaffen. Aber moderne Technik macht es möglich. Man darf sich gar nicht vorstellen, wie unsere Altvorderen solch eine riesige Glocke einst transportierten, obwohl es eher unklar ist, ob solch eine große Glocke überhaupt einmal auf den Türmen des Domes gewesen ist.
1: Das wissen wir nicht. Wir wissen nur, dass er ein sehr viel größeres hatte als heute. Wir wissen, dass schon vor 1207 viele Glocken im Dom hingen. Denn wir haben eine Schriftquelle, die berichtet, beim Dombrand 1207 wären alle Glocken runtergefallen, außer einer kleinen. Wir wissen natürlich auch durch die Schallöffnungen und die Baunachrichten und die Dimension der Türme, dass sehr viel mehr Glocken vorgesehen waren. Wir wissen, dass auch in den Osttürmen mal Glocken zumindest vorgesehen waren. Aber wir können nicht sagen, im Jahr XY hatte es hier 10 Glocken oder 12. Das ist leider nicht bekannt. Durch die Geschichte Magdeburgs sind leider auch viele Urkunden verloren gegangen.
0: Am Sonntag sollte die Credamus nun feierlich enthüllt werden. Dazu hatte man die Kunststofffolie vom Transport bereits entfernt und die Glocke in ein weißes Tuch gehüllt. Das verbarg zwar noch die

0: Gestaltung der Glocke, aber nicht deren schieren Ausmaße, des unten einen Durchmesser von 2,97 Meter umfassenden Glockenkörpers. Mit dem Guss der Credamus fand eine Aktion ihr vorläufiges Ende, an deren Anfang die Entfernung und Reparatur der Dominika-Glocke stand und in deren Gefolge 7 weitere Glocken gegossen werden konnten. Ja, und die letzte Aufgabe zur Vervollständigung des geplanten Kathedralgeläuts war noch eine Glocke mit dem Schlagton D0, der in Deutschland einzigartig sein durfte. In den Festansprachen wurde dieser Ereignisse gedacht, bevor man zur Tat schritt und die Glocke enthüllte.
1: Ich zieh mal rückwärts. 3, 2, 1 und stopp! Und
0: die Glocke wurde diesmal in Österreich hergestellt, denn die Firma, die bisher für die Herstellung der anderen Glocken verantwortlich zeichnete, traute sich diesen Guss nicht zu. Ihr war das Risiko eines Fehlgusses zu groß, der möglicherweise die Insolvenz für diese Firma bedeutet hätte. In Innsbruck bei der Glockengießerei Grassmeier war man darüber hinaus auch bereit, deutlich weniger für die Herstellung zu verlangen, sodass man fast 300.000 Euro unter der ursprünglich gedachten Investitionssumme für die Credamus lag.
2: Ja, Bronze ist schon teuer, muss man sagen, und das ist ja durch die Kriege auch nicht besser geworden. Aber Grassmeier hat einen super Preis gemacht, der wollte vielleicht auch den Einstieg in den deutschen Markt so richtig kriegen, aber da konnten wir kaum widerstehen. Und dann hat Grassmeier solche tollen Referenzen, dass wir da gesagt haben, jetzt müssen wir zuschlagen. Und wir liegen dabei etwas über 400.000 Euro.
0: Neben der aufwendigen Berechnung der Glockenform, damit sie auch den geforderten musikalischen Parametern entspricht, wurde auch bei dieser Glocke wieder die äußere Wandung künstlerisch gestaltet. Dafür war, wie bei den kleineren Glocken, Gerd Weber zuständig, der neben einem Bild, das den Namen der Credamus Lasst uns glauben illustriert, diesmal auch Bildnisse von 9 durch Krieg und Gewaltherrschaft zerstörte Magdeburger Kirchen verewigte. Um ein Symbolbild des ottonischen Doms, das man auch auf den anderen 9 Glocken finden kann, sind nun die Silhouetten der untergegangenen Gotteshäuser dargestellt.

0: Es geht weiter. Wir haben noch viel zu tun. Wenn die Glocken in die Türme kommen, wollen wir die Stiftung darin unterstützen, Glockenstühle zu bauen, aus Holz natürlich, Eiche möglichst aus Sachsen-Anhalt. Und dann müssen Glockenjocher noch gebaut werden. Das ist die Aufhängung, wo die Glocken drankommen. Und dann Klöppel natürlich. Jede Glocke braucht ihren geschmiedeten Klöppel.
1: Es darf also weiter gespendet werden, denn das Geld kann dabei helfen, die Baumaßnahmen zu beschleunigen, denn man möchte damit bis zum Jahr 2031 fertig werden.
0: Ja, wir haben 400 Jahre Zerstörung Magdeburgs, die sogenannte Magdeburgisieren, was damals so um sich griff im Mittelalter, also dem Erdboden gleich machen hieß das. Und das war Magdeburg natürlich passiert. Nur die paar Menschen, die im Dom Zuflucht gefunden hatten, haben überlebt. Also was Tilly hier angerichtet hat, das war schon eine totale Zerstörung und daran wollen wir denken. Am 10. Mai 2031.
1: Die Ausschreibungen für die ingenieurtechnischen Leistungen laufen bereits. Zuständig ist dafür die Stiftung Dom und Schlösser des Landes Sachsen-Anhalt als Eigentümerin sämtlicher solcher Immobilien und so auch des Magdeburger Doms. Als solche hofft die Eigentümerin auf die Unterstützung des Landes mit entsprechenden Investitionsmitteln, für deren Bereitstellung der amtierende Ministerpräsident Sven Schulze versprach, sich einzusetzen. Bis die Glocken dann in den Turm gehoben werden, kann man sie alle noch besichtigen, etwas, was später nicht mehr so ohne weiteres möglich sein wird.

Am Dienstagabend wurde der Ministerpräsident Dr. Rainer Haseloff von der Bundeswehr in den Ruhestand verabschiedet. Mit einer militärischen Zeremonie, der sogenannten Serenade, auch kleiner Zapfenstreich genannt. Zunächst gab es jedoch einen Empfang im Foyer der Staatskanzlei. Dabei richteten sein Nachfolger CDU-Politiker Sven Schulze und Militäroberst Thorsten Alme einige dankende Worte an ihn und offenbarten dem anwesenden Publikum ein paar lustige Anekdoten aus seiner Amtszeit. Mit dem Abhalten der Serenade würde Haseloff eine Ehre zuteil, die in Sachsen-Anhalt zuletzt Wolfgang Böhmer im Jahr 2011 zu seiner Verabschiedung als Ministerpräsident erhielt. Dementsprechend erreichte die Veranstaltung auch eine gute Zahl an Zuschauern, die das seltene Spektakel mit eigenen Augen sehen wollten. Auf dem Programm standen 4 Songs, die alle auf den Wunsch des Ministerpräsidenten gespielt wurden. Beginnend mit dem Lied »Land of Hope and Glory« von Edward Elgar, ein Stück, das seiner Frau besonders gut gefalle und das immer wieder bei Taufen und Hochzeiten in der Familie erklang.

Für diesen Song entschied er sich außerdem auch zu Ehren seiner langjährigen Weggefährtin, der früheren Bundeskanzlerin Angela Merkel, die bei ihrem Zapfenstreich in 2021 das Kirchenlied »Großer Gott, wir loben dich« wählte. Die darauffolgende Melodie war der Marsch »Alter Dessauer«, der sehr typisch für militärische Serenaden ist.

Das anwesende Orchester ist übrigens das Heeresmusikkorps Hannover, welches unter der Leitung von Oberstleutnant Martin Wehn mehr als 200 Auftritte im Jahr bestreitet. Man entschied sich für dieses Ensemble, da das Land Sachsen-Anhalt über kein eigenes Militärmusikkorps verfüge. Der dritte Musikwunsch Haselows war einer seiner Lieblingssongs, Learning to Fly von Tom Petty. Er erinnere ihn an seine rockige Zeit und habe daher einen sehr besonderen Wert für ihn.

0: Ganz zum Schluss spielte das Orchester dann noch die deutsche Nationalhymne, nach welcher Hasselhoff durch das Fackelbild nach vorne zu dem Musikkorps trat, um ihnen noch einmal persönlich zu danken. Denn er habe sein Lieblingsstück, Learning to Fly, noch nie zuvor so einfühlsam zu Gehör bekommen.
1: Über ein Jahr ist es her, dass Profiboxer Roman Fress zuletzt den Ring betrat. Eine lange Wartezeit, die jedoch am kommenden Samstag endlich vorbei sein wird. Es kommt zum großen WM-Showdown in den Magdeburger Messehallen, wo Fress sich erneut dem Top-10-Boxer Armin Çokşay stellen muss, in einem spannungsvoll erwarteten Rematch, aus dem der deutsch-kasachische Kämpfer diesmal unbedingt als Sieger hervorgehen möchte. Zur Pressekonferenz wurde vorab in das Kulturhistorische Museum der Landeshauptstadt geladen. Ein passender historischer Ort für die Vorstellung eines ebenso historischen Events. Denn am Wochenende geht es erstmalig um gleich drei Titel der World Boxing Organization. Den International, den Intercontinental und den Europe-Titel.
2: Ja, es ist eine Trilogie. Man nennt das auch Undefeated. Also der Gewinner kann Undefeated Champion werden, also eine Mehrzahl an Titel halten. Und natürlich von einem Boxverband, von der WBO, gab es so noch nie. Es ist eine Ausnahmegenehmigung, die hier erteilt wurde, weil der Kampf so eine sportliche Besonderheit hat und sowas Besonderes, Hochwertiges.
1: Auf den üblichen Stairdown mit seinem Kontrahenten musste Roman Fress am Mittwoch leider verzichten, denn sein Gegner steckte im Stau fest. Also keine Möglichkeit für Einschüchterungsversuche oder andere Mindgames, die Fress allerdings laut eigenen Aussagen auch nicht nötig habe. Einer intensiven Vorbereitungsphase mit den richtigen Sparringpartnern habe er es zu verdanken, dass er das Rematch am Samstag nicht nur gewinnen will, sondern definitiv gewinnen wird.
3: Ich hatte von über knapp 90 Sparringsrunden, wir boxen nur 12. Ja, vielleicht habe ich jetzt schon was die Zukunft vorher gesagt, mit 2 Runden, wer weiß. Nee, also 12 Runden wird geboxt, wir haben im Training 90 Runden insgesamt gemacht, 90 Sparringsrunden. Und ja, ich bin fit, ich bin top vorbereitet, wie mental, gesundheitlich und körperlich, alles passt.
1: Neben dem Hauptevent können Zuschauer sich zudem auf insgesamt 9 Kämpfe im Vorprogramm freuen, vom Schwergewicht bis zum Mittelgewicht. Und noch vieles mehr, wofür sich das Einschalten oder Ticket kaufen, um hautnah dabei zu sein, definitiv lohnen dürfte.
2: Wir haben ein Showprogramm, wir haben einen großartigen Opernstar, der den Walk-In singen wird. Wir haben eine Inszenierung für den Walk-In. Wir haben Promis am Ring, unter anderem die größten Box-Promis, die es gibt. Axel Schulz und Regine Halmich sind mit am Ring vor Ort live. Also wir haben viel getan, wir haben eine tolle Licht- und Tontechnik, die dann wirklich ein großartiges Event zaubern wird in die Messehalle und wir freuen uns riesig.
1: Besonders groß dürfte da die Freude über die Wiederkehr einer Legende sein, der langjährige IBF-Champion im Mittelgewicht Dennis Radovan, der entschlossen ist, sich den Weg zurück auf den Gipfel des Boxsports zu kämpfen.
2: Einer der wahrscheinlich herausragendsten Amateurboxer und Profiboxer der letzten 10 Jahre, gibt sein Comeback, war seit 2024 nicht mehr im Ring. Er kommt zurück, er will mit uns nochmal durchstarten, wir wollen nochmal an die Weltspitze, das ist unser Plan. Dennis ist super im Mittelgewicht unterwegs und da ist eine ganze Menge Bewegung zurzeit international und wir glauben, dass wir da eine große Chance haben, mit ihm anzugreifen.
1: Verfolgt werden kann das Box-Event am Samstag schon ab 19.50 Uhr live in der ARD-Mediathek, unter anderem mit den Begegnungen von Michel Dobler, Dennis Radovan und Max Suske sowie den Magdeburger Boxern Ulle Rätzel und Paul Schmidt. Ab 21 Uhr erfolgt dann zudem die Freischaltung für das internationale Publikum und davon gibt es auch eine ganze Menge.
2: Da haben wir nochmal 50 Länder, die sich anschließen an die Übertragung. Es ist keine Eurovision, es ist eine weltweite, von Amerika über China, Taiwan und. Also eine ganze Menge Länder, die dabei sind und unser Boxen sehen werden. Und das macht uns stolz. Also Magdeburg steht im Mittelpunkt des Boxens in der Welt.
1: Noch am Mittwochabend wurde für das öffentliche Training in den Magdeburger Flora-Park geladen. Am gleichen Ort wird zudem am Freitag um 13.30 Uhr das offizielle Wiegen stattfinden. 22.30 Uhr ertönt dann am Samstag die Glocke für den großen Showdown in den Messehallen der Landeshauptstadt. Letzte Resttickets für das Event können noch an der Abendkasse oder an allen bekannten Vorverkaufsstellen erworben werden.

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0: Noch ist man fleißig am Einspielen und Aufbauen im Kloster Bergegarten in Vorbereitung auf Lanotte. Diesen Namen trägt der Eröffnungsabend des Blickwechselfestivals, das vom Magdeburger Puppentheater in dieser Größe zum ersten Mal seit 8 Jahren wieder veranstaltet wird. Für Intendantin Sabine Schramm ist es überhaupt das erste Mal, dass das Theaterfestival unter ihrer Leitung stattfindet. Eröffnet wird die Veranstaltungsreihe am Freitagabend von einer Vielzahl an Künstlern und Theatertruppen aus 4 Ländern, darunter die französische Kompanie Turak mit einem skurrilen Figurenprogramm direkt hinter dem Eingang des Geländes. Weitere Vorführungen können an insgesamt 6 Stationen im Kloster Bergegarten besucht werden.
1: Da unten baut Bistaki auch aus Südfrankreich. Die machen Cirque Nouveau. Dann kommt zum Beispiel eine Puppe aus den Niederlanden, eine kleine Schildkrötenpuppe, die die Wichtigkeit der Langsamkeit betont. Es gibt Großpuppen, 4 riesige, die durch den Park gehen, eine französische Brassband mit Figuren, die auch durch den Park gehen, also Walk Acts, viele verschiedene kleine Stationen, die man alle entdecken kann. Und in der Mitte um 21.21 Uhr, pünktlich zu Sonnenuntergang, spielt Titanic das Stück Upside Down. Da geht es um, wie soll man eigentlich stehen in einer kippenden Welt.
0: Prinzipiell sind die Theatervorstellungen der Lanotte an die ganze Familie gerichtet. Empfohlen werden die meisten Vorführungen jedoch für Kinder ab 10 Jahren und darüber. Besucher können den ganzen Abend auf dem Gelände verbringen oder auch nur 2 Stunden, um selbst dann schon ein großartiges und vielfältiges Programm zu erleben, das von insgesamt 80 KünstlerInnen an den verschiedenen Stationen auf die Beine gestellt wird.
1: Es gibt ein Karussell, das von Hand gedreht wird und in dem Geschichten erzählt werden. Es gibt einen kleinen Leierkastenmann, Carlos Wunderwander Vehikel, der den Tanzpalast organisiert. Es gibt 2 Konzerte. Auf der Bühne von Turak werden als Abschluss des Abends 2 Konzerte gespielt. Also man kann sich das so vorstellen, wenn man noch nie auf einem Theaterfestival war, wie ein Musikfestival, genau, mit 6 verschiedenen Bühnen und 6 immer wechselnden Programmen, das zum Teil wiederholt wird.
0: Der Hauptakt Upside Down wird allerdings nur einmal aufgeführt, ebenso die beiden Abschlusskonzerte, mit denen Lanotte dann voraussichtlich gegen 1 Uhr nachts ausklingen wird. Das Blickwechselfestival geht danach aber erst so richtig los, mit insgesamt 60 Veranstaltungen von Theatertruppen aus 10 Ländern, die nicht nur im Puppentheater besucht werden können, sondern auch an diversen anderen Standorten in der Stadt, wie im Technikmuseum oder im Schauspielhaus.
1: Wir eröffnen im Schauspielhaus am 30.05. abends mit einer tollen Gruppe aus der Schweiz, Old Masters, die spielen Band Original. Dann sind wir bei uns im Haus, wir sind in der Datsche, wir sind im Inseltheater, wir sind am Salbker Wasserturm, es gibt Stadtführungen.
0: Und noch vieles mehr. Informationen zu sämtlichen Veranstaltungen können auf der Website des Magdeburger Puppentheaters gefunden werden. Da bleibt nur noch zu hoffen, dass auch das Wetter mitspielt.
1: Die meisten Dinge sind Indoor, aber es gibt zum Beispiel auch ein Zelt am Salbker Wasserturm, das so halb Indoor, halb Outdoor ist. Und in der Datsche findet auch noch Outdoor etwas statt. Da machen wir es so, wie das bei so Sommertheatern üblich ist. Wir hoffen, dass wir spielen können und wenn es tatsächlich in Strömen regnet, brechen wir dann die Vorstellung ab.
0: Die Daumen sind also gedrückt für einen erfolgreichen Auftakt und eine gut besuchte Festivalwoche für alle 33 Theatertruppen, die daran beteiligt sind. Tickets können ebenfalls

0: Tickets auf der Website des Puppentheaters erworben werden.
1: Die Stiftung Händelhaus und das Stadtmarketing Halle bringen pünktlich zu den Händel-Festspielen 2026 etwas brandneues für Sammler und Barockbegeisterte heraus. Eine ganz besondere Sammelfigur, Georg Friedrich Händel als exklusive Playmobil-Sonderedition. Die Idee für die Figur stammt aus der Stiftung Händelhaus selbst. Gemeinsam mit dem Stadtmarketing Halle wurde daraus schließlich ein offizielles Projekt der Händel-Festspiele. Ein besonderes Augenmerk legten die Entwickler auf historische Details. Wie das berühmte Händel-Denkmal auf dem Halleschen Marktplatz steht auch die Playmobil-Figur auf einem weißen Sockel. In der Hand hält sie das Autograph des Messias. Das Original stellte dafür eigens das Foundling Museum in London zur Verfügung, da in Halle selbst bislang nur eine Abschrift existierte. Auch bei den kommenden Händel-Festspieltagen wird die Figur eine besondere Rolle spielen. Sie wird als eigenständiges Mannsbild zum Markenzeichen der Händel-Festspiele 2026. Unter dem Motto Mannsbilder, Helden, Herrscher, Herzensbrecher. Und wird anstelle traditioneller Blumensträuße an Musiker und weitere Protagonisten der Festspiele überreicht.
2: Wir wollen Händel nahbar machen für alle Generationen. Und so haben wir uns eben für eine Playmobil-Figur entschieden. Und wir werden auch eine Playmobil-Oper im Rahmen der Händel-Festspiele aufführen. Rodelindas Sohn ist eine Koproduktion mit den Händel-Festspielen in Göttingen und Neobarock, einem Ensemble. Und Michael Sommer ist dabei, der kennt man aus YouTube, der stellt mit Playmobil-Figuren Klassiker der Weltliteratur nach und so eben auch jetzt zum ersten Mal eine Händel-Oper, nämlich Rodelinda, aus der Perspektive des Sohnes Flavio.
1: Die außergewöhnliche Inszenierung findet dann im ehemaligen Thalia-Theater statt. Bereits im offiziellen Trailer zur Oper kam der Prototyp der neuen Händel-Figur zum Einsatz. Wer nun scharf auf eine solche Figur geworden ist, der sollte jetzt besser besonders gut zuhören.
2: Die ist ab sofort erhältlich im Händelhaus und im Stadtmarketing und in ausgewählten Kooperationsshops. Sie können diese Geschäfte sehen, indem Sie eben zum Beispiel so eine Figur sehen und dort können Sie dann die käuflich erwerben für 6,99 Euro.
1: Mit der Kooperation verbinden die Beteiligten kulturelles Erbe, moderne Popkultur und internationale Strahlkraft und machen Georg Friedrich Händel einmal mehr zum Botschafter seiner Geburtsstadt Halle.
0: Wohnberatung, Quartiersentwicklung und Weiterbildung – drei Worte, die den PIA e.V. ausmachen, der in diesem Jahr sein 20. Jubiläum feiern kann. PIA steht für Prävention im Alter. Es geht dem Verein also vorrangig um die Belange älterer Menschen, genauer gesagt darum, ihre Lebensqualität im Bereich Wohnen zu erhalten bzw. zu verbessern. Was damals als studentisches Projekt an der Hochschule Magdeburg-Stendal startete, entwickelte sich schließlich zu einem gemeinnützigen Verein, der inzwischen seit zwei Jahrzehnten in Sachsen-Anhalt unterwegs ist. Seit der Gründung hat sich einiges getan. Vor allem konnte deutlich mehr Aufmerksamkeit für ältere und pflegebedürftige Menschen und deren Herausforderungen im Alltag generiert werden.
3: Das Thema altersgerecht Wohnen, Pflege überhaupt als Angehöriger durchzuführen, ist ein wichtiges Thema geworden. Und wie wir auch unsere Quartiere, unsere Lebensmittelpunkte pflegegerecht gestalten, ist für uns ein wichtiger Arbeitsschwerpunkt und ist aber auch in der Öffentlichkeit zu einem wichtigen Thema geworden.
0: Schon während der eigenen Studienzeit davon inspiriert, dass von der Hochschule aus ein umfassender Einblick in die Praxis ermöglicht wurde, war Geschäftsführerin Yvonne Jahn entschlossen, dies aus dem Verein heraus so weiterzugeben und fortzuführen, weshalb mit den Studierenden in diesem Arbeitsfeld eine enge Zusammenarbeit gepflegt wird.
3: Während des Studiums bieten wir den Studierenden Praktikumsplätze an in unseren verschiedenen Projekten. Man kann seine Abschlussarbeit vom Studium auch thematisch bei uns mit verankern. Und es ist dem einen oder anderen gelungen, dann auch anschließend nach dem Studium bei uns angestellt zu werden. Und warum soll das nicht auch in Zukunft funktionieren?
0: Als eines seiner jüngsten Bestreben rief der Verein vor knapp drei Jahren die Initiative Nachbarschaftshilfe ins Leben. Ein sachsen-anhaltweites Projekt, bei dem die sogenannten Servicepunkte eine wichtige Rolle spielen. Dazu gehört auch der ASB-Stützpunkt Münze, der erst zu Beginn des Jahres eröffnet wurde und deshalb als der ideale Standort für die Feierlichkeiten am Dienstag diente.
3: Die Servicepunkte sind für uns ganz wichtig, weil sie vor Ort Ansprechpartner, Berater sind für die älteren Menschen, auch diese Leistung umzusetzen, in Anspruch zu nehmen. Und deswegen sind wir sehr froh, dass wir regional mittlerweile 18 Servicepunkte in ganz Sachsen-Anhalt etablieren konnten. Und ein Standort ist hier.

0: Und deswegen war es uns auch wichtig, hier heute auch herzugehen und diesen zu präsentieren und auch hier zu feiern.
1: Ein weiteres Schwerpunktprojekt des Vereins läuft unter dem Namen Pekisa, die Beratungsstelle zur kommunalen Quartiersentwicklung in Sachsen-Anhalt, die vor einigen Jahren gegründet wurde, um Projekte und Ideen vor allem in den ländlichen Regionen des Landes besser finanziell zu unterstützen.
0: Das heißt, wir können dazu beitragen, dass sich Regionen weiterentwickeln, dass Lücken geschlossen werden und dass da, wo Unterstützung notwendig ist, wo Versorgungslücken geschlossen werden müssen, dass wir dort also Unterstützung leisten können und sich wieder Dinge aufbauen und weiterentwickeln und vor allen Dingen dann auch fortbestehen, um den Menschen es zu ermöglichen, so lange wie möglich in ihrem vertrauten Wohnumfeld verbleiben zu können.
1: Unterstützt und gefördert wird der PIA e.V. dabei durch das Land sowie das Ministerium für Arbeit, Soziales, Gesundheit und Gleichstellung. Ein jährlicher Fördertopf ermöglicht die Umsetzung von Projekten mit Hilfe von je bis zu 20.000 Euro. Das soll auch möglichst in Zukunft weiter so vonstatten gehen. Zudem möchte der Verein sich für noch mehr Barrierefreiheit einsetzen und die bereits vorhandenen Wohnberatungsangebote im Land noch besser etablieren.

0: Der Weltraum. Unendliche Weiten. Dies ist die Geschichte von Laika, dem ersten Lebewesen im All, von dem sich die Welt zumindest den Namen gemerkt hat. Denn vor der Straßenhündin aus Moskau schoss man bereits im Jahr 1947 Fruchtfliegen ins All. Und auch wenn diese die Mission überlebten, dürfte deren Geschichte sicher nicht so interessant sein wie die von Laika, die als erstes Säugetier die Erde in einem Orbit umkreiste. Diese Geschichte nahm sich Russell Heppelwhite zusammen mit einem Libretto von Tim Yelland vor, um 2019 daraus eine Kinderoper zum Mitmachen zu komponieren. Denn diese tragische Story hat ja alles, was eine klassische Oper braucht. Eine Heldin, Konflikte und dass der Hund zum Schluss gestorben ist, gehört ja auch irgendwie zur Geschichte, wie das Ende von Romeo und Julia. Diese Oper feiert nun im Magdeburger Opernhaus ihre deutsche Uraufführung, die von Annemiek van Elst inszeniert wurde.
1: Das heißt, in unserer Vorstellung gab es Michael, ein Junge, die sehr beeindruckt war von alles, was mit All zu tun hat. Und er findet Laika, bringt sie mit nach Hause und bekommt dann eine Einladung zu Baikonur. Aber die Vater macht die Hund gar nicht. Also bei uns ist die Hund einen Moment weg und wieder ins Park, irgendwie in Moskau. Und die Kosmonauten finden die dann wieder, wenn sie einen Hund brauchen, um ins All zu schicken.
0: Michael also adoptiert das Tier, das seinem Vater jedoch nicht ausreicht. Er hätte lieber etwas Größeres gehabt. Und als der Junge nach Baikonur reisen soll, um dort in das Kollektiv von Koroljow einzutreten, bleibt Laika zurück, nur um später wieder eingefangen zu werden, um sie an Bord von Sputnik 2 ins All zu schießen. Die Weisung dazu kommt von nur als Anzugträgern dargestellten Apparatschiks, die Koroljow auch noch mit KGB-Spitzelinformationen erpressen, um rechtzeitig zum Jahrestag der Oktoberrevolution ein russisches Tier ins Weltall zu bringen.
1: Und wir haben uns auch miteinander gesetzt, zusammen mit Dramaturg und Tsai Yuli, die Dirigentin, und auch gesagt, ja, die Geschichte war wichtig, aber wichtiger war, dass es für Kinder ist. Und ich denke, was Kinder und mich auch selber am meisten fasziniert, war das All. Alles, was im Weltall geht, die Wissenschaft und ein Hund auf der Bühne zu bringen.
0: Der Hund ist eine Puppe, die von Lutz Grossmann nicht nur gebaut wurde, sondern auch von ihm geführt wird. Dazu kommen vier Singende aus dem Ensemble des Opernhauses, die in wechselnden Rollen agieren und bereits erwähnt Tsai Yuli, die die musikalische Leitung übernommen hat.
1: Und ich denke, wir können mit diesem Orchester, diese kleine Besetzung, wirklich die Geschichte super erzählen. Sie spielen auch mit, so haben sie das wunderschön gemacht. Und ich liebe es sehr, dass auf diese Weise wir wirklich das Orchester mitnehmen können ins Stück, dass alle Geräusche,

0: habe auch, sie haben auch ein bisschen Text, sie haben auch andere Sachen zu tun. So, das macht mir immer sehr viel Spaß, wirklich miteinander zu arbeiten.
1: Wie bei Opernaufführungen mittlerweile Standard, die gesungenen Texte, die für das Verständnis der Handlung unbedingt erforderlich sind, werden über der Bühne eingeblendet. Und wenn diese Texte rot hinterlegt sind, sollte das wohl das Signal für die zuschauenden Kinder sein, mitzusingen.

Denn diese Oper ist ausdrücklich als Mitmachoper gedacht, weshalb es zur Aufführung ein umfangreiches Programmheft gibt, in dem man nicht nur die Liedtexte findet, sondern auch Bastelanleitungen für Requisiten, mit denen man selbst Teil der Aufführung werden könnte. Und dazu arbeitet das Orchester für alle sichtbar, weil es Teil der Inszenierung ist.

Ja, das hätten wir gern auch mal gezeigt, aber die Musiker verwahren sich dagegen, bei der Ausübung ihrer Kunst gezeigt zu werden, ohne dass man sie dafür extra bezahlt. Weshalb wir versucht haben, diesen Teil des Bildes immer zu verdecken, falls sie sich darüber gewundert haben sollten. Aber so scheint es Usus zu sein bei staatlich geförderten Kulturbetrieben.

0: Doch kommen wir wieder zurück zur eigentlichen Oper, die für Kinder ab 6 Jahre geeignet sein soll. Was sich allerdings für mich schon allein deshalb verbietet, weil 6-Jährige gar nicht in der Lage sind, die eingeblendeten Texte zu lesen. Was aber meiner Meinung nach unbedingt erforderlich ist, um der doch recht komplexen und auch tragischen Handlung zu folgen.
1: Diese Laika hat ein bisschen eine schönere Reise. Es ist ein offenes Ende. Und wir hoffen immer, dass die Fantasie und der Wunsch mehr lebt, dann dass das Tier in Wirklichkeit es nicht überlebt hat. Wie meist, wir sind nicht jeden Tag auf dem Mond, also vielleicht ist er da auch noch.
0: Nach der Premiere am 31. Mai folgen noch weitere 4 Vorstellungen, wobei im Übrigen für alle bei Redaktionsschluss noch Karten zu bekommen waren.

0: Morgen, John. Spät wie immer.
1: Der Verkehr war übel. Ich aber träume von Leders weißem Schein, wie sie erzählt. Verschwindet einfach!
2: Voll der Spasti! Das ist zu viel Verantwortung.
3: John Hasen, Scheiße!
4: John!
1: Hey! Hey, hey! Widerliche Scheiße! Ich kann nichts dafür!
4: Er hat mich heute blamiert!
5: Es wird alles wieder gut werden. Das wird ganz schnell gehen.
3: Johnny D!
6: Das heißt Tourette-Syndrom. Ich sag schlimme Dinge.
3: Kann man das heilen? Magst du noch was mitessen, John? Fick dich, du Schlampe!
7: Tja, freut mich auch sehr.
6: Tut mir leid.
7: Wenn du irgendwas tust, wofür du nichts kannst, dann musst du dich nie dafür entschuldigen.
8: Tommy, das ist John.
9: Gut, dann gebe ich dir eine kleine Einführung.
3: Gib mir deinen Schwanz in die Hand!
6: Scheiße.
9: Kannst du eine anständige Tasse Tee machen?
6: Oh ja, Tee kann ich.
3: Ich mach Wichse statt Milch rein!
6: Können Sie die Ticks und die Flüche ab?
9: Welche Ticks, welche Flüche?
6: Tut mir furchtbar leid. Ich bin so müde.
9: Ich glaube, dass Tourette nicht das Problem ist, sondern dass die Menschen nichts über Tourette wissen. Klär sie auf.
6: Du hast immer gesagt, ich soll Menschen wie mir helfen. Ich habe das Tourette-Syndrom und ich habe Ticks.
9: Beide tun. Und er macht einen verdammt guten Tee.

0: Wagen stehen für Kraft, Geschwindigkeit und Freiheit, doch diesmal geht es um etwas ganz anderes. Am Fuße des Magdeburger Doms haben sie sich getroffen. Motorradfahrer in ihren Schutzanzügen mit ihren Beifahrern und Beifahrerinnen und über 100 Maschinen. Denn das ist der Fellows Ride Magdeburg. Seit 2021 gibt es diese Aktion beinahe weltweit und gemeinsam haben sie nur ein Ziel.
1: Also der Fellows Ride ist eine Demonstration von Motorradfahrern für Depressionshilfe. Wir wollen aufmerksam machen, dass Depressionen oder andere seelische Beeinträchtigungen heutzutage da sind und dass man da ganz normal mit umgehen kann und nicht keine Angst davor zu haben braucht.
2: 4% Honorarpunkte sind für entsprechende Ärzte und Therapeuten gerade abgesenkt worden. Das ist ja in diesen komplizierten Zeiten in meinen Augen das komplett falsche Signal.
1: Genau, und deshalb gehen wir auf die Straße, versuchen immer mehr Leute zu motivieren, versuchen Aufmerksamkeit zu kriegen, Aufmerksamkeit zu machen, dass Politiker, dass die Öffentlichkeit sagt, das ist wichtig und dass man diese Beschlüsse wieder zurücknimmt.
2: Die Fellows Ride ist ja keine deutsche Erfindung. Wo kommt es her?
1: Das ist eine deutsche Erfindung. Der Dieter Schneider hat vor 11 Jahren seinen Sohn verloren in der Depression. Dieter Schneider ist ein ehemaliger Olympiateilnehmer, der kommt aus Würzburg und hat zur Verarbeitung eine Weltreise gemacht, 2 Jahre ist um die Welt gefahren und hat da in Australien den Black Dog Ride kennengelernt und hat in Anlehnung Black Dog Ride, da gehen an einem Tag australienweit Motorradfahrer auf die Straße und demonstrieren für Depressionshilfe, für mentale Gesundheit. Und er fand das so spannend, dass er gesagt hat, er möchte das in Deutschland auch machen und hat dann 2021 den ersten Fellows Ride in Würzburg gestartet. Mittlerweile haben wir in diesem Jahr über 30. Heute Magdeburg ist die Saisoneröffnung für Deutschland. Wir hatten vor 2 Wochen den Fellows Ride in Wisconsin, Amerika gehabt, der zum zweiten Mal stattfand. Und insgesamt die Saison gestartet sind wir Ende Januar in Norwegen mit einem Snowboard Fellows Ride.
0: Wenn ein Motorradkorso durch die Stadt organisiert werden soll, bedarf das sehr viel Vorbereitung. Denn verkehrstechnisch wird ein Motorradkorso mit über 100 Teilnehmern und mehreren Begleitfahrzeugen wie ein einziges Fahrzeug behandelt. Und das bedarf Disziplin und himmlischer Beistand kann in diesem Fall auf gar keinen Fall schaden.
3: Fellow Rides, habe ich mich erkundigt, machen viel für mentale Gesundung, gegen Depressionen und sind einfach, sagen wir mal, verbinden ihr Hobby, ihre Leidenschaft mit einem für sich sehenden Auftrag. Und da sage ich gern ein paar Worte.
2: Und ein guter Wunsch um himmlischen Beistand kann ja nie schaden.
3: Kann nie schaden. Man darf es nur nicht das Schicksal herausfordern.
0: Es gibt noch eine Reihe organisatorischer Hinweise, aber zu keinem Moment wird das eigentliche Anliegen hier vergessen.
2: Die Selbsterkenntnis, dass man diese Krankheit hat, ist relativ schwierig. Und sich das selber einzugestehen, bis man Hilfe dann auch erfolgreich in Anspruch nehmen kann. Ist das auch ein Problem, das ihr seht?
4: Das ist genau das Problem. Wir möchten halt eben darauf aufmerksam machen, wie wichtig dieses Thema mittlerweile in unserer Gesellschaft geworden ist. Wir möchten gerne, dass die Erkrankten schnellstmöglich Hilfe bekommen. Gerade das, was derzeit passiert, wird dazu führen, politisch gesehen dazu führen, dass die Therapieplätze statt mehr wie erforderlich weniger werden. Und genau das darf eigentlich nicht passieren. Und genau deswegen sind wir heute laut. Deswegen fahren wir mit offenem Visier für die Depressionshilfe.
2: Ich glaube, dass das vielen Menschen sehr schwer fällt, über eine Depression selber zu sprechen, zuzugeben, ja, dass sie diese Depression haben. Aber dabei wäre doch gerade das der Punkt, wo man dann wirklich helfen kann.
5: Richtig. Eigentlich müsste man damit viel offener umgehen, weil umso mehr Leute damit offen sprechen, umso einfacher wird es auch für andere darüber zu reden. Also wir haben auch selber im Club jemanden mit Depressionen. Meine Frau, die geht damit sehr gut um, die sagt es auch und da haben wir gar keine Probleme damit.
0: Das eine ist die Demonstration, aber es geht auch darum, Spenden zu sammeln. Und deshalb gehen freiwillige Helfer mit gläsernen Boxen herum und bitten darum, nicht kleinlich zu sein.
2: Wisst ihr denn jetzt schon, was ihr mit dem Geld machen werdet?
6: Jawohl, ein Teil geht, oder sogar der größte Teil geht ans Kriseninterventionsdienst.

0: Helfer in Not. Wir haben das letztes Jahr auch schon gemacht. Die unterstützen sehr. Sie sind genauso für die Depressionshilfe und so weiter, dass wir mehr für solche Fälle machen können. Wir suchen Therapieplätze. Wir versuchen mehr darauf aufmerksam zu machen.
1: Und dann endlich geht es los. Neben der Polizei die MTAS, die Motorrad-Tourguides-Assistenzstaffel. In diesem Fall kommen die Freiwilligen aus Niedersachsen. Und dann setzt sich der Tross in Bewegung. Erst geht es durch die Stadt und das Ziel ist die Bikerschmiede in Amfurt. Das sind dann rund 50 Kilometer und dort wird der Tag gemeinsam beendet. Das Anliegen der Fellows Ride, depressive Erkrankungen und Selbstmordgefährdung in das gesellschaftliche Bewusstsein zu rücken, wird bleiben. Denn es ist leider dringend notwendig.
2: Wir sagen nämlich ganz frei raus, dass es nicht normal ist, dass wir in einem Land leben, wo wir unsere eigene Heimat inzwischen nicht mehr wiedererkennen. Wir sagen ganz frei raus, dass es nicht normal ist, dass wir in einem Land leben, wo man einmal im Jahr sein Geschlecht ändern kann. Und dass es nicht normal ist, dass wir in einem Land leben, wo man ins Gefängnis gehen muss, wenn man seine GZ nicht bezahlt. Das ist nicht normal, das darf nicht normal werden und das werden wir rückabwickeln, meine sehr geehrten Damen und Herren.
3: So ganz normal sind die Bürgerdialogveranstaltungen der AfD in Sachsen-Anhalt auch nicht. Bereits seit Wochen tourt der Ministerpräsidentenkandidat Ulrich Siegmund durch das Land und füllt jede Turnhalle. Auch in Halberstadt war das so. Eine Stimmung, die bei vielen anderen Parteien nur mit den legendären Aschermittwoch-Veranstaltungen in Bierzelten und Gasthäusern vergleichbar ist. Bei der AfD scheint das ganze Jahr Aschermittwoch zu sein. Der Saal mit einem Fassungsvermögen für 300 Gäste wurde bereits vor Wochen angemietet und erwies sich als zu klein. Bereits vor dem offiziellen Einlassbeginn entstanden vor dem Gästehaus Spiegelsberge lange Schlangen. Mehr als 200 Besucher mussten letztendlich vertröstet werden. Parteichef Ulrich Siegmund hielt später noch draußen eine kurze Rede, damit diese Besucher nicht umsonst gekommen waren. Auch die Gegenseite hatte sich mit einer großen Gegendemonstration angemeldet. Daher war auch die Polizeipräsenz entsprechend.
4: Entschuldigung, Herr Nazi, für dich statt Wein und Schnaps. Nur ein freundschaftlicher Fußtritt und ein liebgemeinter Klaps.
3: Letztendlich waren aber nur rund 50 Aktivisten gekommen, um gegen die rechte Partei zu demonstrieren. Im Saal war die Stimmung deutlich besser. Ministerpräsidentenkandidat Ulrich Siegmund begrüßte jeden einzelnen Besucher persönlich und vermittelte ihnen das Gefühl, dazuzugehören. Derzeit sind Veranstaltungen der AfD ein Massenphänomen, das sich die etablierten Parteien im Land, aber auch im Bundestag nicht erklären können. Außer Verboten und Ausgrenzung fällt ihnen derzeit nicht viel ein. Das wiederum erhöht den Frust der Wähler und bringt Stimmen für die Alternative für Deutschland. Was aber macht die AfD richtig und die anderen falsch, um auch die letzte Dorfkneipe mit Wählern zu füllen? Als erstes wäre da, die Stimmung zu nennen, denn wie bei einer guten Unterhaltungsshow wird das Publikum erst einmal durch kurze und klare Slogans aufgeheizt. In Halberstadt übernahm das der innenpolitische Sprecher der AfD-Fraktion im Landtag von Sachsen-Anhalt, Matthias Büttner.
5: Stichwort innere Sicherheit. Wenn ich mir zum Beispiel Orte wie den Hasselbachplatz in Magdeburg angucke, wo ich selber mich schon nicht mehr hintraue, obwohl ich mehrmals die Woche Sport treibe. Aber was willst du machen, wenn du größeren Arabergruppen gegenüberstehst, die deine blonde Frau oder blonde Freundin anpfeifen oder Katzengeräusche machen? Das ist mir selbst schon passiert. Da kannst du nichts machen. Die pfeifen dreimal und dann kommen noch 10 weitere aus den Seitenstraßen. Das sind Zustände, die wir uns hätten nicht vorstellen können. Der Hasselbachplatz ist einer der unsichersten Orte in Mitteldeutschland geworden. Das hat diese Landesregierung zu verantworten. Und was passiert? Nichts passiert. 3 Afghanen wurden dieses Jahr aus den Haftanstalten von Sachsen-Anhalt abgeschoben. 3. Und 1 Syrer. Also straffällig, das war's. Mehr passiert nicht. Und ich sage euch, wenn wir hier an die Regierung kommen, dann werden wir alles in unserer Macht Stehende tun, um diese Leute wieder zurück nach Hause zu schicken. Allein schon, weil sie massiv viel Geld verschlingen und weil sie für die Unsicherheit in unserem Land verantwortlich sind. Damit muss endlich Schluss sein, liebe Freunde.
3: Mit solchen Sprüchen zieht man schnell die Blicke des Verfassungsschutzes auf sich, der die Partei in Sachsen-Anhalt als gesichert rechtsextrem eingestuft hat. Auch gegenüber dem amtierenden Ministerpräsidenten Sven Schulze äußerte sich der innenpolitische Sprecher der AfD, Matthias Büttner, wenig diplomatisch.
5: Und es geht dabei nicht nur um Sachsen-Anhalt, so wie viele mal glauben. Und der Ministerpräsident dieses Landes, der, ich sag mal, mit unlauteren Mitteln Ministerpräsident geworden ist und vorher Wirtschaftsminister war, der wird ja nicht müde, dabei den Menschen zu erklären, weil er schon weiß, was die Stunde geschlagen hat, dass die Wahl in Sachsen-Anhalt ja nichts mit der Bundespolitik zu tun hätte. Und dass hier gewählt wird, weil wir unser Land voranbringen wollen und der Bund dabei gar keine Rolle spielt. Aber liebe Freunde, jeder weiß doch, was passiert, wenn die AfD hier in Sachsen-Anhalt so stark wird, dass sie allein regieren kann. Denn jeder weiß, dass Friedrich Merz denn dafür verantwortlich gemacht wird, derjenige, der sich hingestellt hat und behauptet hat, er könnte die AfD verhindern, nicht nur verhindern, er könnte die AfD halbieren. Liebe Freunde, wenn in Sachsen-Anhalt im September die AfD stärkste Kraft wird und regiert, dann haben wir nicht nur einen neuen Ministerpräsidenten, der Ulrich Siegmund heißt, sondern die Ära Merz ist endlich beendet.
3: Mit solch verbalen Angriffen findet man sicherlich innerhalb der CDU keine neuen Freunde. Nach rund 30 Minuten kam die Veranstaltung dann zu ihrem Höhepunkt. Wie ein siegreicher Matador zog Ulrich Siegmund unter lautem Jubel in das Gästehaus Spiegelsberger ein. Und hier war es dann auch klar zu sehen. Die AfD hat keine Wähler, sondern eher wie in einem Fußballverein Fans. Mit so einem Gegner hatten es die etablierten Parteien bisher noch nie zu tun, weswegen auch die Bekämpfung der rechten Partei allen sichtbar schwerfällt. Teilweise konnte man den Eindruck gewinnen, man wäre auf einer Kaffeefahrt und würde gleich von einem engagierten Motivationskünstler Heizdecken verkauft bekommen. Eins muss man wirklich zugeben, der Shootingstar der AfD, Ulrich Siegmund, besitzt alle Fähigkeiten, die ein guter Entertainer braucht. Er hat Charisma, sieht gut aus und kann einen ganzen Saal zum Toben bringen. Diese Eigenschaften haben die meisten Abgeordneten nicht.
6: Aber das ist heute noch mal was Besonderes. Das sind die Bilder, die Deutschland braucht. Das ist die politische Wende. Wir holen es unser Land zurück.
3: Die meisten Parteiveranstaltungen sind eher langweilig, weil es um politische Inhalte geht und Sachfragen diskutiert werden. Bei der AfD ist es hingegen gut gemachtes Entertainment, wie in einer erfolgreichen Fernsehshow.
6: Aber ihr seid ja heute mit einem speziellen Anspruch hergekommen. Und deswegen würde ich erstmal gerne fragen, wer ist denn heute, und bitte mal ehrlich die Hand hoch, wer ist denn heute zum ersten Mal in seinem Leben auf einer AfD-Veranstaltung? Also 80%, herzlich willkommen, ihr habt alles richtig gemacht. Aber ich sag's ganz frei raus, dieses Bild hier, das ist die einzig richtige Antwort des Volkes auf diese kaputte Politik in diesem Land. Wir haben die Nase voll.
3: Das erste Ziel als Ministerpräsident, das Ulrich Siegmund immer wieder erwähnt, ist die Kündigung des Rundfunkstaatsvertrages. Auch deswegen, weil es sich derzeit in der Praxis tatsächlich auch am einfachsten umsetzen lässt, sollte die AfD eine absolute Mehrheit erreichen. Wenn der Vertrag noch in diesem Jahr gekündigt wird und es keine erfolgreichen juristischen Rechtsmittel dagegen gibt, wären die Gebührenzahler Sachsen-Anhalts am 01.01.2029 von der jetzigen GEZ-Gebühr befreit. Es gab immer wieder viele Versuche, den öffentlich-rechtlichen Rundfunk zu reformieren, doch nichts hat funktioniert. Die mit über 8,4 Milliarden Euro Zwangsgebühren ausgestatteten Sendeanstalten haben ihr Programm in den letzten Jahren immer weiter nach links verschoben. Hinzu kommen völlig überzogene Gehälter und Pensionszahlungen für ihre Mitarbeiter und Moderatoren, während die Programminhalte immer schlechter werden.
2: Die Botschaft, die ich Ihnen heute mit auf den Weg geben möchte: Wir sind jetzt an einem Punkt, wo die mit ihren ganzen Spielchen einfach am Ende sind. Sie sind am Ende ihrer Märchen, ihrer Lügen, die über viele Jahre und Jahrzehnte leider Gottes verfangen haben, weil wir auch eine mediale Desinformation in diesem Land haben, eine vierte Gewalt, auf die leider immer noch viel zu viele reinfallen. Sie machen das nicht, Sie möchten sich eine eigene Meinung bilden und Sie machen sich ein eigenes Bild und Sie durchschauen, was hier passiert. Aktuell machen es noch nicht alle. Und deswegen sage ich etwas vorab, was höchstwahrscheinlich heute als Frage gekommen wäre: Was ist denn eure erste Amtshandlung? Und ich bin jemand, der nicht gerne an Symptomen rumspielt, sondern Ursachen bekämpfen möchte. Und diese mediale Ursache ist in dieser vierten Gewalt, oder mündet in dieser vierten Gewalt. Und deswegen sage ich ganz frei raus: Selbstverständlich ist die erste Amtshandlung der erste Schritt weg mit dieser Rundfunkzwangsabgabe, Kündigung des Medienstaatsvertrages hier.
3: Viele Wähler und Wählerinnen würden sich vermutlich gern mal eine Zusammenarbeit zwischen der AfD und der CDU wünschen. Denn die dauerhaften Zwangskoalitionen in Deutschland haben viele Menschen desillusioniert. Von einer Koalition sind beide Parteien aber noch Lichtjahre entfernt. Derzeit würde sich die CDU von der AfD auch in keinem Fall tolerieren lassen. Dazu müssten die Kandidaten der AfD ihre rechte Ecke verlassen und sich mehr der CDU annähern. Auch der Landtagsabgeordnete und Chef der AfD im Harzkreis, Christian Hecht, hält derzeit nichts von Annäherungsversuchen. Besonders bei den Themen Verteidigung, Europäische Union, NATO, Ukraine-Krieg und Energieversorgung liegen die beiden konservativen Parteien unüberbrückbar auseinander.
7: Jetzt ist es ja so, dass die AfD am rechten Rand steht. Die CDU steht eigentlich in der Mitte. Muss ich die AfD nicht ein bisschen zur CDU hinbewegen, um tolerierungsfähig zu werden?
8: Nein. Also die CDU steht nicht in der Mitte, sondern die CDU steht ganz, ganz weit links. Die CDU ist keine Konservative.
7: Ja, vielleicht einige Teile, aber gerade in Sachsen-Anhalt stehen doch mehr in der Mitte.
8: Die CDU-Politik, also gerade in Sachsen-Anhalt merke ich das ja im Landtag, wo die Mehrheiten der CDU stehen. Da gibt es natürlich auch klassische konservative CDU-Politiker, die kommen aber in dieser links ausgerichteten CDU nicht zum Tragen mit ihren Bedenken, mit ihren Positionen. Die werden gnadenlos an den Rand gedrückt, weil die Politik von Merz, unserem Lügenkanzler, ganz eindeutig, auch jetzt gerade wieder auf dem Treffen beim DGB hat das nochmal wiederholt, es wird keine Zusammenarbeit mit der AfD geben. Mit der CDU, die Herr Merz verkörpert, wird die AfD auch nicht zusammenarbeiten wollen. Weil die Politik, die dahinter steht, das ist genau die Politik, die wir beenden wollen.
3: Am 6. September 2026 sind Landtagswahlen in Sachsen-Anhalt. Ob es die wichtigsten Wahlen werden, die je in Sachsen-Anhalt stattgefunden haben, kann niemand vorhersehen. Eins kann man allerdings mit Sicherheit schon sagen: Diese Wahl wird definitiv eine der spannendsten aller Zeiten werden.
2: Weg, schreiben wir Geschichte, und das bestärkt mich, dass wir auf dem richtigen Kurs sind, und alles Weitere, das besprechen wir sehr gerne heute Abend. Dafür sind wir hier da, dafür stehen wir Ihnen Rede und Antwort. Das machen wir ja gerade in ganz Sachsen-Anhalt, teilweise 3-4 Mal die Woche. Aber es macht wahnsinnigen Spaß und es zeigt, dass wir auf dem richtigen Weg sind. Und deswegen möchte ich so schließen, wie ich angefangen habe. Wir sind auf dem richtigen Weg. Die Zeit, sie ist für uns, die Zeit ist für die Alternative für Deutschland. Und ich möchte heute mit einem Zitat schließen, was ich aktuell, und das sage ich immer noch mal wieder, ich weiß, es sind Kameras, filmt das ruhig, was ich auf jedem Bürgerdialog aktuell, auf jeder Veranstaltung sagen werde, bis zur Landtagswahl am 6.9. Und ich werde es weiter sagen, weil es alles auf den Punkt bringt, was hier gerade in diesem Land passiert. Ich bin Altmärker, ich komme aus Tammermünde. Otto von Bismarck war Altmärker. Und der hat gesagt, ein Gedanke, der richtig ist, kann auf Dauer nicht niedergelogen werden. Das passiert gerade. Ihr seid Teil dessen. Herzlich willkommen, Halberstadt.

Es war ein gutes Stück Arbeit, die 15 Tonnen schwere Credamus-Glocke vom anliefernden LKW über die angrenzenden Gebäude des Magdeburger Doms.

0: in den Domgarten im Innern des Kreuzgangs zu schaffen. Aber moderne Technik macht es möglich. Man darf sich gar nicht vorstellen, wie unsere Altvorderen solch eine riesige Glocke einst transportierten, obwohl es eher unklar ist, ob solch eine große Glocke überhaupt einmal auf den Türmen des Domes gewesen ist.
1: Das wissen wir nicht. Wir wissen nur, dass er ein sehr viel größeres hatte als heute. Wir wissen, dass schon vor 1207 viele Glocken im Dom hingen. Denn wir haben eine Schriftquelle, die berichtet, beim Dombrand 1207 wären alle Glocken runtergefallen, außer einer kleinen. Wir wissen natürlich auch durch die Schallöffnungen und die Baunachrichten und die Dimension der Türme, dass sehr viel mehr Glocken vorgesehen waren. Wir wissen, dass auch in den Osttürmen mal Glocken zumindest vorgesehen waren. Aber wir können nicht sagen, im Jahr XY hatte es hier 10 Glocken oder 12. Das ist leider nicht bekannt. Durch die Geschichte Magdeburgs sind leider auch viele Urkunden verloren gegangen.
0: Am Sonntag sollte die Credamus nun feierlich enthüllt werden. Dazu hatte man die Kunststofffolie vom Transport bereits entfernt und die Glocke in ein weißes Tuch gehüllt. Das verbarg zwar noch die Gestaltung der Glocke, aber nicht deren schieren Ausmaße, des unten einen Durchmesser von 2,97 Meter umfassenden Glockenkörpers. Mit dem Guss der Credamus fand eine Aktion ihr vorläufiges Ende, an deren Anfang die Entfernung und Reparatur der Dominika-Glocke stand und in deren Gefolge 7 weitere Glocken gegossen werden konnten. Ja, und die letzte Aufgabe zur Vervollständigung des geplanten Kathedralgeläuts war noch eine Glocke mit dem Schlagton D0. Der in Deutschland einzigartig sein dürfte. In den Festansprachen wurde dieser Ereignisse gedacht, bevor man zur Tat schritt und die Glocke enthüllte.
2: Ich ziehe mal rückwärts. 3, 2, 1 und stopp! Und
0: die Glocke wurde diesmal in Österreich hergestellt, denn die Firma, die bisher für die Herstellung der anderen Glocken verantwortlich zeichnete, traute sich diesen Guss nicht zu. Ihr war das Risiko eines Fehlgusses zu groß, der möglicherweise die Insolvenz für diese Firma bedeutet hätte. In Innsbruck bei der Glockengießerei Grassmeier war man darüber hinaus auch bereit, deutlich weniger für die Herstellung zu verlangen, sodass man fast 300.000 Euro unter der ursprünglich gedachten Investitionssumme für die Credamus lag.
3: Ja, Bronze ist schon teuer, muss man sagen, und das ist ja durch die Kriege auch nicht besser geworden. Aber Grassmeier hat einen super Preis gemacht, der wollte vielleicht auch den Einstieg in den deutschen Markt so richtig kriegen, aber da konnten wir kaum widerstehen. Und dann hat Grassmeier solche tollen Referenzen, dass wir da gesagt haben, jetzt müssen wir zuschlagen. Und wir liegen dabei etwas über 400.000 Euro.
0: Neben der aufwendigen Berechnung der Glockenform, damit sie auch den geforderten musikalischen Parametern entspricht, wurde auch bei dieser Glocke wieder die äußere Wandung künstlerisch gestaltet. Dafür war, wie bei den kleineren Glocken, Gerd Weber zuständig, der neben einem Bild, das den Namen der Credamus Lasst uns glauben illustriert, diesmal auch Bildnisse von 9 durch Krieg und Gewaltherrschaft zerstörte Magdeburger Kirchen verewigte. Um ein Symbolbild des ottonischen Doms, das man auch auf den anderen 9 Glocken finden kann, sind nun die Silhouetten der untergegangenen Gotteshäuser dargestellt.

0: Es geht weiter. Wir haben noch viel zu tun. Wenn die Glocken in die Türme kommen, wollen wir die Stiftung darin unterstützen, Glockenstühle zu bauen, aus Holz natürlich, Eiche möglichst aus Sachsen-Anhalt. Und dann muss ein Glockenjocher noch gebaut werden. Das ist die Aufhängung, wo die Glocken drankommen. Und dann Klöppel natürlich. Jede Glocke braucht ihren geschmiedeten Klöppel.
1: Es darf also weiter gespendet werden, denn das Geld kann dabei helfen, die Baumaßnahmen zu beschleunigen. Denn man möchte damit bis zum Jahr 2031 fertig werden.
0: Ja, wir haben 400 Jahre Zerstörung Magdeburgs, die sogenannte Magdeburgisieren, was damals so um sich griff im Mittelalter. Also dem Erdboden gleich machen hieß das. Und das war Magdeburg natürlich passiert. Nur die paar Menschen, die im Dom Zuflucht gefunden hatten, haben überlebt. Also was Tilly hier angerichtet hat, das war schon eine totale Zerstörung und daran wollen wir denken. Am 10. Mai 2031.
1: Die Ausschreibungen für die ingenieurtechnischen Leistungen laufen bereits. Zuständig ist dafür die Stiftung Dom und Schlösser des Landes Sachsen-Anhalt als Eigentümerin sämtlicher solcher Immobilien und so auch des Magdeburger Doms. Als solche hofft die Eigentümerin auf die Unterstützung des Landes mit entsprechenden Investitionsmitteln, für deren Bereitstellung der amtierende Ministerpräsident Sven Schulze versprach, sich einzusetzen. Bis die Glocken dann in den Turm gehoben werden, kann man sie alle noch besichtigen, etwas, was später nicht mehr so ohne weiteres möglich sein wird.
2: Am Dienstagabend wurde der Ministerpräsident Dr. Rainer Haseloff von der Bundeswehr in den Ruhestand verabschiedet, mit einer militärischen Zeremonie, der sogenannten Serenade, auch kleiner Zapfenstreich genannt. Zunächst gab es jedoch einen Empfang im Foyer der Staatskanzlei. Dabei richteten sein Nachfolger, CDU-Politiker Sven Schulze und Militäroberst Thorsten Almer, einige dankende Worte an ihn und offenbarten dem anwesenden Publikum ein paar lustige Anekdoten aus seiner Amtszeit. Mit dem Abhalten der Serenade würde Haseloff eine Ehre zuteil, die in Sachsen-Anhalt zuletzt Wolfgang Böhmer im Jahr 2011 zu seiner Verabschiedung als Ministerpräsident erhielt. Dementsprechend erreichte die Veranstaltung auch eine gute Zahl an Zuschauern, die das seltene Spektakel mit eigenen Augen sehen wollten. Auf dem Programm standen 4 Songs, die alle auf den Wunsch des Ministerpräsidenten gespielt wurden. Beginnend mit dem Lied »Land of Hope and Glory« von Edward Elgar, ein Stück, das seiner Frau besonders gut gefalle und das immer wieder bei Taufen und Hochzeiten in der Familie erklang.

Für diesen Song entschied er sich außerdem auch zu Ehren seiner langjährigen Weggefährtin, der früheren Bundeskanzlerin Angela Merkel, die bei ihrem Zapfenstreich in 2021 das Kirchenlied »Großer Gott, wir loben dich« wählte. Die darauffolgende Melodie war der Marsch »Alter Dessauer«, der sehr typisch für militärische Serenaden ist.

Das anwesende Orchester ist übrigens das Heeresmusikkorps Hannover, welches unter der Leitung von Oberstleutnant Martin Wehn mehr als 200 Auftritte im Jahr bestreitet. Man entschied sich für dieses Ensemble, da das Land Sachsen-Anhalt über kein eigenes Militärmusikkorps verfüge. Der dritte Musikwunsch Haseloffs war einer seiner Lieblingssongs, Learning to Fly von Tom Petty. Er erinnere ihn an seine rockige Zeit und habe daher einen sehr besonderen Wert für ihn.

0: Ganz zum Schluss spielte das Orchester dann noch die deutsche Nationalhymne, nach welcher Hasselhoff durch das Fackelbild nach vorne zu dem Musikkorps trat, um ihnen noch einmal persönlich zu danken. Denn er habe sein Lieblingsstück, Learning to Fly, noch nie zuvor so einfühlsam zu Gehör bekommen.
1: Über ein Jahr ist es her, dass Profiboxer Roman Fress zuletzt den Ring betrat. Eine lange Wartezeit, die jedoch am kommenden Samstag endlich vorbei sein wird. Es kommt zum großen WM-Showdown in den Magdeburger Messehallen, wo Fress sich erneut dem Top-10-Boxer Armin Çokşay stellen muss, in einem spannungsvoll erwarteten Rematch, aus dem der deutsch-kasachische Kämpfer diesmal unbedingt als Sieger hervorgehen möchte. Zur Pressekonferenz wurde vorab in das Kulturhistorische Museum der Landeshauptstadt geladen. Ein passender historischer Ort für die Vorstellung eines ebenso historischen Events. Denn am Wochenende geht es erstmalig um gleich drei Titel der World Boxing Organization. Den International, den Intercontinental und den Europe-Titel.
2: Ja, es ist eine Trilogie. Man nennt das auch Undefeated. Also der Gewinner kann Undefeated Champion werden, also eine Mehrzahl an Titel halten. Und natürlich von einem Boxverband, von der WBO, gab es so noch nie. Es ist eine Ausnahmegenehmigung, die hier erteilt wurde, weil der Kampf so eine sportliche Besonderheit hat und was Besonderes, Hochwertiges.
1: Auf den üblichen Stairdown mit seinem Kontrahenten musste Roman Fress am Mittwoch leider verzichten, denn sein Gegner steckte im Stau fest. Also keine Möglichkeit für Einschüchterungsversuche oder andere Mindgames, die Fress allerdings laut eigenen Aussagen auch nicht nötig habe. Einer intensiven Vorbereitungsphase mit den richtigen Sparringpartnern habe er es zu verdanken, dass er das Rematch am Samstag nicht nur gewinnen will, sondern definitiv gewinnen wird.
3: Ich hatte von über knapp 90 Sparringsrunden, wir boxen nur 12. Ja, vielleicht habe ich jetzt schon was die Zukunft vorher gesagt mit 2 Runden, wer weiß. Ne, also 12 Runden wird geboxt, wir haben im Training 90 Runden insgesamt gemacht, 90 Sparringsrunden. Und ja, ich bin fit, ich bin top vorbereitet, wie mental, gesundheitlich und körperlich, alles passt.
1: Neben dem Hauptevent können Zuschauer sich zudem auf insgesamt 9 Kämpfe im Vorprogramm freuen, vom Schwergewicht bis zum Mittelgewicht. Und noch vieles mehr, wofür sich das Einschalten oder Ticket kaufen, um hautnah dabei zu sein, definitiv lohnen dürfte.
2: Wir haben ein Showprogramm, wir haben einen großartigen Opernstar, der den Walk-In singen wird. Wir haben eine Inszenierung für den Walk-In. Wir haben Promis am Ring, unter anderem die größten Box-Promis, die es gibt. Axel Schulz und Regine Halmich sind mit am Ring vor Ort live. Also wir haben viel getan, wir haben eine tolle Licht- und Tontechnik, die dann wirklich ein großartiges Event zaubern wird in die Messehalle und wir freuen uns riesig.
1: Besonders groß dürfte da die Freude über die Wiederkehr einer Legende sein, der langjährige IBF-Champion im Mittelgewicht Dennis Radovan, der entschlossen ist, sich den Weg zurück auf den Gipfel des Boxsports zu kämpfen.
2: Einer der wahrscheinlich herausragendsten Amateurboxer und Profiboxer der letzten 10 Jahre, gibt sein Comeback, war seit 2024 nicht mehr im Ring. Er kommt zurück, er will mit uns nochmal durchstarten, wir wollen nochmal an die Weltspitze, das ist unser Plan. Dennis ist super im Mittelgewicht unterwegs und da ist eine ganze Menge Bewegung zurzeit international und wir glauben, dass wir da eine große Chance haben, mit ihm anzugreifen.
1: Verfolgt werden kann das Box-Event am Samstag schon ab 19.50 Uhr live in der ARD-Mediathek, unter anderem mit den Begegnungen von Michel Dobler, Dennis Radovan und Max Suske sowie den Magdeburger Boxern Ulle Rätzel und Paul Schmidt. Ab 21 Uhr erfolgt dann zudem die Freischaltung für das internationale Publikum und davon gibt es auch eine ganze Menge.
2: Da haben wir nochmal 50 Länder, die sich anschließen an die Übertragung. Es ist keine Eurovision, es ist eine weltweite, von Amerika über China, Taiwan und. Also eine ganze Menge Länder, die dabei sind und unsere Boxen sehen werden. Und das macht uns stolz. Also Magdeburg steht im Mittelpunkt des Boxens in der Welt.
1: Noch am Mittwochabend wurde für das öffentliche Training in den Magdeburger Flora-Park geladen. Am gleichen Ort wird zudem am Freitag um 13.30 Uhr das offizielle Wiegen stattfinden. 22.30 Uhr ertönt dann am Samstag die Glocke für den großen Showdown in den Messehallen der Landeshauptstadt. Letzte Resttickets für das Event können noch an der Abendkasse oder an allen bekannten Vorverkaufsstellen erworben werden.

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0: Noch ist man fleißig am Einspielen und Aufbauen im Kloster Bergegarten in Vorbereitung auf Lanotte. Diesen Namen trägt der Eröffnungsabend des Blickwechselfestivals, das vom Magdeburger Puppentheater in dieser Größe zum ersten Mal seit 8 Jahren wieder veranstaltet wird. Für Intendantin Sabine Schramm ist es überhaupt das erste Mal, dass das Theaterfestival unter ihrer Leitung stattfindet. Eröffnet wird die Veranstaltungsreihe am Freitagabend von einer Vielzahl an Künstlern und Theatertruppen aus 4 Ländern, darunter die französische Kompanie Turak mit einem skurrilen Figurenprogramm direkt hinter dem Eingang des Geländes. Weitere Vorführungen können an insgesamt 6 Stationen im Kloster Bergegarten besucht werden.
1: Da unten baut Bistaki auch aus Südfrankreich. Die machen Cirque Nouveau. Dann kommt zum Beispiel eine Puppe aus den Niederlanden, eine kleine Schildkrötenpuppe, die die Wichtigkeit der Langsamkeit betont. Es gibt Großpuppen, 4 riesige, die durch den Park gehen, eine französische Brassband mit Figuren, die auch durch den Park gehen, also Walk Acts, viele verschiedene kleine Stationen, die man alle entdecken kann. Und in der Mitte um 21.21 Uhr, pünktlich zu Sonnenuntergang, spielt Titanic das Stück Upside Down. Da geht es um, wie soll man eigentlich stehen in einer kippenden Welt.
0: Prinzipiell sind die Theatervorstellungen der Lanotte an die ganze Familie gerichtet. Empfohlen werden die meisten Vorführungen jedoch für Kinder ab 10 Jahren und darüber. Besucher können den ganzen Abend auf dem Gelände verbringen oder auch nur 2 Stunden, um selbst dann schon ein großartiges und vielfältiges Programm zu erleben, das von insgesamt 80 KünstlerInnen an den verschiedenen Stationen auf die Beine gestellt wird.
1: Es gibt ein Karussell, das von Hand gedreht wird und in dem Geschichten erzählt werden. Es gibt einen kleinen Leierkastenmann, Carlos Wunderwander-Vehikel, der den Tanzpalast organisiert. Es gibt 2 Konzerte. Auf der Bühne von Turak werden als Abschluss des Abends 2 Konzerte gespielt. Also man kann sich das so vorstellen, wenn man noch nie auf einem Theaterfestival war, wie ein Musikfestival, genau. Mit 6 verschiedenen Bühnen und 6 immer wechselnden Programmen, das zum Teil wiederholt wird.
0: Der Hauptact Upside Down wird allerdings nur einmal aufgeführt, ebenso die beiden Abschlusskonzerte, mit denen Lanotte dann voraussichtlich gegen 1 Uhr nachts ausklingen wird. Das Blickwechselfestival geht danach aber erst so richtig los, mit insgesamt 60 Veranstaltungen von Theatertruppen aus 10 Ländern, die nicht nur im Puppentheater besucht werden können, sondern auch an diversen anderen Standorten in der Stadt, wie im Technikmuseum oder im Schauspielhaus.
1: Wir eröffnen im Schauspielhaus am 30.05. abends mit einer tollen Gruppe aus der Schweiz, Old Masters, die spielen Band Original. Dann sind wir bei uns im Haus, wir sind in der Datsche, wir sind im Inseltheater, wir sind am Salbker Wasserturm, es gibt Stadtführungen.
0: Und noch vieles mehr. Informationen zu sämtlichen Veranstaltungen können auf der Website des Magdeburger Puppentheaters gefunden werden. Da bleibt nur noch zu hoffen, dass auch das Wetter mitspielt.
1: Die meisten Dinge sind Indoor, aber es gibt zum Beispiel auch ein Zelt am Salbker Wasserturm, das so halb Indoor, halb Outdoor ist. Und in der Datsche findet auch noch Outdoor etwas statt. Da machen wir es so, wie das bei so Sommertheatern üblich ist. Wir hoffen, dass wir spielen können und wenn es tatsächlich in Strömen regnet, brechen wir dann die Vorstellung ab.
0: Die Daumen sind also gedrückt für einen erfolgreichen Auftakt und eine gut besuchte Festivalwoche für alle 33 Theatertruppen, die daran beteiligt sind. Tickets können ebenfalls auf der Website des Puppentheaters erworben werden.
2: Die Stiftung Händelhaus und das Stadtmarketing Halle bringen pünktlich zu den Händel-Festspielen 2026 etwas brandneues für Sammler und Barockbegeisterte heraus. Eine ganz besondere Sammelfigur, Georg Friedrich Händel als exklusive Playmobil-Sonderedition. Die Idee für die Figur stammt aus der Stiftung Händelhaus selbst. Gemeinsam mit dem Stadtmarketing Halle wurde daraus schließlich ein offizielles Projekt der Händel-Festspiele. Ein besonderes Augenmerk legten die Entwickler auf historische Details. Wie das berühmte Händel-Denkmal auf dem Halleschen Marktplatz steht auch die Playmobil-Figur auf einem weißen Sockel. In der Hand hält sie das Autograph des Messias. Das Original stellte dafür eigens das Foundling Museum in London zur Verfügung, da in Halle selbst bislang nur eine Abschrift existierte. Auch bei den kommenden Händel-Festspieltagen wird die Figur eine besondere Rolle spielen. Sie wird als eigenständiges Mannsbild zum Markenzeichen der Händel-Festspiele 2026 unter dem Motto Mannsbilder, Helden, Herrscher, Herzensbrecher und wird anstelle traditioneller Blumensträuße an Musiker und weitere Protagonisten der Festspiele überreicht.
3: Wir wollen Händel nahbar machen für alle Generationen und so haben wir uns eben für eine Playmobil-Figur entschieden. Und wir werden auch eine Playmobil-Oper im Rahmen der Händel-Festspiele aufführen. Rodelindas Sohn ist eine Koproduktion mit den Händel-Festspielen in Göttingen und Neobarock, einem Ensemble. Und Michael Sommer ist dabei, der kennt man aus YouTube, der hat stellt mit Playmobil-Figuren Klassiker der Weltliteratur nach und so eben auch jetzt zum ersten Mal eine Händel-Oper, nämlich Rodelinda, aus der Perspektive des Sohnes Flavio.
2: Die außergewöhnliche Inszenierung findet dann im ehemaligen Thalia-Theater statt. Bereits im offiziellen Trailer zur Oper kam der Prototyp der neuen Händel-Figur zum Einsatz. Wer nun scharf auf eine solche Figur geworden ist, der sollte jetzt besser besonders gut zuhören.
3: Die ist ab sofort erhältlich im Händelhaus und im Stadtmarketing und in ausgewählten Kooperationsshops. Sie können diese Geschäfte sehen, indem Sie eben zum Beispiel so eine Figur sehen und dort können Sie dann die käuflich erwerben für 6,99 Euro.
2: Mit der Kooperation verbinden die Beteiligten kulturelles Erbe, moderne Popkultur und internationale Strahlkraft und machen Georg Friedrich Händel einmal mehr zum Botschafter seiner Geburtsstadt Halle.
0: Wohnberatung, Quartiersentwicklung und Weiterbildung. Drei Worte, die den PIA e.V. ausmachen, der in diesem Jahr sein 20. Jubiläum feiern kann. PIA steht für Prävention im Alter. Es geht dem Verein also vorrangig um die Belange älterer Menschen, genauer gesagt darum, ihre Lebensqualität im Bereich Wohnen zu erhalten bzw. zu verbessern. Was damals als studentisches Projekt an der Hochschule Magdeburg-Stendal startete, entwickelte sich schließlich zu einem gemeinnützigen Verein, der inzwischen seit zwei Jahrzehnten in Sachsen-Anhalt unterwegs ist. Seit der Gründung hat sich einiges getan. Vor allem konnte deutlich mehr Aufmerksamkeit für ältere und pflegebedürftige Menschen und deren Herausforderungen im Alltag generiert werden.
4: Das Thema altersgerecht Wohnen, Pflege überhaupt als Angehöriger durchzuführen, ist ein wichtiges Thema geworden. Und wie wir auch unsere Quartiere, unsere Lebensmittelpunkte pflegegerecht gestalten, ist für uns ein wichtiger Arbeitsschwerpunkt und ist aber auch in der Öffentlichkeit zu einem wichtigen Thema geworden.
0: Schon während der eigenen Studienzeit davon inspiriert, dass von der Hochschule aus ein umfassender Einblick in die Praxis ermöglicht wurde, war Geschäftsführerin Yvonne Jahn entschlossen, dies aus dem Verein heraus so weiterzugeben und fortzuführen, weshalb mit den Studierenden in diesem Arbeitsfeld eine enge Zusammenarbeit gepflegt wird.
4: Während des Studiums bieten wir den Studierenden Praktikumsplätze an in unseren verschiedenen Projekten. Man kann seine Abschlussarbeit vom Studium auch thematisch bei uns mit verankern. Und es ist dem einen oder anderen gelungen, dann auch anschließend nach dem Studium bei uns angestellt zu werden. Und warum soll das nicht auch in Zukunft funktionieren?
0: Als eines seiner jüngsten Bestreben rief der Verein vor knapp drei Jahren die Initiative Nachbarschaftshilfe ins Leben. Ein sachsen-anhaltweites Projekt, bei dem die sogenannten Servicepunkte eine wichtige Rolle spielen. Dazu gehört auch der ASB-Stützpunkt Münze, der erst zu Beginn des Jahres eröffnet wurde und deshalb als der ideale Standort für die Feierlichkeiten am Dienstag diente.
4: Die Servicepunkte sind für uns ganz wichtig, weil sie vor Ort Ansprechpartner, Berater sind für die älteren Menschen, auch diese Leistung umzusetzen, in Anspruch zu nehmen. Und deswegen sind wir sehr froh, dass wir regional mittlerweile 18 Servicepunkte in ganz Sachsen-Anhalt etablieren konnten. Und ein Standort ist hier und deswegen war es uns auch wichtig, hier heute auch herzugehen und diesen zu präsentieren und auch hier zu feiern.
0: Ein weiteres Schwerpunktprojekt des Vereins läuft unter dem Namen PEKISA, die Beratungsstelle zur kommunalen Quartiersentwicklung in Sachsen-Anhalt, die vor einigen Jahren gegründet wurde, um Projekte und Ideen vor allem in den ländlichen Regionen des Landes besser finanziell zu unterstützen.
4: Das heißt, wir können dazu beitragen, dass sich Regionen weiterentwickeln, dass Lücken geschlossen werden und dass da, wo Unterstützung notwendig ist, wo Versorgungslücken geschlossen werden müssen, dass wir dort also Unterstützung leisten können und sich wieder Dinge aufbauen und weiterentwickeln und vor allen Dingen dann auch fortbestehen, um den Menschen es zu ermöglichen, so lange wie möglich in ihrem vertrauten Wohnumfeld verbleiben zu können.
0: Unterstützt und gefördert wird der PIA e.V. dabei durch das Land sowie das Ministerium für Arbeit, Soziales, Gesundheit und Gleichstellung. Ein jährlicher Fördertopf ermöglicht die Umsetzung von Projekten mit Hilfe von je bis zu 20.000 Euro. Das soll auch möglichst in Zukunft weiter so vonstatten gehen. Zudem möchte der Verein sich für noch mehr Barrierefreiheit einsetzen und die bereits vorhandenen Wohnberatungsangebote im Land noch besser etablieren.

0: Der Weltraum. Unendliche Weiten. Dies ist die Geschichte von Laika, dem ersten Lebewesen im All, von dem sich die Welt zumindest den Namen gemerkt hat. Denn vor der Straßenhündin aus Moskau schoss man bereits im Jahr 1947 Fruchtfliegen ins All. Und auch wenn diese die Mission überlebten, dürfte deren Geschichte sicher nicht so interessant sein wie die von Laika, die als erstes Säugetier die Erde in einem Orbit umkreiste. Diese Geschichte nahm sich Russell Heppelwhite zusammen mit einem Libretto von Tim Yelland vor, um 2019 daraus eine Kinderoper zum Mitmachen zu komponieren. Denn diese tragische Story hat ja alles, was eine klassische Oper braucht. Eine Heldin, Konflikte und dass der Hund zum Schluss gestorben ist, gehört ja auch irgendwie zur Geschichte, wie das Ende von Romeo und Julia. Diese Oper feiert nun im Magdeburger Opernhaus ihre deutsche Uraufführung, die von Annemiek van Elst inszeniert wurde.
1: Das heißt, in unserer Vorstellung gab es Michael, ein Junge, die sehr beeindruckt war von alles, was mit All zu tun hat. Und er findet Laika, bringt sie mit nach Hause und bekommt dann eine Einladung zu Baikonur. Aber die Vater macht die Hund gar nicht. Also bei uns ist die Hund einen Moment weg und wieder ins Park, irgendwie in Moskau. Und die Kosmonauten finden die dann wieder, wenn sie einen Hund brauchen, um ins All zu schicken.
0: Michael also adoptiert das Tier, das seinem Vater jedoch nicht ausreicht. Er hätte lieber etwas Größeres gehabt. Und als der Junge nach Baikonur reisen soll, um dort in das Kollektiv von Koroljow einzutreten, bleibt Laika zurück, nur um später wieder eingefangen zu werden, um sie an Bord von Sputnik 2 ins All zu schießen. Die Weisung dazu kommt von nur als Anzugträgern dargestellten Apparatschiks, die Koroljow auch noch mit KGB-Spitzelinformationen erpressen, um rechtzeitig zum Jahrestag der Oktoberrevolution ein russisches Tier ins Weltall zu bringen.
1: Und wir haben uns auch miteinander gesetzt, zusammen mit Dramaturg und Tsai Yuli, die Dirigentin, und auch gesagt, ja, die Geschichte war wichtig, aber wichtiger war, dass es für Kinder ist. Und ich denke, was Kinder und mich auch selber am meisten fasziniert, war das All. Alles, was im Weltall geht, die Wissenschaft und ein Hund auf der Bühne zu bringen.
0: Der Hund ist eine Puppe, die von Lutz Grossmann nicht nur gebaut wurde, sondern auch von ihm geführt wird. Dazu kommen vier Singende aus dem Ensemble des Opernhauses, die in wechselnden Rollen agieren und bereits erwähnt Tsai Yuli, die die musikalische Leitung übernommen hat.
1: Und ich denke, wir können mit diesem Orchester, diese kleine Besetzung, wirklich die Geschichte super erzählen. Sie spielen auch mit, so haben sie das wunderschön gemacht. Und ich liebe es sehr, dass auf diese Weise wir wirklich das Orchester mitnehmen können ins Stück. Dass alle Geräusche, aber auch, sie haben auch ein bisschen Text, sie haben auch andere Sachen zu tun. So, das macht mir immer sehr viel Spaß, wirklich miteinander zu arbeiten.
0: Wie bei Opernaufführungen mittlerweile Standard, die gesungenen Texte, die für das Verständnis der Handlung unbedingt erforderlich sind, werden über der Bühne eingeblendet. Und wenn diese Texte rot hinterlegt sind, sollte das wohl das Signal für die zuschauenden Kinder sein, mitzusingen.

Denn diese Oper ist ausdrücklich als Mitmachoper gedacht, weshalb es zur Aufführung ein umfangreiches Programmheft gibt, in dem man nicht nur die Liedtexte findet, sondern auch Bastelanleitungen für Requisiten, mit denen man selbst Teil der Aufführung werden könnte. Und dazu arbeitet das Orchester für alle sichtbar, weil es Teil der Inszenierung ist.

Ja, das hätten wir ja gern auch mal gezeigt, aber die Musiker verwahren sich dagegen, bei der Ausübung ihrer Kunst gezeigt zu werden, ohne dass man sie dafür extra bezahlt, weshalb wir versucht haben, diesen Teil des Bildes immer zu verdecken, falls sie sich darüber gewundert haben sollten. Aber so scheint es Usus zu sein bei staatlich geförderten Kulturbetrieben.

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1: Doch kommen wir wieder zurück zur eigentlichen Oper, die für Kinder ab 6 Jahre geeignet sein soll. Was sich allerdings für mich schon allein deshalb verbietet, weil 6-Jährige gar nicht in der Lage sind, die eingeblendeten Texte zu lesen. Was aber meiner Meinung nach unbedingt erforderlich ist, um der doch recht komplexen und auch tragischen Handlung zu folgen.
2: Diese Laika hat ein bisschen eine schönere Reise. Es ist ein offenes Ende und wir hoffen immer, dass die Fantasie und der Wunsch mehr lebt, dann dass das Tier in Wirklichkeit es nicht überlebt hat. Wie weiß, wir sind nicht jeden Tag auf dem Mond, also vielleicht ist er da auch noch.
1: Nach der Premiere am 31. Mai folgen noch weitere 4 Vorstellungen, wobei im Übrigen für alle bei Redaktionsschluss noch Karten zu bekommen waren.

0: Morgen, John. Spät wie immer.
1: Der Verkehr war übel. Ich aber träume von ledersweißem Schein, wie sie erzählt. Verschwindet einfach!
2: Voll der Spasti!
3: Das ist zu viel Verantwortung.
1: Das ist voll Hase, Scheiße!
4: John!
1: Ey! Widerliche Scheiße! Ich kann nichts dafür!
4: Er hat mich heute blamiert!
3: Es wird alles wieder gut werden. Das wird ganz schnell gehen.
5: Johnny D!
6: Das heißt Tourette-Syndrom. Ich sag schlimme Dinge.
5: Kann man das heilen? Magst du noch was mitessen, John? Fick dich, du Schlampe!
7: Tja, freut mich auch sehr.
6: Tut mir leid.
7: Wenn du irgendwas tust, wofür du nichts kannst, dann musst du dich nie dafür entschuldigen.
8: Tommy, das ist John.
9: Gut, dann gebe ich dir eine kleine Einführung.
5: Gib mir deinen Schwanz in die Hand!
6: Scheiße.
9: Kannst du eine anständige Tasse Tee machen?
6: Oh ja, Tee kann ich.
5: Ich mach Wichse statt Milch rein.
6: Können Sie die Ticks und die Flüche ab?
9: Welche Ticks, welche Flüche?
6: Tut mir furchtbar leid. Ich bin so müde.
9: Ich glaube, dass Tourette nicht das Problem ist, sondern dass die Menschen nichts über Tourette wissen. Klär sie auf.
6: Du hast immer gesagt, ich soll Menschen wie mir helfen. Ich habe das Tourette-Syndrom und ich habe Ticks.
9: Dieser junge Mann da würde keiner Fliege was zuleide tun. Und er macht einen verdammt guten Tee.
5: Wichse statt Milch!
9: Wichse statt Milch.

0: Marken stehen für Kraft, Geschwindigkeit und Freiheit, doch diesmal geht es um etwas ganz anderes. Am Fuße des Magdeburger Doms haben sie sich getroffen. Motorradfahrer in ihren Schutzanzügen mit ihren Beifahrern und Beifahrerinnen und über 100 Maschinen. Denn das ist der Fellows Ride Magdeburg. Seit 2021 gibt es diese Aktion beinahe weltweit und gemeinsam haben sie nur ein Ziel.
1: Also der Fellows Ride ist eine Demonstration von Motorradfahrern für Depressionshilfe. Wir wollen aufmerksam machen, dass Depressionen oder andere seelische Beeinträchtigungen heutzutage da sind und dass man da ganz normal mit umgehen kann und nicht keine Angst davor zu haben braucht.
2: 4% Honorarpunkte sind für entsprechende Ärzte und Therapeuten gerade abgesenkt worden. Das ist ja in diesen komplizierten Zeiten in meinen Augen das komplett falsche Signal.
1: Genau, und deshalb gehen wir auf die Straße, versuchen immer mehr Leute zu motivieren, versuchen Aufmerksamkeit zu kriegen, Aufmerksamkeit zu machen, dass Politiker, dass die Öffentlichkeit sagt, das ist wichtig und dass man diese Beschlüsse wieder zurücknimmt.
2: Die Fellows Ride ist ja keine deutsche Erfindung. Wo kommt es her?
1: Das ist eine deutsche Erfindung. Der Dieter Schneider hat vor 11 Jahren seinen Sohn verloren in der Depression. Dieter Schneider ist ein ehemaliger Olympiateilnehmer, der kommt aus Würzburg und hat zur Verarbeitung eine Weltreise gemacht, 2 Jahre ist um die Welt gefahren und hat da in Australien den Black Dog Ride kennengelernt und hat in Anlehnung Black Dog Ride, das gehen an einem Tag australienweit Motorradfahrer auf die Straße und demonstrieren für Depressionshilfe, für mentale Gesundheit. Und er fand das so spannend, dass er gesagt hat, er möchte das in Deutschland auch machen und hat dann 2021 den ersten Fellows Ride in Würzburg gestartet. Mittlerweile haben wir in diesem Jahr über 30. Heute Magdeburg ist die Saisoneröffnung für Deutschland. Wir hatten vor 2 Wochen den Fellows Ride in Wisconsin, Amerika gehabt, der zum zweiten Mal stattfand. Und insgesamt die Saison gestartet sind wir Ende Januar in Norwegen mit einem Snowboard.

0: That's right.
1: Wenn ein Motorradkorso durch die Stadt organisiert werden soll, bedarf das sehr viel Vorbereitung, denn verkehrstechnisch wird ein Motorradkorso mit über 100 Teilnehmern und mehreren Begleitfahrzeugen wie ein einziges Fahrzeug behandelt. Und das bedarf Disziplin und himmlischer Beistand, kann in diesem Fall auf gar keinen Fall schaden.
2: Fellowrides habe ich mich erkundigt, machen viel für mentale Gesundung, gegen Depressionen und sind einfach, sagen wir mal, verbinden ihr Hobby, ihre Leidenschaft mit einem für sich sehenden Auftrag. Und da sage ich gern ein paar Worte.
3: Und ein guter Wunsch um himmlischen Beistand kann ja nie schaden.
2: Kann nie schaden. Dann darfst du nur nicht das Schicksal herausfordern.
1: Es gibt noch eine Reihe organisatorischer Hinweise, aber zu keinem Moment wird das eigentliche Anliegen hier vergessen.
3: Die Selbsterkenntnis, dass man diese Krankheit hat, ist relativ schwierig. Und sich das selber einzugestehen, bis man Hilfe dann auch erfolgreich in Anspruch nehmen kann. Ist das auch ein Problem, das ihr seht?
4: Das ist genau das Problem. Wir möchten halt eben darauf aufmerksam machen, wie wichtig dieses Thema mittlerweile in unserer Gesellschaft geworden ist. Wir möchten gerne, dass die Erkrankten schnellstmöglich Hilfe bekommen. Gerade das, was derzeit passiert, wird dazu führen, politisch gesehen dazu führen, dass die Therapieplätze statt mehr wie erforderlich weniger werden. Und genau das darf eigentlich nicht passieren. Und genau deswegen sind wir heute laut. Deswegen fahren wir mit offenem Visier für die Depressionshilfe.
3: Ich glaube, dass es vielen Menschen sehr schwer fällt, über eine Depression selber zu sprechen, zuzugeben, dass sie diese Depression haben. Aber dabei wäre doch gerade das der Punkt, wo man dann wirklich helfen kann.
5: Richtig. Eigentlich müsste man damit viel offener umgehen, weil umso mehr Leute damit offen sprechen, umso einfacher wird es auch für andere darüber zu reden. Also wir haben auch selber im Club jemanden mit Depressionen. Meine Frau, die geht damit sehr gut um, die sagt es auch und da haben wir gar keine Probleme damit.
1: Das eine ist die Demonstration, aber es geht auch darum, Spenden zu sammeln. Und deshalb gehen freiwillige Helfer mit gläsernen Boxen herum und bitten darum, nicht kleinlich zu sein.
3: Wisst ihr denn jetzt schon, was ihr mit dem Geld machen werdet?
6: Jawohl, ein Teil geht, oder sogar der größte Teil geht ans Kriseninterventionsdienst Hilfe für Helfer Not. Wir haben das letztes Jahr auch schon gemacht. Die unterstützen sehr. Sie sind genauso für die Depressionshilfe und so weiter, dass wir mehr für solche Fälle machen können. Wir suchen Therapieplätze. Wir versuchen mehr darauf aufmerksam zu machen.
1: Und dann endlich geht es los. Neben der Polizei die MTAS, die Motorrad-Tourguides Assistenzstaffel. In diesem Fall kommen die Freiwilligen aus Niedersachsen. Und dann setzt sich der Tross in Bewegung. Erst geht es durch die Stadt und das Ziel ist die Bikerschmiede in Amfurt. Das sind dann rund 50 Kilometer und dort wird der Tag gemeinsam beendet. Das Anliegen der Fellows Ride, depressive Erkrankungen und Selbstmordgefährdung in das gesellschaftliche Bewusstsein zu rücken, wird bleiben. Denn es ist leider dringend notwendig.
7: Wir sagen nämlich ganz frei raus, dass es nicht normal ist, dass wir in einem Land leben, wo wir unsere eigene Heimat inzwischen nicht mehr wiedererkennen. Wir sagen ganz frei raus, dass es nicht normal ist, dass wir in einem Land leben, wo man einmal im Jahr sein Geschlecht ändern kann. Und dass es nicht normal ist, dass wir in einem Land leben, wo man ins Gefängnis gehen muss, wenn man seine GEZ nicht bezahlt. Das ist nicht normal, das darf nicht normal werden und das werden wir rückabwickeln, meine sehr geehrten Damen und Herren.
8: So ganz normal sind die Bürgerdialogveranstaltungen der AfD in Sachsen-Anhalt auch nicht. Bereits seit Wochen tourt der Ministerpräsidentenkandidat Ulrich Siegmund durch das Land und füllt jede Turnhalle. Auch in Halberstadt war das so. Eine Stimmung, die bei vielen anderen Parteien nur mit den legendären Aschermittwoch-Veranstaltungen in Bierzelten und Gasthäusern vergleichbar ist. Bei der AfD scheint das ganze Jahr Aschermittwoch zu sein. Der Saal mit einem Fassungsvermögen für 300 Gäste wurde bereits vor Wochen angemietet und erwies sich als zu klein. Bereits vor dem offiziellen Einlassbeginn entstanden vor dem Gästehaus Spiegelsberge lange Schlangen. Mehr als 200 Besucher mussten letztendlich vertröstet werden. Parteichef Ulrich Siegmund hielt später noch draußen eine kurze Rede, damit diese

0: Besucher nicht umsonst gekommen waren. Auch die Gegenseite hatte sich mit einer großen Gegendemonstration angemeldet, daher war auch die Polizeipräsenz entsprechend.
1: Entschuldigung, Herr Nazi, für dich statt Wein und Schnaps, nur ein freundschaftlicher Fußtritt und ein liebgemeinter Klaps.
0: Letztendlich waren aber nur rund 50 Aktivisten gekommen, um gegen die rechte Partei zu demonstrieren. Im Saal war die Stimmung deutlich besser. Ministerpräsidentenkandidat Ulrich Siegmund begrüßte jeden einzelnen Besucher persönlich und vermittelte ihnen das Gefühl, dazuzugehören. Derzeit sind Veranstaltungen der AfD ein Massenphänomen, das sich die etablierten Parteien im Land, aber auch im Bundestag nicht erklären können. Außer Verboten und Ausgrenzung fällt ihnen derzeit nicht viel ein. Das wiederum erhöht den Frust der Wähler und bringt Stimmen für die Alternative für Deutschland. Was aber macht die AfD richtig und die anderen falsch, um auch die letzte Dorfkneipe mit Wählern zu füllen? Als erstes wäre da die Stimmung zu nennen, denn wie bei einer guten Unterhaltungsshow wird das Publikum erst einmal durch kurze und klare Slogans aufgeheizt. In Halberstadt übernahm das der innenpolitische Sprecher der AfD-Fraktion im Landtag von Sachsen-Anhalt, Matthias Büttner.
2: Stichwort innere Sicherheit. Wenn ich mir zum Beispiel Orte wie den Hasselbachplatz in Magdeburg angucke, wo ich selber mich schon nicht mehr hintraue, obwohl ich mehrmals die Woche Sport treibe. Aber was willst du machen, wenn du größeren Arabergruppen gegenüberstehst, die deine blonde Frau oder blonde Freundin anpfeifen oder Katzengeräusche machen? Das ist mir selbst schon passiert. Da kannst du nichts machen. Die pfeifen dreimal und dann kommen noch 10 weitere aus den Seitenstraßen. Das sind Zustände, die wir uns hätten nicht vorstellen können. Der Hasselbachplatz ist einer der unsichersten Orte in Mitteldeutschland geworden. Das hat diese Landesregierung zu verantworten. Und was passiert? Nichts passiert. 3 Afghanen wurden dieses Jahr aus den Haftanstalten von Sachsen-Anhalt abgeschoben. 3. Und 1 Syrer. Also straffällig. Das war's. Mehr passiert nicht. Und ich sage euch, wenn wir hier an die Regierung kommen, dann werden wir alles in unserer Macht Stehende tun, um diese Leute wieder zurück nach Hause zu schicken. Allein schon, weil sie massiv viel Geld verschlingen und weil sie für die Unsicherheit in unserem Land verantwortlich sind. Damit muss endlich Schluss sein, liebe Freunde.
0: Mit solchen Sprüchen zieht man schnell die Blicke des Verfassungsschutzes auf sich, der die Partei in Sachsen-Anhalt als gesichert rechtsextrem eingestuft hat. Auch gegenüber dem amtierenden Ministerpräsidenten Sven Schulze äußerte sich der innenpolitische Sprecher der AfD, Matthias Büttner, wenig diplomatisch.
2: Und es geht dabei nicht nur um Sachsen-Anhalt, so wie viele mal glauben. Und der Ministerpräsident dieses Landes, der, ich sag mal, mit unlauteren Mitteln Ministerpräsident geworden ist und vorher Wirtschaftsminister war, der wird ja nicht müde, dabei den Menschen zu erklären, weil er schon weiß, was die Stunde geschlagen hat, dass die Wahl in Sachsen-Anhalt ja nichts mit der Bundespolitik zu tun hätte. Und dass hier gewählt wird, weil wir unser Land voranbringen wollen und der Bund dabei gar keine Rolle spielt. Aber liebe Freunde, jeder weiß doch, was passiert, wenn die AfD hier in Sachsen-Anhalt so stark wird, dass sie allein regieren kann. Denn jeder weiß, dass Friedrich Merz denn dafür verantwortlich gemacht wird, derjenige, der sich hingestellt hat und behauptet hat, er könnte die AfD verhindern, nicht nur verhindern, er könnte die AfD halbieren. Liebe Freunde, wenn in Sachsen-Anhalt im September die AfD stärkste Kraft wird und regiert, dann haben wir nicht nur einen neuen Ministerpräsidenten, der Ulrich Siegmund heißt, sondern die Ära Merz ist endlich beendet.
0: Mit solch verbalen Angriffen findet man sicherlich innerhalb der CDU keine neuen Freunde. Nach rund 30 Minuten kam die Veranstaltung dann zu ihrem Höhepunkt. Wie ein siegreicher Matador zog Ulrich Siegmund unter lautem Jubel in das Gästehaus Spiegelsberge ein. Und hier war es dann auch klar zu sehen. Die AfD hat keine Wähler, sondern eher wie in einem Fußballverein Fans. Mit so einem Gegner hatten es die etablierten Parteien bisher noch nie zu tun, weswegen auch die Bekämpfung der rechten Partei allen sichtbar schwerfällt. Teilweise konnte man den Eindruck gewinnen, Man wäre auf einer Kaffeefahrt und würde gleich von einem

0: engagierten Motivationskünstler Heizdecken verkauft bekommen. Eins muss man wirklich zugeben, der Shootingstar der AfD, Ulrich Siegmund, besitzt alle Fähigkeiten, die ein guter Entertainer braucht. Er hat Charisma, sieht gut aus und kann einen ganzen Saal zum Toben bringen. Diese Eigenschaften haben die meisten Abgeordneten nicht.
1: Aber das ist heute noch mal was Besonderes. Das sind die Bilder, die Deutschland braucht. Das ist die politische Wende. Wir holen es unser Land zurück.
0: Die meisten Parteiveranstaltungen sind eher langweilig, weil es um politische Inhalte geht und Sachfragen diskutiert werden. Bei der AfD ist es hingegen gut gemachtes Entertainment wie in einer erfolgreichen Fernsehshow.
1: Aber ihr seid ja heute mit einem speziellen Anspruch hergekommen. Und deswegen würde ich erstmal gerne fragen, wer ist denn heute, und bitte mal ehrlich die Hand hoch, wer ist denn heute zum ersten Mal in seinem Leben auf einer AfD-Veranstaltung? Also sag mal, 80%, herzlich willkommen, ihr habt alles richtig gemacht. Aber ich sag's ganz frei aus, dieses Bild hier, das ist die einzig richtige Antwort des Volkes auf diese kaputte Politik in diesem Land. Wir haben die Nase voll und wir werden uns dagegen.
0: Das erste Ziel als Ministerpräsident, das Ulrich Siegmund immer wieder erwähnt, ist die Kündigung des Rundfunkstaatsvertrages. Auch deswegen, weil es sich derzeit in der Praxis tatsächlich auch am einfachsten umsetzen lässt, sollte die AfD eine absolute Mehrheit erreichen. Wenn der Vertrag noch in diesem Jahr gekündigt wird und es keine erfolgreichen juristischen Rechtsmittel dagegen gibt, wären die Gebührenzahler Sachsen-Anhalts am 01.01.2029 von der jetzigen GEZ-Gebühr befreit. Es gab immer wieder viele Versuche, den öffentlich-rechtlichen Rundfunk zu reformieren, doch nichts hat funktioniert. Die mit über 8,4 Milliarden Euro Zwangsgebühren ausgestatteten Sendeanstalten haben ihr Programm in den letzten Jahren immer weiter nach links verschoben. Hinzu kommen völlig überzogene Gehälter und Pensionszahlungen für ihre Mitarbeiter und Moderatoren, während die Programminhalte immer schlechter werden.
1: Botschaft, die ich Ihnen heute mit auf den Weg geben möchte. Wir sind jetzt an einem Punkt, wo die mit ihren ganzen Spielchen einfach am Ende sind. Sie sind am Ende ihrer Märchen, ihrer Lügen, die über viele Jahre und Jahrzehnte leider Gottes verfangen haben, weil wir auch eine mediale Desinformation in diesem Land haben, eine vierte Gewalt, auf die leider immer noch viel zu viele reinfallen. Sie machen das nicht, Sie möchten sich eine eigene Meinung bilden und Sie machen sich ein eigenes Bild und Sie durchschauen, was hier passiert. Aktuell machen es noch nicht alle. Und deswegen sage ich etwas vorab, was höchstwahrscheinlich heute sonst als Frage gekommen wäre, was ist denn eure erste Amtshandlung? Und ich bin jemand, der nicht gerne an Symptomen rumspielt, sondern Ursachen bekämpfen möchte. Und diese mediale Ursache ist in dieser vierten Gewalt, oder mündet in dieser vierten Gewalt. Und deswegen sage ich ganz frei raus, selbstverständlich ist die erste Amtshandlung der erste Schritt weg mit dieser Rundfunkzwangsabgabe, Kündigung des Medienstaatsvertrages hier.
0: Viele Wähler und Wählerinnen würden sich vermutlich gern mal eine Zusammenarbeit zwischen der AfD und der CDU wünschen. Denn die dauerhaften Zwangskoalitionen in Deutschland haben viele Menschen desillusioniert. Von einer Koalition sind beide Parteien aber noch Lichtjahre entfernt. Derzeit würde sich die CDU von der AfD auch in keinem Fall tolerieren lassen. Dazu müssten die Kandidaten der AfD ihre rechte Ecke verlassen und sich mehr der CDU annähern. Auch der Landtagsabgeordnete und Chef der AfD im Harzkreis, Christian Hecht, hält derzeit nichts von Annäherungsversuchen. Besonders bei den Themen Verteidigung, Europäische Union, NATO, Ukraine-Krieg und Energieversorgung liegen die beiden konservativen Parteien unüberbrückbar auseinander. Jetzt ist es ja so, dass die AfD am rechten Rand steht. Die CDU steht eigentlich in der Mitte. Muss sich die AfD nicht ein bisschen zur CDU hinbewegen, um tolerierungsfähig zu werden?
2: Nein. Also die CDU steht nicht in der Mitte, sondern die CDU steht ganz, ganz weit links. Die CDU ist keine Konservative.
0: Ja, vielleicht einige Teile, aber gerade in Sachsen-Anhalt stehen doch mehr in der Mitte.
2: Die CDU-Politik, gerade in Sachsen-Anhalt,

0: Halt merke ich das ja im Landtag, wo die Mehrheiten der CDU stehen. Da gibt es natürlich auch klassische konservative CDU-Politiker, die kommen aber in dieser links ausgerichteten CDU nicht zum Tragen mit ihren Bedenken, mit ihren Positionen. Die werden gnadenlos an den Rand gedrückt, weil die Politik von Merz, unserem Lügenkanzler, ganz eindeutig auch jetzt gerade wieder auf dem Treffen beim DGB hat das nochmal wiederholt. Es wird keine Zusammenarbeit mit der AfD geben. Mit der CDU, die Herr Merz verkörpert, wird die AfD auch nicht zusammenarbeiten wollen. Weil die Politik, die dahinter steht, das ist genau die Politik, die wir beenden wollen.
1: Am 6. September 2026 sind Landtagswahlen in Sachsen-Anhalt. Ob es die wichtigsten Wahlen werden, die je in Sachsen-Anhalt stattgefunden haben, kann niemand vorhersehen. Eins kann man allerdings mit Sicherheit schon sagen: Diese Wahl wird definitiv eine der spannendsten aller Zeiten werden.
2: Dann schreiben wir Geschichte, und das bestärkt mich, dass wir auf dem richtigen Kurs sind. Und alles Weitere, das besprechen wir sehr gerne heute Abend. Dafür sind wir hier da, dafür stehen wir in der Rede und Antwort. Das machen wir ja gerade in ganz Sachsen-Anhalt, teilweise 3-4 Mal die Woche. Aber es macht wahnsinnigen Spaß. Und es zeigt, dass wir auf dem richtigen Weg sind. Und deswegen möchte ich so schließen, wie ich angefangen habe. Wir sind auf dem richtigen Weg. Die Zeit, sie ist für uns. Die Zeit ist für die Alternative für Deutschland. Und ich möchte heute mit einem Zitat schließen, was ich aktuell, das sage ich immer noch mal wieder, ich weiß, es sind Kameras, film das ruhig, was ich auf jedem Bürgerdialog aktuell, auf jeder Veranstaltung sagen werde, bis zur Landtagswahl am 6.9. Und ich werde es weiter sagen, weil es alles auf den Punkt bringt, was hier gerade in diesem Land passiert. Ich bin Altmärker, ich komme aus Tangermünde. Otto von Bismarck war Altmärker und der hat gesagt, ein Gedanke, der richtig ist, kann auf Dauer nicht niedergelogen werden. Das passiert gerade, ihr seid Teil dessen. Herzlich willkommen!

0: Es war ein gutes Stück Arbeit, die 15 Tonnen schwere Credamus-Glocke vom anliefernden LKW über die angrenzenden Gebäude des Magdeburger Doms in den Domgarten im Innern des Kreuzgangs zu schaffen. Aber moderne Technik macht es möglich. Man darf sich gar nicht vorstellen, wie unsere Altvorderen solch eine riesige Glocke einst transportierten, obwohl es eher unklar ist, ob solch eine große Glocke überhaupt einmal auf den Türmen des Domes gewesen ist.
1: Das wissen wir nicht. Wir wissen nur, dass er ein sehr viel größeres hatte als heute. Wir wissen, dass schon vor 1207 viele Glocken im Dom hingen. Denn wir haben eine Schriftquelle, die berichtet, beim Dombrand 1207 wären alle Glocken runtergefallen, außer einer kleinen. Wir wissen natürlich auch durch die Schallöffnungen und die Baunachrichten und die Dimension der Türme, dass sehr viel mehr Glocken vorgesehen waren. Wir wissen, dass auch in den Osttürmen mal Glocken zumindest vorgesehen waren. Aber wir können nicht sagen, im Jahr XY hatte es hier 10 Glocken oder 12. Das ist leider nicht bekannt. Durch die Geschichte Magdeburgs sind leider auch viele Urkunden verloren gegangen.
0: Am Sonntag sollte die Credamus nun feierlich enthüllt werden. Dazu hatte man die Kunststofffolie vom Transport bereits entfernt und die Glocke in ein weißes Tuch gehüllt. Das verbarg zwar noch die Gestaltung der Glocke, aber nicht deren schieren Ausmaße, des unten einen Durchmesser von 2,97 Meter umfassenden Glockenkörpers. Mit dem Guss der Credamus fand eine Aktion ihr vorläufiges Ende, an deren Anfang die Entfernung und Reparatur der Dominika-Glocke stand und in deren Gefolge 7 weitere Glocken gegossen werden konnten. Ja, und die letzte Aufgabe zur Vervollständigung des geplanten Kathedralgeläuts war noch eine Glocke mit dem Schlagton D0. Der in Deutschland einzigartig sein dürfte. In den Festansprachen wurde dieser Ereignisse gedacht, bevor man zur Tat schritt und die Glocke enthüllte.
2: Ich ziehe mal rückwärts. 3, 2, 1 und stopp! Und
0: die Glocke wurde diesmal in Österreich hergestellt, denn die Firma, die bisher für die Herstellung der anderen Glocken verantwortlich zeichnete, traute sich diesen Guss nicht zu. Ihr war das Risiko eines Fehlgusses zu groß, der möglicherweise die Insolvenz für diese Firma bedeutete.

0: Hätte. In Innsbruck bei der Glockengießerei Grassmeier war man darüber hinaus auch bereit, deutlich weniger für die Herstellung zu verlangen, sodass man fast 300.000 Euro unter der ursprünglich gedachten Investitionssumme für die Credamus lag.
1: Ja, Bronze ist schon teuer, muss man sagen, und das ist ja durch die Kriege auch nicht besser geworden. Aber Grassmeier hat einen super Preis gemacht, der wollte vielleicht auch den Einstieg in den deutschen Markt so richtig kriegen, aber da konnten wir kaum widerstehen. Und dann hat Grassmeier solche tollen Referenzen, dass wir da gesagt haben, jetzt müssen wir zuschlagen. Und wir liegen dabei etwas über 400.000 Euro.
0: Neben der aufwendigen Berechnung der Glockenform, damit sie auch den geforderten musikalischen Parametern entspricht, wurde auch bei dieser Glocke wieder die äußere Wandung künstlerisch gestaltet. Dafür war, wie bei den kleineren Glocken, Gerd Weber zuständig, der neben einem Bild, das den Namen der Credamus Lasst uns glauben illustriert, diesmal auch Bildnisse von neun durch Krieg und Gewaltherrschaft zerstörte Magdeburger Kirchen verewigte. Um ein Symbolbild des ottonischen Doms, das man auch auf den anderen neuen Glocken finden kann, sind nun die Silhouetten der untergegangenen Gotteshäuser dargestellt.

0: Es geht weiter. Wir haben noch viel zu tun. Wenn die Glocken in die Türme kommen, wollen wir die Stiftung darin unterstützen, Glockenstühle zu bauen, aus Holz natürlich, Eiche möglichst aus Sachsen-Anhalt. Und dann müssen Glockenjocher noch gebaut werden. Das ist die Aufhängung, wo die Glocken drankommen. Und dann Klöppel natürlich. Jede Glocke braucht ihren geschmiedeten Klöppel.
1: Es darf also weiter gespendet werden, denn das Geld kann dabei helfen, die Baumaßnahmen zu beschleunigen. Denn man möchte damit bis zum Jahr 2031 fertig werden.
0: Ja, wir haben 400 Jahre Zerstörung Magdeburgs, die sogenannte Magdeburgisieren, was damals so um sich griff im Mittelalter. Also dem Erdboden gleich machen hieß das. Und das war Magdeburg natürlich passiert. Nur die paar Menschen, die im Dom Zuflucht gefunden hatten, haben überlebt. Also was Tilly hier angerichtet hat, das war schon eine totale Zerstörung und daran wollen wir denken. Am 10. Mai 2031.
1: Die Ausschreibungen für die ingenieurtechnischen Leistungen laufen bereits. Zuständig ist dafür die Stiftung Dom und Schlösser des Landes Sachsen-Anhalt als Eigentümerin sämtlicher solcher Immobilien und so auch des Magdeburger Doms. Als solche hofft die Eigentümerin auf die Unterstützung des Landes mit entsprechenden Investitionsmitteln, für deren Bereitstellung der amtierende Ministerpräsident Sven Schulze versprach, sich einzusetzen. Bis die Glocken dann in den Turm gehoben werden, kann man sie alle noch besichtigen, etwas, was später nicht mehr so ohne weiteres möglich sein wird.
2: Am Dienstagabend wurde der Ministerpräsident Dr. Rainer Haseloff von der Bundeswehr in den Ruhestand verabschiedet, mit einer militärischen Zeremonie, der sogenannten Serenade, auch kleiner Zapfenstreich genannt. Zunächst gab es jedoch einen Empfang im Foyer der Staatskanzlei. Dabei richteten sein Nachfolger, CDU-Politiker Sven Schulze und Militäroberst Thorsten Almer einige dankende Worte an ihn und offenbarten dem anwesenden Publikum ein paar lustige Anekdoten aus seiner Amtszeit. Mit dem Abhalten der Serenade würde Haseloff eine Ehre zuteil, die in Sachsen-Anhalt zuletzt Wolfgang Böhmer im Jahr 2011 zu seiner Verabschiedung als Ministerpräsident erhielt. Dementsprechend erreichte die Veranstaltung auch eine gute Zahl an Zuschauern, die das seltene Spektakel mit eigenen Augen sehen wollten. Auf dem Programm standen 4 Songs, die alle auf den Wunsch des Ministerpräsidenten gespielt wurden. Beginnend mit dem Lied »Land of Hope and Glory« von Edward Elgar, ein Stück, das seiner Frau besonders gut gefalle und das immer wieder bei Taufen und Hochzeiten in der Familie erklang.

Für diesen Song entschied er sich außerdem auch zu Ehren seiner langjährigen Weggefährtin, der früheren Bundeskanzlerin Angela Merkel, die bei ihrem Zapfenstreich in 2021 das Kirchenlied »Großer Gott, wir loben dich« wählte. Die darauffolgende Melodie war der Marsch »Alter Dessauer«, der sehr typisch für militärische Serenaden ist.

Das anwesende Orchester ist übrigens das Heeresmusikkorps Hannover, welches unter der Leitung von Oberstleutnant Martin Wehn mehr als 200 Auftritte im Jahr bestreitet. Man entschied sich für dieses Ensemble, da das Land Sachsen-Anhalt über kein eigenes Militärmusikkorps verfüge. Der dritte Musikwunsch Haseloffs war einer seiner Lieblingssongs, Learning to Fly von Tom Petty. Er erinnere ihn an seine rockige Zeit und habe daher einen sehr besonderen Wert für ihn.

0: Ganz zum Schluss spielte das Orchester dann noch die deutsche Nationalhymne, nach welcher Hasselhoff durch das Fackelbild nach vorne zu dem Musikkorps trat, um ihnen noch einmal persönlich zu danken. Denn er habe sein Lieblingsstück, Learning to Fly, noch nie zuvor so einfühlsam zu Gehör bekommen.
1: Über ein Jahr ist es her, dass Profiboxer Roman Fress zuletzt den Ring betrat. Eine lange Wartezeit, die jedoch am kommenden Samstag endlich vorbei sein wird. Es kommt zum großen WM-Showdown in den Magdeburger Messehallen, wo Fress sich erneut dem Top-10-Boxer Armin Çokşay stellen muss, in einem spannungsvoll erwarteten Rematch, aus dem der deutsch-kasachische Kämpfer diesmal unbedingt als Sieger hervorgehen möchte. Zur Pressekonferenz wurde vorab in das Kulturhistorische Museum der Landeshauptstadt geladen. Ein passender historischer Ort für die Vorstellung eines ebenso historischen Events. Denn am Wochenende geht es erstmalig um gleich drei Titel der World Boxing Organization. Den International, den Intercontinental und den Europe-Titel.
2: Ja, es ist eine Trilogie. Man nennt das auch Undefeated. Also der Gewinner kann Undefeated Champion werden, also eine Mehrzahl an Titel halten. Und natürlich von einem Boxverband, von der WBO, gab es so noch nie. Es ist eine Ausnahmegenehmigung, die hier erteilt wurde, weil der Kampf so eine sportliche Besonderheit hat und was Besonderes, Hochwertiges.
1: Auf den üblichen Stairdown mit seinem Kontrahenten musste Roman Fress am Mittwoch leider verzichten, denn sein Gegner steckte im Stau fest. Also keine Möglichkeit für Einschüchterungsversuche oder andere Mindgames, die Fress allerdings laut eigenen Aussagen auch nicht nötig habe. Einer intensiven Vorbereitungsphase mit den richtigen Sparringpartnern habe er es zu verdanken, dass er das Rematch am Samstag nicht nur gewinnen will, sondern definitiv gewinnen wird.
3: Ich hatte von über knapp 90 Sparringsrunden, wir boxen nur 12. Ja, vielleicht habe ich jetzt schon was die Zukunft vorher gesagt mit 2 Runden, wer weiß. Nee, also 12 Runden wird geboxt, wir haben im Training 90 Runden insgesamt gemacht, 90 Sparringsrunden. Und ja, ich bin fit, ich bin top vorbereitet, wie mental, gesundheitlich und körperlich, alles passt.
1: Neben dem Hauptevent können Zuschauer sich zudem auf insgesamt 9 Kämpfe im Vorprogramm freuen, vom Schwergewicht bis zum Mittelgewicht. Und noch vieles mehr, wofür sich das Einschalten oder Ticket kaufen, um hautnah dabei zu sein, definitiv lohnen dürfte.
2: Wir haben ein Showprogramm, wir haben einen großartigen Opernstar, der den Walk-In singen wird. Wir haben eine Inszenierung für den Walk-In. Wir haben Promis am Ring, unter anderem die größten Box-Promis, die es gibt. Axel Schulz und Regine Halmich sind mit am Ring vor Ort live. Also wir haben viel getan, wir haben eine tolle Licht- und Tontechnik, die dann wirklich ein großartiges Event zaubern wird in die Messehalle und wir freuen uns riesig.
1: Besonders groß dürfte da die Freude über die Wiederkehr einer Legende sein, der langjährige IBF-Champion im Mittelgewicht Dennis Radovan, der entschlossen ist, sich den Weg zurück auf den Gipfel des Boxsports zu kämpfen.
2: Einer der wahrscheinlich herausragendsten Amateurboxer und Profiboxer der letzten 10 Jahre, gibt sein Comeback, war seit 2024 nicht mehr im Ring. Er kommt zurück, er will mit uns nochmal durchstarten, wir wollen nochmal an die Weltspitze, das ist unser Plan. Dennis ist super im Mittelgewicht unterwegs und da ist eine ganze Menge Bewegung zurzeit international und wir glauben, dass wir da eine große Chance haben, mit ihm anzugreifen.
1: Verfolgt werden kann das Box-Event am Samstag schon ab 19.50 Uhr live in der ARD-Mediathek, unter anderem mit den Begegnungen von Michael Dobler, Dennis Radovan und Max Suske sowie den Magdeburger Boxern Ulle Rätzel und Paul Schmidt. Ab 21 Uhr erfolgt dann zudem die Freischaltung für das internationale Publikum und davon gibt es auch eine ganze Menge.
2: Da haben wir nochmal 50 Länder, die sich anschließen an die Übertragung. Es ist keine Eurovision, es ist eine weltweite, von Amerika über China, Taiwan und. Also eine ganze Menge Länder, die dabei sind und unser Boxen sehen werden. Und das macht uns stolz. Also Magdeburg steht im Mittelpunkt des Boxens in der Welt.
1: Noch am Mittwochabend wurde für das öffentliche Training in den Magdeburger Flora-Park geladen. Am gleichen Ort wird zudem am Freitag um 13.30 Uhr das offizielle Wiegen stattfinden. 22.30 Uhr ertönt dann am Samstag die Glocke für den großen Showdown in den Messehallen der Landeshauptstadt. Letzte Resttickets für das Event können noch an der Abendkasse oder an allen bekannten Vorverkaufsstellen erworben werden.

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0: Noch ist man fleißig im Einspielen und Aufbauen im Kloster Bergegarten in Vorbereitung auf Lanotte. Diesen Namen trägt der Eröffnungsabend des Blickwechselfestivals, das vom Magdeburger Puppentheater in dieser Größe zum ersten Mal seit 8 Jahren wieder veranstaltet wird. Für Intendantin Sabine Schramm ist es überhaupt das erste Mal, dass das Theaterfestival unter ihrer Leitung stattfindet. Eröffnet wird die Veranstaltungsreihe am Freitagabend von einer Vielzahl an Künstlern und Theatertruppen aus 4 Ländern, darunter die französische Kompanie Turak mit einem skurrilen Figurenprogramm direkt hinter dem Eingang des Geländes. Weitere Vorführungen können an insgesamt 6 Stationen im Kloster Bergegarten besucht werden.
1: Da unten baut Bistaki auch aus Südfrankreich. Die machen Cirque Nouveau. Dann kommt zum Beispiel eine Puppe aus den Niederlanden, eine kleine Schildkrötenpuppe, die Wichtigkeit der Langsamkeit betont. Es gibt Großpuppen, 4 riesige, die durch den Park gehen, eine französische Brassband mit Figuren, die auch durch den Park gehen, also Walk Acts. Viele verschiedene kleine Stationen, die man alle entdecken kann. Und in der Mitte um 21.21 Uhr, pünktlich zu Sonnenuntergang, spielt Titanic das Stück Upside Down. Da geht es um, wie soll man eigentlich stehen in einer kippenden Welt.
0: Prinzipiell sind die Theatervorstellungen der Lanotte an die ganze Familie gerichtet. Empfohlen werden die meisten Vorführungen jedoch für Kinder ab 10 Jahren und darüber. Besucher können den ganzen Abend auf dem Gelände verbringen oder auch nur 2 Stunden, um selbst dann schon ein großartiges und vielfältiges Programm zu erleben, das von insgesamt 80 KünstlerInnen an den verschiedenen Stationen auf die Beine gestellt wird.
1: Es gibt ein Karussell, das von Hand gedreht wird und in dem Geschichten erzählt werden. Es gibt einen kleinen Leierkastenmann, Carlos Wunderwander Vehikel, der den Tanzpalast organisiert. Es gibt 2 Konzerte. Auf der Bühne von Turak werden als Abschluss des Abends 2 Konzerte gespielt. Also man kann sich das so vorstellen, wenn man noch nie auf einem Theaterfestival war, wie ein Musikfestival, genau. Mit 6 verschiedenen Bühnen und 6 immer wechselnden Programmen, das zum Teil wiederholt wird.
0: Der Hauptakt Upside Down wird allerdings nur einmal aufgeführt, ebenso die beiden Abschlusskonzerte, mit denen Lanotte dann voraussichtlich gegen 1 Uhr nachts ausklingen wird. Das Blickwechselfestival geht danach aber erst so richtig los, mit insgesamt 60 Veranstaltungen von Theatertruppen aus 10 Ländern, die nicht nur im Puppentheater besucht werden können, sondern auch an diversen anderen Standorten in der Stadt, wie im Technikmuseum oder im Schauspielhaus.
1: Wir eröffnen im Schauspielhaus am 30.05. abends mit einer tollen Gruppe aus der Schweiz, Old Masters, die spielen Band Original. Dann sind wir bei uns im Haus, wir sind in der Datsche, wir sind im Inseltheater, wir sind am Salbker Wasserturm, es gibt Stadtführungen.
0: Und noch vieles mehr. Informationen zu sämtlichen Veranstaltungen können auf der Website des Magdeburger Puppentheaters gefunden werden. Da bleibt nur noch zu hoffen, dass auch das Wetter mitspielt.
1: Die meisten Dinge sind Indoor, aber es gibt zum Beispiel auch ein Zelt am Salbker Wasserturm, das so halb Indoor, halb Outdoor ist. Und in der Datsche findet auch noch Outdoor etwas statt. Da machen wir es so, wie das bei so Sommertheatern üblich ist. Wir hoffen, dass wir spielen können und wenn es tatsächlich in Strömen regnet, brechen wir dann die Vorstellung ab.
0: Die Daumen sind also gedrückt für einen erfolgreichen Auftakt und eine gut besuchte Festivalwoche für alle 33 Theatertruppen, die daran beteiligt sind. Tickets können ebenfalls auf der Website des Puppentheaters erworben werden.
2: Die Stiftung Händelhaus und das Stadtmarketing Halle bringen pünktlich zu den Händel-Festspielen 2026 etwas brandneues für Sammler und Barockbegeisterte heraus. Eine ganz besondere Sammelfigur, Georg Friedrich Händel als exklusive Playmobil-Sonderedition. Die Idee für die Figur stammt aus der Stiftung Händelhaus selbst. Gemeinsam mit dem Stadtmarketing Halle wurde daraus schließlich ein offizielles Projekt der Händel-Festspiele. Ein besonderes Augenmerk legten die Entwickler auf historische Details. Wie das berühmte Händel-Denkmal auf dem Halleschen Marktplatz steht auch die Playmobil-Figur auf einem weißen Sockel. In der Hand hält sie das Autograph des Messias. Das Original stellte dafür eigens das Foundling Museum in London zur Verfügung, da in Halle selbst bislang nur eine Abschrift existierte. Auch bei den kommenden Händel-Festspieltagen wird die Figur eine besondere Rolle spielen. Sie wird als eigenständiges Mannsbild zum Markenzeichen der Händel-Festspiele 2026 unter dem Motto Mannsbilder, Helden, Herrscher, Herzensbrecher und wird anstelle traditioneller Blumensträuße an Musiker und weitere Protagonisten der Festspiele überreicht.
3: Wir wollen Händel nahbar machen für alle Generationen.

0: Wohnen und so haben wir uns eben für eine Playmobil-Figur entschieden. Und wir werden auch eine Playmobil-Oper im Rahmen der Händel-Festspiele aufführen. Rodelindas Sohn ist eine Koproduktion mit den Händel-Festspielen in Göttingen und Neobarock, einem Ensemble. Und Michael Sommer ist dabei, der kennt man aus YouTube, der hat stellt mit Playmobil-Figuren Klassiker der Weltliteratur nach und so eben auch jetzt zum ersten Mal eine Händel-Oper, nämlich Rodelinda, aus der Perspektive des Sohnes Flavio.
1: Die außergewöhnliche Inszenierung findet dann im ehemaligen Thalia-Theater statt. Bereits im offiziellen Trailer zur Oper kam der Prototyp der neuen Händel-Figur zum Einsatz. Wer nun scharf auf eine solche Figur geworden ist, der sollte jetzt besser besonders gut zuhören.
0: Die ist ab sofort erhältlich im Händelhaus und im Stadtmarketing und in ausgewählten Kooperationsshops. Sie können diese Geschäfte sehen, indem Sie eben zum Beispiel so eine Figur sehen und dort können Sie dann die käuflich erwerben für 6,99 €.
1: Mit der Kooperation verbinden die Beteiligten kulturelles Erbe, moderne Popkultur und internationale Strahlkraft und machen Georg Friedrich Händel einmal mehr zum Botschafter seiner Geburtsstadt Halle.
2: Wohnberatung, Quartiersentwicklung und Weiterbildung. Drei Worte, die den PIA e.V. ausmachen, der in diesem Jahr sein 20. Jubiläum feiern kann. PIA steht für Prävention im Alter. Es geht dem Verein also vorrangig um die Belange älterer Menschen, genauer gesagt darum, ihre Lebensqualität im Bereich Wohnen zu erhalten bzw. zu verbessern. Was damals als studentisches Projekt an der Hochschule Magdeburg-Stendal startete, entwickelte sich schließlich zu einem gemeinnützigen Verein, der inzwischen seit 2 Jahrzehnten in Sachsen-Anhalt unterwegs ist. Seit der Gründung hat sich einiges getan. Vor allem konnte deutlich mehr Aufmerksamkeit für ältere und pflegebedürftige Menschen und deren Herausforderungen im Alltag generiert werden.
3: Das Thema altersgerecht Wohnen, Pflege überhaupt als Angehöriger durchzuführen, ist ein wichtiges Thema geworden. Und wie wir auch unsere Quartiere, unsere Lebensmittelpunkte pflegegerecht gestalten, ist für uns ein wichtiger Arbeitsschwerpunkt und ist aber auch in der Öffentlichkeit zu einem wichtigen Thema geworden.
2: Schon während der eigenen Studienzeit davon inspiriert, dass von der Hochschule aus ein umfassender Einblick in die Praxis ermöglicht wurde, war Geschäftsführerin Yvonne Jahn entschlossen, dies aus dem Verein heraus so weiterzugeben und fortzuführen, weshalb mit den Studierenden in diesem Arbeitsfeld eine enge Zusammenarbeit gepflegt wird.
3: Während des Studiums bieten wir den Studierenden Praktikumsplätze an in unseren verschiedenen Projekten. Man kann seine Abschlussarbeit vom Studium auch thematisch bei uns mit verankern. Und es ist dem einen oder anderen gelungen, dann auch anschließend nach dem Studium bei uns angestellt zu werden. Und warum soll das nicht auch in Zukunft funktionieren?
2: Als eines seiner jüngsten Bestreben rief der Verein vor knapp 3 Jahren die Initiative Nachbarschaftshilfe ins Leben, ein sachsen-anhaltweites Projekt, bei dem die sogenannten Servicepunkte eine wichtige Rolle spielen. Dazu gehört auch der ASB-Stützpunkt Münze, der erst zu Beginn des Jahres eröffnet wurde und deshalb als der ideale Standort für die Feierlichkeiten am Dienstag diente.
3: Die Servicepunkte sind für uns ganz wichtig, weil sie vor Ort Ansprechpartner, Berater sind für die älteren Menschen, auch diese Leistung umzusetzen, in Anspruch zu nehmen. Und deswegen sind wir sehr froh, dass wir regional mittlerweile 18 Servicepunkte in ganz Sachsen-Anhalt etablieren konnten. Und ein Standort ist hier. Und deswegen war es uns auch wichtig, hier heute auch herzugehen und diesen zu präsentieren und auch hier zu feiern.
2: Ein weiteres Schwerpunktprojekt des Vereins läuft unter dem Namen PEKISA, die Beratungsstelle zur kommunalen Quartiersentwicklung in Sachsen-Anhalt, die vor einigen Jahren gegründet wurde, um Projekte und Ideen vor allem in den ländlichen Regionen des Landes besser finanziell zu unterstützen.
3: Das heißt, wir können dazu beitragen, dass sich Regionen weiterentwickeln, dass Lücken geschlossen werden und dass da, wo Unterstützung notwendig ist, wo Versorgungslücken geschlossen werden müssen, dass wir dort also Unterstützung leisten können und sich wieder Dinge aufbauen und weiterentwickeln und vor allen Dingen dann auch fortbestehen, um den Menschen es zu ermöglichen, so lange wie möglich in ihrem vertrauten Wohnumfeld verbleiben zu können.
2: Unterstützt und gefördert wird der PIA e.V. dabei durch das Land sowie das Ministerium für Arbeit, Soziales, Gesundheit und Gleichstellung. Ein jährlicher Fördertopf ermöglicht die Umsetzung von Projekten mit Hilfe von je bis zu 20.000 Euro. Das soll auch möglichst in Zukunft weiter so vonstatten gehen. Zudem möchte der Verein sich für noch mehr Barrierefreiheit einsetzen und die bereits vorhandenen Wohnberatungsangebote im Land noch besser etablieren.

0: Der Weltraum. Unendliche Weiten. Dies ist die Geschichte von Laika, dem ersten Lebewesen im All, von dem sich die Welt zumindest den Namen gemerkt hat. Denn vor der Straßenhündin aus Moskau schoss man bereits im Jahr 1947 Fruchtfliegen ins All. Und auch wenn diese die Mission überlebten, dürfte deren Geschichte sicher nicht so interessant sein wie die von Laika, die als erstes Säugetier die Erde in einem Orbit umkreiste. Diese Geschichte nahm sich Russell Heppelwhite zusammen mit einem Libretto von Tim Yellan vor, um 2019 daraus eine Kinderoper zum Mitmachen zu komponieren. Denn diese tragische Story hat ja alles, was eine klassische Oper braucht. Eine Heldin, Konflikte und dass der Hund zum Schluss gestorben ist, gehört ja auch irgendwie zur Geschichte, wie das Ende von Romeo und Julia. Diese Oper feiert nun im Magdeburger Opernhaus ihre deutsche Uraufführung, die von Annemiek van Elst inszeniert wurde.
1: Das heißt, in unserer Vorstellung gab es Michael, ein Junge, die sehr beeindruckt war von alles, was mit All zu tun hat. Und er findet Laika, bringt sie mit nach Hause und bekommt dann eine Einladung zu Baikonur. Aber die Vater macht die Hund gar nicht. Also bei uns ist die Hund einen Moment weg und wieder ins Park, irgendwie in Moskau. Und die Kosmonauten finden die dann wieder, wenn sie einen Hund brauchen, um ins All zu schicken.
0: Michael also adoptiert das Tier, das seinem Vater jedoch nicht ausreicht. Er hätte lieber etwas Größeres gehabt. Und als der Junge nach Baikonur reisen soll, um dort in das Kollektiv von Koroljow einzutreten, bleibt Laika zurück, nur um später wieder eingefangen zu werden, um sie an Bord von Sputnik 2 ins All zu schießen. Die Weisung dazu kommt von nur als Anzugträgern dargestellten Apparatschiks, die Koroljow auch noch mit KGB-Spitzelinformationen erpressen, um rechtzeitig zum Jahrestag der Oktoberrevolution ein russisches Tier ins Weltall zu bringen.
1: Und wir haben uns auch miteinander gesetzt, zusammen mit Dramaturg und Tsai Yuli, die Dirigentin, und auch gesagt, ja, die Geschichte war wichtig, aber wichtiger war, dass es für Kinder ist. Und ich denke, was Kinder und mich auch selber am meisten fasziniert, war das All. Alles, was im Weltall geht, die Wissenschaft und ein Hund auf der Bühne zu bringen.
0: Der Hund ist eine Puppe, die von Lutz Grossmann nicht nur gebaut wurde, sondern auch von ihm geführt wird. Dazu kommen vier Singende aus dem Ensemble des Opernhauses, die in wechselnden Rollen agieren und bereits erwähnt Tsai Yuli, die die musikalische Leitung übernommen hat.
1: Und ich denke, wir können mit diesem Orchester, diese kleine Besetzung, wirklich die Geschichte super erzählen. Sie spielen auch mit, sie haben das wunderschön gemacht. Und ich liebe es sehr, dass auf diese Weise wir wirklich das Orchester mitnehmen können ins Stück, dass alle Geräusche, aber auch sie haben auch ein bisschen Text, sie haben auch andere Sachen zu tun. So, das macht mir immer sehr viel Spaß, wirklich miteinander zu arbeiten.
0: Wie bei Opernaufführungen mittlerweile Standard, die gesungenen Texte, die für das Verständnis der Handlung unbedingt erforderlich sind, werden über der Bühne eingeblendet. Und wenn diese Texte rot hinterlegt sind, sollte das wohl das Signal für die zuschauenden Kinder sein, mitzusingen.

Denn diese Oper ist ausdrücklich als Mitmachoper gedacht, weshalb es zur Aufführung ein umfangreiches Programmheft gibt, in dem man nicht nur die Liedtexte findet, sondern auch Bastelanleitungen für Requisiten, mit denen man selbst Teil der Aufführung werden könnte. Und dazu arbeitet das Orchester für alle sichtbar, weil es Teil der Inszenierung ist.

0: Ja, das hätten wir gern auch mal gezeigt, aber die Musiker verwahren sich dagegen, bei der Ausübung ihrer Kunst gezeigt zu werden, ohne dass man sie dafür extra bezahlt, weshalb wir versucht haben, diesen Teil des Bildes immer zu verdecken, falls sie sich darüber gewundert haben sollten. Aber so scheint es Usus zu sein bei staatlich geförderten Kulturbetrieben. Doch kommen wir wieder zurück zur eigentlichen Oper, die für Kinder ab 6 Jahre geeignet sein soll. Was sich allerdings für mich schon allein deshalb verbietet, weil 6-Jährige gar nicht in der Lage sind, die eingeblendeten Texte zu lesen. Was aber meiner Meinung nach unbedingt erforderlich ist, um der doch recht komplexen und auch tragischen Handlung zu folgen.
1: Diese Laika hat ein bisschen eine schönere Reise. Es ist ein offenes Ende. Und wir hoffen immer, dass die Fantasie und der Wunsch mehr lebt, dann dass das Tier in Wirklichkeit es nicht überlebt hat. Wie weißt, wir sind nicht jeden Tag auf dem Mond, also vielleicht ist er da auch noch.
0: Nach der Premiere am 31. Mai folgen noch weitere 4 Vorstellungen, wobei im Übrigen für alle bei Redaktionsschluss noch Karten zu bekommen.

0: einfach.
1: Voll der Spasti.
2: Das ist zu viel Verantwortung.
3: Scheiße! Scheiße!
4: John!
0: Hey! Widerliche Scheiße! Ich kann nichts dafür!
4: Er hat mich heute blamiert!
2: Es wird alles wieder gut werden. Das wird ganz schnell gehen.
5: Johnny D!
6: Das heißt Tourette-Syndrom. Ich sag schlimme Dinge.
5: Kann man das heilen? Magst du noch was mitessen, John? Fick dich, du Schlampe!
7: Tja, freut mich auch sehr.
6: Tut mir leid.
8: Wenn du irgendwas tust, wofür du nichts kannst, dann musst du dich nie dafür entschuldigen.
9: Tommy, das ist John.
10: Gut, dann gebe ich dir eine kleine Einführung.
5: Gib mir deinen Schwanz in die Hand!
6: Scheiße.
10: Kannst du eine anständige Tasse Tee machen?
6: Ah ja, Tee kann ich.
0: Ich mach Wichse statt Milch rein.
6: Können Sie die Ticks und die Flüche ab?
10: Welche Ticks, welche Flüche?
6: Tut mir furchtbar leid. Ich bin so müde.
10: Ich glaube, dass Tourette nicht das Problem ist, sondern dass die Menschen nichts über Tourette wissen. Klär sie auf.
6: Du hast immer gesagt, ich soll Menschen wie mir helfen. Ich habe das Tourette-Syndrom und ich habe Ticks.
10: Dieser junge Mann da würde keiner Fliege was zuleide tun. Und er macht einen verdammt guten Tee.
0: Wichse statt Milch!
10: Wichse statt Milch.

0: Marken stehen für Kraft, Geschwindigkeit und Freiheit, doch diesmal geht es um etwas ganz anderes. Am Fuße des Magdeburger Doms haben sie sich getroffen. Motorradfahrer in ihren Schutzanzügen mit ihren Beifahrern und Beifahrerinnen und über 100 Maschinen. Denn das ist der Fellows Ride Magdeburg. Seit 2021 gibt es diese Aktion beinahe weltweit und gemeinsam haben sie nur ein Ziel.
1: Also der Fellows Ride ist eine Demonstration von Motorradfahrern für Depressionshilfe. Wir wollen aufmerksam machen, dass Depressionen oder andere seelische Beeinträchtigungen heutzutage da sind und dass man da ganz normal mit umgehen kann und nicht keine Angst davor zu haben braucht.
2: 4% Honorarpunkte sind für entsprechende Ärzte und Therapeuten gerade abgesenkt worden. Das ist ja in diesen komplizierten Zeiten in meinen Augen das komplett falsche Signal.
1: Genau, und deshalb gehen wir auf die Straße, versuchen immer mehr Leute zu motivieren, versuchen Aufmerksamkeit zu kriegen, Aufmerksamkeit zu machen, dass Politiker, dass die Öffentlichkeit sagt, das ist wichtig und dass man diese Beschlüsse wieder zurücknimmt.
2: Die Fellows Ride ist ja keine deutsche Erfindung. Wo kommt es her?
1: Das ist eine deutsche Erfindung. Der Dieter Schneider hat vor 11 Jahren seinen Sohn verloren in der Depression. Dieter Schneider ist ein ehemaliger Olympiateilnehmer, der kommt aus Würzburg und hat zur Verarbeitung eine Weltreise gemacht, 2 Jahre ist um die Welt gefahren und hat da in Australien den Black Dog Ride kennengelernt. Und hat in Anlehnung Black Dog Ride, da gehen an einem Tag australienweit Motorradfahrer auf die Straße und demonstrieren für Depressionshilfe, für mentale Gesundheit. Und er fand das so spannend, dass er gesagt hat, er möchte das in Deutschland auch machen und hat dann 2021 den ersten Fellows Ride in Würzburg gestartet. Mittlerweile haben wir in diesem Jahr über 30. Heute Magdeburg ist die Saisoneröffnung für Deutschland. Wir hatten vor 2 Wochen den Fellows Ride in Wisconsin, Amerika gehabt, der zum zweiten Mal stattfand. Und insgesamt die Saison gestartet sind wir Ende Januar in Norwegen mit einem Snowboard Fellows Ride.
0: Wenn ein Motorradkorso durch die Stadt organisiert werden soll, bedarf das sehr viel Vorbereitung. Denn verkehrstechnisch wird ein Motorradkorso mit über 100 Teilnehmern und mehreren Begleitfahrzeugen wie ein einziges Fahrzeug behandelt. Und das bedarf Disziplin und himmlischer Beistand kann in diesem Fall auf gar keinen Fall schaden.
3: Fellow Rides habe ich mich erkundigt, machen viel für mentale Gesundung, gegen Depressionen und sind einfach, sagen wir mal, verbinden ihr Hobby, ihre Leidenschaft mit einem für sich sehenden Auftrag. Und da sage ich gern ein paar Worte.
2: Und ein guter Wunsch,

0: himmlischen Beistand kann ja nie schaden.
1: Kann nie schaden. Man darf nur nicht das Schicksal herausfordern.
2: Es gibt noch eine Reihe organisatorischer Hinweise, aber zu keinem Moment wird das eigentliche Anliegen hier vergessen.
3: Die Selbsterkenntnis, dass man diese Krankheit hat, ist relativ schwierig. Und sich das selber einzugestehen, bis man Hilfe dann auch erfolgreich in Anspruch nehmen kann. Ist das auch ein Problem, das ihr seht?
4: Das ist genau das Problem. Wir möchten halt eben darauf aufmerksam machen, wie wichtig dieses Thema mittlerweile in unserer Gesellschaft geworden ist. Wir möchten gerne, dass die Erkrankten schnellstmöglich Hilfe bekommen. Gerade das, was derzeit passiert, wird dazu führen, politisch gesehen dazu führen, dass die Therapieplätze statt mehr wie erforderlich weniger werden. Und genau das darf eigentlich nicht passieren. Und genau deswegen sind wir heute laut. Deswegen fahren wir mit offenem Visier für die Depressionshilfe.
3: Ich glaube, dass das vielen Menschen sehr schwer fällt, über eine Depression selber zu sprechen, zuzugeben, dass sie diese Depression haben. Aber dabei wäre doch gerade das der Punkt, wo man dann wirklich helfen kann.
5: Richtig. Eigentlich müsste man damit viel offener umgehen, weil umso mehr Leute damit offen sprechen, umso einfacher wird es auch für andere darüber zu reden. Also wir haben auch selber im Club jemanden mit Depressionen. Meine Frau, die geht damit sehr gut um, die sagt es auch und da haben wir gar keine Probleme damit.
2: Das eine ist die Demonstration, aber es geht auch darum, Spenden zu sammeln. Und deshalb gehen freiwillige Helfer mit gläsernen Boxen herum und bitten darum, nicht kleinlich zu sein.
3: Wisst ihr denn jetzt schon, was ihr mit dem Geld machen werdet?
6: Jawohl, ein Teil geht, oder sogar der größte Teil geht ans Kriseninterventionsdienst Hilfe für Helfer in Not. Wir haben das letztes Jahr auch schon gemacht. Die unterstützen sehr. Sie sind genauso für die Depressionshilfe und so weiter, dass wir mehr für solche Fälle machen können. Wir suchen Therapieplätze. Wir versuchen mehr darauf aufmerksam zu machen.
2: Und dann endlich geht es los. Neben der Polizei die MTAS, die Motorrad-Tourguides-Assistenzstaffel. In diesem Fall kommen die Freiwilligen aus Niedersachsen und dann setzt sich der Tross in Bewegung. Erst geht es durch die Stadt und das Ziel ist die Bikerschmiede in Amfurt. Das sind dann rund 50 Kilometer und dort wird der Tag gemeinsam beendet. Das Anliegen der Fellows Right, depressive Erkrankungen und Selbstmordgefährdung in das gesellschaftliche Bewusstsein zu rücken, wird bleiben. Denn es ist leider dringend notwendig.
7: Wir sagen nämlich ganz frei raus, dass es nicht normal ist, dass wir in einem Land leben, wo wir unsere eigene Heimat inzwischen nicht mehr wiedererkennen. Wir sagen ganz frei raus, dass es nicht normal ist, dass wir in einem Land leben, wo man einmal im Jahr sein Geschlecht ändern kann. Und dass es nicht normal ist, dass wir in einem Land leben, wo man ins Gefängnis gehen muss, wenn man seine GEZ nicht bezahlt. Das ist nicht normal, das darf nicht normal werden und das werden wir rückabwickeln, meine sehr geehrten Damen und Herren.
8: So ganz normal sind die Bürgerdialogveranstaltungen der AfD in Sachsen-Anhalt auch nicht. Bereits seit Wochen tourt der Ministerpräsidentenkandidat Ulrich Siegmund durch das Land und füllt jede Turnhalle. Auch in Halberstadt war das so. Eine Stimmung, die bei vielen anderen Parteien nur mit den legendären Aschermittwoch-Veranstaltungen in Bierzelten und Gasthäusern vergleichbar ist. Bei der AfD scheint das ganze Jahr Aschermittwoch zu sein. Der Saal mit einem Fassungsvermögen für 300 Gäste wurde bereits vor Wochen angemietet und erwies sich als zu klein. Bereits vor dem offiziellen Einlassbeginn entstanden vor dem Gästehaus Spiegelsberge lange Schlangen. Mehr als 200 Besucher mussten letztendlich vertröstet werden. Parteichef Ulrich Siegmund hielt später noch draußen eine kurze Rede, damit diese Besucher nicht umsonst gekommen waren. Auch die Gegenseite hatte sich mit einer großen Gegendemonstration angemeldet. Daher war auch die Polizeipräsenz entsprechend.
9: Entschuldigung, Herr Nazi, für dich statt Wein und Schnaps. Nur ein freundschaftlicher Fußtritt und ein liebgemeinter Klaps.
8: Letztendlich waren aber nur rund 50 Aktivisten gekommen, um gegen die rechte Partei zu demonstrieren. Im Saal war die Stimmung deutlich besser. Ministerpräsidentenkandidat Ulrich Siegmund begrüßte jeden einzelnen Besucher persönlich und vermittelte ihnen das Gefühl, dazuzugehören. Derzeit sind Veranstaltungen der AfD ein Massenphänomen, das sich die etablierten Parteien im Land, aber auch im Bundestag nicht erklären können. Außer Verboten und Ausgrenzung fällt ihnen derzeit nicht viel ein. Das wiederum erhöht den Frust der Wähler und bringt Stimmen für die Alternative für Deutschland. Was aber macht die AfD richtig und die anderen falsch, um auch die letzte Dorfkneipe mit Wählern zu füllen? Als erstes wäre da die Stimmung zu nennen, denn wie bei einer guten Unterhaltungsshow wird das Publikum erst einmal durch kurze und klare Slogans aufgeheizt. In Halberstadt übernahm das der innenpolitische Sprecher der AfD-Fraktion im Landtag von Sachsen-Anhalt, Matthias Büttner.
10: Stichwort innere Sicherheit. Wenn ich mir zum Beispiel Orte wie den Hasselbachplatz in Magdeburg angucke, wo ich selber mich schon nicht mehr hintraue, obwohl ich mehrmals die Woche Sport treibe. Aber was willst du machen, wenn du größeren Arabergruppen gegenüberstehst, die deine blonde Frau oder blonde Freundin anpfeifen oder Katzengeräusche machen? Das ist mir selbst schon passiert. Da kannst du nichts machen. Die pfeifen dreimal und dann kommen noch 10 weitere aus den Seitenstraßen. Das sind Zustände, die wir uns hätten nicht vorstellen können. Der Hasselbachplatz ist einer der unsichersten Orte in Mitteldeutschland geworden. Das hat diese Landesregierung zu verantworten. Und was passiert? Nichts passiert. 3 Afghanen wurden dieses Jahr aus den Haftanstalten von Sachsen-Anhalt abgeschoben. 3. Und 1 Syrer. Also straffällig. Das war's. Mehr passiert nicht. Und ich sage euch, wenn wir hier an die Regierung kommen, dann werden wir alles in unserer Macht Stehende tun, um diese Leute wieder zurück nach Hause zu schicken. Allein schon, weil sie massiv viel Geld verschlingen. Und weil sie für die Unsicherheit in unserem Land verantwortlich sind. Damit muss endlich Schluss sein, liebe Freunde.
8: Mit solchen Sprüchen zieht man schnell die Blicke des Verfassungsschutzes auf sich, der die Partei in Sachsen-Anhalt als gesichert rechtsextrem eingestuft hat. Auch gegenüber dem amtierenden Ministerpräsidenten Sven Schulze äußerte sich der innenpolitische Sprecher der AfD, Matthias Büttner, wenig diplomatisch.
10: Und es geht dabei nicht nur um Sachsen-Anhalt, so wie viele mal glauben. Und der Ministerpräsident dieses Landes, der, ich sag mal, mit unlauteren Mitteln Ministerpräsident geworden ist und vorher Wirtschaftsminister war, der wird ja nicht müde, dabei den Menschen zu erklären, weil er schon weiß, was die Stunde geschlagen hat, dass die Wahl in Sachsen-Anhalt ja nichts mit der Bundespolitik zu tun hätte. Und dass hier gewählt wird, weil wir unser Land voranbringen wollen und der Bund dabei gar keine Rolle spielt. Aber liebe Freunde, jeder weiß doch, was passiert, wenn die AfD hier in Sachsen-Anhalt so stark wird, dass sie allein regieren kann. Denn jeder weiß, dass Friedrich Merz denn dafür verantwortlich gemacht wird, derjenige, der sich hingestellt hat und behauptet hat, er könnte die AfD verhindern, nicht nur verhindern, er könnte die AfD halbieren. Liebe Freunde, wenn in Sachsen-Anhalt im September die AfD stärkste Kraft wird und regiert, dann haben wir nicht nur einen neuen Ministerpräsidenten, der Ulrich Siegmund heißt, sondern die Ära Merz ist endlich beendet.
8: Mit solch verbalen Angriffen findet man sicherlich innerhalb der CDU keine neuen Freunde. Nach rund 30 Minuten kam die Veranstaltung dann zu ihrem Höhepunkt. Wie ein siegreicher Matador zog Ulrich Siegmund unter lautem Jubel in das Gästehaus Spiegelsberge ein. Und hier war es dann auch klar zu sehen. Die AfD hat keine Wähler, sondern eher wie in einem Fußballverein Fans. Mit so einem Gegner hatten es die etablierten Parteien bisher noch nie zu tun. Weswegen auch die Bekämpfung der rechten Partei allen sichtbar schwerfällt. Teilweise konnte man den Eindruck gewinnen, man wäre auf einer Kaffeefahrt und würde gleich von einem engagierten Motivationskünstler Heizdecken verkauft bekommen. Eins muss man wirklich zugeben, der Shootingstar der AfD, Ulrich Siegmund, besitzt alle Fähigkeiten, die ein guter Entertainer braucht. Er hat Charisma, sieht gut aus und kann einen ganzen Saal zum Toben bringen. Diese Eigenschaften haben die meisten Abgeordneten nicht.
11: Aber das ist heute noch mal was Besonderes. Das sind die Bilder, die Deutschland braucht. Das ist die politische Wende. Wir holen es in der Anzahl.

0: Die meisten Parteiveranstaltungen sind eher langweilig, weil es um politische Inhalte geht und Sachfragen diskutiert werden. Bei der AfD ist es hingegen gut gemachtes Entertainment wie in einer erfolgreichen Fernsehshow.
1: Aber ihr seid ja heute mit einem speziellen Anspruch hergekommen. Und deswegen würde ich erst mal gerne fragen, wer ist denn heute, und bitte mal ehrlich die Hand hoch, wer ist denn heute zum ersten Mal in seinem Leben auf einer AfD-Veranstaltung? Also sag mal, 80%, herzlich willkommen, ihr habt alles richtig gemacht. Aber ich sag's ganz frei raus, dieses Bild hier, das ist die einzig richtige Antwort des Volkes auf diese kaputte Politik in diesem Land. Wir haben die Nase voll.
0: Das erste Ziel als Ministerpräsident, das Ulrich Siegmund immer wieder erwähnt, ist die Kündigung des Rundfunkstaatsvertrages. Auch deswegen, weil es sich derzeit in der Praxis tatsächlich auch am einfachsten umsetzen lässt, sollte die AfD eine absolute Mehrheit erreichen. Wenn der Vertrag noch in diesem Jahr gekündigt wird und es keine erfolgreichen juristischen Rechtsmittel dagegen gibt, wären die Gebührenzahler Sachsen-Anhalts am 01.01.2029 von der jetzigen GEZ-Gebühr befreit. Es gab immer wieder viele Versuche, den öffentlich-rechtlichen Rundfunk zu reformieren, doch nichts hat funktioniert. Die mit über 8,4 Milliarden Euro Zwangsgebühren ausgestatteten Sendeanstalten haben ihr Programm in den letzten Jahren immer weiter nach links verschoben. Hinzu kommen völlig überzogene Gehälter und Pensionszahlungen für ihre Mitarbeiter und Moderatoren, während die Programminhalte immer schlechter werden.
1: Eine Botschaft, die ich Ihnen heute mit auf den Weg geben möchte. Wir sind jetzt an einem Punkt, wo die mit ihren ganzen Spielchen einfach am Ende sind. Sie sind am Ende ihrer Märchen, ihrer Lügen, die über viele Jahre und Jahrzehnte leider Gottes verfangen haben, weil wir auch eine mediale Desinformation in diesem Land haben, eine vierte Gewalt, auf die leider immer noch viel zu viele reinfallen. Sie machen das nicht, sie möchten sich eine eigene Meinung bilden und sie machen sich ein eigenes Bild und sie durchschauen, was hier passiert. Aktuell machen es noch nicht alle. Und deswegen sage ich etwas vorab, was höchstwahrscheinlich heute als Frage gekommen wäre, was ist denn eure erste Amtshandlung? Und ich bin jemand, der nicht gerne an Symptomen rumspielt, sondern Ursachen bekämpfen möchte. Und diese mediale Ursache ist in dieser vierten Gewalt, oder mündet in dieser vierten Gewalt, und deswegen sage ich ganz frei raus, selbstverständlich, ist die erste Amtshandlung, der erste Schritt, weg mit dieser Rundfunk-Zwangsabgabe, Kündigung des Medienstaatsvertrages hier in Sachsen-Anhalt.
0: Viele Wähler und Wählerinnen würden sich vermutlich gern mal eine Zusammenarbeit zwischen der AfD und der CDU wünschen. Denn die dauerhaften Zwangskoalitionen in Deutschland haben viele Menschen desillusioniert. Von einer Koalition sind beide Parteien aber noch Lichtjahre entfernt. Derzeit würde sich die CDU von der AfD auch in keinem Fall tolerieren lassen. Dazu müssten die Kandidaten der AfD ihre rechte Ecke verlassen und sich mehr der CDU annähern. Auch der Landtagsabgeordnete und Chef der AfD im Harzkreis, Christian Hecht, hält derzeit nichts von Annäherungsversuchen. Besonders bei den Themen Verteidigung, Europäische Union, NATO, Ukraine-Krieg und Energieversorgung liegen die beiden konservativen Parteien unüberbrückbar auseinander.
2: Jetzt ist es ja so, dass die AfD am rechten Rand steht. Die CDU steht eigentlich in der Mitte. Muss sich die AfD nicht ein bisschen zur CDU hinbewegen, um tolerierungsfähig zu werden?
3: Nein. Also die CDU steht nicht in der Mitte, sondern die CDU steht ganz, ganz weit links. Die CDU ist keine Konservative.
2: Ja, vielleicht einige Teile, aber gerade in Sachsen-Anhalt stehen doch mehr in der Mitte.
3: Die CDU-Politik, also gerade in Sachsen-Anhalt merke ich das ja im Landtag, wo die Mehrheiten der CDU stehen. Da gibt es natürlich auch klassische konservative CDU-Politiker, die kommen aber in dieser links ausgerichteten CDU nicht zum Tragen mit ihren Bedenken, mit ihren Positionen. Die werden gnadenlos an den Rand gedrückt, weil die Politik von Merz, unserem Lügenkanzler, ganz eindeutig, auch jetzt gerade wieder auf dem Treffen beim DGB hat das nochmal wiederholt, es wird keine Zusammenarbeit mit der AfD geben. Mit der CDU, die Herr Merz verkörpert, wird die AfD auch nicht zusammenarbeiten wollen. Weil die Politik, die dahinter steht,

0: Das ist genau die Politik, die wir beenden wollen.
1: Am 6. September 2026 sind Landtagswahlen in Sachsen-Anhalt. Ob es die wichtigsten Wahlen werden, die je in Sachsen-Anhalt stattgefunden haben, kann niemand vorhersehen. Eins kann man allerdings mit Sicherheit schon sagen: Diese Wahl wird definitiv eine der spannendsten aller Zeiten werden.
2: Schreiben wir Geschichte, und das bestärkt mich, dass wir auf dem richtigen Kurs sind, und alles Weitere, das besprechen wir sehr gerne heute Abend. Dafür sind wir ja da, dafür stehen wir in der Rede und Antwort. Das machen wir ja gerade in ganz Sachsen-Anhalt, teilweise 3-4 Mal die Woche. Aber es macht wahnsinnigen Spaß und es zeigt, dass wir auf dem richtigen Weg sind. Und deswegen möchte ich so schließen, wie ich angefangen habe. Wir sind auf dem richtigen Weg. Die Zeit, sie ist für uns, die Zeit ist für die Alternative für Deutschland. Und ich möchte heute mit einem Zitat schließen, was ich aktuell, und das sage ich immer noch mal wieder, ich weiß, es sind Kameras, filmt das ruhig, was ich auf jedem Bürgerdialog aktuell, auf jeder Veranstaltung sagen werde, bis zur Landtagswahl am 6.9. Und ich werde es weiter sagen, weil es alles auf den Punkt bringt, was hier gerade in diesem Land passiert. Ich bin Altmerker, ich komme aus Tangermünde. Otto von Bismarck war Altmerker. Und der hat gesagt, ein Gedanke, der richtig ist, kann auf Dauer nicht niedergelogen werden. Das passiert gerade. Ihr seid Teil dessen. Herzlich willkommen in Halberstadt.

0: Es war ein gutes Stück Arbeit, die 15 Tonnen schwere Credamus-Glocke vom anliefernden LKW über die angrenzenden Gebäude des Magdeburger Doms in den Domgarten im Innern des Kreuzgangs zu schaffen. Aber moderne Technik macht es möglich. Man darf sich gar nicht vorstellen, wie unsere Altvorderen solch eine riesige Glocke einst transportierten, obwohl es eher unklar ist, ob solch eine große Glocke überhaupt einmal auf den Türmen des Domes gewesen ist.
1: Das wissen wir nicht. Wir wissen nur, dass er ein sehr viel größeres hatte als heute. Wir wissen, dass schon vor 1207 viele Glocken im Dom hingen. Denn wir haben eine Schriftquelle, die berichtet, beim Dombrand 1207 wären alle Glocken runtergefallen, außer einer kleinen. Wir wissen natürlich auch durch die Schallöffnungen und die Baunachrichten und die Dimension der Türme, dass sehr viel mehr Glocken vorgesehen waren. Wir wissen, dass auch in den Osttürmen mal Glocken zumindest vorgesehen waren. Aber wir können nicht sagen, im Jahr XY hatte es hier 10 Glocken oder 12. Das ist leider nicht bekannt. Durch die Geschichte Magdeburgs sind leider auch viele Urkunden verloren gegangen.
0: Am Sonntag sollte die Credamus nun feierlich enthüllt werden. Dazu hatte man die Kunststofffolie vom Transport bereits entfernt und die Glocke in ein weißes Tuch gehüllt. Das verbarg zwar noch die Gestaltung der Glocke, aber nicht deren schieren Ausmaße, des unten einen Durchmesser von 2,97 Meter umfassenden Glockenkörpers. Mit dem Guss der Credamus fand eine Aktion ihr vorläufiges Ende, an deren Anfang die Entfernung und Reparatur der Dominika-Glocke stand und in deren Gefolge 7 weitere Glocken gegossen werden konnten. Ja, und die letzte Aufgabe zur Vervollständigung des geplanten Kathedralgeläuts war noch eine Glocke mit dem Schlagton D0. Der in Deutschland einzigartig sein durfte. In den Festansprachen wurde dieser Ereignisse gedacht, bevor man zur Tat schritt und die Glocke enthüllte.
2: Ich ziehe mal rückwärts. 3, 2, 1 und stopp! Und
0: die Glocke wurde diesmal in Österreich hergestellt, denn die Firma, die bisher für die Herstellung der anderen Glocken verantwortlich zeichnete, traute sich diesen Guss nicht zu. Ihr war das Risiko eines Fehlgusses zu groß, der möglicherweise die Insolvenz für diese Firma bedeutet hätte. In Innsbruck bei der Glockengießerei Grassmeier war man darüber hinaus auch bereit, deutlich weniger für die Herstellung zu verlangen, sodass man fast 300.000 Euro unter der ursprünglich gedachten Investitionssumme für die Credamus lag.
3: Ja, Bronze ist schon teuer, muss man sagen, und das ist ja durch die Kriege auch nicht besser geworden. Aber Grassmeier hat einen super Preis gemacht, der wollte vielleicht auch den Einstieg in den deutschen Markt so richtig kriegen, aber da konnten wir kaum widerstehen. Und dann hat Grassmeier solche tollen Referenzen, dass wir da gesagt haben, jetzt müssen wir zuschlagen. Und wir liegen dabei etwas über 400.000 Euro.
0: Neben der aufwendigen Berechnung der Glockenform

damit sie auch den geforderten musikalischen Parametern entspricht, wurde auch bei dieser Glocke wieder die äußere Wandung künstlerisch gestaltet. Dafür war, wie bei den kleineren Glocken, Gerd Weber zuständig, der neben einem Bild, das den Namen der Credamus Lasst uns glauben illustriert, diesmal auch Bildnisse von 9 durch Krieg und Gewaltherrschaft zerstörte Magdeburger Kirchen verewigte. Um ein Symbolbild des ottonischen Doms, das man auch auf den anderen 9 Glocken finden kann, sind nun die Silhouetten der untergegangenen Gotteshäuser dargestellt.

0: Es geht weiter. Wir haben noch viel zu tun. Wenn die Glocken in die Türme kommen, wollen wir die Stiftung darin unterstützen, Glockenstühle zu bauen, aus Holz natürlich, Eiche möglichst aus Sachsen-Anhalt. Und dann müssen Glockenjocher noch gebaut werden. Das ist die Aufhängung, wo die Glocken drankommen. Und dann Klöppel natürlich. Jede Glocke braucht ihren geschmiedeten Klöppel.
1: Es darf also weiter gespendet werden, denn das Geld kann dabei helfen, die Baumaßnahmen zu beschleunigen, denn man möchte damit bis zum Jahr 2031 fertig werden.
0: Ja, wir haben 400 Jahre Zerstörung Magdeburgs, die sogenannte Magdeburgisieren, was damals so um sich griff im Mittelalter, also dem Erdboden gleich machen hieß das. Und das war in Magdeburg natürlich passiert. Nur die paar Menschen, die im Dom Zuflucht gefunden hatten, haben überlebt. Also was Tilly hier angerichtet hat, das war schon eine totale Zerstörung und daran wollen wir denken. Am 10. Mai 2031.
1: Die Ausschreibungen für die ingenieurtechnischen Leistungen laufen bereits. Zuständig ist dafür die Stiftung Dom und Schlösser des Landes Sachsen-Anhalt als Eigentümerin sämtlicher solcher Immobilien und so auch des Magdeburger Doms. Als solche hofft die Eigentümerin auf die Unterstützung des Landes mit entsprechenden Investitionsmitteln, für deren Bereitstellung der amtierende Ministerpräsident Sven Schulze versprach, sich einzusetzen. Bis die Glocken dann in den Turm gehoben werden, kann man sie alle noch besichtigen, etwas, was später nicht mehr so ohne weiteres möglich sein wird.
2: Am Dienstagabend wurde der Ministerpräsident Dr. Rainer Haseloff von der Bundeswehr in den Ruhestand verabschiedet, mit einer militärischen Zeremonie, der sogenannten Serenade, auch kleiner Zapfenstreich genannt. Zunächst gab es jedoch einen Empfang im Foyer der Staatskanzlei. Dabei richteten sein Nachfolger, CDU-Politiker Sven Schulze und Militäroberst Thorsten Almer einige dankende Worte an ihn und offenbarten dem anwesenden Publikum ein paar lustige Anekdoten aus seiner Amtszeit. Mit dem Abhalten der Serenade würde Haseloff eine Ehre zuteil, die in Sachsen-Anhalt zuletzt Wolfgang Böhmer im Jahr 2011 zu seiner Verabschiedung als Ministerpräsident erhielt. Dementsprechend erreichte die Veranstaltung auch eine gute Zahl an Zuschauern, die das seltene Spektakel mit eigenen Augen sehen wollten. Auf dem Programm standen 4 Songs, die alle auf den Wunsch des Ministerpräsidenten gespielt wurden. Beginnend mit dem Lied »Land of Hope and Glory« von Edward Elgar, ein Stück, das seiner Frau besonders gut gefalle und das immer wieder bei Taufen und Hochzeiten in der Familie erklang.

Lebensgefährtin der früheren Bundeskanzlerin Angela Merkel, die bei ihrem Zapfenstreich in 2021 das Kirchenlied »Großer Gott, wir loben dich« wählte. Die darauffolgende Melodie war der Marsch »Alter Dessauer«, der sehr typisch für militärische Serenaden ist.

Das anwesende Orchester ist übrigens das Heeresmusikkorps Hannover, welches unter der Leitung von Oberstleutnant Martin Wehn mehr als 200 Auftritte im Jahr bestreitet. Man entschied sich für dieses Ensemble, da das Land Sachsen-Anhalt über kein eigenes Militärmusikkorps verfüge. Der dritte Musikwunsch Haseloffs war einer seiner Lieblingssongs, Learning to Fly von Tom Petty. Er erinnere ihn an seine rockige Zeit und habe daher einen sehr besonderen Wert für ihn.

0: Ganz zum Schluss spielte das Orchester dann noch die deutsche Nationalhymne, nach welcher Hasselhoff durch das Fackelbild nach vorne zu dem Musikkorps trat, um ihnen noch einmal persönlich zu danken. Denn er habe sein Lieblingsstück, Learning to Fly, noch nie zuvor so einfühlsam zu Gehör bekommen.
1: Über ein Jahr ist es her, dass Profiboxer Roman Fress zuletzt den Ring betrat. Eine lange Wartezeit, die jedoch am kommenden Samstag endlich vorbei sein wird. Es kommt zum großen WM-Showdown in den Magdeburger Messehallen, wo Fress sich erneut dem Top-10-Boxer Armin Çokşay stellen muss, in einem spannungsvoll erwarteten Rematch, aus dem der deutsch-kasachische Kämpfer diesmal unbedingt als Sieger hervorgehen möchte. Zur Pressekonferenz wurde vorab in das Kulturhistorische Museum der Landeshauptstadt geladen, ein passender historischer Ort für die Vorstellung eines ebenso historischen Events. Denn am Wochenende geht es erstmalig um gleich drei Titel der World Boxing Organization, den International, den Intercontinental und den Europe-Titel.
2: Ja, es ist eine Trilogie, man nennt das auch Undefeated, also der Gewinner kann Undefeated Champion werden, also eine Mehrzahl an Titel erhalten und natürlich von einem Boxverband, von der WBO, gab es so noch nie. Es ist eine Ausnahmegenehmigung, die hier erteilt wurde, weil der Kampf so eine sportliche Besonderheit hat und sowas Besonderes, Hochwertiges.
1: Auf den üblichen Stairdown mit seinem Kontrahenten musste Roman Fress am Mittwoch leider verzichten, denn sein Gegner steckte im Stau fest. Also keine Möglichkeit für Einschüchterungsversuche oder andere Mindgames, die Fress allerdings laut eigenen Aussagen auch nicht nötig habe. Einer intensiven Vorbereitungsphase mit den richtigen Sparringpartnern habe er es zu verdanken, dass er das Rematch am Samstag nicht nur gewinnen will, sondern definitiv.

0: gewinnen wird.
1: Ich hatte von über knapp 90 Sparringsrunden, wir boxen nur 12. Ja, vielleicht habe ich jetzt schon was die Zukunft vorher gesagt mit 2 Runden, wer weiß. Ne, also 12 Runden wird geboxt, wir haben im Training 90 Runden insgesamt gemacht, 90 Sparringsrunden. Und ja, ich bin fit, ich bin top vorbereitet, wie mental, gesundheitlich und körperlich, alles passt.
0: Neben dem Hauptevent können Zuschauer sich zudem auf insgesamt 9 Kämpfe im Vorprogramm freuen, vom Schwergewicht bis zum Mittelgewicht. Und noch vieles mehr, wofür sich das Einschalten oder Ticket kaufen, um hautnah dabei zu sein, definitiv lohnen dürfte.
2: Wir haben ein Showprogramm, wir haben einen großartigen Opernstar, der den Walk-In singen wird. Wir haben eine Inszenierung für den Walk-In. Wir haben Promis am Ring, unter anderem die größten Box-Promis, die es gibt. Axel Schulz und Regina Halmich sind mit am Ring vor Ort live. Also wir haben viel getan, wir haben eine tolle Licht- und Tontechnik, die dann wirklich ein großartiges Event zaubern wird in die Messehalle und wir freuen uns riesig.
0: Besonders groß dürfte da die Freude über die Wiederkehr einer Legende sein, der langjährige IBF-Champion im Mittelgewicht Dennis Radovan, der entschlossen ist, sich den Weg zurück auf den Gipfel des Boxsports zu kämpfen.
2: Einer der wahrscheinlich herausragendsten Amateurboxer und Profiboxer der letzten 10 Jahre, gibt sein Comeback, war seit 2024 nicht mehr im Ring. Er kommt zurück, er will mit uns nochmal durchschauen, wir wollen nochmal an die Weltspitze, das ist unser Plan. Dennis ist super im Mittelgewicht unterwegs und da ist eine ganze Menge Bewegung zurzeit international und wir glauben, dass wir da eine große Chance haben, mit ihm anzugreifen.
0: Verfolgt werden kann das Box-Event am Samstag schon ab 19.50 Uhr live in der ARD-Mediathek, unter anderem mit den Begegnungen von Michael Dobler, Dennis Radovan und Max Suske sowie den Magdeburger Boxern Ole Rätsel und Paul Schmidt. Ab 21 Uhr erfolgt dann zudem die Freischaltung für das internationale Publikum und davon gibt es auch eine ganze Menge.
2: Da haben wir nochmal 50 Länder, die sich anschließen an die Übertragung. Es ist keine Eurovision, es ist eine weltweite, von Amerika über China, Taiwan und. Also eine ganze Menge Länder, die dabei sind und unser Boxen sehen werden. Und das macht uns stolz. Also Magdeburg steht im Mittelpunkt des Boxens in der Welt.
0: Noch am Mittwochabend wurde für das öffentliche Training in den Magdeburger Flora-Park geladen. Am gleichen Ort wird zudem am Freitag um 13.30 Uhr das offizielle Wiegen stattfinden. 22.30 Uhr ertönt dann am Samstag die Glocke für den großen Showdown in den Messehallen der Landeshauptstadt. Letzte Resttickets für das Event können noch an der Abendkasse oder an allen bekannten Vorverkaufsstellen erworben werden.

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Noch ist man fleißig am Einspielen und Aufbauen im Kloster Bergegarten in Vorbereitung auf La Notte. Diesen Namen trägt der Eröffnungsabend des Blickwechselfestivals, das vom Magdeburger Puppentheater in dieser Größe zum ersten Mal seit 8 Jahren wieder veranstaltet wird. Für Intendantin Sabine Schramm ist es überhaupt das erste Mal, dass das Theaterfestival unter ihrer Leitung stattfindet. Eröffnet wird die Veranstaltungsreihe am Freitagabend von einer Vielzahl an Künstlern und Theatertruppen aus 4 Ländern, darunter die französische Kompanie Turak mit einem skurrilen Figurenprogramm direkt hinter dem Eingang des Geländes. Weitere Vorführungen können an insgesamt 6 Stationen im Kloster Bergegarten besucht werden.

0: werden.
1: Da unten baut Bistaki auch aus Südfrankreich. Die machen Cirque Nouveau. Dann kommt zum Beispiel eine Puppe aus den Niederlanden, eine kleine Schildkrötenpuppe, die die Wichtigkeit der Langsamkeit betont. Es gibt Großpuppen, vier riesige, die durch den Park gehen, eine französische Brassband mit Figuren, die auch durch den Park gehen, also Walk-Acts. Viele verschiedene kleine Stationen, die man alle entdecken kann. Und in der Mitte um 21.21 Uhr, pünktlich zu Sonnenuntergang, spielt Titanic das Stück Upside Down. Da geht es um, wie soll man eigentlich stehen in einer kippenden Welt.
2: Prinzipiell sind die Theatervorstellungen der La Notte an die ganze Familie gerichtet. Empfohlen werden die meisten Vorführungen jedoch für Kinder ab 10 Jahren und darüber. Besucher können den ganzen Abend auf dem Gelände verbringen oder auch nur 2 Stunden, um selbst dann schon ein großartiges und vielfältiges Programm zu erleben, das von insgesamt 80 KünstlerInnen an den verschiedenen Stationen auf die Beine gestellt wird.
1: Es gibt ein Karussell, das von Hand gedreht wird und in dem Geschichten erzählt werden. Es gibt einen kleinen Leierkastenmann, Carlos Wunderwander-Vehikel, der den Tanzpalast organisiert. Es gibt 2 Konzerte. Auf der Bühne von Turak werden als Abschluss des Abends 2 Konzerte gespielt. Also man kann sich das so vorstellen, wenn man noch nie auf einem Theaterfestival war, wie ein Musikfestival, genau, mit 6 verschiedenen Bühnen und 6 immer wechselnden Programmen, das zum Teil wiederholt wird.
2: Der Hauptakt Upside Down wird allerdings nur einmal aufgeführt, ebenso die beiden Abschlusskonzerte, mit denen La Notte dann voraussichtlich gegen 1 Uhr nachts ausklingen wird. Das Blickwechselfestival geht danach aber erst so richtig los, mit insgesamt 60 Veranstaltungen von Theatertruppen aus 10 Ländern, die nicht nur im Puppentheater besucht werden können, sondern auch an diversen anderen Standorten in der Stadt, wie im Technikmuseum oder im Schauspielhaus.
1: Wir eröffnen im Schauspielhaus am 30.05. abends mit einer tollen Gruppe aus der Schweiz, Old Masters, die spielen Bandoriginal. Dann sind wir bei uns im Haus, wir sind in der Datsche, wir sind im Inseltheater, wir sind am Salbker Wasserturm, es gibt Stadtführungen.
2: Und noch vieles mehr. Informationen zu sämtlichen Veranstaltungen können auf der Website des Magdeburger Puppentheaters gefunden werden. Da bleibt nur noch zu hoffen, dass auch das Wetter mitspielt.
1: Die meisten Dinge sind Indoor, aber es gibt zum Beispiel auch ein Zelt am Salbker Wasserturm, das so halb Indoor, halb Outdoor ist. Und in der Datsche findet auch noch Outdoor etwas statt. Da machen wir es so, wie das bei so Sommertheatern üblich ist. Wir hoffen, dass wir spielen können und wenn es tatsächlich in Strömen regnet, brechen wir dann die Vorstellung ab.
2: Die Daumen sind also gedrückt für einen erfolgreichen Auftakt und eine gut besuchte Festivalwoche für alle 33 Theatertruppen, die daran beteiligt sind. Tickets können ebenfalls auf der Website des Puppentheaters erworben werden.
3: Die Stiftung Händelhaus und das Stadtmarketing Halle bringen pünktlich zu den Händel-Festspielen 2026 etwas Brandneues für Sammler und Barockbegeisterte heraus. Eine ganz besondere Sammelfigur, Georg Friedrich Händel als exklusive Playmobil-Sonderedition. Die Idee für die Figur stammt aus der Stiftung Händelhaus selbst. Gemeinsam mit dem Stadtmarketing Halle wurde daraus schließlich ein offizielles Projekt der Händel-Festspiele. Ein besonderes Augenmerk legten die Entwickler auf historische Details. Wie das berühmte Händel-Denkmal auf dem Halleschen Marktplatz steht auch die Playmobil-Figur auf einem weißen Sockel. In der Hand hält sie das Autograph des Messias. Das Original stellte dafür eigens das Foundling Museum in London zur Verfügung, da in Halle selbst bislang nur eine Abschrift existierte. Auch bei den kommenden Händel-Festspieltagen wird die Figur eine besondere Rolle spielen. Sie wird als eigenständiges Mannsbild zum Markenzeichen der Händel-Festspiele 2026 unter dem Motto Mannsbilder, Helden, Herrscher, Herzensbrecher und wird anstelle traditioneller Blumensträuße an Musiker und weitere Protagonisten der Festspiele überreicht.
4: Wir wollen Händel nahbar machen für alle Generationen und so haben wir uns eben für eine Playmobil-Figur entschieden. Und wir werden auch eine Playmobil-Oper im Rahmen der Händel-Festspiele aufführen. Rodelindas Sohn ist eine Koproduktion mit den Händel-Festspielen in Göttingen und Neobarock, einem Ensemble. Und Michael Sommer ist dabei, der kennt man aus YouTube, der stellt mit Playmobil-Figuren Klassiker der Weltliteratur nach. Und so eben auch jetzt zum ersten Mal eine Händel-Oper, nämlich Rodelinda, aus der Perspektive des Sohnes Flavio.
3: Die außergewöhnliche Inszenierung findet dann im ehemaligen Thalia-Theater statt. Bereits im offiziellen Trailer zur Oper kam der Prototyp der neuen Händel-Figur zum Einsatz. Wer nun scharf auf eine solche Figur geworden ist,

0: der sollte jetzt besser besonders gut zuhören.
1: Die ist ab sofort erhältlich im Händelhaus und im Stadtmarketing und in ausgewählten Kooperationsshops. Sie können diese Geschäfte sehen, indem Sie ihnen zum Beispiel so eine Figur sehen und dort können Sie dann die käuflich erwerben für 6,99 Euro.
0: Mit der Kooperation verbinden die Beteiligten kulturelles Erbe, moderne Popkultur und internationale Strahlkraft und machen Georg Friedrich Händel einmal mehr zum Botschafter seiner Geburtsstadt Halle.
2: Wohnberatung, Quartiersentwicklung und Weiterbildung. Drei Worte, die den PIA e.V. ausmachen, der in diesem Jahr sein 20. Jubiläum feiern kann. PIA steht für Prävention im Alter. Es geht dem Verein also vorrangig um die Belange älterer Menschen, genauer gesagt darum, ihre Lebensqualität im Bereich Wohnen zu erhalten bzw. zu verbessern. Was damals als studentisches Projekt an der Hochschule Magdeburg-Stendal startete, entwickelte sich schließlich zu einem gemeinnützigen Verein, der inzwischen seit 2 Jahrzehnten in Sachsen-Anhalt unterwegs ist. Seit der Gründung hat sich einiges getan. Vor allem konnte deutlich mehr Aufmerksamkeit für ältere und pflegebedürftige Menschen und deren Herausforderungen im Alltag generiert werden.
3: Das Thema altersgerecht Wohnen, Pflege überhaupt als Angehöriger durchzuführen, ist ein wichtiges Thema geworden. Und wie wir auch unsere Quartiere, unsere Lebensmittelpunkte pflegegerecht gestalten, ist für uns ein wichtiger Arbeitsschwerpunkt und ist aber auch in der Öffentlichkeit zu einem wichtigen Thema geworden.
2: Schon während der eigenen Studienzeit davon inspiriert, dass von der Hochschule aus ein umfassender Einblick in die Praxis ermöglicht wurde, war Geschäftsführerin Yvonne Jahn entschlossen, dies aus dem Verein heraus so weiterzugeben und fortzuführen, weshalb mit den Studierenden in diesem Arbeitsfeld eine enge Zusammenarbeit gepflegt wird.
3: Während des Studiums bieten wir den Studierenden Praktikumsplätze an in unseren verschiedenen Projekten. Man kann seine Abschlussarbeit vom Studium auch thematisch bei uns mit verankern. Und es ist dem einen oder anderen gelungen, dann auch anschließend nach dem Studium bei uns angestellt zu werden. Und warum soll das nicht auch in Zukunft funktionieren?
2: Als eines seiner jüngsten Bestreben rief der Verein vor knapp 3 Jahren die Initiative Nachbarschaftshilfe ins Leben. Ein sachsen-anhaltweites Projekt, bei dem die sogenannten Servicepunkte eine wichtige Rolle spielen. Dazu gehört auch der ASB-Stützpunkt Münze, der erst zu Beginn des Jahres eröffnet wurde und deshalb als der ideale Standort für die Feierlichkeiten am Dienstag diente.
3: Die Servicepunkte sind für uns ganz wichtig, weil sie vor Ort Ansprechpartner, Berater sind für die älteren Menschen, auch diese Leistung umzusetzen, in Anspruch zu nehmen. Und deswegen sind wir sehr froh, dass wir regional mittlerweile 18 Servicepunkte in ganz Sachsen-Anhalt etablieren konnten. Und ein Standort ist hier. Und deswegen war es uns auch wichtig, hier heute auch herzugehen und diesen zu präsentieren und auch hier zu feiern.
2: Ein weiteres Schwerpunktprojekt des Vereins läuft unter dem Namen PEKISA, die Beratungsstelle zur kommunalen Quartiersentwicklung in Sachsen-Anhalt, die vor einigen Jahren gegründet wurde, um Projekte und Ideen vor allem in den ländlichen Regionen des Landes besser finanziell zu unterstützen.
3: Das heißt, wir können dazu beitragen, dass sich Regionen weiterentwickeln, dass Lücken geschlossen werden und dass da, wo Unterstützung notwendig ist, wo Versorgungslücken geschlossen werden müssen, dass wir dort also Unterstützung leisten können und sich wieder Dinge aufbauen und weiterentwickeln und vor allen Dingen dann auch fortbestehen, um den Menschen es zu ermöglichen, so lange wie möglich in ihrem vertrauten Wohnumfeld verbleiben zu können.
2: Unterstützt und gefördert wird der PIA e.V. dabei durch das Land sowie das Ministerium für Arbeit, Soziales, Gesundheit und Gleichstellung. Ein jährlicher Fördertopf ermöglicht die Umsetzung von Projekten mit Hilfe von je bis zu 20.000 Euro. Das soll auch möglichst in Zukunft weiter so vonstatten gehen. Zudem möchte der Verein sich für noch mehr Barrierefreiheit einsetzen und die bereits vorhandenen Wohnberatungsangebote im Land noch besser etablieren.

Der Weltraum, unendliche Weiten. Dies ist die Geschichte von Laika, dem ersten Lebewesen im All, von dem sich die Welt zumindest den Namen gemerkt hat. Denn vor der Straßenhündin aus Moskau schoss man bereits im Jahr 1947 Fruchtfliegen ins All. Und auch wenn diese die Mission überlebten, dürfte

0: deren Geschichte sicher nicht so interessant sein wie die von Laika, die als erstes Säugetier die Erde in einem Orbit umkreiste. Diese Geschichte nahm sich Russell Heppelwhite zusammen mit einem Libretto von Tim Yellan vor, um 2019 daraus eine Kinderoper zum Mitmachen zu komponieren. Denn diese tragische Story hat ja alles, was eine klassische Oper braucht. Eine Heldin, Konflikte und dass der Hund zum Schluss gestorben ist, gehört ja auch irgendwie zur Geschichte, wie das Ende von Romeo und Julia. Diese Oper feiert nun im Magdeburger Opernhaus ihre deutsche Uraufführung, die von Annemiek van Elst inszeniert wurde.
1: Das heißt, in unserer Vorstellung gab es Michael, ein Junge, die sehr beeindruckt war von alles, was mit All zu tun hat. Und er findet Laika, bringt sie mit nach Hause und bekommt dann eine Einladung zu Baikonur. Aber die Vater macht die Hund gar nicht. Also bei uns ist die Hund einen Moment weg und wieder ins Park, irgendwie in Moskau. Und die Kosmonauten finden die dann wieder, wenn sie einen Hund brauchen, um ins All zu schicken.
0: Michael also adoptiert das Tier, das seinem Vater jedoch nicht ausreicht. Er hätte lieber etwas Größeres gehabt. Und als der Junge nach Baikonur reisen soll, um dort in das Kollektiv von Koroljow einzutreten, bleibt Laika zurück, nur um später wieder eingefangen zu werden, um sie an Bord von Sputnik 2 ins All zu schießen. Die Weisung dazu kommt von nur als Anzugträgern dargestellten Apparatschiks, die Koroljow auch noch mit KGB-Spitzelinformationen erpressen, um rechtzeitig zum Jahrestag der Oktoberrevolution ein russisches Tier ins Weltall zu bringen.
1: Und wir haben uns auch miteinander gesetzt, zusammen mit Dramaturg und Zayuli, die Dirigentin, und auch gesagt, ja, die Geschichte war wichtig, aber wichtiger war, dass es für Kinder ist. Und ich denke, was Kinder und mich auch selber am meisten fasziniert, war das All. Alles, was im Weltall geht, die Wissenschaft und ein Hund auf der Bühne zu bringen.
0: Der Hund ist eine Puppe, die von Lutz Grossmann nicht nur gebaut wurde, sondern auch von ihm geführt wird. Dazu kommen vier Singende aus dem Ensemble des Opernhauses, die in wechselnden Rollen agieren und bereits erwähnt Tasiuli, die die musikalische Leitung übernommen hat.
1: Und ich denke, wir können mit diesem Orchester, diese kleine Besetzung, wirklich die Geschichte super erzählen. Sie spielen auch mit, sie haben das wunderschön gemacht. Und ich liebe es sehr, dass auf diese Weise wir wirklich das Orchester mitnehmen können ins Stück. Dass alle Geräusche, aber auch, sie haben auch ein bisschen Text, sie haben auch andere Sachen zu tun. So, das macht mir immer sehr viel Spaß, wirklich miteinander zu arbeiten.
0: Wie bei Opernaufführungen mittlerweile Standard, die gesungenen Texte, die für das Verständnis der Handlung unbedingt erforderlich sind, werden über der Bühne eingeblendet. Und wenn diese Texte rot hinterlegt sind, sollte das wohl das Signal für die zuschauenden Kinder sein, mitzusingen.

Denn diese Oper ist ausdrücklich als Mitmachoper gedacht, weshalb es zur Aufführung ein umfangreiches Programmheft gibt, in dem man nicht nur die Liedtexte findet, sondern auch Bastelanleitungen für Requisiten, mit denen man selbst Teil der Aufführung werden könnte. Und dazu arbeitet das Orchester für alle sichtbar, weil es Teil der Inszenierung ist.

Ja, das hätten wir ja gern auch mal gezeigt, aber die Musiker verwahren sich dagegen, bei der Ausübung ihrer Kunst gezeigt zu werden, ohne dass man sie dafür extra bezahlt, weshalb wir versucht haben, diesen Teil des Bildes immer zu verdecken, falls sie sich darüber gewundert haben sollten. Aber so scheint es Usus zu sein bei staatlich geförderten Kulturbetrieben.

0: Doch kommen wir wieder zurück zur eigentlichen Oper, die für Kinder ab 6 Jahre geeignet sein soll. Was sich allerdings für mich schon allein deshalb verbietet, weil 6-Jährige gar nicht in der Lage sind, die eingeblendeten Texte zu lesen. Was aber meiner Meinung nach unbedingt erforderlich ist, um der doch recht komplexen und auch tragischen Handlung zu folgen.
1: Diese Laika hat ein bisschen eine schönere Reise. Es ist ein offenes Ende. Und wir hoffen immer, dass die Fantasie und der Wunsch mehr lebt, dann dass das Tier in Wirklichkeit es nicht überlebt hat. Wie weißt, wir sind nicht jeden Tag auf dem Mond, also vielleicht ist er da auch noch.
0: Nach der Premiere am 31. Mai folgen noch weitere 4 Vorstellungen, wobei im Übrigen für alle bei Redaktionsschluss noch Karten zu bekommen.

0: Morgen, John. 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

0: Scheiße. Kannst du eine anständige Tasse Tee machen?
1: Oh ja, Tee kann ich.
2: Ich mach Wichse statt Milch rein.
1: Können Sie die Ticks und die Flüche ab?
0: Welche Ticks, welche Flüche?
1: Wollen wir da rüber gehen?
2: Tut mir furchtbar leid.
1: Ich bin so müde.
0: Ich glaube, dass Tourette nicht das Problem ist, sondern dass die Menschen nichts über Tourette wissen. Klär sie auf.
1: Du hast immer gesagt, ich soll Menschen wie mir helfen.
2: Ich habe das Tourette-Syndrom und ich habe Ticks.
0: Dieser junge Mann da würde keiner Fliege was zuleide tun. Und er macht einen verdammt guten Tee.
2: Wichse statt Milch!
0: Wichse statt Milch.

0: Die Marken stehen für Kraft, Geschwindigkeit und Freiheit. Doch diesmal geht es um etwas ganz anderes. Am Fuße des Magdeburger Doms haben sie sich getroffen. Motorradfahrer in ihren Schutzanzügen mit ihren Beifahrern und Beifahrerinnen und über 100 Maschinen. Denn das ist der Fellows Ride Magdeburg. Seit 2021 gibt es diese Aktion beinahe weltweit und gemeinsam haben sie nur ein Ziel.
1: Also der Fellows Ride ist eine Demonstration von Motorradfahrern für Depressionshilfe. Wir wollen aufmerksam machen, dass Depressionen oder andere seelische Beeinträchtigungen heutzutage da sind und dass man da ganz normal mit umgehen kann und nicht keine Angst davor zu haben braucht.
2: 4% Honorarpunkte sind für entsprechende Ärzte und Therapeuten gerade abgesenkt worden. Das ist ja in diesen komplizierten Zeiten in meinen Augen das komplett falsche Signal.
1: Genau, und deshalb gehen wir auf die Straße, versuchen immer mehr Leute zu motivieren, versuchen Aufmerksamkeit zu kriegen, Aufmerksamkeit zu machen, dass Politiker, dass die Öffentlichkeit sagt, das ist wichtig und dass man diese Beschlüsse wieder zurücknimmt.
2: Die Fellows Ride ist ja keine deutsche Erfindung. Wo kommt es her?
1: Das ist eine deutsche Erfindung. Der Dieter Schneider hat vor 11 Jahren seinen Sohn verloren in der Depression. Dieter Schneider ist ein ehemaliger Olympiateilnehmer, der kommt aus Würzburg und hat zur Verarbeitung eine Weltreise gemacht, 2 Jahre ist um die Welt gefahren und hat da in Australien den Black Dog Ride kennengelernt. Und hat in Anlehnung Black Dog Ride, da gehen an einem Tag australienweit Motorradfahrer auf die Straße und demonstrieren für Depressionshilfe für mentale Gesundheit. Und er fand das so spannend, dass er gesagt hat, er möchte das in Deutschland auch machen und hat dann 2021 den ersten Fellows Ride in Würzburg gestartet. Mittlerweile haben wir in diesem Jahr über 30. Heute Magdeburg ist die Saisoneröffnung für Deutschland. Wir hatten vor 2 Wochen den Fellows Ride in Wisconsin, Amerika gehabt, der zum zweiten Mal stattfand. Und insgesamt die Saison gestartet sind wir Ende Januar in Norwegen mit einem Snowboard Fellows Ride.
0: Wenn ein Motorradkorso durch die Stadt organisiert werden soll, bedarf das sehr viel Vorbereitung. Denn verkehrstechnisch wird ein Motorradkorso mit über 100 Teilnehmern und mehreren Begleitfahrzeugen wie ein einziges Fahrzeug behandelt. Und das bedarf Disziplin und himmlischer Beistand kann in diesem Fall auf gar keinen Fall schaden.
3: Fellow Rides, habe ich mich erkundigt, machen viel für mentale Gesundung, gegen Depressionen und sind einfach, sagen wir mal, verbinden ihr Hobby, ihre Leidenschaft mit einem für sich sehenden Auftrag. Und da sage ich gern ein paar Worte.
2: Und ein guter Wunsch um himmlischen Beistand kann ja nie schaden.
3: Kann nie schaden. Man darf es nur nicht das Schicksal herausfordern.
0: Es gibt noch eine Reihe organisatorischer Hinweise, aber zu keinem Moment wird das eigentliche Anliegen hier vergessen.
2: Die Selbsterkenntnis, dass man diese Krankheit hat, ist relativ schwierig. Und sich das selber einzugestehen, bis man Hilfe dann auch erfolgreich in Anspruch nehmen kann. Ist das auch ein Problem, das ihr seht?
4: Das ist genau das Problem. Wir möchten halt eben darauf aufmerksam machen, wie wichtig dieses Thema mittlerweile in unserer Gesellschaft geworden ist. Wir möchten gerne, dass

0: die Erkrankten schnellstmöglich Hilfe bekommen. Gerade das, was derzeit passiert, wird dazu führen, politisch gesehen dazu führen, dass die Therapieplätze statt mehr wie erforderlich weniger werden. Und genau das darf eigentlich nicht passieren. Und genau deswegen sind wir heute laut. Deswegen fahren wir mit offenem Visier für die Depressionshilfe.
1: Ich glaube, dass das vielen Menschen sehr schwer fällt, über eine Depression selber zu sprechen, zuzugeben, dass sie diese Depression haben. Aber dabei wäre doch gerade das der Punkt, wo man dann wirklich helfen kann.
2: Richtig. Eigentlich müsste man damit viel offener umgehen, weil umso mehr Leute damit offen sprechen, umso einfacher wird es auch für andere darüber zu reden. Also wir haben auch selber im Club jemanden mit Depressionen. Meine Frau, die geht damit sehr gut um, die sagt es auch und da haben wir gar keine Probleme damit.
1: Das eine ist die Demonstration, aber es geht auch darum, Spenden zu sammeln. Und deshalb gehen freiwillige Helfer mit gläsernen Boxen herum und bitten darum, nicht kleinlich zu sein.
3: Wisst ihr denn jetzt schon, was ihr mit dem Geld machen werdet?
4: Jawohl, ein Teil geht, oder sogar der größte Teil geht ans Kriseninterventionsdienst Hilfe für Helfer in Not. Wir haben das letztes Jahr auch schon gemacht. Die unterstützen sehr. Sie sind genauso für die Depressionshilfe und so weiter, dass wir mehr für solche Fälle machen können. Wir suchen Therapieplätze. Wir versuchen mehr darauf aufmerksam zu machen.
1: Und dann endlich geht es los. Neben der Polizei die MTAS, die Motorrad-Tourguides-Assistenzstaffel. In diesem Fall kommen die Freiwilligen aus Niedersachsen und dann setzt sich der Tross in Bewegung. Erst geht es durch die Stadt und das Ziel ist die Bikerschmiede in Amfurt. Das sind dann rund 50 Kilometer und dort wird der Tag gemeinsam beendet. Das Anliegen der Fellows Right, depressive Erkrankungen und Selbstmordgefährdung in das gesellschaftliche Bewusstsein zu rücken, wird bleiben. Denn es ist leider dringend notwendig.
5: Wir sagen nämlich ganz frei raus, dass es nicht normal ist, dass wir in einem Land leben, wo wir unsere eigene Heimat inzwischen nicht mehr wiedererkennen. Wir sagen ganz frei raus, dass es nicht normal ist, dass wir in einem Land leben, wo man einmal im Jahr sein Geschlecht ändern kann. Und dass es nicht normal ist, dass wir in einem Land leben, wo man ins Gefängnis gehen muss, wenn man seine GEZ nicht bezahlt. Das ist nicht normal, das darf nicht normal werden und das werden wir rückabwickeln, meine sehr geehrten Damen und Herren.
6: So ganz normal sind die Bürgerdialogveranstaltungen der AfD in Sachsen-Anhalt auch nicht. Bereits seit Wochen tourt der Ministerpräsidentenkandidat Ulrich Siegmund durch das Land und füllt jede Turnhalle. Auch in Halberstadt war das so. Eine Stimmung, die bei vielen anderen Parteien nur mit den legendären Aschermittwoch-Veranstaltungen in Bierzelten und Gasthäusern vergleichbar ist. Bei der AfD scheint das ganze Jahr Aschermittwoch zu sein. Der Saal mit einem Fassungsvermögen für 300 Gäste wurde bereits vor Wochen angemietet und erwies sich als zu klein. Bereits vor dem offiziellen Einlassbeginn entstanden vor dem Gästehaus Spiegelsberge lange Schlangen. Mehr als 200 Besucher mussten letztendlich vertröstet werden. Parteichef Ulrich Siegmund hielt später noch draußen eine kurze Rede, damit diese Besucher nicht umsonst gekommen waren. Auch die Gegenseite hatte sich mit einer großen Gegendemonstration angemeldet. Daher war auch die Polizeipräsenz entsprechend.
7: Entschuldigung, Herr Nazi, für dich statt Wein und Schnaps. Nur ein freundschaftlicher Fußtritt und ein liebgemeinter Klaps.
6: Letztendlich waren aber nur rund 50 Aktivisten gekommen, um gegen die rechte Partei zu demonstrieren. Im Saal war die Stimmung deutlich besser. Ministerpräsidentenkandidat Ulrich Siegmund begrüßte jeden einzelnen Besucher persönlich und vermittelte ihnen das Gefühl, dazuzugehören. Derzeit sind Veranstaltungen der AfD ein Massenphänomen, das sich die etablierten Parteien im Land, aber auch im Bundestag nicht erklären können. Außer Verboten und Ausgrenzung fällt ihnen derzeit nicht viel ein. Das wiederum erhöht den Frust der Wähler und bringt Stimmen für die Alternative für Deutschland. Was aber macht die AfD richtig und die anderen falsch, um auch die letzte Dorfkneipe mit Wählern zu füllen? Als erstes wäre da, die Stimmung zu nennen, denn wie bei einer guten Unterhaltungsshow wird das Publikum erst einmal durch kurze und klare Slogans aufgeheizt. In Halberstadt übernahm das der innenpolitische Sprecher der AfD-Fraktion im Landtag von Sachsen-Anhalt, Matthias Büttner.
8: Stichwort innere Sicherheit. Wenn ich mir zum Beispiel Orte wie den Hasselbachplatz in Magdeburg angucke, wo ich selber mich schon nicht mehr hintraue, obwohl ich mehrmals die Woche Sport treibe. Aber was willst du machen, wenn du größeren Arabergruppen gegenüberstehst, die deine blonde Frau oder blonde Freundin anpfeifen oder Katzengeräusche machen? Das ist mir selbst schon passiert. Da kannst du nichts machen. Die pfeifen dreimal und dann kommen noch 10 weitere aus den Seitenstraßen. Das sind Zustände, die wir uns hätten nicht vorstellen können. Der Hasselbachplatz ist einer der unsichersten Orte in Mitteldeutschland geworden. Das hat diese Landesregierung zu verantworten. Und was passiert? Nichts passiert. 3 Afghanen wurden dieses Jahr aus den Haftanstalten von Sachsen-Anhalt abgeschoben. 3. Und 1 Syrer. Also straffällig. Das war's. Mehr passiert nicht. Und ich sage euch, wenn wir hier an die Regierung kommen, dann werden wir alles in unserer Macht Stehende tun, um diese Leute wieder zurück nach Hause zu schicken. Allein schon, weil sie massiv viel Geld verschlingen und weil sie für die Unsicherheit in unserem Land verantwortlich sind. Damit muss endlich Schluss sein, liebe Freunde.
6: Mit solchen Sprüchen zieht man schnell die Blicke des Verfassungsschutzes auf sich, der die Partei in Sachsen-Anhalt als gesichert rechtsextrem eingestuft hat. Auch gegenüber dem amtierenden Ministerpräsidenten Sven Schulze äußerte sich der innenpolitische Sprecher der AfD, Matthias Büttner, wenig diplomatisch.
8: Und es geht dabei nicht nur um Sachsen-Anhalt, so wie viele mal glauben. Und der Ministerpräsident dieses Landes, der, ich sag mal, mit unlauteren Mitteln Ministerpräsident geworden ist und vorher Wirtschaftsminister war, der wird ja nicht müde, dabei den Menschen zu erklären, weil er schon weiß, was die Stunde geschlagen hat, dass die Wahl in Sachsen-Anhalt ja nichts mit der Bundespolitik zu tun hätte. Und dass hier gewählt wird, weil wir unser Land voranbringen wollen und der Bund dabei gar keine Rolle spielt. Aber liebe Freunde, jeder weiß doch, was passiert, wenn die AfD hier in Sachsen-Anhalt so stark wird, dass sie allein regieren kann. Denn jeder weiß, dass Friedrich Merz denn dafür verantwortlich gemacht wird, derjenige, der sich hingestellt hat und behauptet hat, er könnte die AfD verhindern, nicht nur verhindern, er könnte die AfD halbieren. Liebe Freunde, wenn in Sachsen-Anhalt im September die AfD stärkste Kraft wird und regiert, dann haben wir nicht nur einen neuen Ministerpräsidenten, der Ulrich Siegmund heißt, sondern die Ära Merz ist endlich beendet.
6: Mit solch verbalen Angriffen findet man sicherlich innerhalb der CDU keine neuen Freunde. Nach rund 30 Minuten kam die Veranstaltung dann zu ihrem Höhepunkt. Wie ein siegreicher Matador zog Ulrich Siegmund unter lautem Jubel in das Gästehaus Spiegelsberger ein. Und hier war es dann auch klar zu sehen. Die AfD hat keine Wähler, sondern eher wie in einem Fußballverein Fans. Mit so einem Gegner hatten es die etablierten Parteien bisher noch nie zu tun, weswegen auch die Bekämpfung der rechten Partei allen sichtbar schwerfällt. Teilweise konnte man den Eindruck gewinnen, man wäre auf einer Kaffeefahrt und würde gleich von einem engagierten Motivationskünstler Heizdecken verkauft bekommen. Eins muss man wirklich zugeben, der Shootingstar der AfD, Ulrich Siegmund, besitzt alle Fähigkeiten, die ein guter Entertainer braucht. Er hat Charisma, sieht gut aus und kann einen ganzen Saal zum Toben bringen. Diese Eigenschaften haben die meisten Abgeordneten nicht.
9: Aber das ist heute noch mal was Besonderes. Das sind die Bilder, die Deutschland braucht. Das ist die politische Wende. Wir holen es unser Land zurück.
6: Die meisten Parteiveranstaltungen sind eher langweilig, weil es um politische Inhalte geht und Sachfragen diskutiert werden. Bei der AfD ist es hingegen gut gemachtes Entertainment, wie in einer erfolgreichen Fernsehshow.
9: Aber ihr seid ja heute mit einem speziellen Anspruch hergekommen. Und deswegen würde ich erst mal gerne fragen, wer ist denn heute, und bitte mal ehrlich die Hand hoch, wer ist denn heute zum ersten Mal in seinem Leben auf einer AfD-Veranstaltung?
5: Also mal 80%, herzlich willkommen, ihr habt alles richtig gemacht. Aber ich sag's ganz frei aus, dieses Bild hier, das ist die einzig richtige Antwort des Volkes auf diese kaputte Politik in diesem Land. Wir haben die Nase voll.
6: Das erste Ziel als Ministerpräsident, das Ulrich Siegmund immer wieder erwähnt, ist die Kündigung des Rundfunkstaatsvertrages. Auch deswegen, weil es sich derzeit in der Praxis tatsächlich auch am einfachsten umsetzen lässt, sollte die AfD eine absolute Mehrheit erreichen. Wenn der Vertrag noch in diesem Jahr gekündigt wird und es keine erfolgreichen juristischen Rechtsmittel dagegen gibt, wären die Gebührenzahler Sachsen-Anhalts am 01.01.2029 von der jetzigen GEZ-Gebühr befreit. Es gab immer wieder viele Versuche, den öffentlich-rechtlichen Rundfunk zu reformieren, doch nichts hat funktioniert. Die mit über 8,4 Milliarden Euro Zwangsgebühren ausgestatteten Senderanstalten haben ihr Programm in den letzten Jahren immer weiter nach links verschoben. Hinzu kommen völlig überzogene Gehälter und Pensionszahlungen für ihre Mitarbeiter und Moderatoren, während die Programminhalte immer schlechter werden.
5: Eine Botschaft, die ich Ihnen heute mit auf den Weg geben möchte. Wir sind jetzt an einem Punkt, wo die mit ihren ganzen Spielchen einfach am Ende sind. Sie sind am Ende ihrer Märchen, ihrer Lügen, die über viele Jahre und Jahrzehnte leider Gottes verfangen haben, weil wir auch eine mediale Desinformation in diesem Land haben, eine vierte Gewalt, auf die leider immer noch viel zu viele reinfallen. Sie machen das nicht. Sie möchten sich eine eigene Meinung bilden und sie machen sich ein eigenes Bild und sie durchschauen, was hier passiert. Aktuell machen es noch nicht an. Und deswegen sage ich etwas vorab, was höchstwahrscheinlich heute sonst als Frage gekommen wäre. Was ist denn eure erste Amtshandlung? Und ich bin jemand, der nicht gerne an Symptomen rumspielt, sondern Ursachen bekämpfen möchte. Und diese mediale Ursache ist in dieser vierten Gewalt oder mündet in dieser vierten Gewalt. Und deswegen sage ich ganz frei raus, selbstverständlich, ist die erste Amtshandlung, der erste Schritt weg mit dieser Rundfunkzwangsabgabe, Kündigung des Medienstaatsvertrages hier in Sachsen-Anhalt.
6: Viele Wähler und Wählerinnen würden sich vermutlich gern mal eine Zusammenarbeit zwischen der AfD und der CDU wünschen. Denn die dauerhaften Zwangskoalitionen in Deutschland haben viele Menschen desillusioniert. Von einer Koalition sind beide Parteien aber noch Lichtjahre entfernt. Derzeit würde sich die CDU von der AfD auch in keinem Fall tolerieren lassen. Dazu müssten die Kandidaten der AfD ihre rechte Ecke verlassen und sich mehr der CDU annähern. Auch der Landtagsabgeordnete und Chef der AfD im Harzkreis, Christian Hecht, hält derzeit nichts von Annäherungsversuchen. Besonders bei den Themen Verteidigung, Europäische Union, NATO, Ukraine-Krieg und Energieversorgung liegen die beiden konservativen Parteien unüberbrückbar auseinander.
3: Jetzt ist es ja so, dass die AfD am rechten Rand steht. Die CDU steht eigentlich in der Mitte. Muss sich die AfD nicht ein bisschen zur CDU hinbewegen, um tolerierungsfähig zu werden?
10: Nein. Also die CDU steht nicht in der Mitte, sondern die CDU steht ganz, ganz weit links. Die CDU ist keine Konservative.
3: Ja, vielleicht einige Teile, aber gerade in Sachsen-Anhalt stehen doch mehr in der Mitte.
10: Die CDU-Politik, also gerade in Sachsen-Anhalt merke ich das ja im Landtag, wo die Mehrheiten der CDU stehen. Da gibt es natürlich auch klassische konservative CDU-Politiker, die kommen aber in dieser links ausgerichteten CDU nicht zum Tragen mit ihren Bedenken, mit ihren Positionen. Die werden gnadenlos an den Rand gedrückt, weil die Politik von Merz, unserem Lügenkanzler, ganz eindeutig, auch jetzt gerade wieder auf dem Treffen beim DGB hat das nochmal wiederholt, es wird keine Zusammenarbeit mit der AfD geben. Mit der CDU, die Herr Merz verkörpert, wird die AfD auch nicht zusammenarbeiten wollen. Weil die Politik, die dahinter steht, das ist genau die Politik, die wir beenden wollen.
6: Am 6. September 2026 sind Landtagswahlen in Sachsen-Anhalt. Ob es die wichtigsten Wahlen werden, die je in Sachsen-Anhalt stattgefunden haben, kann niemand vorhersehen. Eins kann man allerdings mit Sicherheit schon sagen: Diese Wahl wird definitiv eine der spannendsten aller Zeiten werden.
11: schreiben wir Geschichte und das bestärkt mich, dass wir auf dem richtigen Kurs sind und alles Weitere. Das besprechen wir sehr gerne heute Abend. Dafür sind wir hier da, dafür stehen wir in der Rede und Antwort. Das machen wir ja gerade in ganz Sachsen-Anhalt, teilweise 3-4 Mal die Woche. Aber es macht wahnsinnigen Spaß und es zeigt, dass wir auf dem richtigen Weg sind. Und deswegen möchte ich so schließen, wie ich angefangen habe. Wir sind auf dem richtigen Weg. Die Zeit, sie ist für uns, die Zeit ist für die Alternative für Deutschland. Und ich möchte heute mit einem Zitat schließen, was ich aktuell, das sage ich immer noch mal wieder, ich weiß, es sind Kameras, filmt das ruhig, was ich auf jedem Bürgerdialog aktuell, auf jeder Veranstaltung sagen werde, bis zur Landtagswahl am 6.9. Und ich werde es weiter sagen, weil es alles auf den Punkt bringt, was hier gerade in diesem Land passiert. Ich bin Altmärker, ich komme aus Tammermünde. Otto von Bismarck war Altmärker. Und der hat gesagt, ein Gedanke, der richtig ist, kann auf Dauer nicht niedergelogen werden. Das passiert gerade. Ihr seid Teil dessen. Herzlich willkommen in Halberstadt.

0: Es war ein gutes Stück Arbeit, die 15 Tonnen schwere Credamus-Glocke vom anliefernden LKW über die angrenzenden Gebäude des Magdeburger Doms in den Domgarten im Innern des Kreuzgangs zu schaffen. Aber moderne Technik macht es möglich. Man darf sich gar nicht vorstellen, wie unsere Altvorderen solch eine riesige Glocke einst transportierten, obwohl es eher unklar ist, ob solch eine große Glocke überhaupt einmal auf den Türmen des Domes gewesen ist.
1: Das wissen wir nicht. Wir wissen nur, dass er ein sehr viel größeres hatte als heute. Wir wissen, dass schon vor 1207 viele Glocken im Dom hingen. Denn wir haben eine Schriftquelle, die berichtet, beim Dombrand 1207 wären alle Glocken runtergefallen, außer einer kleinen. Wir wissen natürlich auch durch die Schallöffnungen und die Baunachrichten und die Dimension der Türme, dass sehr viel mehr Glocken vorgesehen waren. Wir wissen, dass auch in den Osttürmen mal Glocken zumindest vorgesehen waren. Aber wir können nicht sagen, im Jahr XY hatte es hier 10 Glocken oder 12. Das ist leider nicht bekannt. Durch die Geschichte Magdeburgs sind leider auch viele Urkunden verloren gegangen.
0: Am Sonntag sollte die Credamus nun feierlich enthüllt werden. Dazu hatte man die Kunststofffolie vom Transport bereits entfernt und die Glocke in ein weißes Tuch gehüllt. Das verbarg zwar noch die Gestaltung der Glocke, aber nicht deren schieren Ausmaße, des unten einen Durchmesser von 2,97 Meter umfassenden Glockenkörpers. Mit dem Guss der Credamus fand eine Aktion ihr vorläufiges Ende, an deren Anfang die Entfernung und Reparatur der Dominika-Glocke stand und in deren Gefolge 7 weitere Glocken gegossen werden konnten. Ja, und die letzte Aufgabe zur Vervollständigung des geplanten Kathedralgeläuts war noch eine Glocke mit dem Schlagton D0, der in Deutschland einzigartig sein durfte. In den Festansprachen wurde dieser Ereignisse gedacht, bevor man zur Tat schritt und die Glocke enthüllte.
2: Ich ziehe mal rückwärts. 3, 2, 1 und komm! Und
0: die Glocke wurde diesmal in Österreich hergestellt, denn die Firma, die bisher für die Herstellung der anderen Glocken verantwortlich zeichnete, traute sich diesen Guss nicht zu. Ihr war das Risiko eines Fehlgusses zu groß, der möglicherweise die Insolvenz für diese Firma bedeutet hätte. In Innsbruck bei der Glockengießerei Grassmeier war man darüber hinaus auch bereit, deutlich weniger für die Herstellung zu verlangen, sodass man fast 300.000 Euro unter der ursprünglich gedachten Investitionssumme für die Credamus lag.
3: Ja, Bronze ist schon teuer, muss man sagen, und das ist ja durch die Kriege auch nicht besser geworden. Aber Grassmeier hat einen super Preis gemacht, der wollte vielleicht auch den Einstieg in den deutschen Markt so richtig kriegen, aber da konnten wir kaum widerstehen. Und dann hat Grassmeier solche tollen Referenzen, dass wir da gesagt haben, jetzt müssen wir zuschlagen. Und wir liegen dabei etwas über 400.000 Euro.
0: Neben der aufwendigen Berechnung der Glockenform, damit sie auch den geforderten musikalischen Parametern entspricht, wurde auch bei dieser Glocke wieder die äußere Wandung künstlerisch gestaltet. Dafür war, wie bei den kleineren Glocken, Gerd Weber zuständig, der neben einem Bild, das den Namen der Credamus Lasst uns glauben illustriert, diesmal auch Bildnisse von 9 durch Krieg und Gewaltherrschaft zerstörte Magdeburger Kirchen verewigte. Um ein Symbolbild des ottonischen Doms, das man auch auf den anderen 9 Glocken finden kann, sind nun die Silhouetten der untergegangenen Gotteshäuser dargestellt.

0: Es geht weiter. Wir haben noch viel zu tun. Wenn die Glocken in die Türme kommen, wollen wir die Stiftung darin unterstützen, Glockenstühle zu bauen, aus Holz natürlich, Eiche möglichst aus Sachsen-Anhalt. Und dann müssen Glockenjocher noch gebaut werden. Das ist die Aufhängung, wo die Glocken drankommen. Und dann Klöppel natürlich. Jede Glocke braucht ihren geschmiedeten Klöppel.
1: Es darf also weiter gespendet werden, denn das Geld kann dabei helfen, die Baumaßnahmen zu beschleunigen. Denn man möchte damit bis zum Jahr 2031 fertig werden.
0: Ja, wir haben 400 Jahre Zerstörung Magdeburgs, die sogenannte Magdeburgisieren, was damals so um sich griff im Mittelalter. Also dem Erdboden gleichmachen hieß das. Und das war Magdeburg natürlich passiert. Nur die paar Menschen, die im Dom Zuflucht gefunden hatten, haben überlebt. Also was Tilly hier angerichtet hat, das war schon eine totale Zerstörung und daran wollen wir denken. Am 10. Mai 2031.
1: Die Ausschreibungen für die ingenieurtechnischen Leistungen laufen bereits. Zuständig ist dafür die Stiftung Dom und Schlösser des Landes Sachsen-Anhalt als Eigentümerin sämtlicher solcher Immobilien und so auch des Magdeburger Doms. Als solche hofft die Eigentümerin auf die Unterstützung des Landes mit entsprechenden Investitionsmitteln, für deren Bereitstellung der amtierende Ministerpräsident Sven Schulze versprach, sich einzusetzen. Bis die Glocken dann in den Turm gehoben werden, kann man sie alle noch besichtigen, etwas, was später nicht mehr so ohne weiteres möglich sein wird.
2: Am Dienstagabend wurde der Ministerpräsident Dr. Rainer Haseloff von der Bundeswehr in den Ruhestand verabschiedet, mit einer militärischen Zeremonie, der sogenannten Serenade, auch kleiner Zapfenstreich genannt. Zunächst gab es jedoch einen Empfang im Foyer der Staatskanzlei. Dabei richteten sein Nachfolger CDU-Politiker Sven Schulze und Militäroberst Thorsten Almer einige dankende Worte an ihn und offenbarten dem anwesenden Publikum ein paar lustige Anekdoten aus seiner Amtszeit. Mit dem Abhalten der Serenade würde Haseloff eine Ehre zuteil, die in Sachsen-Anhalt zuletzt Wolfgang Böhmer im Jahr 2011 zu seiner Verabschiedung als Ministerpräsident erhielt. Dementsprechend erreichte die Veranstaltung auch eine gute Zahl an Zuschauern, die das seltene Spektakel mit eigenen Augen sehen wollten. Auf dem Programm standen 4 Songs, die alle auf den Wunsch des Ministerpräsidenten gespielt wurden. Beginnend mit dem Lied »Land of Hope and Glory« von Edward Elgar, ein Stück, das seiner Frau besonders gut gefalle und das immer wieder bei Taufen und Hochzeiten in der Familie erklang.

Für diesen Song entschied er sich außerdem auch zu Ehren seiner langjährigen Weggefährtin, der früheren Bundeskanzlerin Angela Merkel, die bei ihrem Zapfenstreich in 2021 das Kirchenlied »Großer Gott, wir loben dich« wählte. Die darauffolgende Melodie war der Marsch »Alter Dessauer«, der sehr typisch für militärische Serenaden ist.

Das anwesende Orchester ist übrigens das Heeresmusikkorps Hannover, welches unter der Leitung von Oberstleutnant Martin Wehn mehr als 200 Auftritte im Jahr bestreitet. Man entschied sich für dieses Ensemble, da das Land Sachsen-Anhalt über kein eigenes Militärmusikkorps verfüge. Der dritte Musikwunsch Haseloffs war einer seiner Lieblingssongs, Learning to Fly von Tom Petty. Er erinnere ihn an seine rockige Zeit und habe daher einen sehr besonderen Wert für ihn.

0: Ganz zum Schluss spielte das Orchester dann noch die deutsche Nationalhymne, nach welcher Hasselhoff durch das Fackelbild nach vorne zu dem Musikkorps trat, um ihnen noch einmal persönlich zu danken. Denn er habe sein Lieblingsstück, Learning to Fly, noch nie zuvor so einfühlsam zu Gehör bekommen.
1: Über ein Jahr ist es her, dass Profiboxer Roman Fress zuletzt den Ring betrat. Eine lange Wartezeit, die jedoch am kommenden Samstag endlich vorbei sein wird. Es kommt zum großen WM-Showdown in den Magdeburger Messehallen, wo Fress sich erneut dem Top-10-Boxer Armin Çokşay stellen muss, in einem spannungsvoll erwarteten Rematch, aus dem der deutsch-kasachische Kämpfer diesmal unbedingt als Sieger hervorgehen möchte. Zur Pressekonferenz wurde vorab in das Kulturhistorische Museum der Landeshauptstadt geladen. Ein passender historischer Ort für die Vorstellung eines ebenso historischen Events. Denn am Wochenende geht es erstmalig um gleich drei Titel der World Boxing Organization. Den International, den Intercontinental und den Europe-Titel.
2: Ja, es ist eine Trilogie. Man nennt das auch Undefeated. Also der Gewinner kann Undefeated Champion werden, also eine Mehrzahl an Titel halten. Und natürlich von einem Boxverband, von der WBO, gab es so noch nie. Es ist eine Ausnahmegenehmigung, die hier erteilt wurde, weil der Kampf so eine sportliche Besonderheit hat und was Besonderes, Hochwertiges.
1: Auf den üblichen Stairdown mit seinem Kontrahenten musste Roman Fress am Mittwoch leider verzichten, denn sein Gegner steckte im Stau fest. Also keine Möglichkeit für Einschüchterungsversuche oder andere Mindgames, die Fress allerdings laut eigenen Aussagen auch nicht nötig habe. Einer intensiven Vorbereitungsphase mit den richtigen Sparringpartnern habe er es zu verdanken, dass er das Rematch am Samstag nicht nur gewinnen will, sondern definitiv gewinnen wird.
3: Ich hatte von über knapp 90 Sparringsrunden, wir boxen nur 12. Ja, vielleicht habe ich jetzt schon was die Zukunft vorher gesagt mit 2 Runden, wer weiß. Nee, also 12 Runden wird geboxt, wir haben im Training 90 Runden insgesamt gemacht, 90 Sparringsrunden. Und ja, ich bin fit, ich bin top vorbereitet, wie mental, gesundheitlich und körperlich, alles passt.
1: Neben dem Hauptevent können Zuschauer sich zudem auf insgesamt 9 Kämpfe im Vorprogramm freuen, vom Schwergewicht bis zum Mittelgewicht. Und noch vieles mehr, wofür sich das Einschalten oder Ticket kaufen, um hautnah dabei zu sein, definitiv lohnen dürfte.
2: Wir haben ein Showprogramm, wir haben einen großartigen Opernstar, der den Walk-In singen wird. Wir haben eine Inszenierung für den Walk-In. Wir haben Promis am Ring, unter anderem die größten Box-Promis, die es gibt. Axel Schulz und Regine Halmich sind mit am Ring vor Ort live. Also wir haben viel getan, wir haben eine tolle Licht- und Tontechnik, die dann wirklich ein großartiges Event zaubern wird in die Messehalle und wir freuen uns riesig.
1: Besonders groß dürfte da die Freude über die Wiederkehr einer Legende sein, der langjährige IBF-Champion im Mittelgewicht Dennis Radovan, der entschlossen ist, sich den Weg zurück auf den Gipfel des Boxsports zu kämpfen.
2: Einer der wahrscheinlich herausragendsten Amateurboxer und Profiboxer der letzten 10 Jahre, gibt sein Comeback, war seit 2024 nicht mehr im Ring. Er kommt zurück, er will mit uns nochmal durchschauen, wir wollen nochmal an die Weltspitze, das ist unser Plan. Dennis ist super im Mittelgewicht unterwegs und da ist eine ganze Menge Bewegung zurzeit international und wir glauben, dass wir da eine große Chance haben, mit ihm anzugreifen.
1: Verfolgt werden kann das Box-Event am Samstag schon ab 19.50 Uhr live in der ARD-Mediathek, unter anderem mit den Begegnungen von Michel Dobler, Dennis Radovan und Max Suske sowie den Magdeburger Boxern Ole Rätsel und Paul Schmidt. Ab 21 Uhr erfolgt dann zudem die Freischaltung für das internationale Publikum und davon gibt es auch eine ganze Menge.
2: Da haben wir nochmal 50 Länder, die sich anschließen an die Übertragung. Es ist keine Eurovision, es ist eine weltweite, von Amerika über China, Taiwan und. Also eine ganze Menge Länder, die dabei sind und unser Boxen sehen werden. Und das macht uns stolz. Also Magdeburg steht im Mittelpunkt des Boxens in der Welt.
1: Noch am Mittwochabend wurde für das öffentliche Training in den Magdeburger Flora-Park geladen. Am gleichen Ort wird zudem am Freitag um 13.30 Uhr das offizielle Wiegen stattfinden. 22.30 Uhr ertönt dann am Samstag die Glocke für den großen Showdown in den Messehallen der Landeshauptstadt. Letzte Resttickets für das Event können noch an der Abendkasse oder an allen bekannten Vorverkaufsstellen erworben werden.

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0: Noch ist man fleißig am Einspielen und Aufbauen im Kloster Bergegarten in Vorbereitung auf Lanotte. Diesen Namen trägt der Eröffnungsabend des Blickwechselfestivals, das vom Magdeburger Puppentheater in dieser Größe zum ersten Mal seit 8 Jahren wieder veranstaltet wird. Für Intendantin Sabine Schramm ist es überhaupt das erste Mal, dass das Theaterfestival unter ihrer Leitung stattfindet. Eröffnet wird die Veranstaltungsreihe am Freitagabend von einer Vielzahl an Künstlern und Theatertruppen aus 4 Ländern, darunter die französische Kompanie Turak mit einem skurrilen Figurenprogramm direkt hinter dem Eingang des Geländes. Weitere Vorführungen können an insgesamt 6 Stationen im Kloster Bergegarten besucht werden.
1: Da unten baut Bistaki auch aus Südfrankreich. Die machen Cirque Nouveau. Dann kommt zum Beispiel eine Puppe aus den Niederlanden, eine kleine Schildkrötenpuppe, die die Wichtigkeit der Langsamkeit betont. Es gibt Großpuppen, 4 riesige, die durch den Park gehen, eine französische Brassband mit Figuren, die auch durch den Park gehen, also Walk Acts. Viele verschiedene kleine Stationen, die man alle entdecken kann. Und in der Mitte um 21.21 Uhr, pünktlich zu Sonnenuntergang, spielt Titanic das Stück Upside Down. Da geht es um, wie soll man eigentlich stehen in einer kippenden Welt.
0: Prinzipiell sind die Theatervorstellungen der Lanotte an die ganze Familie gerichtet. Empfohlen werden die meisten Vorführungen jedoch für Kinder ab 10 Jahren und darüber. Besucher können den ganzen Abend auf dem Gelände verbringen oder auch nur 2 Stunden, um selbst dann schon ein großartiges und vielfältiges Programm zu erleben, das von insgesamt 80 KünstlerInnen an den verschiedenen Stationen auf die Beine gestellt wird.
1: Es gibt ein Karussell, das von Hand gedreht wird und in dem Geschichten erzählt werden. Es gibt einen kleinen Leierkastenmann, Carlos Wunderwander Vehikel, der den Tanzpalast organisiert. Es gibt 2 Konzerte. Auf der Bühne von Turak werden als Abschluss des Abends 2 Konzerte gespielt. Also man kann sich das so vorstellen, wenn man noch nie auf einem Theaterfestival war, wie ein Musikfestival, genau. Mit 6 verschiedenen Bühnen und 6 immer wechselnden Programmen, das zum Teil wiederholt wird.
0: Der Hauptact Upside Down wird allerdings nur einmal aufgeführt, ebenso die beiden Abschlusskonzerte, mit denen Lanotte dann voraussichtlich gegen 1 Uhr nachts ausklingen wird. Das Blickwechselfestival geht danach aber erst so richtig los, mit insgesamt 60 Veranstaltungen von Theatertruppen aus 10 Ländern, die nicht nur im Puppentheater besucht werden können, sondern auch an diversen anderen Standorten in der Stadt, wie im Technikmuseum oder im Schauspielhaus.
1: Wir eröffnen im Schauspielhaus am 30.05. abends mit einer tollen Gruppe aus der Schweiz, Old Masters, die spielen Band Original. Dann sind wir bei uns im Haus, wir sind in der Datsche, wir sind im Inseltheater, wir sind am Salbker Wasserturm, es gibt Stadtführungen.
0: Und noch vieles mehr. Informationen zu sämtlichen Veranstaltungen können auf der Website des Magdeburger Puppentheaters gefunden werden. Da bleibt nur noch zu hoffen, dass auch das Wetter mitspielt.
1: Die meisten Dinge sind Indoor, aber es gibt zum Beispiel auch ein Zelt am Salbker Wasserturm, das so halb Indoor, halb Outdoor ist. Und in der Datsche findet auch noch Outdoor etwas statt. Da machen wir es so, wie das bei so Sommertheatern üblich ist. Wir hoffen, dass wir spielen können und wenn es tatsächlich in Strömen regnet, brechen wir dann die Vorstellung ab.
0: Die Daumen sind also gedrückt für einen erfolgreichen Auftakt und eine gut besuchte Festivalwoche für alle 33 Theatertruppen, die daran beteiligt sind. Tickets können ebenfalls auf der Website des Puppentheaters erworben werden.
2: Die Stiftung Händelhaus und das Stadtmarketing Halle bringen pünktlich zu den Händel-Festspielen 2026 etwas brandneues für Sammler und Barockbegeisterte heraus. Eine ganz besondere Sammelfigur, Georg Friedrich Händel als exklusive Playmobil-Sonderedition. Die Idee für die Figur stammt aus der Stiftung Händelhaus selbst. Gemeinsam mit dem Stadtmarketing Halle wurde daraus schließlich ein offizielles Projekt der Händel-Festspiele. Ein besonderes Augenmerk legten die Entwickler auf historische Details. Wie das berühmte Händel-Denkmal auf dem Halleschen Marktplatz steht auch die Playmobil-Figur auf einem weißen Sockel. In der Hand hält sie das Autograph des Messias. Das Original stellte dafür eigens das Foundling Museum in London zur Verfügung, da in Halle selbst bislang nur eine Abschrift existierte. Auch bei den kommenden Händel-Festspieltagen wird die Figur eine besondere Rolle spielen. Sie wird als eigenständiges Mannsbild zum Markenzeichen der Händel-Festspiele 2026 unter dem Motto Mannsbilder, Helden, Herrscher, Herzensbrecher und wird anstelle traditioneller Blumensträuße an Musiker und weitere Protagonisten der Festspiele überreicht.
3: Wir wollen Händel nahbar machen für alle Generationen und so haben wir uns eben für eine Playmobil-Figur entschieden. Und wir werden auch eine Playmobil-Oper im Rahmen der Händelfestspiele aufführen. Rodelindas Sohn ist eine Koproduktion mit den Händelfestspielen in Göttingen und Neobarock, einem Ensemble. Und Michael Sommer ist dabei, der kennt man aus YouTube, der hat stellt mit Playmobil-Figuren Klassiker der Weltliteratur nach und so eben auch jetzt zum ersten Mal eine Händel-Oper, nämlich Rodelinda, aus der Perspektive des Sohnes Flavio.
2: Die außergewöhnliche Inszenierung findet dann im ehemaligen Thalia-Theater statt. Bereits im offiziellen Trailer zur Oper kam der Prototyp der neuen Händel-Figur zum Einsatz. Wer nun scharf auf eine solche Figur geworden ist, der sollte jetzt besser besonders gut zuhören.
3: Die ist ab sofort erhältlich im Händelhaus und im Stadtmarketing und in ausgewählten Kooperationsshops. Sie können diese Geschäfte sehen, indem Sie eben zum Beispiel so eine Figur sehen und dort können Sie dann die käuflich erwerben für 6,99 Euro.
2: Mit der Kooperation verbinden die Beteiligten kulturelles Erbe, moderne Popkultur und internationale Strahlkraft und machen Georg Friedrich Händel einmal mehr zum Botschafter seiner Geburtsstadt Halle.
0: Wohnberatung, Quartiersentwicklung und Weiterbildung. Drei Worte, die den PIA e.V. ausmachen, der in diesem Jahr sein 20. Jubiläum feiern kann. PIA steht für Prävention im Alter. Es geht dem Verein also vorrangig um die Belange älterer Menschen, genauer gesagt darum, ihre Lebensqualität im Bereich Wohnen zu erhalten bzw. zu verbessern. Was damals als studentisches Projekt an der Hochschule Magdeburg-Stendal startete, entwickelte sich schließlich zu einem gemeinnützigen Verein, der inzwischen seit 2 Jahrzehnten in Sachsen-Anhalt unterwegs ist. Seit der Gründung hat sich einiges getan. Vor allem konnte deutlich mehr Aufmerksamkeit für ältere und pflegebedürftige Menschen und deren Herausforderungen im Alltag generiert werden.
4: Das Thema altersgerecht Wohnen, Pflege überhaupt als Angehöriger durchzuführen, ist ein wichtiges Thema geworden. Und wie wir auch unsere Quartiere, unsere Lebensmittelpunkte pflegegerecht gestalten, ist für uns ein wichtiger Arbeitsschwerpunkt und ist aber auch in der Öffentlichkeit zu einem wichtigen Thema geworden.
0: Schon während der eigenen Studienzeit davon inspiriert, dass von der Hochschule aus ein umfassender Einblick in die Praxis ermöglicht wurde, war Geschäftsführerin Yvonne Jahn entschlossen, dies aus dem Verein heraus so weiterzugeben und fortzuführen, weshalb mit den Studierenden in diesem Arbeitsfeld eine enge Zusammenarbeit gepflegt wird.
4: Während des Studiums bieten wir den Studierenden Praktikumsplätze an in unseren verschiedenen Projekten. Man kann seine Abschlussarbeit vom Studium auch thematisch bei uns mit verankern. Und es ist dem einen oder anderen gelungen, dann auch anschließend nach dem Studium bei uns angestellt zu werden. Und warum soll das nicht auch in Zukunft funktionieren?
0: Als eines seiner jüngsten Bestreben rief der Verein vor knapp 3 Jahren die Initiative Nachbarschaftshilfe ins Leben. Ein sachsen-anhaltweites Projekt, bei dem die sogenannten Servicepunkte eine wichtige Rolle spielen. Dazu gehört auch der ASB-Stützpunkt Münze, der erst zu Beginn des Jahres eröffnet wurde und deshalb als der ideale Standort für die Feierlichkeiten am Dienstag diente.
4: Die Servicepunkte sind für uns ganz wichtig, weil sie vor Ort Ansprechpartner, Berater sind für die älteren Menschen, auch diese Leistung umzusetzen, in Anspruch zu nehmen. Und deswegen sind wir sehr froh, dass wir regional mittlerweile 18 Servicepunkte in ganz Sachsen-Anhalt etablieren konnten. Und ein Standort ist hier. Und deswegen war es uns auch wichtig, hier heute auch herzugehen und diesen zu präsentieren und auch hier zu feiern.
0: Ein weiteres Schwerpunktprojekt des Vereins läuft unter dem Namen PEKISA, die Beratungsstelle zur kommunalen Quartiersentwicklung in Sachsen-Anhalt, die vor einigen Jahren gegründet wurde, um Projekte und Ideen vor allem in den ländlichen Regionen des Landes besser finanziell zu unterstützen.
4: Das heißt, wir können dazu beitragen, dass sich Regionen weiterentwickeln, dass Lücken geschlossen werden und dass da, wo Unterstützung notwendig ist, wo Versorgungslücken geschlossen werden müssen, dass wir dort also Unterstützung leisten können und sich wieder Dinge aufbauen und weiterentwickeln und vor allen Dingen dann auch fortbestehen, um den Menschen es zu ermöglichen, so lange wie möglich in ihrem vertrauten Wohnumfeld verbleiben zu können.
0: Unterstützt und gefördert wird der PIA e.V. dabei durch das Land sowie das Ministerium für Arbeit, Soziales, Gesundheit und Gleichstellung. Ein jährlicher Fördertopf ermöglicht die Umsetzung von Projekten mit Hilfe von je bis zu 20.000 Euro. Das soll auch möglichst in Zukunft weiter so vonstatten gehen. Zudem möchte der Verein sich für noch mehr Barrierefreiheit einsetzen und die bereits vorhandenen Wohnberatungsangebote im Land noch besser etablieren.

0: Der Weltraum. Unendliche Weiten. Dies ist die Geschichte von Laika, dem ersten Lebewesen im All, von dem sich die Welt zumindest den Namen gemerkt hat. Denn vor der Straßenhündin aus Moskau schoss man bereits im Jahr 1947 Fruchtfliegen ins All. Und auch wenn diese die Mission überlebten, dürfte deren Geschichte sicher nicht so interessant sein wie die von Laika, die als erstes Säugetier die Erde in einem Orbit umkreiste. Diese Geschichte nahm sich Russell Heppelwhite zusammen mit einem Libretto von Tim Yelland vor, um 2019 daraus eine Kinderoper zum Mitmachen zu komponieren. Denn diese tragische Story hat ja alles, was eine klassische Oper braucht. Eine Heldin, Konflikte und dass der Hund zum Schluss gestorben ist, gehört ja auch irgendwie zur Geschichte, wie das Ende von Romeo und Julia. Diese Oper feiert nun im Magdeburger Opernhaus ihre deutsche Uraufführung, die von Annemiek van Elst inszeniert wurde.
1: Das heißt, in unserer Vorstellung gab es Michael, ein Junge, die sehr beeindruckt war von alles, was mit All zu tun hat. Und er findet Laika, bringt sie mit nach Hause und bekommt dann eine Einladung zu Baikonur. Aber die Vater macht die Hund gar nicht. Also bei uns ist die Hund einen Moment weg und wieder ins Park, irgendwie in Moskau. Und die Kosmonauten finden die dann wieder, wenn sie einen Hund brauchen, um ins All zu schicken.
0: Michael also adoptiert das Tier, das seinem Vater jedoch nicht ausreicht. Er hätte lieber etwas Größeres gehabt. Und als der Junge nach Baikonur reisen soll, um dort in das Kollektiv von Koroljow einzutreten, bleibt Laika zurück, nur um später wieder eingefangen zu werden, um sie an Bord von Sputnik 2 ins All zu schießen. Die Weisung dazu kommt von nur als Anzugträgern dargestellten Apparatschiks, die Koroljow auch noch mit KGB-Spitzelinformationen erpressen, um rechtzeitig zum Jahrestag der Oktoberrevolution ein russisches Tier ins Weltall zu bringen.
1: Und wir haben uns auch miteinander gesetzt, zusammen mit Dramaturg und Zayu Li, die Dirigentin, und auch gesagt, ja, die Geschichte war wichtig, aber wichtiger war, dass es für Kinder ist. Und ich denke, was Kinder und mich auch selber am meisten fasziniert, war das All. Alles, was im Weltall geht, die Wissenschaft und ein Hund auf der Bühne zu bringen.
0: Der Hund ist eine Puppe, die von Lutz Grossmann nicht nur gebaut wurde, sondern auch von ihm geführt wird. Dazu kommen vier Singende aus dem Ensemble des Opernhauses, die in wechselnden Rollen agieren und bereits erwähnt Tasiu Li, die die musikalische Leitung übernommen hat.
1: Und ich denke, wir können mit diesem Orchester, diese kleine Besetzung, wirklich die Geschichte super erzählen. Sie spielen auch mit, so haben sie das wunderschön gemacht. Und ich liebe es sehr, dass auf diese Weise wir wirklich das Orchester mitnehmen können ins Stück. Dass alle Geräusche, aber auch, sie haben auch ein bisschen Text, sie haben auch andere Sachen zu tun. So, das macht mir immer sehr viel Spaß, wirklich miteinander zu arbeiten.
0: Wie bei Opernaufführungen mittlerweile Standard, die gesungenen Texte, die für das Verständnis der Handlung unbedingt erforderlich sind, werden über der Bühne eingeblendet. Und wenn diese Texte rot hinterlegt sind, sollte das wohl das Signal für die zuschauenden Kinder sein, mitzusingen.

Denn diese Oper ist ausdrücklich als Mitmachoper gedacht, weshalb es zur Aufführung ein umfangreiches Programmheft gibt, in dem man nicht nur die Liedtexte findet, sondern auch Bastelanleitungen für Requisiten, mit denen man selbst Teil der Aufführung werden könnte. Und dazu arbeitet das Orchester für alle sichtbar, weil es Teil der Inszenierung ist.

Ja, das hätten wir gern auch mal gezeigt, aber die Musiker verwahren sich dagegen, bei der Ausübung ihrer Kunst gezeigt zu werden, ohne dass man sie dafür extra bezahlt. Weshalb wir versucht haben, diesen Teil des Bildes immer zu verdecken, falls sie sich darüber gewundert haben sollten. Aber so scheint es Usus zu sein bei staatlich geförderten Kulturbetrieben. Doch kommen wir wieder zurück zur eigentlichen Oper, die für Kinder ab 6 Jahre geeignet sein soll. Was sich allerdings für mich schon allein deshalb verbietet, weil 6-Jährige gar nicht in der Lage sind, die eingeblendeten Texte zu lesen. Was aber meiner Meinung nach unbedingt erforderlich ist, um der doch recht komplexen und auch tragischen Handlung zu folgen.

0: folgen.
1: Diese Leica hat ein bisschen eine schönere Reise. Es ist ein offenes Ende. Und wir hoffen immer, dass die Fantasie und der Wunsch mehr lebt, dann dass das Tier in Wirklichkeit es nicht überlebt hat. Wie weißt, wir sind nicht jeden Tag auf dem Mond, also vielleicht ist er da auch noch.
0: Nach der Premiere am 31. Mai folgen noch weitere 4 Vorstellungen, wobei im Übrigen für alle bei Redaktionsschluss noch Karten zu bekommen.

0: Morgen, John. 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
2: Voll der Spasti!
3: Das ist zu viel Verantwortung.
4: John, Hasen, Scheiße!
5: John!
1: Ey! Widerliche Scheiße! Ich kann nichts dafür!
5: Er hat mich heute blamiert!
3: Es wird alles wieder gut werden. Das wird ganz schnell gehen.
4: Johnny D!
6: Das heißt Tourette-Syndrom. Ich sag schlimme Dinge.
4: Kann man das heilen? Magst du noch was mitessen, John? Fick dich, du Schlampe!
7: Tja, freut mich auch sehr.
6: Tut mir leid.
7: Wenn du irgendwas tust, wofür du nichts kannst, dann musst du dich nie dafür entschuldigen.
8: Tommy, das ist John.
9: Gut, dann gebe ich dir eine kleine Einführung.
4: Gib mir deinen Schwanz in die Hand!

0: Ich habe das Tourette-Syndrom und ich habe Ticks.
1: Dieser junge Mann da würde keiner Fliege was zuleide tun. Und er macht einen verdammt guten Tee.
0: Wichse statt Milch!
1: Wichse statt Milch.

0: Haken stehen für Kraft, Geschwindigkeit und Freiheit, doch diesmal geht es um etwas ganz anderes. Am Fuße des Magdeburger Doms haben sie sich getroffen. Motorradfahrer in ihren Schutzanzügen mit ihren Beifahrern und Beifahrerinnen und über 100 Maschinen. Denn das ist der Fellows Ride Magdeburg. Seit 2021 gibt es diese Aktion beinahe weltweit und gemeinsam haben sie nur ein Ziel.
1: Also der Fellows Ride ist eine Demonstration von Motorradfahrern für Depressionshilfe. Wir wollen aufmerksam machen, dass Depressionen oder andere seelische Beeinträchtigungen heutzutage da sind und dass man da ganz normal mit umgehen kann und nicht keine Angst davor zu haben braucht.
2: 4% Honorarpunkte sind für entsprechende Ärzte und Therapeuten gerade abgesenkt worden. Das ist ja in diesen komplizierten Zeiten in meinen Augen das komplett falsche Signal.
1: Genau, und deshalb gehen wir auf die Straße, versuchen immer mehr Leute zu motivieren, versuchen Aufmerksamkeit zu kriegen, Aufmerksamkeit zu machen, dass Politiker, dass die Öffentlichkeit sagt, das ist wichtig und dass man diese Beschlüsse wieder zurücknimmt.
2: Die Fellows Ride ist ja keine deutsche Erfindung. Wo kommt das her?
1: Das ist eine deutsche Erfindung. Der Dieter Schneider hat vor 11 Jahren seinen Sohn verloren in der Depression. Dieter Schneider ist ein ehemaliger Olympiateilnehmer, der kommt aus Würzburg und hat zur Verarbeitung eine Weltreise gemacht, 2 Jahre ist um die Welt gefahren und hat da in Australien den Black Dog Ride kennengelernt und hat in Anlehnung Black Dog Ride, da gehen an einem Tag australienweit Motorradfahrer auf die Straße und demonstrieren für Depressionshilfe für mentale Gesundheit. Und er fand das so spannend, dass er gesagt hat, er möchte das in Deutschland auch machen und hat dann 2021 den ersten Fellows Ride in Würzburg gestartet. Mittlerweile haben wir in diesem Jahr über 30. Heute Magdeburg ist die Saisoneröffnung für Deutschland. Wir hatten vor 2 Wochen den Fellows Ride in Wisconsin, Amerika gehabt, der zum zweiten Mal stattfand. Und insgesamt die Saison gestartet sind wir Ende Januar in Norwegen mit einem Snowboard Fellows Ride.
0: Wenn ein Motorradkorso durch die Stadt organisiert werden soll, bedarf das sehr viel Vorbereitung, denn verkehrstechnisch wird ein Motorradkorso mit über 100 Teilnehmern und mehreren Begleitfahrzeugen wie ein einziges Fahrzeug behandelt. Und das bedarf Disziplin und himmlischer Beistand, kann in diesem Fall auf gar keinen Fall schaden.
3: Fellowrides, habe ich mich erkundigt, machen viel für mentale Gesundung, gegen Depressionen und sind einfach, sagen wir mal, verbinden ihr Hobby, ihre Leidenschaft mit einem für sich sehenden Auftrag. Und da sage ich gern ein paar Worte.
2: Und ein guter Wunsch um himmlischen Beistand kann ja nie schaden.
3: Kann nie schaden. Man darf es nur nicht das Schicksal herausfordern.
0: Es gibt noch eine Reihe organisatorischer Hinweise, aber zu keinem Moment wird das eigentliche Anliegen hier vergessen.
2: Die Selbsterkenntnis, dass man diese Krankheit hat, ist relativ schwierig. Und sich das selber einzugestehen, bis man Hilfe dann auch erfolgreich in Anspruch nehmen kann. Ist das auch ein Problem, das ihr seht?
4: Das ist genau das Problem. Wir möchten halt eben darauf aufmerksam machen, wie wichtig dieses Thema mittlerweile in unserer Gesellschaft geworden ist. Wir möchten gerne, dass die Erkrankten schnellstmöglich Hilfe bekommen. Gerade das, was derzeit passiert, wird dazu führen, politisch gesehen dazu führen, dass die Therapieplätze statt mehr wie erforderlich weniger werden. Und genau das darf eigentlich nicht passieren. Und genau deswegen sind wir heute laut. Deswegen fahren wir mit offenem Visier für die Depressionshilfe.
2: Ich glaube, dass es vielen Menschen sehr schwer fällt, über eine Depression selber zu sprechen, zuzugeben, dass sie diese Depression haben. Aber dabei wäre doch gerade das der Punkt, wo man dann wirklich helfen kann.
5: Richtig. Eigentlich müsste man damit viel offener umgehen, weil umso mehr Leute damit offen sprechen, umso einfacher.

0: einfacher wird es auch für andere darüber zu reden. Also wir haben auch selber im Club jemanden mit Depressionen. Meine Frau, die geht damit sehr gut um, die sagt es auch und da haben wir gar keine Probleme damit.
1: Das eine ist die Demonstration, aber es geht auch darum, Spenden zu sammeln. Und deshalb gehen freiwillige Helfer mit gläsernen Boxen herum und bitten darum, nicht kleinlich zu sein.
2: Wisst ihr denn jetzt schon, was ihr mit dem Geld machen werdet?
3: Jawohl, ein Teil geht, oder sogar der größte Teil geht ans Kriseninterventionsdienst Hilfe für Helfer Not. Wir haben das letztes Jahr auch schon gemacht. Die unterstützen sehr. Sie sind genauso für die Depressionshilfe und so weiter, dass wir mehr für solche Fälle machen können. Wir suchen Therapieplätze. Wir versuchen mehr darauf aufmerksam zu machen.
1: Und dann endlich geht es los. Neben der Polizei die MTAS, die Motorrad-Tourguides-Assistenzstaffel. In diesem Fall kommen die Freiwilligen aus Niedersachsen und dann setzt sich der Tross in Bewegung. Erst geht es durch die Stadt und das Ziel ist die Bikerschmiede in Amfurt. Das sind dann rund 50 Kilometer und dort wird der Tag gemeinsam beendet. Das Anliegen der Fellows Right, depressive Erkrankungen und Selbstmordgefährdung in das gesellschaftliche Bewusstsein zu rücken, wird bleiben. Denn es ist leider dringend notwendig.
4: Wir sagen nämlich ganz frei raus, dass es nicht normal ist, dass wir in einem Land leben, wo wir unsere eigene Heimat inzwischen nicht mehr wiedererkennen. Wir sagen ganz frei raus, dass es nicht normal ist, dass wir in einem Land leben, wo man einmal im Jahr sein Geschlecht ändern kann. Und dass es nicht normal ist, dass wir in einem Land leben, wo man ins Gefängnis gehen muss, wenn man seine GEZ nicht bezahlt. Das ist nicht normal, das darf nicht normal werden und das werden wir rückabwickeln, meine sehr geehrten Damen und Herren.
5: So ganz normal sind die Bürgerdialogveranstaltungen der AfD in Sachsen-Anhalt auch nicht. Bereits seit Wochen tourt der Ministerpräsidentenkandidat Ulrich Siegmund durch das Land und füllt jede Turnhalle. Auch in Halberstadt war das so. Eine Stimmung, die bei vielen anderen Parteien nur mit den legendären Aschermittwoch-Veranstaltungen in Bierzelten und Gasthäusern vergleichbar ist. Bei der AfD scheint das ganze Jahr Aschermittwoch zu sein. Der Saal mit einem Fassungsvermögen für 300 Gäste wurde bereits vor Wochen angemietet und erwies sich als zu klein. Bereits vor dem offiziellen Einlassbeginn entstanden vor dem Gästehaus Spiegelsberge lange Schlangen. Mehr als 200 Besucher mussten letztendlich vertröstet werden. Parteichef Ulrich Siegmund hielt später noch draußen eine kurze Rede, damit diese Besucher nicht umsonst gekommen waren. Auch die Gegenseite hatte sich mit einer großen Gegendemonstration angemeldet, daher war auch die Polizeipräsenz entsprechend.
6: Entschuldigung, Herr Nazi, für dich statt Wein und Schnaps, nur ein freundschaftlicher Fußtritt und ein liebgemeinter Klaps.
5: Letztendlich waren aber nur rund 50 Aktivisten gekommen, um gegen die rechte Partei zu demonstrieren. Im Saal war die Stimmung deutlich besser. Ministerpräsidentenkandidat Ulrich Siegmund begrüßte jeden einzelnen Besucher persönlich und vermittelte ihnen das Gefühl, dazuzugehören. Derzeit sind Veranstaltungen der AfD ein Massenphänomen, das sich die etablierten Parteien im Land, aber auch im Bundestag nicht erklären können. Außer Verboten und Ausgrenzung fällt ihnen derzeit nicht viel ein. Das wiederum erhöht den Frust der Wähler und bringt Stimmen für die Alternative für Deutschland. Was aber macht die AfD richtig und die anderen falsch, um auch die letzte Dorfkneipe mit Wählern zu füllen? Als erstes wäre da, die Stimmung zu nennen, denn wie bei einer guten Unterhaltungsshow wird das Publikum erst einmal durch kurze und klare Slogans aufgeheizt. In Halberstadt übernahm das der innenpolitische Sprecher der AfD-Fraktion im Landtag von Sachsen-Anhalt, Matthias Büttner.
7: Stichwort innere Sicherheit. Wenn ich mir zum Beispiel Orte wie den Hasselbachplatz in Magdeburg angucke, wo ich selber mich schon nicht mehr hintraue, obwohl ich mehrmals die Woche Sport treibe. Aber was willst du machen, wenn du größeren Arabergruppen gegenüberstehst, die deine blonde Frau oder blonde Freundin anpfeifen oder Katzengeräusche machen? Das ist mir selbst schon passiert. Da kannst du nichts machen. Die pfeifen dreimal und dann kommen noch

0: 10 weitere aus den Seitenstraßen. Das sind Zustände, die wir uns hätten nicht vorstellen können. Der Hasebachplatz ist einer der unsichersten Orte in Mitteldeutschland geworden. Das hat diese Landesregierung zu verantworten. Und was passiert? Nichts passiert. 3 Afghanen wurden dieses Jahr aus den Haftanstalten von Sachsen-Anhalt abgeschoben. 3. Und 1 Syrer. Also straffällig. Das war's. Mehr passiert nicht. Und ich sage euch, wenn wir hier an eine Regierung kommen, dann werden wir alles in unserer Macht Stehende tun, um diese Leute wieder zurück nach Hause zu schicken. Allein schon, weil sie massiv viel Geld verschlingen und weil sie für die Unsicherheit in unserem Land verantwortlich sind. Damit muss endlich Schluss sein, liebe Freunde.
1: Mit solchen Sprüchen zieht man schnell die Blicke des Verfassungsschutzes auf sich, der die Partei in Sachsen-Anhalt als gesichert rechtsextrem eingestuft hat. Auch gegenüber dem amtierenden Ministerpräsidenten Sven Schulze äußerte sich der innenpolitische Sprecher der AfD, Matthias Büttner, wenig diplomatisch.
0: Und es geht dabei nicht nur um Sachsen-Anhalt, so wie viele mal glauben. Und der Ministerpräsident dieses Landes, der, ich sag mal, mit unlauteren Mitteln Ministerpräsident geworden ist und vorher Wirtschaftsminister war, der wird ja nicht müde, dabei den Menschen zu erklären, weil er schon weiß, was die Stunde geschlagen hat, dass die Wahl in Sachsen-Anhalt ja nichts mit der Bundespolitik zu tun hätte. Und dass hier gewählt wird, weil wir unser Land voranbringen wollen und der Bund dabei gar keine Rolle spielt. Aber liebe Freunde, jeder weiß doch, was passiert, wenn die AfD hier in Sachsen-Anhalt so stark wird, dass sie allein regieren kann. Denn jeder weiß, dass Friedrich Merz denn dafür verantwortlich gemacht wird, derjenige, der sich hingestellt hat und behauptet hat, er könnte die AfD verhindern, nicht nur verhindern, er könnte die AfD halbieren. Liebe Freunde, wenn in Sachsen-Anhalt im September die AfD stärkste Kraft wird und regiert, dann haben wir nicht nur einen neuen Ministerpräsidenten, der Ulrich Siegmund heißt, sondern die Ära Merz ist endlich beendet.
1: Mit solch verbalen Angriffen findet man sicherlich innerhalb der CDU keine neuen Freunde. Nach rund 30 Minuten kam die Veranstaltung dann zu ihrem Höhepunkt. Wie ein siegreicher Matador zog Ulrich Siegmund unter lautem Jubel in das Gästehaus Spiegelsberge ein. Und hier war es dann auch klar zu sehen. Die AfD hat keine Wähler, sondern eher wie in einem Fußballverein Fans. Mit so einem Gegner hatten es die etablierten Parteien bisher noch nie zu tun, weswegen auch die Bekämpfung der rechten Partei allen sichtbar schwerfällt. Teilweise konnte man den Eindruck gewinnen, man wäre auf einer Kaffeefahrt und würde gleich von einem engagierten Motivationskünstler Heizdecken verkauft bekommen. Eins muss man wirklich zugeben, der Shootingstar der AfD, Ulrich Siegmund, besitzt alle Fähigkeiten, die ein guter Entertainer braucht. Er hat Charisma, sieht gut aus und kann einen ganzen Saal zum Toben bringen. Diese Eigenschaften haben die meisten Abgeordneten nicht.
2: Aber das ist heute noch mal was Besonderes. Das sind die Bilder, die Deutschland braucht. Das ist die politische Wende. Wir holen uns unser Land zurück.
1: Die meisten Parteiveranstaltungen sind eher langweilig, weil es um politische Inhalte geht und Sachfragen diskutiert werden. Bei der AfD ist es hingegen gut gemachtes Entertainment wie in einer erfolgreichen Fernsehshow.
2: Aber ihr seid ja heute mit einem speziellen Anspruch hergekommen. Und deswegen würde ich erstmal gerne fragen, wer ist denn heute, und bitte mal ehrlich die Hand hoch, wer ist denn heute zum ersten Mal in seinem Leben auf einer AfD-Veranstaltung? Also sagen wir 80%, herzlich willkommen, ihr habt alles richtig gemacht. Aber ich sag's ganz frei aus, dieses Bild hier, das ist die einzig richtige Antwort des Volkes auf diese kaputte Politik in diesem Land. Wir haben die Nase voll und wir werden
1: das erste Ziel als Ministerpräsident, das Ulrich Siegmund immer wieder erwähnt, ist die Kündigung des Rundfunkstaatsvertrages. Auch deswegen, weil es sich derzeit in der Praxis tatsächlich auch am einfachsten umsetzen lässt, sollte die AfD eine absolute Mehrheit erreichen. Wenn der Vertrag noch in diesem Jahr gekündigt wird, und es keine erfolgreichen juristischen Rechtsmittel dagegen gibt, wären die Gebührenzahler Sachsen-Anhalts am 01.01.2029 von der jetzigen GEZ-Gebühr befreit. Es gab immer wieder viele Versuche, den öffentlich-rechtlichen Rundfunk zu reformieren, doch nichts hat funktioniert. Die mit über 8,4 Milliarden Euro Zwangsgebühren ausgestatteten Sendeanstalten haben ihr Programm in den letzten Jahren immer weiter nach links verschoben. Hinzu kommen völlig überzogene Gehälter und Pensionszahlungen für ihre Mitarbeiter und Moderatoren, während die Programminhalte immer schlechter werden.
2: Eine Botschaft, die ich Ihnen heute mit auf den Weg geben möchte. Wir sind jetzt an einem Punkt, wo die mit ihren ganzen Spielchen einfach am Ende sind. Sie sind am Ende ihrer Märchen, ihrer Lügen, die über viele Jahre und Jahrzehnte leider Gottes verfangen haben, weil wir auch eine mediale Desinformation in diesem Land haben, eine vierte Gewalt, auf die leider immer noch viel zu viele reinfallen. Sie machen das nicht, sie möchten sich eine eigene Meinung bilden und sie machen sich ein eigenes Bild und sie durchschauen, was hier passiert. Aktuell machen es noch nicht alle. Und deswegen sage ich etwas vorab, was höchstwahrscheinlich heute als Frage gekommen wäre, was ist denn eure erste Amtshandlung? Und ich bin jemand, der nicht gerne an Symptomen rumspielt, sondern Ursachen bekämpfen möchte. Und diese mediale Ursache ist in dieser vierten Gewalt, oder mündet in dieser vierten Gewalt. Und deswegen sage ich ganz frei raus, selbstverständlich ist die erste Amtshandlung der erste Schritt weg mit dieser Rundfunkzwangsabgabe, Kündigung des Medienstaatsvertrages hier in Sachsen-Anhalt.
1: Viele Wähler und Wählerinnen würden sich vermutlich gern mal eine Zusammenarbeit zwischen der AfD und der CDU wünschen. Denn die dauerhaften Zwangskoalitionen in Deutschland haben viele Menschen desillusioniert. Von einer Koalition sind beide Parteien aber noch Lichtjahre entfernt. Derzeit würde sich die CDU von der AfD auch in keinem Fall tolerieren lassen. Dazu müssten die Kandidaten der AfD ihre rechte Ecke verlassen und sich mehr der CDU annähern. Auch der Landtagsabgeordnete und Chef der AfD im Harzkreis, Christian Hecht, hält derzeit nichts von Annäherungsversuchen. Besonders bei den Themen Verteidigung, Europäische Union, NATO, Ukraine-Krieg und Energieversorgung liegen die beiden konservativen Parteien unüberbrückbar auseinander. Jetzt ist es ja so, dass die AfD am rechten Rand steht. Die CDU steht eigentlich in der Mitte. Muss sich die AfD nicht ein bisschen zur CDU hinbewegen, um tolerierungsfähig zu werden?
3: Nein. Also die CDU steht nicht in der Mitte, sondern die CDU steht ganz, ganz weit links. Die CDU ist keine Konservative.
1: Ja, vielleicht einige Teile, aber gerade in Sachsen-Anhalt stehen doch mehr in der Mitte.
3: Die CDU-Politik, also gerade in Sachsen-Anhalt merke ich das ja im Landtag, wo die Mehrheiten der CDU stehen. Da gibt es natürlich auch klassische konservative CDU-Politiker, die kommen aber in dieser links ausgerichteten CDU nicht zum Tragen mit ihren Bedenken, mit ihren Positionen. Die werden gnadenlos an den Rand gedrückt, weil die Politik von Merz, unserem Lügenkanzler, ganz eindeutig, auch jetzt gerade wieder auf dem Treffen beim DGB hat das nochmal wiederholt, es wird keine Zusammenarbeit mit der AfD geben. Mit der CDU, die Herr Merz verkörpert, wird die AfD auch nicht zusammenarbeiten wollen. Weil die Politik, die dahinter steht, das ist genau die Politik, die wir beenden wollen.
1: Am 6. September 2026 sind Landtagswahlen in Sachsen-Anhalt. Ob es die wichtigsten Wahlen werden, die je in Sachsen-Anhalt stattgefunden haben, kann niemand vorhersehen. Eins kann man allerdings mit Sicherheit schon sagen: Diese Wahl wird definitiv eine der spannendsten aller Zeiten werden.
2: Weg, schreiben wir Geschichte und das bestärkt mich, dass wir auf dem richtigen Kurs sind und alles Weitere. Das besprechen wir sehr gerne heute Abend. Dafür sind wir hier da, dafür stehen wir in Rede und Antwort. Das machen wir ja gerade in ganz Sachsen-Anhalt, teilweise 3-4 Mal die Woche. Aber es macht wahnsinnigen Spaß und es zeigt, dass wir auf dem richtigen Weg sind. Und deswegen möchte ich so schließen, wie ich angefangen habe. Wir sind auf dem richtigen Weg. Die Zeit, sie ist für uns. Die Zeit ist für die Alternative für Deutschland. Und ich möchte heute mit einem Zitat schließen, was ich aktuell, das sage ich immer noch mal wieder, ich weiß, diese Kameras filmen das ruhig, was ich auf jedem Bürgerdialog aktuell, auf jeder Veranstaltung sagen werde, bis zur Landtagswahl am 6.9. Und ich werde es weiter sagen, weil es alles auf den Punkt bringt, was hier gerade in diesem Land passiert. Ich bin Altmärker, ich komme aus Tangermünde. Otto von Bismarck war Altmärker. und der hat gesagt, ein Gedanke, der richtig ist, kann auf Dauer nicht niedergelogen werden. Das passiert gerade. Ihr seid Teil dessen. Herzlich willkommen in Halberstadt.

0: Es war ein gutes Stück Arbeit, die 15 Tonnen schwere Credamus-Glocke vom anliefernden LKW über die angrenzenden Gebäude des Magdeburger Doms in den Domgarten im Innern des Kreuzgangs zu schaffen. Aber moderne Technik macht es möglich. Man darf sich gar nicht vorstellen, wie unsere Altvorderen solch eine riesige Glocke einst transportierten, obwohl es eher unklar ist, ob solch eine große Glocke überhaupt einmal auf den Türmen des Domes gewesen ist.
1: Das wissen wir nicht. Wir wissen nur, dass er ein sehr viel größeres hatte als heute. Wir wissen, dass schon vor 1207 viele Glocken im Dom hingen. Denn wir haben eine Schriftquelle, die berichtet, beim Dombrand 1207 wären alle Glocken runtergefallen, außer einer kleinen. Wir wissen natürlich auch durch die Schallöffnungen und die Baunachrichten und die Dimension der Türme, dass sehr viel mehr Glocken vorgesehen waren. Wir wissen, dass auch in den Osttürmen mal Glocken zumindest vorgesehen waren. Aber wir können nicht sagen, im Jahr XY hatte es hier 10 Glocken oder 12. Das ist leider nicht bekannt. Durch die Geschichte Magdeburgs sind leider auch viele Urkunden verloren gegangen.
0: Am Sonntag sollte die Credamus nun feierlich enthüllt werden. Dazu hatte man die Kunststofffolie vom Transport bereits entfernt und die Glocke in ein weißes Tuch gehüllt. Das verbarg zwar noch die Gestaltung der Glocke, aber nicht deren schieren Ausmaße, des unten einen Durchmesser von 2,97 Meter umfassenden Glockenkörpers. Mit dem Guss der Credamus fand eine Aktion ihr vorläufiges Ende, an deren Anfang die Entfernung und Reparatur der Dominika-Glocke stand und in deren Gefolge 7 weitere Glocken gegossen werden konnten. Ja, und die letzte Aufgabe zur Vervollständigung des geplanten Kathedralgeläuts war noch eine Glocke mit dem Schlagton D0, der in Deutschland einzigartig sein durfte. In den Festansprachen wurde dieser Ereignisse gedacht, bevor man zur Tat schritt und die Glocke enthüllte.
2: Ich ziehe mal rückwärts. 3, 2, 1 und stopp! Und
0: die Glocke wurde diesmal in Österreich hergestellt, denn die Firma, die bisher für die Herstellung der anderen Glocken verantwortlich zeichnete, traute sich diesen Guss nicht zu. Ihr war das Risiko eines Fehlgusses zu groß, der möglicherweise die Insolvenz für diese Firma bedeutet hätte. In Innsbruck bei der Glockengießerei Grassmeier war man darüber hinaus auch bereit, deutlich weniger für die Herstellung zu verlangen, sodass man fast 300.000 Euro unter der ursprünglich gedachten Investitionssumme für die Credamus lag.
3: Ja, Bronze ist schon teuer, muss man sagen, und das ist ja durch die Kriege auch nicht besser geworden. Aber Grassmeier hat einen super Preis gemacht, der wollte vielleicht auch den Einstieg in den deutschen Markt so richtig kriegen, aber da konnten wir kaum widerstehen. Und dann hat Grassmeier solche tollen Referenzen, dass wir da gesagt haben, jetzt müssen wir zuschlagen. Und wir liegen dabei etwas über 400.000 Euro.
0: Neben der aufwendigen Berechnung der Glockenform, damit sie auch den geforderten musikalischen Parametern entspricht, wurde auch bei dieser Glocke wieder die äußere Wandung künstlerisch gestaltet. Dafür war, wie bei den kleineren Glocken, Gerd Weber zuständig, der neben einem Bild, das den Namen der Credamus Lasst uns glauben illustriert, diesmal auch Bildnisse von 9 durch Krieg und Gewaltherrschaft zerstörte Magdeburger Kirchen verewigte. Um ein Symbolbild des ottonischen Doms, das man auch auf den anderen 9 Glocken finden kann, sind nun die Silhouetten der untergegangenen Gotteshäuser dargestellt.

0: Es geht weiter. Wir haben noch viel zu tun. Wenn die Glocken in die Türme kommen, wollen wir die Stiftung darin unterstützen, Glockenstühle zu bauen, aus Holz natürlich, Eiche möglichst aus Sachsen-Anhalt. Und dann müssen Glockenjocher noch gebaut werden. Das ist die Aufhängung, wo die Glocken drankommen. Und dann Klöppel natürlich. Jede Glocke braucht ihren geschmiedeten Klöppel.
1: Es darf also weiter gespendet werden, denn das Geld kann dabei helfen, die Baumaßnahmen zu beschleunigen, denn man möchte damit bis zum Jahr 2031 fertig werden.
0: Ja, wir haben 400 Jahre Zerstörung Magdeburgs, die sogenannte Magdeburgisieren, was damals so um sich griff im Mittelalter, also dem Erdboden gleichmachen hieß das. Und das war Magdeburg natürlich passiert, nur die paar Menschen, die im Dom Zuflucht gefunden hatten, haben überlebt. Also was Tilly hier angerichtet hat, das war schon eine totale Zerstörung und daran wollen wir denken. Am 10. Mai 2031.
1: Die Ausschreibungen für die ingenieurtechnischen Leistungen laufen bereits. Zuständig ist dafür die Stiftung Dom und Schlösser des Landes Sachsen-Anhalt als Eigentümerin sämtlicher solcher Immobilien und so auch des Magdeburger Doms. Als solche hofft die Eigentümerin auf die Unterstützung des Landes mit entsprechenden Investitionsmitteln, für deren Bereitstellung der amtierende Ministerpräsident Sven Schulze versprach, sich einzusetzen. Bis die Glocken dann in den Turm gehoben werden, kann man sie alle noch besichtigen, etwas, was später nicht mehr so ohne weiteres möglich sein wird.
2: Am Dienstagabend wurde der Ministerpräsident Dr. Rainer Haseloff von der Bundeswehr in den Ruhestand verabschiedet. Mit einer militärischen Zeremonie, der sogenannten Serenade, auch kleiner Zapfenstreich genannt. Zunächst gab es jedoch einen Empfang im Foyer der Staatskanzlei. Dabei richteten sein Nachfolger, CDU-Politiker Sven Schulze und Militäroberst Thorsten Alme einige dankende Worte an ihn und offenbarten dem anwesenden Publikum ein paar lustige Anekdoten aus seiner Amtszeit. Mit dem Abhalten der Serenade würde Haseloff eine Ehre zuteil, die in Sachsen-Anhalt zuletzt Wolfgang Böhmer im Jahr 2011 zu seiner Verabschiedung als Ministerpräsident erhielt. Dementsprechend erreichte die Veranstaltung auch eine gute Zahl an Zuschauern, die das seltene Spektakel mit eigenen Augen sehen wollten. Auf dem Programm standen 4 Songs, die alle auf den Wunsch des Ministerpräsidenten gespielt wurden. Beginnend mit dem Lied »Land of Hope and Glory« von Edward Elgar, ein Stück, das seiner Frau besonders gut gefalle und das immer wieder bei Taufen und Hochzeiten in der Familie erklang.

Für diesen Song entschied er sich außerdem auch zu Ehren seiner langjährigen Weggefährtin, der früheren Bundeskanzlerin Angela Merkel, die bei ihrem Zapfenstreich in 2021 das Kirchenlied »Großer Gott, wir loben dich« wählte. Die darauffolgende Melodie war der Marsch »Alter Dessauer«, der sehr typisch für militärische Serenaden ist.

Das anwesende Orchester ist übrigens das Heeresmusikkorps Hannover, welches unter der Leitung von Oberstleutnant Martin Wehn mehr als 200 Auftritte im Jahr bestreitet. Man entschied sich für dieses Ensemble, da das Land Sachsen-Anhalt über kein eigenes Militärmusikkorps verfüge. Der dritte Musikwunsch Haseloffs war einer seiner Lieblingssongs, Learning to Fly von Tom Petty. Er erinnere ihn an seine rockige Zeit und habe daher einen sehr besonderen Wert für ihn.

0: Ganz zum Schluss spielte das Orchester dann noch die deutsche Nationalhymne, nach welcher Hasselhoff durch das Fackelbild nach vorne zu dem Musikkorps trat, um ihnen noch einmal persönlich zu danken. Denn er habe sein Lieblingsstück, Learning to Fly, noch nie zuvor so einfühlsam zu Gehör bekommen.
1: Über ein Jahr ist es her, dass Profiboxer Roman Fress zuletzt den Ring betrat. Eine lange Wartezeit, die jedoch am kommenden Samstag endlich vorbei sein wird. Es kommt zum großen WM-Showdown in den Magdeburger Messehallen, wo Fress sich erneut dem Top-10-Boxer Armin Çokşay stellen muss, in einem spannungsvoll erwarteten Rematch, aus dem der deutsch-kasachische Kämpfer diesmal unbedingt als Sieger hervorgehen möchte. Zur Pressekonferenz wurde vorab in das Kulturhistorische Museum der Landeshauptstadt geladen, ein passender historischer Ort für die Vorstellung eines ebenso historischen Events. Denn am Wochenende geht es erstmalig um gleich drei Titel der World Boxing Organization, den International, den Intercontinental und den Europe-Titel.
2: Ja, es ist eine Trilogie, man nennt das auch Undefeated, also der Gewinner kann Undefeated Champion werden, also eine Mehrzahl an Titel halten. Und natürlich von einem Boxverband, von der WBO, gab es so noch nie. Es ist eine Ausnahmegenehmigung, die hier erteilt wurde, weil der Kampf so eine sportliche Besonderheit hat und was besonders hochwertig ist.
1: Auf den üblichen Stairdown mit seinem Kontrahenten musste Roman Fress am Mittwoch leider verzichten, denn sein Gegner steckte im Stau fest. Also keine Möglichkeit für Einschüchterungsversuche oder andere Mindgames, die Fress allerdings laut eigenen Aussagen auch nicht nötig habe. Einer intensiven Vorbereitungsphase mit den richtigen Sparringpartnern habe er es zu verdanken, dass er das Rematch am Samstag nicht nur gewinnen will, sondern definitiv gewinnen wird.
3: Ich hatte von über knapp 90 Sparringsrunden, wir boxen nur 12. Ja, vielleicht habe ich jetzt schon was die Zukunft vorher gesagt mit 2 Runden, wer weiß. Ne, also 12 Runden wird geboxt, wir haben im Training 90 Runden insgesamt gemacht, 90 Sparringsrunden. Und ja, ich bin fit, ich bin top vorbereitet, wie mental, gesundheitlich und körperlich, alles passt.
1: Neben dem Hauptevent können Zuschauer sich zudem auf insgesamt 9 Kämpfe im Vorprogramm freuen, vom Schwergewicht bis zum Mittelgewicht. Und noch vieles mehr, wofür sich das Einschalten oder Ticket kaufen, um hautnah dabei zu sein, definitiv lohnen dürfte.
2: Wir haben ein Showprogramm, wir haben einen großartigen Opernstar, der den Walk-In singen wird. Wir haben eine Inszenierung für den Walk-In. Wir haben Promis am Ring, unter anderem die größten Box-Promis, die es gibt. Axel Schulz und Regine Halmich sind mit am Ring vor Ort live. Also wir haben viel getan, wir haben eine tolle Licht- und Tontechnik, die dann wirklich ein großartiges Event zaubern wird in die Messehalle und wir freuen uns riesig.
1: Besonders groß dürfte da die Freude über die Wiederkehr einer Legende sein, der langjährige IBF-Champion im Mittelgewicht Dennis Radovan, der entschlossen ist, sich den Weg zurück auf den Gipfel des Boxsports zu kämpfen.
2: Einer der wahrscheinlich herausragendsten Amateurboxer und Profiboxer der letzten 10 Jahre gibt sein Comeback, war seit 2024 nicht mehr im Ring. Er kommt zurück, er will mit uns nochmal durchstarten, wir wollen nochmal an die Weltspitze, das ist unser Plan. Dennis ist im Mittelgewicht unterwegs und da ist eine ganze Menge Bewegung zurzeit international und wir glauben, dass wir da eine große Chance haben, mit ihm anzugreifen.
1: Verfolgt werden kann das Box-Event am Samstag schon ab 19.50 Uhr live in der ARD-Mediathek, unter anderem mit den Begegnungen von Michael Dobler, Dennis Radovan und Max Suske sowie den Magdeburger Boxern Ole Rätsel und Paul Schmidt. Ab 21 Uhr erfolgt dann zudem die Freischaltung für das internationale Publikum und davon gibt es auch eine ganze Menge.
2: Da haben wir nochmal 50 Länder, die sich anschließen an die Übertragung. Es ist keine Eurovision, es ist eine weltweite, von Amerika über China, Taiwan und. Also eine ganze Menge Länder, die dabei sind und unser Boxen sehen werden. Und das macht uns stolz. Also Magdeburg steht im Mittelpunkt des Boxens in der Welt.
1: Noch am Mittwochabend wurde für das öffentliche Training in den Magdeburger Flora-Park geladen. Am gleichen Ort wird zudem am Freitag um 13.30 Uhr das offizielle Wiegen stattfinden. 22.30 Uhr ertönt dann am Samstag die Glocke für den großen Showdown in den Messehallen der Landeshauptstadt. Letzte Resttickets für das Event können noch an der Abendkasse oder an allen bekannten Vorverkaufsstellen erworben werden.

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0: Noch ist man fleißig am Einspielen und Aufbauen im Kloster Bergegarten in Vorbereitung auf Lanotte. Diesen Namen trägt der Eröffnungsabend des Blickwechselfestivals, das vom Magdeburger Puppentheater in dieser Größe zum ersten Mal seit 8 Jahren wieder veranstaltet wird. Für Intendantin Sabine Schramm ist es überhaupt das erste Mal, dass das Theaterfestival unter ihrer Leitung stattfindet. Eröffnet wird die Veranstaltungsreihe am Freitagabend von einer Vielzahl an Künstlern und Theatertruppen aus 4 Ländern, darunter die französische Kompanie Turak mit einem skurrilen Figurenprogramm direkt hinter dem Eingang des Geländes. Weitere Vorführungen können an insgesamt 6 Stationen im Kloster Bergegarten besucht werden.
1: Da unten baut Bistaki auch aus Südfrankreich. Die machen Cirque Nouveau. Dann kommt zum Beispiel eine Puppe aus den Niederlanden, eine kleine Schildkrötenpuppe, die die Wichtigkeit der Langsamkeit betont. Es gibt Großpuppen, 4 riesige, die durch den Park gehen, eine französische Brassband mit Figuren, die auch durch den Park gehen, also Walk Acts, viele verschiedene kleine Stationen, die man alle entdecken kann. Und in der Mitte um 21.21 Uhr, pünktlich zu Sonnenuntergang, spielt Titanic das Stück Upside Down. Da geht es um, wie soll man eigentlich stehen in einer kippenden Welt.
0: Prinzipiell sind die Theatervorstellungen der Lanotte an die ganze Familie gerichtet. Empfohlen werden die meisten Vorführungen jedoch für Kinder ab 10 Jahren und darüber. Besucher können den ganzen Abend auf dem Gelände verbringen oder auch nur 2 Stunden, um selbst dann schon ein großartiges und vielfältiges Programm zu erleben, das von insgesamt 80 KünstlerInnen an den verschiedenen Stationen auf die Beine gestellt wird.
1: Es gibt ein Karussell, das von Hand gedreht wird und in dem Geschichten erzählt werden. Es gibt einen kleinen Leierkastenmann, Carlos Wunderwander Vehikel, der den Tanzpalast organisiert. Es gibt 2 Konzerte. Auf der Bühne von Turak werden als Abschluss des Abends 2 Konzerte gespielt. Also man kann sich das so vorstellen, wenn man noch nie auf einem Theaterfestival war, wie ein Musikfestival, genau. Mit 6 verschiedenen Bühnen und 6 immer wechselnden Programmen, das zum Teil wiederholt wird.
0: Der Hauptakt Upside Down wird allerdings nur einmal aufgeführt, ebenso die beiden Abschlusskonzerte, mit denen Lanotte dann voraussichtlich gegen 1 Uhr nachts ausklingen wird. Das Blickwechselfestival geht danach aber erst so richtig los, mit insgesamt 60 Veranstaltungen von Theatertruppen aus 10 Ländern, die nicht nur im Puppentheater besucht werden können, sondern auch an diversen anderen Standorten in der Stadt, wie im Technikmuseum oder im Schauspielhaus.
1: Wir eröffnen im Schauspielhaus am 30.05. abends mit einer tollen Gruppe aus der Schweiz, Old Masters, die spielen Band Original. Dann sind wir bei uns im Haus, wir sind in der Datsche, wir sind im Inseltheater, wir sind am Salbker Wasserturm, es gibt Stadtführungen.
0: Und noch vieles mehr. Informationen zu sämtlichen Veranstaltungen können auf der Website des Magdeburger Puppentheaters gefunden werden. Da bleibt nur noch zu hoffen, dass auch das Wetter mitspielt.
1: Die meisten Dinge sind Indoor, aber es gibt zum Beispiel auch ein Zelt am Salbker Wasserturm, das so halb Indoor, halb Outdoor ist. Und in der Datsche findet auch noch Outdoor etwas statt. Da machen wir es so, wie das bei so Sommertheatern üblich ist. Wir hoffen, dass wir spielen können und wenn es tatsächlich in Strömen regnet, brechen wir dann die Vorstellung ab.
0: Die Daumen sind also gedrückt für einen erfolgreichen Auftakt und eine gut besuchte Festivalwoche für alle 33 Theatertruppen, die daran beteiligt sind. Tickets können ebenfalls auf der Website des Puppentheaters erworben werden.
2: Die Stiftung Händelhaus und das Stadtmarketing Halle bringen pünktlich zu den Händel-Festspielen 2026 etwas brandneues für Sammler und Barockbegeisterte heraus. Eine ganz besondere Sammelfigur, Georg Friedrich Händel als exklusive Playmobil-Sonderedition. Die Idee für die Figur stammt aus der Stiftung Händelhaus selbst. Gemeinsam mit dem Stadtmarketing Halle wurde daraus schließlich ein offizielles Projekt der Händel-Festspiele. Ein besonderes Augenmerk legten die Entwickler auf historische Details. Wie das berühmte Händel-Denkmal auf dem Halleschen Marktplatz steht auch die Playmobil-Figur auf einem weißen Sockel. In der Hand hält sie das Autograph des Messias. Das Original stellte dafür eigens das Foundling Museum in London zur Verfügung, da in Halle selbst bislang nur eine Abschrift existierte. Auch bei den kommenden Händel-Festspieltagen wird die Figur eine besondere Rolle spielen. Sie wird als eigenständiges Mannsbild zum Markenzeichen der Händel-Festspiele 2026 unter dem Motto Mannsbilder, Helden, Herrscher, Herzensbrecher und wird anstelle traditioneller Blumensträuße an Musiker und weitere Protagonisten der Festspiele überreicht.
3: Wir wollen Händel nahbar machen für alle Generationen und so haben wir uns eben für eine Playmobil-Figur entschieden. Und wir werden auch eine Playmobil-Oper im Rahmen der Händelfestspiele aufführen. Rodelindas Sohn ist eine Koproduktion mit den Händelfestspielen in Göttingen und Neobarock, einem Ensemble. Und Michael Sommer ist dabei, der kennt man aus YouTube, der stellt mit Playmobil-Figuren Klassiker der Weltliteratur nach und so eben auch jetzt zum ersten Mal eine Händel-Oper, nämlich Rodelinda, aus der Perspektive des Sohnes Flavio.
2: Die außergewöhnliche Inszenierung findet dann im ehemaligen Thalia-Theater statt. Bereits im offiziellen Trailer zur Oper kam der Prototyp der neuen Händel-Figur zum Einsatz. Wer nun scharf auf eine solche Figur geworden ist, der sollte jetzt besser besonders gut zuhören.
3: Die ist ab sofort erhältlich im Händelhaus und im Stadtmarketing und in ausgewählten Kooperationsshops. Sie können diese Geschäfte sehen, indem Sie eben zum Beispiel so eine Figur sehen und dort können Sie dann die käuflich erwerben für 6,99 Euro.
2: Mit der Kooperation verbinden die Beteiligten kulturelles Erbe, moderne Popkultur und internationale Strahlkraft und machen Georg Friedrich Händel einmal mehr zum Botschafter seiner Geburtsstadt Halle.
0: Wohnberatung, Quartiersentwicklung und Weiterbildung – drei Worte, die den PIA e.V. ausmachen, der in diesem Jahr sein 20. Jubiläum feiern kann. PIA steht für Prävention im Alter. Es geht dem Verein also vorrangig um die Belange älterer Menschen, genauer gesagt darum, ihre Lebensqualität im Bereich Wohnen zu erhalten bzw. zu verbessern. Was damals als studentisches Projekt an der Hochschule Magdeburg-Stendal startete, entwickelte sich schließlich zu einem gemeinnützigen Verein, der inzwischen seit 2 Jahrzehnten in Sachsen-Anhalt unterwegs ist. Seit der Gründung hat sich einiges getan. Vor allem konnte deutlich mehr Aufmerksamkeit für ältere und pflegebedürftige Menschen und deren Herausforderungen im Alltag generiert werden.
4: Das Thema

0: altersgerecht wohnen, Pflege überhaupt als Angehöriger durchzuführen, ist ein wichtiges Thema geworden. Und wie wir auch unsere Quartiere, unsere Lebensmittelpunkte pflegegerecht gestalten, ist für uns ein wichtiger Arbeitsschwerpunkt und ist aber auch in der Öffentlichkeit zu einem wichtigen Thema geworden.
1: Schon während der eigenen Studienzeit davon inspiriert, dass von der Hochschule aus ein umfassender Einblick in die Praxis ermöglicht wurde, war Geschäftsführerin Yvonne Jahn entschlossen, dies aus dem Verein heraus so weiterzugeben und fortzuführen, weshalb mit den Studierenden in diesem Arbeitsfeld eine enge Zusammenarbeit gepflegt wird.
0: Während des Studiums bieten wir den Studierenden Praktikumsplätze an in unseren verschiedenen Projekten. Man kann seine Abschlussarbeit vom Studium auch thematisch bei uns mit verankern. Und es ist dem einen oder anderen gelungen, dann auch anschließend nach dem Studium bei uns angestellt zu werden. Und warum soll das nicht auch in Zukunft funktionieren?
1: Als eines seiner jüngsten Bestreben rief der Verein vor knapp 3 Jahren die Initiative Nachbarschaftshilfe ins Leben. Ein sachsen-anhaltweites Projekt, bei dem die sogenannten Servicepunkte eine wichtige Rolle spielen. Dazu gehört auch der ASB-Stützpunkt Münze, der erst zu Beginn des Jahres eröffnet wurde und deshalb als der ideale Standort für die Feierlichkeiten am Dienstag diente.
0: Die Servicepunkte sind für uns ganz wichtig, weil sie vor Ort Ansprechpartner, Berater sind für die älteren Menschen, auch diese Leistung umzusetzen, in Anspruch zu nehmen. Und deswegen sind wir sehr froh, dass wir regional mittlerweile 18 Servicepunkte in ganz Sachsen-Anhalt etablieren konnten. Und ein Standort ist hier. Und deswegen war es uns auch wichtig, hier heute auch herzugehen und diesen zu präsentieren und auch hier zu feiern.
1: Ein weiteres Schwerpunktprojekt des Vereins läuft unter dem Namen PEKISA, die Beratungsstelle zur kommunalen Quartiersentwicklung in Sachsen-Anhalt, die vor einigen Jahren gegründet wurde, um Projekte und Ideen vor allem in den ländlichen Regionen des Landes besser finanziell zu unterstützen.
0: Das heißt, wir können dazu beitragen, dass sich Regionen weiterentwickeln, dass Lücken geschlossen werden und dass da, wo Unterstützung notwendig ist, wo Versorgungslücken geschlossen werden müssen, dass wir dort also Unterstützung leisten können und sich wieder Dinge aufbauen und weiterentwickeln und vor allen Dingen dann auch fortbestehen, um den Menschen es zu ermöglichen, so lange wie möglich in ihrem vertrauten Wohnumfeld verbleiben zu können.
1: Unterstützt und gefördert wird der PIA e.V. dabei durch das Land sowie das Ministerium für Arbeit, Soziales, Gesundheit und Gleichstellung. Ein jährlicher Fördertopf ermöglicht die Umsetzung von Projekten mit Hilfe von je bis zu 20.000 Euro. Das soll auch möglichst in Zukunft weiter so vonstatten gehen. Zudem möchte der Verein sich für noch mehr Barrierefreiheit einsetzen und die bereits vorhandenen Wohnberatungsangebote im Land noch besser etablieren.

0: Der Weltraum. Unendliche Weiten. Dies ist die Geschichte von Laika, dem ersten Lebewesen im All, von dem sich die Welt zumindest den Namen gemerkt hat. Denn vor der Straßenhündin aus Moskau schoss man bereits im Jahr 1947 Fruchtfliegen ins All. Und auch wenn diese die Mission überlebten, dürfte deren Geschichte sicher nicht so interessant sein wie die von Laika, die als erstes Säugetier die Erde in einem Orbit umkreiste. Diese Geschichte nahm sich Russell Heppelwhite zusammen mit einem Libretto von Tim Yellan vor, um 2019 daraus eine Kinderoper zum Mitmachen zu komponieren. Denn diese tragische Story hat ja alles, was eine klassische Oper braucht. Eine Heldin, Konflikte und dass der Hund zum Schluss gestorben ist, gehört ja auch irgendwie zur Geschichte, wie das Ende von Romeo und Julia. Diese Oper feiert nun im Magdeburger Opernhaus ihre deutsche Uraufführung, die von Annemiek van Elst inszeniert wurde.
1: Das heißt, in unserer Vorstellung gab es Michael, ein Junge, die sehr beeindruckt war von alles, was mit All zu tun hat. Und er findet Laika, bringt sie mit nach Hause und bekommt dann eine Einladung zu Baikonur. Aber die Vater macht die Hund gar nicht. Also bei uns ist die Hund einen Moment weg und wieder ins Park, irgendwie in Moskau. Und die Kosmonauten finden die dann wieder, wenn sie einen Hund brauchen, um ins All zu schicken.

0: Michael also adoptiert das Tier, das seinem Vater jedoch nicht ausreicht. Er hätte lieber etwas Größeres gehabt. Und als der Junge nach Baikonur reisen soll, um dort in das Kollektiv von Koroljow einzutreten, bleibt Laika zurück, nur um später wieder eingefangen zu werden, um sie an Bord von Sputnik 2 ins All zu schießen. Die Weisung dazu kommt von nur als Anzugträgern dargestellten Apparatschiks, die Koroljow auch noch mit KGB-Spitzelinformationen erpressen, um rechtzeitig zum Jahrestag der Oktoberrevolution ein russisches Tier ins Weltall zu bringen.
1: Und wir haben uns auch miteinander gesetzt, zusammen mit Dramaturg und Zayuli, die Dirigentin, und auch gesagt, ja, die Geschichte war wichtig, aber wichtiger war, dass es für Kinder ist. Und ich denke, was Kinder und mich auch selber am meisten fasziniert, war das All. Alles, was im Weltall geht, die Wissenschaft und ein Hund auf der Bühne zu bringen.
0: Der Hund ist eine Puppe, die von Lutz Grossmann nicht nur gebaut wurde, sondern auch von ihm geführt wird. Dazu kommen vier Singende aus dem Ensemble des Opernhauses, die in wechselnden Rollen agieren und bereits erwähnt Tasiuli, die die musikalische Leitung übernommen hat.
1: Und ich denke, wir können mit diesem Orchester, diese kleine Besetzung, wirklich die Geschichte super erzählen. Sie spielen auch mit, so haben sie das wunderschön gemacht. Und ich liebe es sehr, dass auf diese Weise wir wirklich das Orchester mitnehmen können ins Stück, dass alle Geräusche, aber auch sie haben auch ein bisschen Text, sie haben auch andere Sachen zu tun. So, das macht mir immer sehr viel Spaß, wirklich miteinander zu arbeiten.
0: Wie bei Opernaufführungen mittlerweile Standard, die gesungenen Texte, die für das Verständnis der Handlung unbedingt erforderlich sind, werden über der Bühne eingeblendet. Und wenn diese Texte rot hinterlegt sind, sollte das wohl das Signal für die zuschauenden Kinder sein, mitzusingen.

Denn diese Oper ist ausdrücklich als Mitmachoper gedacht, weshalb es zur Aufführung ein umfangreiches Programmheft gibt, in dem man nicht nur die Liedtexte findet, sondern auch Bastelanleitungen für Requisiten, mit denen man selbst Teil der Aufführung werden könnte. Und dazu arbeitet das Orchester für alle sichtbar, weil es Teil der Inszenierung ist.

0: Ja, das hätten wir gern auch mal gezeigt, aber die Musiker verwahren sich dagegen, bei der Ausübung ihrer Kunst gezeigt zu werden, ohne dass man sie dafür extra bezahlt. Weshalb wir versucht haben, diesen Teil des Bildes immer zu verdecken, falls sie sich darüber gewundert haben sollten. Aber so scheint es Usus zu sein bei staatlich geförderten Kulturbetrieben. Doch kommen wir wieder zurück zur eigentlichen Oper, die für Kinder ab 6 Jahre geeignet sein soll. Was sich allerdings für mich schon allein deshalb verbietet, weil 6-Jährige gar nicht in der Lage sind, die eingeblendeten Texte zu lesen. Was aber meiner Meinung nach unbedingt erforderlich ist, um der doch recht komplexen und auch tragischen Handlung zu folgen.
1: Diese Laika hat ein bisschen eine schönere Reise. Es ist ein offenes Ende. Und wir hoffen immer, dass die Fantasie und der Wunsch mehr lebt, dann dass das Tier in Wirklichkeit es nicht überlebt hat. Wie weißt, wir sind nicht jeden Tag auf dem Mond, also vielleicht ist er da auch noch.
0: Nach der Premiere am 31. Mai folgen noch weitere 4 Vorstellungen, wobei im Übrigen für alle bei Redaktionsschluss noch Karten zu bekommen.

0: Morgen, John. Spät wie immer.
1: Der Verkehr war übel. Ich aber träum von Leders weißem Schein, wie sie erzählt. Verschwindet einfach!
2: Voll der Spasti!
3: Das ist zu viel Verantwortung.
1: John Hasen, Scheiße!
4: John!
1: Ey! Widerliche Scheiße! Ich kann nichts dafür!
4: Er hat mich heute blamiert!
3: Es wird alles wieder gut werden. Das wird ganz schnell gehen.
5: Johnny D!
6: Das heißt Tourette-Syndrom. Ich sag schlimme Dinge.
5: Kann man das heilen? Magst du noch was mitessen, John?
4: Fick dich, du Schlampe!
7: Tja, freut mich auch sehr.
6: Tut mir leid.
7: Wenn du irgendwas tust, wofür du nichts kannst, dann musst du dich nie dafür entschuldigen.
8: Tommy, das ist John.
9: Gut, dann gebe ich dir eine kleine Einführung.
4: Gib mir deinen Schwanz in die Hand!
6: Scheiße.
9: Kannst du eine anständige Tasse Tee machen?
6: Oh ja, Tee kann ich.
4: Ich mach Wichse statt Milch rein.
6: Können Sie die Ticks und die Flüche ab?
9: Welche Ticks, welche Flüche?
6: Tut mir furchtbar leid. Ich bin so müde.
9: Ich glaube, dass Tourette nicht das Problem ist, sondern dass die Menschen nichts über Tourette wissen. Klär sie auf.
6: Du hast immer gesagt, ich soll Menschen wie mir helfen.

0: Marken stehen für Kraft, Geschwindigkeit und Freiheit. Doch diesmal geht es um etwas ganz anderes. Am Fuße des Magdeburger Doms haben sie sich getroffen. Motorradfahrer in ihren Schutzanzügen mit ihren Beifahrern und Beifahrerinnen und über 100 Maschinen. Denn das ist der Fellows Ride Magdeburg. Seit 2021 gibt es diese Aktion beinahe weltweit und gemeinsam haben sie nur ein Ziel.
1: Also der Fellows Ride ist eine Demonstration von Motorradfahrern für Depressionshilfe. Wir wollen aufmerksam machen, dass Depressionen oder andere seelische Beeinträchtigungen heutzutage da sind und dass man da ganz normal mit umgehen kann und nicht keine Angst davor zu haben braucht.
2: 4% Honorarpunkte sind für entsprechende Ärzte und Therapeuten gerade abgesenkt worden. Das ist ja in diesen komplizierten Zeiten in meinen Augen das komplett falsche Signal.
1: Genau, und deshalb gehen wir auf die Straße, versuchen immer mehr Leute zu motivieren, versuchen Aufmerksamkeit zu kriegen, Aufmerksamkeit zu machen, dass Politiker, dass die Öffentlichkeit sagt, das ist wichtig und dass man diese Beschlüsse wieder zurücknimmt.
2: Die Fellows Ride ist ja keine deutsche Erfindung. Wo kommt das her?
1: Das ist eine deutsche Erfindung. Der Dieter Schneider hat vor 11 Jahren seinen Sohn verloren in der Depression. Dieter Schneider ist ein ehemaliger Olympiateilnehmer, der kommt aus Würzburg und hat zur Verarbeitung eine Weltreise gemacht, 2 Jahre ist um die Welt gefahren und hat da in Australien den Black Dog Ride kennengelernt. Und hat in Anlehnung Black Dog Ride, da gehen an einem Tag australienweit Motorradfahrer auf die Straße und demonstrieren für Depressionshilfe, für mentale Gesundheit. Und er fand das so spannend, dass er gesagt hat, er möchte das in Deutschland auch machen. Und hat dann 2021 den ersten Fellows Ride in Würzburg gestartet. Mittlerweile haben wir in diesem Jahr über 30. Heute Magdeburg ist die Saisoneröffnung für Deutschland. Wir hatten vor 2 Wochen den Fellows Ride in Wisconsin, Amerika gehabt, der zum zweiten Mal stattfand. Und insgesamt die Saison gestartet sind wir Ende Januar in Norwegen mit einem Snowboard Fellows Ride.
0: Wenn ein Motorradkorso durch die Stadt organisiert werden soll, bedarf das sehr viel Vorbereitung. Denn verkehrstechnisch wird ein Motorradkorso mit über 100 Teilnehmern und mehreren Begleitfahrzeugen wie ein einziges Fahrzeug behandelt. Und das bedarf Disziplin und himmlischer Beistand kann in diesem Fall auf gar keinen Fall schaden.
3: Fellow Rides, habe ich mich erkundigt, machen viel für mentale Gesundung, gegen Depressionen und sind einfach, sagen wir mal, verbinden ihr Hobby, ihre Leidenschaft mit einem für sich sehenden Auftrag. Und da sage ich gern ein paar Worte.
2: Und ein guter Wunsch um himmlischen Beistand kann ja nie schaden.
3: Kann nie schaden. Man darf es nur nicht das Schicksal herausfordern.
0: Es gibt noch eine Reihe organisatorischer Hinweise, aber zu keinem Moment wird das eigentliche Anliegen hier vergessen.
2: Die Selbsterkenntnis, dass man diese Krankheit hat, ist relativ schwierig. Und sich das selber einzugestehen, bis man Hilfe dann auch erfolgreich in Anspruch nehmen kann. Ist das auch ein Problem, das ihr seht?
4: Das ist genau das Problem. Wir möchten halt eben darauf aufmerksam machen, wie wichtig dieses Thema mittlerweile in unserer Gesellschaft geworden ist. Wir möchten gerne, dass die Erkrankten schnellstmöglich Hilfe bekommen. Gerade das, was derzeit passiert, wird dazu führen, politisch gesehen dazu führen, dass die Therapieplätze statt mehr wie erforderlich weniger werden. Und genau das darf eigentlich nicht passieren. Und genau deswegen sind wir heute laut. Deswegen fahren wir mit offenem Visier für die Depressionshilfe.
2: Ich glaube, dass das vielen Menschen sehr schwer fällt, über eine Depression selber zu sprechen, zuzugeben, ja, dass sie diese Depression haben. Aber dabei wäre doch gerade das der Punkt, wo man dann wirklich helfen kann.
5: Richtig. Eigentlich müsste man damit viel offener umgehen, weil umso mehr Leute damit offen sprechen, umso einfacher wird es auch für andere darüber zu reden. Also wir haben auch selber im Club jemanden mit Depressionen. Meine Frau, die geht damit sehr gut um, die sagt es auch und da haben wir gar keine Probleme damit.
0: Das eine ist die Demonstration, aber es geht auch darum, Spenden zu sammeln. Und deshalb gehen freiwillige Helfer mit gläsernen Boxen herum und bitten darum, nicht kleinlich zu sein.
2: Wisst ihr denn jetzt schon, was ihr mit dem Geld machen werdet?
6: Jawohl, ein Teil geht, oder sogar der größte Teil geht ans Kriseninterventionsdienst Hilfe für Helfer Not. Wir haben das letztes Jahr auch schon gemacht. Die

0: unterstützen sehr. Sie sind genauso für die Depressionshilfe und so weiter, dass wir mehr für solche Fälle machen können. Wir suchen Therapieplätze, wir versuchen mehr darauf aufmerksam zu machen.
1: Und dann endlich geht es los. Neben der Polizei die MTAS, die Motorrad-Tourguides-Assistenzstaffel. In diesem Fall kommen die Freiwilligen aus Niedersachsen und dann setzt sich der Tross in Bewegung. Erst geht es durch die Stadt und das Ziel ist die Bikerschmiede in Amfurt. Das sind dann rund 50 Kilometer und dort wird der Tag gemeinsam beendet. Das Anliegen der Fellows Ride, depressive Erkrankungen und Selbstmordgefährdung in das gesellschaftliche Bewusstsein zu rücken, wird bleiben. Denn es ist leider dringend notwendig.
2: Wir sagen nämlich ganz frei raus, dass es nicht normal ist, dass wir in einem Land leben, wo wir unsere eigene Heimat inzwischen nicht mehr wiedererkennen. Wir sagen ganz frei raus, dass es nicht normal ist, dass wir in einem Land leben, wo man einmal im Jahr sein Geschlecht ändern kann. Und dass es nicht normal ist, dass wir in einem Land leben, wo man ins Gefängnis gehen muss, wenn man seine GEZ nicht bezahlt. Das ist nicht normal, das darf nicht normal werden und das werden wir rückabwickeln, meine sehr geehrten Damen und Herren.
3: So ganz normal sind die Bürgerdialogveranstaltungen der AfD in Sachsen-Anhalt auch nicht. Bereits seit Wochen tourt der Ministerpräsidentenkandidat Ulrich Siegmund durch das Land und füllt jede Turnhalle. Auch in Halberstadt war das so. Eine Stimmung, die bei vielen anderen Parteien nur mit den legendären Aschermittwoch-Veranstaltungen in Bierzelten und Gasthäusern vergleichbar ist. Bei der AfD scheint das ganze Jahr Aschermittwoch zu sein. Der Saal mit einem Fassungsvermögen für 300 Gäste wurde bereits vor Wochen angemietet und erwies sich als zu klein. Bereits vor dem offiziellen Einlassbeginn entstanden vor dem Gästehaus Spiegelsberge lange Schlangen. Mehr als 200 Besucher mussten letztendlich vertröstet werden. Parteichef Ulrich Siegmund hielt später noch draußen eine kurze Rede, damit diese Besucher nicht umsonst gekommen waren. Auch die Gegenseite hatte sich mit einer großen Gegendemonstration angemeldet. Daher war auch die Polizeipräsenz entsprechend.
4: Entschuldigung, Herr Nazi, für dich statt Wein und Schnaps. Nur ein freundschaftlicher Fußtritt und ein liebgemeinter Klaps.
3: Letztendlich waren aber nur rund 50 Aktivisten gekommen, um gegen die rechte Partei zu demonstrieren. Im Saal war die Stimmung deutlich besser. Ministerpräsidentenkandidat Ulrich Siegmund begrüßte jeden einzelnen Besucher persönlich und vermittelte ihnen das Gefühl, dazuzugehören. Derzeit sind Veranstaltungen der AfD ein Massenphänomen, das sich die etablierten Parteien im Land, aber auch im Bundestag nicht erklären können. Außer Verboten und Ausgrenzung fällt ihnen derzeit nicht viel ein. Das wiederum erhöht den Frust der Wähler und bringt Stimmen für die Alternative für Deutschland. Was aber macht die AfD richtig und die anderen falsch, um auch die letzte Dorfkneipe mit Wählern zu füllen? Als erstes wäre da, die Stimmung zu nennen, denn wie bei einer guten Unterhaltungsshow wird das Publikum erst einmal durch kurze und klare Slogans aufgeheizt. In Halberstadt übernahm das der innenpolitische Sprecher der AfD-Fraktion im Landtag von Sachsen-Anhalt, Matthias Büttner.
5: Stichwort innere Sicherheit. Wenn ich mir zum Beispiel Orte wie den Hasselbachplatz in Magdeburg angucke, wo ich selber mich schon nicht mehr hintraue, obwohl ich mehrmals die Woche Sport treibe. Aber was willst du machen, wenn du größeren Arabergruppen gegenüberstehst, die deine blonde Frau oder blonde Freundin anpfeifen oder Katzengeräusche machen? Das ist mir selbst schon passiert. Da kannst du nichts machen. Die pfeifen dreimal und dann kommen noch 10 weitere aus den Seitenstraßen. Das sind Zustände, die wir uns hätten nicht vorstellen können. Der Hasselbachplatz ist einer der unsichersten Orte in Mitteldeutschland geworden. Das hat diese Landesregierung zu verantworten. Und was passiert? Nichts passiert. 3 Afghanen wurden dieses Jahr aus den Haftanstalten von Sachsen-Anhalt abgeschoben. 3. Und 1 Syrer. Also straffällig, das war's. Mehr passiert nicht. Und ich sage euch, wenn wir hier an eine Regierung kommen, dann werden wir alles in unserer Macht Stehende tun, um diese Leute wieder zurück nach Hause zu schicken, allein schon, weil sie massiv viel Geld verschlingen und weil sie für die Unsicherheit in unserem Land verantwortlich sind. Damit muss endlich Schluss sein, liebe Freunde.
3: Mit solchen Sprüchen zieht man schnell die Blicke des Verfassungsschutzes auf sich, der die Partei in Sachsen-Anhalt als gesichert rechtsextrem eingestuft hat. Auch gegenüber dem amtierenden Ministerpräsidenten Sven Schulze äußerte sich der innenpolitische Sprecher der AfD, Matthias Büttner, wenig diplomatisch.
5: Und es geht dabei nicht nur um Sachsen-Anhalt, so wie viele mal glauben. Und der Ministerpräsident dieses Landes, der, ich sag mal, mit unlauteren Mitteln Ministerpräsident geworden ist und vorher Wirtschaftsminister war, der wird ja nicht müde, dabei den Menschen zu erklären, weil er schon weiß, was die Stunde geschlagen hat, dass die Wahl in Sachsen-Anhalt ja nichts mit der Bundespolitik zu tun hätte. Und dass hier gewählt wird, weil wir unser Land voranbringen wollen und der Bund dabei gar keine Rolle spielt. Aber liebe Freunde, jeder weiß doch, was passiert, wenn die AfD hier in Sachsen-Anhalt so stark wird, dass sie allein regieren kann. Denn jeder weiß, dass Friedrich Merz denn dafür verantwortlich gemacht wird, derjenige, der sich hingestellt hat und behauptet hat, er könnte die AfD verhindern, nicht nur verhindern, er könnte die AfD halbieren. Liebe Freunde, wenn in Sachsen-Anhalt im September die AfD stärkste Kraft wird und regiert, dann haben wir nicht nur einen neuen Ministerpräsidenten, der Ulrich Siegmund heißt, sondern die Ära Merz ist endlich beendet.
3: Mit solch verbalen Angriffen findet man sicherlich innerhalb der CDU keine neuen Freunde. Nach rund 30 Minuten kam die Veranstaltung dann zu ihrem Höhepunkt. Wie ein siegreicher Matador zog Ulrich Siegmund unter lautem Jubel in das Gästehaus Spiegelsberge ein. Und hier war es dann auch klar zu sehen. Die AfD hat keine Wähler, sondern eher wie in einem Fußballverein Fans. Mit so einem Gegner hatten es die etablierten Parteien bisher noch nie zu tun, weswegen auch die Bekämpfung der rechten Partei allen sichtbar schwerfällt. Teilweise konnte man den Eindruck gewinnen, man wäre auf einer Kaffeefahrt und würde gleich von einem engagierten Motivationskünstler Heizdecken verkauft bekommen. Eins muss man wirklich zugeben, der Shootingstar der AfD, Ulrich Siegmund, besitzt alle Fähigkeiten, die ein guter Entertainer braucht. Er hat Charisma, sieht gut aus und kann einen ganzen Saal zum Toben bringen. Diese Eigenschaften haben die meisten Abgeordneten nicht.
6: Aber das ist heute noch mal was Besonderes. Das sind die Bilder, die Deutschland braucht. Das ist die politische Wende. Wir holen es unser Land zurück.
3: Die meisten Parteiveranstaltungen sind eher langweilig, weil es um politische Inhalte geht und Sachfragen diskutiert werden. Bei der AfD ist es hingegen gut gemachtes Entertainment, wie in einer erfolgreichen Fernsehshow.
6: Aber ihr seid ja heute mit einem speziellen Anspruch hergekommen. Und deswegen würde ich erstmal gerne fragen, wer ist denn heute, und bitte mal ehrlich die Hand hoch, wer ist denn heute zum ersten Mal in seinem Leben auf einer AfD-Veranstaltung? Also mal 80%, herzlich willkommen, ihr habt alles richtig gemacht. Aber ich sag's ganz frei raus, dieses Bild hier, das ist die einzig richtige Antwort des Volkes auf diese kaputte Politik in diesem Land. Wir haben die Nase voll.
3: Das erste Ziel als Ministerpräsident, das Ulrich Siegmund immer wieder erwähnt, ist die Kündigung des Rundfunkstaatsvertrages. Auch deswegen, weil es sich derzeit in der Praxis tatsächlich auch am einfachsten umsetzen lässt, sollte die AfD eine absolute Mehrheit erreichen. Wenn der Vertrag noch in diesem Jahr gekündigt wird und es keine erfolgreichen juristischen Rechtsmittel dagegen gibt, wären die Gebührenzahler Sachsen-Anhalts am 01.01.2029 von der jetzigen GEZ-Gebühr befreit. Es gab immer wieder viele Versuche, den öffentlich-rechtlichen Rundfunk zu reformieren, doch nichts hat funktioniert. Die mit über 8,4 Milliarden Euro Zwangsgebühren ausgestatteten Sendeanstalten haben ihr Programm in den letzten Jahren immer weiter nach links verschoben. Hinzu kommen völlig überzogene Gehälter und Pensionszahlungen für ihre Mitarbeiter und Moderatoren, während die Programminhalte immer schlechter werden.
2: Eine Botschaft, die ich Ihnen heute mit auf den Weg geben möchte. Wir sind jetzt an einem Punkt, wo die mit ihren ganzen Spielchen einfach am Ende sind. Sie sind am Ende ihrer Märchen, ihrer Lügen, die über viele Jahre und Jahrzehnte leider Gottes verfangen haben, weil wir auch eine mediale Desinformation in diesem Land haben, eine vierte Gewalt, auf die leider immer noch viel zu viele reinfallen. Sie machen das nicht. Sie möchten sich eine eigene Meinung bilden und Sie machen sich ein eigenes Bild und Sie durchschauen, was hier passiert. Aktuell machen es noch nicht alle. Und deswegen sage ich etwas vorab, was höchstwahrscheinlich heute als Frage gekommen wäre. Was ist denn eure erste Amtshandlung? Und ich bin jemand, der nicht gerne an Symptomen rumspielt, sondern Ursachen bekämpfen möchte. Und diese mediale Ursache ist in dieser vierten Gewalt oder mündet in dieser vierten Gewalt. Und deswegen sage ich ganz frei raus, selbstverständlich, ist die erste Amtshandlung der erste Schritt weg mit dieser Rundfunkzwangsabgabe, Kündigung des Medienstaatsvertrages hier in Sachsen-Anhalt.
3: Viele Wähler und Wählerinnen würden sich vermutlich gern mal eine Zusammenarbeit zwischen der AfD und der CDU wünschen. Denn die dauerhaften Zwangskoalitionen in Deutschland haben viele Menschen desillusioniert. Von einer Koalition sind beide Parteien aber noch Lichtjahre entfernt. Derzeit würde sich die CDU von der AfD auch in keinem Fall tolerieren lassen. Dazu müssten die Kandidaten der AfD ihre rechte Ecke verlassen und sich mehr der CDU annähern. Auch der Landtagsabgeordnete und Chef der AfD im Harzkreis, Christian Hecht, hält derzeit nichts von Annäherungsversuchen. Besonders bei den Themen Verteidigung, Europäische Union, NATO, Ukraine-Krieg und Energieversorgung liegen die beiden konservativen Parteien unüberbrückbar auseinander. Jetzt ist es ja so, dass die AfD am rechten Rand steht. Die CDU steht eigentlich in der Mitte. Muss sich die AfD nicht ein bisschen zur CDU hinbewegen, um tolerierungsfähig zu werden?
7: Nein. Also die CDU steht nicht in der Mitte, sondern die CDU steht ganz, ganz weit links. Die CDU ist keine Konservative.
3: Ja, vielleicht einige Teile, aber gerade in Sachsen-Anhalt stehen doch mehr in der Mitte.
7: Die CDU-Politik, also gerade in Sachsen-Anhalt merke ich das ja im Landtag, wo die Mehrheiten der CDU stehen. Da gibt es natürlich auch klassische konservative CDU-Politiker, die kommen aber in dieser links ausgerichteten CDU nicht zum Tragen mit ihren Bedenken, mit ihren Positionen. Die werden gnadenlos an den Rand gedrückt, weil die Politik von Merz, unserem Lügenkanzler, ganz eindeutig, auch jetzt gerade wieder auf dem Treffen beim DGB hat das nochmal wiederholt, es wird keine Zusammenarbeit mit der AfD geben. Mit der CDU, die Herr Merz verkörpert, wird die AfD auch nicht zusammenarbeiten wollen. Weil die Politik, die dahinter steht, das ist genau die Politik, die wir beenden wollen.
3: Am 6. September 2026 sind Landtagswahlen in Sachsen-Anhalt. Ob es die wichtigsten Wahlen werden, die je in Sachsen-Anhalt stattgefunden haben, kann niemand vorhersehen. Eins kann man allerdings mit Sicherheit schon sagen: Diese Wahl wird definitiv eine der spannendsten aller Zeiten werden.
2: Schreiben wir Geschichte und das bestärkt mich, dass wir auf dem richtigen Kurs sind und alles Weitere. Das besprechen wir sehr gerne heute Abend. Dafür sind wir ja da, dafür stehen wir in der Rede und Antwort. Das machen wir ja gerade in ganz Sachsen-Anhalt, teilweise 3-4 Mal die Woche. Aber es macht wahnsinnigen Spaß und es zeigt, dass wir auf dem richtigen Weg sind. Und deswegen möchte ich so schließen, wie ich angefangen habe. Wir sind auf dem richtigen Weg. Die Zeit, sie ist für uns, die Zeit ist für die Alternative für Deutschland. Und ich möchte heute mit einem Zitat schließen, was ich aktuell, das sage ich immer noch mal wieder, ich weiß, hier sind Kameras, filmt das ruhig, was ich auf jedem Bürgerdialog aktuell, auf jeder Veranstaltung sagen werde, bis zur Landtagswahl am 6.9. Und ich werde es weiter sagen, weil es alles auf den Punkt bringt, was hier gerade in diesem Land passiert. Ich bin Altmärker, ich komme aus Tangermünde. Otto von Bismarck war Altmärker. Und der hat gesagt, ein Gedanke, der richtig ist, kann auf Dauer nicht niedergelogen werden. Das passiert gerade. Ihr seid Teil dessen. Herzlich willkommen in Halberstadt.

Es war ein gutes Stück Arbeit, die 15 Tonnen schwere Credamus-Glocke vom anliefernden LKW über die angrenzenden Gebäude des Magdeburger Doms in den Domgarten im Innern des Kreuzgangs zu schaffen. Aber moderne

0: Technik macht es möglich. Man darf sich gar nicht vorstellen, wie unsere Altvorderen solch eine riesige Glocke einst transportierten, obwohl es eher unklar ist, ob solch eine große Glocke überhaupt einmal auf den Türmen des Domes gewesen ist.
1: Das wissen wir nicht. Wir wissen nur, dass er ein sehr viel größeres hatte als heute. Wir wissen, dass schon vor 1207 viele Glocken im Dom hingen. Denn wir haben eine Schriftquelle, die berichtet, beim Dombrand 1207 wären alle Glocken runtergefallen, außer einer kleinen. Wir wissen natürlich auch durch die Schallöffnungen und die Baunachrichten und die Dimension der Türme, dass sehr viel mehr Glocken vorgesehen waren. Wir wissen, dass auch in den Osttürmen mal Glocken zumindest vorgesehen waren. Aber wir können nicht sagen, im Jahr XY hatte es hier 10 Glocken oder 12, das ist leider nicht bekannt. Durch die Geschichte Magdeburgs sind leider auch viele Urkunden verloren gegangen.
0: Am Sonntag sollte die Credamus nun feierlich enthüllt werden. Dazu hatte man die Kunststofffolie vom Transport bereits entfernt und die Glocke in ein weißes Tuch gehüllt. Das verbarg zwar noch die Gestaltung der Glocke, aber nicht deren schieren Ausmaße, des unten einen Durchmesser von 2,97 Meter umfassenden Glockenkörpers. Mit dem Guss der Credamus fand eine Aktion ihr vorläufiges Ende, an deren Anfang die Entfernung und Reparatur der Dominika-Glocke stand und in deren Gefolge 7 weitere Glocken gegossen werden konnten. Ja, und die letzte Aufgabe zur Vervollständigung des geplanten Kathedralgeläuts war noch eine Glocke mit dem Schlagton D0. Der in Deutschland einzigartig sein dürfte. In den Festansprachen wurde dieser Ereignisse gedacht, bevor man zur Tat schritt und die Glocke enthüllte.
2: Ich ziehe mal rückwärts. 3, 2, 1 und stopp! Und zieh!
0: Die Glocke wurde diesmal in Österreich hergestellt, denn die Firma, die bisher für die Herstellung der anderen Glocken verantwortlich zeichnete, traute sich diesen Guss nicht zu. Ihr war das Risiko eines Fehlgusses zu groß, der möglicherweise die Insolvenz für diese Firma bedeutet hätte. In Innsbruck bei der Glockengießerei Grassmeier war man darüber hinaus auch bereit, deutlich weniger für die Herstellung zu verlangen, sodass man fast 300.000 Euro unter der ursprünglich gedachten Investitionssumme für die Credamus lag.
3: Ja, Bronze ist schon teuer, muss man sagen, und das ist ja durch die Kriege auch nicht besser geworden. Aber Grassmeier hat einen super Preis gemacht, der wollte vielleicht auch den Einstieg in den deutschen Markt so richtig kriegen, aber da konnten wir kaum widerstehen. Und dann hat Grassmeier solche tollen Referenzen, dass wir da gesagt haben, jetzt müssen wir zuschlagen. Und wir liegen dabei etwas über 400.000 Euro.
0: Neben der aufwendigen Berechnung der Glockenform, damit sie auch den geforderten musikalischen Parametern entspricht, wurde auch bei dieser Glocke wieder die äußere Wandung künstlerisch gestaltet. Dafür war, wie bei den kleineren Glocken, Gerd Weber zuständig, der neben einem Bild, das den Namen der Credamus Lasst uns glauben illustriert, diesmal auch Bildnisse von 9 durch Krieg und Gewaltherrschaft zerstörte Magdeburger Kirchen verewigte. Um ein Symbolbild des ottonischen Doms, das man auch auf den anderen 9 Glocken finden kann, sind nun die Silhouetten der untergegangenen Gotteshäuser dargestellt.

0: Es geht weiter. Wir haben noch viel zu tun. Wenn die Glocken in die Türme kommen, wollen wir die Stiftung darin unterstützen, Glockenstühle zu bauen, aus Holz natürlich, Eiche möglichst aus Sachsen-Anhalt. Und dann müssen Glockenjocher noch gebaut werden. Das ist die Aufhängung, wo die Glocken drankommen. Und dann Klöppel natürlich. Jede Glocke braucht ihren geschmiedeten Klöppel.
1: Es darf also weiter gespendet werden, denn das Geld kann dabei helfen, die Baumaßnahmen zu beschleunigen. Denn man möchte damit bis zum Jahr 2031 fertig werden.
0: Ja, wir haben

0: 400 Jahre Zerstörung Magdeburgs, die sogenannte Magdeburgisieren, was damals so um sich griff im Mittelalter, also dem Erdboden gleich machen hieß das. Und das war Magdeburg natürlich passiert. Nur die paar Menschen, die im Dom Zuflucht gefunden hatten, haben überlebt. Also was Tilly hier angerichtet hat, das war schon eine totale Zerstörung. Und daran wollen wir denken. Am 10. Mai 2031.
1: Die Ausschreibungen für die ingenieurtechnischen Leistungen laufen bereits. Zuständig ist dafür die Stiftung Dom und Schlösser des Landes Sachsen-Anhalt als Eigentümerin sämtlicher solcher Immobilien und so auch des Magdeburger Doms. Als solche hofft die Eigentümerin auf die Unterstützung des Landes mit entsprechenden Investitionsmitteln, für deren Bereitstellung der amtierende Ministerpräsident Sven Schulze versprach, sich einzusetzen. Bis die Glocken dann in den Turm gehoben werden, kann man sie alle noch besichtigen, etwas, was später nicht mehr so ohne weiteres möglich sein wird.
2: Am Dienstagabend wurde der Ministerpräsident Dr. Rainer Haseloff von der Bundeswehr in den Ruhestand verabschiedet, mit einer militärischen Zeremonie, der sogenannten Serenade, auch kleiner Zapfenstreich genannt. Zunächst gab es jedoch einen Empfang im Foyer der Staatskanzlei. Dabei richteten sein Nachfolger, CDU-Politiker Sven Schulze und Militäroberst Thorsten Almer, einige dankende Worte an ihn und offenbarten dem anwesenden Publikum ein paar lustige Anekdoten aus seiner Amtszeit. Mit dem Abhalten der Serenade würde Haseloff eine Ehre zuteil, die in Sachsen-Anhalt zuletzt Wolfgang Böhmer im Jahr 2011 zu seiner Verabschiedung als Ministerpräsident erhielt. Dementsprechend erreichte die Veranstaltung auch eine gute Zahl an Zuschauern, die das seltene Spektakel mit eigenen Augen sehen wollten. Auf dem Programm standen 4 Songs, die alle auf den Wunsch des Ministerpräsidenten gespielt wurden. Beginnend mit dem Lied »Land of Hope and Glory« von Edward Elgar, ein Stück, das seiner Frau besonders gut gefalle und das immer wieder bei Taufen und Hochzeiten in der Familie erklang.

Für diesen Song entschied er sich außerdem auch zu Ehren seiner langjährigen Weggefährtin, der früheren Bundeskanzlerin Angela Merkel, die bei ihrem Zapfenstreich in 2021 das Kirchenlied »Großer Gott, wir loben dich« wählte. Die darauffolgende Melodie war der Marsch »Alter Dessauer«, der sehr typisch für militärische Serenaden ist.

Das anwesende Orchester ist übrigens das Heeresmusikkorps Hannover, welches unter der Leitung von Oberstleutnant Martin Wehn mehr als 200 Auftritte im Jahr bestreitet. Man entschied sich für dieses Ensemble, da das Land Sachsen-Anhalt über kein eigenes Militärmusikkorps verfüge. Der dritte Musikwunsch Haseloffs war einer seiner Lieblingssongs, Learning to Fly von Tom Petty. Er erinnere ihn an seine rockige Zeit und habe daher einen sehr besonderen Wert für ihn.

0: Ganz zum Schluss spielte das Orchester dann noch die deutsche Nationalhymne, nach welcher Hasselhoff durch das Fackelbild nach vorne zu dem Musikkorps trat, um ihnen noch einmal persönlich zu danken. Denn er habe sein Lieblingsstück, Learning to Fly, noch nie zuvor so einfühlsam zu Gehör bekommen.
1: Über ein Jahr ist es her, dass Profiboxer Roman Fress zuletzt den Ring betrat. Eine lange Wartezeit, die jedoch am kommenden Samstag endlich vorbei sein wird. Es kommt zum großen WM-Showdown in den Magdeburger Messehallen, wo Fress sich erneut dem Top-10-Boxer Armin Çokşay stellen muss, in einem spannungsvoll erwarteten Rematch, aus dem der deutsch-kasachische Kämpfer diesmal unbedingt als Sieger hervorgehen möchte. Zur Pressekonferenz wurde vorab in das Kulturhistorische Museum der Landeshauptstadt geladen, ein passender historischer Ort für die Vorstellung eines ebenso historischen Events. Denn am Wochenende geht es erstmalig um gleich drei Titel der World Boxing Organization, den International, den Intercontinental und den Europe-Titel.
2: Ja, es ist eine Trilogie, man nennt das auch Undefeated, also der Gewinner kann Undefeated Champion werden, also eine Mehrzahl an Titel halten. Und natürlich von einem Boxverband, von der WBO, gab es so noch nie. Es ist eine Ausnahmegenehmigung, die hier erteilt wurde, weil der Kampf so eine sportliche Besonderheit hat und was Besonderes, Hochwertiges.
1: Auf den üblichen Stairdown mit seinem Kontrahenten musste Roman Fress am Mittwoch leider verzichten, denn sein Gegner steckte im Stau fest. Also keine Möglichkeit für Einschüchterungsversuche oder andere Mindgames, die Fress allerdings laut eigenen Aussagen auch nicht nötig habe. Einer intensiven Vorbereitungsphase mit den richtigen Sparringpartnern habe er es zu verdanken, dass er das Rematch am Samstag nicht nur gewinnen will, sondern definitiv gewinnen wird.
3: Ich hatte von über knapp 90 Sparringsrunden, wir boxen nur 12. Ja, vielleicht habe ich jetzt schon was die Zukunft vorher gesagt mit 2 Runden, wer weiß. Nee, also 12 Runden werden geboxt, wir haben im Training 90 Runden insgesamt gemacht, 90 Sparringsrunden. Und ja, ich bin fit, ich bin top vorbereitet, wie mental, gesundheitlich und körperlich, alles passt.
1: Neben dem Hauptevent können Zuschauer sich zudem auf insgesamt 9 Kämpfe im Vorprogramm freuen, vom Schwergewicht bis zum Mittelgewicht. Und noch vieles mehr, wofür sich das Einschalten oder Ticket kaufen, um hautnah dabei zu sein, definitiv lohnen dürfte.
2: Wir haben ein Showprogramm, wir haben einen großartigen Opernstar, der den Walk-In singen wird. Wir haben eine Inszenierung für den Walk-In. Wir haben Promis am Ring, unter anderem die größten Box-Promis, die es gibt. Axel Schulz und Regine Halmich sind mit am Ring vor Ort live. Also wir haben viel getan, wir haben eine tolle Licht- und Tontechnik, die dann wirklich ein großartiges Event zaubern wird in die Messehalle und wir freuen uns riesig.
1: Besonders groß dürfte da die Freude über die Wiederkehr einer Legende sein, der langjährige IBF-Champion im Mittelgewicht Dennis Radovan, der entschlossen ist, sich den Weg zurück auf den Gipfel des Boxsports zu kämpfen.
2: Einer der wahrscheinlich herausragendsten Amateurboxer und Profiboxer der letzten 10 Jahre gibt sein Comeback, war seit 2024 nicht mehr am Ring. Er kommt zurück, er will mit uns nochmal durchschauen, wir wollen nochmal an die Weltspitze, das ist unser Plan. Dennis ist super im Mittelgewicht unterwegs und da ist eine ganze Menge Bewegung zurzeit international und wir glauben, dass wir da eine große Chance haben, mit ihm anzugreifen.
1: Verfolgt werden kann das Box-Event am Samstag schon ab 19.50 Uhr live in der ARD-Mediathek, unter anderem mit den Begegnungen von Michael Dobler, Dennis Radovan und Max Suske sowie den Magdeburger

0: Boxern Ole Rätsel und Paul Schmidt. Ab 21 Uhr erfolgt dann zudem die Freischaltung für das internationale Publikum und davon gibt es auch eine ganze Menge.
1: Da haben wir nochmal 50 Länder, die sich anschließen an die Übertragung. Es ist keine Eurovision, es ist eine weltweite, von Amerika über China, Taiwan und. Also eine ganze Menge Länder, die dabei sind und unsere Boxen sehen werden. Und das macht uns stolz. Also Magdeburg steht im Mittelpunkt des Boxens in der Welt.
0: Noch am Mittwochabend wurde für das öffentliche Training in den Magdeburger Flora-Park geladen. Am gleichen Ort wird zudem am Freitag um 13.30 Uhr das offizielle Wiegen stattfinden. 22.30 Uhr ertönt dann am Samstag die Glocke für den großen Showdown in den Messehallen der Landeshauptstadt. Letzte Resttickets für das Event können noch an der Abendkasse oder an allen bekannten Vorverkaufsstellen erworben werden.

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0: Noch ist man fleißig am Einspielen und Aufbauen im Kloster Bergegarten in Vorbereitung auf La Notte. Diesen Namen trägt der Eröffnungsabend des Blickwechselfestivals, das vom Magdeburger Puppentheater in dieser Größe zum ersten Mal seit 8 Jahren wieder veranstaltet wird. Für Intendantin Sabine Schramm ist es überhaupt das erste Mal, dass das Theaterfestival unter ihrer Leitung stattfindet. Eröffnet wird die Veranstaltungsreihe am Freitagabend von einer Vielzahl an Künstlern und Theatertruppen aus 4 Ländern, darunter die französische Kompanie Turak mit einem skurrilen Figurenprogramm direkt hinter dem Eingang des Geländes. Weitere Vorführungen können an insgesamt 6 Stationen im Kloster Bergegarten besucht werden.
1: Da unten baut Bistaki auch aus Südfrankreich. Die machen Cirque Nouveau. Dann kommt zum Beispiel eine Puppe aus den Niederlanden, eine kleine Schildkrötenpuppe, die die Wichtigkeit der Langsamkeit betont. Es gibt Großpuppen, 4 riesige, die durch den Park gehen, eine französische Brassband mit Figuren, die auch durch den Park gehen, also Walk Acts, viele verschiedene kleine Stationen, die man alle entdecken kann. Und in der Mitte um 21.21 Uhr, pünktlich zu Sonnenuntergang, spielt Titanic das Stück Upside Down. Da geht es um, wie soll man eigentlich stehen in einer kippenden Welt.
0: Prinzipiell sind die Theatervorstellungen der La Notte an die ganze Familie gerichtet. Empfohlen werden die meisten Vorführungen jedoch für Kinder ab 10 Jahren und darüber. Besucher können den ganzen Abend auf dem Gelände verbringen oder auch nur 2 Stunden, um selbst dann schon ein großartiges und vielfältiges Programm zu erleben, das von insgesamt 80 KünstlerInnen an den verschiedenen Stationen auf die Beine gestellt wird.
1: Es gibt ein Karussell, das von Hand gedreht wird und in dem Geschichten erzählt werden. Es gibt einen kleinen Leierkastenmann, Carlos Wunderwander Vehikel, der den Tanzpalast organisiert. Es gibt 2 Konzerte. Auf der Bühne von Turak werden als Abschluss des Abends 2 Konzerte gespielt. Also man kann sich das so vorstellen, wenn man noch nie auf einem Theaterfestival war, wie ein Musikfestival, genau, mit 6 verschiedenen Bühnen und 6 immer wechselnden Programmen, das zum Teil wiederholt wird.
0: Der Hauptakt Upside Down wird allerdings nur einmal aufgeführt, ebenso die beiden Abschlusskonzerte, mit denen La Notte dann voraussichtlich gegen 1 Uhr nachts ausklingen wird. Das Blickwechselfestival geht danach aber erst so richtig los, mit insgesamt 60 Veranstaltungen von Theatertruppen aus 10 Ländern, die nicht nur im Puppentheater

0: Theater besucht werden können, sondern auch an diversen anderen Standorten in der Stadt, wie im Technikmuseum oder im Schauspielhaus.
1: Wir eröffnen im Schauspielhaus am 30.05. abends mit einer tollen Gruppe aus der Schweiz, Old Masters, die spielen Band Original. Dann sind wir bei uns im Haus, wir sind in der Datsche, wir sind im Inseltheater, wir sind am Salbker Wasserturm, es gibt Stadtführungen.
0: Und noch vieles mehr. Informationen zu sämtlichen Veranstaltungen können auf der Website des Magdeburger Puppentheaters gefunden werden. Da bleibt nur noch zu hoffen, dass auch das Wetter mitspielt.
1: Die meisten Dinge sind Indoor, aber es gibt zum Beispiel auch ein Zelt am Salbker Wasserturm, das so halb Indoor, halb Outdoor ist. Und in der Datsche findet auch noch Outdoor etwas statt. Da machen wir es so, wie das bei so Sommertheatern üblich ist. Wir hoffen, dass wir spielen können, und wenn es tatsächlich in Strömen regnet, brechen wir dann die Vorstellung ab.
0: Die Daumen sind also gedrückt für einen erfolgreichen Auftakt und eine gut besuchte Festivalwoche für alle 33 Theatertruppen, die daran beteiligt sind. Tickets können ebenfalls auf der Website des Puppentheaters erworben werden.
2: Die Stiftung Händelhaus und das Stadtmarketing Halle bringen pünktlich zu den Händel-Festspielen 2026 etwas brandneues für Sammler und Barockbegeisterte heraus. Eine ganz besondere Sammelfigur, Georg Friedrich Händel als exklusive Playmobil-Sonderedition. Die Idee für die Figur stammt aus der Stiftung Händelhaus selbst. Gemeinsam mit dem Stadtmarketing Halle wurde daraus schließlich ein offizielles Projekt der Händel-Festspiele. Ein besonderes Augenmerk legten die Entwickler auf historische Details. Wie das berühmte Händel-Denkmal auf dem Halleschen Marktplatz steht auch die Playmobil-Figur auf einem weißen Sockel. In der Hand hält sie das Autograph des Messias. Das Original stellte dafür eigens das Foundling Museum in London zur Verfügung, da in Halle selbst bislang nur eine Abschrift existierte. Auch bei den kommenden Händel-Festspieltagen wird die Figur eine besondere Rolle spielen. Sie wird als eigenständiges Mannsbild zum Markenzeichen der Händel-Festspiele 2026, unter dem Motto Mannsbilder, Helden, Herrscher, Herzensbrecher, und wird anstelle traditioneller Blumensträuße an Musiker und weitere Protagonisten der Festspiele überreicht.
3: Wir wollen Händel nahbar machen für alle Generationen, und so haben wir uns eben für eine Playmobil-Figur entschieden. Und wir werden auch eine Playmobil-Oper im Rahmen der Händel-Festspiele aufführen. Rodelindas Sohn ist eine Koproduktion mit den Händel-Festspielen in Göttingen und Neobarock, einem Ensemble. Und Michael Sommer ist dabei, der kennt man aus YouTube, der stellt mit Playmobil-Figuren Klassiker der Weltliteratur nach. Und so eben auch jetzt zum ersten Mal eine Händel-Oper, nämlich Rodelinda, aus der Perspektive des Sohnes Flavio.
2: Die außergewöhnliche Inszenierung findet dann im ehemaligen Thalia-Theater statt. Bereits im offiziellen Trailer zur Oper kam der Prototyp der neuen Händel-Figur zum Einsatz. Wer nun scharf auf eine solche Figur geworden ist, der sollte jetzt besser besonders gut zuhören.
3: Die ist ab sofort erhältlich im Händelhaus und im Stadtmarketing und in ausgewählten Kooperationsshops. Sie können diese Geschäfte sehen, indem Sie eben zum Beispiel so eine Figur sehen, und dort können Sie dann die käuflich erwerben für 6,99 Euro.
2: Mit der Kooperation verbinden die Beteiligten kulturelles Erbe, moderne Popkultur und internationale Strahlkraft und machen Georg Friedrich Händel einmal mehr zum Botschafter seiner Geburtsstadt Halle.
0: Wohnberatung, Quartiersentwicklung und Weiterbildung – drei Worte, die den PIA e.V. ausmachen, der in diesem Jahr sein 20. Jubiläum feiern kann. PIA steht für Prävention im Alter. Es geht dem Verein also vorrangig um die Belange älterer Menschen, genauer gesagt darum, ihre Lebensqualität im Bereich Wohnen zu erhalten bzw. zu verbessern. Was damals als studentisches Projekt an der Hochschule Magdeburg-Stendal startete, entwickelte sich schließlich zu einem gemeinnützigen Verein, der inzwischen seit 2 Jahrzehnten in Sachsen-Anhalt unterwegs ist. Seit der Gründung hat sich einiges getan. Vor allem konnte deutlich mehr Aufmerksamkeit für ältere und pflegebedürftige Menschen und deren Herausforderungen im Alltag generiert werden.
4: Das Thema altersgerecht Wohnen, Pflege überhaupt als Angehöriger durchzuführen, ist ein wichtiges Thema geworden. Und wie wir auch unsere Quartiere, unsere Lebensmittelpunkte pflegegerecht gestalten, ist für uns ein wichtiger Arbeitsschwerpunkt und ist aber auch in der Öffentlichkeit zu einem wichtigen Thema geworden.
0: Schon während der eigenen Studienzeit davon inspiriert, dass von der Hochschule aus ein umfassender Einblick in die Praxis ermöglicht wurde, war Geschäftsführerin Yvonne Jahn entschlossen, dies aus dem Verein heraus so weiterzugeben und fortzuführen, weshalb mit den Studierenden

0: und in diesem Arbeitsfeld eine enge Zusammenarbeit gepflegt wird.
1: Während des Studiums bieten wir den Studierenden Praktikumsplätze an in unseren verschiedenen Projekten. Man kann seine Abschlussarbeit vom Studium auch thematisch bei uns mit verankern. Und es ist dem einen oder anderen gelungen, dann auch anschließend nach dem Studium bei uns angestellt zu werden. Und warum soll das nicht auch in Zukunft funktionieren?
0: Als eines seiner jüngsten Bestreben rief der Verein vor knapp 3 Jahren die Initiative Nachbarschaftshilfe ins Leben. Ein sachsen-anhaltweites Projekt, bei dem die sogenannten Servicepunkte eine wichtige Rolle spielen. Dazu gehört auch der ASB-Stützpunkt Münze, der erst zu Beginn des Jahres eröffnet wurde und deshalb als der ideale Standort für die Feierlichkeiten am Dienstag diente.
1: Die Servicepunkte sind für uns ganz wichtig, weil sie vor Ort Ansprechpartner, Berater sind für die älteren Menschen, auch diese Leistung umzusetzen, in Anspruch zu nehmen. Und deswegen sind wir sehr froh, dass wir regional mittlerweile 18 Servicepunkte in ganz Sachsen-Anhalt etablieren konnten. Und ein Standort ist hier. Und deswegen war es uns auch wichtig, hier heute auch herzugehen und diesen zu präsentieren und auch hier zu feiern.
0: Ein weiteres Schwerpunktprojekt des Vereins läuft unter dem Namen PEKISA, die Beratungsstelle zur kommunalen Quartiersentwicklung in Sachsen-Anhalt, die vor einigen Jahren gegründet wurde, um Projekte und Ideen vor allem in den ländlichen Regionen des Landes besser finanziell zu unterstützen.
1: Das heißt, wir können dazu beitragen, dass sich Regionen weiterentwickeln, dass Lücken geschlossen werden und dass da, wo Unterstützung notwendig ist, wo Versorgungslücken geschlossen werden müssen, dass wir dort also Unterstützung leisten können und sich wieder Dinge aufbauen und weiterentwickeln und vor allen Dingen dann auch fortbestehen, um den Menschen es zu ermöglichen, so lange wie möglich in ihrem vertrauten Wohnumfeld verbleiben zu können.
0: Unterstützt und gefördert wird der PIA e.V. dabei durch das Land sowie das Ministerium für Arbeit, Soziales, Gesundheit und Gleichstellung. Ein jährlicher Fördertopf ermöglicht die Umsetzung von Projekten mit Hilfe von je bis zu 20.000 Euro. Das soll auch möglichst in Zukunft weiter so vonstatten gehen. Zudem möchte der Verein sich für noch mehr Barrierefreiheit einsetzen und die bereits vorhandenen Wohnberatungsangebote im Land noch besser etablieren.

0: Der Weltraum. Unendliche Weiten. Dies ist die Geschichte von Laika, dem ersten Lebewesen im All, von dem sich die Welt zumindest den Namen gemerkt hat. Denn vor der Straßenhündin aus Moskau schoss man bereits im Jahr 1947 Fruchtfliegen ins All. Und auch wenn diese die Mission überlebten, dürfte deren Geschichte sicher nicht so interessant sein wie die von Laika, die als erstes Säugetier die Erde in einem Orbit umkreiste. Diese Geschichte nahm sich Russell Heppelwhite zusammen mit einem Libretto von Tim Yelland vor, um 2019 daraus eine Kinderoper zum Mitmachen zu komponieren. Denn diese tragische Story hat ja alles, was eine klassische Oper braucht. Eine Heldin, Konflikte und dass der Hund zum Schluss gestorben ist, gehört ja auch irgendwie zur Geschichte, wie das Ende von Romeo und Julia. Diese Oper feiert nun im Magdeburger Opernhaus ihre deutsche Uraufführung, die von Annemiek van Elst inszeniert wurde.
1: Das heißt, in unserer Vorstellung gab es Michael, ein Junge, die sehr beeindruckt war von alles, was mit All zu tun hat. Und er findet Laika, bringt sie mit nach Hause und bekommt dann eine Einladung zu Baikonur. Aber die Vater macht die Hund gar nicht. Also bei uns ist die Hund einen Moment weg und wieder ins Park, irgendwie in Moskau. Und die Kosmonauten finden die dann wieder, wenn sie einen Hund brauchen, um ins All zu schicken.
0: Michael also adoptiert das Tier, das seinem Vater jedoch nicht ausreicht. Er hätte lieber etwas Größeres gehabt. Und als der Junge nach Baikonur reisen soll, um dort in das Kollektiv von Koroljow einzutreten, bleibt Laika zurück, nur um später wieder eingefangen zu werden, um sie an Bord von Sputnik 2 ins All zu schießen. Die Weisung dazu kommt von nur als Anzugträgern dargestellten Apparatschiks, die Koroljow auch noch mit KGB-Spitzelinformationen erpressen, um rechtzeitig zum Jahrestag der Oktoberrevolution

0: ein russisches Tier ins Weltall zu bringen.
1: Und wir haben uns auch miteinander gesetzt, zusammen mit Dramaturg und Zayuli, die Dirigentin, und auch gesagt, ja, die Geschichte war wichtig, aber wichtiger war, dass es für Kinder ist. Und ich denke, was Kinder und mich auch selber am meisten fasziniert, war das All. Alles, was im Weltall geht, die Wissenschaft und ein Hund auf der Bühne zu bringen.
0: Der Hund ist eine Puppe, die von Lutz Grossmann nicht nur gebaut wurde, sondern auch von ihm geführt wird. Dazu kommen vier Singende aus dem Ensemble des Opernhauses, die in wechselnden Rollen agieren und bereits erwähnt Tasiuli, die musikalische Leitung übernommen hat.
1: Und ich denke, wir können mit diesem Orchester, diese kleine Besetzung, wirklich die Geschichte super erzählen. Sie spielen auch mit, so haben sie das wunderschön gemacht. Und ich liebe es sehr, dass auf diese Weise wir wirklich das Orchester mitnehmen können ins Stück. Dass alle Geräusche, aber auch, sie haben auch ein bisschen Text, sie haben auch andere Sachen zu tun. So, das macht mir immer sehr viel Spaß, wirklich miteinander zu arbeiten.
0: Wie bei Opernaufführungen mittlerweile Standard, die gesungenen Texte, die für das Verständnis der Handlung unbedingt erforderlich sind, werden über der Bühne eingeblendet. Und wenn diese Texte rot hinterlegt sind, sollte das wohl das Signal für die zuschauenden Kinder sein, mitzusingen.

denn diese Oper ist ausdrücklich als Mitmachoper gedacht, weshalb es zur Aufführung ein umfangreiches Programmheft gibt, in dem man nicht nur die Liedtexte findet, sondern auch Bastelanleitungen für Requisiten, mit denen man selbst Teil der Aufführung werden könnte. Und dazu arbeitet das Orchester für alle sichtbar, weil es Teil der Inszenierung ist.

0: Ja, das hätten wir gern auch mal gezeigt, aber die Musiker verwahren sich dagegen, bei der Ausübung ihrer Kunst gezeigt zu werden, ohne dass man sie dafür extra bezahlt, weshalb wir versucht haben, diesen Teil des Bildes immer zu verdecken, falls sie sich darüber gewundert haben sollten. Aber so scheint es Usus zu sein bei staatlich geförderten Kulturbetrieben. Doch kommen wir wieder zurück zur eigentlichen Oper, die für Kinder ab 6 Jahre geeignet sein soll. Was sich allerdings für mich schon allein deshalb verbietet, weil 6-Jährige gar nicht in der Lage sind, die eingeblendeten Texte zu lesen. Was aber meiner Meinung nach unbedingt erforderlich ist, um der doch recht komplexen und auch tragischen Handlung zu folgen.
1: Diese Laika hat ein bisschen eine schönere Reise. Es ist ein offenes Ende. Und wir hoffen immer, dass die Fantasie und der Wunsch mehr lebt, dann dass das Tier in Wirklichkeit es nicht überlebt hat. Wie weißt, wir sind nicht jeden Tag auf dem Mond, also vielleicht ist er da auch noch.
0: Nach der Premiere am 31. Mai folgen noch weitere 4 Vorstellungen, wobei im Übrigen für alle bei Redaktionsschluss noch Karten zu bekommen waren.

0: Morgen, John. Spät wie immer.
1: Der Verkehr war übel. Ich aber träume von Ledersweißem Schein, wie sie erzählt. Verschwindet einfach!
2: Voll der Spasti!
3: Das ist zu viel Verantwortung.
4: Voll Hase, Scheiße!
5: John!
1: Ey! Widerliche Scheiße! Ich kann nichts dafür!
5: Er hat mich heute blamiert!
3: Es wird alles wieder gut werden. Das wird ganz schnell gehen.
4: Johnny D!
6: Das heißt Tourette-Syndrom. Ich sag schlimme Dinge.
4: Kann man das heilen? Magst du noch was mitessen, John? Fick dich, du Schlampe!
7: Tja, freut mich auch sehr.
6: Tut mir leid.
7: Wenn du irgendwas tust, wofür du nichts kannst, dann musst du dich nie dafür entschuldigen.
8: Tommy, das ist John.
9: Gut, dann gebe ich dir eine kleine Einführung.
4: Gib mir deinen Schwanz in die Hand!
6: Scheiße.
9: Kannst du eine anständige Tasse Tee machen?
6: Oh ja, Tee kann ich.
4: Ich mach Wichse statt Milch rein.
6: Können Sie die Ticks und die Flüche ab?
9: Welche Ticks, welche Flüche?
6: Tut mir furchtbar leid. Ich bin so müde.
9: Ich glaube, dass Tourette nicht das Problem ist, sondern dass die Menschen nichts über Tourette wissen. Klär sie auf.
6: Du hast immer gesagt, ich soll Menschen wie mir helfen. Ich habe das Tourette-Syndrom und ich habe Ticks.
9: Dieser junge Mann da würde keiner Fliege was zuleide tun. Und er macht einen verdammt guten Tee.
4: Wichse statt Milch!
9: Wichse statt Milch.

0: nur ein Ziel.
1: Also der Fellows Ride ist eine Demonstration von Motorradfahrern für Depressionshilfe. Wir wollen aufmerksam machen, dass Depressionen oder andere seelische Beeinträchtigungen heutzutage da sind und dass man da ganz normal mit umgehen kann und nicht keine Angst davor zu haben braucht.
2: 4% Honorarpunkte sind für entsprechende Ärzte und Therapeuten gerade abgesenkt worden. Das ist ja in diesen komplizierten Zeiten in meinen Augen das komplett falsche Signal.
1: Genau, und deshalb gehen wir auf die Straße, versuchen immer mehr Leute zu motivieren, versuchen Aufmerksamkeit zu kriegen, Aufmerksamkeit zu machen, dass Politiker, dass die Öffentlichkeit sagt, das ist wichtig und dass man diese Beschlüsse wieder zurücknimmt.
2: Die Fellows Ride ist ja keine deutsche Erfindung. Wo kommt es her?
1: Das ist eine deutsche Erfindung. Der Dieter Schneider hat vor 11 Jahren seinen Sohn verloren in der Depression. Dieter Schneider ist ein ehemaliger Olympiateilnehmer, der kommt aus Würzburg und hat zur Verarbeitung eine Weltreise gemacht, 2 Jahre ist um die Welt gefahren und hat da in Australien den Black Dog Ride kennengelernt. Und hat in Anlehnung Black Dog Ride, da gehen an einem Tag australienweit Motorradfahrer auf die Straße und demonstrieren für Depressionshilfe, für mentale Gesundheit. Und er fand das so spannend, dass er gesagt hat, er möchte das in Deutschland auch machen. Und hat dann 2021 den ersten Fellows Ride in Würzburg gestartet. Mittlerweile haben wir in diesem Jahr über 30. Heute Magdeburg ist die Saisoneröffnung für Deutschland. Wir hatten vor 2 Wochen den Fellows Ride in Wisconsin, Amerika gehabt, der zum zweiten Mal stattfand. Und insgesamt die Saison gestartet sind wir Ende Januar in Norwegen mit einem Snowboard Fellows Ride.
0: Wenn ein Motorradkorso durch die Stadt organisiert werden soll, bedarf das sehr viel Vorbereitung. Denn verkehrstechnisch wird ein Motorradkorso mit über 100 Teilnehmern und mehreren Begleitfahrzeugen wie ein einziges Fahrzeug behandelt. Und das bedarf Disziplin und himmlischer Beistand kann in diesem Fall auf gar keinen Fall schaden.
3: Fellow Rides, habe ich mich erkundigt, machen viel für mentale Gesundung, gegen Depressionen und sind einfach, sagen wir mal, verbinden ihr Hobby, ihre Leidenschaft mit einem für sich sehenden Auftrag. Und da sage ich gern ein paar Worte.
2: Und ein guter Wunsch um himmlischen Beistand kann ja nie schaden.
3: Kann nie schaden. Man darf es nur nicht das Schicksal herausfordern.
0: Es gibt noch eine Reihe organisatorischer Hinweise, aber zu keinem Moment wird das eigentliche Anliegen hier vergessen.
2: Die Selbsterkenntnis, dass man diese Krankheit hat, ist relativ schwierig. Und sich das selber einzugestehen, bis man Hilfe dann auch erfolgreich in Anspruch nehmen kann. Ist das auch ein Problem, das ihr seht?
4: Das ist genau das Problem. Wir möchten halt eben darauf aufmerksam machen, wie wichtig dieses Thema mittlerweile in unserer Gesellschaft geworden ist. Wir möchten gerne, dass die Erkrankten schnellstmöglich Hilfe bekommen. Gerade das, was derzeit passiert, wird dazu führen, politisch gesehen dazu führen, dass die Therapieplätze statt mehr wie erforderlich weniger werden. Und genau das darf eigentlich nicht passieren. Und genau deswegen sind wir heute laut. Deswegen fahren wir mit offenem Visier für die Depressionshilfe.
2: Ich glaube, dass das vielen Menschen sehr schwer fällt, über eine Depression selber zu sprechen, zuzugeben, dass sie diese Depression haben. Aber dabei wäre doch gerade das der Punkt, wo man dann wirklich helfen kann.
5: Richtig. Eigentlich müsste man damit viel offener umgehen, weil umso mehr Leute damit offen sprechen, umso einfacher wird es auch für andere darüber zu reden. Also wir haben auch selber im Club jemanden mit Depressionen. Meine Frau, die geht damit sehr gut um, die sagt es auch und da haben wir gar keine Probleme damit.
0: Das eine ist die Demonstration, aber es geht auch darum, Spenden zu sammeln. Und deshalb gehen freiwillige Helfer mit gläsernen Boxen herum und bitten darum, nicht kleinlich zu sein.
2: Wisst ihr denn jetzt schon, was ihr mit dem Geld machen werdet?
6: Jawohl, ein Teil geht, oder sogar der größte Teil geht ans Kriseninterventionsdienst Hilfe für Helfernot. Wir haben das letztes Jahr auch schon gemacht. Die unterstützen sehr. Sie sind genauso für die Depressionshilfe und so weiter, dass wir mehr für solche Fälle machen können. Wir suchen Therapieplätze. Wir versuchen mehr darauf aufmerksam zu machen.
0: Und dann endlich geht es los. Neben der Polizei die MTAS, die Motorrad-Tourguides-Assistenzstaffel. In diesem Fall kommen die Freiwilligen aus Niedersachsen und dann setzt sich der Tross in Bewegung. Erst geht es durch die Stadt und das Ziel ist die Bikerschmiede in Amfurt. Das sind dann rund 50 Kilometer und dort wird der Tag

0: gemeinsam beendet. Das Anliegen der Fellows Right, depressive Erkrankungen und Selbstmordgefährdung in das gesellschaftliche Bewusstsein zu rücken, wird bleiben. Denn es ist leider dringend notwendig.
1: Wir sagen nämlich ganz frei raus, dass es nicht normal ist, dass wir in einem Land leben, wo wir unsere eigene Heimat inzwischen nicht mehr wiedererkennen. Wir sagen ganz frei raus, dass es nicht normal ist, dass wir in einem Land leben, wo man einmal im Jahr sein Geschlecht ändern kann. Und dass es nicht normal ist, dass wir in einem Land leben, wo man ins Gefängnis gehen muss, wenn man seine GEZ nicht bezahlt. Das ist nicht normal, das darf nicht normal werden und das werden wir rückabwickeln, meine sehr geehrten Damen und Herren.
2: So ganz normal sind die Bürgerdialogveranstaltungen der AfD in Sachsen-Anhalt auch nicht. Bereits seit Wochen tourt der Ministerpräsidentenkandidat Ulrich Siegmund durch das Land und füllt jede Turnhalle. Auch in Halberstadt war das so. Eine Stimmung, die bei vielen anderen Parteien nur mit den legendären Aschermittwoch-Veranstaltungen in Bierzelten und Gasthäusern vergleichbar ist. Bei der AfD scheint das ganze Jahr Aschermittwoch zu sein. Der Saal mit einem Fassungsvermögen für 300 Gäste wurde bereits vor Wochen angemietet und erwies sich als zu klein. Bereits vor dem offiziellen Einlassbeginn entstanden vor dem Gästehaus Spiegelsberge lange Schlangen. Mehr als 200 Besucher mussten letztendlich vertröstet werden. Parteichef Ulrich Siegmund hielt später noch draußen eine kurze Rede, damit diese Besucher nicht umsonst gekommen waren. Auch die Gegenseite hatte sich mit einer großen Gegendemonstration angemeldet, daher war auch die Polizeipräsenz entsprechend.
3: Entschuldigung, Herr Nazi, für dich statt Wein und Schnaps, nur ein freundschaftlicher Fußtritt und ein liebgemeinter Klaps.
2: Letztendlich waren aber nur rund 50 Aktivisten gekommen, um gegen die rechte Partei zu demonstrieren. Im Saal war die Stimmung deutlich besser. Ministerpräsidentenkandidat Ulrich Siegmund begrüßte jeden einzelnen Besucher persönlich und vermittelte ihnen das Gefühl, dazuzugehören. Derzeit sind Veranstaltungen der AfD ein Massenphänomen, das sich die etablierten Parteien im Land, aber auch im Bundestag nicht erklären können. Außer Verboten und Ausgrenzung fällt ihnen derzeit nicht viel ein. Das wiederum erhöht den Frust der Wähler und bringt Stimmen für die Alternative für Deutschland. Was aber macht die AfD richtig und die anderen falsch, um auch die letzte Dorfkneipe mit Wählern zu füllen? Als erstes wäre da, die Stimmung zu nennen, denn wie bei einer guten Unterhaltungsshow wird das Publikum erst einmal durch kurze und klare Slogans aufgeheizt. In Halberstadt übernahm das der innenpolitische Sprecher der AfD-Fraktion im Landtag von Sachsen-Anhalt, Matthias Büttner.
4: Stichwort innere Sicherheit. Wenn ich mir zum Beispiel Orte wie den Hasselbachplatz in Magdeburg angucke, wo ich selber mich schon nicht mehr hintraue, obwohl ich mehrmals die Woche Sport treibe. Aber was willst du machen, wenn du größeren Arabergruppen gegenüberstehst, die deine blonde Frau oder blonde Freundin anpfeifen oder Katzengeräusche machen? Das ist mir selbst schon passiert. Da kannst du nichts machen. Die pfeifen dreimal und dann kommen noch 10 weitere aus den Seitenstraßen. Das sind Zustände, die wir uns hätten nicht vorstellen können. Der Hasselbachplatz ist einer der unsichersten Orte in Mitteldeutschland geworden. Das hat diese Landesregierung zu verantworten. Und was passiert? Nichts passiert. 3 Afghanen wurden dieses Jahr aus den Haftanstalten von Sachsen-Anhalt abgeschoben. 3. Und 1 Syrer. Also straffällig, das war's. Mehr passiert nicht. Und ich sage euch, wenn wir hier an eine Regierung kommen, dann werden wir alles in unserer Macht Stehende tun, um diese Leute wieder zurück nach Hause zu schicken. Allein schon, weil sie massiv viel Geld verschlingen und weil sie für die Unsicherheit in unserem Land verantwortlich sind. Damit muss endlich Schluss sein, liebe Freunde.
2: Mit solchen Sprüchen zieht man schnell die Blicke des Verfassungsschutzes auf sich, der die Partei in Sachsen-Anhalt als gesichert rechtsextrem eingestuft hat. Auch gegenüber dem amtierenden Ministerpräsidenten Sven Schulze äußerte sich der innenpolitische Sprecher der AfD, Matthias Büttner, wenig diplomatisch.
4: Und es geht dabei nicht nur um Sachsen-Anhalt, so wie viele mal glauben. Und der Ministerpräsident dieses Landes, der, ich sag mal, mit unlauteren Mitteln Ministerpräsident geworden ist, bevor er Wirtschaftsminister war, der wird ja nicht müde dabei, den Menschen zu erklären, weil er schon weiß, was die Stunde geschlagen hat, dass die Wahl in Sachsen-Anhalt ja nichts mit der Bundespolitik zu tun hätte. Und dass hier gewählt wird, weil wir unser Land voranbringen wollen und der Bund dabei gar keine Rolle spielt. Aber liebe Freunde, jeder weiß doch, was passiert, wenn die AfD hier in Sachsen-Anhalt so stark wird, dass sie allein regieren kann. Denn jeder weiß, dass Friedrich Merz denn dafür verantwortlich gemacht wird, derjenige, der sich hingestellt hat und behauptet hat, er könnte die AfD verhindern, nicht nur verhindern, er könnte die AfD halbieren. Liebe Freunde, wenn in Sachsen-Anhalt im September die AfD stärkste Kraft wird und regiert, dann haben wir nicht nur einen neuen Ministerpräsidenten, der Ulrich Siegmund heißt, sondern die Ära Merz ist endlich beendet.
2: Mit solch verbalen Angriffen findet man sicherlich innerhalb der CDU keine neuen Freunde. Nach rund 30 Minuten kam die Veranstaltung dann zu ihrem Höhepunkt. Wie ein siegreicher Matador zog Ulrich Siegmund unter lautem Jubel in das Gästehaus Spiegelsberge ein. Und hier war es dann auch klar zu sehen. Die AfD hat keine Wähler, sondern eher wie in einem Fußballverein Fans. Mit so einem Gegner hatten es die etablierten Parteien bisher noch nie zu tun, weswegen auch die Bekämpfung der rechten Partei allen sichtbar schwerfällt. Teilweise konnte man den Eindruck gewinnen, man wäre auf einer Kaffeefahrt und würde gleich von einem engagierten Motivationskünstler Heizdecken verkauft bekommen. Eins muss man wirklich zugeben, der Shootingstar der AfD, Ulrich Siegmund, besitzt alle Fähigkeiten, die ein guter Entertainer braucht. Er hat Charisma, sieht gut aus und kann einen ganzen Saal zum Toben bringen. Diese Eigenschaften haben die meisten Abgeordneten nicht.
1: Aber das ist heute noch mal was Besonderes. Das sind die Bilder, die Deutschland braucht. Das ist die politische Wende. Wir holen es unser Land zurück.
2: Die meisten Parteiveranstaltungen sind eher langweilig, weil es um politische Inhalte geht und Sachfragen diskutiert werden. Bei der AfD ist es hingegen gut gemachtes Entertainment wie in einer erfolgreichen Fernsehshow.
1: Aber ihr seid ja heute mit einem speziellen Anspruch hergekommen. Und deswegen würde ich erst mal gerne fragen, wer ist denn heute, und bitte mal ehrlich die Hand hoch, wer ist denn heute zum ersten Mal in seinem Leben auf einer AfD-Veranstaltung? Also 80%, herzlich willkommen, ihr habt alles richtig gemacht. Aber ich sag's ganz frei raus, dieses Bild hier, das ist die einzig richtige Antwort des Volkes auf diese kaputte Politik in diesem Land. Wir haben die Nase voll.
2: Das erste Ziel als Ministerpräsident, das Ulrich Siegmund immer wieder erwähnt, ist die Kündigung des Rundfunkstaatsvertrages. Auch deswegen, weil es sich derzeit in der Praxis tatsächlich auch am einfachsten umsetzen lässt, sollte die AfD eine absolute Mehrheit erreichen. Wenn der Vertrag noch in diesem Jahr gekündigt wird und es keine erfolgreichen juristischen Rechtsmittel dagegen gibt, wären die Gebührenzahler Sachsen-Anhalts am 01.01.2029 von der jetzigen GEZ-Gebühr befreit. Es gab immer wieder viele Versuche, den öffentlich-rechtlichen Rundfunk zu reformieren, doch nichts hat funktioniert. Die mit über 8,4 Milliarden Euro Zwangsgebühren ausgestatteten Sendeanstalten haben ihr Programm in den letzten Jahren immer weiter nach links verschoben. Hinzu kommen völlig überzogene Gehälter und Pensionszahlungen für ihre Mitarbeiter und Moderatoren, während die Programminhalte immer schlechter werden.
1: Botschaft, die ich Ihnen heute mit auf den Weg geben möchte. Wir sind jetzt an einem Punkt, wo die mit ihren ganzen Spielchen einfach am Ende sind. Sie sind am Ende ihrer Märchen, ihrer Lügen, die über viele Jahre und Jahrzehnte leider Gottes verfangen haben, weil wir auch eine mediale Desinformation in diesem Land haben, eine vierte Gewalt, auf die leider immer noch viel zu viele reinfallen. Sie machen das nicht. Sie möchten sich eine eigene Meinung bilden und Sie machen sich ein eigenes Bild und Sie durchschauen, was hier passiert. Aktuell machen es noch nicht alle. Und deswegen sage ich etwas vorab, was höchstwahrscheinlich heute sonst als Frage gekommen wäre. Was ist denn eure erste Amtshandlung? Und ich bin jemand, der nicht gerne an Symptomen rumspielt, sondern Ursachen bekämpfen möchte. Und diese mediale Ursache ist in dieser vierten Gewalt oder mündet in dieser vierten Gewalt. Und deswegen sage ich ganz frei raus, selbstverständlich ist die erste Amtshandlung der erste Schritt weg mit dieser Rundfunk-Zwangsabgabe, Kündigung des Medienstaatsvertrages hier.
2: Viele Wähler und Wählerinnen würden sich vermutlich gern mal eine Zusammenarbeit zwischen der AfD und der CDU wünschen. Denn die dauerhaften Zwangskoalitionen in Deutschland haben viele Menschen desillusioniert. Von einer Koalition sind beide Parteien aber noch Lichtjahre entfernt. Derzeit würde sich die CDU von der AfD auch in keinem Fall tolerieren lassen. Dazu müssten die Kandidaten der AfD ihre rechte Ecke verlassen und sich mehr der CDU annähern. Auch der Landtagsabgeordnete und Chef der AfD im Harzkreis, Christian Hecht, hält derzeit nichts von Annäherungsversuchen. Besonders bei den Themen Verteidigung, Europäische Union, NATO, Ukraine-Krieg und Energieversorgung liegen die beiden konservativen Parteien unüberbrückbar auseinander.
5: Jetzt ist es ja so, dass die AfD am rechten Rand steht. Die CDU steht eigentlich in der Mitte. Muss sich die AfD nicht ein bisschen zur CDU hinbewegen, um tolerierungsfähig zu werden?
6: Nein. Also die CDU steht nicht in der Mitte, sondern die CDU steht ganz, ganz weit links. Die CDU ist keine Konservative.
5: Ja, vielleicht einige Teile, aber gerade in Sachsen-Anhalt stehen doch mehr in der Mitte.
6: Die CDU-Politik, also gerade in Sachsen-Anhalt merke ich das ja im Landtag, wo die Mehrheiten der CDU stehen. Da gibt es natürlich auch klassische konservative CDU-Politiker, die kommen aber in dieser links ausgerichteten CDU nicht zum Tragen mit ihren Bedenken, mit ihren Positionen. Die werden gnadenlos an den Rand gedrückt, weil die Politik von Merz, unserem Lügenkanzler, ganz eindeutig, auch jetzt gerade wieder auf dem Treffen beim DGB hat das nochmal wiederholt, es wird keine Zusammenarbeit mit der AfD geben. Mit der CDU, die Herr Merz verkörpert, wird die AfD auch nicht zusammenarbeiten wollen. Weil die Politik, die dahinter steht, das ist genau die Politik, die wir beenden wollen.
2: Am 6. September 2026 sind Landtagswahlen in Sachsen-Anhalt. Ob es die wichtigsten Wahlen werden, die je in Sachsen-Anhalt stattgefunden haben, kann niemand vorhersehen. Eins kann man allerdings mit Sicherheit schon sagen: Diese Wahl wird definitiv eine der spannendsten aller Zeiten werden.
1: Weg, schreiben wir Geschichte und das bestärkt mich, dass wir auf dem richtigen Kurs sind und alles Weitere. Das besprechen wir sehr gerne heute Abend. Dafür sind wir ja da, dafür stehen wir in der Rede und Antwort. Das machen wir ja gerade in ganz Sachsen-Anhalt, teilweise 3-4 Mal die Woche. Aber es macht wahnsinnigen Spaß und es zeigt, dass wir auf dem richtigen Weg sind. Und deswegen möchte ich so schließen, wie ich angefangen habe. Wir sind auf dem richtigen Weg. Die Zeit, sie ist für uns, die Zeit ist für die Alternative für Deutschland. Und ich möchte heute mit einem Zitat schließen, was ich aktuell, und das sage ich immer noch mal wieder, ich weiß, diese Kameras filmen das ruhig, was ich auf jedem Bürgerdialog aktuell, auf jeder Veranstaltung sagen werde, bis zur Landtagswahl am 6.9. Und ich werde es weiter sagen, weil es alles auf den Punkt bringt, was hier gerade in diesem Land passiert. Ich bin Altmerker, ich komme aus Tangermünde. Otto von Bismarck war Altmerker. Und der hat gesagt, ein Gedanke, der richtig ist, kann auf Dauer nicht niedergelogen werden. Das passiert gerade. Ihr seid Teil dessen. Herzlich willkommen in Halberstadt-Auerstadt.

0: Es war ein gutes Stück Arbeit, die 15 Tonnen schwere Credamus-Glocke vom anliefernden LKW über die angrenzenden Gebäude des Magdeburger Doms in den Domgarten im Innern des Kreuzgangs zu schaffen. Aber moderne Technik macht es möglich. Man darf sich gar nicht vorstellen, wie unsere Altvorderen solch eine riesige Glocke einst transportierten, obwohl es eher unklar ist, ob solch eine große Glocke überhaupt einmal auf den Türmen des Domes gewesen ist.
1: Das wissen wir nicht. Wir wissen nur, dass er ein sehr viel größeres hatte als heute. Wir wissen, dass schon vor 1207 viele Glocken im Dom hingen. Denn wir haben eine Schriftquelle, die berichtet, beim Dombrand 1207 wären alle Glocken runtergefallen, außer einer kleinen. Wir wissen natürlich auch durch die Schallöffnungen und die Baunachrichten und die Dimension der Türme, dass sehr viel mehr Glocken vorgesehen waren. Wir wissen, dass auch in den Osttürmen mal Glocken zumindest vorgesehen waren. Aber wir können nicht sagen, im Jahr XY hatte es hier 10 Glocken oder 12. Das ist leider nicht bekannt. Durch die Geschichte Magdeburgs sind leider auch viele Urkunden verloren gegangen.
0: Am Sonntag sollte die Credamus nun feierlich enthüllt werden. Dazu hatte man die Kunststofffolie vom Transport bereits entfernt und die Glocke in ein weißes Tuch gehüllt. Das verbarg zwar noch die Gestaltung der Glocke, aber nicht deren schieren Ausmaße, des unten einen Durchmesser von 2,97 Meter umfassenden Glockenkörpers. Mit dem Guss der Credamus fand eine Aktion ihr vorläufiges Ende, an deren Anfang die Entfernung und Reparatur der Dominika-Glocke stand und in deren Gefolge 7 weitere Glocken gegossen werden konnten. Ja, und die letzte Aufgabe zur Vervollständigung des geplanten Kathedralgeläuts war noch eine Glocke mit dem Schlagton D0, der in Deutschland einzigartig sein durfte. In den Festansprachen wurde dieser Ereignisse gedacht, bevor man zur Tat schritt und die Glocke enthüllte.
2: Ich zieh mal rückwärts. 3, 2, 1 und stopp! Und
0: die Glocke wurde diesmal in Österreich hergestellt, denn die Firma, die bisher für die Herstellung der anderen Glocken verantwortlich zeichnete, traute sich diesen Guss nicht zu. Ihr war das Risiko eines Fehlgusses zu groß, der möglicherweise die Insolvenz für diese Firma bedeutet hätte. In Innsbruck bei der Glockengießerei Grassmeier war man darüber hinaus auch bereit, deutlich weniger für die Herstellung zu verlangen, sodass man fast 300.000 Euro unter der ursprünglich gedachten Investitionssumme für die Credamus lag.
3: Ja, Bronze ist schon teuer, muss man sagen, und das ist ja durch die Kriege auch nicht besser geworden. Aber Grassmeier hat einen super Preis gemacht, der wollte vielleicht auch den Einstieg in den deutschen Markt so richtig kriegen, aber da konnten wir kaum widerstehen. Und dann hat Grassmeier solche tollen Referenzen, dass wir da gesagt haben, jetzt müssen wir zuschlagen. Und wir liegen dabei etwas über 400.000 Euro.
0: Neben der aufwendigen Berechnung der Glockenform, damit sie auch den geforderten musikalischen Parametern entspricht, wurde auch bei dieser Glocke wieder die äußere Wandung künstlerisch gestaltet. Dafür war, wie bei den kleineren Glocken, Gerd Weber zuständig, der neben einem Bild, das den Namen der Credamus Lasst uns glauben illustriert, diesmal auch Bildnisse von 9 durch Krieg und Gewaltherrschaft zerstörte Magdeburger Kirchen verewigte. Um ein Symbolbild des ottonischen Doms, das man auch auf den anderen 9 Glocken finden kann, sind nun die Silhouetten der untergegangenen Gotteshäuser dargestellt.

0: Es geht weiter. Wir haben noch viel zu tun. Wenn die Glocken in die Türme kommen, wollen wir die Stiftung darin unterstützen, Glockenstühle zu bauen, aus Holz natürlich, Eiche möglichst aus Sachsen-Anhalt. Und dann müssen Glockenjocher noch gebaut werden. Das ist die Aufhängung, wo die Glocken drankommen. Und dann Klöppel natürlich. Jede Glocke braucht ihren geschmiedeten Klöppel.
1: Es darf also weiter gespendet werden, denn das Geld kann dabei helfen, die Baumaßnahmen zu beschleunigen. Denn man möchte damit bis zum Jahr 2031 fertig werden.
0: Ja, wir haben 400 Jahre Zerstörung Magdeburgs, die sogenannte Magdeburgisieren, was damals so um sich griff im Mittelalter. Also dem Erdboden gleich machen hieß das. Und das war Magdeburg natürlich passiert. Nur die paar Menschen, die im Dom Zuflucht gefunden hatten, haben überlebt. Also was Tilly hier angerichtet hat, das war schon eine totale Zerstörung und daran wollen wir denken. Am 10. Mai 2031.
1: Die Ausschreibungen für die ingenieurtechnischen Leistungen laufen bereits. Zuständig ist dafür die Stiftung Dom und Schlösser des Landes Sachsen-Anhalt als Eigentümerin sämtlicher solcher Immobilien und so auch des Magdeburger Doms. Als solche hofft die Eigentümerin auf die Unterstützung des Landes mit entsprechenden Investitionsmitteln, für deren Bereitstellung der amtierende Ministerpräsident Sven Schulze versprach, sich einzusetzen. Bis die Glocken dann in den Turm gehoben werden, kann man sie alle noch besichtigen, etwas, was später nicht mehr so ohne weiteres möglich sein wird.
2: Am Dienstagabend wurde der Ministerpräsident Dr. Rainer Haseloff von der Bundeswehr in den Ruhestand verabschiedet, mit einer militärischen Zeremonie, der sogenannten Serenade, auch kleiner Zapfenstreich genannt. Zunächst gab es jedoch einen Empfang im Foyer der Staatskanzlei. Dabei richteten sein Nachfolger, CDU-Politiker Sven Schulze und Militäroberst Thorsten Alme, einige dankende Worte an ihn und offenbarten dem anwesenden Publikum ein paar lustige Anekdoten aus seiner Amtszeit. Mit dem Abhalten der Serenade würde Haseloff eine Ehre zuteil, die in Sachsen-Anhalt zuletzt Wolfgang Böhmer im Jahr 2011 zu seiner Verabschiedung als Ministerpräsident erhielt. Dementsprechend erreichte die Veranstaltung auch eine gute Zahl an Zuschauern, die das seltene Spektakel mit eigenen Augen sehen wollten. Auf dem Programm standen 4 Songs, die alle auf den Wunsch des Ministerpräsidenten gespielt wurden. Beginnend mit dem Lied »Land of Hope and Glory« von Edward Elgar, ein Stück, das seiner Frau besonders gut gefalle und das immer wieder bei Taufen und Hochzeiten in der Familie erklang.

Für diesen Song entschied er sich außerdem auch zu Ehren seiner langjährigen Weggefährtin, der früheren Bundeskanzlerin Angela Merkel, die bei ihrem Zapfenstreich in 2021 das Kirchenlied »Großer Gott, wir loben dich« wählte. Die darauffolgende Melodie war der Marsch »Alter Dessauer«, der sehr typisch für militärische Serenaden ist.

Das anwesende Orchester ist übrigens das Heeresmusikkorps Hannover, welches unter der Leitung von Oberstleutnant Martin Wehn mehr als 200 Auftritte im Jahr bestreitet. Man entschied sich für dieses Ensemble, da das Land Sachsen-Anhalt über kein eigenes Militärmusikkorps verfüge. Der dritte Musikwunsch Haseloffs war einer seiner Lieblingssongs, Learning to Fly von Tom Petty. Er erinnere ihn an seine rockige Zeit und habe daher einen sehr besonderen Wert für ihn.

0: Ganz zum Schluss spielte das Orchester dann noch die deutsche Nationalhymne, nach welcher Hasselhoff durch das Fackelbild nach vorne zu dem Musikkorps trat, um ihnen noch einmal persönlich zu danken. Denn er habe sein Lieblingsstück, Learning to Fly, noch nie zuvor so einfühlsam zu Gehör bekommen.
1: Über ein Jahr ist es her, dass Profiboxer Roman Fress zuletzt den Ring betrat. Eine lange Wartezeit, die jedoch am kommenden Samstag endlich vorbei sein wird. Es kommt zum großen WM-Showdown in den Magdeburger Messehallen, wo Fress sich erneut dem Top-10-Boxer Armin Çokşay stellen muss, in einem spannungsvoll erwarteten Rematch, aus dem der deutsch-kasachische Kämpfer diesmal unbedingt als Sieger hervorgehen möchte. Zur Pressekonferenz wurde vorab in das Kulturhistorische Museum der Landeshauptstadt geladen. Ein passender historischer Ort für die Vorstellung eines ebenso historischen Events. Denn am Wochenende geht es erstmalig um gleich drei Titel der World Boxing Organization. Den International, den Intercontinental und den Europe-Titel.
2: Ja, es ist eine Trilogie. Man nennt das auch Undefeated. Also der Gewinner kann Undefeated Champion werden, also eine Mehrzahl an Titel erhalten. Und natürlich von einem Boxverband, von der WBO, gab es so noch nie. Es ist eine Ausnahmegenehmigung, die hier erteilt wurde, weil der Kampf so eine sportliche Besonderheit hat und was Besonderes, Hochwertiges.
1: Auf den üblichen Stairdown mit seinem Kontrahenten musste Roman Fress am Mittwoch leider verzichten, denn sein Gegner steckte im Stau fest. Also keine Möglichkeit für Einschüchterungsversuche oder andere Mindgames, die Fress allerdings laut eigenen Aussagen auch nicht nötig habe. Einer intensiven Vorbereitungsphase mit den richtigen Sparringpartnern habe er es zu verdanken, dass er das Rematch am Samstag nicht nur gewinnen will, sondern definitiv gewinnen wird.
3: Ich hatte von über knapp 90 Sparringsrunden, wir boxen nur 12. Ja, vielleicht habe ich jetzt schon was die Zukunft vorher gesagt mit 2 Runden, wer weiß. Nee, also 12 Runden wird geboxt, wir haben im Training 90 Runden insgesamt gemacht, 90 Sparringsrunden. Und ja, ich bin fit, ich bin top vorbereitet, wie mental, gesundheitlich und körperlich, alles passt.
1: Neben dem Hauptevent können Zuschauer sich zudem auf insgesamt 9 Kämpfe im Vorprogramm freuen, vom Schwergewicht bis zum Mittelgewicht. Und noch vieles mehr, wofür sich das Einschalten oder Ticket kaufen, um hautnah dabei zu sein, definitiv lohnen dürfte.
2: Wir haben ein Showprogramm, wir haben einen großartigen Opernstar, der den Walk-In singen wird. Wir haben eine Inszenierung für den Walk-In. Wir haben Promis am Ring, unter anderem die größten Box-Promis, die es gibt. Axel Schulz und Regina Halmich sind mit am Ring vor Ort live. Also wir haben viel getan, wir haben eine tolle Licht- und Tontechnik, die dann wirklich ein großartiges Event zaubern wird in die Messehalle und wir freuen uns riesig.
1: Besonders groß dürfte da die Freude über die Wiederkehr einer Legende sein, der langjährige IBF-Champion im Mittelgewicht Dennis Radovan, der entschlossen ist, sich den Weg zurück auf den Gipfel des Boxsports zu kämpfen.
2: Einer der wahrscheinlich herausragendsten Amateurboxer und Profiboxer der letzten 10 Jahre, gibt sein Comeback, war seit 2024 nicht mehr im Ring. Er kommt zurück, er will mit uns nochmal durchschauen, wir wollen nochmal an die Weltspitze, das ist unser Plan. Dennis ist super im Mittelgewicht unterwegs und da ist eine ganze Menge Bewegung zurzeit international und wir glauben, dass wir da eine große Chance haben, mit ihm anzugreifen.
1: Verfolgt werden kann das Box-Event am Samstag schon ab 19.50 Uhr live in der ARD-Mediathek, unter anderem mit den Begegnungen von Michael Dobler, Dennis Radovan und Max Suske sowie den Magdeburger Boxern Ole Rätsel und Paul Schmidt. Ab 21 Uhr erfolgt dann zudem die Freischaltung für das internationale Publikum und davon gibt es auch eine ganze Menge.
2: Da haben wir nochmal 50 Länder, die sich anschließen an die Übertragung. Es ist keine Eurovision, es ist eine weltweite, von Amerika über China, Taiwan und. Also eine ganze Menge Länder, die dabei sind und unser Boxen sehen werden. Und das macht uns stolz. Also Magdeburg steht im Mittelpunkt des Boxens in der Welt.
1: Noch am Mittwochabend wurde für das öffentliche Training in den Magdeburger Flora-Park geladen. Am gleichen Ort wird zudem am Freitag um 13.30 Uhr das offizielle Wiegen stattfinden. 22.30 Uhr ertönt dann am Samstag die Glocke für den großen Showdown in den Messehallen der Landeshauptstadt. Letzte Resttickets für das Event können noch an der Abendkasse oder an allen bekannten Vorverkaufsstellen erworben werden.

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Noch ist man fleißig am Einspielen und Aufbauen im Kloster Bergegarten in Vorbereitung auf La Notte. Diesen Namen trägt der Eröffnungsabend des Blickwechselfestivals, das vom Magdeburger Puppentheater in dieser Größe zum ersten Mal seit 8 Jahren wieder veranstaltet wird.

Kloster Bergegarten in Vorbereitung auf Lanotte. Diesen Namen trägt der Eröffnungsabend des Blickwechselfestivals, das vom Magdeburger Puppentheater in dieser Größe zum ersten Mal seit 8 Jahren wieder veranstaltet wird.

0: Verein heraus so weiterzugeben und fortzuführen, weshalb mit den Studierenden in diesem Arbeitsfeld eine enge Zusammenarbeit gepflegt wird.
1: Während des Studiums bieten wir den Studierenden Praktikumsplätze an in unseren verschiedenen Projekten. Man kann seine Abschlussarbeit vom Studium auch thematisch bei uns mit verankern. Und es ist dem einen oder anderen gelungen, dann auch anschließend nach dem Studium bei uns angestellt zu werden. Und warum soll das nicht auch in Zukunft funktionieren?
0: Als eines seiner jüngsten Bestreben rief der Verein vor knapp 3 Jahren die Initiative Nachbarschaftshilfe ins Leben. Ein sachsen-anhaltweites Projekt, bei dem die sogenannten Servicepunkte eine wichtige Rolle spielen. Dazu gehört auch der ASB-Stützpunkt Münze, der erst zu Beginn des Jahres eröffnet wurde und deshalb als der ideale Standort für die Feierlichkeiten am Dienstag diente.
1: Die Servicepunkte sind für uns ganz wichtig, weil sie vor Ort Ansprechpartner, Berater sind für die älteren Menschen, auch diese Leistung umzusetzen, in Anspruch zu nehmen. Und deswegen sind wir sehr froh, dass wir regional mittlerweile 18 Servicepunkte in ganz Sachsen-Anhalt etablieren konnten. Und ein Standort ist hier und deswegen war es uns auch wichtig, hier heute auch herzugehen und diesen zu präsentieren und auch hier zu feiern.
0: Ein weiteres Schwerpunktprojekt des Vereins läuft unter dem Namen PEKISA, die Beratungsstelle zur kommunalen Quartiersentwicklung in Sachsen-Anhalt, die vor einigen Jahren gegründet wurde, um Projekte und Ideen vor allem in den ländlichen Regionen des Landes besser finanziell zu unterstützen.
1: Das heißt, wir können dazu beitragen, dass sich Regionen weiterentwickeln, dass Lücken geschlossen werden und dass da, wo Unterstützung notwendig ist, wo Versorgungslücken geschlossen werden müssen, dass wir dort also Unterstützung leisten können und sich wieder Dinge aufbauen und weiterentwickeln und vor allen Dingen dann auch fortbestehen, um den Menschen es zu ermöglichen, so lange wie möglich in ihrem vertrauten Wohnumfeld verbleiben zu können.
0: Unterstützt und gefördert wird der PIA e.V. dabei durch das Land sowie das Ministerium für Arbeit, Soziales, Gesundheit und Gleichstellung. Ein jährlicher Fördertopf ermöglicht die Umsetzung von Projekten mit Hilfe von je bis zu 20.000 Euro. Das soll auch möglichst in Zukunft weiter so vonstatten gehen. Zudem möchte der Verein sich für noch mehr Barrierefreiheit einsetzen und die bereits vorhandenen Wohnberatungsangebote im Land noch besser etablieren.

0: Der Weltraum. Unendliche Weiten. Dies ist die Geschichte von Laika, dem ersten Lebewesen im All, von dem sich die Welt zumindest den Namen gemerkt hat. Denn vor der Straßenhündin aus Moskau schoss man bereits im Jahr 1947 Fruchtfliegen ins All. Und auch wenn diese die Mission überlebten, dürfte deren Geschichte sicher nicht so interessant sein wie die von Laika, die als erstes Säugetier die Erde in einem Orbit umkreiste. Diese Geschichte nahm sich Russell Heppelwhite zusammen mit einem Libretto von Tim Yellan vor, um 2019 daraus eine Kinderoper zum Mitmachen zu komponieren. Denn diese tragische Story hat ja alles, was eine klassische Oper braucht. Eine Heldin, Konflikte und dass der Hund zum Schluss gestorben ist, gehört ja auch irgendwie zur Geschichte, wie das Ende von Romeo und Julia. Diese Oper feiert nun im Magdeburger Opernhaus ihre deutsche Uraufführung, die von Annemiek van Elst inszeniert wurde.
1: Das heißt, in unserer Vorstellung gab es Michael, ein Junge, die sehr beeindruckt war von alles, was mit All zu tun hat. Und er findet Laika, bringt sie mit nach Hause und bekommt dann eine Einladung zu Baikonur. Aber die Vater macht die Hund gar nicht. Also bei uns ist die Hund einen Moment weg und wieder ins Park, irgendwie in Moskau. Und die Kosmonauten finden die dann wieder, wenn sie einen Hund brauchen, um ins All zu schicken.
0: Michael also adoptiert das Tier, das seinem Vater jedoch nicht ausreicht. Er hätte lieber etwas Größeres gehabt. Und als der Junge nach Baikonur reisen soll, um dort in das Kollektiv von Koroljow einzutreten, bleibt Laika zurück, nur um später wieder eingefangen zu werden, um sie an Bord von Sputnik 2 ins All zu schießen. Die Weisung dazu kommt von nur als Anzugträgern dargestellten Apparatschiks, die Koroljow auch noch mit KGB-Spitzelinformationen erpressen.

0: um rechtzeitig zum Jahrestag der Oktoberrevolution ein russisches Tier ins Weltall zu bringen.
1: Und wir haben uns auch miteinander gesetzt, zusammen mit Dramaturg und Zayuli, die Dirigentin, und auch gesagt, ja, die Geschichte war wichtig, aber wichtiger war, dass es für Kinder ist. Und ich denke, was Kinder und mich auch selber am meisten fasziniert, war das All. Alles, was im Weltall geht, die Wissenschaft und ein Hund auf der Bühne zu bringen.
0: Der Hund ist eine Puppe, die von Lutz Grossmann nicht nur gebaut wurde, sondern auch von ihm geführt wird. Dazu kommen vier Singende aus dem Ensemble des Opernhauses, die in wechselnden Rollen agieren und bereits erwähnt Tasiuli, die die musikalische Leitung übernommen hat.
1: Und ich denke, wir können mit diesem Orchester, diese kleine Besetzung, wirklich die Geschichte super erzählen. Sie spielen auch mit, so haben sie das wunderschön gemacht. Und ich liebe es sehr, dass auf diese Weise wir wirklich das Orchester mitnehmen können ins Stück, dass alle Geräusche, aber auch sie haben auch ein bisschen Text, sie haben auch andere Sachen zu tun. So, das macht mir immer sehr viel Spaß, wirklich miteinander zu arbeiten.
0: Wie bei Opernaufführungen mittlerweile Standard, die gesungenen Texte, die für das Verständnis der Handlung unbedingt erforderlich sind, werden über der Bühne eingeblendet. Und wenn diese Texte rot hinterlegt sind, sollte das wohl das Signal für die zuschauenden Kinder sein, mitzusingen.

Denn diese Oper ist ausdrücklich als Mitmachoper gedacht, weshalb es zur Aufführung ein umfangreiches Programmheft gibt, in dem man nicht nur die Liedtexte findet, sondern auch Bastelanleitungen für Requisiten, mit denen man selbst Teil der Aufführung werden könnte. Und dazu arbeitet das Orchester für alle sichtbar, weil es Teil der Inszenierung ist.

0: Ja, das hätten wir gern auch mal gezeigt, aber die Musiker verwahren sich dagegen, bei der Ausübung ihrer Kunst gezeigt zu werden, ohne dass man sie dafür extra bezahlt. Weshalb wir versucht haben, diesen Teil des Bildes immer zu verdecken, falls sie sich darüber gewundert haben sollten. Aber so scheint es Usus zu sein bei staatlich geförderten Kulturbetrieben. Doch kommen wir wieder zurück zur eigentlichen Oper, die für Kinder ab 6 Jahre geeignet sein soll. Was sich allerdings für mich schon allein deshalb verbietet, weil 6-Jährige gar nicht in der Lage sind, die eingeblendeten Texte zu lesen. Was aber meiner Meinung nach unbedingt erforderlich ist, um der doch recht komplexen und auch tragischen Handlung zu folgen.
1: Diese Laika hat ein bisschen eine schönere Reise. Es ist ein offenes Ende. Und wir hoffen immer, dass die Fantasie und der Wunsch mehr lebt, dann dass das Tier in Wirklichkeit es nicht überlebt hat. Wie weiß, wir sind nicht jeden Tag auf dem Mond, also vielleicht ist er da auch noch.
0: Nach der Premiere am 31. Mai folgen noch weitere 4 Vorstellungen, wobei im Übrigen für alle bei Redaktionsschluss noch Karten zu bekommen waren.

0: Morgen, John. Spät wie immer.
1: Der Verkehr war übel. Ich aber träume von Ledersweißem Schein, wie sie erzählt. Verschwindet einfach!
2: Voll der Spasti!
3: Das ist zu viel Verantwortung.
1: Das ist voll Hasen, Scheiße!
4: John!
1: Hey, hey, hey! Widerliche Scheiße! Ich kann nichts dafür!
4: Er hat mich heute blamiert!
3: Es wird alles wieder gut werden. Das wird ganz schnell gehen.
5: Johnny D!
6: Das heißt Tourette-Syndrom. Ich sag schlimme Dinge.
5: Kann man das heilen? Magst du noch was mitessen, John? Fick dich, du Schlampe!
7: Tja, freut mich auch sehr.
6: Tut mir leid.
7: Wenn du irgendwas tust, wofür du nichts kannst, dann musst du dich nie dafür entschuldigen.
8: Tommy, das ist John.
9: Gut, dann gebe ich dir eine kleine Einführung.
5: Gib mir deinen Schwanz in die Hand!
6: Scheiße.
9: Kannst du eine anständige Tasse Tee machen?
6: Oh ja, Tee kann ich.
5: Ich mach Wichse statt Milch rein.
6: Können Sie die Ticks und die Flüche ab?
9: Welche Ticks, welche Flüche?
6: Tut mir furchtbar leid. Ich bin so müde.
9: Ich glaube, dass Tourette nicht das Problem ist, sondern dass die Menschen nichts über Tourette wissen. Klär sie auf.
6: Du hast immer gesagt, ich soll Menschen wie mir helfen. Ich habe das Tourette-Syndrom und ich habe Ticks.
9: Dieser junge Mann da würde keiner Fliege was zuleide tun. Und er macht einen verdammt guten Tee.
5: Wichse statt Milch!
9: Wichse statt Milch.

Marken stehen für Kraft, Geschwindigkeit und Freiheit. Doch diesmal geht es um etwas ganz anderes. Am Fuße des Magdeburger Doms haben sie sich getroffen. Motorradfahrer in ihren Schutzanzügen mit ihren Beifahrern und Beifahrerinnen und über 100 Maschinen. Denn das ist der Fellows Ride Magdeburg.

0: Versuchen wir mehr Leute zu motivieren, versuchen Aufmerksamkeit zu kriegen, Aufmerksamkeit zu machen, dass Politiker, dass die Öffentlichkeit sagt, das ist wichtig und dass man diese Beschlüsse wieder zurücknimmt.
1: Die Fellows Riot ist ja keine deutsche Erfindung. Wo kommt es her?
0: Das ist eine deutsche Erfindung. Der Dieter Schneider hat vor 11 Jahren seinen Sohn verloren in der Depression. Dieter Schneider ist ein ehemaliger Olympiateilnehmer, der kommt aus Würzburg und hat zur Verarbeitung eine Weltreise gemacht, 2 Jahre ist um die Welt gefahren und hat da in Australien den Black Dog Ride kennengelernt und hat in Anlehnung Black Dog Ride, da gehen an einem Tag australienweit Motorradfahrer auf die Straße und demonstrieren für Depressionshilfe für mentale Gesundheit. Und er fand das so spannend, dass er gesagt hat, er möchte das in Deutschland auch machen und hat dann 2021 den ersten Fellows Ride in Würzburg gestartet. Mittlerweile haben wir in diesem Jahr über 30. Heute Magdeburg ist die Saisoneröffnung für Deutschland. Wir hatten vor 2 Wochen den Fellows Ride in Wisconsin, Amerika gehabt, der zum zweiten Mal stattfand. Und insgesamt die Saison gestartet sind wir Ende Januar in Norwegen mit einem Snowboard Fellows Ride.
2: Wenn ein Motorradkorso durch die Stadt organisiert werden soll, bedarf das sehr viel Vorbereitung, denn verkehrstechnisch wird ein Motorradkorso mit über 100 Teilnehmern und mehreren Begleitfahrzeugen wie ein einziges Fahrzeug behandelt. Und das bedarf Disziplin und himmlischer Beistand kann in diesem Fall auf gar keinen Fall schaden.
3: Fellow Rides habe ich mich erkundigt, machen viel für mentale Gesundung, gegen Depressionen und sind einfach, sagen wir mal, verbinden ihr Hobby, ihre Leidenschaft mit einem für sich sehenden Auftrag. Und da sage ich gern ein paar Worte.
4: Und ein guter Wunsch um himmlischen Beistand kann ja nie schaden.
3: Kann nie schaden. Man darf es nur nicht das Schicksal herausfordern.
2: Es gibt noch eine Reihe organisatorischer Hinweise, aber zu keinem Moment wird das eigentliche Anliegen hier vergessen.
5: Die Selbsterkenntnis, dass man diese Krankheit hat, ist relativ schwierig. Und sich das selber einzugestehen, bis man Hilfe dann auch erfolgreich in Anspruch nehmen kann. Ist das auch ein Problem, das ihr seht?
6: Das ist genau das Problem. Wir möchten halt eben darauf aufmerksam machen, wie wichtig dieses Thema mittlerweile in unserer Gesellschaft geworden ist. Wir möchten gerne, dass die Erkrankten schnellstmöglich Hilfe bekommen. Gerade das, was derzeit passiert, wird dazu führen, politisch gesehen dazu führen, dass die Therapieplätze statt mehr wie erforderlich weniger werden. Und genau das darf eigentlich nicht passieren. Und genau deswegen sind wir heute laut. Deswegen fahren wir mit offenem Visier für die Depressionshilfe.
5: Ich glaube, dass es vielen Menschen sehr schwer fällt, über eine Depression selber zu sprechen, zuzugeben, ja, dass sie diese Depression haben. Aber dabei wäre doch gerade das der Punkt, wo man dann wirklich helfen kann.
7: Richtig. Eigentlich müsste man damit viel offener umgehen, weil umso mehr Leute damit offen sprechen, umso einfacher wird es auch für andere darüber zu reden. Also wir haben auch selber im Club jemanden mit Depressionen. Meine Frau, die geht damit sehr gut um, die sagt es auch und da haben wir gar keine Probleme damit.
2: Das eine ist die Demonstration, aber es geht auch darum, Spenden zu sammeln. Und deshalb gehen freiwillige Helfer mit gläsernen Boxen herum und bitten darum, nicht kleinlich zu sein.
5: Wisst ihr denn jetzt schon, was ihr mit dem Geld machen werdet?
8: Jawohl, ein Teil geht, oder sogar der größte Teil geht ans Kriseninterventionsdienst Hilfe für Helfer Not. Wir haben das letztes Jahr auch schon gemacht. Die unterstützen sehr. Sie sind genauso für die Depressionshilfe und so weiter, dass wir mehr für solche Fälle machen können. Wir suchen Therapieplätze. Wir versuchen mehr darauf aufmerksam zu machen.
2: Und dann endlich geht es los. Neben der Polizei die MTAS, die Motorrad-Tourguides Assistenzstaffel. In diesem Fall kommen die Freiwilligen aus Niedersachsen und dann setzt sich der Tross in Bewegung. Erst geht es durch die Stadt und das Ziel ist die Bikerschmiede in Amfurt. Das sind dann rund 50 Kilometer und dort wird der Tag gemeinsam beendet. Das Anliegen der Fellows Ride, depressive Erkrankungen und Selbstmordgefährdungen in das gesellschaftliche Bewusstsein zu rücken, wird bleiben. Denn es ist leider dringend notwendig.
9: Wir sagen nämlich ganz frei raus, dass es nicht normal ist, dass wir in einem Land leben, wo wir unser

0: eigener Heimat inzwischen nicht mehr wiedererkennen. Wir sagen ganz frei raus, dass es nicht normal ist, dass wir in einem Land leben, wo man einmal im Jahr sein Geschlecht ändern kann. Und dass es nicht normal ist, dass wir in einem Land leben, wo man ins Gefängnis gehen muss, wenn man seine GEZ nicht bezahlt. Das ist nicht normal, das darf nicht normal werden und das werden wir rückabwickeln, meine sehr geehrten Damen und Herren.
1: So ganz normal sind die Bürgerdialogveranstaltungen der AfD in Sachsen-Anhalt auch nicht. Bereits seit Wochen tourt der Ministerpräsidentenkandidat Ulrich Siegmund durch das Land und füllt jede Turnhalle. Auch in Halberstadt war das so. Eine Stimmung, die bei vielen anderen Parteien nur mit den legendären Aschermittwoch-Veranstaltungen in Bierzelten und Gasthäusern vergleichbar ist. Bei der AfD scheint das ganze Jahr Aschermittwoch zu sein. Der Saal mit einem Fassungsvermögen für 300 Gäste wurde bereits vor Wochen angemietet und erwies sich als zu klein. Bereits vor dem offiziellen Einlassbeginn entstanden vor dem Gästehaus Spiegelsberge lange Schlangen. Mehr als 200 Besucher mussten letztendlich vertröstet werden. Parteichef Ulrich Siegmund hielt später noch draußen eine kurze Rede, damit diese Besucher nicht umsonst gekommen waren. Auch die Gegenseite hatte sich mit einer großen Gegendemonstration angemeldet. Daher war auch die Polizeipräsenz entsprechend.
2: Entschuldigung, Herr Nazi, für dich statt Wein und Schnaps. Nur ein freundschaftlicher Fußtritt und ein liebgemeinter Klaps.
1: Letztendlich waren aber nur rund 50 Aktivisten gekommen, um gegen die rechte Partei zu demonstrieren. Im Saal war die Stimmung deutlich besser. Ministerpräsidentenkandidat Ulrich Siegmund begrüßte jeden einzelnen Besucher persönlich und vermittelte ihnen das Gefühl, dazuzugehören. Derzeit sind Veranstaltungen der AfD ein Massenphänomen, das sich die etablierten Parteien im Land, aber auch im Bundestag nicht erklären können. Außer Verboten und Ausgrenzung fällt ihnen derzeit nicht viel ein. Das wiederum erhöht den Frust der Wähler und bringt Stimmen für die Alternative für Deutschland. Was aber macht die AfD richtig und die anderen falsch, um auch die letzte Dorfkneipe mit Wählern zu füllen? Als erstes wäre da die Stimmung zu nennen, denn wie bei einer guten Unterhaltungsshow wird das Publikum erst einmal durch kurze und klare Slogans aufgeheizt. In Halberstadt übernahm das der innenpolitische Sprecher der AfD-Fraktion im Landtag von Sachsen-Anhalt, Matthias Büttner.
3: Stichwort innere Sicherheit. Wenn ich mir zum Beispiel Orte wie den Hasselbachplatz in Magdeburg angucke, wo ich selber mich schon nicht mehr hintraue, obwohl ich mehrmals die Woche Sport treibe. Aber was willst du machen, wenn du größeren Arabergruppen gegenüberstehst, die deine blonde Frau oder blonde Freundin anpfeifen oder Katzengeräusche machen? Das ist mir selbst schon passiert. Da kannst du nichts machen. Die pfeifen dreimal und dann kommen noch 10 weitere aus den Seitenstraßen. Das sind Zustände, die wir uns hätten nicht vorstellen können. Der Hasselbachplatz ist einer der unsichersten Orte in Mitteldeutschland geworden. Das hat diese Landesregierung zu verantworten. Und was passiert? Nichts passiert. 3 Afghanen wurden dieses Jahr aus den Haftanstalten von Sachsen-Anhalt abgeschoben. 3. Und 1 Syrer. Also straffällig, das war's. Mehr passiert nicht. Und ich sage euch, wenn wir hier an die Regierung kommen, dann werden wir alles in unserer Macht Stehende tun, um diese Leute wieder zurück nach Hause zu schicken. Allein schon, weil sie massiv viel Geld verschlingen und weil sie für die Unsicherheit in unserem Land verantwortlich sind. Damit muss endlich Schluss sein, liebe Freunde.
1: Mit solchen Sprüchen zieht man schnell die Blicke des Verfassungsschutzes auf sich, der die Partei in Sachsen-Anhalt als gesichert rechtsextrem eingestuft hat. Auch gegenüber dem amtierenden Ministerpräsidenten Sven Schulze äußerte sich der innenpolitische Sprecher der AfD, Matthias Büttner, wenig diplomatisch.
3: Und es geht dabei nicht nur um Sachsen-Anhalt, so wie viele mal glauben. Und der Ministerpräsident dieses Landes, der, ich sag mal, mit unlauteren Mitteln Ministerpräsident geworden ist und vorher Wirtschaftsminister war, der wird ja nicht müde, dabei den Menschen zu erklären, weil er schon weiß, was die Stunde geschlagen hat, dass die Wahl in Sachsen-Anhalt ja nichts mit der Bundespolitik zu tun hätte. Und dass hier gewählt wird, weil wir unser Land voranbringen wollen und der Bund dabei gar keine Rolle spielt. Aber liebe Freunde, jeder weiß doch, was passiert, wenn die AfD hier in Sachsen-Anhalt so stark wird, dass sie allein regieren kann. Denn jeder weiß, dass Friedrich Merz denn dafür verantwortlich gemacht wird. Derjenige, der sich hingestellt hat und behauptet hat, er könnte die AfD verhindern. Nicht nur verhindern, er könnte die AfD halbieren. Liebe Freunde, wenn in Sachsen-Anhalt im September die AfD stärkste Kraft wird und regiert, dann haben wir nicht nur einen neuen Ministerpräsidenten, der Ulrich Siegmund heißt, sondern die Ära Merz ist endlich beendet.
1: Mit solch verbalen Angriffen findet man sicherlich innerhalb der CDU keine neuen Freunde. Nach rund 30 Minuten kam die Veranstaltung dann zu ihrem Höhepunkt. Wie ein siegreicher Matador zog Ulrich Siegmund unter lautem Jubel in das Gästehaus Spiegelsberge ein. Und hier war es dann auch klar zu sehen. Die AfD hat keine Wähler, sondern eher wie in einem Fußballverein Fans. Mit so einem Gegner hatten es die etablierten Parteien bisher noch nie zu tun, weswegen auch die Bekämpfung der rechten Partei allen sichtbar schwerfällt. Teilweise konnte man den Eindruck gewinnen, man wäre auf einer Kaffeefahrt und würde gleich von einem engagierten Motivationskünstler Heizdecken verkauft bekommen. Eins muss man wirklich zugeben, der Shootingstar der AfD, Ulrich Siegmund, besitzt alle Fähigkeiten, die ein guter Entertainer braucht. Er hat Charisma, sieht gut aus und kann einen ganzen Saal zum Toben bringen. Diese Eigenschaften haben die meisten Abgeordneten nicht.
0: Aber das ist heute noch mal was Besonderes. Das sind die Bilder, die Deutschland braucht. Das ist die politische Wende. Wir holen es in der Hand zurück.
1: Die meisten Parteiveranstaltungen sind eher langweilig, weil es um politische Inhalte geht und Sachfragen diskutiert werden. Bei der AfD ist es hingegen gut gemachtes Entertainment wie in einer erfolgreichen Fernsehshow.
0: Aber ihr seid ja heute mit einem speziellen Anspruch hergekommen. Und deswegen würde ich erstmal gerne fragen, wer ist denn heute, und bitte mal ehrlich die Hand hoch, wer ist denn heute zum ersten Mal in seinem Leben auf einer AfD-Veranstaltung? Also sagen wir 80%, herzlich willkommen, ihr habt alles richtig gemacht. Aber ich sag's ganz frei aus, dieses Bild hier, das ist die einzig richtige Antwort des Volkes auf diese kaputte Politik in diesem Land. Wir haben die Nase voll und wir werden
1: das erste Ziel als Ministerpräsident, das Ulrich Siegmund immer wieder erwähnt, ist die Kündigung des Rundfunkstaatsvertrages. Auch deswegen, weil es sich derzeit in der Praxis tatsächlich auch am einfachsten umsetzen lässt, sollte die AfD eine absolute Mehrheit erreichen. Wenn der Vertrag noch in diesem Jahr gekündigt wird und es keine erfolgreichen juristischen Rechtsmittel dagegen gibt, wären die Gebührenzahler Sachsen-Anhalts am 01.01.2029 von der jetzigen GEZ-Gebühr befreit. Es gab immer wieder viele Versuche, den öffentlich-rechtlichen Rundfunk zu reformieren, doch nichts hat funktioniert. Die mit über 8,4 Milliarden Euro Zwangsgebühren ausgestatteten Sendeanstalten haben ihr Programm in den letzten Jahren immer weiter nach links verschoben. Hinzu kommen völlig überzogene Gehälter und Pensionszahlungen für ihre Mitarbeiter und Moderatoren, während die Programminhalte immer schlechter werden.
0: Eine Botschaft, die ich Ihnen heute mit auf den Weg geben möchte. Wir sind jetzt an einem Punkt, wo die mit ihren ganzen Spielchen einfach am Ende sind. Sie sind am Ende ihrer Märchen, ihrer Lügen, die über viele Jahre und Jahrzehnte leider Gottes verfangen haben, weil wir auch eine mediale Desinformation in diesem Land haben, eine vierte Gewalt, auf die leider immer noch viel zu viele reinfallen. Sie machen das nicht, sie möchten sich eine eigene Meinung bilden und sie machen sich ein eigenes Bild und sie durchschauen, was hier passiert. Aktuell machen es noch nicht alle. Und deswegen sage ich etwas vorab, was höchstwahrscheinlich heute als Frage gekommen wäre, was ist denn eure erste Amtshandlung? Und ich bin jemand, der nicht gerne an Symptomen rumspielt, sondern Ursachen bekämpfen möchte. Und diese mediale Ursache ist in dieser vierten Gewalt oder mündet in dieser vierten Gewalt. Und deswegen sage ich ganz frei raus, selbstverständlich ist die erste Amtshandlung, der erste Schritt weg mit dieser Rundfunkzwangsabgabe, Kündigung des Medienstaatsvertrages hier.
1: Viele Wähler und Wählerinnen würden sich vermutlich gern mal eine Zusammenarbeit zwischen der AfD und der CDU wünschen. Denn die dauerhaften Zwangskoalitionen in Deutschland haben viele Menschen desillusioniert. Von einer Koalition sind beide Parteien aber noch Lichtjahre entfernt. Derzeit würde sich die CDU von der AfD auch in keinem Fall tolerieren lassen. Dazu müssten die Kandidaten der AfD ihre rechte Ecke verlassen und sich mehr der CDU annähern. Auch der Landtagsabgeordnete und Chef der AfD im Harzkreis, Christian Hecht, hält derzeit nichts von Annäherungsversuchen. Besonders bei den Themen Verteidigung, Europäische Union, NATO, Ukraine-Krieg und Energieversorgung liegen die beiden konservativen Parteien unüberbrückbar auseinander. Jetzt ist es ja so, dass die AfD am rechten Rand steht. Die CDU steht eigentlich in der Mitte. Muss sich die AfD nicht ein bisschen zur CDU hinbewegen, um tolerierungsfähig zu werden?
4: Nein. Also die CDU steht nicht in der Mitte, sondern die CDU steht ganz, ganz weit links. Die CDU ist keine Konservative.
1: Ja, vielleicht einige Teile, aber gerade in Sachsen-Anhalt stehen doch mehr in der Mitte.
4: Die CDU-Politik, also gerade in Sachsen-Anhalt merke ich das ja im Landtag, wo die Mehrheiten der CDU stehen. Da gibt es natürlich auch klassische konservative CDU-Politiker, die kommen aber in dieser links ausgerichteten CDU nicht zum Tragen mit ihren Bedenken, mit ihren Positionen. Die werden gnadenlos an den Rand gedrückt, weil die Politik von Merz, unserem Lügenkanzler, ganz eindeutig, auch jetzt gerade wieder auf dem Treffen beim DGB hat das nochmal wiederholt, es wird keine Zusammenarbeit mit der AfD geben. Mit der CDU, die Herr Merz verkörpert, wird die AfD auch nicht zusammenarbeiten wollen. Weil die Politik, die dahinter steht, das ist genau die Politik, die wir beenden wollen.
1: Am 6. September 2026 sind Landtagswahlen in Sachsen-Anhalt. Ob es die wichtigsten Wahlen werden, die je in Sachsen-Anhalt stattgefunden haben, kann niemand vorhersehen. Eins kann man allerdings mit Sicherheit schon sagen: Diese Wahl wird definitiv eine der spannendsten aller Zeiten werden.
0: Weg, schreiben wir Geschichte, und das bestärkt mich, dass wir auf dem richtigen Kurs sind, und alles Weitere, das besprechen wir sehr gerne heute Abend. Dafür sind wir ja da, dafür stehen wir in Rede und Antwort. Das machen wir ja gerade in ganz Sachsen-Anhalt, teilweise 3-4 Mal die Woche. Aber es macht wahnsinnigen Spaß und es zeigt, dass wir auf dem richtigen Weg sind. Und deswegen möchte ich so schließen, wie ich angefangen habe. Wir sind auf dem richtigen Weg. Die Zeit, sie ist für uns, die Zeit ist für die Alternative für Deutschland. Und ich möchte heute mit einem Zitat schließen, was ich aktuell, und das sage ich immer noch mal wieder, ich weiß, die Kameras filmen das ruhig, was ich auf jedem Bürgerdialog aktuell, auf jeder Veranstaltung sagen werde, bis zur Landtagswahl am 6.9. Und ich werde es weiter sagen, weil es alles auf den Punkt bringt, was hier gerade in diesem Land passiert. Ich bin Altmärker, ich komme aus Tangermünde. Otto von Bismarck war Altmärker. Und der hat gesagt, ein Gedanke, der richtig ist, kann auf Dauer nicht niedergelogen werden. Das passiert gerade. Ihr seid Teil dessen. Herzlich willkommen in Halberstadt. Auch einen schönen Abend.

0: Es war ein gutes Stück Arbeit, die 15 Tonnen schwere Credamus-Glocke vom anliefernden LKW über die angrenzenden Gebäude des Magdeburger Doms in den Domgarten im Innern des Kreuzgangs zu schaffen. Aber moderne Technik macht es möglich. Man darf sich gar nicht vorstellen, wie unsere Altvorderen solch eine riesige Glocke einst transportierten, obwohl es eher unklar ist, ob solch eine große Glocke überhaupt einmal auf den Türmen des Domes gewesen ist.
1: Das wissen wir nicht. Wir wissen nur, dass er ein sehr viel größeres hatte als heute. Wir wissen, dass schon vor 1207 viele Glocken im Dom hingen. Denn wir haben eine Schriftquelle, die berichtet, beim Dombrand 1207 wären alle Glocken runtergefallen, außer einer kleinen. Wir wissen natürlich auch durch die Schallöffnungen und die Baunachrichten und die Dimension der Türme, dass sehr viel mehr Glocken vorgesehen waren. Wir wissen, dass auch in den Osttürmen mal Glocken zumindest vorgesehen waren. Aber wir können nicht sagen, im Jahr XY hatte es hier 10 Glocken oder 12. Das ist leider nicht bekannt. Durch die Geschichte Magdeburgs sind leider auch viele Urkunden verloren gegangen.
0: Am Sonntag sollte die Credamus nun feierlich enthüllt werden. Dazu hatte man die Kunststofffolie vom Transport bereits entfernt und die Glocke in ein weißes Tuch gehüllt. Das verbarg zwar noch die Gestaltung der Glocke, aber nicht deren schieren Ausmaße, des unten einen Durchmesser von 2,97 Meter umfassenden Glockenkörpers. Mit dem Guss der Credamus fand eine Aktion ihr vorläufiges Ende, an deren Anfang die Entfernung und Reparatur der Dominika-Glocke stand und in deren Gefolge 7 weitere Glocken gegossen werden konnten. Ja, und die letzte Aufgabe zur Vervollständigung des geplanten Kathedralgeläuts war noch eine Glocke mit dem Schlagton D0. Der in Deutschland einzigartig sein durfte. In den Festansprachen wurde dieser Ereignisse gedacht, bevor man zur Tat schritt und die Glocke enthüllte.
2: Ich ziehe mal rückwärts. 3, 2, 1 und stopp! Und zieh!
0: Die Glocke wurde diesmal in Österreich hergestellt, denn die Firma, die bisher für die Herstellung der anderen Glocken verantwortlich zeichnete, traute sich diesen Guss nicht zu. Ihr war das Risiko eines Fehlgusses zu groß, der möglicherweise die Insolvenz für diese Firma bedeutet hätte. In Innsbruck bei der Glockengießerei Grassmeier war man darüber hinaus auch bereit, deutlich weniger für die Herstellung zu verlangen, sodass man fast 300.000 Euro unter der ursprünglich gedachten Investitionssumme für die Credamus lag.
3: Ja, Bronze ist schon teuer, muss man sagen, und das ist ja durch die Kriege auch nicht besser geworden. Aber Grassmeier hat einen super Preis gemacht, der wollte vielleicht auch den Einstieg in den deutschen Markt so richtig kriegen, aber da konnten wir kaum widerstehen. Und dann hat Grassmeier solche tollen Referenzen, dass wir da gesagt haben, jetzt müssen wir zuschlagen. Und wir liegen dabei etwas über 400.000 Euro.
0: Neben der aufwendigen Berechnung der Glockenform, damit sie auch den geforderten musikalischen Parametern entspricht, wurde auch bei dieser Glocke wieder die äußere Wandung künstlerisch gestaltet. Dafür war, wie bei den kleineren Glocken, Gerd Weber zuständig, der neben einem Bild, das den Namen der Credamus Lasst uns glauben illustriert, diesmal auch Bildnisse von 9 durch Krieg und Gewaltherrschaft zerstörte Magdeburger Kirchen verewigte. Um ein Symbolbild des ottonischen Doms, das man auch auf den anderen 9 Glocken finden kann, sind nun die Silhouetten der untergegangenen Gotteshäuser dargestellt.

0: Es geht weiter. Wir haben noch viel zu tun. Wenn die Glocken in die Türme kommen, wollen wir die Stiftung darin unterstützen, Glockenstühle zu bauen, aus Holz natürlich, Eiche möglichst aus Sachsen-Anhalt. Und dann müssen Glockenjocher noch gebaut werden. Das ist die Aufhängung, wo die Glocken drankommen. Und dann Klöppel natürlich. Jede Glocke braucht ihren geschmiedeten Klöppel.
1: Es darf also weiter gespendet werden, denn das Geld kann dabei helfen, die Baumaßnahmen zu beschleunigen. Denn man möchte damit bis zum Jahr 2031 fertig werden.
0: Ja, wir haben 400 Jahre Zerstörung Magdeburgs, die sogenannte Magdeburgisieren, was damals so um sich griff im Mittelalter. Also dem Erdboden gleich machen hieß das. Und das war Magdeburg natürlich passiert. Nur die paar Menschen, die im Dom Zuflucht gefunden hatten, haben überlebt. Also was Tilly hier angerichtet hat, das war schon eine totale Zerstörung und daran wollen wir denken. Am 10. Mai 2031.
1: Die Ausschreibungen für die ingenieurtechnischen Leistungen laufen bereits. Zuständig ist dafür die Stiftung Dom und Schlösser des Landes Sachsen-Anhalt als Eigentümerin sämtlicher solcher Immobilien und so auch des Magdeburger Doms. Als solche hofft die Eigentümerin auf die Unterstützung des Landes mit entsprechenden Investitionsmitteln, für deren Bereitstellung der amtierende Ministerpräsident Sven Schulze versprach, sich einzusetzen. Bis die Glocken dann in den Turm gehoben werden, kann man sie alle noch besichtigen, etwas, was später nicht mehr so ohne weiteres möglich sein wird.
2: Am Dienstagabend wurde der Ministerpräsident Dr. Rainer Haseloff von der Bundeswehr in den Ruhestand verabschiedet, mit einer militärischen Zeremonie, der sogenannten Serenade, auch kleiner Zapfenstreich genannt. Zunächst gab es jedoch einen Empfang im Foyer der Staatskanzlei. Dabei richteten sein Nachfolger, CDU-Politiker Sven Schulze und Militäroberst Thorsten Alme, einige dankende Worte an ihn und offenbarten dem anwesenden Publikum ein paar lustige Anekdoten aus seiner Amtszeit. Mit dem Abhalten der Serenade würde Haseloff eine Ehre zuteil, die in Sachsen-Anhalt zuletzt Wolfgang Böhmer im Jahr 2011 zu seiner Verabschiedung als Ministerpräsident erhielt. Dementsprechend erreichte die Veranstaltung auch eine gute Zahl an Zuschauern, die das seltene Spektakel mit eigenen Augen sehen wollten. Auf dem Programm standen 4 Songs, die alle auf den Wunsch des Ministerpräsidenten gespielt wurden. Beginnend mit dem Lied »Land of Hope and Glory« von Edward Elgar, ein Stück, das seiner Frau besonders gut gefalle und das immer wieder bei Taufen und Hochzeiten in der Familie erklang.

Für diesen Song entschied er sich außerdem auch zu Ehren seiner langjährigen Weggefährtin, der früheren Bundeskanzlerin Angela Merkel, die bei ihrem Zapfenstreich in 2021 das Kirchenlied »Großer Gott, wir loben dich« wählte. Die darauffolgende Melodie war der Marsch »Alter Dessauer«, der sehr typisch für militärische Serenaden ist.

Das anwesende Orchester ist übrigens das Heeresmusikkorps Hannover, welches unter der Leitung von Oberstleutnant Martin Wehn mehr als 200 Auftritte im Jahr bestreitet. Man entschied sich für dieses Ensemble, da das Land Sachsen-Anhalt über kein eigenes Militärmusikkorps verfüge. Der dritte Musikwunsch Haseloffs war einer seiner Lieblingssongs, Learning to Fly von Tom Petty. Er erinnere ihn an seine rockige Zeit und habe daher einen sehr besonderen Wert für ihn.

0: Ganz zum Schluss spielte das Orchester dann noch die deutsche Nationalhymne, nach welcher Hasselhoff durch das Fackelbild nach vorne zu dem Musikkorps trat, um ihnen noch einmal persönlich zu danken. Denn er habe sein Lieblingsstück, Learning to Fly, noch nie zuvor so einfühlsam zu Gehör bekommen.
1: Über ein Jahr ist es her, dass Profiboxer Roman Fress zuletzt den Ring betrat. Eine lange Wartezeit, die jedoch am kommenden Samstag endlich vorbei sein wird. Es kommt zum großen WM-Showdown in den Magdeburger Messehallen, wo Fress sich erneut dem Top-10-Boxer Armin Çokşay stellen muss, in einem spannungsvoll erwarteten Rematch, aus dem der deutsch-kasachische Kämpfer diesmal unbedingt als Sieger hervorgehen möchte. Zur Pressekonferenz wurde vorab in das Kulturhistorische Museum der Landeshauptstadt geladen, ein passender historischer Ort für die Vorstellung eines ebenso historischen Events. Denn am Wochenende geht es erstmalig um gleich drei Titel der World Boxing Organization, den International, den Intercontinental und den Europe-Titel.
2: Ja, es ist eine Trilogie, man nennt das auch Undefeated, also der Gewinner kann Undefeated Champion werden, also eine Mehrzahl an Titel halten. Und natürlich von einem Boxverband, von der WBO, gab es so noch nie. Es ist eine Ausnahmegenehmigung, die hier erteilt wurde, weil der Kampf so eine sportliche Besonderheit hat und was besonders hochwertig ist.
1: Auf den üblichen Stairdown mit seinem Kontrahenten musste Roman Fress am Mittwoch leider verzichten, denn sein Gegner steckte im Stau fest. Also keine Möglichkeit für Einschüchterungsversuche oder andere Mindgames, die Fress allerdings laut eigenen Aussagen auch nicht nötig habe. Einer intensiven Vorbereitungsphase mit den richtigen Sparringpartnern habe er es zu verdanken, dass er das Rematch am Samstag nicht nur gewinnen will, sondern definitiv gewinnen wird.
3: Ich hatte von über knapp 90 Sparringsrunden, wir boxen nur 12. Ja, vielleicht habe ich jetzt schon was die Zukunft vorher gesagt mit 2 Runden, wer weiß. Ne, also 12 Runden wird geboxt, wir haben im Training 90 Runden insgesamt gemacht, 90 Sparringsrunden. Und ja, ich bin fit, ich bin top vorbereitet, wie mental, gesundheitlich und körperlich, alles passt.
1: Neben dem Hauptevent können Zuschauer sich zudem auf insgesamt 9 Kämpfe im Vorprogramm freuen, vom Schwergewicht bis zum Mittelgewicht. Und noch vieles mehr, wofür sich das Einschalten oder Ticket kaufen, um hautnah dabei zu sein, definitiv lohnen dürfte.
2: Wir haben ein Showprogramm, wir haben einen großartigen Opernstar, der den Walk-In singen wird. Wir haben eine Inszenierung für den Walk-In. Wir haben Promis am Ring, unter anderem die größten Box-Promis, die es gibt. Axel Schulz und Regine Halmich sind mit am Ring vor Ort live. Also wir haben viel getan, wir haben eine tolle Licht- und Tontechnik, die dann wirklich ein großartiges Event zaubern wird in die Messehalle und wir freuen uns riesig.
1: Besonders groß dürfte da die Freude über die Wiederkehr einer Legende sein, der langjährige IBF-Champion im Mittelgewicht Dennis Radovan, der entschlossen ist, sich den Weg zurück auf den Gipfel des Boxsports zu kämpfen.
2: Einer der wahrscheinlich herausragendsten Amateurboxer und Profiboxer der letzten 10 Jahre gibt sein Comeback, war seit 2024 nicht mehr im Ring. Er kommt zurück, er will mit uns nochmal durchstarten, wir wollen nochmal an die Weltspitze, das ist unser Plan. Dennis ist super im Mittelgewicht unterwegs und da ist eine ganze Menge Bewegung zurzeit international und wir glauben, dass wir da eine große Chance haben, mit ihm anzugreifen.
1: Verfolgt werden kann das Box-Event am Samstag schon ab 19.50 Uhr live in der ARD-Mediathek, unter anderem mit den Begegnungen von Michel Dobler, Dennis Radovan und Max Suske sowie den Magdeburger Boxern Ole Rätsel und Paul Schmidt. Ab 21 Uhr erfolgt dann zudem die Freischaltung für das internationale Publikum und davon gibt es auch eine ganze Menge.
2: Da haben wir nochmal 50 Länder, die sich anschließen an die Übertragung. Es ist keine Eurovision, es ist eine weltweite, von Amerika über China, Taiwan und. Also eine ganze Menge Länder, die dabei sind und unser Boxen sehen werden. Und das macht uns stolz. Also Magdeburg steht im Mittelpunkt des Boxens in der Welt.
1: Noch am Mittwochabend wurde für das öffentliche Training in den Magdeburger Flora-Park geladen. Am gleichen Ort wird zudem am Freitag um 13.30 Uhr das offizielle Wiegen stattfinden. 22.30 Uhr ertönt dann am Samstag die Glocke für den großen Showdown in den Messehallen der Landeshauptstadt. Letzte Resttickets für das Event können noch an der Abendkasse oder an allen bekannten Vorverkaufsstellen erworben werden.

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0: Noch ist man fleißig am Einspielen und Aufbauen im Kloster Bergegarten in Vorbereitung auf La Notte. Diesen Namen trägt der Eröffnungsabend des Blickwechselfestivals, das vom Magdeburger Puppentheater in dieser Größe zum ersten Mal seit 8 Jahren wieder veranstaltet wird. Für Intendantin Sabine Schramm ist es überhaupt das erste Mal, dass das Theaterfestival unter ihrer Leitung stattfindet. Eröffnet wird die Veranstaltungsreihe am Freitagabend von einer Vielzahl an Künstlern und Theatertruppen aus 4 Ländern, darunter die französische Kompanie Turak mit einem skurrilen Figurenprogramm direkt hinter dem Eingang des Geländes. Weitere Vorführungen können an insgesamt 6 Stationen im Kloster Bergegarten besucht werden.
1: Da unten baut Bistaki auch aus Südfrankreich. Die machen Cirque Nouveau. Dann kommt zum Beispiel eine Puppe aus den Niederlanden, eine kleine Schildkrötenpuppe, die die Wichtigkeit der Langsamkeit betont. Es gibt Großpuppen, 4 riesige, die durch den Park gehen, eine französische Brassband mit Figuren, die auch durch den Park gehen, also Walk Acts, viele verschiedene kleine Stationen, die man alle entdecken kann. Und in der Mitte um 21.21 Uhr, pünktlich zu Sonnenuntergang, spielt Titanic das Stück Upside Down. Da geht es um, wie soll man eigentlich stehen in einer kippenden Welt.
0: Prinzipiell sind die Theatervorstellungen der La Notte an die ganze Familie gerichtet. Empfohlen werden die meisten Vorführungen jedoch für Kinder ab 10 Jahren und darüber. Besucher können den ganzen Abend auf dem Gelände verbringen oder auch nur 2 Stunden, um selbst dann schon ein großartiges und vielfältiges Programm zu erleben, das von insgesamt 80 KünstlerInnen an den verschiedenen Stationen auf die Beine gestellt wird.
1: Es gibt ein Karussell, das von Hand gedreht wird und in dem Geschichten erzählt werden. Es gibt einen kleinen Leierkastenmann, Carlos Wunderwander Vehikel, der den Tanzpalast organisiert. Es gibt 2 Konzerte. Auf der Bühne von Turak werden als Abschluss des Abends 2 Konzerte gespielt. Also man kann sich das so vorstellen, wenn man noch nie auf einem Theaterfestival war, wie ein Musikfestival, genau. Mit 6 verschiedenen Bühnen und 6 immer wechselnden Programmen, das zum Teil wiederholt wird.
0: Der Hauptakt Upside Down wird allerdings nur einmal aufgeführt, ebenso die beiden Abschlusskonzerte, mit denen La Notte dann voraussichtlich gegen 1 Uhr nachts ausklingen wird. Das Blickwechselfestival geht danach aber erst so richtig los, mit insgesamt 60 Veranstaltungen von Theatertruppen aus 10 Ländern, die nicht nur im Puppentheater besucht werden können, sondern auch an diversen anderen Standorten in der Stadt, wie im Technikmuseum oder im Schauspielhaus.
1: Wir eröffnen im Schauspielhaus am 30.05. abends mit einer tollen Gruppe aus der Schweiz, Old Masters, die spielen Band Original. Dann sind wir bei uns im Haus, wir sind in der Datsche, wir sind im Inseltheater, wir sind am Salbker Wasserturm, es gibt Stadtführungen.
0: Und noch vieles mehr. Informationen zu sämtlichen Veranstaltungen können auf der Website des Magdeburger Puppentheaters gefunden werden. Da bleibt nur noch zu hoffen, dass auch das Wetter mitspielt.
1: Die meisten Dinge sind Indoor, aber es gibt zum Beispiel auch ein Zelt am Salbker Wasserturm, das so halb Indoor, halb Outdoor ist. Und in der Datsche findet auch noch Outdoor etwas statt. Da machen wir es so, wie das bei so Sommertheatern üblich ist. Wir hoffen, dass wir spielen können und wenn es tatsächlich in Strömen regnet, brechen wir dann die Vorstellung ab.
0: Die Daumen sind also gedrückt für einen erfolgreichen Auftakt und eine gut besuchte Festivalwoche für alle 33 Theatertruppen, die daran beteiligt sind. Tickets können ebenfalls auf der Website des Puppentheaters erworben werden.
2: Die Stiftung Händelhaus und das Stadtmarketing Halle bringen pünktlich zu den Händel-Festspielen 2026 etwas brandneues für Sammler und Barockbegeisterte heraus. Eine ganz besondere Sammelfigur, Georg Friedrich Händel als exklusive Playmobil-Sonderedition. Die Idee für die Figur stammt aus der Stiftung Händelhaus selbst. Gemeinsam mit dem Stadtmarketing Halle wurde daraus schließlich ein offizielles Projekt der Händel-Festspiele. Ein besonderes Augenmerk legten die Entwickler auf historische Details. Wie das berühmte Händel-Denkmal auf dem Halleschen Marktplatz steht auch die Playmobil-Figur auf einem weißen Sockel. In der Hand hält sie das Autograph des Messias. Das Original stellte dafür eigens das Foundling Museum in London zur Verfügung, da in Halle selbst bislang nur eine Abschrift existierte. Auch bei den kommenden Händel-Festspieltagen wird die Figur eine besondere Rolle spielen. Sie wird als eigenständiges Mannsbild zum Markenzeichen der Händel-Festspiele 2026 unter dem Motto Mannsbilder, Helden, Herrscher, Herzensbrecher und wird anstelle traditioneller Blumensträuße an Musiker und weitere Protagonisten der Festspiele überreicht.
3: Wir wollen Händel nahbar machen für alle Generationen und so haben wir uns eben für eine Playmobil-Figur entschieden. Und wir werden auch eine Playmobil-Oper im Rahmen der Händel-Festspiele aufführen. Rodelindas Sohn ist eine Koproduktion mit den Händel-Festspielen in Göttingen und Neobarock, einem Ensemble. Und Michael Sommer ist dabei, der kennt man aus YouTube, der hat stellt mit Playmobil-Figuren Klassiker der Weltliteratur nach und so eben auch jetzt zum ersten Mal eine Händel-Oper, nämlich Rodelinda, aus der Perspektive des Sohnes Flavio.
2: Die außergewöhnliche Inszenierung findet dann im ehemaligen Thalia-Theater statt. Bereits im offiziellen Trailer zur Oper kam der Prototyp der neuen Händel-Figur zum Einsatz. Wer nun scharf auf eine solche Figur geworden ist, der sollte jetzt besser besonders gut zuhören.
3: Die ist ab sofort erhältlich im Händelhaus und im Stadtmarketing und in ausgewählten Kooperationsshops. Sie können diese Geschäfte sehen, indem Sie eben zum Beispiel so eine Figur sehen und dort können Sie dann die käuflich erwerben für 6,99 Euro.
2: Mit der Kooperation verbinden die Beteiligten kulturelles Erbe, moderne Popkultur und internationale Strahlkraft und machen Georg Friedrich Händel einmal mehr zum Botschafter seiner Geburtsstadt Halle.
0: Wohnberatung, Quartiersentwicklung und Weiterbildung. Drei Worte, die den PIA e.V. ausmachen, der in diesem Jahr sein 20. Jubiläum feiern kann. PIA steht für Prävention im Alter. Es geht dem Verein also vorrangig um die Belange älterer Menschen, genauer gesagt darum, ihre Lebensqualität im Bereich Wohnen zu erhalten bzw. zu verbessern. Was damals als studentisches Projekt an der Hochschule Magdeburg-Stendal startete, entwickelte sich schließlich zu einem gemeinnützigen Verein, der inzwischen seit 2 Jahrzehnten in Sachsen-Anhalt unterwegs ist. Seit der Gründung hat sich einiges getan. Vor allem konnte deutlich mehr Aufmerksamkeit für ältere und pflegebedürftige Menschen und deren Herausforderungen im Alltag generiert werden.
4: Das Thema altersgerecht Wohnen, Pflege überhaupt als Angehöriger durchzuführen, ist ein wichtiges Thema geworden. Und wie wir auch unsere Quartiere, unsere Lebensmittelpunkte pflegegerecht gestalten, ist für uns ein wichtiger Arbeitsschwerpunkt und ist aber auch in der Öffentlichkeit zu einem wichtigen Thema geworden.
0: Schon während der eigenen Studienzeit davon inspiriert, dass von der Hochschule aus ein umfassender Einblick in die Praxis ermöglicht wurde, war Geschäftsführerin Yvonne Jahn entschlossen, dies aus dem Verein heraus so weiterzugeben und fortzuführen, weshalb mit den Studierenden in diesem Arbeitsfeld eine enge Zusammenarbeit gepflegt wird.
4: Während des Studiums bieten wir den Studierenden Praktikumsplätze an in unseren verschiedenen Projekten. Man kann seine Abschlussarbeit vom Studium auch thematisch bei uns mit verankern. Und es ist dem einen oder anderen gelungen, dann auch anschließend nach dem Studium bei uns angestellt zu werden. Und warum soll das nicht auch in Zukunft funktionieren?
0: Als eines seiner jüngsten Bestreben rief der Verein vor knapp 3 Jahren die Initiative Nachbarschaftshilfe ins Leben. Ein sachsen-anhaltweites Projekt, bei dem die sogenannten Servicepunkte eine wichtige Rolle spielen. Dazu gehört auch der ASB-Stützpunkt Münze, der erst zu Beginn des Jahres eröffnet wurde und deshalb als der ideale Standort für die Feierlichkeiten am Dienstag diente.
4: Die Servicepunkte sind für uns ganz wichtig, weil sie vor Ort Ansprechpartner, Berater sind für die älteren Menschen, auch diese Leistung umzusetzen, in Anspruch zu nehmen. Und deswegen sind wir sehr froh, dass wir regional mittlerweile 18 Servicepunkte in ganz Sachsen-Anhalt etablieren konnten. Und ein Standort ist hier. Und deswegen war es uns auch wichtig, hier heute auch herzugehen und diesen zu präsentieren und auch hier zu feiern.
0: Ein weiteres Schwerpunktprojekt des Vereins läuft unter dem Namen PEKISA, die Beratungsstelle zur kommunalen Quartiersentwicklung in Sachsen-Anhalt, die vor einigen Jahren gegründet wurde, um Projekte und Ideen vor allem in den ländlichen Regionen des Landes besser finanziell zu unterstützen.
4: Das heißt, wir können dazu beitragen, dass sich Regionen weiterentwickeln, dass Lücken geschlossen werden und dass da, wo Unterstützung notwendig ist, wo Versorgungslücken geschlossen werden müssen, dass wir dort also Unterstützung leisten können und sich wieder Dinge aufbauen und weiterentwickeln und vor allen Dingen dann auch fortbestehen, um den Menschen es zu ermöglichen, so lange wie möglich in ihrem vertrauten Wohnumfeld verbleiben zu können.
0: Unterstützt und gefördert wird der PIA e.V. dabei durch das Land sowie das Ministerium für Arbeit, Soziales, Gesundheit und Gleichstellung. Ein jährlicher Fördertopf ermöglicht die Umsetzung von Projekten mit Hilfe von je bis zu 20.000 Euro. Das soll auch möglichst in Zukunft weiter so vonstatten gehen. Zudem möchte der Verein sich für noch mehr Barrierefreiheit einsetzen und die bereits vorhandenen Wohnberatungsangebote im Land noch besser etablieren.

0: Der Weltraum. Unendliche Weiten. Dies ist die Geschichte von Laika, dem ersten Lebewesen im All, von dem sich die Welt zumindest den Namen gemerkt hat. Denn vor der Straßenhündin aus Moskau schoss man bereits im Jahr 1947 Fruchtfliegen ins All. Und auch wenn diese die Mission überlebten, dürfte deren Geschichte sicher nicht so interessant sein wie die von Laika, die als erstes Säugetier die Erde in einem Orbit umkreiste. Diese Geschichte nahm sich Russell Heppelwhite zusammen mit einem Libretto von Tim Yelland vor, um 2019 daraus eine Kinderoper zum Mitmachen zu komponieren. Denn diese tragische Story hat ja alles, was eine klassische Oper braucht. Eine Heldin, Konflikte und dass der Hund zum Schluss gestorben ist, gehört ja auch irgendwie zur Geschichte, wie das Ende von Romeo und Julia. Diese Oper feiert nun im Magdeburger Opernhaus ihre deutsche Uraufführung, die von Annemiek van Elst inszeniert wurde.
1: Das heißt, in unserer Vorstellung gab es Michael, ein Junge, der sehr beeindruckt war von alles, was mit All zu tun hat. Und er findet Laika, bringt sie mit nach Hause und bekommt dann eine Einladung zu Baikonur. Aber die Vater macht die Hund gar nicht. Also bei uns ist die Hund einen Moment weg und wieder ins Park, irgendwie in Moskau. Und die Kosmonauten finden die dann wieder, wenn sie einen Hund brauchen, um ins All zu schicken.
0: Michael also adoptiert das Tier, das seinem Vater jedoch nicht ausreicht. Er hätte lieber etwas Größeres gehabt. Und als der Junge nach Baikonur reisen soll, um dort in das Kollektiv von Koroljow einzutreten, bleibt Laika zurück, nur um später wieder eingefangen zu werden, um sie an Bord von Sputnik 2 ins All zu schießen. Die Weisung dazu kommt von nur als Anzugträgern dargestellten Apparatschiks, die Koroljow auch noch mit KGB-Spitzelinformationen erpressen, um rechtzeitig zum Jahrestag der Oktoberrevolution ein russisches Tier ins Weltall zu bringen.
1: Und wir haben uns auch miteinander gesetzt, zusammen mit Dramaturg und Zayu Li, die Dirigentin, und auch gesagt, ja, die Geschichte war wichtig, aber wichtiger war, dass es für Kinder ist. Und ich denke, was Kinder und mich auch selber am meisten fasziniert, war das All. Alles, was im Weltall geht, die Wissenschaft und ein Hund auf der Bühne zu bringen.
0: Der Hund ist eine Puppe, die von Lutz Grossmann nicht nur gebaut wurde, sondern auch von ihm geführt wird. Dazu kommen vier Singende aus dem Ensemble des Opernhauses, die in wechselnden Rollen agieren und bereits erwähnt Tasiu Li, die die musikalische Leitung übernommen hat.
1: Und ich denke, wir können mit diesem Orchester, diese kleine Besetzung, wirklich die Geschichte super erzählen. Sie spielen auch mit, so haben sie das wunderschön gemacht. Und ich liebe es sehr, dass auf diese Weise wir wirklich das Orchester mitnehmen können ins Stück. Dass alle Geräusche, aber auch, sie haben auch ein bisschen Text, sie haben auch andere Sachen zu tun. So, das macht mir immer sehr viel Spaß, wirklich miteinander zu arbeiten.
0: Wie bei Opernaufführungen mittlerweile Standard, die gesungenen Texte, die für das Verständnis der Handlung unbedingt erforderlich sind, werden über der Bühne eingeblendet. Und wenn diese Texte rot hinterlegt sind, sollte das wohl das Signal für die zuschauenden Kinder sein, mitzusingen.

Denn diese Oper ist ausdrücklich als Mitmachoper gedacht, weshalb es zur Aufführung ein umfangreiches Programmheft gibt, in dem man nicht nur die Liedtexte findet, sondern auch Bastelanleitungen für Requisiten, mit denen man selbst Teil der Aufführung werden könnte. Und dazu arbeitet das Orchester für alle sichtbar, weil es Teil der Inszenierung ist.

0: Ja, das hätten wir gern auch mal gezeigt, aber die Musiker verwahren sich dagegen, bei der Ausübung ihrer Kunst gezeigt zu werden, ohne dass man sie dafür extra bezahlt. Weshalb wir versucht haben, diesen Teil des Bildes immer zu verdecken, falls sie sich darüber gewundert haben sollten. Aber so scheint es Usus zu sein bei staatlich geförderten Kulturbetrieben. Doch kommen wir wieder zurück zur eigentlichen Oper, die für Kinder ab 6 Jahre geeignet sein soll. Was sich allerdings für mich schon allein deshalb verbietet, weil 6-Jährige gar nicht in der Lage sind, die eingeblendeten Texte zu lesen. Was aber meiner Meinung nach unbedingt erforderlich ist, um der doch recht komplexen und auch tragischen Handlung zu folgen.
1: Diese Laika hat ein bisschen eine schönere Reise. Es ist ein offenes Ende. Und wir hoffen immer, dass die Fantasie und der Wunsch mehr lebt, dann dass das Tier in Wirklichkeit es nicht überlebt hat. Wie weißt, wir sind nicht jeden Tag auf dem Mond, also vielleicht ist er da auch noch.
0: Nach der Premiere am 31. Mai folgen noch weitere 4 Vorstellungen, wobei im Übrigen für alle bei Redaktionsschluss noch Karten zu bekommen.

0: Morgen, John. Spät wie immer.
1: Der Verkehr war übel. Ich aber träume von Leders weißem Schein, wie sie erzählt. Verschwindet einfach!
2: Voll der Spasti! Das ist zu viel Verantwortung.
3: Das ist John Hasel, Scheiße!
4: John!
1: Ey! Widerliche Scheiße! Ich kann nichts dafür!
4: Er hat mich heute blamiert!
5: Es wird alles wieder gut werden. Das wird ganz schnell gehen.
6: Johnny D!
7: Das heißt Tourette-Syndrom. Ich sag schlimme Dinge.
6: Kann man das heilen? Magst du noch was mitessen, John? Fick dich, du Schlampe!
8: Tja, freut mich auch sehr.
7: Tut mir leid.
9: Wenn du irgendwas tust, wofür du nichts kannst, dann musst du dich nie dafür entschuldigen.
10: Tommy, das ist John.
11: Gut, dann gebe ich dir eine kleine Einführung.
6: Gib mir deinen Schwanz in die Hand!
7: Scheiße.
11: Kannst du eine anständige Tasse Tee machen?
7: Oh ja, Tee kann ich.
6: Ich mach Wichse statt Milch rein.
7: Können Sie die Ticks und die Flüche ab?
11: Welche Ticks, welche Flüche?
7: Tut mir furchtbar leid. Ich bin so müde.
11: Ich glaube, dass Tourette nicht das Problem ist, sondern dass die Menschen nichts über Tourette wissen. Kläre sie auf.
7: Du hast immer gesagt, ich soll Menschen wie mir helfen. Ich habe das Tourette-Syndrom und ich habe Ticks.
11: Dieser junge Mann da würde keiner Fliege was zuleide tun. Und er macht einen verdammt guten Tee.
6: Wichse statt Milch!
11: Wichse statt Milch.

0: Marken stehen für Kraft, Geschwindigkeit und Freiheit, doch diesmal geht es um etwas ganz anderes. Am Fuße des Magdeburger Doms haben sie sich getroffen. Motorradfahrer in ihren Schutzanzügen mit ihren Beifahrern und Beifahrerinnen und über 100 Maschinen. Denn das ist der Fellows Ride Magdeburg. Seit 2021 gibt es diese Aktion beinahe weltweit und gemeinsam haben sie nur ein Ziel.
1: Also der Fellows Ride ist eine Demonstration von Motorradfahrern für Depressionshilfe. Wir wollen aufmerksam machen, dass Depressionen oder andere seelische Beeinträchtigungen heutzutage da sind und dass man da ganz normal mit umgehen kann und nicht keine Angst davor zu haben braucht.
2: 4% Honorarpunkte sind für entsprechende Ärzte und Therapeuten gerade abgesenkt worden. Das ist ja in diesen komplizierten Zeiten in meinen Augen das komplett falsche Signal.
1: Genau, und deshalb gehen wir auf die Straße.

0: Australien den Black Dog Ride kennengelernt und hat in Anlehnung Black Dog Ride, da gehen an einem Tag australienweit Motorradfahrer auf die Straße und demonstrieren für Depressionshilfe, für mentale Gesundheit. Und er fand das so spannend, dass er gesagt hat, er möchte das in Deutschland auch machen und hat dann 2021 den ersten Fellows Ride in Würzburg gestartet. Mittlerweile haben wir in diesem Jahr über 30. Heute Magdeburg ist die Saisoneröffnung für Deutschland. Wir hatten vor 2 Wochen den Fellows Ride in Wisconsin, Amerika gehabt, der zum 2. Mal stattfand. Und insgesamt die Saison gestartet sind wir Ende Januar in Norwegen mit einem Snowboard Fellows Ride.
1: Wenn ein Motorradkorso durch die Stadt organisiert werden soll, bedarf das sehr viel Vorbereitung, denn verkehrstechnisch wird ein Motorradkorso mit über 100 Teilnehmern und mehreren Begleitfahrzeugen wie ein einziges Fahrzeug behandelt. Und das bedarf Disziplin und himmlischer Beistand, kann in diesem Fall auf gar keinen Fall schaden.
2: Fellow Rides, habe ich mich erkundigt, machen viel für mentale Gesundung, gegen Depressionen und sind einfach, sagen wir mal, verbinden ihr Hobby, ihre Leidenschaft mit einem für sich sehenden Auftrag. Und da sage ich gern ein paar Worte.
3: Und ein guter Wunsch um himmlischen Beistand kann ja nie schaden.
2: Kann nie schaden. Man darf es nur nicht das Schicksal herausfordern.
1: Es gibt noch eine Reihe organisatorischer Hinweise, aber zu keinem Moment wird das eigentliche Anliegen hier vergessen.
4: Die Selbsterkenntnis, dass man diese Krankheit hat, ist relativ schwierig. Und sich das selber einzugestehen, bis man Hilfe dann auch erfolgreich in Anspruch nehmen kann. Ist das auch ein Problem, das ihr seht?
5: Das ist genau das Problem. Wir möchten halt eben darauf aufmerksam machen, wie wichtig dieses Thema mittlerweile in unserer Gesellschaft geworden ist. Wir möchten gerne, dass die Erkrankten schnellstmöglich Hilfe bekommen. Gerade das, was derzeit passiert, wird dazu führen, politisch gesehen dazu führen, dass die Therapieplätze statt mehr wie erforderlich weniger werden. Und genau das darf eigentlich nicht passieren. Und genau deswegen sind wir heute laut. Deswegen fahren wir mit offenem Visier für die Depressionshilfe.
4: Ich glaube, dass das vielen Menschen sehr schwer fällt, über eine Depression selber zu sprechen, zuzugeben, dass sie diese Depression haben. Aber dabei wäre doch gerade das der Punkt, wo man dann wirklich helfen kann.
6: Richtig. Eigentlich müsste man damit viel offener umgehen, weil umso mehr Leute damit offen sprechen, umso einfacher wird es auch für andere darüber zu reden. Also wir haben auch selber im Club jemanden mit Depressionen. Meine Frau, die geht damit sehr gut um, die sagt es auch und da haben wir gar keine Probleme damit.
1: Das eine ist die Demonstration, aber es geht auch darum, Spenden zu sammeln. Und deshalb gehen freiwillige Helfer mit gläsernen Boxen herum und bitten darum, nicht kleinlich zu sein.
4: Wisst ihr denn jetzt schon, was ihr mit dem Geld machen werdet?
7: Jawohl, ein Teil geht, oder sogar der größte Teil geht ans Kriseninterventionsdienst Hilfe für Helfer in Not. Wir haben das letztes Jahr auch schon gemacht. Die unterstützen sehr. Sie sind genauso für die Depressionshilfe und so weiter, dass wir mehr für solche Fälle machen können. Wir suchen Therapieplätze. Wir versuchen mehr darauf aufmerksam zu machen.
1: Und dann endlich geht es los. Neben der Polizei die MTAS, die Motorrad-Tourguides-Assistenzstaffel. In diesem Fall kommen die Freiwilligen aus Niedersachsen und dann setzt sich der Tross in Bewegung. Erst geht es durch die Stadt und das Ziel ist die Bikerschmiede in Amfurt. Das sind dann rund 50 Kilometer und dort wird der Tag gemeinsam beendet. Das Anliegen der Fellows Ride, depressive Erkrankungen und Selbstmordgefährdung in das gesellschaftliche Bewusstsein zu rücken, wird bleiben. Denn es ist leider dringend notwendig.
8: Wir sagen nämlich ganz frei raus, dass es nicht normal ist, dass wir in einem Land leben, wo wir unsere eigene Heimat inzwischen nicht mehr wiedererkennen. Wir sagen ganz frei raus, dass es nicht normal ist, dass wir in einem Land leben, wo man einmal im Jahr sein Geschlecht ändern kann. Und dass es nicht normal ist, dass wir in einem Land leben, wo man ins Gefängnis gehen muss, wenn man seine GEZ nicht bezahlt. Das ist nicht normal, das darf nicht normal werden und das werden wir rückabwickeln, meine sehr geehrten Damen und Herren.
9: So ganz normal sind die Bürgerdialogveranstaltungen der AfD in Sachsen-Anhalt auch nicht. Bereits seit Wochen tourt der Ministerpräsidentenkandidat Ulrich Siegmund durch das Land und füllt jede Turnhalle. Auch in Halberstadt war das so. eine Stimmung, die bei vielen anderen

0: Parteien nur mit den legendären Aschermittwoch-Veranstaltungen in Bierzelten und Gasthäusern vergleichbar ist. Bei der AfD scheint das ganze Jahr Aschermittwoch zu sein. Der Saal mit einem Fassungsvermögen für 300 Gäste wurde bereits vor Wochen angemietet und erwies sich als zu klein. Bereits vor dem offiziellen Einlassbeginn entstanden vor dem Gästehaus Spiegelsberge lange Schlangen. Mehr als 200 Besucher mussten letztendlich vertröstet werden. Parteichef Ulrich Siegmund hielt später noch draußen eine kurze Rede, damit diese Besucher nicht umsonst gekommen waren. Auch die Gegenseite hatte sich mit einer großen Gegendemonstration angemeldet, daher war auch die Polizeipräsenz entsprechend.
1: Entschuldigung, Herr Nazi, für dich statt Wein und Schnaps, nur ein freundschaftlicher Fußtritt und ein liebgemeinter Klaps.
0: Letztendlich waren aber nur rund 50 Aktivisten gekommen, um gegen die rechte Partei zu demonstrieren. Im Saal war die Stimmung deutlich besser. Ministerpräsidentenkandidat Ulrich Siegmund begrüßte jeden einzelnen Besucher persönlich und vermittelte ihnen das Gefühl, dazuzugehören. Derzeit sind Veranstaltungen der AfD ein Massenphänomen, das sich die etablierten Parteien im Land, aber auch im Bundestag nicht erklären können. Außer Verboten und Ausgrenzung fällt ihnen derzeit nicht viel ein. Das wiederum erhöht den Frust der Wähler und bringt Stimmen für die Alternative für Deutschland. Was aber macht die AfD richtig und die anderen falsch, um auch die letzte Dorfkneipe mit Wählern zu füllen? Als erstes wäre da die Stimmung zu nennen, denn wie bei einer guten Unterhaltungsshow wird das Publikum erst einmal durch kurze und klare Slogans aufgeheizt. In Halberstadt übernahm das der innenpolitische Sprecher der AfD-Fraktion im Landtag von Sachsen-Anhalt, Matthias Büttner.
2: Stichwort innere Sicherheit. Wenn ich mir zum Beispiel Orte wie den Hasselbachplatz in Magdeburg angucke, wo ich selber mich schon nicht mehr hintraue, obwohl ich mehrmals die Woche Sport treibe. Aber was willst du machen, wenn du größeren Arabergruppen gegenüberstehst, die deine blonde Frau oder blonde Freundin anpfeifen oder Katzengeräusche machen? Das ist mir selbst schon passiert. Da kannst du nichts machen. Die pfeifen dreimal und dann kommen noch 10 weitere aus den Seitenstraßen. Das sind Zustände, die wir uns hätten nicht vorstellen können. Der Hasselbachplatz ist einer der unsichersten Orte in Mitteldeutschland geworden. Das hat diese Landesregierung zu verantworten. Und was passiert? Nichts passiert. 3 Afghanen wurden dieses Jahr aus den Haftanstalten von Sachsen-Anhalt abgeschoben. 3. Und 1 Syrer. Also straffällig, das war's. Mehr passiert nicht. Und ich sage euch, wenn wir hier an die Regierung kommen, dann werden wir alles in unserer Macht Stehende tun, um diese Leute wieder zurück nach Hause zu schicken. Allein schon, weil sie massiv viel Geld verschlingen und weil sie für die Unsicherheit in unserem Land verantwortlich sind. Damit muss endlich Schluss sein, liebe Freunde.
0: Mit solchen Sprüchen zieht man schnell die Blicke des Verfassungsschutzes auf sich, der die Partei in Sachsen-Anhalt als gesichert rechtsextrem eingestuft hat. Auch gegenüber dem amtierenden Ministerpräsidenten Sven Schulze äußerte sich der innenpolitische Sprecher der AfD, Matthias Büttner, wenig diplomatisch.
2: Und es geht dabei nicht nur um Sachsen-Anhalt, so wie viele mal glauben. Und der Ministerpräsident dieses Landes, der, ich sag mal, mit unlauteren Mitteln Ministerpräsident geworden ist und vorher Wirtschaftsminister war, der wird ja nicht müde, dabei den Menschen zu erklären, weil er schon weiß, was die Stunde geschlagen hat, dass die Wahl in Sachsen-Anhalt ja nichts mit der Bundespolitik zu tun hätte. Und dass hier gewählt wird, weil wir unser Land voranbringen wollen und der Bund dabei gar keine Rolle spielt. Aber liebe Freunde, jeder weiß doch, was passiert, wenn die AfD hier in Sachsen-Anhalt so stark wird, dass sie allein regieren kann. Denn jeder weiß, dass Friedrich Merz denn dafür verantwortlich gemacht wird, derjenige, der sich hingestellt hat und behauptet hat, er könnte die AfD verhindern, nicht nur verhindern, er könnte die AfD halbieren. Liebe Freunde, wenn in Sachsen-Anhalt im September die AfD stärkste Kraft wird und regiert, dann haben wir nicht nur einen neuen Ministerpräsidenten, der Ulrich Siegmund heißt, sondern die Ära Merz ist endlich beendet.
0: Mit solch verbalen Angriffen findet man sicherlich innerhalb der CDU keine neuen Freunde. Nach rund 30 Minuten kam die Veranstaltung dann zu ihrem Höhepunkt. Wie ein siegreicher Matador zog Ulrich Siegmund unter lautem Jubel in das Gästehaus Spiegelsberger ein. Und hier war es dann auch klar zu sehen. Die AfD hat keine Wähler, sondern eher wie in einem Fußballverein Fans. Mit so einem Gegner hatten es die etablierten Parteien bisher noch nie zu tun, weswegen auch die Bekämpfung der rechten Partei allen sichtbar schwerfällt. Teilweise konnte man den Eindruck gewinnen, man wäre auf einer Kaffeefahrt und würde gleich von einem engagierten Motivationskünstler Heizdecken verkauft bekommen. Eins muss man wirklich zugeben, der Shootingstar der AfD, Ulrich Siegmund, besitzt alle Fähigkeiten, die ein guter Entertainer braucht. Er hat Charisma, sieht gut aus und kann einen ganzen Saal zum Toben bringen. Diese Eigenschaften haben die meisten Abgeordneten nicht.
3: Aber das ist heute noch mal was Besonderes. Das sind die Bilder, die Deutschland braucht. Das ist die politische Wende. Wir holen uns unser Land zurück.
0: Die meisten Parteiveranstaltungen sind eher langweilig, weil es um politische Inhalte geht und Sachfragen diskutiert werden. Bei der AfD ist es hingegen gut gemachtes Entertainment wie in einer erfolgreichen Fernsehshow.
3: Aber ihr seid ja heute mit einem speziellen Anspruch hergekommen. Und deswegen würde ich erstmal gerne fragen, wer ist denn heute, und bitte mal ehrlich die Hand hoch, wer ist denn heute zum ersten Mal in seinem Leben auf einer AfD-Veranstaltung? Also sag mal, 80%, herzlich willkommen, ihr habt alles richtig gemacht. Aber ich sag's ganz frei aus, dieses Bild hier, das ist die einzig richtige Antwort des Volkes auf diese kaputte Politik in diesem Land. Wir haben die Nase voll und wir werden uns dagegen.
0: Das erste Ziel als Ministerpräsident, das Ulrich Siegmund immer wieder erwähnt, ist die Kündigung des Rundfunkstaatsvertrages. Auch deswegen, weil es sich derzeit in der Praxis tatsächlich auch am einfachsten umsetzen lässt, sollte die AfD eine absolute Mehrheit erreichen. Wenn der Vertrag noch in diesem Jahr gekündigt wird und es keine erfolgreichen juristischen Rechtsmittel dagegen gibt, wären die Gebührenzahler Sachsen-Anhalts am 01.01.2029 von der jetzigen GEZ-Gebühr befreit. Es gab immer wieder viele Versuche, den öffentlich-rechtlichen Rundfunk zu reformieren, doch nichts hat funktioniert. Die mit über 8,4 Milliarden Euro Zwangsgebühren ausgestatteten Sendeanstalten haben ihr Programm in den letzten Jahren immer weiter nach links verschoben. Hinzu kommen völlig überzogene Gehälter und Pensionszahlungen für ihre Mitarbeiter und Moderatoren, während die Programminhalte immer schlechter werden.
3: Botschaft, die ich Ihnen heute mit auf den Weg geben möchte. Wir sind jetzt an einem Punkt, wo die mit ihren ganzen Spielchen einfach am Ende sind. Sie sind am Ende ihrer Märchen, ihrer Lügen, die über viele Jahre und Jahrzehnte leider Gottes verfangen haben, weil wir auch eine mediale Desinformation in diesem Land haben, eine vierte Gewalt, auf die leider immer noch viel zu viele reinfallen. Sie machen das nicht, sie möchten sich eine eigene Meinung bilden und sie machen sich ein eigenes Bild und sie durchschauen, was hier passiert. Aktuell machen es noch nicht alle. Und deswegen sage ich etwas vorab, was höchstwahrscheinlich heute sonst als Frage gekommen wäre, was ist denn eure erste Amtshandlung? Und ich bin jemand, der nicht gerne an Symptomen rumspielt, sondern Ursachen bekämpfen möchte. Und diese mediale Ursache ist in dieser vierten Gewalt, oder mündet in dieser vierten Gewalt. Und deswegen sage ich ganz frei raus, selbstverständlich ist die erste Amtshandlung, der erste Schritt, weg mit dieser Rundfunkzwangsabgabe, Kündigung des Medienstaatsvertrages hier.
0: Viele Wähler und Wählerinnen würden sich vermutlich gern mal eine Zusammenarbeit zwischen der AfD und der CDU wünschen. Denn die dauerhaften Zwangskoalitionen in Deutschland haben viele Menschen desillusioniert. Von einer Koalition sind beide Parteien aber noch Lichtjahre entfernt. Derzeit würde sich die CDU von der AfD auch in keinem Fall tolerieren lassen. Dazu müssten die Kandidaten der AfD ihre rechte Ecke verlassen und sich mehr der CDU annähern. Auch der Landtagsabgeordnete und Chef der AfD im Harzkreis, Christian Hecht, hält derzeit nichts von einem

0: Annäherungsversuchen. Besonders bei den Themen Verteidigung, Europäische Union, NATO, Ukraine-Krieg und Energieversorgung liegen die beiden konservativen Parteien unüberbrückbar auseinander.
1: Jetzt ist es ja so, dass die AfD am rechten Rand steht. Die CDU steht eigentlich in der Mitte. Muss sich die AfD nicht ein bisschen zur CDU hinbewegen, um tolerierungsfähig zu werden?
2: Nein. Also die CDU steht nicht in der Mitte, sondern die CDU steht ganz, ganz weit links. Die CDU ist keine Konservative.
1: Ja, vielleicht einige Teile, aber gerade in Sachsen-Anhalt stehen doch mehr in der Mitte.
2: Die CDU-Politik, also gerade in Sachsen-Anhalt merke ich das ja im Landtag, wo die Mehrheiten der CDU stehen. Da gibt es natürlich auch klassische konservative CDU-Politiker, die kommen aber in dieser links ausgerichteten CDU nicht zum Tragen mit ihren Bedenken, mit ihren Positionen. Die werden gnadenlos an den Rand gedrückt, weil die Politik von Merz, unserem Lügenkanzler, ganz eindeutig, auch jetzt gerade wieder auf dem Treffen beim DGB hat das nochmal wiederholt, es wird keine Zusammenarbeit mit der AfD geben. Mit der CDU, die Herr Merz verkörpert, wird die AfD auch nicht zusammenarbeiten wollen. Weil die Politik, die dahinter steht, das ist genau die Politik, die wir beenden wollen.
0: Am 6. September 2026 sind Landtagswahlen in Sachsen-Anhalt. Ob es die wichtigsten Wahlen werden, die je in Sachsen-Anhalt stattgefunden haben, kann niemand vorhersehen. Eins kann man allerdings mit Sicherheit schon sagen: Diese Wahl wird definitiv eine der spannendsten aller Zeiten werden.
3: Schreiben wir Geschichte, und das bestärkt mich, dass wir auf dem richtigen Kurs sind, und alles Weitere, das besprechen wir sehr gerne heute Abend. Dafür sind wir hier da, dafür stehen wir in Rede und Antwort. Das machen wir ja gerade in ganz Sachsen-Anhalt, teilweise 3-4 Mal die Woche. Aber es macht wahnsinnigen Spaß und es zeigt, dass wir auf dem richtigen Weg sind. Und deswegen möchte ich so schließen, wie ich angefangen habe. Wir sind auf dem richtigen Weg. Die Zeit, sie ist für uns. Die Zeit ist für die Alternative für Deutschland. Und ich möchte heute mit einem Zitat schließen, was ich aktuell, das sage ich immer noch mal wieder, ich weiß, es sind Kameras, film das ruhig, was ich auf jedem Bürgerdialog aktuell, auf jeder Veranstaltung sagen werde, bis zur Landtagswahl am 6.9. Und ich werde es weiter sagen, weil es alles auf den Punkt bringt, was hier gerade in diesem Land passiert. Ich bin Altmerker, ich komme aus Tangermünde. Otto von Bismarck war Altmerker. Und der hat gesagt, ein Gedanke, der richtig ist, kann auf Dauer nicht niedergelogen werden. Das passiert gerade. Ihr seid Teil dessen. Herzlich willkommen in Halberstadt.

0: Es war ein gutes Stück Arbeit, die 15 Tonnen schwere Credamus-Glocke vom anliefernden LKW über die angrenzenden Gebäude des Magdeburger Doms in den Domgarten im Innern des Kreuzgangs zu schaffen. Aber moderne Technik macht es möglich. Man darf sich gar nicht vorstellen, wie unsere Altvorderen solch eine riesige Glocke einst transportierten, obwohl es eher unklar ist, ob solch eine große Glocke überhaupt einmal auf den Türmen des Domes gewesen ist.
1: Das wissen wir nicht. Wir wissen nur, dass er ein sehr viel größeres hatte als heute. Wir wissen, dass schon vor 1207 viele Glocken im Dom hingen. Denn wir haben eine Schriftquelle, die berichtet, beim Dombrand 1207 wären alle Glocken runtergefallen, außer einer kleinen. Wir wissen natürlich auch durch die Schallöffnungen und die Baunachrichten und die Dimension der Türme, dass sehr viel mehr Glocken vorgesehen waren. Wir wissen, dass auch in den Osttürmen mal Glocken zumindest vorgesehen waren. Aber wir können nicht sagen, im Jahr XY hatte es hier 10 Glocken oder 12. Das ist leider nicht bekannt. Durch die Geschichte Magdeburgs sind leider auch viele Urkunden verloren gegangen.
0: Am Sonntag sollte die Credamus nun feierlich enthüllt werden. Dazu hatte man die Kunststofffolie vom Transport bereits entfernt und die Glocke in ein weißes Tuch gehüllt. Das verbarg zwar noch die Gestaltung der Glocke, aber nicht deren schieren Ausmaße, des unten einen Durchmesser von 2,97 Meter umfassenden Glockenkörpers. Mit dem Guss der Credamus fand eine Aktion ihr vorläufiges Ende, an deren Anfang die Entfernung und Reparatur der Dominika-Glocke stand und in deren Gefolge 7 weitere Glocken gegossen werden konnten. Ja, und die letzte Aufgabe zur Vervollständigung des geplanten Kathedralgeläuts war noch eine Glocke mit dem Schlagton D0, der in Deutschland einzigartig sein durfte. In den Festansprachen wurde dieser Ereignisse gedacht, bevor man zur Tat schritt und die Glocke enthüllte.
2: Ich zieh mal rückwärts. 3, 2, 1 und stopp! Und
0: die Glocke wurde diesmal in Österreich hergestellt, denn die Firma, die bisher für die Herstellung der anderen Glocken verantwortlich zeichnete, traute sich diesen Guss nicht zu. Ihr war das Risiko eines Fehlgusses zu groß, der möglicherweise die Insolvenz für diese Firma bedeutet hätte. In Innsbruck bei der Glockengießerei Grassmeier war man darüber hinaus auch bereit, deutlich weniger für die Herstellung zu verlangen, sodass man fast 300.000 Euro unter der ursprünglich gedachten Investitionssumme für die Credamus lag.
3: Ja, Bronze ist schon teuer, muss man sagen, und das ist ja durch die Kriege auch nicht besser geworden. Aber Grassmeier hat einen super Preis gemacht, der wollte vielleicht auch den Einstieg in den deutschen Markt so richtig kriegen, aber da konnten wir kaum widerstehen. Und dann hat Grassmeier solche tollen Referenzen, dass wir da gesagt haben, jetzt müssen wir zuschlagen. Und wir liegen dabei etwas über 400.000 Euro.
0: Neben der aufwendigen Berechnung der Glockenform, damit sie auch den geforderten musikalischen Parametern entspricht, wurde auch bei dieser Glocke wieder die äußere Wandung künstlerisch gestaltet. Dafür war, wie bei den kleineren Glocken, Gerd Weber zuständig, der neben einem Bild, das den Namen der Credamus Lasst uns glauben illustriert, diesmal auch Bildnisse von 9 durch Krieg und Gewaltherrschaft zerstörte Magdeburger Kirchen verewigte. Um ein Symbolbild des ottonischen Doms, das man auch auf den anderen 9 Glocken finden kann, sind nun die Silhouetten der untergegangenen Gotteshäuser dargestellt.

0: Es geht weiter. Wir haben noch viel zu tun. Wenn die Glocken in die Türme kommen, wollen wir die Stiftung darin unterstützen, Glockenstühle zu bauen, aus Holz natürlich, Eiche möglichst aus Sachsen-Anhalt. Und dann muss ein Glockenjocher noch gebaut werden, das ist die Aufhängung, wo die Glocken drankommen. Und dann Klöppel natürlich. Jede Glocke braucht ihren geschmiedeten Klöppel.
1: Es darf also weiter gespendet werden, denn das Geld kann dabei helfen, die Baumaßnahmen zu beschleunigen, denn man möchte damit bis zum Jahr 2031 fertig werden.
0: Ja, wir haben 400 Jahre Zerstörung Magdeburgs, die sogenannte Magdeburgisieren, was damals so um sich griff im Mittelalter, also dem Erdboden gleichmachen hieß das. Und das war Magdeburg natürlich passiert. Nur die paar Menschen, die im Dom Zuflucht gefunden hatten, haben überlebt. Also was Tilly hier angerichtet hat, das war schon eine totale Zerstörung und daran wollen wir denken. Am 10. Mai 2031.
1: Die Ausschreibungen für die ingenieurtechnischen Leistungen laufen bereits. Zuständig ist dafür die Stiftung Dom und Schlösser des Landes Sachsen-Anhalt als Eigentümerin sämtlicher solcher Immobilien und so auch des Magdeburger Doms. Als solche hofft die Eigentümerin auf die Unterstützung des Landes mit entsprechenden Investitionsmitteln, für deren Bereitstellung der amtierende Ministerpräsident Sven Schulze versprach, sich einzusetzen. Bis die Glocken dann in den Turm gehoben werden, kann man sie alle noch besichtigen, etwas, was später nicht mehr so ohne weiteres möglich sein wird.
2: Am Dienstagabend wurde der Ministerpräsident Dr. Rainer Haseloff von der Bundeswehr in den Ruhestand verabschiedet, mit einer militärischen Zeremonie, der sogenannten Serenade, auch kleiner Zapfenstreich genannt. Zunächst gab es jedoch einen Empfang im Foyer der Staatskanzlei. Dabei richteten sein Nachfolger, CDU-Politiker Sven Schulze und Militäroberst Thorsten Almer einige dankende Worte an ihn und offenbarten dem anwesenden Publikum ein paar lustige Anekdoten aus seiner Amtszeit. Mit dem Abhalten der Serenade würde Haseloff eine Ehre zuteil, die in Sachsen-Anhalt zuletzt Wolfgang Böhmer im Jahr 2011 zu seiner Verabschiedung als Ministerpräsident erhielt. Dementsprechend erreichte die Veranstaltung auch eine gute Zahl an Zuschauern, die das seltene Spektakel mit eigenen Augen sehen wollten. Auf dem Programm standen 4 Songs, die alle auf den Wunsch des Ministerpräsidenten gespielt wurden. Beginnend mit dem Lied »Land of Hope and Glory« von Edward Elgar, ein Stück, das seiner Frau besonders gut gefalle und das immer wieder bei Taufen und Hochzeiten in der Familie erklang.

Für diesen Song entschied er sich außerdem auch zu Ehren seiner langjährigen Weggefährtin, der früheren Bundeskanzlerin Angela Merkel, die bei ihrem Zapfenstreich in 2021 das Kirchenlied »Großer Gott, wir loben dich« wählte. Die darauffolgende Melodie war der Marsch »Alter Dessauer«, der sehr typisch für militärische Serenaden ist.

Das anwesende Orchester ist übrigens das Heeresmusikkorps Hannover, welches unter der Leitung von Oberstleutnant Martin Wehn mehr als 200 Auftritte im Jahr bestreitet. Man entschied sich für dieses Ensemble, da das Land Sachsen-Anhalt über kein eigenes Militärmusikkorps verfüge. Der dritte Musikwunsch Haseloffs war einer seiner Lieblingssongs, Learning to Fly von Tom Petty. Er erinnere ihn an seine rockige Zeit und habe daher einen sehr besonderen Wert für ihn.

0: Ganz zum Schluss spielte das Orchester dann noch die deutsche Nationalhymne, nach welcher Hasselhoff durch das Fackelbild nach vorne zu dem Musikkorps trat, um ihnen noch einmal persönlich zu danken. Denn er habe sein Lieblingsstück, Learning to Fly, noch nie zuvor so einfühlsam zu Gehör bekommen.
1: Über ein Jahr ist es her, dass Profiboxer Roman Fress zuletzt den Ring betrat. Eine lange Wartezeit, die jedoch am kommenden Samstag endlich vorbei sein wird. Es kommt zum großen WM-Showdown in den Magdeburger Messehallen, wo Fress sich erneut dem Top-10-Boxer Armin Çokşay stellen muss, in einem spannungsvoll erwarteten Rematch, aus dem der deutsch-kasachische Kämpfer diesmal unbedingt als Sieger hervorgehen möchte. Zur Pressekonferenz wurde vorab in das Kulturhistorische Museum der Landeshauptstadt geladen. Ein passender historischer Ort für die Vorstellung eines ebenso historischen Events. Denn am Wochenende geht es erstmalig um gleich drei Titel der World Boxing Organization. Den International, den Intercontinental und den Europe-Titel.
2: Ja, es ist eine Trilogie. Man nennt das auch Undefeated. Also der Gewinner kann Undefeated Champion werden, also eine Mehrzahl an Titel halten. Und natürlich von einem Boxverband, von der WBO, gab es so noch nie. Es ist eine Ausnahmegenehmigung, die hier erteilt wurde, weil der Kampf so eine sportliche Besonderheit hat und was Besonderes, Hochwertiges.
1: Auf den üblichen Stairdown mit seinem Kontrahenten musste Roman Fress am Mittwoch leider verzichten, denn sein Gegner steckte im Stau fest. Also keine Möglichkeit für Einschüchterungsversuche oder andere Mindgames, die Fress allerdings laut eigenen Aussagen auch nicht nötig habe. Einer intensiven Vorbereitungsphase mit den richtigen Sparringpartnern habe er es zu verdanken, dass er das Rematch am Samstag nicht nur gewinnen will, sondern definitiv gewinnen wird.
3: Ich hatte von über knapp 90 Sparringsrunden, wir boxen nur 12. Ja, vielleicht habe ich jetzt schon was die Zukunft vorher gesagt mit 2 Runden, wer weiß. Ne, also 12 Runden wird geboxt, wir haben im Training 90 Runden insgesamt gemacht, 90 Sparringsrunden. Und ja, ich bin fit, ich bin top vorbereitet, wie mental, gesundheitlich und körperlich, alles passt.
1: Neben dem Hauptevent können Zuschauer sich zudem auf insgesamt 9 Kämpfe im Vorprogramm freuen, vom Schwergewicht bis zum Mittelgewicht. Und noch vieles mehr, wofür sich das Einschalten oder Ticket kaufen, um hautnah dabei zu sein, definitiv lohnen dürfte.
2: Wir haben ein Showprogramm, wir haben einen großartigen Opernstar, der den Walk-In singen wird. Wir haben eine Inszenierung für den Walk-In. Wir haben Promis am Ring, unter anderem die größten Box-Promis, die es gibt. Axel Schulz und Regine Halmich sind mit am Ring vor Ort live. Also wir haben viel getan, wir haben eine tolle Licht- und Tontechnik, die dann wirklich ein großartiges Event zaubern wird in die Messehalle und wir freuen uns riesig.
1: Besonders groß dürfte da die Freude über die Wiederkehr einer Legende sein, der langjährige IBF-Champion im Mittelgewicht Dennis Radovan, der entschlossen ist, sich den Weg zurück auf den Gipfel des Boxsports zu kämpfen.
2: Einer der wahrscheinlich herausragendsten Amateurboxer und Profiboxer der letzten 10 Jahre, gibt sein Comeback, war seit 2024 nicht mehr im Ring. Er kommt zurück, er will mit uns nochmal durchstarten, wir wollen nochmal an die Weltspitze, das ist unser Plan. Dennis ist super im Mittelgewicht unterwegs und da ist eine ganze Menge Bewegung zurzeit international und wir glauben, dass wir da eine große Chance haben, mit ihm anzugreifen.
1: Verfolgt werden kann das Box-Event am Samstag schon ab 19.50 Uhr live in der ARD-Mediathek, unter anderem mit den Begegnungen von Michael Dobler, Dennis Radovan und Max Suske sowie den Magdeburger Boxern Ole Rätsel und Paul Schmidt. Ab 21 Uhr erfolgt dann zudem die Freischaltung für das internationale Publikum und davon gibt es auch eine ganze Menge.
2: Da haben wir nochmal 50 Länder, die sich anschließen an die Übertragung. Es ist keine Eurovision, es ist eine weltweite, von Amerika über China, Taiwan und. Also eine ganze Menge Länder, die dabei sind und unsere Boxen sehen werden. Und das macht uns stolz. Also Magdeburg steht im Mittelpunkt des Boxens in der Welt.
1: Noch am Mittwochabend wurde für das öffentliche Training in den Magdeburger Flora-Park geladen. Am gleichen Ort wird zudem am Freitag um 13.30 Uhr das offizielle Wiegen stattfinden. 22.30 Uhr ertönt dann am Samstag die Glocke für den großen Showdown in den Messehallen der Landeshauptstadt. Letzte Resttickets für das Event können noch an der Abendkasse oder an allen bekannten Vorverkaufsstellen erworben werden.

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0: Noch ist man fleißig am Einspielen und Aufbauen im Kloster Bergegarten in Vorbereitung auf Lanotte. Diesen Namen trägt der Eröffnungsabend des Blickwechselfestivals, das vom Magdeburger Puppentheater in dieser Größe zum ersten Mal seit 8 Jahren wieder veranstaltet wird. Für Intendantin Sabine Schramm ist es überhaupt das erste Mal, dass das Theaterfestival unter ihrer Leitung stattfindet. Eröffnet wird die Veranstaltungsreihe am Freitagabend von einer Vielzahl an Künstlern und Theatertruppen aus 4 Ländern, darunter die französische Kompanie Turak mit einem skurrilen Figurenprogramm direkt hinter dem Eingang des Geländes. Weitere Vorführungen können an insgesamt 6 Stationen im Kloster Bergegarten besucht werden.
1: Da unten baut Bistaki auch aus Südfrankreich. Die machen Cirque Nouveau, dann kommt zum Beispiel eine Puppe aus den Niederlanden, eine kleine Schildkrötenpuppe, die die Wichtigkeit der Langsamkeit betont. Es gibt Großpuppen, 4 riesige, die durch den Park gehen, eine französische Brassband mit Figuren, die auch durch den Park gehen, also Walk Acts. Viele verschiedene kleine Stationen, die man alle entdecken kann. Und in der Mitte um 21.21 Uhr, pünktlich zu Sonnenuntergang, spielt Titanic das Stück Upside Down. Da geht es um, wie soll man eigentlich stehen in einer kippenden Welt.
0: Prinzipiell sind die Theatervorstellungen der Lanotte an die ganze Familie gerichtet. Empfohlen werden die meisten Vorführungen jedoch für Kinder ab 10 Jahren und darüber. Besucher können den ganzen Abend auf dem Gelände verbringen oder auch nur 2 Stunden, um selbst dann schon ein großartiges und vielfältiges Programm zu erleben, das von insgesamt 80 KünstlerInnen an den verschiedenen Stationen auf die Beine gestellt wird.
1: Es gibt ein Karussell, das von Hand gedreht wird und in dem Geschichten erzählt werden. Es gibt einen kleinen Leierkastenmann, Carlos Wunderwander Vehikel, der den Tanzpalast organisiert. Es gibt 2 Konzerte. Auf der Bühne von Turak werden als Abschluss des Abends 2 Konzerte gespielt. Also man kann sich das so vorstellen, wenn man noch nie auf einem Theaterfestival war, wie ein Musikfestival, genau. Mit 6 verschiedenen Bühnen und 6 immer wechselnden Programmen, das zum Teil wiederholt wird.
0: Der Hauptakt Upside Down wird allerdings nur einmal aufgeführt, ebenso die beiden Abschlusskonzerte, mit denen Lanotte dann voraussichtlich gegen 1 Uhr nachts ausklingen wird. Das Blickwechselfestival geht danach aber erst so richtig los, mit insgesamt 60 Veranstaltungen von Theatertruppen aus 10 Ländern, die nicht nur im Puppentheater besucht werden können, sondern auch an diversen anderen Standorten in der Stadt, wie im Technikmuseum oder im Schauspielhaus.
1: Wir eröffnen im Schauspielhaus am 30.05. abends mit einer tollen Gruppe aus der Schweiz, Old Masters, die spielen Band Original. Dann sind wir bei uns im Haus, wir sind in der Datsche, wir sind im Inseltheater, wir sind am Salbker Wasserturm, es gibt Stadtführungen.
0: Und noch vieles mehr. Informationen zu sämtlichen Veranstaltungen können auf der Website des Magdeburger Puppentheaters gefunden werden. Da bleibt nur noch zu hoffen, dass auch das Wetter mitspielt.
1: Die meisten Dinge sind Indoor, aber es gibt zum Beispiel auch ein Zelt am Salbker Wasserturm, das so halb Indoor, halb Outdoor ist. Und in der Datsche findet auch noch Outdoor etwas statt. Da machen wir es so, wie das bei so Sommertheatern üblich ist. Wir hoffen, dass wir spielen können und wenn es tatsächlich in Strömen regnet, brechen wir dann die Vorstellung ab.
0: Die Daumen sind also gedrückt für einen erfolgreichen Auftakt und eine gut besuchte Festivalwoche für alle 33 Theatertruppen, die daran beteiligt sind. Tickets können ebenfalls auf der Website des Puppentheaters erworben werden.
2: Die Stiftung Händelhaus und das Stadtmarketing Halle bringen pünktlich zu den Händel-Festspielen 2026 etwas brandneues für Sammler und Barockbegeisterte heraus. Eine ganz besondere Sammelfigur, Georg Friedrich Händel als exklusive Playmobil-Sonderedition. Die Idee für die Figur stammt aus der Stiftung Händelhaus selbst. Gemeinsam mit dem Stadtmarketing Halle wurde daraus schließlich ein offizielles Projekt der Händel-Festspiele. Ein besonderes Augenmerk legten die Entwickler auf historische Details. Wie das berühmte Händel-Denkmal auf dem Halleschen Marktplatz steht auch die Playmobil-Figur auf einem weißen Sockel. In der Hand hält sie das Autograph des Messias. Das Original stellte dafür eigens das Foundling Museum in London zur Verfügung, da in Halle selbst bislang nur eine Abschrift existierte. Auch bei den kommenden Händel-Festspieltagen wird die Figur eine besondere Rolle spielen. Sie wird als eigenständiges Mannsbild zum Markenzeichen der Händel-Festspiele 2026 unter dem Motto Mannsbilder, Helden, Herrscher, Herzensbrecher und wird anstelle traditioneller Blumensträuße an Musiker und weitere Protagonisten der Festspiele überreicht.
3: Wir wollen Händel nahbar machen für alle Generationen und so haben wir uns eben für eine Playmobil-Figur entschieden. Und wir werden auch eine Playmobil-Oper im Rahmen der Händel-Festspiele aufführen. Rodelindas Sohn ist eine Koproduktion mit den Händel-Festspielen in Göttingen und Neobarock, einem Ensemble. Und Michael Sommer ist dabei, der kennt man aus YouTube, der hat stellt mit Playmobil-Figuren Klassiker der Weltliteratur nach und so eben auch jetzt zum ersten Mal eine Händel-Oper, nämlich Rodelinda, aus der Perspektive des Sohnes Flavio.
2: Die außergewöhnliche Inszenierung findet dann im ehemaligen Thalia-Theater statt. Bereits im offiziellen Trailer zur Oper kam der Prototyp der neuen Händel-Figur zum Einsatz. Wer nun scharf auf eine solche Figur geworden ist, der sollte jetzt besser besonders gut zuhören.
3: Die ist ab sofort erhältlich im Händelhaus und im Stadtmarketing und in ausgewählten Kooperationsshops. Sie können diese Geschäfte sehen, indem Sie eben zum Beispiel so eine Figur sehen und dort können Sie dann die käuflich erwerben für 6,99 Euro.
2: Mit der Kooperation verbinden die Beteiligten kulturelles Erbe, moderne Popkultur und internationale Strahlkraft und machen Georg Friedrich Händel einmal mehr zum Botschafter seiner Geburtsstadt Halle.
0: Wohnberatung, Quartiersentwicklung und Weiterbildung. Drei Worte, die den PIA e.V. ausmachen, der in diesem Jahr sein 20. Jubiläum feiern kann. PIA steht für Prävention im Alter. Es geht dem Verein also vorrangig um die Belange älterer Menschen, genauer gesagt darum, ihre Lebensqualität im Bereich Wohnen zu erhalten bzw. zu verbessern. Was damals als studentisches Projekt an der Hochschule Magdeburg-Stendal startete, entwickelte sich schließlich zu einem gemeinnützigen Verein, der inzwischen seit zwei Jahrzehnten in Sachsen-Anhalt unterwegs ist. Seit der Gründung hat sich einiges getan. Vor allem konnte deutlich mehr Aufmerksamkeit für ältere und pflegebedürftige Menschen und deren Herausforderungen im Alltag generiert werden.
4: Das Thema altersgerecht Wohnen, Pflege überhaupt als Angehöriger durchzuführen, ist ein wichtiges Thema geworden. Und wie wir auch unsere Quartiere, unsere Lebensmittelpunkte pflegegerecht gestalten, ist für uns ein wichtiger Arbeitsschwerpunkt und ist aber auch in der Öffentlichkeit zu einem wichtigen Thema geworden.
0: Schon während der eigenen Studienzeit davon inspiriert, dass von der Hochschule aus ein umfassender Einblick in die Praxis ermöglicht wurde, war Geschäftsführerin Yvonne Jahn entschlossen, dies aus dem Verein heraus so weiterzugeben und fortzuführen, weshalb mit den Studierenden in diesem Arbeitsfeld eine enge Zusammenarbeit gepflegt wird.
4: Während des Studiums bieten wir den Studierenden Praktikumsplätze an in unseren verschiedenen Projekten. Man kann seine Abschlussarbeit vom Studium auch thematisch bei uns mit verankern. Und es ist dem einen oder anderen gelungen, dann auch anschließend nach dem Studium bei uns angestellt zu werden. Und warum soll das nicht auch in Zukunft funktionieren?
0: Als eines seiner jüngsten Bestreben rief der Verein vor knapp drei Jahren die Initiative Nachbarschaftshilfe ins Leben. Ein sachsen-anhaltweites Projekt, bei dem die sogenannten Servicepunkte eine wichtige Rolle spielen. Dazu gehört auch der ASB-Stützpunkt Münze, der erst zu Beginn des Jahres eröffnet wurde und deshalb als der ideale Standort für die Feierlichkeiten am Dienstag diente.
4: Die Servicepunkte sind für uns ganz wichtig, weil sie vor Ort Ansprechpartner, Berater sind für die älteren Menschen, auch diese Leistung umzusetzen, in Anspruch zu nehmen. Und deswegen sind wir sehr froh, dass wir regional mittlerweile 18 Servicepunkte in ganz Sachsen-Anhalt etablieren konnten. Und ein Standort ist hier und deswegen war es uns auch wichtig, hier heute auch herzugehen und diesen zu präsentieren und auch hier zu feiern.
0: Ein weiteres Schwerpunktprojekt des Vereins läuft unter dem Namen PEKISA, die Beratungsstelle zur kommunalen Quartiersentwicklung in Sachsen-Anhalt, die vor einigen Jahren gegründet wurde, um Projekte und Ideen vor allem in den ländlichen Regionen des Landes besser finanziell zu unterstützen.
4: Das heißt, wir können dazu beitragen, dass sich Regionen weiterentwickeln, dass Lücken geschlossen werden und dass da, wo Unterstützung notwendig ist, wo Versorgungslücken geschlossen werden müssen, dass wir dort also Unterstützung leisten können und sich wieder Dinge aufbauen und weiterentwickeln und vor allen Dingen dann auch fortbestehen, um den Menschen es zu ermöglichen, so lange wie möglich in ihrem vertrauten Wohnumfeld verbleiben zu können.
0: Unterstützt und gefördert wird der PIA e.V. dabei durch das Land sowie das Ministerium für Arbeit, Soziales, Gesundheit und Gleichstellung. Ein jährlicher Fördertopf ermöglicht die Umsetzung von Projekten mit Hilfe von je bis zu 20.000 Euro. Das soll auch möglichst in Zukunft weiter so vonstatten gehen. Zudem möchte der Verein sich für noch mehr Barrierefreiheit einsetzen und die bereits vorhandenen Wohnberatungsangebote im Land noch besser etablieren.

0: Der Weltraum. Unendliche Weiten. Dies ist die Geschichte von Laika, dem ersten Lebewesen im All, von dem sich die Welt zumindest den Namen gemerkt hat. Denn vor der Straßenhündin aus Moskau schoss man bereits im Jahr 1947 Fruchtfliegen ins All. Und auch wenn diese die Mission überlebten, dürfte deren Geschichte sicher nicht so interessant sein wie die von Laika, die als erstes Säugetier die Erde in einem Orbit umkreiste. Diese Geschichte nahm sich Russell Heppelwhite zusammen mit einem Libretto von Tim Yelland vor, um 2019 daraus eine Kinderoper zum Mitmachen zu komponieren. Denn diese tragische Story hat ja alles, was eine klassische Oper braucht. Eine Heldin, Konflikte und dass der Hund zum Schluss gestorben ist, gehört ja auch irgendwie zur Geschichte, wie das Ende von Romeo und Julia. Diese Oper feiert nun im Magdeburger Opernhaus ihre deutsche Uraufführung, die von Annemiek van Elst inszeniert wurde.
1: Das heißt, in unserer Vorstellung gab es Michael, ein Junge, die sehr beeindruckt war von alles, was mit All zu tun hat. Und er findet Laika, bringt sie mit nach Hause und bekommt dann eine Einladung zu Baikonur. Aber die Vater macht die Hund gar nicht. Also bei uns ist die Hund einen Moment weg und wieder ins Park, irgendwie in Moskau. Und die Kosmonauten finden die dann wieder, wenn sie einen Hund brauchen, um ins All zu schicken.
0: Michael also adoptiert das Tier, das seinem Vater jedoch nicht ausreicht. Er hätte lieber etwas Größeres gehabt. Und als der Junge nach Baikonur reisen soll, um dort in das Kollektiv von Koroljow einzutreten, bleibt Laika zurück, nur um später wieder eingefangen zu werden, um sie an Bord von Sputnik 2 ins All zu schießen. Die Weisung dazu kommt von nur als Anzugträgern dargestellten Apparatschiks, die Koroljow auch noch mit KGB-Spitzelinformationen erpressen, um rechtzeitig zum Jahrestag der Oktoberrevolution ein russisches Tier ins Weltall zu bringen.
1: Und wir haben uns auch miteinander gesetzt, zusammen mit Dramaturg und Zayu Li, die Dirigentin, und auch gesagt, ja, die Geschichte war wichtig, aber wichtiger war, dass es für Kinder ist. Und ich denke, was Kinder und mich auch selber am meisten fasziniert, war das All. Alles, was im Weltall geht, die Wissenschaft und ein Hund auf der Bühne zu bringen.
0: Der Hund ist eine Puppe, die von Lutz Grossmann nicht nur gebaut wurde, sondern auch von ihm geführt wird. Dazu kommen vier Singende aus dem Ensemble des Opernhauses, die in wechselnden Rollen agieren und bereits erwähnt Tasiu Li, die die musikalische Leitung übernommen hat.
1: Und ich denke, wir können mit diesem Orchester, diese kleine Besetzung, wirklich die Geschichte super erzählen. Sie spielen auch mit, so haben sie das wunderschön gemacht. Und ich liebe es sehr, dass auf diese Weise wir wirklich das Orchester mitnehmen können ins Stück, dass alle Geräusche, aber auch sie haben auch ein bisschen Text, sie haben auch andere Sachen zu tun. So, das macht mir immer sehr viel Spaß, wirklich miteinander zu arbeiten.
0: Wie bei Opernaufführungen mittlerweile Standard, die gesungenen Texte, die für das Verständnis der Handlung unbedingt erforderlich sind, werden über der Bühne eingeblendet. Und wenn diese Texte rot hinterlegt sind, sollte das wohl das Signal für die zuschauenden Kinder sein, mitzusingen.

Denn diese Oper ist ausdrücklich als Mitmachoper gedacht, weshalb es zur Aufführung ein umfangreiches Programmheft gibt, in dem man nicht nur die Liedtexte findet, sondern auch Bastelanleitungen für Requisiten, mit denen man selbst Teil der Aufführung werden könnte. Und dazu arbeitet das Orchester für alle sichtbar, weil es Teil der Inszenierung ist.

0: Ja, das hätten wir gern auch mal gezeigt, aber die Musiker verwahren sich dagegen, bei der Ausübung ihrer Kunst gezeigt zu werden, ohne dass man sie dafür extra bezahlt. Weshalb wir versucht haben, diesen Teil des Bildes immer zu verdecken, falls sie sich darüber gewundert haben sollten. Aber so scheint es Usus zu sein bei staatlich geförderten Kulturbetrieben. Doch kommen wir wieder zurück zur eigentlichen Oper, die für Kinder ab 6 Jahre geeignet sein soll. Was sich allerdings für mich schon allein deshalb verbietet, weil 6-Jährige gar nicht in der Lage sind, die eingeblendeten Texte zu lesen. Was aber meiner Meinung nach unbedingt erforderlich ist, um der doch recht komplexen und auch tragischen Handlung zu folgen.
1: Diese Laika hat ein bisschen eine schönere Reise. Es ist ein offenes Ende. Und wir hoffen immer, dass die Fantasie und der Wunsch mehr lebt, dann dass das Tier in Wirklichkeit es nicht überlebt hat. Wie weißt, wir sind nicht jeden Tag auf dem Mond, also vielleicht ist er da auch noch.
0: Nach der Premiere am 31. Mai folgen noch weitere 4 Vorstellungen, wobei im Übrigen für alle bei Redaktionsschluss noch Karten zu bekommen waren.

0: Morgen, John. Spät wie immer.
1: Der Verkehr war übel. Ich aber träume von Leders weißem Schein, wie sie erzählt. Verschwindet einfach!
2: Hey, der Spasti!
3: Das ist zu viel Verantwortung.
4: Das ist voll Hase, Scheiße!
5: John!
1: Hey! Widerliche Scheiße! Ich kann nichts dafür!
5: Er hat mich heute blamiert!
3: Es wird alles wieder gut werden. Das wird ganz schnell gehen.
6: Johnny D!
7: Das heißt Tourette-Syndrom. Ich sag schlimme Dinge.
6: Kann man das heilen? Magst du noch was mitessen, John? Fick dich, du Schlampe!
8: Tja, freut mich auch sehr.
7: Tut mir leid.
8: Wenn du irgendwas tust, wofür du nichts kannst, dann musst du dich nie dafür entschuldigen.
9: Tommy, das ist John.
10: Gut, dann gebe ich dir eine kleine Einführung.
6: Gib mir deinen Schwanz in die Hand!
7: Scheiße.
10: Kannst du eine anständige Tasse Tee machen?
7: Oh ja, Tee kann ich.
6: Ich mach Wichse statt Milch rein.
7: Können Sie die Ticks und die Flüche ab?
10: Welche Ticks, welche Flüche?
7: Tut mir furchtbar leid. Ich bin so müde.
10: Ich glaube, dass Tourette nicht das Problem ist, sondern dass die Menschen nichts über Tourette wissen. Klär sie auf.
7: Du hast immer gesagt, ich soll Menschen wie mir helfen. Ich habe das Tourette-Syndrom und ich habe Ticks.
10: Dieser junge Mann da würde keiner Fliege was zuleide tun. Und er macht einen verdammt guten Tee.
6: Wichse statt Milch!
10: Wichse statt Milch.

0: Marken stehen für Kraft, Geschwindigkeit und Freiheit, doch diesmal geht es um etwas ganz anderes. Am Fuße des Magdeburger Doms haben sie sich getroffen. Motorradfahrer in ihren Schutzanzügen mit ihren Beifahrern und Beifahrerinnen und über 100 Maschinen. Denn das ist der Fellows Ride Magdeburg. Seit 2021 gibt es diese Aktion beinahe weltweit und gemeinsam haben sie nur ein Ziel.
1: Also der Fellows Ride ist eine Demonstration von Motorradfahrern für Depressionshilfe. Wir wollen aufmerksam machen, dass Depressionen oder andere seelische Beeinträchtigungen heutzutage da sind und dass man da ganz normal mit umgehen kann und nicht keine Angst davor zu haben braucht.
2: 4% Honorarpunkte sind für entsprechende Ärzte und Therapeuten gerade abgesenkt worden. Das ist ja in diesen komplizierten Zeiten in meinen Augen das komplett falsche Signal.
1: Genau, und deshalb gehen wir auf die Straße, versuchen immer mehr Leute zu motivieren, versuchen Aufmerksamkeit zu kriegen, Aufmerksamkeit zu machen, dass Politiker, dass die Öffentlichkeit sagt, das ist wichtig und dass man diese Beschlüsse wieder zurücknimmt.
2: Die Fellows Ride ist ja keine deutsche Erfindung. Wo kommt es her?
1: Das ist eine deutsche Erfindung. Der Dieter Schneider hat vor 11 Jahren seinen Sohn verloren in der Depression. Dieter Schneider ist ein ehemaliger Olympiateilnehmer, der kommt aus Würzburg und hat zur Verarbeitung eine Weltreise gemacht, 2 Jahre ist um die Welt gefahren und hat da in Australien

0: Wenn ein Motorradkorso durch die Stadt organisiert werden soll, bedarf das sehr viel Vorbereitung. Denn verkehrstechnisch wird ein Motorradkorso mit über 100 Teilnehmern und mehreren Begleitfahrzeugen wie ein einziges Fahrzeug behandelt. Und das bedarf Disziplin und himmlischer Beistand, kann in diesem Fall auf gar keinen Fall schaden.
1: Fellowrides habe ich mich erkundigt, machen viel für mentale Gesundung, gegen Depressionen und sind einfach, sagen wir mal, verbinden ihr Hobby, ihre Leidenschaft mit einem für sich sehenden Auftrag. Und da sage ich gern ein paar Worte.
2: Und ein guter Wunsch um himmlischen Beistand kann ja nie schaden.
1: Kann nie schaden. Man darf nur nicht das Schicksal herausfordern.
0: Es gibt noch eine Reihe organisatorischer Hinweise, aber zu keinem Moment wird das eigentliche Anliegen hier vergessen.
2: Die Selbsterkenntnis, dass man diese Krankheit hat, ist relativ schwierig. Und sich das selber einzugestehen, bis man Hilfe dann auch erfolgreich in Anspruch nehmen kann. Ist das auch ein Problem, das ihr seht?
3: Das ist genau das Problem. Wir möchten halt eben darauf aufmerksam machen, wie wichtig dieses Thema mittlerweile in unserer Gesellschaft geworden ist. Wir möchten gerne, dass die Erkrankten schnellstmöglich Hilfe bekommen. Gerade das, was derzeit passiert, wird dazu führen, politisch gesehen dazu führen, dass die Therapieplätze statt mehr wie erforderlich weniger werden. Und genau das darf eigentlich nicht passieren. Und genau deswegen sind wir heute laut. Deswegen fahren wir mit offenem Visier für die Depressionshilfe.
2: Ich glaube, dass es vielen Menschen sehr schwer fällt, über eine Depression selber zu sprechen, zuzugeben, dass sie diese Depression haben. Aber dabei wäre doch gerade das der Punkt, wo man dann wirklich helfen kann.
4: Richtig. Eigentlich müsste man damit viel offener umgehen, weil umso mehr Leute damit offen sprechen, umso einfacher wird es auch für andere darüber zu reden. Also wir haben auch selber im Club jemanden mit Depressionen. Meine Frau, die geht damit sehr gut um, die sagt es auch und da haben wir gar keine Probleme damit.
0: Das eine ist die Demonstration, aber es geht auch darum, Spenden zu sammeln. Und deshalb gehen freiwillige Helfer mit gläsernen Boxen herum und bitten darum, nicht kleinlich zu sein.
2: Wisst ihr denn jetzt schon, was ihr mit dem Geld machen werdet?
5: Jawohl, ein Teil geht, oder sogar der größte Teil geht ans Kriseninterventionsdienst Hilfe für Helfer Not. Wir haben das letztes Jahr auch schon gemacht. Die unterstützen sehr. Sie sind genauso für die Depressionshilfe und so weiter, dass wir mehr für solche Fälle machen können. Wir suchen Therapieplätze. Wir versuchen mehr darauf aufmerksam zu machen.
0: Und dann endlich geht es los. Neben der Polizei die MTAS, die Motorrad-Tourguides Assistenzstaffel. In diesem Fall kommen die Freiwilligen aus Niedersachsen und dann setzt sich der Tross in Bewegung. Erst geht es durch die Stadt und das Ziel ist die Bikerschmiede in Amfurt. Das sind dann rund 50 Kilometer und dort wird der Tag gemeinsam beendet. Das Anliegen der Fellows Ride, depressive Erkrankungen und Selbstmordgefährdung in das gesellschaftliche Bewusstsein zu rücken, wird bleiben. Denn es ist leider dringend notwendig.
6: Wir sagen nämlich ganz frei raus, dass es nicht normal ist, dass wir in einem Land leben, wo wir unsere eigene Heimat inzwischen nicht mehr wiedererkennen. Wir sagen ganz frei raus, dass es nicht normal ist, dass wir in einem Land leben, wo man einmal im Jahr sein Geschlecht ändern kann. Und dass es nicht normal ist, dass wir in einem Land leben, wo man ins Gefängnis gehen muss, wenn man seine GEZ nicht bezahlt. Das ist nicht normal, das darf nicht normal werden und das werden wir rückabwickeln, meine sehr geehrten Damen und Herren.
7: So ganz normal sind die Bürgerdialogveranstaltungen der AfD in Sachsen-Anhalt auch nicht. Bereits seit Wochen tourt der Ministerpräsidentenkandidat Ulrich Siegmund durch das Land und füllt jede Turnhalle. Auch in Halberstadt war das so. Eine Stimmung, die bei vielen anderen Parteien nur mit den legendären Aschermittwoch-Veranstaltungen in Bierzelten und Gasthäusern vergleichbar ist. Bei der AfD scheint das ganze Jahr Aschermittwoch zu sein. Der Saal mit einem Fassungsvermögen für 300 Gäste wurde bereits vor Wochen angemietet und erwies sich als zu klein. Bereits vor dem offiziellen Einlassbeginn entstanden vor dem Gästehaus Spiegelsberge lange Schlangen. Mehr als 200 Besucher mussten letztendlich vertröstet werden. Parteichef Ulrich Siegmund hielt später noch draußen eine kurze Rede, damit diese Besucher

0: nicht umsonst gekommen waren. Auch die Gegenseite hatte sich mit einer großen Gegendemonstration angemeldet, daher war auch die Polizeipräsenz entsprechend.
1: Entschuldigung, Herr Nazi, für dich statt Wein und Schnaps, nur ein freundschaftlicher Fußtritt und ein liebgemeinter Klaps.
0: Letztendlich waren aber nur rund 50 Aktivisten gekommen, um gegen die rechte Partei zu demonstrieren. Im Saal war die Stimmung deutlich besser. Ministerpräsidentenkandidat Ulrich Siegmund begrüßte jeden einzelnen Besucher persönlich und vermittelte ihnen das Gefühl, dazuzugehören. Derzeit sind Veranstaltungen der AfD ein Massenphänomen, das sich die etablierten Parteien im Land, aber auch im Bundestag nicht erklären können. Außer Verboten und Ausgrenzung fällt ihnen derzeit nicht viel ein. Das wiederum erhöht den Frust der Wähler und bringt Stimmen für die Alternative für Deutschland. Was aber macht die AfD richtig und die anderen falsch, um auch die letzte Dorfkneipe mit Wählern zu füllen? Als erstes wäre da, die Stimmung zu nennen, denn wie bei einer guten Unterhaltungsshow wird das Publikum erst einmal durch kurze und klare Slogans aufgeheizt. In Halberstadt übernahm das der innenpolitische Sprecher der AfD-Fraktion im Landtag von Sachsen-Anhalt, Matthias Büttner.
2: Stichwort innere Sicherheit. Wenn ich mir zum Beispiel Orte wie den Hasselbachplatz in Magdeburg angucke, wo ich selber mich schon nicht mehr hintraue, obwohl ich mehrmals die Woche Sport treibe. Aber was willst du machen, wenn du größeren Arabergruppen gegenüberstehst, die deine blonde Frau oder blonde Freundin anpfeifen oder Katzengeräusche machen? Das ist mir selbst schon passiert. Da kannst du nichts machen. Die pfeifen dreimal und dann kommen noch 10 weitere aus den Seitenstraßen. Das sind Zustände, die wir uns hätten nicht vorstellen können. Der Hasselbachplatz ist einer der unsichersten Orte in Mitteldeutschland geworden. Das hat diese Landesregierung zu verantworten. Und was passiert? Nichts passiert. 3 Afghanen wurden dieses Jahr aus den Haftanstalten von Sachsen-Anhalt abgeschoben. 3. Und 1 Syrer. Also straffällig. Das war's. Mehr passiert nicht. Und ich sage euch, wenn wir hier an die Regierung kommen, dann werden wir alles in unserer Macht Stehende tun, um diese Leute wieder zurück nach Hause zu schicken. Allein schon, weil sie massiv viel Geld verschlingen und weil sie für die Unsicherheit in unserem Land verantwortlich sind. Damit muss endlich Schluss sein, liebe Freunde.
0: Mit solchen Sprüchen zieht man schnell die Blicke des Verfassungsschutzes auf sich, der die Partei in Sachsen-Anhalt als gesichert rechtsextrem eingestuft hat. Auch gegenüber dem amtierenden Ministerpräsidenten Sven Schulze äußerte sich der innenpolitische Sprecher der AfD, Matthias Büttner, wenig diplomatisch.
2: Und es geht dabei nicht nur um Sachsen-Anhalt, so wie viele mal glauben. Und der Ministerpräsident dieses Landes, der, ich sag mal, mit unlauteren Mitteln Ministerpräsident geworden ist und vorher Wirtschaftsminister war, der wird ja nicht müde, dabei den Menschen zu erklären, weil er schon weiß, was die Stunde geschlagen hat, dass die Wahl in Sachsen-Anhalt ja nichts mit der Bundespolitik zu tun hätte. Und dass hier gewählt wird, weil wir unser Land voranbringen wollen und der Bund dabei gar keine Rolle spielt. Aber liebe Freunde, jeder weiß doch, was passiert, wenn die AfD hier in Sachsen-Anhalt so stark wird, dass sie allein regieren kann. Denn jeder weiß, dass Friedrich Merz denn dafür verantwortlich gemacht wird. Derjenige, der sich hingestellt hat und behauptet hat, er könnte die AfD verhindern, nicht nur verhindern, er könnte die AfD halbieren. Liebe Freunde, wenn in Sachsen-Anhalt im September die AfD stärkste Kraft wird und regiert, dann haben wir nicht nur einen neuen Ministerpräsidenten, der Ulrich Siegmund heißt, sondern die Ära Merz ist endlich beendet.
0: Mit solch verbalen Angriffen findet man sicherlich innerhalb der CDU keine neuen Freunde. Nach rund 30 Minuten kam die Veranstaltung dann zu ihrem Höhepunkt. Wie ein siegreicher Matador zog Ulrich Siegmund unter lautem Jubel in das Gästehaus Spiegelsberge ein. Und hier war es dann auch klar zu sehen. Die AfD hat keine Wähler, sondern eher wie in einem Fußballverein Fans. Mit so einem Gegner hatten es die etablierten Parteien bisher noch nie zu tun, weswegen auch die Bekämpfung der rechten Partei allen sichtbar schwerfällt. Teilweise konnte man den Eindruck gewinnen, man wäre auf einer Kaffeefahrt und würde gleich von einem engagierten Motivationskünstler Heizdecken verkauft bekommen. Eins muss man wirklich zugeben, der Shootingstar der AfD, Ulrich Siegmund, besitzt alle Fähigkeiten, die ein guter Entertainer braucht. Er hat Charisma, sieht gut aus und kann einen ganzen Saal zum Toben bringen. Diese Eigenschaften haben die meisten Abgeordneten nicht.
3: Aber das ist heute noch mal was Besonderes. Das sind die Bilder, die Deutschland braucht. Das ist die politische Wende. Wir holen uns unser Land zurück. Danke.
0: Die meisten Parteiveranstaltungen sind eher langweilig, weil es um politische Inhalte geht und Sachfragen diskutiert werden. Bei der AfD ist es hingegen gut gemachtes Entertainment, wie in einer erfolgreichen Fernsehshow.
3: Aber ihr seid ja heute mit einem speziellen Anspruch hergekommen. Und deswegen würde ich erst mal gerne fragen, wer ist denn heute, und bitte mal ehrlich die Hand hoch, wer ist denn heute zum ersten Mal in seinem Leben auf einer AfD-Veranstaltung? Also 80%, herzlich willkommen, ihr habt alles richtig gemacht. Aber ich sag's ganz frei aus, dieses Bild hier, das ist die einzig richtige Antwort des Volkes auf diese kaputte Politik in diesem Land. Wir haben die Nase voll und wir werden uns dagegen.
0: Das erste Ziel als Ministerpräsident, das Ulrich Siegmund immer wieder erwähnt, ist die Kündigung des Rundfunkstaatsvertrages. Auch deswegen, weil es sich derzeit in der Praxis tatsächlich auch am einfachsten umsetzen lässt, sollte die AfD eine absolute Mehrheit erreichen. Wenn der Vertrag noch in diesem Jahr gekündigt wird und es keine erfolgreichen juristischen Rechtsmittel dagegen gibt, wären die Gebührenzahler Sachsen-Anhalts am 01.01.2029 von der jetzigen GEZ-Gebühr befreit. Es gab immer wieder viele Versuche, den öffentlich-rechtlichen Rundfunk zu reformieren, doch nichts hat funktioniert. Die mit über 8,4 Milliarden Euro Zwangsgebühren ausgestatteten Sendeanstalten haben ihr Programm in den letzten Jahren immer weiter nach links verschoben. Hinzu kommen völlig überzogene Gehälter und Pensionszahlungen für ihre Mitarbeiter und Moderatoren, während die Programminhalte immer schlechter werden.
3: Botschaft, die ich Ihnen heute mit auf den Weg geben möchte. Wir sind jetzt an einem Punkt, wo die mit ihren ganzen Spielchen einfach am Ende sind. Sie sind am Ende ihrer Märchen, ihrer Lügen, die über viele Jahre und Jahrzehnte leider Gottes verfangen haben, weil wir auch eine mediale Desinformation in diesem Land haben, eine vierte Gewalt, auf die leider immer noch viel zu viele reinfallen. Sie machen das nicht, sie möchten sich eine eigene Meinung bilden und sie machen sich ein eigenes Bild und sie durchschauen, was hier passiert. Aktuell machen es noch nicht alle. Und deswegen sage ich etwas vorab, was höchstwahrscheinlich heute sonst als Frage gekommen wäre: Was ist denn eure erste Amtshandlung? Und ich bin jemand, der nicht gerne an Symptomen rumspielt, sondern Ursachen bekämpfen möchte. Und diese mediale Ursache ist in dieser vierten Gewalt oder mündet in dieser vierten Gewalt. Und deswegen sage ich ganz frei raus: Selbstverständlich ist die erste Amtshandlung der erste Schritt weg mit dieser Rundfunkzwangsabgabe, Kündigung des Medienstaatsvertrages hier.
0: Viele Wähler und Wählerinnen würden sich vermutlich gern mal eine Zusammenarbeit zwischen der AfD und der CDU wünschen. Denn die dauerhaften Zwangskoalitionen in Deutschland haben viele Menschen desillusioniert. Von einer Koalition sind beide Parteien aber noch Lichtjahre entfernt. Derzeit würde sich die CDU von der AfD auch in keinem Fall tolerieren lassen. Dazu müssten die Kandidaten der AfD ihre rechte Ecke verlassen und sich mehr der CDU annähern. Auch der Landtagsabgeordnete und Chef der AfD im Harzkreis, Christian Hecht, hält derzeit nichts von Annäherungsversuchen. Besonders bei den Themen Verteidigung, Europäische Union, NATO, Ukraine-Krieg und Energieversorgung liegen die beiden konservativen Parteien unüberbrückbar auseinander. Jetzt ist es ja so, dass die AfD am rechten Rand steht. Die CDU steht eigentlich in der Mitte. Muss sich die AfD nicht ein bisschen zur CDU hinbewegen, um tolerierungsfähig zu werden?
4: Nein. Also die CDU steht nicht in der Mitte, sondern die CDU steht ganz, ganz weit links. Die CDU ist keine Konservative.
0: Ja, vielleicht einige Teile, aber gerade in Sachsen-Anhalt stehen doch mehr in der Mitte.
4: Die CDU-Politik, also gerade in Sachsen-Anhalt merke ich das ja im Landtag, wo die Mehrheiten der CDU stehen. Da gibt es natürlich auch klassische konservative CDU-Politiker, die kommen aber in dieser links ausgerichteten CDU nicht zum Tragen mit ihren Bedenken, mit ihren Positionen. Die werden gnadenlos an den Rand gedrückt, weil die Politik von Merz, unserem Lügenkanzler, ganz eindeutig, auch jetzt gerade wieder auf dem Treffen beim DGB hat das nochmal wiederholt, es wird keine Zusammenarbeit mit der AfD geben. Mit der CDU, die Herr Merz verkörpert, wird die AfD auch nicht zusammenarbeiten wollen. Weil die Politik, die dahinter steht, das ist genau die Politik, die wir beenden wollen.
0: Am 6. September 2026 sind Landtagswahlen in Sachsen-Anhalt. Ob es die wichtigsten Wahlen werden, die je in Sachsen-Anhalt stattgefunden haben, kann niemand vorhersehen. Eins kann man allerdings mit Sicherheit schon sagen: Diese Wahl wird definitiv eine der spannendsten aller Zeiten werden.
3: Dann schreiben wir Geschichte, und das bestärkt mich, dass wir auf dem richtigen Kurs sind. Und alles Weitere, das besprechen wir sehr gerne heute Abend. Dafür sind wir ja da, dafür stehen wir in Rede und Antwort. Das machen wir ja gerade in ganz Sachsen-Anhalt, teilweise 3-4 Mal die Woche. Aber es macht wahnsinnigen Spaß. Und es zeigt, dass wir auf dem richtigen Weg sind. Und deswegen möchte ich so schließen, wie ich angefangen habe. Wir sind auf dem richtigen Weg. Die Zeit, sie ist für uns. Die Zeit ist für die Alternative für Deutschland. Und ich möchte heute mit einem Zitat schließen, was ich aktuell, das sage ich immer noch mal wieder, ich weiß, es sind Kameras, filmt das ruhig, was ich auf jedem Bürgerdialog aktuell, auf jeder Veranstaltung sagen werde, bis zur Landtagswahl am 6.9. Und ich werde es weiter sagen, weil es alles auf den Punkt bringt, was hier gerade in diesem Land passiert. Ich bin Altmärker, ich komme aus Tangermünde. Otto von Bismarck war Altmärker und der hat gesagt, ein Gedanke, der richtig ist, kann auf Dauer nicht niedergelogen werden. Das passiert gerade, ihr seid Teil dessen. Herzlich willkommen in Halberstadt.

0: Es war ein gutes Stück Arbeit, die 15 Tonnen schwere Credamus-Glocke vom anliefernden LKW über die angrenzenden Gebäude des Magdeburger Doms in den Domgarten im Innern des Kreuzgangs zu schaffen. Aber moderne Technik macht es möglich. Man darf sich gar nicht vorstellen, wie unsere Altvorderen solch eine riesige Glocke einst transportierten, obwohl es eher unklar ist, ob solch eine große Glocke überhaupt einmal auf den Türmen des Domes gewesen ist.
1: Das wissen wir nicht. Wir wissen nur, dass er ein sehr viel größeres hatte als heute. Wir wissen, dass schon vor 1207 viele Glocken im Dom hingen. Denn wir haben eine Schriftquelle, die berichtet, beim Dombrand 1207 wären alle Glocken runtergefallen, außer einer kleinen. Wir wissen natürlich auch durch die Schallöffnungen und die Baunachrichten und die Dimension der Türme, dass sehr viel mehr Glocken vorgesehen waren. Wir wissen, dass auch in den Osttürmen mal Glocken zumindest vorgesehen waren. Aber wir können nicht sagen, im Jahr XY hatte es hier 10 Glocken oder 12. Das ist leider nicht bekannt. Durch die Geschichte Magdeburgs sind leider auch viele Urkunden verloren gegangen.
0: Am Sonntag sollte die Credamus nun feierlich enthüllt werden. Dazu hatte man die Kunststofffolie vom Transport bereits entfernt und die Glocke in ein weißes Tuch gehüllt. Das verbarg zwar noch die Gestaltung der Glocke, aber nicht deren schieren Ausmaße, des unten einen Durchmesser von 2,97 Meter umfassenden Glockenkörpers. Mit dem Guss der Credamus fand eine Aktion ihr vorläufiges Ende, an deren Anfang die Entfernung und Reparatur der Dominika-Glocke stand und in deren Gefolge 7 weitere Glocken gegossen werden konnten. Ja, und die letzte Aufgabe zur Vervollständigung des geplanten Kathedralgeläuts war noch eine Glocke mit dem Schlagton D0. Der in Deutschland einzigartig sein durfte. In den Festansprachen wurde dieser Ereignisse gedacht, bevor man zur Tat schritt und die Glocke enthüllte.
2: Ich ziehe mal rückwärts. 3, 2, 1 und stopp! Und zieh, zieh, zieh. So,
0: die Glocke wurde diesmal in Österreich hergestellt, denn die Firma, die bisher für die Herstellung der anderen Glocken verantwortlich zeichnete, traute sich diesen Guss nicht zu. Ihr war das Risiko eines Fehlgusses zu groß, der möglicherweise die Insolvenz für diese Firma bedeutet hätte.

0: In Innsbruck bei der Glockengießerei Grassmeier war man darüber hinaus auch bereit, deutlich weniger für die Herstellung zu verlangen, sodass man fast 300.000 Euro unter der ursprünglich gedachten Investitionssumme für die Credamus lag.
1: Ja, Bronze ist schon teuer, muss man sagen, und das ist ja durch die Kriege auch nicht besser geworden. Aber Grassmeier hat einen super Preis gemacht, der wollte vielleicht auch den Einstieg in den deutschen Markt so richtig kriegen, aber da konnten wir kaum widerstehen. Und dann hat Grassmeier solche tollen Referenzen, dass wir da gesagt haben, jetzt müssen wir zuschlagen. Und wir liegen dabei etwas über 400.000 Euro.
0: Neben der aufwendigen Berechnung der Glockenform, damit sie auch den geforderten musikalischen Parametern entspricht, wurde auch bei dieser Glocke wieder die äußere Wandung künstlerisch gestaltet. Dafür war, wie bei den kleineren Glocken, Gerd Weber zuständig, der neben einem Bild, das den Namen der Credamus Lasst uns glauben illustriert, diesmal auch Bildnisse von neun durch Krieg und Gewaltherrschaft zerstörte Magdeburger Kirchen verewigte. Um ein Symbolbild des ottonischen Doms, das man auch auf den anderen neuen Glocken finden kann, sind nun die Silhouetten der untergegangenen Gotteshäuser dargestellt.

0: Es geht weiter. Wir haben noch viel zu tun. Wenn die Glocken in die Türme kommen, wollen wir die Stiftung darin unterstützen, Glockenstühle zu bauen, aus Holz natürlich, Eiche möglichst aus Sachsen-Anhalt. Und dann müssen Glockenjocher noch gebaut werden. Das ist die Aufhängung, wo die Glocken drankommen. Und dann Klöppel natürlich. Jede Glocke braucht ihren geschmiedeten Klöppel.
1: Es darf also weiter gespendet werden, denn das Geld kann dabei helfen, die Baumaßnahmen zu beschleunigen, denn man möchte damit bis zum Jahr 2031 fertig werden.
0: Ja, wir haben 400 Jahre Zerstörung Magdeburgs, die sogenannte Magdeburgisieren, was damals so um sich griff im Mittelalter, also dem Erdboden gleichmachen hieß das. Und das war Magdeburg natürlich passiert. Nur die paar Menschen, die im Dom Zuflucht gefunden hatten, haben überlebt. Also was Tilly hier angerichtet hat, das war schon eine totale Zerstörung und daran wollen wir denken. Am 10. Mai 2031.
1: Die Ausschreibungen für die ingenieurtechnischen Leistungen laufen bereits. Zuständig ist dafür die Stiftung Dom und Schlösser des Landes Sachsen-Anhalt als Eigentümerin sämtlicher solcher Immobilien und so auch des Magdeburger Doms. Als solche hofft die Eigentümerin auf die Unterstützung des Landes mit entsprechenden Investitionsmitteln, für deren Bereitstellung der amtierende Ministerpräsident Sven Schulze versprach, sich einzusetzen. Bis die Glocken dann in den Turm gehoben werden, kann man sie alle noch besichtigen, etwas, was später nicht mehr so ohne weiteres möglich sein wird.
2: Am Dienstagabend wurde der Ministerpräsident Dr. Rainer Haseloff von der Bundeswehr in den Ruhestand verabschiedet, mit einer militärischen Zeremonie, der sogenannten Serenade, auch kleiner Zapfenstreich genannt. Zunächst gab es jedoch einen Empfang im Foyer der Staatskanzlei. Dabei richteten sein Nachfolger, CDU-Politiker Sven Schulze und Militäroberst Thorsten Almer einige dankende Worte an ihn und offenbarten dem anwesenden Publikum ein paar lustige Anekdoten aus seiner Amtszeit. Mit dem Abhalten der Serenade würde Haseloff eine Ehre zuteil, die in Sachsen-Anhalt zuletzt Wolfgang Böhmer im Jahr 2011 zu seiner Verabschiedung als Ministerpräsident erhielt. Dementsprechend erreichte die Veranstaltung auch eine gute Zahl an Zuschauern, die das seltene Spektakel mit eigenen Augen sehen wollten. Auf dem Programm standen 4 Songs, die alle auf den Wunsch des Ministerpräsidenten gespielt wurden. Beginnend mit dem Lied »Land of Hope and Glory« von Edward Elgar, ein Stück, das seiner Frau besonders gut gefalle und das immer wieder bei Taufen und Hochzeiten in der Familie erklang.

Für diesen Song entschied er sich außerdem auch zu Ehren seiner langjährigen Weggefährtin, der früheren Bundeskanzlerin Angela Merkel, die bei ihrem Zapfenstreich in 2021 das Kirchenlied »Großer Gott, wir loben dich« wählte. Die darauffolgende Melodie war der Marsch »Alter Dessauer«, der sehr typisch für militärische Serenaden ist.

Das anwesende Orchester ist übrigens das Heeresmusikkorps Hannover, welches unter der Leitung von Oberstleutnant Martin Wehn mehr als 200 Auftritte im Jahr bestreitet. Man entschied sich für dieses Ensemble, da das Land Sachsen-Anhalt über kein eigenes Militärmusikkorps verfüge. Der dritte Musikwunsch Haseloffs war einer seiner Lieblingssongs, Learning to Fly von Tom Petty. Er erinnere ihn an seine rockige Zeit und habe daher einen sehr besonderen Wert für ihn.

0: Ganz zum Schluss spielte das Orchester dann noch die deutsche Nationalhymne, nach welcher Hasselhoff durch das Fackelbild nach vorne zu dem Musikkorps trat, um ihnen noch einmal persönlich zu danken. Denn er habe sein Lieblingsstück, Learning to Fly, noch nie zuvor so einfühlsam zu Gehör bekommen.
1: Über ein Jahr ist es her, dass Profiboxer Roman Fress zuletzt den Ring betrat. Eine lange Wartezeit, die jedoch am kommenden Samstag endlich vorbei sein wird. Es kommt zum großen WM-Showdown in den Magdeburger Messehallen, wo Fress sich erneut dem Top-10-Boxer Armin Çokşay stellen muss, in einem spannungsvoll erwarteten Rematch, aus dem der deutsch-kasachische Kämpfer diesmal unbedingt als Sieger hervorgehen möchte. Zur Pressekonferenz wurde vorab in das Kulturhistorische Museum der Landeshauptstadt geladen. Ein passender historischer Ort für die Vorstellung eines ebenso historischen Events. Denn am Wochenende geht es erstmalig um gleich drei Titel der World Boxing Organization, den International, den Intercontinental und den Europe-Titel.
2: Ja, es ist eine Trilogie. Man nennt das auch Undefeated. Also der Gewinner kann Undefeated

0: Champion werden, also eine Mehrzahl an Titel halten. Und natürlich von einem Boxverband, von der WBO, gab es so noch nie. Es ist eine Ausnahmegenehmigung, die hier erteilt wurde, weil der Kampf so eine sportliche Besonderheit hat und was besonders hochwertig ist.
1: Auf den üblichen Stairdown mit seinem Kontrahenten musste Roman Fress am Mittwoch leider verzichten, denn sein Gegner steckte im Stau fest. Also keine Möglichkeit für Einschüchterungsversuche oder andere Mindgames, die Fress allerdings laut eigenen Aussagen auch nicht nötig habe. Einer intensiven Vorbereitungsphase mit den richtigen Sparringpartnern habe er es zu verdanken, dass er das Rematch am Samstag nicht nur gewinnen will, sondern definitiv gewinnen wird.
2: Ich hatte von über knapp 90 Sparringsrunden, wir boxen nur 12. Ja, vielleicht habe ich jetzt schon was die Zukunft vorher gesagt mit 2 Runden, wer weiß. Ne, also 12 Runden wird geboxt. Wir haben im Training 90 Runden insgesamt gemacht, 90 Sparringsrunden. Und ja, ich bin fit, ich bin top vorbereitet, wie mental, gesundheitlich und körperlich, alles passt.
1: Neben dem Hauptevent können Zuschauer sich zudem auf insgesamt 9 Kämpfe im Vorprogramm freuen, vom Schwergewicht bis zum Mittelgewicht. Und noch vieles mehr, wofür sich das Einschalten oder Ticket kaufen, um hautnah dabei zu sein, definitiv lohnen dürfte.
0: Wir haben ein Showprogramm, wir haben einen großartigen Opernstar, der den Walk-In singen wird. Wir haben eine Inszenierung für den Walk-In. Wir haben Promis am Ring, unter anderem die größten Box-Promis, die es gibt. Axel Schulz und Regina Halmich sind mit am Ring vor Ort live. Also wir haben viel getan, wir haben eine tolle Licht- und Tontechnik, die dann wirklich ein großartiges Event zaubern wird in die Messehalle und wir freuen uns riesig.
1: Besonders groß dürfte da die Freude über die Wiederkehr einer Legende sein, der langjährige IBF-Champion im Mittelgewicht Dennis Radovan, der entschlossen ist, sich den Weg zurück auf den Gipfel des Boxsports zu kämpfen.
0: Einer der wahrscheinlich herausragendsten Amateurboxer und Profiboxer der letzten 10 Jahre, gibt sein Comeback, war seit 2024 nicht mehr im Ring. Er kommt zurück, er will mit uns nochmal durchstarten, wir wollen nochmal an die Weltspitze, das ist unser Plan. Dennis ist super im Mittelgewicht unterwegs und da ist eine ganze Menge Bewegung zurzeit international und wir glauben, dass wir da eine große Chance haben, mit ihm anzugreifen.
1: Verfolgt werden kann das Box-Event am Samstag schon ab 19.50 Uhr live in der ARD-Mediathek, unter anderem mit den Begegnungen von Michael Dobler, Dennis Radovan und Max Suske sowie den Magdeburger Boxern Ole Rätsel und Paul Schmidt. Ab 21 Uhr erfolgt dann zudem die Freischaltung für das internationale Publikum und davon gibt es auch eine ganze Menge.
0: Da haben wir nochmal 50 Länder, die sich anschließen an die Übertragung. Es ist keine Eurovision, es ist eine weltweite, von Amerika über China, Taiwan und. Also eine ganze Menge Länder, die dabei sind und unser Boxen sehen werden. Und das macht uns stolz. Also Magdeburg steht im Mittelpunkt des Boxens in der Welt.
1: Noch am Mittwochabend wurde für das öffentliche Training in den Magdeburger Flora-Park geladen. Am gleichen Ort wird zudem am Freitag um 13.30 Uhr das offizielle Wiegen stattfinden. 22.30 Uhr ertönt dann am Samstag die Glocke für den großen Showdown in den Messehallen der Landeshauptstadt. Letzte Resttickets für das Event können noch an der Abendkasse oder an allen bekannten Vorverkaufsstellen erworben werden.

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0: Noch ist man fleißig im Einspielen und Aufbauen im Kloster Bergegarten in Vorbereitung auf Lanotte. Diesen Namen trägt der Eröffnungsabend des Blickwechselfestivals, das vom Magdeburger Puppentheater in dieser Größe zum ersten Mal seit 8 Jahren wieder veranstaltet wird. Für Intendantin Sabine Schramm ist es überhaupt das erste Mal, dass das Theaterfestival unter ihrer Leitung stattfindet. Eröffnet wird die Veranstaltungsreihe am Freitagabend von einer Vielzahl an Künstlern und Theatertruppen aus 4 Ländern, darunter die französische Kompanie Turak mit einem skurrilen Figurenprogramm direkt hinter dem Eingang des Geländes. Weitere Vorführungen können an insgesamt 6 Stationen im Kloster Bergegarten besucht werden.
1: Da unten baut Bistaki auch aus Südfrankreich. Die machen Cirque Nouveau. Dann kommt zum Beispiel eine Puppe aus den Niederlanden, eine kleine Schildkrötenpuppe, die die Wichtigkeit der Langsamkeit betont. Es gibt Großpuppen, 4 riesige, die durch den Park gehen. Eine französische Brassband mit Figuren, die auch durch den Park gehen. Also Walk Acts. Viele verschiedene kleine Stationen, die man alle entdecken kann. Und in der Mitte um 21.21 Uhr, pünktlich zu Sonnenuntergang, spielt Titanic das Stück Upside Down. Da geht es um, wie soll man eigentlich stehen in einer kippenden Welt.
0: Prinzipiell sind die Theatervorstellungen der Lanotte an die ganze Familie gerichtet. Empfohlen werden die meisten Vorführungen jedoch für Kinder ab 10 Jahren und darüber. Besucher können den ganzen Abend auf dem Gelände verbringen oder auch nur 2 Stunden, um selbst dann schon ein großartiges und vielfältiges Programm zu erleben, das von insgesamt 80 KünstlerInnen an den verschiedenen Stationen auf die Beine gestellt wird.
1: Es gibt ein Karussell, das von Hand gedreht wird und in dem Geschichten erzählt werden. Es gibt einen kleinen Leierkastenmann, Carlos Wunderwander Vehikel, der den Tanzpalast organisiert. Es gibt 2 Konzerte. Auf der Bühne von Turak werden als Abschluss des Abends 2 Konzerte gespielt. Also man kann sich das so vorstellen, wenn man noch nie auf einem Theaterfestival war, wie ein Musikfestival, genau. Mit 6 verschiedenen Bühnen und 6 immer wechselnden Programmen, das zum Teil wiederholt wird.
0: Der Hauptakt Upside Down wird allerdings nur einmal aufgeführt, ebenso die beiden Abschlusskonzerte, mit denen Lanotte dann voraussichtlich gegen 1 Uhr nachts ausklingen wird. Das Blickwechselfestival geht danach aber erst so richtig los, mit insgesamt 60 Veranstaltungen von Theatertruppen aus 10 Ländern, die nicht nur im Puppentheater besucht werden können, sondern auch an diversen anderen Standorten in der Stadt, wie im Technikmuseum oder im Schauspielhaus.
1: Wir eröffnen im Schauspielhaus am 30.05. abends mit einer tollen Gruppe aus der Schweiz, Old Masters, die spielen Band Original. Dann sind wir bei uns im Haus, wir sind in der Datsche, wir sind im Inseltheater, wir sind am Salbker Wasserturm, es gibt Stadtführungen.
0: Und noch vieles mehr. Informationen zu sämtlichen Veranstaltungen können auf der Website des Magdeburger Puppentheaters gefunden werden. Da bleibt nur noch zu hoffen, dass auch das Wetter mitspielt.
1: Die meisten Dinge sind Indoor, aber es gibt zum Beispiel auch ein Zelt am Salbker Wasserturm, das so halb Indoor, halb Outdoor ist. Und in der Datsche findet auch noch Outdoor etwas statt. Da machen wir es so, wie das bei so Sommertheatern üblich ist. Wir hoffen, dass wir spielen können und wenn es tatsächlich in Strömen regnet, brechen wir dann die Vorstellung ab.
0: Die Daumen sind also gedrückt für einen erfolgreichen Auftakt und eine gut besuchte Festivalwoche für alle 33 Theatertruppen, die daran beteiligt sind. Tickets können ebenfalls auf der Website des Puppentheaters erworben werden.
2: Die Stiftung Händelhaus und das Stadtmarketing Halle bringen pünktlich zu den Händel-Festspielen 2026 etwas brandneues für Sammler und Barockbegeisterte heraus. Eine ganz besondere Sammelfigur, Georg Friedrich Händel als exklusive Playmobil-Sonderedition. Die Idee für die Figur stammt aus der Stiftung Händelhaus selbst. Gemeinsam mit dem Stadtmarketing Halle wurde daraus schließlich ein offizielles Projekt der Händel-Festspiele. Ein besonderes Augenmerk legten die Entwickler auf historische Details. Wie das berühmte Händel-Denkmal auf dem Halleschen Marktplatz steht auch die Playmobil-Figur auf einem weißen Sockel. In der Hand hält sie das Autograph des Messias. Das Original stellte dafür eigens das Foundling Museum in London zur Verfügung, da in Halle selbst bislang nur eine Abschrift existierte. Auch bei den kommenden Händel-Festspieltagen wird die Figur eine besondere Rolle spielen. Sie wird als eigenständiges Mannsbild zum Markenzeichen der Händel-Festspiele 2026 unter dem Motto Mannsbilder, Helden, Herrscher, Herzensbrecher und wird anstelle traditioneller Blumensträuße an Musiker und weitere Protagonisten der Festspiele überreicht.
3: Wir wollen Händel nahbar machen für alle Generationen und so.

0: haben wir uns eben für eine Playmobil-Figur entschieden. Und wir werden auch eine Playmobil-Oper im Rahmen der Händel-Festspiele aufführen. Rodelindas Sohn ist eine Koproduktion mit den Händel-Festspielen in Göttingen und Neobarock, einem Ensemble. Und Michael Sommer ist dabei, der kennt man aus YouTube, der hat stellt mit Playmobil-Figuren Klassiker der Weltliteratur nach und so eben auch jetzt zum ersten Mal eine Händel-Oper, nämlich Rodelinda, aus der Perspektive des Sohnes Flavio.
1: Die außergewöhnliche Inszenierung findet dann im ehemaligen Thalia-Theater statt. Bereits im offiziellen Trailer zur Oper kam der Prototyp der neuen Händel-Figur zum Einsatz. Wer nun scharf auf eine solche Figur geworden ist, der sollte jetzt besser besonders gut zuhören.
0: Die ist ab sofort erhältlich im Händelhaus und im Stadtmarketing und in ausgewählten Kooperationsshops. Sie können diese Geschäfte sehen, indem Sie eben zum Beispiel so eine Figur sehen und dort können Sie dann die käuflich erwerben für 6,99 Euro.
1: Mit der Kooperation verbinden die Beteiligten kulturelles Erbe, moderne Popkultur und internationale Strahlkraft und machen Georg Friedrich Händel einmal mehr zum Botschafter seiner Geburtsstadt Halle.
2: Wohnberatung, Quartiersentwicklung und Weiterbildung. Drei Worte, die den PIA e.V. ausmachen, der in diesem Jahr sein 20. Jubiläum feiern kann. PIA steht für Prävention im Alter. Es geht dem Verein also vorrangig um die Belange älterer Menschen, genauer gesagt darum, ihre Lebensqualität im Bereich Wohnen zu erhalten bzw. zu verbessern. Was damals als studentisches Projekt an der Hochschule Magdeburg-Stendal startete, entwickelte sich schließlich zu einem gemeinnützigen Verein, der inzwischen seit zwei Jahrzehnten in Sachsen-Anhalt unterwegs ist. Seit der Gründung hat sich einiges getan. Vor allem konnte deutlich mehr Aufmerksamkeit für ältere und pflegebedürftige Menschen und deren Herausforderungen im Alltag generiert werden.
3: Das Thema altersgerecht Wohnen, Pflege überhaupt als Angehöriger durchzuführen, ist ein wichtiges Thema geworden. Und wie wir auch unsere Quartiere, unsere Lebensmittelpunkte pflegegerecht gestalten, ist für uns ein wichtiger Arbeitsschwerpunkt und ist aber auch in der Öffentlichkeit zu einem wichtigen Thema geworden.
2: Schon während der eigenen Studienzeit davon inspiriert, dass von der Hochschule aus ein umfassender Einblick in die Praxis ermöglicht wurde, war Geschäftsführerin Yvonne Jahn entschlossen, dies aus dem Verein heraus so weiterzugeben und fortzuführen, weshalb mit den Studierenden in diesem Arbeitsfeld eine enge Zusammenarbeit gepflegt wird.
3: Während des Studiums bieten wir den Studierenden Praktikumsplätze an in unseren verschiedenen Projekten. Man kann seine Abschlussarbeit vom Studium auch thematisch bei uns mit verankern. Und es ist dem einen oder anderen gelungen, dann auch anschließend nach dem Studium bei uns angestellt zu werden. Und warum soll das nicht auch in Zukunft funktionieren?
2: Als eines seiner jüngsten Bestreben rief der Verein vor knapp drei Jahren die Initiative Nachbarschaftshilfe ins Leben. Ein sachsen-anhaltweites Projekt, bei dem die sogenannten Servicepunkte eine wichtige Rolle spielen. Dazu gehört auch der ASB-Stützpunkt Münze, der erst zu Beginn des Jahres eröffnet wurde und deshalb als der ideale Standort für die Feierlichkeiten am Dienstag diente.
3: Die Servicepunkte sind für uns ganz wichtig, weil sie vor Ort Ansprechpartner, Berater sind für die älteren Menschen, auch diese Leistung umzusetzen, in Anspruch zu nehmen. Und deswegen sind wir sehr froh, dass wir regional mittlerweile 18 Servicepunkte in ganz Sachsen-Anhalt etablieren konnten. Und ein Standort ist hier und deswegen war es uns auch wichtig, hier heute auch herzugehen und diesen zu präsentieren und auch hier zu feiern.
2: Ein weiteres Schwerpunktprojekt des Vereins läuft unter dem Namen PEKISA, die Beratungsstelle zur kommunalen Quartiersentwicklung in Sachsen-Anhalt, die vor einigen Jahren gegründet wurde, um Projekte und Ideen vor allem in den ländlichen Regionen des Landes besser finanziell zu unterstützen.
3: Das heißt, wir können dazu beitragen, dass sich Regionen weiterentwickeln, dass Lücken geschlossen werden und dass da, wo Unterstützung notwendig ist, wo Versorgungslücken geschlossen werden müssen, dass wir dort also Unterstützung leisten können und sich wieder Dinge aufbauen und weiterentwickeln und vor allen Dingen dann auch fortbestehen, um den Menschen es zu ermöglichen, so lange wie möglich in ihrem vertrauten Wohnumfeld verbleiben zu können.
2: Unterstützt und gefördert wird der PIA e.V. dabei durch das Land sowie das Ministerium für Arbeit, Soziales, Gesundheit und Gleichstellung. Ein jährlicher Fördertopf ermöglicht die Umsetzung von Projekten mit Hilfe von je bis zu 20.000 Euro. Das soll auch möglichst in Zukunft weiter so vonstatten gehen. Zudem möchte der Verein sich für noch mehr Barrierefreiheit einsetzen und die bereits vorhandenen Wohnberatungsangebote im Land noch besser etablieren.

0: Der Weltraum. Unendliche Weiten. Dies ist die Geschichte von Laika, dem ersten Lebewesen im All, von dem sich die Welt zumindest den Namen gemerkt hat. Denn vor der Straßenhündin aus Moskau schoss man bereits im Jahr 1947 Fruchtfliegen ins All. Und auch wenn diese die Mission überlebten, dürfte deren Geschichte sicher nicht so interessant sein wie die von Laika, die als erstes Säugetier die Erde in einem Orbit umkreiste. Diese Geschichte nahm sich Russell Heppelwhite zusammen mit einem Libretto von Tim Yelland vor, um 2019 daraus eine Kinderoper zum Mitmachen zu komponieren. Denn diese tragische Story hat ja alles, was eine klassische Oper braucht. Eine Heldin, Konflikte und dass der Hund zum Schluss gestorben ist, gehört ja auch irgendwie zur Geschichte, wie das Ende von Romeo und Julia. Diese Oper feiert nun im Magdeburger Opernhaus ihre deutsche Uraufführung, die von Annemiek van Elst inszeniert wurde.
1: Das heißt, in unserer Vorstellung gab es Michael, ein Junge, die sehr beeindruckt war von alles, was mit All zu tun hat. Und er findet Laika, bringt sie mit nach Hause und bekommt dann eine Einladung zu Baikonur. Aber die Vater macht die Hund gar nicht. Also bei uns ist die Hund einen Moment weg und wieder ins Park, irgendwie in Moskau. Und die Kosmonauten finden die dann wieder, wenn sie einen Hund brauchen, um ins All zu schicken.
0: Michael also adoptiert das Tier, das seinem Vater jedoch nicht ausreicht. Er hätte lieber etwas Größeres gehabt. Und als der Junge nach Baikonur reisen soll, um dort in das Kollektiv von Koroljow einzutreten, bleibt Laika zurück, nur um später wieder eingefangen zu werden, um sie an Bord von Sputnik 2 ins All zu schießen. Die Weisung dazu kommt von nur als Anzugträgern dargestellten Apparatschiks, die Koroljow auch noch mit KGB-Spitzelinformationen erpressen, um rechtzeitig zum Jahrestag der Oktoberrevolution ein russisches Tier ins Weltall zu bringen.
1: Und wir haben uns auch miteinander gesetzt, zusammen mit Dramaturg und Tsai-Yu Lee, die Dirigentin, und auch gesagt, ja, die Geschichte war wichtig, aber wichtiger war, dass es für Kinder ist. Und ich denke, was Kinder und mich auch selber am meisten fasziniert, war das All. Alles, was im Weltall geht, die Wissenschaft und ein Hund auf der Bühne zu bringen.
0: Der Hund ist eine Puppe, die von Lutz Grossmann nicht nur gebaut wurde, sondern auch von ihm geführt wird. Dazu kommen vier Singende aus dem Ensemble des Opernhauses, die in wechselnden Rollen agieren und bereits erwähnt Tsai-Yu Lee, die die musikalische Leitung übernommen hat.
1: Und ich denke, wir können mit diesem Orchester, diese kleine Besetzung, wirklich die Geschichte super erzählen. Sie spielen auch mit, sie haben das wunderschön gemacht. Und ich liebe es sehr, dass auf diese Weise wir wirklich das Orchester mitnehmen können ins Stück. Dass alle Geräusche, aber auch, sie haben auch ein bisschen Text, sie haben auch andere Sachen zu tun. So, das macht mir immer sehr viel Spaß, wirklich miteinander zu arbeiten.
0: Wie bei Opernaufführungen mittlerweile Standard, die gesungenen Texte, die für das Verständnis der Handlung unbedingt erforderlich sind, werden über der Bühne eingeblendet. Und wenn diese Texte rot hinterlegt sind, sollte das wohl das Signal für die zuschauenden Kinder sein, mitzusingen.

Denn diese Oper ist ausdrücklich als Mitmachoper gedacht, weshalb es zur Aufführung ein umfangreiches Programmheft gibt, in dem man nicht nur die Liedtexte findet, sondern auch Bastelanleitungen für Requisiten, mit denen man selbst Teil der Aufführung werden könnte. Und dazu arbeitet das Orchester für alle sichtbar, weil es Teil der Inszenierung ist.

0: Ja, das hätten wir gern auch mal gezeigt, aber die Musiker verwahren sich dagegen, bei der Ausübung ihrer Kunst gezeigt zu werden, ohne dass man sie dafür extra bezahlt. Weshalb wir versucht haben, diesen Teil des Bildes immer zu verdecken, falls sie sich darüber gewundert haben sollten. Aber so scheint es Usus zu sein bei staatlich geförderten Kulturbetrieben.
1: Sie macht so viel Spaß, Tom und Herr, von dem Film und der Natur. Die Latte ist der Krach.
0: Doch kommen wir wieder zurück zur eigentlichen Oper, die für Kinder ab 6 Jahre geeignet sein soll. Was sich allerdings für mich schon allein deshalb verbietet, weil 6-Jährige gar nicht in der Lage sind, die eingeblendeten Texte zu lesen. Was aber meiner Meinung nach unbedingt erforderlich ist, um der doch recht komplexen und auch tragischen Handlung zu folgen.
2: Diese Laika hat ein bisschen eine schönere Reise. Es ist ein offenes Ende. Und wir hoffen immer, dass die Fantasie und der Wunsch mehr lebt, dann dass das Tier in Wirklichkeit es nicht überlebt hat. Wie meinst, wir sind nicht jeden Tag auf dem Mond, also vielleicht ist er da auch noch.
0: Nach der Premiere am 31. Mai folgen noch weitere 4 Vorstellungen, wobei im Übrigen für alle bei Redaktionsschluss noch Karten zu bekommen war.

0: Morgen, John. Spät wie immer.
1: Der Verkehr war übel. Ich aber träume von Leders weißem Schein, wie sie erzählt. Verschwindet einfach!
2: Voll der Spasti!
3: Das ist zu viel Verantwortung.
4: John Hasel, Scheiße!
5: John!
1: Ey! Widerliche Scheiße! Ich kann nichts dafür!
4: Er hat mich heute blamiert!
3: Es wird alles wieder gut werden. Das wird ganz schnell gehen.
4: Johnny D!
6: Das heißt Tourette-Syndrom. Ich sag schlimme Dinge.
4: Kann man das heilen? Magst du noch was mitessen, John? Fick dich, du Schlampe!
7: Tja, freut mich auch sehr.
6: Tut mir leid.
7: Wenn du irgendwas tust, wofür du nichts kannst, dann musst du dich nie dafür entschuldigen.
8: Tommy, das ist John.
9: Gut, dann gebe ich dir eine kleine Einführung.
4: Gib mir deinen Schwanz in die Hand!
6: Scheiße.
9: Kannst du eine anständige Tasse Tee machen?
6: Oh ja, Tee kann ich.
4: Ich mach Wichse statt Milch rein.
6: Können Sie die Ticks und die Flüche ab?
9: Welche Ticks, welche Flüche?
6: Tut mir furchtbar leid. Ich bin so müde.
9: Ich glaube, dass Tourette nicht das Problem ist, sondern dass die Menschen nichts über Tourette wissen. Klär sie auf.
6: Du hast immer gesagt, ich soll Menschen wie mir helfen. Ich habe das Tourette-Syndrom und ich habe Ticks.
9: Dieser junge Mann da würde keiner Fliege was zuleide tun. Und er macht einen verdammt guten Tee.
4: Wichse statt Milch!
9: Wichse statt Milch.

0: Die Marken stehen für Kraft, Geschwindigkeit und Freiheit. Doch diesmal geht es um etwas ganz anderes. Am Fuße des Magdeburger Doms haben sie sich getroffen. Motorradfahrer in ihren Schutzanzügen mit ihren Beifahrern und Beifahrerinnen und über 100 Maschinen. Denn das ist der Fellows Ride Magdeburg. Seit 2021 gibt es diese Aktion beinahe weltweit und gemeinsam haben sie nur ein Ziel.
1: Also der Fellows Ride ist eine Demonstration von Motorradfahrern für Depressionshilfe. Wir wollen aufmerksam machen, dass Depressionen oder andere seelische Beeinträchtigungen heutzutage da sind und dass man da ganz normal mit umgehen kann und nicht keine Angst davor zu haben braucht.
2: 4% Honorarpunkte sind für entsprechende Ärzte und Therapeuten gerade abgesenkt worden. Das ist ja in diesen komplizierten Zeiten in meinen Augen das komplett falsche Signal.
1: Genau, und deshalb gehen wir auf die Straße, versuchen immer mehr Leute zu motivieren, versuchen Aufmerksamkeit zu kriegen, Aufmerksamkeit zu machen, dass Politiker, dass die Öffentlichkeit sagt, das ist wichtig und dass man diese Beschlüsse wieder zurücknimmt.
2: Die Fellows Ride ist ja keine deutsche Erfindung. Wo kommt es her?
1: Das ist eine deutsche Erfindung. Der Dieter Schneider hat vor 11 Jahren seinen Sohn verloren in der Depression. Dieter Schneider ist ein ehemaliger Olympiateilnehmer, der kommt aus Würzburg und hat zur Verarbeitung eine Weltreise gemacht, 2 Jahre ist um die Welt gefahren und hat da in Australien den Black Dog Ride kennengelernt. Und hat in Anlehnung Black Dog Ride, das gehen an einem Tag australienweit Motorradfahrer auf die Straße und demonstrieren für Depressionshilfe, für mentale Gesundheit. Und er fand das so spannend, dass er gesagt hat, er möchte das in Deutschland auch machen und hat dann 2021 den ersten Fellows Ride in Würzburg gestartet. Mittlerweile haben wir in diesem Jahr über 30. Heute Magdeburg ist die Saisoneröffnung für Deutschland. Wir hatten vor 2 Wochen den Fellows Ride in Wisconsin, Amerika gehabt, der zum zweiten Mal stattfand. Und insgesamt die Saison gestartet sind wir Ende Januar in Norwegen mit einem Snowboard Fellows Ride.

0: die Therapieplätze statt mehr wie erforderlich weniger werden. Und genau das darf eigentlich nicht passieren. Und genau deswegen sind wir heute laut. Deswegen fahren wir mit offenem Visier für die Depressionshilfe.
1: Ich glaube, dass es vielen Menschen sehr schwer fällt, über eine Depression selber zu sprechen, zuzugeben, dass sie diese Depression haben. Aber dabei wäre doch gerade das der Punkt, wo man dann wirklich helfen kann.
2: Richtig. Eigentlich müsste man damit viel offener umgehen, weil umso mehr Leute damit offen sprechen, umso einfacher wird es auch für andere darüber zu reden. Also wir haben auch selber im Club jemanden mit Depressionen. Meine Frau, die geht damit sehr gut um, die sagt es auch und da haben wir gar keine Probleme damit.
1: Das eine ist die Demonstration, aber es geht auch darum, Spenden zu sammeln. Und deshalb gehen freiwillige Helfer mit gläsernen Boxen herum und bitten darum, nicht kleinlich zu sein.
3: Wisst ihr denn jetzt schon, was ihr mit dem Geld machen werdet?
4: Jawohl, ein Teil geht, oder sogar der größte Teil geht ans Kriseninterventionsdienst Hilfe für Helfer in Not. Wir haben das letztes Jahr auch schon gemacht. Die unterstützen sehr. Sie sind genauso für die Depressionshilfe und so weiter, dass wir mehr für solche Fälle machen können. Wir suchen Therapieplätze. Wir versuchen mehr darauf aufmerksam zu machen.
1: Und dann endlich geht es los. Neben der Polizei die MTAS, die Motorrad-Tourguides Assistenzstaffel. In diesem Fall kommen die Freiwilligen aus Niedersachsen und dann setzt sich der Tross in Bewegung. Erst geht es durch die Stadt und das Ziel ist die Bikerschmiede in Amfurt. Das sind dann rund 50 Kilometer und dort wird der Tag gemeinsam beendet. Das Anliegen der Fellows Right, depressive Erkrankungen und Selbstmordgefährdung in das gesellschaftliche Bewusstsein zu rücken, wird bleiben. Denn es ist leider dringend notwendig.
5: Wir sagen nämlich ganz frei raus, dass es nicht normal ist, dass wir in einem Land leben, wo wir unsere eigene Heimat inzwischen nicht mehr wiedererkennen. Wir sagen ganz frei raus, dass es nicht normal ist, dass wir in einem Land leben, wo man einmal im Jahr sein Geschlecht ändern kann. Und dass es nicht normal ist, dass wir in einem Land leben, wo man ins Gefängnis gehen muss, wenn man seine GEZ nicht bezahlt. Das ist nicht normal, das darf nicht normal werden und das werden wir rückabwickeln, meine sehr geehrten Damen und Herren.
6: So ganz normal sind die Bürgerdialogveranstaltungen der AfD in Sachsen-Anhalt auch nicht. Bereits seit Wochen tourt der Ministerpräsidentenkandidat Ulrich Siegmund durch das Land und füllt jede Turnhalle. Auch in Halberstadt war das so. Eine Stimmung, die bei vielen anderen Parteien nur mit den legendären Aschermittwoch-Veranstaltungen in Bierzelten und Gasthäusern vergleichbar ist. Bei der AfD scheint das ganze Jahr Aschermittwoch zu sein. Der Saal mit einem Fassungsvermögen für 300 Gäste wurde bereits vor Wochen angemietet und erwies sich als zu klein. Bereits vor dem offiziellen Einlassbeginn entstanden vor dem Gästehaus Spiegelsberge lange Schlangen. Mehr als 200 Besucher mussten letztendlich vertröstet werden. Parteichef Ulrich Siegmund hielt später noch draußen eine kurze Rede, damit diese Besucher nicht umsonst gekommen waren. Auch die Gegenseite hatte sich mit einer großen Gegendemonstration angemeldet. Daher war auch die Polizeipräsenz entsprechend.
7: Entschuldigung, Herr Nazi, für dich statt Wein und Schnaps. Nur ein freundschaftlicher Fußtritt und ein liebgemeinter Klaps.
6: Letztendlich waren aber nur rund 50 Aktivisten gekommen, um gegen die rechte Partei zu demonstrieren. Im Saal war die Stimmung deutlich besser. Ministerpräsidentenkandidat Ulrich Siegmund begrüßte jeden einzelnen Besucher persönlich und vermittelte ihnen das Gefühl, dazuzugehören. Derzeit sind Veranstaltungen der AfD ein Massenphänomen, das sich die etablierten Parteien im Land, aber auch im Bundestag nicht erklären können. Außer Verboten und Ausgrenzung fällt ihnen derzeit nicht viel ein. Das wiederum erhöht den Frust der Wähler und bringt Stimmen für die Alternative für Deutschland. Was aber macht die AfD richtig und die anderen falsch, um auch die letzte Dorfkneipe mit Wählern zu füllen? Als erstes wäre da, die Stimmung zu nennen, denn wie bei einer guten Unterhaltungsshow wird das Publikum erst einmal durch kurze und klare Slogans aufgeheizt. In Halberstadt

0: übernahm das der innenpolitische Sprecher der AfD-Fraktion im Landtag von Sachsen-Anhalt, Matthias Büttner.
1: Stichwort innere Sicherheit. Wenn ich mir zum Beispiel Orte wie den Hasselbachplatz in Magdeburg angucke, wo ich selber mich schon nicht mehr hintraue, obwohl ich mehrmals die Woche Sport treibe. Aber was willst du machen, wenn du größeren Arabergruppen gegenüberstehst, die deine blonde Frau oder blonde Freundin anpfeifen oder Katzengeräusche machen? Das ist mir selbst schon passiert. Da kannst du nichts machen. Die pfeifen dreimal und dann kommen noch 10 weitere aus den Seitenstraßen. Das sind Zustände, die wir uns hätten nicht vorstellen können. Der Hasselbachplatz ist einer der unsichersten Orte in Mitteldeutschland geworden. Das hat diese Landesregierung zu verantworten. Und was passiert? Nichts passiert. 3 Afghanen wurden dieses Jahr aus den Haftanstalten von Sachsen-Anhalt abgeschoben. 3. Und 1 Syrer. Also straffällig. Das war's. Mehr passiert nicht. Und ich sage euch, wenn wir hier an die Regierung kommen, dann werden wir alles in unserer Macht Stehende tun, um diese Leute wieder zurück nach Hause zu schicken. Allein schon, weil sie massiv viel Geld verschlingen und weil sie für die Unsicherheit in unserem Land verantwortlich sind. Damit muss endlich Schluss sein, liebe Freunde.
0: Mit solchen Sprüchen zieht man schnell die Blicke des Verfassungsschutzes auf sich, der die Partei in Sachsen-Anhalt als gesichert rechtsextrem eingestuft hat. Auch gegenüber dem amtierenden Ministerpräsidenten Sven Schulze äußerte sich der innenpolitische Sprecher der AfD, Matthias Büttner, wenig diplomatisch.
1: Und es geht dabei nicht nur um Sachsen-Anhalt, so wie viele mal glauben. Und der Ministerpräsident dieses Landes, der, ich sag mal, mit unlauteren Mitteln Ministerpräsident geworden ist und vorher Wirtschaftsminister war, der wird ja nicht müde, dabei den Menschen zu erklären, weil er schon weiß, was die Stunde geschlagen hat, dass die Wahl in Sachsen-Anhalt ja nichts mit der Bundespolitik zu tun hätte. Und dass hier gewählt wird, weil wir unser Land voranbringen wollen und der Bund dabei gar keine Rolle spielt. Aber liebe Freunde, jeder weiß doch, was passiert, wenn die AfD hier in Sachsen-Anhalt so stark wird, dass sie allein regieren kann. Denn jeder weiß, dass Friedrich Merz denn dafür verantwortlich gemacht wird, derjenige, der sich hingestellt hat und behauptet hat, er könnte die AfD verhindern, nicht nur verhindern, er könnte die AfD halbieren. Liebe Freunde, wenn in Sachsen-Anhalt im September die AfD stärkste Kraft wird und regiert, dann haben wir nicht nur einen neuen Ministerpräsidenten, der Ulrich Siegmund heißt, sondern die Ära Merz ist endlich beendet.
0: Mit solch verbalen Angriffen findet man sicherlich innerhalb der CDU keine neuen Freunde. Nach rund 30 Minuten kam die Veranstaltung dann zu ihrem Höhepunkt. Wie ein siegreicher Matador zog Ulrich Siegmund unter lautem Jubel in das Gästehaus Spiegelsberge ein. Und hier war es dann auch klar zu sehen. Die AfD hat keine Wähler, sondern eher wie in einem Fußballverein Fans. Mit so einem Gegner hatten es die etablierten Parteien bisher noch nie zu tun, weswegen auch die Bekämpfung der rechten Partei allen sichtbar schwerfällt. Teilweise konnte man den Eindruck gewinnen, man wäre auf einer Kaffeefahrt und würde gleich von einem engagierten Motivationskünstler Heizdecken verkauft bekommen. Eins muss man wirklich zugeben, der Shootingstar der AfD, Ulrich Siegmund, besitzt alle Fähigkeiten, die ein guter Entertainer braucht. Er hat Charisma, sieht gut aus und kann einen ganzen Saal zum Toben bringen. Diese Eigenschaften haben die meisten Abgeordneten nicht.
2: Aber das ist heute noch mal was Besonderes. Das sind die Bilder, die Deutschland braucht. Das ist die politische Wende. Wir holen es unter Land zurück.
0: Die meisten Parteiveranstaltungen sind eher langweilig, weil es um politische Inhalte geht und Sachfragen diskutiert werden. Bei der AfD ist es hingegen gut gemachtes Entertainment wie in einer erfolgreichen Fernsehshow.
2: Aber ihr seid ja heute mit einem speziellen Anspruch hergekommen. Und deswegen würde ich erstmal gerne fragen, wer ist denn heute, und bitte mal ehrlich die Hand hoch, wer ist denn heute zum ersten Mal in seinem Leben auf einer AfD-Veranstaltung? Also aber 80%, herzlich willkommen, ihr habt alles richtig gemacht. Aber ich sag's ganz frei raus, dieses Bild hier, Das ist die einzig richtige Antwort des Volkes auf diese kaputte Politik in diesem Land. Wir haben die Nase voll.
0: Das erste Ziel als Ministerpräsident, das Ulrich Siegmund immer wieder erwähnt, ist die Kündigung des Rundfunkstaatsvertrages. Auch deswegen, weil es sich derzeit in der Praxis tatsächlich auch am einfachsten umsetzen lässt, sollte die AfD eine absolute Mehrheit erreichen. Wenn der Vertrag noch in diesem Jahr gekündigt wird und es keine erfolgreichen juristischen Rechtsmittel dagegen gibt, wären die Gebührenzahler Sachsen-Anhalts am 01.01.2029 von der jetzigen GEZ-Gebühr befreit. Es gab immer wieder viele Versuche, den öffentlich-rechtlichen Rundfunk zu reformieren, doch nichts hat funktioniert. Die mit über 8,4 Milliarden Euro Zwangsgebühren ausgestatteten Sendeanstalten haben ihr Programm in den letzten Jahren immer weiter nach links verschoben. Hinzu kommen völlig überzogene Gehälter und Pensionszahlungen für ihre Mitarbeiter und Moderatoren, während die Programminhalte immer schlechter werden.
2: Eine Botschaft, die ich Ihnen heute mit auf den Weg geben möchte. Wir sind jetzt an einem Punkt, wo die mit ihren ganzen Spielchen einfach am Ende sind. Sie sind am Ende ihrer Märchen, ihrer Lügen, die über viele Jahre und Jahrzehnte leider Gottes verfangen haben, weil wir auch eine mediale Desinformation in diesem Land haben, eine vierte Gewalt, auf die leider immer noch viel zu viele reinfallen. Sie machen das nicht. Sie möchten sich eine eigene Meinung bilden und sie machen sich ein eigenes Bild und sie durchschauen, was hier passiert. Aktuell machen es noch nicht alle. Und deswegen sage ich etwas vorab, was höchstwahrscheinlich heute sonst als Frage gekommen wäre. Was ist denn eure erste Amtshandlung? Und ich bin jemand, der nicht gerne an Symptomen rumspielt, sondern Ursachen bekämpfen möchte. Und diese mediale Ursache ist in dieser vierten Gewalt oder mündet in dieser vierten Gewalt. Und deswegen sage ich ganz frei raus, selbstverständlich ist die erste Amtshandlung der erste Schritt weg mit dieser Rundfunkzwangsabgabe, Kündigung des Medienstaatsvertrages hier in Sachsen-Anhalt.
0: Viele Wähler und Wählerinnen würden sich vermutlich gern mal eine Zusammenarbeit zwischen der AfD und der CDU wünschen. Denn die dauerhaften Zwangskoalitionen in Deutschland haben viele Menschen desillusioniert. Von einer Koalition sind beide Parteien aber noch Lichtjahre entfernt. Derzeit würde sich die CDU von der AfD auch in keinem Fall tolerieren lassen. Dazu müssten die Kandidaten der AfD ihre rechte Ecke verlassen und sich mehr der CDU annähern. Auch der Landtagsabgeordnete und Chef der AfD im Harzkreis, Christian Hecht, hält derzeit nichts von Annäherungsversuchen. Besonders bei den Themen Verteidigung, Europäische Union, NATO, Ukraine-Krieg und Energieversorgung liegen die beiden konservativen Parteien unüberbrückbar auseinander. Jetzt ist es ja so, dass die AfD am rechten Rand steht. Die CDU steht eigentlich in der Mitte. Muss sich die AfD nicht ein bisschen zur CDU hinbewegen, um tolerierungsfähig zu werden?
3: Nein. Also die CDU steht nicht in der Mitte, sondern die CDU steht ganz, ganz weit links. Die CDU ist keine Konservative.
0: Ja, vielleicht einige Teile, aber gerade in Sachsen-Anhalt stehen doch mehr in der Mitte.
3: Die CDU-Politik, also gerade in Sachsen-Anhalt merke ich das ja im Landtag, wo die Mehrheiten der CDU stehen. Da gibt es natürlich auch klassische konservative CDU-Politiker, die kommen aber in dieser links ausgerichteten CDU nicht zum Tragen mit ihren Bedenken, mit ihren Positionen. Die werden gnadenlos an den Rand gedrückt, weil die Politik von Merz, unserem Lügenkanzler, ganz eindeutig, auch jetzt gerade wieder auf dem Treffen beim DGB hat das nochmal wiederholt, es wird keine Zusammenarbeit mit der AfD geben. Mit der CDU, die Herr Merz verkörpert, wird die AfD auch nicht zusammenarbeiten wollen. Weil die Politik, die dahinter steht, das ist genau die Politik, die wir beenden wollen.
0: Am 6. September 2026 sind Landtagswahlen in Sachsen-Anhalt. Ob es die wichtigsten Wahlen werden, die je in Sachsen-Anhalt stattgefunden haben, kann niemand vorhersehen. Eins kann man allerdings mit Sicherheit schon sagen: Diese Wahl wird definitiv eine der spannendsten aller Zeiten werden.
2: Weg schreiben wir Geschichte und das bestärkt mich, dass wir auf dem richtigen Kurs sind und alles Weitere. Das besprechen wir sehr gerne heute Abend. Dafür sind wir ja da, dafür stehen wir in der Rede und Antwort. Das machen wir ja gerade in ganz Sachsen-Anhalt, teilweise 3-4 Mal die Woche. Aber es macht wahnsinnigen Spaß. Und es zeigt, dass wir auf dem richtigen Weg sind. Und deswegen möchte ich so schließen, wie ich angefangen habe. Wir sind auf dem richtigen Weg. Die Zeit, sie ist für uns. Die Zeit ist für die Alternative für Deutschland. Und ich möchte heute mit einem Zitat schließen, was ich aktuell, das sage ich immer noch mal wieder, ich weiß, es sind Kameras, filmt das ruhig, was ich auf jedem Bürgerdialog aktuell, auf jeder Veranstaltung sagen werde, bis zur Landtagswahl am 6.9. Und ich werde es weiter sagen, weil es alles auf den Punkt bringt, was hier gerade in diesem Land passiert. Ich bin Altmärker, ich komme aus Tangermünde. Otto von Bismarck war Altmärker und der hat gesagt, ein Gedanke, der richtig ist, kann auf Dauer nicht niedergelogen werden. Das passiert gerade, ihr seid Teil dessen. Herzlich willkommen in Halberstadt.

0: Es war ein gutes Stück Arbeit, die 15 Tonnen schwere Credamus-Glocke vom anliefernden LKW über die angrenzenden Gebäude des Magdeburger Doms in den Domgarten im Innern des Kreuzgangs zu schaffen. Aber moderne Technik macht es möglich. Man darf sich gar nicht vorstellen, wie unsere Altvorderen solch eine riesige Glocke einst transportierten, obwohl es eher unklar ist, ob solch eine große Glocke überhaupt einmal auf den Türmen des Domes gewesen ist.
1: Das wissen wir nicht. Wir wissen nur, dass er ein sehr viel größeres hatte als heute. Wir wissen, dass schon vor 1207 viele Glocken im Dom hingen. Denn wir haben eine Schriftquelle, die berichtet, beim Dombrand 1207 wären alle Glocken runtergefallen, außer einer kleinen. Wir wissen natürlich auch durch die Schallöffnungen und die Baunachrichten und die Dimension der Türme, dass sehr viel mehr Glocken vorgesehen waren. Wir wissen, dass auch in den Osttürmen mal Glocken zumindest vorgesehen waren. Aber wir können nicht sagen, im Jahr XY hatte es hier 10 Glocken oder 12. Das ist leider nicht bekannt. Durch die Geschichte Magdeburgs sind leider auch viele Urkunden verloren gegangen.
0: Am Sonntag sollte die Credamus nun feierlich enthüllt werden. Dazu hatte man die Kunststofffolie vom Transport bereits entfernt und die Glocke in ein weißes Tuch gehüllt. Das verbarg zwar noch die Gestaltung der Glocke, aber nicht deren schieren Ausmaße, des unten einen Durchmesser von 2,97 Meter umfassenden Glockenkörpers. Mit dem Guss der Credamus fand eine Aktion ihr vorläufiges Ende, an deren Anfang die Entfernung und Reparatur der Dominika-Glocke stand und in deren Gefolge 7 weitere Glocken gegossen werden konnten. Ja, und die letzte Aufgabe zur Vervollständigung des geplanten Kathedralgeläuts war noch eine Glocke mit dem Schlagton D0, der in Deutschland einzigartig sein durfte. In den Festansprachen wurde dieser Ereignisse gedacht, bevor man zur Tat schritt und die Glocke enthüllte.
2: Ich ziehe mal rückwärts. 3, 2, 1 und stopp! Und
0: die Glocke wurde diesmal in Österreich hergestellt, denn die Firma, die bisher für die Herstellung der anderen Glocken verantwortlich zeichnete, traute sich diesen Guss nicht zu. Ihr war das Risiko eines Fehlgusses zu groß, der möglicherweise die Insolvenz für diese Firma bedeutet hätte. In Innsbruck bei der Glockengießerei Grassmeier war man darüber hinaus auch bereit, deutlich weniger für die Herstellung zu verlangen, sodass man fast 300.000 Euro unter der ursprünglich gedachten Investitionssumme für die Credamus lag.
3: Ja, Bronze ist schon teuer, muss man sagen, und das ist ja durch die Kriege auch nicht besser geworden. Aber Grassmeier hat einen super Preis gemacht, der wollte vielleicht auch den Einstieg in den deutschen Markt so richtig kriegen, aber da konnten wir kaum widerstehen. Und dann hat Grassmeier solche tollen Referenzen, dass wir da gesagt haben, jetzt müssen wir zuschlagen. Und wir liegen dabei etwas über 400.000 Euro.
0: Neben der aufwendigen Berechnung der Glockenform, damit sie auch den geforderten musikalischen Parametern entspricht, wurde auch bei dieser Glocke wieder die äußere Wandung künstlerisch gestaltet. Dafür war, wie bei den kleineren Glocken, Gerd Weber zuständig, der neben einem Bild, das den Namen der Credamus Lasst uns glauben illustriert, diesmal auch Bildnisse von 9 durch Krieg und Gewaltherrschaft zerstörte Magdeburger Kirchen verewigte. Um ein Symbolbild des ottonischen Doms, das man auch auf den anderen 9 Glocken finden kann, sind nun die Silhouetten der untergegangenen Gotteshäuser dargestellt.

0: Es geht weiter. Wir haben noch viel zu tun. Wenn die Glocken in die Türme kommen, wollen wir die Stiftung darin unterstützen, Glockenstühle zu bauen, aus Holz natürlich, Eiche möglichst aus Sachsen-Anhalt. Und dann müssen Glockenjocher noch gebaut werden. Das ist die Aufhängung, wo die Glocken drankommen. Und dann Klöppel natürlich. Jede Glocke braucht ihren geschmiedeten Klöppel.
1: Es darf also weiter gespendet werden, denn das Geld kann dabei helfen, die Baumaßnahmen zu beschleunigen. Denn man möchte damit bis zum Jahr 2031 fertig werden.
0: Ja, wir haben 400 Jahre Zerstörung Magdeburgs, die sogenannte Magdeburgisieren, was damals so um sich griff im Mittelalter. Also dem Erdboden gleich machen hieß das. Und das war Magdeburg natürlich passiert. Nur die paar Menschen, die im Dom Zuflucht gefunden hatten, haben überlebt. Also was Tilly hier angerichtet hat, das war schon eine totale Zerstörung und daran wollen wir denken. Am 10. Mai 2031.
1: Die Ausschreibungen für die ingenieurtechnischen Leistungen laufen bereits. Zuständig ist dafür die Stiftung Dom und Schlösser des Landes Sachsen-Anhalt als Eigentümerin sämtlicher solcher Immobilien und so auch des Magdeburger Doms. Als solche hofft die Eigentümerin auf die Unterstützung des Landes mit entsprechenden Investitionsmitteln, für deren Bereitstellung der amtierende Ministerpräsident Sven Schulze versprach, sich einzusetzen. Bis die Glocken dann in den Turm gehoben werden, kann man sie alle noch besichtigen, etwas, was später nicht mehr so ohne weiteres möglich sein wird.
2: Am Dienstagabend wurde der Ministerpräsident Dr. Rainer Haseloff von der Bundeswehr in den Ruhestand verabschiedet, mit einer militärischen Zeremonie, der sogenannten Serenade, auch kleiner Zapfenstreich genannt. Zunächst gab es jedoch einen Empfang im Foyer der Staatskanzlei. Dabei richteten sein Nachfolger, CDU-Politiker Sven Schulze und Militäroberst Thorsten Almer einige dankende Worte an ihn und offenbarten dem anwesenden Publikum ein paar lustige Anekdoten aus seiner Amtszeit. Mit dem Abhalten der Serenade würde Haseloff eine Ehre zuteil, die in Sachsen-Anhalt zuletzt Wolfgang Böhmer im Jahr 2011 zu seiner Verabschiedung als Ministerpräsident erhielt. Dementsprechend erreichte die Veranstaltung auch eine gute Zahl an Zuschauern, die das seltene Spektakel mit eigenen Augen sehen wollten. Auf dem Programm standen 4 Songs, die alle auf den Wunsch des Ministerpräsidenten gespielt wurden. Beginnend mit dem Lied »Land of Hope and Glory« von Edward Elgar, ein Stück, das seiner Frau besonders gut gefalle und das immer wieder bei Taufen und Hochzeiten in der Familie erklang.

Für diesen Song entschied er sich außerdem auch zu Ehren seiner langjährigen Weggefährtin, der früheren Bundeskanzlerin Angela Merkel, die bei ihrem Zapfenstreich in 2021 das Kirchenlied »Großer Gott, wir loben dich« wählte. Die darauffolgende Melodie war der Marsch »Alter Dessauer«, der sehr typisch für militärische Serenaden ist.

Das anwesende Orchester ist übrigens das Heeresmusikkorps Hannover, welches unter der Leitung von Oberstleutnant Martin Wehn mehr als 200 Auftritte im Jahr bestreitet. Man entschied sich für dieses Ensemble, da das Land Sachsen-Anhalt über kein eigenes Militärmusikkorps verfüge. Der dritte Musikwunsch Haseloffs war einer seiner Lieblingssongs, Learning to Fly von Tom Petty. Er erinnere ihn an seine rockige Zeit und habe daher einen sehr besonderen Wert für ihn.

0: Ganz zum Schluss spielte das Orchester dann noch die deutsche Nationalhymne, nach welcher Hasselhoff durch das Fackelbild nach vorne zu dem Musikkorps trat, um ihnen noch einmal persönlich zu danken. Denn er habe sein Lieblingsstück, Learning to Fly, noch nie zuvor so einfühlsam zu Gehör bekommen.
1: Über ein Jahr ist es her, dass Profiboxer Roman Fress zuletzt den Ring betrat. Eine lange Wartezeit, die jedoch am kommenden Samstag endlich vorbei sein wird. Es kommt zum großen WM-Showdown in den Magdeburger Messehallen, wo Fress sich erneut dem Top-10-Boxer Armin Çokşay stellen muss, in einem spannungsvoll erwarteten Rematch, aus dem der deutsch-kasachische Kämpfer diesmal unbedingt als Sieger hervorgehen möchte. Zur Pressekonferenz wurde vorab in das Kulturhistorische Museum der Landeshauptstadt geladen. Ein passender historischer Ort für die Vorstellung eines ebenso historischen Events. Denn am Wochenende geht es erstmalig um gleich drei Titel der World Boxing Organization, den International, den Intercontinental und den Europe-Titel.
2: Ja, es ist eine Trilogie. Man nennt das auch Undefeated. Also der Gewinner kann Undefeated Champion werden, also eine Mehrzahl an Titel halten. Und natürlich von einem Boxverband, von der WBO, gab es so noch nie. Es ist eine Ausnahmegenehmigung, die hier erteilt wurde, weil der Kampf so eine sportliche Besonderheit hat und was besonders hochwertig ist.
1: Auf den üblichen Stairdown mit seinem Kontrahenten musste Roman Fress am Mittwoch leider verzichten, denn sein Gegner steckte im Stau fest. Also keine Möglichkeit für Einschüchterungsversuche oder andere Mindgames, die Fress allerdings laut eigenen Aussagen auch nicht nötig habe. Einer intensiven Vorbereitungsphase mit den richtigen Sparringpartnern habe er es zu verdanken, dass er das Rematch am Samstag nicht nur gewinnen will, sondern definitiv gewinnen wird.
3: Ich hatte von über knapp 90 Sparringsrunden, wir boxen nur 12. Ja, vielleicht habe ich jetzt schon was die Zukunft vorher gesagt mit 2 Runden, wer weiß. Ne, also 12 Runden werden geboxt, wir haben im Training 90 Runden insgesamt gemacht, 90 Sparringsrunden. Und ja, ich bin fit, ich bin top vorbereitet, wie mental, gesundheitlich und körperlich, alles passt.
1: Neben dem Hauptevent können Zuschauer sich zudem auf insgesamt 9 Kämpfe im Vorprogramm freuen, vom Schwergewicht bis zum Mittelgewicht. Und noch vieles mehr, wofür sich das Einschalten oder Ticket kaufen, um hautnah dabei zu sein, definitiv lohnen dürfte.
2: Wir haben ein Showprogramm, wir haben einen großartigen Opernstar, der den Walk-In singen wird. Wir haben eine Inszenierung für den Walk-In. Wir haben Promis am Ring, unter anderem die größten Box-Promis, die es gibt. Axel Schulz und Regine Halmich sind mit am Ring vor Ort live. Also wir haben viel getan, wir haben eine tolle Licht- und Tontechnik, die dann wirklich ein großartiges Event zaubern wird in die Messehalle und wir freuen uns riesig.
1: Besonders groß dürfte da die Freude über die Wiederkehr einer Legende sein, der langjährige IBF-Champion im Mittelgewicht Dennis Radovan, der entschlossen ist, sich den Weg zurück auf den Gipfel des Boxsports zu kämpfen.
2: Einer der wahrscheinlich herausragendsten Amateurboxer und Profiboxer der letzten 10 Jahre, gibt sein Comeback, war seit 2024 nicht mehr im Ring. Er kommt zurück, er will mit uns nochmal durchschauen, wir wollen nochmal an die Weltspitze, das ist unser Plan. Dennis ist super im Mittelgewicht unterwegs und da ist eine ganze Menge Bewegung zurzeit international und wir glauben, dass wir da eine große Chance haben, mit ihm anzugreifen.
1: Verfolgt werden kann das Box-Event am Samstag schon ab 19.50 Uhr live in der ARD-Mediathek, unter anderem mit den Begegnungen von Michael Dobler, Dennis Radovan und Max Suske sowie den Magdeburger Boxern Ole Rätsel und Paul Schmidt. Ab 21 Uhr erfolgt dann zudem die Freischaltung für das internationale Publikum und davon gibt es auch eine ganze Menge.
2: Da haben wir nochmal 50 Länder, die sich anschließen an die Übertragung. Es ist keine Eurovision, es ist eine weltweite, von Amerika über China, Taiwan und. Also eine ganze Menge Länder, die dabei sind und unser Boxen sehen werden. Und das macht uns stolz. Also Magdeburg steht im Mittelpunkt des Boxens in der Welt.
1: Noch am Mittwochabend wurde für das öffentliche Training in den Magdeburger Flora-Park geladen. Am gleichen Ort wird zudem am Freitag um 13.30 Uhr das offizielle Wiegen stattfinden. 22.30 Uhr ertönt dann am Samstag die Glocke für den großen Showdown in den Messehallen der Landeshauptstadt. Letzte Resttickets für das Event können noch an der Abendkasse oder an allen bekannten Vorverkaufsstellen erworben werden.

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0: Noch ist man fleißig am Einspielen und Aufbauen im Kloster Bergegarten in Vorbereitung auf La Notte. Diesen Namen trägt der Eröffnungsabend des Blickwechselfestivals, das vom Magdeburger Puppentheater in dieser Größe zum ersten Mal seit 8 Jahren wieder veranstaltet wird. Für Intendantin Sabine Schramm ist es überhaupt das erste Mal, dass das Theaterfestival unter ihrer Leitung stattfindet. Eröffnet wird die Veranstaltungsreihe am Freitagabend von einer Vielzahl an Künstlern und Theatertruppen aus 4 Ländern, darunter die französische Kompanie Turak mit einem skurrilen Figurenprogramm direkt hinter dem Eingang des Geländes. Weitere Vorführungen können an insgesamt 6 Stationen im Kloster Bergegarten besucht werden.
1: Da unten baut Bistaki auch aus Südfrankreich. Die machen Cirque Nouveau. Dann kommt zum Beispiel eine Puppe aus den Niederlanden, eine kleine Schildkrötenpuppe, die die Wichtigkeit der Langsamkeit betont. Es gibt Großpuppen, 4 riesige, die durch den Park gehen, eine französische Brassband mit Figuren, die auch durch den Park gehen, also Walk Acts, viele verschiedene kleine Stationen, die man alle entdecken kann. Und in der Mitte um 21.21 Uhr, pünktlich zu Sonnenuntergang, spielt Titanic das Stück Upside Down. Da geht es um, wie soll man eigentlich stehen in einer kippenden Welt.
0: Prinzipiell sind die Theatervorstellungen der La Notte an die ganze Familie gerichtet. Empfohlen werden die meisten Vorführungen jedoch für Kinder ab 10 Jahren und darüber. Besucher können den ganzen Abend auf dem Gelände verbringen oder auch nur 2 Stunden, um selbst dann schon ein großartiges und vielfältiges Programm zu erleben, das von insgesamt 80 KünstlerInnen an den verschiedenen Stationen auf die Beine gestellt wird.
1: Es gibt ein Karussell, das von Hand gedreht wird und in dem Geschichten erzählt werden. Es gibt einen kleinen Leierkastenmann, Carlos Wunderwander Vehikel, der den Tanzpalast organisiert. Es gibt 2 Konzerte. Auf der Bühne von Turak werden als Abschluss des Abends 2 Konzerte gespielt. Also man kann sich das so vorstellen, wenn man noch nie auf einem Theaterfestival war, wie ein Musikfestival, genau. Mit 6 verschiedenen Bühnen und 6 immer wechselnden Programmen, das zum Teil wiederholt wird.
0: Der Hauptact Upside Down wird allerdings nur einmal aufgeführt, ebenso die beiden Abschlusskonzerte, mit denen La Notte dann voraussichtlich gegen 1 Uhr nachts ausklingen wird. Das Blickwechselfestival geht danach aber erst so richtig los, mit insgesamt 60 Veranstaltungen von Theatertruppen aus 10 Ländern, die nicht nur im Puppentheater besucht werden können, sondern auch an diversen anderen Standorten in der Stadt, wie im Technikmuseum oder im Schauspielhaus.
1: Wir eröffnen im Schauspielhaus am 30.05. abends mit einer tollen Gruppe aus der Schweiz, Old Masters, die spielen Band Original. Dann sind wir bei uns im Haus, wir sind in der Datsche, wir sind im Inseltheater, wir sind am Salbker Wasserturm, es gibt Stadtführungen.
0: Und noch vieles mehr. Informationen zu sämtlichen Veranstaltungen können auf der Website des Magdeburger Puppentheaters gefunden werden. Da bleibt nur noch zu hoffen, dass auch das Wetter mitspielt.
1: Die meisten Dinge sind Indoor, aber es gibt zum Beispiel auch ein Zelt am Salbker Wasserturm, das so halb Indoor, halb Outdoor ist. Und in der Datsche findet auch noch Outdoor etwas statt. Da machen wir es so, wie das bei so Sommertheatern üblich ist. Wir hoffen, dass wir spielen können und wenn es tatsächlich in Strömen regnet, brechen wir dann die Vorstellung ab.
0: Die Daumen sind also gedrückt für einen erfolgreichen Auftakt und eine gut besuchte Festivalwoche für alle 33 Theatertruppen, die daran beteiligt sind. Tickets können ebenfalls auf der Website des Puppentheaters erworben werden.
2: Die Stiftung Händelhaus und das Stadtmarketing Halle bringen pünktlich zu den Händel-Festspielen 2026 etwas brandneues für Sammler und Barockbegeisterte heraus. Eine ganz besondere Sammelfigur, Georg Friedrich Händel als exklusive Playmobil-Sonderedition. Die Idee für die Figur stammt aus der Stiftung Händelhaus selbst. Gemeinsam mit dem Stadtmarketing Halle wurde daraus schließlich ein offizielles Projekt der Händel-Festspiele. Ein besonderes Augenmerk legten die Entwickler auf historische Details. Wie das berühmte Händel-Denkmal auf dem Halleschen Marktplatz steht auch die Playmobil-Figur auf einem weißen Sockel. In der Hand hält sie das Autograph des Messias. Das Original stellte dafür eigens das Foundling Museum in London zur Verfügung, da in Halle selbst bislang nur eine Abschrift existierte. Auch bei den kommenden Händel-Festspieltagen wird die Figur eine besondere Rolle spielen. Sie wird als eigenständiges Mannsbild zum Markenzeichen der Händel-Festspiele 2026 unter dem Motto Mannsbilder, Helden, Herrscher, Herzensbrecher. Und wird anstelle traditioneller Blumensträuße an Musiker und weitere Protagonisten der Festspiele überreicht.
3: Wir wollen Händel nahbar machen für alle Generationen und so haben wir uns eben für eine Playmobil-Figur entschieden. Und wir werden auch eine Playmobil-Oper im Rahmen der Händel-Festspiele aufführen. Rodelindas Sohn ist eine Koproduktion mit den Händel-Festspielen in Göttingen und Neobarock, einem Ensemble. Und Michael Sommer ist dabei, der kennt man aus YouTube, der hat stellt mit Playmobil-Figuren Klassiker der Weltliteratur nach und so eben auch jetzt zum ersten Mal eine Händel-Oper, nämlich Rodelinda, aus der Perspektive des Sohnes Flavio.
2: Die außergewöhnliche Inszenierung findet dann im ehemaligen Thalia-Theater statt. Bereits im offiziellen Trailer zur Oper kam der Prototyp der neuen Händel-Figur zum Einsatz. Wer nun scharf auf eine solche Figur geworden ist, der sollte jetzt besser besonders gut zuhören.
3: Die ist ab sofort erhältlich im Händelhaus und im Stadtmarketing und in ausgewählten Kooperationsshops. Sie können diese Geschäfte sehen, indem Sie eben zum Beispiel so eine Figur sehen und dort können Sie dann die käuflich erwerben für 6,99 Euro.
2: Mit der Kooperation verbinden die Beteiligten kulturelles Erbe, moderne Popkultur und internationale Strahlkraft und machen Georg Friedrich Händel einmal mehr zum Botschafter seiner Geburtsstadt Halle.
0: Wohnberatung, Quartiersentwicklung und Weiterbildung. Drei Worte, die den PIA e.V. ausmachen, der in diesem Jahr sein 20. Jubiläum feiern kann. PIA steht für Prävention im Alter. Es geht dem Verein also vorrangig um die Belange älterer Menschen, genauer gesagt darum, ihre Lebensqualität im Bereich Wohnen zu erhalten bzw. zu verbessern. Was damals als studentisches Projekt an der Hochschule Magdeburg-Stendal startete, entwickelte sich schließlich zu einem gemeinnützigen Verein, der inzwischen seit zwei Jahrzehnten in Sachsen-Anhalt unterwegs ist. Seit der Gründung hat sich einiges getan. Vor allem konnte deutlich mehr Aufmerksamkeit für ältere und pflegebedürftige Menschen und deren Herausforderungen im Alltag generiert werden.
4: Das Thema altersgerecht Wohnen, Pflege überhaupt als Angehöriger durchzuführen, ist ein wichtiges Thema geworden. Und wie wir auch unsere Quartiere, unsere Lebensmittelpunkte pflegegerecht gestalten, ist für uns ein wichtiger Arbeitsschwerpunkt und ist aber auch in der Öffentlichkeit zu einem wichtigen Thema geworden.
0: Schon während der eigenen Studienzeit davon inspiriert, dass von der Hochschule aus ein umfassender Einblick in die Praxis ermöglicht wurde, war Geschäftsführerin Yvonne Jahn entschlossen, dies aus dem Verein heraus so weiterzugeben und fortzuführen, weshalb mit den Studierenden in diesem Arbeitsfeld eine enge Zusammenarbeit gepflegt wird.
4: Während des Studiums bieten wir den Studierenden Praktikumsplätze an in unseren verschiedenen Projekten. Man kann seine Abschlussarbeit vom Studium auch thematisch bei uns mit verankern. Und es ist dem einen oder anderen gelungen, dann auch anschließend nach dem Studium bei uns angestellt zu werden. Und warum soll das nicht auch in Zukunft funktionieren?
0: Als eines seiner jüngsten Bestreben rief der Verein vor knapp drei Jahren die Initiative Nachbarschaftshilfe ins Leben. Ein sachsen-anhaltweites Projekt, bei dem die sogenannten Servicepunkte eine wichtige Rolle spielen. Dazu gehört auch der ASB-Stützpunkt Münze, der erst zu Beginn des Jahres eröffnet wurde und deshalb als der ideale Standort für die Feierlichkeiten am Dienstag diente.
4: Die Servicepunkte sind für uns ganz wichtig, weil sie vor Ort Ansprechpartner, Berater sind für die älteren Menschen, auch diese Leistung umzusetzen, in Anspruch zu nehmen. Und deswegen sind wir sehr froh, dass wir regional mittlerweile 18 Servicepunkte in ganz Sachsen-Anhalt etablieren konnten. Und ein Standort ist hier und deswegen war es uns auch wichtig, hier heute auch herzugehen und diesen zu präsentieren und auch hier zu feiern.
0: Ein weiteres Schwerpunktprojekt des Vereins läuft unter dem Namen PEKISA, die Beratungsstelle zur kommunalen Quartiersentwicklung in Sachsen-Anhalt, die vor einigen Jahren gegründet wurde, um Projekte und Ideen vor allem in den ländlichen Regionen des Landes besser finanziell zu unterstützen.
4: Das heißt, wir können dazu beitragen, dass sich Regionen weiterentwickeln, dass Lücken geschlossen werden und dass da, wo Unterstützung notwendig ist, wo Versorgungslücken geschlossen werden müssen, dass wir dort also Unterstützung leisten können und sich wieder Dinge aufbauen und weiterentwickeln und vor allen Dingen dann auch fortbestehen, um den Menschen es zu ermöglichen, so lange wie möglich in ihrem vertrauten Wohnumfeld verbleiben zu können.
0: Unterstützt und gefördert wird der PIA e.V. dabei durch das Land sowie das Ministerium für Arbeit, Soziales, Gesundheit und Gleichstellung. Ein jährlicher Fördertopf ermöglicht die Umsetzung von Projekten mit Hilfe von je bis zu 20.000 Euro. Das soll auch möglichst in Zukunft weiter so vonstatten gehen. Zudem möchte der Verein sich für noch mehr Barrierefreiheit einsetzen und die bereits vorhandenen Wohnberatungsangebote im Land noch besser etablieren.

0: Der Weltraum. Unendliche Weiten. Dies ist die Geschichte von Laika, dem ersten Lebewesen im All, von dem sich die Welt zumindest den Namen gemerkt hat. Denn vor der Straßenhündin aus Moskau schoss man bereits im Jahr 1947 Fruchtfliegen ins All. Und auch wenn diese die Mission überlebten, dürfte deren Geschichte sicher nicht so interessant sein wie die von Laika, die als erstes Säugetier die Erde in einem Orbit umkreiste. Diese Geschichte nahm sich Russell Heppelwhite zusammen mit einem Libretto von Tim Yelland vor, um 2019 daraus eine Kinderoper zum Mitmachen zu komponieren. Denn diese tragische Story hat ja alles, was eine klassische Oper braucht. Eine Heldin, Konflikte und dass der Hund zum Schluss gestorben ist, gehört ja auch irgendwie zur Geschichte, wie das Ende von Romeo und Julia. Diese Oper feiert nun im Magdeburger Opernhaus ihre deutsche Uraufführung, die von Annemiek van Elst inszeniert wurde.
1: Das heißt, in unserer Vorstellung gab es Michael, ein Junge, die sehr beeindruckt war von alles, was mit All zu tun hat. Und er findet Laika, bringt sie mit nach Hause und bekommt dann eine Einladung zu Baikonur. Aber die Vater macht die Hund gar nicht. Also bei uns ist die Hund einen Moment weg und wieder ins Park, irgendwie in Moskau. Und die Kosmonauten finden die dann wieder, wenn sie einen Hund brauchen, um ins All zu schicken.
0: Michael also adoptiert das Tier, das seinem Vater jedoch nicht ausreicht. Er hätte lieber etwas Größeres gehabt. Und als der Junge nach Baikonur reisen soll, um dort in das Kollektiv von Koroljow einzutreten, bleibt Laika zurück, nur um später wieder eingefangen zu werden, um sie an Bord von Sputnik 2 ins All zu schießen. Die Weisung dazu kommt von nur als Anzugträgern dargestellten Apparatschiks, die Koroljow auch noch mit KGB-Spitzelinformationen erpressen, um rechtzeitig zum Jahrestag der Oktoberrevolution ein russisches Tier ins Weltall zu bringen.
1: Und wir haben uns auch miteinander gesetzt, zusammen mit Dramaturg und Zayu Li, die Dirigentin, und auch gesagt, ja, die Geschichte war wichtig, aber wichtiger war, dass es für Kinder ist. Und ich denke, was Kinder und mich auch selber am meisten fasziniert, war das All. Alles, was im Weltall geht, die Wissenschaft und ein Hund auf der Bühne zu bringen.
0: Der Hund ist eine Puppe, die von Lutz Grossmann nicht nur gebaut wurde, sondern auch von ihm geführt wird. Dazu kommen vier Singende aus dem Ensemble des Opernhauses, die in wechselnden Rollen agieren und bereits erwähnt Tasiu Li, die die musikalische Leitung übernommen hat.
1: Und ich denke, wir können mit diesem Orchester, diese kleine Besetzung, wirklich die Geschichte super erzählen. Sie spielen auch mit, so haben sie das wunderschön gemacht. Und ich liebe es sehr, dass auf diese Weise wir wirklich das Orchester mitnehmen können ins Stück. Dass alle Geräusche, aber auch, sie haben auch ein bisschen Text, sie haben auch andere Sachen zu tun. So, das macht mir immer sehr viel Spaß, wirklich miteinander zu arbeiten.
0: Wie bei Opernaufführungen mittlerweile Standard, die gesungenen Texte, die für das Verständnis der Handlung unbedingt erforderlich sind, werden über der Bühne eingeblendet. Und wenn diese Texte rot hinterlegt sind, sollte das wohl das Signal für die zuschauenden Kinder sein, mitzusingen.

Denn diese Oper ist ausdrücklich als Mitmachoper gedacht, weshalb es zur Aufführung ein umfangreiches Programmheft gibt, in dem man nicht nur die Liedtexte findet, sondern auch Bastelanleitungen für Requisiten, mit denen man selbst Teil der Aufführung werden könnte. Und dazu arbeitet das Orchester für alle sichtbar, weil es Teil der Inszenierung ist.

0: Ja, das hätten wir ja gern auch mal gezeigt, aber die Musiker verwahren sich dagegen, bei der Ausübung ihrer Kunst gezeigt zu werden, ohne dass man sie dafür extra bezahlt. Weshalb wir versucht haben, diesen Teil des Bildes immer zu verdecken, falls sie sich darüber gewundert haben sollten. Aber so scheint es Usus zu sein bei staatlich geförderten Kulturbetrieben. Doch kommen wir wieder zurück zur eigentlichen Oper, die für Kinder ab 6 Jahre geeignet sein soll. Was sich allerdings für mich schon allein deshalb verbietet, weil 6-Jährige gar nicht in der Lage sind, die eingeblendeten Texte zu lesen. Was aber meiner Meinung nach unbedingt erforderlich ist, um der doch recht komplexen und auch tragischen Handlung zu folgen.
1: Diese Laika hat ein bisschen eine schönere Reise. Es ist ein offenes Ende. Und wir hoffen immer, dass die Fantasie und der Wunsch mehr lebt, dann dass das Tier in Wirklichkeit es nicht überlebt hat. Wie weißt, wir sind nicht jeden Tag auf dem Mond, also vielleicht ist er da auch noch.
0: Nach der Premiere am 31. Mai folgen noch weitere 4 Vorstellungen, wobei im Übrigen für alle bei Redaktionsschluss noch Karten zu

0: Morgen, John. Spät wie immer.
1: Der Verkehr war übel. Ich aber träume von Leders weißem Schein, wie sie erzählt. Verschwindet einfach!
2: Hey, der Spasti!
3: Das ist zu viel Verantwortung.
4: John, Hasen, Scheiße!
5: John!
1: Ey! Widerliche Scheiße! Ich kann nichts dafür!
5: Er hat mich heute blamiert!
3: Es wird alles wieder gut werden. Das wird ganz schnell gehen.
4: Johnny D!
6: Das heißt Tourette-Syndrom. Ich sag schlimme Dinge.
4: Kann man das heilen? Magst du noch was mitessen, John? Fick dich, du Schlampe!
7: Tja, freut mich auch sehr.
6: Tut mir leid.
7: Wenn du irgendwas tust, wofür du nichts kannst, dann musst du dich nie dafür entschuldigen.
8: Tommy, das ist John.
9: Gut, dann gebe ich dir eine kleine Einführung.
4: Gib mir deinen Schwanz in die Hand!
6: Scheiße.
9: Kannst du eine anständige Tasse Tee machen?
6: Oh ja, Tee kann ich.
4: Ich mach Wichse statt Milch rein!
6: Können Sie die Ticks und die Flüche ab?
9: Welche Ticks, welche Flüche?
6: Tut mir furchtbar leid. Ich bin so müde.
9: Ich glaube, dass Tourette nicht das Problem ist, sondern dass die Menschen nichts über Tourette wissen. Kläre sie auf.
6: Du hast immer gesagt, ich soll Menschen wie mir helfen. Ich habe das Tourette-Syndrom und ich habe Ticks.
9: Dieser junge Mann da würde keiner Fliege was zuleide tun. Und er macht einen verdammt guten Tee.
4: Wichse statt Milch!
9: Wichse statt Milch.

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0: Das sieht toll aus.
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1: 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Jetzt schauen wir mal, wie eins geworden ist, das wir schon vorbereitet haben. Ich nehme das hier, nehme es einfach heraus und
0: wow.
1: Jenny, schau, wie einfach das
0: Seht
1: geht.
0: Seht euch das an!
1: Sehen Sie nur, wie lecker das ist. 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Sieh dir diese Nacho-Macaroni mit Käse an.
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0: 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Das ist toll.
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0: 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Also fangen wir hier an. Ich habe eine Schüssel mit Schokoladenchips, okay? Ich gebe sie hier in die Pfanne. Sie können nichts falsch machen. Eine schöne Schicht. Jetzt haben wir unsere geschmolzene Schokolade. Ich gieße sie einfach darüber. Sie können nichts falsch machen. Einfach nach Gefühl. 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Und dann nehmen wir unsere Marshmallows. Hier, legen Sie sie einfach oben drauf. Nehmen Sie so viele, wie Sie möchten. Ich mag es, das Ganze komplett zu bedecken. Denn denken Sie daran, nichts wird kleben bleiben. Jetzt nehmen wir Butter. Sieht das nicht spaßig aus?
1: Ja.
0: Das wäre toll für einen Filmabend oder Spielabend mit den Kindern und es wird nicht klebrig sein.
1: 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Lass mich das für dich öffnen.
0: Vielen Dank.
1: Und bei wie viel Grad backen? 200?
0: Ja.
1: Für 15 Minuten. Schauen wir mal, wie es geworden ist.
0: Lass mal sehen. Wow, sieh dir diese perfekten Marshmallows an. Ich setze meinen Griff an.
1: Ach, du meine Güte.
0: Nehmen Sie sich das an. Ich stelle es hier hin. Siehst du, wie herrlich das Tolle daran ist? Sie können es direkt aus der Pfanne servieren. Also nehmen wir unseren Cracker. Sieh nur, was für ein toller Familienabend das wird. Das ist eine Leckerei. Cheers. Cheers.
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16: Ja, es verringert den Appetit. 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Ganz gleicher Wirkmechanismus. Und das ist doch genial, was man heute mit Wirkstoffen, die nicht verschreibungspflichtig sind, hinbekommt. 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Und das, nichts.
15: Du, weil die Verlockung, die gibt es ja überall. Ja? Du bist irgendwo, weiß ich nicht, beim Bäcker und du siehst diese Theke und da sind all diese leckeren Sachen. Aber wenn sie hier Neoxantin genommen haben, dann werden sie gar nicht mehr dahin gucken und ich kaufe mir noch das und das und das. 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
16: Das ist doch genial. Schau mal, 4 Wochen in 4 Kilo. Wir schauen uns das mal an. Das ist schon viel, ihr Lieben. Ja. 1 Kilo pro Woche, ohne dass Sie was machen müssen.
15: Ja. Man muss sich nicht umstellen.
16: Man muss sich nicht umstellen.
15: Du brauchst keinen zusätzlichen Sport machen. Nein. Du brauchst keine Diät
16: Musst du
15: machen.
16: Bei den Abnehmspritzen natürlich auch nicht. Ja, weil es absolute Appetitzykler sind. Sie werden freiwillig alles zur Seite schieben.
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16: 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Maria zum Beispiel hat Neoxantin 4 Wochen eingenommen.
15: Bis zu 4,2 Kilo hat sie jetzt persönlich abgenommen und ich habe vorher viel ausprobiert, sagt sie, aber nur Neoxantin hat wirklich funktioniert. Schnell, effektiv und völlig unkompliziert.
16: Ja. Und wir gucken mal zum nächsten. Claudia hat Neoxantin 2 Monate eingenommen, hat natürlich dadurch auch 8,5 Kilo abgenommen.
15: Verloren. Und Neoxantin, schreibt sie, war für mich ein absoluter Gamechanger. Wirkt wie die Abnehmspritze, ist aber natürlich und ganz ohne Nebenwirkung. 35 Jahre ist die Claudia.
16: Siehst du, es ist auch für jede Altersgruppe geeignet.
15: Und auch für jedes Geschlecht.
16: Und für jedes Geschlecht.
15: Der Thomas,
16: 10,5 Kilo hat es natürlich 2,5 Monate genommen. Sie können 4 Wochen, 8 Wochen, 12 Wochen nehmen. Sie können es auch 16 Wochen nehmen oder länger.
15: Thomas ist 65, mit Neoxantin nehme ich ab und stärke gleichzeitig noch Muskeln und Bindegewebe. Besser geht's nicht.
16: Ja, Wahnsinn. Ja, eben. Du hast genau das, ist eine Nebenwirkung der Abnehmspritzen, ist Abbau von Muskel und Bindegewebe. Das haben wir hier nicht.
15: Und Petra zum Beispiel mit 62 Jahren hat es über 3 Monate genommen und hat sogar über 12 Kilo abgenommen. Ich hätte nie gedacht, schreibt sie, dass Abnehmen so schnell gehen kann. 12 Kilo in nur 3 Monaten. Und Achtung nochmal, sie bestätigt es. Ganz ohne Diät.
16: Oder 1 Monat. Ja. Also mein Körper fühlt sich straffer an. Klar, das sind Polypeptidkompositionen, patentiert. Das heißt, sie unterstützen auch noch ihr Bindegewebe. Sie unterstützen noch ihr Bindegewebe und ihre Muskulatur dadurch. Und das ist der Unterschied. Wir schauen uns mal die Effekte an. Ja. Und können auch dann mal gucken, was die Gemeinsamkeiten und Unterschiede sind. Wie wirkt es? Du zügelst absolut den Appetit. Mhm. Du hast nicht mehr so viel Hunger, ja.
2: Und nicht
16: zum Teil vergisst du auch komplett, dass du überhaupt was essen willst. Ja. Sättigungsgefühl, Heißhungerattacken sind weniger. Und du hast absolut den gleichen Wirkmechanismus.
15: 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Sie schreibt, das ist das, was ich gebraucht habe. Viele, die den Einstieg brauchen, einfach um mal Kilos purzeln zu lassen, da brauchst du ja erstmal die richtigen Einstiege.
16: Richtig.
15: Und da ist hier Neoxazin so, einfach perfekt.
16: Jetzt müssen wir mal vergleichen. Du hast den gleichen Wirkmechanismus. Was ist noch gleich? Wir schauen mal, das ist nämlich super interessant, der Wirkmechanismus ist gleich durch die GLP-1-Erhöhung. Du regulierst mit beiden Produkten den Blutzuckerspiegel, die Insulinfreisetzung ist gleich, Verlangsamung der Magenentleerung, Erhöhung des Sättigungsgefühls, zentral wird der Appetit gezügelt, alles gleich. Aber wir haben auch Unterschiede.
15: Mhm. Ja. Es gibt auch Unterschiede und zwar gehen die nicht nur ins Geld, sondern auch in der Gesundheit.
16: Richtig, es ist nicht verschreibungspflichtig, Neoxantin. Wir haben keinen Abbau, sondern im Gegenteil Aufbau von Muskel- und Bindegewebe und ohne bekannte Nebenwirkungen.
15: Bei den Abnehmspritzen, sie sind verschreibungspflichtig, da gibt es einen Abbau vom Muskel- und Bindegewebe und es gibt diverse Nebenwirkungen.
16: Es gibt sogar einen Namen dafür, das nennt sich Ozempic Face, können Sie gerne im Internet mal nachschauen. Und es gibt diverse Nebenwirkungen, unter Umständen sogar wirklich gesundheitliche Folgen.
15: Also Übelkeit, schlaffe Gesichtszüge.
16: Ja, aber auch schlimmere gesundheitliche
15: Die wir hier gar nicht aufgeführt haben. Also gealtertes Aussehen, Haarausfall. Verschiedene Dinge und vor allen Dingen, wir haben einen Preis von 400 bis 600 Euro pro Monat.
16: Richtig.
15: Also es ist schon wirklich hier die einfachste Variante, einfach das Ganze mal auszuprobieren. Ich glaube, das haben ja auch viele schon mal gehört, die Abnehmspritze. Du, es klingt ja so simpel.
16: Ja, es ist ja auch, eigentlich ist es ja auch simpel, ja. Nur es ist nicht ganz ohne. Also du musst zum Arzt, musst es dir verschreiben lassen, ja. Hier brauchst du nicht zum Arzt zu gehen. Du hast natürlich bei den Abnehmspritzen Nebenwirkungen. Gell?
15: Ja.
16: Es darf nicht jeder nehmen. Wenn sie Vorerkrankungen haben, ist es ein Thema. Ja. Es ist auch je nach Alter ein Thema.
15: Ja.
16: Also das haben wir hier alles nicht.
15: Und ein Geldthema
16: das
15: ist es
16: Gute,
15: auch.
16: Ein Geldthema ist es auch. Aber das Gute ist, du hast den gleichen Wirkmechanismus.
15: Ja, ja. Und du hast diese Einfachheit hier. Es ist, sag mal, es ist ja auch ein Pieks bei jeder Spritze. Ja? Du musst ja auch mal überlegen. Also du nimmst ja hier einfach so ein Sachet ein und damit einfacher geht es wirklich nicht.
16: Vor allem musst du ja auch, hier nimmst du ein Sachet am Tag. Das heißt nicht, du gibst dir die einmal pro Monat, sondern du musst dir jede Woche so eine Spritze geben.
15: Mhm. 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
16: 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Sie bekommen 28 Sachets für 4 Wochen. Sie nehmen ein Sachet am Tag vor Ihrer ersten Hauptmahlzeit. Das heißt, wenn Sie mittags eine richtige Mahlzeit zu sich nehmen, also nicht Salat oder so, sondern eine richtige Mahlzeit, nehmen Sie eine halbe Stunde vorm Lunch das Sachet in ein Glas und mit Wasser verdünnen und umrühren. Wenn Sie erst abends eine richtige Mahlzeit zu sich nehmen, nehmen Sie bitte das Sachet eine halbe Stunde vor dem Abendessen und dann einfach trinken.
15: Jetzt bin ich ja gespannt, wie es schmeckt. Es sieht ja schon sehr, sehr fruchtig aus. Und ich habe gerade gelesen, Himbeer.
16: Fruchtig, Himbeer, lecker. Also davon könnte ich auch mehrere am Tag
15: Aber
16: trinken.
15: Eins am Tag reicht.
16: Nur eins reicht absolut.
15: Und dann purzeln bis zu 4 Kilo in gerade mal 4 Wochen. Also auch vom medizinischen Standpunkt aus gesehen, denke ich mal, das ist auch von der Gewichtsabnahme.
16: Du sollst das Maximum eigentlich, was wir Mediziner empfehlen, Maximum. Ja, ist wirklich 1 Kilo pro Woche.
15: Mhm.
16: Also wenn es schneller geht, ist es einfach auch zu viel. Ja.
15: Ja.
16: Und das ist gerade noch im Rahmen, was ich als Mediziner empfehlen würde. Vor allem ist es aber eine Art abzunehmen, die einfach ist. Sie brauchen keine Diät machen, sie brauchen keine Ernährungsumstellung, sie brauchen eigentlich nichts ändern, genau wie bei den Spritzen, nur hast du einfach nicht die mega vielen Nebenwirkungen.
15: Mhm. Apropos Wirkungen, wie die Wirkweise ist, das wollen wir natürlich jetzt nochmal gerne aus medizinischer Sicht von dir gerne mitbekommen.
16: Wir schauen uns das gerne an. GLP-1-Spiegel, der wird erhöht. Das ist ein Hormon, um 217% erhöht. Das ist ein Hormon, das die Insulinfreisetzung aktiviert. Um 166% senkt den Blutzuckerspiegel und verlangsamt die Magenentleerung und zusätzlich wird zentral der Appetit gezügelt. Du hast also einen mega Appetitzügler, weil das Sättigungsgefühl so lange anhält, ja, und du einfach keine Heißhungerattacken auf Süßes hast.
15: Also wir sehen es nochmal, lang anhaltendes Sättigungsgefühl, verringerter Appetit, wenige Heißhungerattacken, Gewichtsverlust von ca. 4 Kilo in 4 Wochen, der gleiche Wirkmechanismus wie bei der Abnehmspritze. Und wenn wir uns noch mal die Kunden hier anschauen, ja, was die dazu sagen und die es ausprobiert haben, da schauen wir noch mal auf Maria mit 67 Jahren. Sie hat es eben genau einen Monat genommen und sie ist hier sogar über 4 Kilo an Gewichtsabnahme gekommen.
16: Es ist wirklich für jeden, Frauen, Männer, ab 18 überhaupt kein Problem. Mhm. Du kannst es 4 Wochen nehmen, du kannst es 2 Monate nehmen.
15: Wie Claudia hier, ne?
16: Ja, du kannst es 3 Monate nehmen, du kannst sogar länger nehmen.
15: Vom Alter her auch egal, ja, wir sehen Thomas egal. 65, hat es 2,5 Monate genommen und hat sogar bis zu 10,5 Kilo abgenommen. Und 3 Monate guck hier mal. Die Petra mit 62.
16: Und du musst doch, es verträgt sich mit jedem Medikament, mit allen anderen Nahrungsergänzungsmitteln, ja. Und es ist nicht altersabhängig.
15: Und Anja schreibt zum Beispiel mit 53, das war der Kickstart, den sie gebraucht hat. Und das finde ich ist auch immer so wichtig, dass man ja auch irgendwann mal einen Anfang braucht. Und dafür bietet sich Neoxantin geradezu an,
16: Es
15: um
16: bietet sich wirklich an, um zu starten. Es ist ein schneller Start, weil die Wirkung sofort einsetzt, analog zu den Abnehmspritzen. Du brauchst nicht warten, bis irgendwas angesprungen ist, ja, sondern du hast den Soforteffekt. Und das ist das Geniale dabei. Das heißt, sie bleiben auch dabei. 1 Sachet am Tag vor der ersten Hauptmahlzeit des Tages. Und wir gucken nochmal auf die Vorher-Nachher-Bilder und schauen uns nochmal an, was man innerhalb von 4 Wochen...
15: Wie du deine Silhouette
16: Wochen,
15: verändern kannst.
16: 4 Wochen, ihr Lieben. 4 Wochen, das ist wirklich Wahnsinn. Der absolute Wahnsinn.
15: Vorher, nachher, wenn wir uns das anschauen, also das ist ja locker eine Kleidergröße mindestens,
16: locker,
15: die ihr dazwischen legt. Und das in dieser kurzen Zeit. Ja. Und ohne Verzicht, ohne eine Ernährungsumstellung, ohne eine Diät machen zu müssen, ohne zusätzlichen Sport, vorher, nachher. Wie faszinierend, was du hiermit erreichen
16: und
15: kannst.
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16: Was haben wir hier? 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Wir haben den gleichen Wirkmechanismus. Wir haben die gleichen Effekte. Wir haben aber nicht die gleichen Nebenwirkungen. Wir sind hier wirklich in der Tat perfekt nebenwirkungsfrei und wir haben trotzdem die Erfolge wie mit einer Fettwegspritze.
15: Und es ist für jedes Alter geeignet. Ja. Es schmeckt noch lecker dazu. Und Sie im Prinzip schon noch hier ihren Geldbeutel. Das ist natürlich auch wunderbar. Man muss sich nicht pieksen. Man kann genießen den leckeren Himbeergeschmack.
16: So,
15: und die
16: Fall.
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15: 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Sie haben richtig gehört. Zur Abnehmspritze. Wenn Sie an solchen Leckereien normalerweise nicht vorbeigehen können, dann sage ich Ihnen was. Wenn Sie Neoxantin demnächst genommen haben, dann werden Sie ganz einfach solche Leckereien beiseite schieben. Ja. Denn es ist der beste Appetitzügler, den man sich vorstellen kann.
16: Richtig. Unser Kickstarter. Wissen Sie, was das ist? Das ist eine Abnehmspritze in aller Munde. Ja, viele haben schon drüber nachgedacht, ja, das wäre doch was. Wisst ihr, was das ist? 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Gleicher Wirkmechanismus wie die Abnehmspritze, aber ohne die riesigen negativen Punkte, auch für Ihren Geldbeutel. 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
15: Und damit ist es unser Kickstarter, also wirklich der perfekte Einstieg auch mal, um die Kilos hier purzeln zu lassen. Bis zu 4 Kilo, Sie haben es recht gehört gerade, ja. In gerade mal 4 Wochen kannst du damit verlieren. Und das Ganze funktioniert durch ein lang anhaltendes Sättigungsgefühl.
16: Ja, es verringert den Appetit. Es ist ein Appetitstopper. Weniger Heißhungerattacken, gleicher Wirkmechanismus wie die Abnehmspritzen. Ganz gleicher Wirkmechanismus. Und das ist doch genial, was man heute mit Wirkstoffen, die nicht verschreibungspflichtig sind, hinbekommt. Ja, man kann die Wirkmechanismen nachbilden. Mhm. Und genau das haben wir getan. 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Das heißt, Appetit wird gezügelt, Heißhungerattacken werden blockiert. Ich muss ganz ehrlich sagen, das ist was, das habe ich mir schon so lange gewünscht. Einmal täglich ein Sachet und sonst ändern Sie gar nichts. Und das, nichts.
15: Du, weil die Verlockung, die gibt es ja überall. Ja? Du bist irgendwo, weiß ich nicht, beim Bäcker und du siehst diese Theke und da sind all diese leckeren Sachen. Aber wenn Sie hier Neoxantin genommen haben, dann werden Sie gar nicht mehr dahin gucken und ich kaufe mir noch das und das und das. Sie haben quasi den Appetit gezügelt und das ist das Geniale.
16: Das ist doch genial. Schau mal, 4 Wochen in 4 Kilo. Wir schauen uns das mal an. Das ist schon viel, ihr Lieben. Ja. 1 Kilo pro Woche, ohne dass Sie was machen müssen.
15: Ja. Man muss sich nicht umstellen.
16: Man muss
15: du
16: sich nicht umstellen.
15: Du brauchst keinen zusätzlichen Sport machen. Nein. Du brauchst keine Diät machen.
16: Musst du bei den Abnehmspritzen natürlich auch nicht. Ja, weil es absolute Appetitzykler sind. Sie werden freiwillig alles zur Seite schieben.
15: Gell? Also, du hast deine Silhouette wieder hier in Shape gebracht und das Ganze geht so einfach. 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
16: Und wir hören uns mal an, was unsere Kunden dazu sagen. Sie können unseren Kickstarter 4 Wochen nehmen, Sie können ihn aber auch länger nehmen. Maria zum Beispiel hat Neoxantin 4 Wochen eingenommen.
15: Bis zu 4,2 Kilo hat sie jetzt persönlich abgenommen und ich habe vorher viel ausprobiert, sagt sie, aber nur Neoxantin hat wirklich funktioniert. Schnell, effektiv und völlig unkompliziert.
16: Ja. Und wir gucken mal zum nächsten. Claudia hat Neoxantin 2 Monate eingenommen, hat natürlich dadurch auch 8,5 Kilo abgenommen.
15: Verloren. Und Neoxantin, schreibt sie, war für mich ein absoluter Gamechanger. Wirkt wie die Abnehmspritze, ist aber natürlich und ganz ohne Nebenwirkung. 35 Jahre ist die Claudia.
16: Siehst du, es ist auch für jede Altersgruppe geeignet.
15: Und auch für jedes Geschlecht.
16: Und für jedes Geschlecht.
15: Der Thomas, 10,5
16: Kilo hat es natürlich 2,5 Monate genommen. Sie können 4 Wochen, 8 Wochen, 12 Wochen nehmen. Sie können es auch 16 Wochen nehmen oder länger.
15: Thomas ist 65, mit Neoxantin nehme ich ab und stärke gleichzeitig noch Muskeln und Bindegewebe. Besser geht's nicht.
16: Ja, Wahnsinn. Ja, eben. Du hast genau das, ist eine Nebenwirkung der Abnehmspritzen, ist Abbau von Muskel- und Bindegewebe. Das haben wir hier nicht.
15: Und Petra zum Beispiel mit 62 Jahren hat es über 3 Monate genommen und hat sogar über 12 Kilo abgenommen. Ich hätte nie gedacht, schreibt sie, dass Abnehmen so schnell gehen kann. 12 Kilo in nur 3 Monaten. Und Achtung nochmal, sie bestätigt es ganz ohne ja. Diät. Oder
16: ein Monat, ja. Also mein Körper fühlt sich straffer an. Klar, das sind Polypeptidkompositionen, patentiert. Das heißt, sie unterstützen auch noch ihr Bindegewebe. Sie unterstützen noch ihr Bindegewebe und ihre Muskulatur dadurch. Und das ist der Unterschied. Wir schauen uns mal die Effekte an, ja, und können auch dann mal gucken, was die Gemeinsamkeiten und Unterschiede sind. Wie wirkt es? Du zügelst absolut den Appetit. Mhm. Du hast nicht mehr so viel Hunger, ja.
15: Und nicht
16: zum Teil vergisst du auch komplett, dass du überhaupt was essen willst, ja. Sättigungsgefühl, Heißhungerattacken sind weniger und du hast absolut den gleichen Wirkmechanismus.
15: Es ist der Kickstart. 4 Kilo in 4 Wochen. Wir haben es gerade bei Anja gesehen. Sie schreibt, das ist das, was ich gebraucht habe. Viele, die den Einstieg brauchen, einfach um mal Kilos purzeln zu lassen, da brauchst du ja erstmal die richtigen Einstieg.
16: Richtig.
15: Und da ist hier Neoxantin so, einfach perfekt.
16: Jetzt müssen wir mal vergleichen. Du hast den gleichen Wirkmechanismus. Was ist noch gleich? Wir schauen mal, das ist nämlich super interessant, der Wirkmechanismus ist gleich durch die GLP-1-Erhöhung. Du regulierst mit beiden Produkten den Blutzuckerspiegel, die Insulinfreisetzung ist gleich, Verlangsamung der Magenentleerung, Erhöhung des Sättigungsgefühls, zentral wird der Appetit gezügelt, alles gleich. Aber wir haben auch Unterschiede. Mhm.
15: Ja. Es gibt auch Unterschiede und zwar gehen die nicht nur ins Geld, sondern auch in der Gesundheit.
16: Richtig, es ist nicht verschreibungspflichtig, Neoxantin. Wir haben keinen Abbau, sondern im Gegenteil Aufbau von Muskel- und Bindegewebe und ohne bekannte Nebenwirkungen.
15: Bei den Abnehmspritzen, sie sind verschreibungspflichtig, da gibt es einen Abbau vom Muskel- und Bindegewebe und es gibt diverse Nebenwirkungen.
16: Es gibt sogar einen Namen dafür, das nennt sich Ozempic Face, können Sie gerne im Internet mal nachschauen. Und es gibt diverse Nebenwirkungen, unter Umständen sogar wirklich gesundheitliche Folgen.
15: Also Übelkeit, schlaffe Gesichtszüge.
16: Ja, aber auch schlimmere gesundheitliche
15: Folgen. Die wir hier gar nicht aufgeführt haben. Also gealtertes Aussehen, Haarausfall. Verschiedene Dinge und vor allen Dingen, wir haben einen Preis von 400 bis 600 Euro pro Monat.
16: Richtig.
15: Also es ist schon wirklich hier die einfachste Variante, einfach das Ganze mal auszuprobieren. Ich glaube, das haben ja auch viele schon mal gehört, die Abnehmspritze. Es klingt ja so simpel.
16: Ja, es ist ja auch, eigentlich ist es ja auch simpel, ja. Nur es ist nicht ganz ohne. Also du musst zum Arzt, musst es dir verschreiben lassen, ja. Hier brauchst du nicht zum Arzt zu gehen. Du hast natürlich bei den Abnehmspritzen Nebenwirkungen. Mhm.
15: Ja.
16: Es darf nicht jeder nehmen. Wenn sie Vorerkrankungen haben, ist es ein Thema. Ja. Es ist auch je nach Alter ein Thema. Ja. Also das haben wir hier alles nicht.
15: Und ein Geldthema
16: das
15: ist es
16: Gute,
15: auch.
16: Ein Geldthema ist es auch. Aber das Gute ist, du hast den gleichen Wirkmechanismus.
15: Ja, ja. Ja. Und du hast diese Einfachheit hier. Sag mal, es ist ja auch ein Pieks bei jeder Spritze. Ja? Du musst ja auch mal überlegen. Also du nimmst ja hier einfach so ein Sachet ein und damit einfacher geht es wirklich nicht.
16: Vor allem musst du ja auch, hier nimmst du ein Sachet am Tag. Das heißt nicht, du gibst dir die einmal pro Monat, sondern du musst dir jede Woche so eine Spritze geben.
15: Mhm. Ja. 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
16: Wahnsinnsergebnisse. Was bekommen Sie? Sie bekommen 28 Sachets für 4 Wochen. Sie nehmen ein Sachet am Tag vor Ihrer ersten Hauptmahlzeit. Das heißt, wenn Sie mittags eine richtige Mahlzeit zu sich nehmen, also nicht Salat oder so, sondern eine richtige Mahlzeit, nehmen Sie eine halbe Stunde vorm Lunch das Sachet in ein Glas und mit Wasser verdünnen und umrühren. Wenn Sie erst abends eine richtige Mahlzeit zu sich nehmen, nehmen Sie bitte das Sachet eine halbe Stunde vor dem Abendessen und dann einfach trinken.
15: Jetzt bin ich ja gespannt, wie es schmeckt. Es sieht ja schon sehr, sehr fruchtig aus. Und ich habe gerade gelesen, Himbeer.
16: Fruchtig, Himbeer, lecker. Also davon könnte ich auch mehrere am Tag
15: aber
16: trinken.
15: Aber eins am Tag reicht.
16: Nur eins reicht absolut.
15: Und dann purzeln bis zu 4 Kilo in gerade mal 4 Wochen. Also auch vom medizinischen Standpunkt aus gesehen, denke ich mal, das ist auch von der Gewichtsabnahme.
16: Du sollst das Maximum eigentlich, was wir Mediziner empfehlen, Maximum. Ja, ist wirklich ein Kilo pro Woche. Mhm. Also wenn es schneller geht, ist es einfach auch zu viel. Ja.
17: Ja.
16: Und das ist gerade noch im Rahmen, mhm. Was ich als Mediziner empfehlen würde. Vor allem ist es aber eine Art abzunehmen, die einfach ist. Sie brauchen keine Diät machen, sie brauchen keine Ernährungsumstellung, sie brauchen eigentlich nichts ändern, genau wie bei den Spritzen, nur hast du einfach nicht die mega vielen Nebenwirkungen. Mhm.
17: Apropos Wirkungen, wie die Wirkweise ist, das wollen wir natürlich jetzt nochmal gerne aus medizinischer Sicht von dir gerne mitbekommen.
16: Wir schauen uns das gerne an. GLP-1-Spiegel, der wird erhöht. Das ist ein Hormon, um 217% erhöht. Das ist ein Hormon, das die Insulinfreisetzung aktiviert. Um 166% senkt den Blutzuckerspiegel und verlangsamt die Magenentleerung und zusätzlich wird zentral der Appetit gezügelt. Du hast also einen mega Appetitzügler, weil das Sättigungsgefühl so lange anhält, ja, und du einfach keine Heißhungerattacken auf Süßes hast.
17: Also wir sehen es nochmal, lang anhaltendes Sättigungsgefühl, verringerter Appetit, wenige Heißhungerattacken, Gewichtsverlust von circa 4 Kilo in 4 Wochen, der gleiche Wirkmechanismus wie bei der Abnehmspritze. Und wenn wir uns nochmal die Kunden hier anschauen, ja, was die dazu sagen und die es ausprobiert haben, da schauen wir nochmal auf Maria mit 67 Jahren. Sie hat es eben genau einen Monat genommen und sie ist hier sogar über 4 Kilo an Gewichtsabnahme gekommen.
16: Es ist wirklich für jeden, Frauen, Männer, ab 18 überhaupt kein Problem. Mhm. Du kannst es 4 Wochen nehmen, du kannst es 2 Monate nehmen.
17: Wie Claudia hier, ne?
16: Ja, du kannst es 3 Monate nehmen, du kannst sogar länger nehmen.
17: Vom Alter her auch egal, ja, wir sehen Thomas egal. 65, hat es 2,5 Monate genommen und hat sogar bis zu 10,5 Kilo abgenommen. Und 3 Monate Guck hier mal. Die Petra mit 62.
16: Und du musst doch, es verträgt sich mit jedem Medikament, mit allen anderen Nahrungsergänzungsmitteln, ja. Und es ist nicht altersabhängig.
17: Und Anja schreibt zum Beispiel mit 53, das war der Kickstart, den sie gebraucht hat. Und das finde ich ist auch immer so wichtig, dass man ja auch irgendwann mal einen Anfang braucht. Und dafür bietet sich Neoxantin geradezu an,
16: Es um bietet sich wirklich an, um zu starten. Es ist ein schneller Start, weil die Wirkung sofort einsetzt, analog zu den Abnehmspritzen. Du brauchst nicht warten, bis irgendwas angesprungen ist, ja, sondern du hast den Soforteffekt. Und das ist das Geniale dabei. Das heißt, sie bleiben auch dabei. 1 Sachet am Tag vor der ersten Hauptmahlzeit des Tages. Und wir gucken nochmal auf die Vorher-Nachher-Bilder und schauen uns nochmal an, was man innerhalb von 4 Wochen...
17: Wie du deine Silhouette
16: Wochen,
17: verändern kannst.
16: 4 Wochen, ihr Lieben. 4 Wochen, das ist wirklich Wahnsinn. Der absolute Wahnsinn.
17: Vorher, nachher, wenn wir uns das anschauen, also das ist ja locker eine Kleidergröße mindestens,
16: locker,
17: die ihr dazwischen legt. Und das in dieser kurzen Zeit. Ja. Und ohne Verzicht, ohne eine Ernährungsumstellung, ohne eine Diät machen zu müssen, ohne zusätzlichen Sport. Vorher, nachher, wie faszinierend, was du hiermit erreichen
16: und
17: kannst.
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16: Ja.
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0: Marken stehen für Kraft, Geschwindigkeit und Freiheit. Doch diesmal geht es um etwas ganz anderes. Am Fuße des Magdeburger Doms haben sie sich getroffen. Motorradfahrer in ihren Schutzanzügen mit ihren Beifahrern und Beifahrerinnen und über 100 Maschinen. Denn das ist der Fellows Ride Magdeburg. Seit 2021 gibt es diese Aktion beinahe weltweit und gemeinsam haben sie nur ein Ziel.
1: Also der Fellows Ride ist eine Demonstration von Motorradfahrern für Depressionshilfe. Wir wollen aufmerksam machen, dass Depressionen oder andere seelische Beeinträchtigungen heutzutage da sind und dass man da ganz normal mit umgehen kann und nicht keine Angst davor zu haben braucht.
2: 4% Honorarpunkte sind für entsprechende Ärzte und Therapeuten gerade abgesenkt worden. Das ist ja in diesen komplizierten Zeiten in meinen Augen das komplett falsche Signal.
1: Genau, und deshalb gehen wir auf die Straße, versuchen immer mehr Leute zu motivieren, versuchen Aufmerksamkeit zu kriegen.

0: Aufmerksamkeit zu machen, dass Politiker, dass die Öffentlichkeit sagt, das ist wichtig und dass man diese Beschlüsse wieder zurücknimmt.
1: Die Fellows Riot ist ja keine deutsche Erfindung. Wo kommt es her?
0: Das ist eine deutsche Erfindung. Der Dieter Schneider hat vor 11 Jahren seinen Sohn verloren in der Depression. Dieter Schneider ist ein ehemaliger Olympiateilnehmer, der kommt aus Würzburg und hat zur Verarbeitung eine Weltreise gemacht, 2 Jahre ist um die Welt gefahren und hat da in Australien den Black Dog Ride kennengelernt und hat in Anlehnung Black Dog Ride, da gehen an einem Tag australienweit Motorradfahrer auf die Straße und demonstrieren für Depressionshilfe, für mentale Gesundheit. Und er fand das so spannend, dass er gesagt hat, er möchte das in Deutschland auch machen und hat dann 2021 den ersten Fellows Ride in Würzburg gestartet. Mittlerweile haben wir in diesem Jahr über 30. Heute Magdeburg ist die Saisoneröffnung für Deutschland. Wir hatten vor 2 Wochen den Fellows Ride in Wisconsin, Amerika gehabt, der zum zweiten Mal stattfand. Und insgesamt die Saison gestartet sind wir Ende Januar in Norwegen mit einem Snowboard Fellows Ride.
2: Wenn ein Motorradkorso durch die Stadt organisiert werden soll, bedarf das sehr viel Vorbereitung, denn verkehrstechnisch wird ein Motorradkorso mit über 100 Teilnehmern und mehreren Begleitfahrzeugen wie ein einziges Fahrzeug behandelt. Und das bedarf Disziplin und himmlischer Beistand, kann in diesem Fall auf gar keinen Fall schaden.
3: Fellow Rides habe ich mich erkundigt, machen viel für mentale Gesundung, gegen Depressionen und sind einfach, sagen wir mal, verbinden ihr Hobby, ihre Leidenschaft mit einem für sich sehenden Auftrag. Und da sage ich gern ein paar Worte.
4: Und ein guter Wunsch um himmlischen Beistand kann ja nie schaden.
3: Kann nie schaden. Man darf es nur nicht das Schicksal herausfordern.
2: Es gibt noch eine Reihe organisatorischer Hinweise, aber zu keinem Moment wird das eigentliche Anliegen hier vergessen.
5: Die Selbsterkenntnis, dass man diese Krankheit hat, ist relativ schwierig. Und sich das selber einzugestehen, bis man Hilfe dann auch erfolgreich in Anspruch nehmen kann. Ist das auch ein Problem, das ihr seht?
6: Das ist genau das Problem. Wir möchten halt eben darauf aufmerksam machen, wie wichtig dieses Thema mittlerweile in unserer Gesellschaft geworden ist. Wir möchten gerne, dass die Erkrankten schnellstmöglich Hilfe bekommen. Gerade das, was derzeit passiert, wird dazu führen, politisch gesehen dazu führen, dass die Therapieplätze statt mehr wie erforderlich weniger werden. Und genau das darf eigentlich nicht passieren. Und genau deswegen sind wir heute laut. Deswegen fahren wir mit offenem Visier für die Depressionshilfe.
5: Ich glaube, dass es vielen Menschen sehr schwer fällt, über eine Depression selber zu sprechen, zuzugeben, dass sie diese Depression haben. Aber dabei wäre doch gerade das der Punkt, wo man dann wirklich helfen kann.
7: Richtig. Eigentlich müsste man damit viel offener umgehen, weil umso mehr Leute damit offen sprechen, umso einfacher wird es auch für andere darüber zu reden. Also wir haben auch selber im Club jemanden mit Depressionen. Meine Frau, die geht damit sehr gut um, die sagt es auch und da haben wir gar keine Probleme damit.
2: Das eine ist die Demonstration, aber es geht auch darum, Spenden zu sammeln. Und deshalb gehen freiwillige Helfer mit gläsernen Boxen herum und bitten darum, nicht kleinlich zu sein.
5: Wisst ihr denn jetzt schon, was ihr mit dem Geld machen werdet?
8: Jawohl, ein Teil geht, sogar der größte Teil geht ans Kriseninterventionsdienst Hilfe für Helfer Not. Wir haben das letztes Jahr auch schon gemacht. Die unterstützen sehr. Sie sind genauso für die Depressionshilfe und so weiter, dass wir mehr für solche Fälle machen können. Wir suchen Therapieplätze. Wir versuchen mehr darauf aufmerksam zu machen.
2: Und dann endlich geht es los. Neben der Polizei die MTAS, die Motorrad-Tourguides Assistenzstaffel. In diesem Fall kommen die Freiwilligen aus Niedersachsen. Und dann setzt sich der Tross in Bewegung. Erst geht es durch die Stadt und das Ziel ist die Bikerschmiede in Amfurt. Das sind dann rund 50 Kilometer und dort wird der Tag gemeinsam beendet. Das Anliegen der Fellows Ride, depressive Erkrankungen und Selbstmordgefährdung in das gesellschaftliche Bewusstsein zu rücken, wird bleiben. Denn es ist leider dringend notwendig.
9: Wir sagen nämlich ganz frei raus, dass es nicht normal ist, dass wir in einem Land leben, wo wir unsere eigene Heimat inzwischen nicht mehr wiedererkennen. Wir sagen ganz frei raus, dass es nicht normal ist,

0: nur mit den legendären Aschermittwoch-Veranstaltungen in Bierzelten und Gasthäusern vergleichbar ist. Bei der AfD scheint das ganze Jahr Aschermittwoch zu sein. Der Saal mit einem Fassungsvermögen für 300 Gäste wurde bereits vor Wochen angemietet und erwies sich als zu klein. Bereits vor dem offiziellen Einlassbeginn entstanden vor dem Gästehaus Spiegelsberge lange Schlangen. Mehr als 200 Besucher mussten letztendlich vertröstet werden. Parteichef Ulrich Siegmund hielt später noch draußen eine kurze Rede, damit diese Besucher nicht umsonst gekommen waren. Auch die Gegenseite hatte sich mit einer großen Gegendemonstration angemeldet, daher war auch die Polizeipräsenz entsprechend.
1: Entschuldigung, Herr Nazi, für dich statt Wein und Schnaps, nur ein freundschaftlicher Fußtritt und ein liebgemeinter Klaps.
0: Letztendlich waren aber nur rund 50 Aktivisten gekommen, um gegen die rechte Partei zu demonstrieren. Im Saal war die Stimmung deutlich besser. Ministerpräsidentenkandidat Ulrich Siegmund begrüßte jeden einzelnen Besucher persönlich und vermittelte ihnen das Gefühl, dazuzugehören. Derzeit sind Veranstaltungen der AfD ein Massenphänomen, das sich die etablierten Parteien im Land, aber auch im Bundestag nicht erklären können. Außer Verboten und Ausgrenzung fällt ihnen derzeit nicht viel ein. Das wiederum erhöht den Frust der Wähler und bringt Stimmen für die Alternative für Deutschland. Was aber macht die AfD richtig und die anderen falsch, um auch die letzte Dorfkneipe mit Wählern zu füllen? Als erstes wäre da die Stimmung zu nennen, denn wie bei einer guten Unterhaltungsshow wird das Publikum erst einmal durch kurze und klare Slogans aufgeheizt. In Halberstadt übernahm das der innenpolitische Sprecher der AfD-Fraktion im Landtag von Sachsen-Anhalt, Matthias Büttner.
2: Stichwort innere Sicherheit. Wenn ich mir zum Beispiel Orte wie den Hasselbachplatz in Magdeburg angucke, wo ich selber mich schon nicht mehr hintraue, obwohl ich mehrmals die Woche Sport treibe. Aber was willst du machen, wenn du größeren Arabergruppen gegenüberstehst, die deine blonde Frau oder blonde Freundin anpfeifen oder Katzengeräusche machen? Das ist mir selbst schon passiert. Da kannst du nichts machen. Die pfeifen dreimal und dann kommen noch 10 weitere aus den Seitenstraßen. Das sind Zustände, die wir uns hätten nicht vorstellen können. Der Hasselbachplatz ist einer der unsichersten Orte in Mitteldeutschland geworden. Das hat diese Landesregierung zu verantworten. Und was passiert? Nichts passiert. 3 Afghanen wurden dieses Jahr aus den Haftanstalten von Sachsen-Anhalt abgeschoben. 3. Und 1 Syrer. Also straffällig. Das war's. Mehr passiert nicht. Und ich sage euch, wenn wir hier an die Regierung kommen, dann werden wir alles in unserer Macht Stehende tun, um diese Leute wieder zurück nach Hause zu schicken. Allein schon, weil sie massiv viel Geld verschlingen und weil sie für die Unsicherheit in unserem Land verantwortlich sind. Damit muss endlich Schluss sein, liebe Freunde.
0: Mit solchen Sprüchen zieht man schnell die Blicke des Verfassungsschutzes auf sich, der die Partei in Sachsen-Anhalt als gesichert rechtsextrem eingestuft hat. Auch gegenüber dem amtierenden Ministerpräsidenten Sven Schulze äußerte sich der innenpolitische Sprecher der AfD, Matthias Büttner, wenig diplomatisch.
2: Und es geht dabei nicht nur um Sachsen-Anhalt, so wie viele mal glauben. Und der Ministerpräsident dieses Landes, der, ich sag mal, mit unlauteren Mitteln Ministerpräsident geworden ist und vorher Wirtschaftsminister war, der wird ja nicht müde, dabei den Menschen zu erklären, weil er schon weiß, was die Stunde geschlagen hat, dass die Wahl in Sachsen-Anhalt ja nichts mit der Bundespolitik zu tun hätte. Und dass hier gewählt wird, weil wir unser Land voranbringen wollen und der Bund dabei gar keine Rolle spielt. Aber liebe Freunde, jeder weiß doch, was passiert, wenn die AfD hier in Sachsen-Anhalt so stark wird, dass sie allein regieren kann. Denn jeder weiß, dass Friedrich Merz denn dafür verantwortlich gemacht wird, derjenige, der sich hingestellt hat und behauptet hat, er könnte die AfD verhindern, nicht nur verhindern, er könnte die AfD halbieren. Liebe Freunde, wenn in Sachsen-Anhalt im September die AfD stärkste Kraft wird und regiert, dann haben wir nicht nur einen neuen Ministerpräsidenten, der Ulrich Siegmund heißt, sondern die Ära Merz ist endlich beendet.
0: Mit solch verbalen Angriffen findet man sicherlich innerhalb der CDU keine neuen Freunde. Nach rund 30 Minuten kam die Veranstaltung dann zu ihrem Höhepunkt. Wie ein siegreicher Matador zog Ulrich Siegmund

0: unter lautem Jubel in das Gästehaus Spiegelsberger ein. Und hier war es dann auch klar zu sehen. Die AfD hat keine Wähler, sondern eher wie in einem Fußballverein Fans. Mit so einem Gegner hatten es die etablierten Parteien bisher noch nie zu tun, weswegen auch die Bekämpfung der rechten Partei allen sichtbar schwerfällt. Teilweise konnte man den Eindruck gewinnen, man wäre auf einer Kaffeefahrt und würde gleich von einem engagierten Motivationskünstler Heizdecken verkauft bekommen. Eins muss man wirklich zugeben, der Shootingstar der AfD, Ulrich Siegmund, besitzt alle Fähigkeiten, die ein guter Entertainer braucht. Er hat Charisma, sieht gut aus und kann einen ganzen Saal zum Toben bringen. Diese Eigenschaften haben die meisten Abgeordneten nicht.
1: Aber das ist heute noch mal was Besonderes. Das sind die Bilder, die Deutschland braucht. Das ist die politische Wende. Wir holen uns unser Land zurück.
0: Die meisten Parteiveranstaltungen sind eher langweilig, weil es um politische Inhalte geht und Sachfragen diskutiert werden. Bei der AfD ist es hingegen gut gemachtes Entertainment wie in einer erfolgreichen Fernsehshow.
1: Aber ihr seid ja heute mit einem speziellen Anspruch hergekommen. Und deswegen würde ich erstmal gerne fragen, wer ist denn heute, und bitte mal ehrlich die Hand hoch, wer ist denn heute zum ersten Mal in seinem Leben auf einer AfD-Veranstaltung? Also sag mal, 80%, herzlich willkommen, ihr habt alles richtig gemacht. Aber ich sag's ganz frei aus, dieses Bild hier, das ist die einzig richtige Antwort des Volkes auf diese kaputte Politik in diesem Land. Wir haben die Nase voll und wir werden uns dagegen.
0: Das erste Ziel als Ministerpräsident, das Ulrich Siegmund immer wieder erwähnt, ist die Kündigung des Rundfunkstaatsvertrages. Auch deswegen, weil es sich derzeit in der Praxis tatsächlich auch am einfachsten umsetzen lässt, sollte die AfD eine absolute Mehrheit erreichen. Wenn der Vertrag noch in diesem Jahr gekündigt wird und es keine erfolgreichen juristischen Rechtsmittel dagegen gibt, wären die Gebührenzahler Sachsen-Anhalts am 01.01.2029 von der jetzigen GEZ-Gebühr befreit. Es gab immer wieder viele Versuche, den öffentlich-rechtlichen Rundfunk zu reformieren, doch nichts hat funktioniert. Die mit über 8,4 Milliarden Euro Zwangsgebühren ausgestatteten Sendeanstalten haben ihr Programm in den letzten Jahren immer weiter nach links verschoben. Hinzu kommen völlig überzogene Gehälter und Pensionszahlungen für ihre Mitarbeiter und Moderatoren, während die Programminhalte immer schlechter werden.
1: Botschaft, die ich Ihnen heute mit auf den Weg geben möchte. Wir sind jetzt an einem Punkt, wo die mit ihren ganzen Spielchen einfach am Ende sind. Sie sind am Ende ihrer Märchen, ihrer Lügen, die über viele Jahre und Jahrzehnte leider Gottes verfangen haben, weil wir auch eine mediale Desinformation in diesem Land haben, eine vierte Gewalt, auf die leider immer noch viel zu viele reinfallen. Sie machen das nicht, sie möchten sich eine eigene Meinung bilden und sie machen sich ein eigenes Bild und sie durchschauen, was hier passiert. Aktuell machen es noch nicht alle. Und deswegen sage ich etwas vorab, was höchstwahrscheinlich heute sonst als Frage gekommen wäre, was ist denn eure erste Amtshandlung? Und ich bin jemand, der nicht gerne an Symptomen rumspielt, sondern Ursachen bekämpfen möchte. Und diese mediale Ursache ist in dieser vierten Gewalt, oder mündet in dieser vierten Gewalt. Und deswegen sage ich ganz frei raus, selbstverständlich ist die erste Amtshandlung der erste Schritt weg mit dieser Rundfunkzwangsabgabe, Kündigung des Medienstaatsvertrages hier.
0: Viele Wähler und Wählerinnen würden sich vermutlich gern mal eine Zusammenarbeit zwischen der AfD und der CDU wünschen. Denn die dauerhaften Zwangskoalitionen in Deutschland haben viele Menschen desillusioniert. Von einer Koalition sind beide Parteien aber noch Lichtjahre entfernt. Derzeit würde sich die CDU von der AfD auch in keinem Fall tolerieren lassen. Dazu müssten die Kandidaten der AfD ihre rechte Ecke verlassen und sich mehr der CDU annähern. Auch der Landtagsabgeordnete und Chef der AfD im Harzkreis, Christian Hecht, hält derzeit nichts von Annäherungsversuchen. Besonders bei den Themen Verteidigung, Europäische Union, NATO, Ukraine-Krieg und Energieversorgung liegen die beiden konservativen Parteien unüberbrückbar auseinander. Jetzt ist es ja so, dass die AfD am rechten Rand steht. Die CDU steht eigentlich in der Mitte. Muss ich die AfD nicht ein bisschen zur CDU hinbewegen, um tolerierungsfähig zu werden?
2: Nein. Also die CDU steht nicht in der Mitte, sondern die CDU steht ganz, ganz weit links. Die CDU ist keine Konservative.
0: Ja, vielleicht einige Teile, aber gerade in Sachsen-Anhalt stehen doch mehr in der Mitte.
2: Die CDU-Politik, also gerade in Sachsen-Anhalt merke ich das ja im Landtag, wo die Mehrheiten der CDU stehen. Da gibt es natürlich auch klassische konservative CDU-Politiker, die kommen aber in dieser links ausgerichteten CDU nicht zum Tragen mit ihren Bedenken, mit ihren Positionen. Die werden gnadenlos an den Rand gedrückt, weil die Politik von Merz, unserem Lügenkanzler, ganz eindeutig, auch jetzt gerade wieder auf dem Treffen beim DGB hat das nochmal wiederholt, es wird keine Zusammenarbeit mit der AfD geben. Mit der CDU, die Herr Merz verkörpert, wird die AfD auch nicht zusammenarbeiten wollen. Weil die Politik, die dahinter steht, das ist genau die Politik, die wir beenden wollen.
0: Am 6. September 2026 sind Landtagswahlen in Sachsen-Anhalt. Ob es die wichtigsten Wahlen werden, die je in Sachsen-Anhalt stattgefunden haben, kann niemand vorhersehen. Eins kann man allerdings mit Sicherheit schon sagen: Diese Wahl wird definitiv eine der spannendsten aller Zeiten werden.
1: Dann schreiben wir Geschichte und das bestärkt mich, dass wir auf dem richtigen Kurs sind und alles Weitere. Das besprechen wir sehr gerne heute Abend. Dafür sind wir ja da, dafür stehen wir in Rede und Antwort. Das machen wir ja gerade in ganz Sachsen-Anhalt, teilweise 3-4 Mal die Woche. Aber es macht wahnsinnigen Spaß und es zeigt, dass wir auf dem richtigen Weg sind. Und deswegen möchte ich so schließen, wie ich angefangen habe. Wir sind auf dem richtigen Weg. Die Zeit, sie ist für uns. Die Zeit ist für die Alternative für Deutschland. Und ich möchte heute mit einem Zitat schließen, was ich aktuell, das sage ich immer noch mal wieder, ich weiß, es sind Kameras, filmt das ruhig, was ich auf jedem Bürgerdialog aktuell, auf jeder Veranstaltung sagen werde, bis zur Landtagswahl am 6.9. Und ich werde es weiter sagen, weil es alles auf den Punkt bringt, was hier gerade in diesem Land passiert. Ich bin Altmärker, ich komme aus Tangermünde. Otto von Bismarck war Altmärker. Und der hat gesagt, ein Gedanke, der richtig ist, kann auf Dauer nicht niedergelogen werden. Das passiert gerade. Ihr seid Teil dessen. Herzlich willkommen in Halberstadt-Auerstadt.

0: Es war ein gutes Stück Arbeit, die 15 Tonnen schwere Credamus-Glocke vom anliefernden LKW über die angrenzenden Gebäude des Magdeburger Doms in den Domgarten im Innern des Kreuzgangs zu schaffen. Aber moderne Technik macht es möglich. Man darf sich gar nicht vorstellen, wie unsere Altvorderen solch eine riesige Glocke einst transportierten, obwohl es eher unklar ist, ob solch eine große Glocke überhaupt einmal auf den Türmen des Domes gewesen ist.
1: Das wissen wir nicht. Wir wissen nur, dass er ein sehr viel größeres hatte als heute. Wir wissen, dass schon vor 1207 viele Glocken im Dom hingen. Denn wir haben eine Schriftquelle, die berichtet, beim Dombrand 1207 wären alle Glocken runtergefallen, außer einer kleinen. Wir wissen natürlich auch durch die Schallöffnungen und die Baunachrichten und die Dimension der Türme, dass sehr viel mehr Glocken vorgesehen waren. Wir wissen, dass auch in den Osttürmen mal Glocken zumindest vorgesehen waren. Aber wir können nicht sagen, im Jahr XY hatte es hier 10 Glocken oder 12, das ist leider nicht bekannt. Durch die Geschichte Magdeburgs sind leider auch viele Urkunden verloren gegangen.
0: Am Sonntag sollte die Credamus nun feierlich enthüllt werden. Dazu hatte man die Kunststofffolie vom Transport bereits entfernt und die Glocke in ein weißes Tuch gehüllt. Das verbarg zwar noch die Gestaltung der Glocke, aber nicht deren schieren Ausmaße, des unten einen Durchmesser von 2,97 Meter umfassenden Glockenkörpers. Mit dem Guss der Credamus fand eine Aktion ihr vorläufiges Ende, an deren Anfang die Entfernung und Reparatur der Dominika-Glocke stand und in deren Gefolge 7 weitere Glocken gegossen werden konnten. Ja, und die letzte Aufgabe zur Vervollständigung des geplanten Kathedralgeläuts war noch eine Glocke mit dem Schlagton D0. Der in Deutschland einzigartig sein durfte. In den Festansprachen wurde dieser Ereignisse gedacht, bevor man zur Tat schritt und die Glocke enthüllte.
2: Ich ziehe mal rückwärts. 3, 2, 1 und stopp! Und zieh!
0: Die Glocke wurde diesmal in Österreich hergestellt, denn die Firma, die bisher für die Herstellung der anderen Glocken verantwortlich zeichnete, traute sich diesen Guss nicht zu. Ihr war das Risiko eines Fehlgusses zu groß, der möglicherweise die Insolvenz für diese Firma bedeutet hätte. In Innsbruck bei der Glockengießerei Grassmeier war man darüber hinaus auch bereit, deutlich weniger für die Herstellung zu verlangen, sodass man fast 300.000 Euro unter der ursprünglich gedachten Investitionssumme für die Credamus lag.
3: Ja, Bronze ist schon teuer, muss man sagen, und das ist ja durch die Kriege auch nicht besser geworden. Aber Grassmeier hat einen super Preis gemacht, der wollte vielleicht auch den Einstieg in den deutschen Markt so richtig kriegen, aber da konnten wir kaum widerstehen. Und dann hat Grassmeier solche tollen Referenzen, dass wir da gesagt haben, jetzt müssen wir zuschlagen. Und wir liegen dabei etwas über 400.000 Euro.
0: Neben der aufwendigen Berechnung der Glockenform, damit sie auch den geforderten musikalischen Parametern entspricht, wurde auch bei dieser Glocke wieder die äußere Wandung künstlerisch gestaltet. Dafür war, wie bei den kleineren Glocken, Gerd Weber zuständig, der neben einem Bild, das den Namen der Credamus Lasst uns glauben illustriert, diesmal auch Bildnisse von 9 durch Krieg und Gewaltherrschaft zerstörte Magdeburger Kirchen verewigte. Um ein Symbolbild des ottonischen Doms, das man auch auf den anderen 9 Glocken finden kann, sind nun die Silhouetten der untergegangenen Gotteshäuser dargestellt.

0: Es geht weiter. Wir haben noch viel zu tun. Wenn die Glocken in die Türme kommen, wollen wir die Stiftung darin unterstützen, Glockenstühle zu bauen, aus Holz natürlich, Eiche möglichst aus Sachsen-Anhalt. Und dann muss ein Glockenjocher noch gebaut werden. Das ist die Aufhängung, wo die Glocken drankommen. Und dann Klöppel natürlich. Jede Glocke braucht ihren geschmiedeten Klöppel.
1: Es darf also weiter gespendet werden, denn das Geld kann dabei helfen, die Baumaßnahmen zu beschleunigen. Denn man möchte damit bis zum Jahr 2031 fertig werden.
0: Ja, wir haben 400 Jahre Zerstörung Magdeburgs, die sogenannte Magdeburgisieren, was damals so um sich griff im Mittelalter. Also dem Erdboden gleich machen hieß das. Und das war Magdeburg natürlich passiert. Nur die paar Menschen, die im Dom Zuflucht gefunden hatten, haben überlebt. Also was Tilly hier angerichtet hat, das war schon eine totale Zerstörung und daran wollen wir denken. Am 10. Mai 2031.
1: Die Ausschreibungen für die ingenieurtechnischen Leistungen laufen bereits. Zuständig ist dafür die Stiftung Dom und Schlösser des Landes Sachsen-Anhalt als Eigentümerin sämtlicher solcher Immobilien und so auch des Magdeburger Doms. Als solche hofft die Eigentümerin auf die Unterstützung des Landes mit entsprechenden Investitionsmitteln, für deren Bereitstellung der amtierende Ministerpräsident Sven Schulze versprach, sich einzusetzen. Bis die Glocken dann in den Turm gehoben werden, kann man sie alle noch besichtigen. Etwas, was später nicht mehr so ohne weiteres möglich sein wird.
2: Am Dienstagabend wurde der Ministerpräsident Dr. Rainer Haseloff von der Bundeswehr in den Ruhestand verabschiedet, mit einer militärischen Zeremonie, der sogenannten Serenade, auch kleiner Zapfenstreich genannt. Zunächst gab es jedoch einen Empfang im Foyer der Staatskanzlei. Dabei richteten sein Nachfolger, CDU-Politiker Sven Schulze und Militäroberst Thorsten Almer einige dankende Worte an ihn und offenbarten dem anwesenden Publikum ein paar lustige Anekdoten aus seiner Amtszeit. Mit dem Abhalten der Serenade würde Haseloff eine Ehre zuteil, die in Sachsen-Anhalt zuletzt Wolfgang Böhmer im Jahr 2011 zu seiner Verabschiedung als Ministerpräsident erhielt. Dementsprechend erreichte die Veranstaltung auch eine gute Zahl an Zuschauern, die das seltene Spektakel mit eigenen Augen sehen wollten. Auf dem Programm standen 4 Songs, die alle auf den Wunsch des Ministerpräsidenten gespielt wurden. Beginnend mit dem Lied »Land of Hope and Glory« von Edward Elgar, ein Stück, das seiner Frau besonders gut gefalle und das immer wieder bei Taufen und Hochzeiten in der Familie erklang.

Für diesen Song entschied er sich außerdem auch zu Ehren seiner langjährigen Weggefährtin, der früheren Bundeskanzlerin Angela Merkel, die bei ihrem Zapfenstreich in 2021 das Kirchenlied »Großer Gott, wir loben dich« wählte. Die darauffolgende Melodie war der Marsch »Alter Dessauer«, der sehr typisch für militärische Serenaden ist.

Das anwesende Orchester ist übrigens das Heeresmusikkorps Hannover, welches unter der Leitung von Oberstleutnant Martin Wehn mehr als 200 Auftritte im Jahr bestreitet. Man entschied sich für dieses Ensemble, da das Land Sachsen-Anhalt über kein eigenes Militärmusikkorps verfüge. Der dritte Musikwunsch Haseloffs war einer seiner Lieblingssongs, Learning to Fly von Tom Petty. Er erinnere ihn an seine rockige Zeit und habe daher einen sehr besonderen Wert für ihn.

0: Ganz zum Schluss spielte das Orchester dann noch die deutsche Nationalhymne, nach welcher Hasselhoff durch das Fackelbild nach vorne zu dem Musikkorps trat, um ihnen noch einmal persönlich zu danken. Denn er habe sein Lieblingsstück, Learning to Fly, noch nie zuvor so einfühlsam zu Gehör bekommen.
1: Über ein Jahr ist es her, dass Profiboxer Roman Fress zuletzt den Ring betrat. Eine lange Wartezeit, die jedoch am kommenden Samstag endlich vorbei sein wird. Es kommt zum großen WM-Showdown in den Magdeburger Messehallen, wo Fress sich erneut dem Top-10-Boxer Armin Çokşay stellen muss, in einem spannungsvoll erwarteten Rematch, aus dem der deutsch-kasachische Kämpfer diesmal unbedingt als Sieger hervorgehen möchte. Zur Pressekonferenz wurde vorab in das Kulturhistorische Museum der Landeshauptstadt geladen, ein passender historischer Ort für die Vorstellung eines ebenso historischen Events. Denn am Wochenende geht es erstmalig um gleich drei Titel der World Boxing Organization, den International, den Intercontinental und den Europe-Titel.
2: Ja, es ist eine Trilogie, man nennt das auch Undefeated, also der Gewinner kann Undefeated Champion werden, also eine Mehrzahl an Titel halten. Und natürlich von einem Boxverband, von der WBO, gab es so noch nie. Es ist eine Ausnahmegenehmigung, die hier erteilt wurde, weil der Kampf so eine sportliche Besonderheit hat und was besonders hochwertig ist.
1: Auf den üblichen Stairdown mit seinem Kontrahenten musste Roman Fress am Mittwoch leider verzichten, denn sein Gegner steckte im Stau fest. Also keine Möglichkeit für Einschüchterungsversuche oder andere Mindgames, die Fress allerdings laut eigenen Aussagen auch nicht nötig habe. Einer intensiven Vorbereitungsphase mit den richtigen Sparringpartnern habe er es zu verdanken, dass er das Rematch am Samstag nicht nur gewinnen will, sondern definitiv gewinnen wird.
3: Ich hatte von über knapp 90 Sparringsrunden, wir boxen nur 12. Ja, vielleicht habe ich jetzt schon was die Zukunft vorher gesagt, mit 2 Runden, wer weiß. Ne, also 12 Runden wird geboxt, wir haben im Training 90 Runden insgesamt gemacht, 90 Sparringsrunden. Und ja, ich bin fit, ich bin top vorbereitet, wie mental, gesundheitlich und körperlich, alles passt.
1: Neben dem Hauptevent können Zuschauer sich zudem auf insgesamt 9 Kämpfe im Vorprogramm freuen, vom Schwergewicht bis zum Mittelgewicht. Und noch vieles mehr, wofür sich das Einschalten oder Ticket kaufen, um hautnah dabei zu sein, definitiv lohnen dürfte.
2: Wir haben ein Showprogramm, wir haben einen großartigen Opernstar, der den Walk-In singen wird. Wir haben eine Inszenierung für den Walk-In. Wir haben Promis am Ring, unter anderem die größten Box-Promis, die es gibt. Axel Schulz und Regina Halmich sind mit am Ring vor Ort live. Also wir haben viel getan, wir haben eine tolle Licht- und Tontechnik, die dann wirklich ein großartiges Event zaubern wird in die Messehalle und wir freuen uns riesig.
1: Besonders groß dürfte da die Freude über die Wiederkehr einer Legende sein, der langjährige IBF-Champion im Mittelgewicht Dennis Radovan, der entschlossen ist, sich den Weg zurück auf den Gipfel des Boxsports zu kämpfen.
2: Einer der wahrscheinlich herausragendsten Amateurboxer und Profiboxer der letzten 10 Jahre, gibt sein Comeback, war seit 2024 nicht mehr im Ring. Er kommt zurück, er will mit uns nochmal durchstarten, wir wollen nochmal an die Weltspitze, das ist unser Plan. Dennis ist im Mittelgewicht unterwegs und da ist eine ganze Menge Bewegung zurzeit international und wir glauben, dass wir da eine große Chance haben, mit ihm anzugreifen.
1: Verfolgt werden kann das Box-Event am Samstag schon ab 19.50 Uhr live in der ARD-Mediathek, unter anderem mit den Begegnungen von Michael Dobler, Dennis Radovan und Max Suske sowie den Magdeburger Boxern Ole Rätsel und Paul Schmidt. Ab 21 Uhr erfolgt dann zudem die Freischaltung für das internationale Publikum und davon gibt es auch eine ganze Menge.
2: Da haben wir nochmal 50 Länder, die sich anschließen an die Übertragung. Es ist keine Eurovision, es ist eine weltweite, von Amerika über China, Taiwan und. Also eine ganze Menge Länder, die dabei sind und unser Boxen sehen werden. Und das macht uns stolz. Also Magdeburg steht im Mittelpunkt des Boxens in der Welt.
1: Noch am Mittwochabend wurde für das öffentliche Training in den Magdeburger Flora-Park geladen. Am gleichen Ort wird zudem am Freitag um 13.30 Uhr das offizielle Wiegen stattfinden. 22.30 Uhr ertönt dann am Samstag die Glocke für den großen Showdown in den Messehallen der Landeshauptstadt. Letzte Resttickets für das Event können noch an der Abendkasse oder an allen bekannten Vorverkaufsstellen erworben werden.

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0: Noch ist man fleißig am Einspielen und Aufbauen im Kloster Bergegarten in Vorbereitung auf Lanotte. Diesen Namen trägt der Eröffnungsabend des Blickwechselfestivals, das vom Magdeburger Puppentheater in dieser Größe zum ersten Mal seit 8 Jahren wieder veranstaltet wird. Für Intendantin Sabine Schramm ist es überhaupt das erste Mal, dass das Theaterfestival unter ihrer Leitung stattfindet. Eröffnet wird die Veranstaltungsreihe am Freitagabend von einer Vielzahl an Künstlern und Theatertruppen aus 4 Ländern, darunter die französische Kompanie Turak mit einem skurrilen Figurenprogramm direkt hinter dem Eingang des Geländes. Weitere Vorführungen können an insgesamt 6 Stationen im Kloster Bergegarten besucht werden.
1: Da unten baut Bistaki auf, auch aus Südfrankreich. Die machen Cirque Nouveau. Dann kommt zum Beispiel eine Puppe aus den Niederlanden, eine kleine Schildkrötenpuppe, die die Wichtigkeit der Langsamkeit betont. Es gibt Großpuppen, 4 riesige, die durch den Park gehen, eine französische Brassband mit Figuren, die auch durch den Park gehen, also Walk Acts, viele verschiedene kleine Stationen, die man alle entdecken kann. Und in der Mitte um 21.21 Uhr, pünktlich zu Sonnenuntergang, spielt Titanic das Stück Upside Down. Da geht es um, wie soll man eigentlich stehen in einer kippenden Welt.
0: Prinzipiell sind die Theatervorstellungen der Lanotte an die ganze Familie gerichtet. Empfohlen werden die meisten Vorführungen jedoch für Kinder ab 10 Jahren und darüber. Besucher können den ganzen Abend auf dem Gelände verbringen oder auch nur 2 Stunden, um selbst dann schon ein großartiges und vielfältiges Programm zu erleben, das von insgesamt 80 KünstlerInnen an den verschiedenen Stationen auf die Beine gestellt wird.
1: Es gibt ein Karussell, das von Hand gedreht wird und in dem Geschichten erzählt werden. Es gibt einen kleinen Leierkastenmann, Carlos Wunderwander Vehikel, der den Tanzpalast organisiert. Es gibt 2 Konzerte. Auf der Bühne von Turak werden als Abschluss des Abends 2 Konzerte gespielt. Also man kann sich das so vorstellen, wenn man noch nie auf einem Theaterfestival war, wie ein Musikfestival, genau. Mit 6 verschiedenen Bühnen und 6 immer wechselnden Programmen, das zum Teil wiederholt wird.
0: Der Hauptakt Upside Down wird allerdings nur einmal aufgeführt, ebenso die beiden Abschlusskonzerte, mit denen Lanotte dann voraussichtlich gegen 1 Uhr nachts ausklingen wird. Das Blickwechselfestival geht danach aber erst so richtig los, mit insgesamt 60 Veranstaltungen von Theatertruppen aus 10 Ländern, die nicht nur im Puppentheater besucht werden können, sondern auch an diversen anderen Standorten in der Stadt, wie im Technikmuseum oder im Schauspielhaus.
1: Wir eröffnen im Schauspielhaus am 30.05. abends mit einer tollen Gruppe aus der Schweiz, Old Masters, die spielen Band Original. Dann sind wir bei uns im Haus, wir sind in der Datsche, wir sind im Inseltheater, wir sind am Salbker Wasserturm, es gibt Stadtführungen.
0: Und noch vieles mehr. Informationen zu sämtlichen Veranstaltungen können auf der Website des Magdeburger Puppentheaters gefunden werden. Da bleibt nur noch zu hoffen, dass auch das Wetter mitspielt.
1: Die meisten Dinge sind Indoor, aber es gibt zum Beispiel auch ein Zelt am Salbker Wasserturm, das so halb Indoor, halb Outdoor ist. Und in der Datsche findet auch noch Outdoor etwas statt. Da machen wir es so, wie das bei so Sommertheatern üblich ist. Wir hoffen, dass wir spielen können und wenn es tatsächlich in Strömen regnet, brechen wir dann die Vorstellung ab.
0: Die Daumen sind also gedrückt für einen erfolgreichen Auftakt und eine gut besuchte Festivalwoche für alle 33 Theatertruppen, die daran beteiligt sind. Tickets können ebenfalls auf der Website des Puppentheaters erworben werden.
2: Die Stiftung Händelhaus und das Stadtmarketing Halle bringen pünktlich zu den Händel-Festspielen 2026 etwas brandneues für Sammler und Barockbegeisterte heraus. Eine ganz besondere Sammelfigur, Georg Friedrich Händel als exklusive Playmobil-Sonderedition. Die Idee für die Figur stammt aus der Stiftung Händelhaus selbst. Gemeinsam mit dem Stadtmarketing Halle wurde daraus schließlich ein offizielles Projekt der Händel-Festspiele. Ein besonderes Augenmerk legten die Entwickler auf historische Details. Wie das berühmte Händel-Denkmal auf dem Halleschen Marktplatz steht auch die Playmobil-Figur auf einem weißen Sockel. In der Hand hält sie das Autograph des Messias. Das Original stellte dafür eigens das Foundling Museum in London zur Verfügung, da in Halle selbst bislang nur eine Abschrift existierte. Auch bei den kommenden Händel-Festspieltagen wird die Figur eine besondere Rolle spielen. Sie wird als eigenständiges Mannsbild zum Markenzeichen der Händel-Festspiele 2026 unter dem Motto Mannsbilder, Helden, Herrscher, Herzensbrecher und wird anstelle traditioneller Blumensträuße an Musiker und weitere Protagonisten der Festspiele überreicht.
3: Wir wollen Händel nahbar machen für alle Generationen und so haben wir uns eben für eine Playmobil-Figur entschieden. Und wir werden auch eine Playmobil-Oper im Rahmen der Händel-Festspiele aufführen. Rodelindas Sohn ist eine Koproduktion mit den Händel-Festspielen Göttingen und Neobarock, einem Ensemble. Und Michael Sommer ist dabei, der kennt man aus YouTube, der stellt mit Playmobil-Figuren Klassiker der Weltliteratur nach und so eben auch jetzt zum ersten Mal eine Händel-Oper, nämlich Rodelinda, aus der Perspektive des Sohnes Flavio.
2: Die außergewöhnliche Inszenierung findet dann im ehemaligen Thalia-Theater statt. Bereits im offiziellen Trailer zur Oper kam der Prototyp der neuen Händel-Figur zum Einsatz. Wer nun scharf auf eine solche Figur geworden ist, der sollte jetzt besser besonders gut zuhören.
3: Die ist ab sofort erhältlich im Händelhaus und im Stadtmarketing und in ausgewählten Kooperationsshops. Sie können diese Geschäfte sehen, indem Sie Ihnen zum Beispiel so eine Figur sehen und dort können Sie dann die käuflich erwerben für 6,99 Euro.
2: Mit der Kooperation verbinden die Beteiligten kulturelles Erbe, moderne Popkultur und internationale Strahlkraft und machen Georg Friedrich Händel einmal mehr zum Botschafter seiner Geburtsstadt Halle.
0: Wohnberatung, Quartiersentwicklung und Weiterbildung. Drei Worte, die den PIA e.V. ausmachen, der in diesem Jahr sein 20. Jubiläum feiern kann. PIA steht für Prävention im Alter. Es geht dem Verein also vorrangig um die Belange älterer Menschen, genauer gesagt darum, ihre Lebensqualität im Bereich Wohnen zu erhalten bzw. zu verbessern. Was damals als studentisches Projekt an der Hochschule Magdeburg-Stendal startete, entwickelte sich schließlich zu einem gemeinnützigen Verein, der inzwischen seit 2 Jahrzehnten in Sachsen-Anhalt unterwegs ist. Seit der Gründung hat sich einiges getan. Vor allem konnte deutlich mehr Aufmerksamkeit für ältere und pflegebedürftige Menschen und deren Herausforderungen im Alltag generiert werden.
4: Das Thema altersgerecht Wohnen, Pflege überhaupt als Angehöriger durchzuführen, ist ein wichtiges Thema geworden. Und wie wir auch unsere Quartiere, unsere Lebensmittelpunkte pflegegerecht gestalten, ist für uns ein wichtiger Arbeitsschwerpunkt und ist aber auch in der Öffentlichkeit zu einem wichtigen Thema geworden.
0: Schon während der eigenen Studienzeit davon inspiriert, dass von der Hochschule aus ein umfassender Einblick in die Praxis ermöglicht wurde, war Geschäftsführerin Yvonne Jahn entschlossen, dies aus dem Verein heraus so weiterzugeben und fortzuführen, weshalb mit den Studierenden in diesem Arbeitsfeld eine enge Zusammenarbeit gepflegt wird.
4: Während des Studiums bieten wir den Studierenden Praktikumsplätze an in unseren verschiedenen Projekten. Man kann seine Abschlussarbeit vom Studium auch thematisch bei uns mit verankern. Und es ist dem einen oder anderen gelungen, dann auch anschließend nach dem Studium bei uns angestellt zu werden. Und warum soll das nicht auch in Zukunft funktionieren?
0: Als eines seiner jüngsten Bestreben rief der Verein vor knapp 3 Jahren die Initiative Nachbarschaftshilfe ins Leben. Ein sachsen-anhaltweites Projekt, bei dem die sogenannten Servicepunkte eine wichtige Rolle spielen. Dazu gehört auch der ASB-Stützpunkt Münze, der erst zu Beginn des Jahres eröffnet wurde und deshalb als der ideale Standort für die Feierlichkeiten am Dienstag diente.
4: Die Servicepunkte sind für uns ganz wichtig, weil sie vor Ort Ansprechpartner, Berater sind für die älteren Menschen, auch diese Leistung umzusetzen, in Anspruch zu nehmen. Und deswegen sind wir sehr froh, dass wir regional mittlerweile 18 Servicepunkte in ganz Sachsen-Anhalt etablieren konnten. Und ein Standort ist hier. Und deswegen war es uns auch wichtig, hier heute auch herzugehen und diesen zu präsentieren und auch hier zu feiern.
0: Ein weiteres Schwerpunktprojekt des Vereins läuft unter dem Namen PEKISA, die Beratungsstelle zur kommunalen Quartiersentwicklung in Sachsen-Anhalt, die vor einigen Jahren gegründet wurde, um Projekte und Ideen vor allem in den ländlichen Regionen des Landes besser finanziell zu unterstützen.
4: Das heißt, wir können dazu beitragen, dass sich Regionen weiterentwickeln, dass Lücken geschlossen werden und dass da, wo Unterstützung notwendig ist, wo Versorgungslücken geschlossen werden müssen, dass wir dort also Unterstützung leisten können und sich wieder Dinge aufbauen und weiterentwickeln und vor allen Dingen dann auch fortbestehen, um den Menschen es zu ermöglichen, so lange wie möglich in ihrem vertrauten Wohnumfeld verbleiben zu können.
0: Unterstützt und gefördert wird der PIA e.V. dabei durch das Land sowie das Ministerium für Arbeit, Soziales, Gesundheit und Gleichstellung. Ein jährlicher Fördertopf ermöglicht die Umsetzung von Projekten mit Hilfe von je bis zu 20.000 Euro. Das soll auch möglichst in Zukunft weiter so vonstatten gehen. Zudem möchte der Verein sich für noch mehr Barrierefreiheit einsetzen und die bereits vorhandenen Wohnberatungsangebote im Land noch besser etablieren.

0: Der Weltraum. Unendliche Weiten. Dies ist die Geschichte von Laika, dem ersten Lebewesen im All, von dem sich die Welt zumindest den Namen gemerkt hat. Denn vor der Straßenhündin aus Moskau schoss man bereits im Jahr 1947 Fruchtfliegen ins All. Und auch wenn diese die Mission überlebten, dürfte deren Geschichte sicher nicht so interessant sein wie die von Laika, die als erstes Säugetier die Erde in einem Orbit umkreiste. Diese Geschichte nahm sich Russell Heppelwhite zusammen mit einem Libretto von Tim Yelland vor, um 2019 daraus eine Kinderoper zum Mitmachen zu komponieren. Denn diese tragische Story hat ja alles, was eine klassische Oper braucht. Eine Heldin, Konflikte und dass der Hund zum Schluss gestorben ist, gehört ja auch irgendwie zur Geschichte, wie das Ende von Romeo und Julia. Diese Oper feiert nun im Magdeburger Opernhaus ihre deutsche Uraufführung, die von Annemiek van Elst inszeniert wurde.
1: Das heißt, in unserer Vorstellung gab es Michael, ein Junge, die sehr beeindruckt war von alles, was mit All zu tun hat. Und er findet Laika, bringt sie mit nach Hause und bekommt dann eine Einladung zu Baikonur. Aber die Vater macht die Hund gar nicht. Also bei uns ist die Hund einen Moment weg und wieder ins Park, irgendwie in Moskau. Und die Kosmonauten finden die dann wieder, wenn sie einen Hund brauchen, um ins All zu schicken.
0: Michael also adoptiert das Tier, das seinem Vater jedoch nicht ausreicht. Er hätte lieber etwas Größeres gehabt. Und als der Junge nach Baikonur reisen soll, um dort in das Kollektiv von Koroljow einzutreten, bleibt Laika zurück, nur um später wieder eingefangen zu werden, um sie an Bord von Sputnik 2 ins All zu schießen. Die Weisung dazu kommt von nur als Anzugträgern dargestellten Apparatschiks, die Koroljow auch noch mit KGB-Spitzelinformationen erpressen, um rechtzeitig zum Jahrestag der Oktoberrevolution ein russisches Tier ins Weltall zu bringen.
1: Und wir haben uns auch miteinander gesetzt, zusammen mit Dramaturg und Tsai Yuli, die Dirigentin, und auch gesagt, ja, die Geschichte war wichtig, aber wichtiger war, dass es für Kinder ist. Und ich denke, was Kinder und mich auch selber am meisten fasziniert, war das All. Alles, was im Weltall geht, die Wissenschaft und ein Hund auf der Bühne zu bringen.
0: Der Hund ist eine Puppe, die von Lutz Grossmann nicht nur gebaut wurde, sondern auch von ihm geführt wird. Dazu kommen vier Singende aus dem Ensemble des Opernhauses, die in wechselnden Rollen agieren und bereits erwähnt Tsai Yuli, die die musikalische Leitung übernommen hat.
1: Und ich denke, wir können mit diesem Orchester, diese kleine Besetzung, wirklich die Geschichte super erzählen. Sie spielen auch mit, so haben sie das wunderschön gemacht. Und ich liebe es sehr, dass auf diese Weise wir wirklich das Orchester mitnehmen können ins Stück. Dass alle Geräusche, aber auch, sie haben auch ein bisschen Text, sie haben auch andere Sachen zu tun. So, das macht mir immer sehr viel Spaß, wirklich miteinander zu arbeiten.
0: Wie bei Opernaufführungen mittlerweile Standard, die gesungenen Texte, die für das Verständnis der Handlung unbedingt erforderlich sind, werden über der Bühne eingeblendet. Und wenn diese Texte rot hinterlegt sind, sollte das wohl das Signal für die zuschauenden Kinder sein, mitzusingen.

Denn diese Oper ist ausdrücklich als Mitmachoper gedacht, weshalb es zur Aufführung ein umfangreiches Programmheft gibt, in dem man nicht nur die Liedtexte findet, sondern auch Bastelanleitungen für Requisiten, mit denen man selbst Teil der Aufführung werden könnte. Und dazu arbeitet das Orchester für alle sichtbar, weil es Teil der Inszenierung ist.

0: Ja, das hätten wir gern auch mal gezeigt, aber die Musiker verwahren sich dagegen, bei der Ausübung ihrer Kunst gezeigt zu werden, ohne dass man sie dafür extra bezahlt. Weshalb wir versucht haben, diesen Teil des Bildes immer zu verdecken, falls sie sich darüber gewundert haben sollten. Aber so scheint es Usus zu sein bei staatlich geförderten Kulturbetrieben. Doch kommen wir wieder zurück zur eigentlichen Oper, die für Kinder ab 6 Jahre geeignet sein soll. Was sich allerdings für mich schon allein deshalb verbietet, weil 6-Jährige gar nicht in der Lage sind, die eingeblendeten Texte zu lesen. Was aber meiner Meinung nach unbedingt erforderlich ist, um der doch recht komplexen und auch tragischen Handlung zu folgen.
1: Diese Laika hat ein bisschen eine schönere Reise. Es ist ein offenes Ende. Und wir hoffen immer, dass die Fantasie und der Wunsch mehr lebt, dann dass das Tier in Wirklichkeit es nicht überlebt hat. Wie weißt, wir sind nicht jeden Tag auf dem Mond, also vielleicht ist er da auch noch.
0: Nach der Premiere am 31. Mai folgen noch weitere 4 Vorstellungen, wobei im Übrigen für alle bei Redaktionsschluss noch Karten zu bekommen waren.

0: Morgen, John. Spät wie immer.
1: Der Verkehr war übel. Ich aber träume von Leders weißem Schein, wie sie erzählt. Verschwindet einfach!
2: Hey, der Spasti!
3: Das ist zu viel Verantwortung.
4: John, Hasen, Scheiße!
5: John!
1: Hey! Widerliche Scheiße! Ich kann nichts dafür!
4: Er hat mich heute blamiert!
3: Es wird alles wieder gut werden. Das wird ganz schnell gehen.
6: Johnny D!
7: Das heißt Tourette-Syndrom. Ich sag schlimme Dinge.
6: Kann man das heilen? Magst du noch was mitessen, John?
4: Fick dich, du Schlampe!
8: Tja, freut mich auch sehr.
7: Tut mir leid.
8: Wenn du irgendwas tust, wofür du nichts kannst, dann musst du dich nie dafür entschuldigen.
9: Tommy, das ist John.
10: Gut, dann gebe ich dir eine kleine Einführung.
4: Gib mir deinen Schwanz in die Hand!
7: Scheiße.
10: Kannst du eine anständige Tasse Tee machen?
7: Oh ja, Tee kann ich.
4: Ich mach Wichse statt Milch rein.
7: Können Sie die Ticks und die Flüche ab?
10: Welche Ticks, welche Flüche?
7: Tut mir furchtbar leid. Ich bin so müde.
10: Ich glaube, dass Tourette nicht das Problem ist, sondern dass die Menschen nichts über Tourette wissen. Klär sie auf.
7: Du hast immer gesagt, ich soll Menschen wie mir helfen. Ich habe das Tourette-Syndrom und ich habe Ticks.
10: Dieser junge Mann da würde keiner Fliege was zuleide tun. Und er macht einen verdammt guten Tee.
4: Wichse statt Milch!
10: Wichse statt Milch.

0: Marken stehen für Kraft, Geschwindigkeit und Freiheit. Doch diesmal geht es um etwas ganz anderes. Am Fuße des Magdeburger Doms haben sie sich getroffen. Motorradfahrer in ihren Schutzanzügen mit ihren Beifahrern und Beifahrerinnen und über 100 Maschinen. Denn das ist der Fellows Ride Magdeburg. Seit 2021 gibt es diese Aktion beinahe weltweit und gemeinsam haben sie nur ein Ziel.
1: Also der Fellows Ride ist eine Demonstration von Motorradfahrern für Depressionshilfe. Wir wollen aufmerksam machen, dass Depressionen oder andere seelische Beeinträchtigungen heutzutage da sind und dass man da ganz normal mit umgehen kann und nicht keine Angst davor zu haben braucht.
2: 4% Honorarpunkte sind für entsprechende Ärzte und Therapeuten gerade abgesenkt worden. Das ist ja in diesen komplizierten Zeiten in meinen Augen das komplett falsche Signal.
1: Genau, und deshalb gehen wir auf die Straße, versuchen immer mehr Leute zu motivieren, versuchen Aufmerksamkeit zu kriegen, Aufmerksamkeit zu machen, dass Politiker, dass die Öffentlichkeit sagt, das ist wichtig und dass man diese Beschlüsse wieder zurücknimmt.
2: Die Fellows Ride ist ja keine deutsche Erfindung. Wo kommt es her?
1: Das ist eine deutsche Erfindung. Der Dieter Schneider hat vor 11 Jahren seinen Sohn verloren in der Depression. Dieter Schneider ist ein ehemaliger Olympiateilnehmer, der kommt aus Würzburg und hat zur Verarbeitung eine Weltreise gemacht, 2 Jahre ist um die Welt gefahren und hat da in Australien den Black Dog Ride kennengelernt und hat in Anlehnung Black Dog Ride, da gehen an einem Tag australienweit Motorradfahrer auf die Straße und demonstrieren für Depressionshilfe für mentale Gesundheit. Und er fand das so spannend, dass er gesagt hat, er möchte das in Deutschland auch machen und hat dann 2021 den ersten Fellows Ride in Würzburg gestartet. Mittlerweile haben wir in diesem Jahr über 30. Heute Magdeburg ist die Saisoneröffnung für Deutschland. Wir hatten vor 2 Wochen den Fellows Ride in Wisconsin, Amerika gehabt, der zum zweiten Mal stattfand. Und insgesamt die Saison gestartet sind wir Ende Januar in Norwegen mit einem Snowboard Fellows Ride.
0: Wenn ein Motorradkorso durch die Stadt organisiert werden soll, bedarf das sehr viel Vorbereitung. Denn verkehrstechnisch wird ein Motorradkorso mit über 100 Teilnehmern und mehreren Begleitfahrzeugen wie ein einziges Fahrzeug behandelt. Und das bedarf Disziplin und himmlischer Beistand kann in diesem Fall auf gar keinen Fall schaden.
3: Fellow Rides, habe ich mich erkundigt, machen viel für mentale Gesundung, gegen Depressionen und sind einfach, sagen wir mal, verbinden ihr Hobby, ihre Leidenschaft mit einem für sich sehenden Auftrag. Und da sage ich gern ein paar Worte.
2: Und ein guter Wunsch um himmlischen Beistand kann ja nie schaden.
3: Kann nie schaden. Man darf nur nicht das Schicksal herausfordern.
0: Es gibt noch eine Reihe organisatorischer Hinweise, aber zu keinem Moment wird das eigentliche Anliegen hier vergessen.
2: Die Selbsterkenntnis, dass man diese Krankheit hat, ist relativ schwierig. Und sich das selber einzugestehen, bis man Hilfe dann auch erfolgreich in Anspruch nehmen kann. Ist das auch ein Problem, das ihr seht?
4: Das ist genau das Problem. Wir möchten halt eben darauf aufmerksam machen, wie wichtig dieses Thema mittlerweile in unserer Gesellschaft geworden ist. Wir möchten gerne, dass die Erkrankten schnellstmöglich Hilfe bekommen. Gerade das, was derzeit passiert, wird dazu führen, politisch gesehen dazu führen, dass die Therapieplätze statt mehr wie erforderlich weniger werden. Und genau das darf eigentlich nicht passieren. Und genau deswegen sind wir heute laut. Deswegen fahren wir mit offenem Visier für die Depressionshilfe.
2: Ich glaube, dass das vielen Menschen sehr schwer fällt, über eine Depression selber zu sprechen, zuzugeben, dass sie diese Depression haben. Aber dabei wäre doch gerade das der Punkt, wo man dann wirklich helfen kann.
5: Richtig. Eigentlich müsste man damit viel offener umgehen, weil umso mehr Leute damit offen sprechen, umso einfacher wird es auch für andere darüber zu reden. Also wir haben auch selber im Club jemanden mit Depressionen. Meine Frau, die geht damit sehr gut um, die sagt es auch und da haben wir gar keine Probleme damit.
0: Das eine ist die Demonstration, aber es geht auch darum, Spenden zu sammeln. Und deshalb gehen freiwillige Helfer mit gläsernen Boxen herum und bitten darum, nicht kleinlich zu sein.
2: Wisst ihr denn jetzt schon, was ihr mit dem Geld machen werdet?
6: Jawohl, ein Teil geht, oder sogar der größte Teil geht ans Kriseninterventionsdienst Hilfe für Helfer Not. Wir haben das letztes Jahr auch schon gemacht. Die unterstützen sehr. Sie sind genauso für die Depressionshilfe und so weiter, dass wir mehr für solche Fälle machen können. Wir suchen Therapieplätze. Wir versuchen mehr darauf aufmerksam zu machen.
0: Und dann endlich geht es los. Neben der Polizei die MTAS, die Motorrad-Tourguides-Assistenzstaffel. In diesem Fall kommen die Freiwilligen aus Niedersachsen und dann setzt sich der Tross in Bewegung. Erst geht es durch die Stadt und das Ziel ist die Bikerschmiede in Amfurt. Das sind dann rund 50 Kilometer und dort wird der Tag gemeinsam beendet. Das Anliegen der Fellows Ride, depressive Erkrankungen und Selbstmordgefährdung in das gesellschaftliche Bewusstsein zu rücken, wird bleiben. Denn es ist leider dringend notwendig.
7: Wir sagen nämlich ganz frei raus, dass es nicht normal ist, dass wir in einem Land leben, wo wir unsere eigene Heimat inzwischen nicht mehr wiedererkennen. Wir sagen ganz frei raus, dass es nicht normal ist, dass wir in einem Land leben, wo man einmal im Jahr sein Geschlecht ändern kann. Und dass es nicht normal ist, dass wir in einem Land leben, wo man ins Gefängnis gehen muss, wenn man seine GEZ nicht bezahlt. Das ist nicht normal, das darf nicht normal werden und das werden wir rückabwickeln, meine sehr geehrten Damen und Herren.
8: So ganz normal sind die Bürgerdialogveranstaltungen der AfD in Sachsen-Anhalt auch nicht. Bereits seit Wochen tourt der Ministerpräsidentenkandidat Ulrich Siegmund durch das Land und füllt jede Turnhalle. Auch in Halberstadt war das so. Eine Stimmung, die bei vielen anderen Parteien

0: sonst gekommen waren. Auch die Gegenseite hatte sich mit einer großen Gegendemonstration angemeldet, daher war auch die Polizeipräsenz entsprechend.
1: Entschuldigung, Herr Nazi, für dich statt Wein und Schnaps, nur ein freundschaftlicher Fußtritt und ein liebgemeinter Klaps.
0: Letztendlich waren aber nur rund 50 Aktivisten gekommen, um gegen die rechte Partei zu demonstrieren. Im Saal war die Stimmung deutlich besser. Ministerpräsidentenkandidat Ulrich Siegmund begrüßte jeden einzelnen Besucher persönlich und vermittelte ihnen das Gefühl, dazuzugehören. Derzeit sind Veranstaltungen der AfD ein Massenphänomen, das sich die etablierten Parteien im Land, aber auch im Bundestag nicht erklären können. Außer Verboten und Ausgrenzung fällt ihnen derzeit nicht viel ein. Das wiederum erhöht den Frust der Wähler und bringt Stimmen für die Alternative für Deutschland. Was aber macht die AfD richtig und die anderen falsch, um auch die letzte Dorfkneipe mit Wählern zu füllen? Als erstes wäre da, die Stimmung zu nennen, denn wie bei einer guten Unterhaltungsshow wird das Publikum erst einmal durch kurze und klare Slogans aufgeheizt. In Halberstadt übernahm das der innenpolitische Sprecher der AfD-Fraktion im Landtag von Sachsen-Anhalt, Matthias Büttner.
2: Stichwort innere Sicherheit. Wenn ich mir zum Beispiel Orte wie den Hasselbachplatz in Magdeburg angucke, wo ich selber mich schon nicht mehr hintraue, obwohl ich mehrmals die Woche Sport treibe. Aber was willst du machen, wenn du größeren Arabergruppen gegenüberstehst, die deine blonde Frau oder blonde Freundin anpfeifen oder Katzengeräusche machen? Das ist mir selbst schon passiert. Da kannst du nichts machen. Die pfeifen dreimal und dann kommen noch 10 weitere aus den Seitenstraßen. Das sind Zustände, die wir uns hätten nicht vorstellen können. Der Hasselbachplatz ist einer der unsichersten Orte in Mitteldeutschland geworden. Das hat diese Landesregierung zu verantworten. Und was passiert? Nichts passiert. 3 Afghanen wurden dieses Jahr aus den Haftanstalten von Sachsen-Anhalt abgeschoben. 3. Und 1 Syrer. Also straffällig. Das war's. Mehr passiert nicht. Und ich sage euch, wenn wir hier an die Regierung kommen, dann werden wir alles in unserer Macht Stehende tun, um diese Leute wieder zurück nach Hause zu schicken. Allein schon, weil sie massiv viel Geld verschlingen. Und weil sie für die Unsicherheit in unserem Land verantwortlich sind. Damit muss endlich Schluss sein, liebe Freunde.
0: Mit solchen Sprüchen zieht man schnell die Blicke des Verfassungsschutzes auf sich, der die Partei in Sachsen-Anhalt als gesichert rechtsextrem eingestuft hat. Auch gegenüber dem amtierenden Ministerpräsidenten Sven Schulze äußerte sich der innenpolitische Sprecher der AfD, Matthias Büttner, wenig diplomatisch.
2: Und es geht dabei nicht nur um Sachsen-Anhalt, so wie viele mal glauben. Und der Ministerpräsident dieses Landes, der, ich sag mal, mit unlauteren Mitteln Ministerpräsident geworden ist und vorher Wirtschaftsminister war, der wird ja nicht müde, dabei den Menschen zu erklären, weil er schon weiß, was die Stunde geschlagen hat, dass die Wahl in Sachsen-Anhalt ja nichts mit der Bundespolitik zu tun hätte. Und dass hier gewählt wird, weil wir unser Land voranbringen wollen und der Bund dabei gar keine Rolle spielt. Aber liebe Freunde, jeder weiß doch, was passiert, wenn die AfD hier in Sachsen-Anhalt so stark wird, dass sie allein regieren kann. Denn jeder weiß, dass Friedrich Merz denn dafür verantwortlich gemacht wird, derjenige, der sich hingestellt hat und behauptet hat, er könnte die AfD verhindern, nicht nur verhindern, er könnte die AfD halbieren. Liebe Freunde, wenn in Sachsen-Anhalt im September die AfD stärkste Kraft wird und regiert, dann haben wir nicht nur einen neuen Ministerpräsidenten, der Ulrich Siegmund heißt, sondern die Ära Merz ist endlich beendet.
0: Mit solch verbalen Angriffen findet man sicherlich innerhalb der CDU keine neuen Freunde. Nach rund 30 Minuten kam die Veranstaltung dann zu ihrem Höhepunkt. Wie ein siegreicher Matador zog Ulrich Siegmund unter lautem Jubel in das Gästehaus Spiegelsberge ein. Und hier war es dann auch klar zu sehen. Die AfD hat keine Wähler, sondern eher wie in einem Fußballverein Fans. Mit so einem Gegner hatten es die etablierten Parteien bisher noch nie zu tun, weswegen auch die Bekämpfung der rechten Partei allen sichtbar schwerfällt. Teilweise konnte man den Eindruck gewinnen, man wäre auf einer Kaffeefahrt und würde gleich von einem engagierten Motivationsprogramm

0: Traditionskünstler Heizdecken verkauft bekommen. Eins muss man wirklich zugeben, der Shootingstar der AfD, Ulrich Siegmund, besitzt alle Fähigkeiten, die ein guter Entertainer braucht. Er hat Charisma, sieht gut aus und kann einen ganzen Saal zum Toben bringen. Diese Eigenschaften haben die meisten Abgeordneten nicht.
1: Aber das ist heute noch mal was Besonderes. Das sind die Bilder, die Deutschland braucht. Das ist die politische Wende. Wir holen uns in der Hand zurück.
0: Die meisten Parteiveranstaltungen sind eher langweilig, weil es um politische Inhalte geht und Sachfragen diskutiert werden. Bei der AfD ist es hingegen gut gemachtes Entertainment wie in einer erfolgreichen Fernsehshow.
1: Aber ihr seid ja heute mit einem speziellen Anspruch hergekommen. Und deswegen würde ich erst mal gerne fragen, wer ist denn heute, und bitte mal ehrlich die Hand hoch, wer ist denn heute zum ersten Mal in seinem Leben auf einer AfD-Veranstaltung? Also sag mal, 80%, herzlich willkommen, ihr habt alles richtig gemacht. Aber ich sag's ganz frei raus, dieses Bild hier, das ist die einzig richtige Antwort des Volkes auf diese kaputte Politik in diesem Land. Wir haben die Nase voll.
0: Das erste Ziel als Ministerpräsident, das Ulrich Siegmund immer wieder erwähnt, ist die Kündigung des Rundfunkstaatsvertrages. Auch deswegen, weil es sich derzeit in der Praxis tatsächlich auch am einfachsten umsetzen lässt, sollte die AfD eine absolute Mehrheit erreichen. Wenn der Vertrag noch in diesem Jahr gekündigt wird und es keine erfolgreichen juristischen Rechtsmittel dagegen gibt, wären die Gebührenzahler Sachsen-Anhalts am 01.01.2029 von der jetzigen GEZ-Gebühr befreit. Es gab immer wieder viele Versuche, den öffentlich-rechtlichen Rundfunk zu reformieren, doch nichts hat funktioniert. Die mit über 8,4 Milliarden Euro Zwangsgebühren ausgestatteten Sendeanstalten haben ihr Programm in den letzten Jahren immer weiter nach links verschoben. Hinzu kommen völlig überzogene Gehälter und Pensionszahlungen für ihre Mitarbeiter und Moderatoren, während die Programminhalte immer schlechter werden.
1: Botschaft, die ich Ihnen heute mit auf den Weg geben möchte. Wir sind jetzt an einem Punkt, wo die mit ihren ganzen Spielchen einfach am Ende sind. Sie sind am Ende ihrer Märchen, ihrer Lügen, die über viele Jahre und Jahrzehnte leider Gottes verfangen haben, weil wir auch eine mediale Desinformation in diesem Land haben, eine vierte Gewalt, auf die leider immer noch viel zu viele reinfallen. Sie machen das nicht, sie möchten sich eine eigene Meinung bilden und sie machen sich ein eigenes Bild und sie durchschauen, was hier passiert. Aktuell machen es noch nicht alle. Und deswegen sage ich etwas vorab, was höchstwahrscheinlich heute als Frage gekommen wäre, was ist denn eure erste Amtshandlung? Und ich bin jemand, der nicht gerne an Symptomen rumspielt, sondern Ursachen bekämpfen möchte. Und diese mediale Ursache ist in dieser vierten Gewalt, oder mündet in dieser vierten Gewalt. Und deswegen sage ich ganz frei raus, selbstverständlich ist die erste Amtshandlung der erste Schritt weg mit dieser Rundfunk-Zwangsabgabe, Kündigung des Medienstaatsvertrages hier.
0: Viele Wähler und Wählerinnen würden sich vermutlich gern mal eine Zusammenarbeit zwischen der AfD und der CDU wünschen. Denn die dauerhaften Zwangskoalitionen in Deutschland haben viele Menschen desillusioniert. Von einer Koalition sind beide Parteien aber noch Lichtjahre entfernt. Derzeit würde sich die CDU von der AfD auch in keinem Fall tolerieren lassen. Dazu müssten die Kandidaten der AfD ihre rechte Ecke verlassen und sich mehr der CDU annähern. Auch der Landtagsabgeordnete und Chef der AfD im Harzkreis, Christian Hecht, hält derzeit nichts von Annäherungsversuchen. Besonders bei den Themen Verteidigung, Europäische Union, NATO, Ukraine-Krieg und Energieversorgung liegen die beiden konservativen Parteien unüberbrückbar auseinander. Jetzt ist es ja so, dass die AfD am rechten Rand steht. Die CDU steht eigentlich in der Mitte. Muss sich die AfD nicht ein bisschen zur CDU hinbewegen, um tolerierungsfähig zu werden?
2: Nein. Also die CDU steht nicht in der Mitte, sondern die CDU steht ganz, ganz weit links. Die CDU ist keine Konservative.
0: Ja, vielleicht einige Teile, aber Gerade in Sachsen-Anhalt stehen doch mehr in der Mitte.
2: Die CDU-Politik, also gerade in Sachsen-Anhalt merke ich das ja im Landtag, wo die Mehrheiten der CDU stehen. Da gibt es natürlich auch klassische konservative CDU-Politiker, die kommen aber in dieser links ausgerichteten CDU nicht zum Tragen mit ihren Bedenken, mit ihren Positionen. Die werden gnadenlos an den Rand gedrückt, weil die Politik von Merz, unserem Lügenkanzler, ganz eindeutig, auch jetzt gerade wieder auf dem Treffen beim DGB hat das nochmal wiederholt, es wird keine Zusammenarbeit mit der AfD geben. Mit der CDU, die Herr Merz verkörpert, wird die AfD auch nicht zusammenarbeiten wollen. Weil die Politik, die dahinter steht, das ist genau die Politik, die wir beenden wollen.
0: Am 6. September 2026 sind Landtagswahlen in Sachsen-Anhalt. Ob es die wichtigsten Wahlen werden, die je in Sachsen-Anhalt stattgefunden haben, kann niemand vorhersehen. Eins kann man allerdings mit Sicherheit schon sagen: Diese Wahl wird definitiv eine der spannendsten aller Zeiten werden.
1: Weg, dann schreiben wir Geschichte, und das bestärkt mich, dass wir auf dem richtigen Kurs sind. Und alles Weitere, das besprechen wir sehr gerne heute Abend. Dafür sind wir ja da, dafür stehen wir in Rede und Antwort. Das machen wir ja gerade in ganz Sachsen-Anhalt, teilweise 3-4 Mal die Woche. Aber es macht wahnsinnigen Spaß und es zeigt, dass wir auf dem richtigen Weg sind. Und deswegen möchte ich so schließen, wie ich angefangen habe. Wir sind auf dem richtigen Weg. Die Zeit, sie ist für uns. Die Zeit ist für die Alternative für Deutschland. Und ich möchte heute mit einem Zitat schließen, was ich aktuell, das sage ich immer noch mal wieder, ich weiß, diese Kameras filmen das ruhig, was ich auf jedem Bürgerdialog aktuell, auf jeder Veranstaltung sagen werde, bis zur Landtagswahl am 6.9. Und ich werde es weiter sagen, weil es alles auf den Punkt bringt, was hier gerade in diesem Land passiert. Ich bin Altmärker, ich komme aus Tangermünde. Otto von Bismarck war Altmärker. Und der hat gesagt, ein Gedanke, der richtig ist, kann auf Dauer nicht niedergelogen werden. Das passiert gerade. Ihr seid Teil dessen. Herzlich willkommen.

0: Es war ein gutes Stück Arbeit, die 15 Tonnen schwere Credamus-Glocke vom anliefernden LKW über die angrenzenden Gebäude des Magdeburger Doms in den Domgarten im Innern des Kreuzgangs zu schaffen. Aber moderne Technik macht es möglich. Man darf sich gar nicht vorstellen, wie unsere Altvorderen solch eine riesige Glocke einst transportierten, obwohl es eher unklar ist, ob solch eine große Glocke überhaupt einmal auf den Türmen des Domes gewesen ist.
1: Das wissen wir nicht. Wir wissen nur, dass er ein sehr viel größeres hatte als heute. Wir wissen, dass schon vor 1207 viele Glocken im Dom hingen. Denn wir haben eine Schriftquelle, die berichtet, beim Dombrand 1207 wären alle Glocken runtergefallen, außer einer kleinen. Wir wissen natürlich auch durch die Schallöffnungen und die Baunachrichten und die Dimension der Türme, dass sehr viel mehr Glocken vorgesehen waren. Wir wissen, dass auch in den Osttürmen mal Glocken zumindest vorgesehen waren. Aber wir können nicht sagen, im Jahr XY hatte es hier 10 Glocken oder 12, das ist leider nicht bekannt. Durch die Geschichte Magdeburgs sind leider auch viele Urkunden verloren gegangen.
0: Am Sonntag sollte die Credamus nun feierlich enthüllt werden. Dazu hatte man die Kunststofffolie vom Transport bereits entfernt und die Glocke in ein weißes Tuch gehüllt. Das verbarg zwar noch die Gestaltung der Glocke, aber nicht deren schieren Ausmaße, des unten einen Durchmesser von 2,97 Meter umfassenden Glockenkörpers. Mit dem Guss der Credamus fand eine Aktion ihr vorläufiges Ende, an deren Anfang die Entfernung und Reparatur der Dominika-Glocke stand und in deren Gefolge 7 weitere Glocken gegossen werden konnten. Ja, und die letzte Aufgabe zur Vervollständigung des geplanten Kathedralgeläuts war noch eine Glocke mit dem Schlagton D0. Der in Deutschland einzigartig sein durfte. In den Festansprachen wurde dieser Ereignisse gedacht, bevor man zur Tat schritt und die Glocke enthüllte.
2: Ich ziehe mal rückwärts. 3, 2, 1 und stopp! Und
0: die Glocke wurde diesmal in Österreich hergestellt, denn die Firma, die bisher für die Herstellung der anderen Glocken verantwortlich zeichnete, traute sich diesen Guss nicht zu. Ihr war das Risiko eines Fehlgusses zu groß, der möglicherweise die Insolvenz für diese Firma bedeutet hätte. In Innsbruck bei der Glockengießerei Grassmeier war man darüber hinaus auch bereit, deutlich weniger für die Herstellung zu verlangen, sodass man fast 300.000 Euro unter der ursprünglich gedachten Investitionssumme für die Credamus lag.
3: Ja, Bronze ist schon teuer, muss man sagen, und das ist ja durch die Kriege auch nicht besser geworden. Aber Grassmeier hat einen super Preis gemacht, der wollte vielleicht auch den Einstieg in den deutschen Markt so richtig kriegen, aber da konnten wir kaum widerstehen. Und dann hat Grassmeier solche tollen Referenzen, dass wir da gesagt haben, jetzt müssen wir zuschlagen. Und wir liegen dabei etwas über 400.000 Euro.
0: Neben der aufwendigen Berechnung der Glockenform, damit sie auch den geforderten musikalischen Parametern entspricht, wurde auch bei dieser Glocke wieder die äußere Wandung künstlerisch gestaltet. Dafür war, wie bei den kleineren Glocken, Gerd Weber zuständig, der neben einem Bild, das den Namen der Credamus Lasst uns glauben illustriert, diesmal auch Bildnisse von 9 durch Krieg und Gewaltherrschaft zerstörte Magdeburger Kirchen verewigte. Um ein Symbolbild des ottonischen Doms, das man auch auf den anderen 9 Glocken finden kann, sind nun die Silhouetten der untergegangenen Gotteshäuser dargestellt.

0: Es geht weiter. Wir haben noch viel zu tun. Wenn die Glocken in die Türme kommen, wollen wir die Stiftung darin unterstützen, Glockenstühle zu bauen, aus Holz natürlich, Eiche möglichst aus Sachsen-Anhalt. Und dann muss ein Glockenjocher noch gebaut werden. Das ist die Aufhängung, wo die Glocken drankommen. Und dann Klöppel natürlich. Jede Glocke braucht ihren geschmiedeten Klöppel.
1: Es darf also weiter gespendet werden, denn das Geld kann dabei helfen, die Baumaßnahmen zu beschleunigen. Denn man möchte damit bis zum Jahr 2031 fertig werden.
0: Ja, wir haben 400 Jahre Zerstörung Magdeburgs, die sogenannte Magdeburgisieren, was damals so um sich griff im Mittelalter. Also dem Erdboden gleich machen hieß das. Und das war Magdeburg natürlich passiert. Nur die paar Menschen, die im Dom Zuflucht gefunden hatten, haben überlebt. Also was Tilly hier angerichtet hat, das war schon eine totale Zerstörung und daran wollen wir denken. Am 10. Mai 2031.
1: Die Ausschreibungen für die ingenieurtechnischen Leistungen laufen bereits. Zuständig ist dafür die Stiftung Dom und Schlösser des Landes Sachsen-Anhalt als Eigentümerin sämtlicher solcher Immobilien und so auch des Magdeburger Doms. Als solche hofft die Eigentümerin auf die Unterstützung des Landes mit entsprechenden Investitionsmitteln, für deren Bereitstellung der amtierende Ministerpräsident Sven Schulze versprach, sich einzusetzen. Bis die Glocken dann in den Turm gehoben werden, kann man sie alle noch besichtigen, etwas, was später nicht mehr so ohne weiteres möglich sein wird.
2: Am Dienstagabend wurde der Ministerpräsident Dr. Rainer Haseloff von der Bundeswehr in den Ruhestand verabschiedet, mit einer militärischen Zeremonie, der sogenannten Serenade, auch kleiner Zapfenstreich genannt. Zunächst gab es jedoch einen Empfang im Foyer der Staatskanzlei. Dabei richteten sein Nachfolger, CDU-Politiker Sven Schulze und Militäroberst Thorsten Alme, einige dankende Worte an ihn und offenbarten dem anwesenden Publikum ein paar lustige Anekdoten aus seiner Amtszeit. Mit dem Abhalten der Serenade würde Haseloff eine Ehre zuteil, die in Sachsen-Anhalt zuletzt Wolfgang Böhmer im Jahr 2011 zu seiner Verabschiedung als Ministerpräsident erhielt. Dementsprechend erreichte die Veranstaltung auch eine gute Zahl an Zuschauern, die das seltene Spektakel mit eigenen Augen sehen wollten. Auf dem Programm standen 4 Songs, die alle auf den Wunsch des Ministerpräsidenten gespielt wurden. Beginnend mit dem Lied »Land of Hope and Glory« von Edward Elgar, ein Stück, das seiner Frau besonders gut gefalle und das immer wieder bei Taufen und Hochzeiten in der Familie erklang.

Für diesen Song entschied er sich außerdem auch zu Ehren seiner langjährigen Weggefährtin, der früheren Bundeskanzlerin Angela Merkel, die bei ihrem Zapfenstreich in 2021 das Kirchenlied »Großer Gott, wir loben dich« wählte. Die darauffolgende Melodie war der Marsch »Alter Dessauer«, der sehr typisch für militärische Serenaden ist.

Das anwesende Orchester ist übrigens das Heeresmusikkorps Hannover, welches unter der Leitung von Oberstleutnant Martin Wehn mehr als 200 Auftritte im Jahr bestreitet. Man entschied sich für dieses Ensemble, da das Land Sachsen-Anhalt über kein eigenes Militärmusikkorps verfüge. Der dritte Musikwunsch Haseloffs war einer seiner Lieblingssongs, Learning to Fly von Tom Petty. Er erinnere ihn an seine rockige Zeit und habe daher einen sehr besonderen Wert für ihn.

0: Ganz zum Schluss spielte das Orchester dann noch die deutsche Nationalhymne, nach welcher Hasselhoff durch das Fackelbild nach vorne zu dem Musikkorps trat, um ihnen noch einmal persönlich zu danken. Denn er habe sein Lieblingsstück, Learning to Fly, noch nie zuvor so einfühlsam zu Gehör bekommen.
1: Über ein Jahr ist es her, dass Profiboxer Roman Fress zuletzt den Ring betrat. Eine lange Wartezeit, die jedoch am kommenden Samstag endlich vorbei sein wird. Es kommt zum großen WM-Showdown in den Magdeburger Messehallen, wo Fress sich erneut dem Top-10-Boxer Armin Çokşay stellen muss, in einem spannungsvoll erwarteten Rematch, aus dem der deutsch-kasachische Kämpfer diesmal unbedingt als Sieger hervorgehen möchte. Zur Pressekonferenz wurde vorab in das Kulturhistorische Museum der Landeshauptstadt geladen, ein passender historischer Ort für die Vorstellung eines ebenso historischen Events. Denn am Wochenende geht es erstmalig um gleich drei Titel der World Boxing Organization, den International, den Intercontinental und den Europe-Titel.
2: Ja, es ist eine Trilogie, man nennt das auch Undefeated, also der Gewinner kann Undefeated Champion werden, also

0: so eine Mehrzahl an Titel halten. Und natürlich von einem Boxverband, von der WBO, gab es so noch nie. Es ist eine Ausnahmegenehmigung, die hier erteilt wurde, weil der Kampf so eine sportliche Besonderheit hat und was Besonderes, Hochwertiges.
1: Auf den üblichen Stairdown mit seinem Kontrahenten musste Roman Fress am Mittwoch leider verzichten, denn sein Gegner steckte im Stau fest. Also keine Möglichkeit für Einschüchterungsversuche oder andere Mindgames, die Fress allerdings laut eigenen Aussagen auch nicht nötig habe. Einer intensiven Vorbereitungsphase mit den richtigen Sparringpartnern habe er es zu verdanken, dass er das Rematch am Samstag nicht nur gewinnen will, sondern definitiv gewinnen wird.
2: Ich hatte von über knapp 90 Sparringsrunden, wir boxen nur 12. Ja, vielleicht habe ich jetzt schon was die Zukunft vorher gesagt mit 2 Runden, wer weiß. Ne, also 12 Runden wird geboxt, wir haben im Training 90 Runden insgesamt gemacht, 90 Sparringsrunden. Und ja, ich bin fit, ich bin top vorbereitet, wie mental, gesundheitlich und körperlich, alles passt.
1: Neben dem Hauptevent können Zuschauer sich zudem auf insgesamt 9 Kämpfe im Vorprogramm freuen, vom Schwergewicht bis zum Mittelgewicht. Und noch vieles mehr, wofür sich das Einschalten oder Ticket kaufen, um hautnah dabei zu sein, definitiv lohnen dürfte.
0: Wir haben ein Showprogramm, wir haben einen großartigen Opernstar, der den Walk-In singen wird. Wir haben eine Inszenierung für den Walk-In. Wir haben Promis am Ring, unter anderem die größten Box-Promis, die es gibt. Axel Schulz und Regine Halmich sind mit am Ring vor Ort live. Also wir haben viel getan, wir haben eine tolle Licht- und Tontechnik, die dann wirklich ein großartiges Event zaubern wird in die Messehalle und wir freuen uns riesig.
1: Besonders groß dürfte da die Freude über die Wiederkehr einer Legende sein, der langjährige IBF-Champion im Mittelgewicht Dennis Radovan, der entschlossen ist, sich den Weg zurück auf den Gipfel des Boxsports zu kämpfen.
0: Einer der wahrscheinlich herausragendsten Amateurboxer und Profiboxer der letzten 10 Jahre, gibt sein Comeback, war seit 2024 nicht mehr im Ring. Er kommt zurück, er will mit uns nochmal durchschauen, wir wollen nochmal an die Weltspitze, das ist unser Plan. Dennis ist super im Mittelgewicht unterwegs und da ist eine ganze Menge Bewegung zurzeit international und wir glauben, dass wir da eine große Chance haben, mit ihm anzugreifen.
1: Verfolgt werden kann das Box-Event am Samstag schon ab 19.50 Uhr live in der ARD-Mediathek, unter anderem mit den Begegnungen von Michael Dobler, Dennis Radovan und Max Suske sowie den Magdeburger Boxern Ole Rätsel und Paul Schmidt. Ab 21 Uhr erfolgt dann zudem die Freischaltung für das internationale Publikum und davon gibt es auch eine ganze Menge.
0: Da haben wir nochmal 50 Länder, die sich anschließen an die Übertragung. Es ist keine Eurovision, es ist eine weltweite, von Amerika über China, Taiwan und. Also eine ganze Menge Länder, die dabei sind und unser Boxen sehen werden. Und das macht uns stolz. Also Magdeburg steht im Mittelpunkt des Boxens in der Welt.
1: Noch am Mittwochabend wurde für das öffentliche Training in den Magdeburger Flora-Park geladen. Am gleichen Ort wird zudem am Freitag um 13.30 Uhr das offizielle Wiegen stattfinden. 22.30 Uhr ertönt dann am Samstag die Glocke für den großen Showdown in den Messehallen der Landeshauptstadt. Letzte Resttickets für das Event können noch an der Abendkasse oder an allen bekannten Vorverkaufsstellen erworben werden.

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0: Noch ist man fleißig am Einspielen und Aufbauen im Kloster Bergegarten in Vorbereitung auf Lanotte. Diesen Namen trägt der Eröffnungsabend des Blickwechselfestivals, das vom Magdeburger Puppentheater in dieser Größe zum ersten Mal seit 8 Jahren wieder veranstaltet wird. Für Intendantin Sabine Schramm ist es überhaupt das erste Mal, dass das Theaterfestival unter ihrer Leitung stattfindet. Eröffnet wird die Veranstaltungsreihe am Freitagabend von einer Vielzahl an Künstlern und Theatertruppen aus 4 Ländern, darunter die französische Kompanie Turak mit einem skurrilen Figurenprogramm direkt hinter dem Eingang des Geländes. Weitere Vorführungen können an insgesamt 6 Stationen im Kloster Bergegarten besucht werden.
1: Da unten baut Bistaki auch aus Südfrankreich. Die machen Cirque Nouveau. Dann kommt zum Beispiel eine Puppe aus den Niederlanden, eine kleine Schildkrötenpuppe, die die Wichtigkeit der Langsamkeit betont. Es gibt Großpuppen, 4 riesige, die durch den Park gehen, eine französische Brassband mit Figuren, die auch durch den Park gehen, also Walk Acts, viele verschiedene kleine Stationen, die man alle entdecken kann. Und in der Mitte um 21.21 Uhr, pünktlich zu Sonnenuntergang, spielt Titanic das Stück Upside Down. Da geht es um, wie soll man eigentlich stehen in einer kippenden Welt.
0: Prinzipiell sind die Theatervorstellungen der Lanotte an die ganze Familie gerichtet. Empfohlen werden die meisten Vorführungen jedoch für Kinder ab 10 Jahren und darüber. Besucher können den ganzen Abend auf dem Gelände verbringen oder auch nur 2 Stunden, um selbst dann schon ein großartiges und vielfältiges Programm zu erleben, das von insgesamt 80 KünstlerInnen an den verschiedenen Stationen auf die Beine gestellt wird.
1: Es gibt ein Karussell, das von Hand gedreht wird und in dem Geschichten erzählt werden. Es gibt einen kleinen Leierkastenmann, Carlos Wunderwander Vehikel, der den Tanzpalast organisiert. Es gibt 2 Konzerte auf der Bühne von Turak, werden als Abschluss des Abends 2 Konzerte gespielt. Also man kann sich das so vorstellen, wenn man noch nie auf einem Theaterfestival war, wie ein Musikfestival, genau. Mit 6 verschiedenen Bühnen und 6 immer wechselnden Programmen, das zum Teil wiederholt wird.
0: Der Hauptakt Upside Down wird allerdings nur einmal aufgeführt, ebenso die beiden Abschlusskonzerte, mit denen Lanotte dann voraussichtlich gegen 1 Uhr nachts ausklingen wird. Das Blickwechselfestival geht danach aber erst so richtig los, mit insgesamt 60 Veranstaltungen von Theatertruppen aus 10 Ländern, die nicht nur im Puppentheater besucht werden können, sondern auch an diversen anderen Standorten in der Stadt, wie im Technikmuseum oder im Schauspielhaus.
1: Wir eröffnen im Schauspielhaus am 30.05. abends mit einer tollen Gruppe aus der Schweiz, Old Masters, die spielen Band Original. Dann sind wir bei uns im Haus, wir sind in der Datsche, wir sind im Inseltheater, wir sind am Salbker Wasserturm, es gibt Stadtführungen.
0: Und noch vieles mehr. Informationen zu sämtlichen Veranstaltungen können auf der Website des Magdeburger Puppentheaters gefunden werden. Da bleibt nur noch zu hoffen, dass auch das Wetter mitspielt.
1: Die meisten Dinge sind Indoor, aber es gibt zum Beispiel auch ein Zelt am Salbker Wasserturm, das so halb Indoor, halb Outdoor ist. Und in der Datsche findet auch noch Outdoor etwas statt. Da machen wir es so, wie das bei so Sommertheatern üblich ist. Wir hoffen, dass wir spielen können und wenn es tatsächlich in Strömen regnet, brechen wir dann die Vorstellung ab.
0: Die Daumen sind also gedrückt für einen erfolgreichen Auftakt und eine gut besuchte Festivalwoche für alle 33 Theatertruppen, die daran beteiligt sind. Tickets können ebenfalls auf der Website des Puppentheaters erworben werden.
2: Die Stiftung Händelhaus und das Stadtmarketing Halle bringen pünktlich zu den Händel-Festspielen 2026 etwas brandneues für Sammler und Barockbegeisterte heraus. Eine ganz besondere Sammelfigur, Georg Friedrich Händel als exklusive Playmobil-Sonderedition. Die Idee für die Figur stammt aus der Stiftung Händelhaus selbst. Gemeinsam mit dem Stadtmarketing Halle wurde daraus schließlich ein offizielles Projekt der Händel-Festspiele. Ein besonderes Augenmerk legten die Entwickler auf historische Details. Wie das berühmte Händel-Denkmal auf dem Halleschen Marktplatz steht auch die Playmobil-Figur auf einem weißen Sockel. In der Hand hält sie das Autograph des Messias. Das Original stellte dafür eigens das Foundling Museum in London zur Verfügung, da in Halle selbst bislang nur eine Abschrift existierte. Auch bei den kommenden Händel-Festspieltagen wird die Figur eine besondere Rolle spielen. Sie wird als eigenständiges Mannsbild zum Markenzeichen der Händel-Festspiele 2026 unter dem Motto Mannsbilder, Helden, Herrscher, Herzensbrecher und wird anstelle traditioneller Blumensträuße an Musiker und weitere Protagonisten der Festspiele überreicht.
3: Wir wollen Händel nahbar machen für alle Generationen und so haben wir uns eben für eine Playmobil-Figur entschieden. Und wir werden auch eine Playmobil-Oper im Rahmen der Händel-Festspiele aufführen. Rodelindas Sohn ist eine Koproduktion mit den Händel-Festspielen in Göttingen und Neobarock, einem Ensemble. Und Michael Sommer ist dabei, der kennt man aus YouTube, der hat stellt mit Playmobil-Figuren Klassiker der Weltliteratur nach und so eben auch jetzt zum ersten Mal eine Händel-Oper, nämlich Rodelinda, aus der Perspektive des Sohnes Flavio.
2: Die außergewöhnliche Inszenierung findet dann im ehemaligen Thalia-Theater statt. Bereits im offiziellen Trailer zur Oper kam der Prototyp der neuen Händel-Figur zum Einsatz. Wer nun scharf auf eine solche Figur geworden ist, der sollte jetzt besser besonders gut zuhören.
3: Die ist ab sofort erhältlich im Händelhaus und im Stadtmarketing und in ausgewählten Kooperationsshops. Sie können diese Geschäfte sehen, indem Sie eben zum Beispiel so eine Figur sehen und dort können Sie dann die käuflich erwerben für 6,99 Euro.
2: Mit der Kooperation verbinden die Beteiligten kulturelles Erbe, moderne Popkultur und internationale Strahlkraft und machen Georg Friedrich Händel einmal mehr zum Botschafter seiner Geburtsstadt Halle.
0: Wohnberatung, Quartiersentwicklung und Weiterbildung. Drei Worte, die den PIA e.V. ausmachen, der in diesem Jahr sein 20. Jubiläum feiern kann. PIA steht für Prävention im Alter. Es geht dem Verein also vorrangig um die Belange älterer Menschen, genauer gesagt darum, ihre Lebensqualität im Bereich Wohnen zu erhalten bzw. zu verbessern. Was damals als studentisches Projekt an der Hochschule Magdeburg-Stendal startete, entwickelte sich schließlich zu einem gemeinnützigen Verein, der inzwischen seit 2 Jahrzehnten in Sachsen-Anhalt unterwegs ist. Seit der Gründung hat sich einiges getan. Vor allem konnte deutlich mehr Aufmerksamkeit für ältere und pflegebedürftige Menschen und deren Herausforderungen im Alltag generiert werden.
4: Das Thema altersgerecht Wohnen, Pflege überhaupt als Angehöriger durchzuführen, ist ein wichtiges Thema geworden. Und wie wir auch unsere Quartiere, unsere Lebensmittelpunkte pflegegerecht gestalten, ist für uns ein wichtiger Arbeitsschwerpunkt und ist aber auch in der Öffentlichkeit zu einem wichtigen Thema geworden.
0: Schon während der eigenen Studienzeit davon inspiriert, dass von der Hochschule aus ein umfassender Einblick in die Praxis ermöglicht wurde, war Geschäftsführerin Yvonne Jahn entschlossen, dies aus dem Verein heraus so weiterzugeben und fortzuführen, weshalb mit den Studierenden in diesem Arbeitsfeld eine enge Zusammenarbeit gepflegt wird.
4: Während des Studiums bieten wir den Studierenden Praktikumsplätze an in unseren verschiedenen Projekten. Man kann seine Abschlussarbeit vom Studium auch thematisch bei uns mit verankern. Und es ist dem einen oder anderen gelungen, dann auch anschließend nach dem Studium bei uns angestellt zu werden. Und warum soll das nicht auch in Zukunft funktionieren?
0: Als eines seiner jüngsten Bestreben rief der Verein vor knapp 3 Jahren die Initiative Nachbarschaftshilfe ins Leben. Ein sachsen-anhaltweites Projekt, bei dem die sogenannten Servicepunkte eine wichtige Rolle spielen. Dazu gehört auch der ASB-Stützpunkt Münze, der erst zu Beginn des Jahres eröffnet wurde und deshalb als der ideale Standort für die Feierlichkeiten am Dienstag diente.
4: Die Servicepunkte sind für uns ganz wichtig, weil sie vor Ort Ansprechpartner, Berater sind für die älteren Menschen, auch diese Leistung umzusetzen, in Anspruch zu nehmen. Und deswegen sind wir sehr froh, dass wir regional mittlerweile 18 Servicepunkte in ganz Sachsen-Anhalt etablieren konnten. Und ein Standort ist hier. Und deswegen war es uns auch wichtig, hier heute auch herzugehen und diesen zu präsentieren und auch hier zu feiern.
0: Ein weiteres Schwerpunktprojekt des Vereins läuft unter dem Namen PEKISA, die Beratungsstelle zur kommunalen Quartiersentwicklung in Sachsen-Anhalt, die vor einigen Jahren gegründet wurde, um Projekte und Ideen vor allem in den ländlichen Regionen des Landes besser finanziell zu unterstützen.
4: Das heißt, wir können dazu beitragen, dass sich Regionen weiterentwickeln, dass Lücken geschlossen werden und dass da, wo Unterstützung notwendig ist, wo Versorgungslücken geschlossen werden müssen, dass wir dort also Unterstützung leisten können und sich wieder Dinge aufbauen und weiterentwickeln und vor allen Dingen dann auch fortbestehen, um den Menschen es zu ermöglichen, so lange wie möglich in ihrem vertrauten Wohnumfeld verbleiben zu können.
0: Unterstützt und gefördert wird der PIA e.V. dabei durch das Land sowie das Ministerium für Arbeit, Soziales, Gesundheit und Gleichstellung. Ein jährlicher Fördertopf ermöglicht die Umsetzung von Projekten mit Hilfe von je bis zu 20.000 Euro. Das soll auch möglichst in Zukunft weiter so vonstatten gehen. Zudem möchte der Verein sich für noch mehr Barrierefreiheit einsetzen und die bereits vorhandenen Wohnberatungsangebote im Land noch besser etablieren.

0: Der Weltraum. Unendliche Weiten. Dies ist die Geschichte von Laika, dem ersten Lebewesen im All, von dem sich die Welt zumindest den Namen gemerkt hat. Denn vor der Straßenhündin aus Moskau schoss man bereits im Jahr 1947 Fruchtfliegen ins All. Und auch wenn diese die Mission überlebten, dürfte deren Geschichte sicher nicht so interessant sein wie die von Laika, die als erstes Säugetier die Erde in einem Orbit umkreiste. Diese Geschichte nahm sich Russell Heppelwhite zusammen mit einem Libretto von Tim Yellan vor, um 2019 daraus eine Kinderoper zum Mitmachen zu komponieren. Denn diese tragische Story hat ja alles, was eine klassische Oper braucht. Eine Heldin, Konflikte und dass der Hund zum Schluss gestorben ist, gehört ja auch irgendwie zur Geschichte, wie das Ende von Romeo und Julia. Diese Oper feiert nun im Magdeburger Opernhaus ihre deutsche Uraufführung, die von Annemiek van Elst inszeniert wurde.
1: Das heißt, in unserer Vorstellung gab es Michael, ein Junge, die sehr beeindruckt war von alles, was mit All zu tun hat. Und er findet Laika, bringt sie mit nach Hause und bekommt dann eine Einladung zu Baikonur. Aber die Vater macht die Hund gar nicht. Also bei uns ist die Hund einen Moment weg und wieder ins Park, irgendwie in Moskau. Und die Kosmonauten finden die dann wieder, wenn sie einen Hund brauchen, um ins All zu schicken.
0: Michael also adoptiert das Tier, das seinem Vater jedoch nicht ausreicht. Er hätte lieber etwas Größeres gehabt. Und als der Junge nach Baikonur reisen soll, um dort in das Kollektiv von Koroljow einzutreten, bleibt Laika zurück, nur um später wieder eingefangen zu werden, um sie an Bord von Sputnik 2 ins All zu schießen. Die Weisung dazu kommt von nur als Anzugträgern dargestellten Apparatschiks, die Koroljow auch noch mit KGB-Spitzelinformationen erpressen, um rechtzeitig zum Jahrestag der Oktoberrevolution ein russisches Tier ins Weltall zu bringen.
1: Und wir haben uns auch miteinander gesetzt, zusammen mit Dramaturg und Tsai-Yu Lee, die Dirigentin, und auch gesagt, ja, die Geschichte war wichtig, aber wichtiger war, dass es für Kinder ist. Und ich denke, was Kinder und mich auch selber am meisten fasziniert, war das All. Alles, was im Weltall geht, die Wissenschaft und ein Hund auf der Bühne zu bringen.
0: Der Hund ist eine Puppe, die von Lutz Grossmann nicht nur gebaut wurde, sondern auch von ihm geführt wird. Dazu kommen vier Singende aus dem Ensemble des Opernhauses, die in wechselnden Rollen agieren und bereits erwähnt Tsai-Yu Lee, die die musikalische Leitung übernommen hat.
1: Und ich denke, wir können mit diesem Orchester, diese kleine Besetzung, wirklich die Geschichte super erzählen. Sie spielen auch mit, sie haben das wunderschön gemacht. Und ich liebe es sehr, dass auf diese Weise wir wirklich das Orchester mitnehmen können ins Stück. Dass alle Geräusche, aber auch, sie haben auch ein bisschen Text, sie haben auch andere Sachen zu tun. So, das macht mir immer sehr viel Spaß, wirklich miteinander zu arbeiten.
0: Wie bei Opernaufführungen mittlerweile Standard, die gesungenen Texte, die für das Verständnis der Handlung unbedingt erforderlich sind, werden über der Bühne eingeblendet. Und wenn diese Texte rot hinterlegt sind, sollte das wohl das Signal für die zuschauenden Kinder sein, mitzusingen.

Denn diese Oper ist ausdrücklich als Mitmachoper gedacht, weshalb es zur Aufführung ein umfangreiches Programmheft gibt, in dem man nicht nur die Liedtexte findet, sondern auch Bastelanleitungen für Requisiten, mit denen man selbst Teil der Aufführung werden könnte. Und dazu arbeitet das Orchester für alle sichtbar, weil es Teil der Inszenierung ist.

0: Ja, das hätten wir ja gern auch mal gezeigt, aber die Musiker verwahren sich dagegen, bei der Ausübung ihrer Kunst gezeigt zu werden, ohne dass man sie dafür extra bezahlt, weshalb wir versucht haben, diesen Teil des Bildes immer zu verdecken, falls sie sich darüber gewundert haben sollten. Aber so scheint es Usus zu sein bei staatlich geförderten Kulturbetrieben.
1: Sie macht so viel Spaß, komm und lern von den vielen Wundern der Natur. Die Natur ist der Knack,
2: der ist der Knack.
0: Doch kommen wir wieder zurück zur eigentlichen Oper, die für Kinder ab 6 Jahre geeignet sein soll. Was sich allerdings für mich schon allein deshalb verbietet, weil 6-Jährige gar nicht in der Lage sind, die eingeblendeten Texte zu lesen. Was aber meiner Meinung nach unbedingt erforderlich ist, um der doch recht komplexen und auch tragischen Handlung zu folgen.
3: Diese Laika hat ein bisschen eine schönere Reise. Es ist ein offenes Ende. Und wir hoffen immer, dass die Fantasie und der Wunsch mehr lebt, dann dass das Tier in Wirklichkeit es nicht überlebt hat. Wie weißt, wir sind nicht jeden Tag auf dem Mond, also vielleicht ist er da auch noch.
0: Nach der Premiere am 31. Mai folgen noch weitere 4 Vorstellungen, wobei im Übrigen für alle bei Redaktionsschluss noch Karten zu bekommen waren.

0: Morgen, John. Spät wie immer.
1: Der Verkehr war übel. Ich aber träume von Leders weißem Schein, wie sie erzählt. Verschwindet einfach!
2: Voll der Spasti!
3: Das ist zu viel Verantwortung.
4: John Hasen, Scheiße!
5: John!
1: Hey! Widerliche Scheiße! Ich kann nichts dafür!
5: Er hat mich heute blamiert!
3: Es wird alles wieder gut werden. Das wird ganz schnell gehen.
4: Johnny D!
6: Das heißt Tourette-Syndrom. Ich sag schlimme Dinge.
4: Kann man das heilen? Magst du noch was mitessen, John? Fick dich, du Schlampe!
7: Tja, freut mich auch sehr.
6: Tut mir leid.
7: Wenn du irgendwas tust, wofür du nichts kannst, dann musst du dich nie dafür entschuldigen.
8: Tommy, das ist John.
9: Gut, dann gebe ich dir eine kleine Einführung.
4: Gib mir deinen Schwanz in die Hand!
6: Scheiße.
9: Kannst du eine anständige Tasse Tee machen?
6: Oh ja, Tee kann ich.
4: Ich mach Wichse statt Milch rein.
6: Können Sie die Ticks und die Flüche ab?
9: Welche Ticks, welche Flüche?
6: Tut mir furchtbar leid. Ich bin so müde.
9: Ich glaube, dass Tourette nicht das Problem ist, sondern dass die Menschen nichts über Tourette wissen. Klär sie auf.
6: Du hast immer gesagt, ich soll Menschen wie mir helfen. Ich habe das Tourette-Syndrom und ich habe Ticks.
9: Dieser junge Mann da würde keiner Fliege was zuleide tun. Und er macht einen verdammt guten Tee.
4: Wichse statt Milch!
9: Wichse statt Milch.

0: Die Marken stehen für Kraft, Geschwindigkeit und Freiheit, doch diesmal geht es um etwas ganz anderes. Am Fuße des Magdeburger Doms haben sie sich getroffen. Motorradfahrer in ihren Schutzanzügen mit ihren Beifahrern und Beifahrerinnen und über 100 Maschinen. Denn das ist der Fellows Ride Magdeburg. Seit 2021 gibt es diese Aktion beinahe weltweit und gemeinsam haben sie nur ein Ziel.
1: Also der Fellows Ride ist eine Demonstration von Motorradfahrern für Depressionshilfe. Wir wollen aufmerksam machen, dass Depressionen oder andere seelische Beeinträchtigungen heutzutage da sind und dass man da ganz normal mit umgehen kann und nicht keine Angst davor zu haben braucht.
2: 4% Honorarpunkte sind für entsprechende Ärzte und Therapeuten gerade abgesenkt worden. Das ist ja in diesen komplizierten Zeiten in meinen Augen das komplett falsche Signal.
1: Genau, und deshalb gehen wir auf die Straße, versuchen immer mehr Leute zu motivieren, versuchen Aufmerksamkeit zu kriegen, Aufmerksamkeit zu machen, dass Politiker, dass die Öffentlichkeit sagt, das ist wichtig und dass man diese Beschlüsse wieder zurücknimmt.
2: Die Fellows Ride ist ja keine deutsche Erfindung. Wo kommt es her?
1: Das ist eine deutsche Erfindung. Der Dieter Schneider hat vor 11 Jahren seinen Sohn verloren in der Depression. Dieter Schneider ist ein ehemaliger Olympiateilnehmer, der kommt aus Würzburg und hat zur Verarbeitung eine Weltreise gemacht, 2 Jahre ist um die Welt gefahren und hat da in Australien den Black Dog Ride kennengelernt. Und hat in Anlehnung Black Dog Ride, da gehen an einem Tag australienweit Motorradfahrer auf die Straße und demonstrieren für Depressionshilfe für mentale Gesundheit. Und er fand das so spannend, dass er gesagt hat, er möchte das in Deutschland auch machen und hat dann 2021 den ersten Fellows Ride in Würzburg gestartet. Mittlerweile haben wir in diesem Jahr über 30. Heute Magdeburg ist die Saisoneröffnung für Deutschland. Wir hatten vor 2 Wochen den Fellows Ride in Wisconsin, Amerika gehabt, der zum zweiten Mal stattfand. Und insgesamt die Saison gestartet sind wir Ende Januar in Norwegen mit einem Snowboard Fellows Ride.
0: Wenn ein Motorradkorso durch die Stadt organisiert werden soll, bedarf das sehr viel Vorbereitung. Denn verkehrstechnisch wird ein Motorradkorso mit über 100 Teilnehmern und mehreren Begleitfahrzeugen wie ein einziges Fahrzeug behandelt. Und das bedarf Disziplin und himmlischer Beistand kann in diesem Fall auf gar keinen Fall schaden.
3: Fellow Rides habe ich mich erkundigt, machen viel für mentale Gesundung, gegen Depressionen und sind einfach, sagen wir mal, verbinden ihr Hobby, ihre Leidenschaft mit einem für sich sehenden Auftrag. Und da sage ich gern ein paar Worte.
4: Und ein guter Wunsch um himmlischen Beistand kann ja nie schaden.
3: Kann nie schaden. Man darf es nur nicht das Schicksal herausfordern.
0: Es gibt noch eine Reihe organisatorischer Hinweise, aber zu keinem Moment wird das eigentliche Anliegen hier vergessen.
2: Die Selbsterkenntnis, dass man diese Krankheit hat, ist relativ schwierig. Und sich das selber einzugestehen, bis man Hilfe dann auch erfolgreich in Anspruch nehmen kann. Ist das auch ein Problem, das ihr seht?
5: Das ist genau das Problem. Wir möchten halt eben darauf aufmerksam machen, wie wichtig dieses Thema mittlerweile in unserer Gesellschaft geworden ist. Wir möchten gerne, dass die Erkrankten schnellstmöglich Hilfe bekommen. Gerade das, was derzeit passiert, wird dazu führen, politisch gesehen dazu führen, dass die Therapieplätze statt mehr wie erforderlich weniger werden. Und genau das darf eigentlich nicht passieren. Und genau deswegen sind wir heute laut. Deswegen fahren wir mit offenem Visier für die Depressionshilfe.
2: Ich glaube, dass es vielen Menschen sehr schwer fällt, über eine Depression selber zu sprechen, zuzugeben, ja, dass sie diese Depression haben. Aber dabei wäre doch gerade das der Punkt, wo man dann wirklich helfen kann.
6: Richtig. Eigentlich müsste man damit viel offener umgehen, weil umso mehr Leute damit offen sprechen, umso einfacher wird es auch für andere darüber zu reden. Also wir haben auch selber im Club jemanden mit Depressionen. Meine Frau, die geht damit sehr gut um, die sagt es auch und da haben wir gar keine Probleme damit.
0: Das eine ist die Demonstration, aber es geht auch darum, Spenden zu sammeln. Und deshalb gehen freiwillige Helfer mit gläsernen Boxen herum und bitten darum, nicht kleinlich zu sein.
2: Wisst ihr denn jetzt schon, was ihr mit dem Geld machen werdet?
7: Jawohl, ein Teil geht, oder sogar der größte Teil geht ans Kriseninterventionsdienst Hilfe für Helfernot. Wir haben das letztes Jahr auch schon gemacht. Die unterstützen sehr. Sie sind genauso für die Depressionshilfe und so weiter, dass wir mehr für solche Fälle machen können. Wir suchen Therapieplätze. Wir versuchen mehr darauf aufmerksam zu machen.
0: Und dann endlich geht es los. Neben der Polizei die MTAS, die Motorrad-Tourguides-Assistenzstaffel. In diesem Fall kommen die Freiwilligen aus Niedersachsen. Und dann setzt sich der Tross in Bewegung. Erst geht es durch die Stadt und das Ziel ist die Bikerschmiede in Amfurt. Das sind dann rund 50 Kilometer und dort wird der Tag gemeinsam beendet. Das Anliegen der Fellows Right, depressive Erkrankungen und Selbstmordgefährdungen in das gesellschaftliche Bewusstsein zu rücken, wird bleiben. Denn es ist leider dringend notwendig.
8: Wir sagen nämlich ganz frei raus, dass es nicht normal ist, dass wir in einem Land leben, wo wir unsere eigene Heimat inzwischen nicht mehr wiedererkennen. Wir sagen ganz frei raus, dass es nicht normal ist, dass wir in einem Land leben, wo man einmal im Jahr sein Geschlecht ändern kann. Und dass es nicht normal ist, dass wir in einem Land leben, wo man ins Gefängnis gehen muss, wenn man seine GEZ nicht bezahlt. Das ist nicht normal, das darf nicht normal werden und das werden wir rückabwickeln, meine sehr geehrten Damen und Herren.
9: So ganz normal sind die Bürgerdialogveranstaltungen der AfD in Sachsen-Anhalt auch nicht. Bereits seit Wochen tourt der Ministerpräsidentenkandidat Ulrich Siegmund durch das Land und füllt jede Turnhalle. Auch in Halberstadt war das so. Eine Stimmung, die bei vielen anderen Parteien nur mit den legendären Aschermittwoch-Veranstaltungen in Bierzelten und Gasthäusern vergleichbar ist. Bei der AfD scheint das ganze Jahr Aschermittwoch zu sein. Der Saal mit einem Fassungsvermögen für 300 Gäste wurde bereits vor Wochen angemietet und erwies sich als zu klein. Bereits vor dem offiziellen Einlassbeginn entstanden vor dem Gästehaus Spiegelsberge lange Schlangen. Mehr als 200 Besucher mussten letztendlich vertröstet werden. Parteichef Ulrich Siegmund hielt später noch draußen eine kurze Rede, damit diese Besucher nicht umsonst gekommen waren. Auch die Gegenseite hatte sich mit einer großen Gegendemonstration angemeldet, daher war auch die Polizeipräsenz entsprechend.

0: Ein Massenphänomen, das sich die etablierten Parteien im Land, aber auch im Bundestag nicht erklären können. Außer Verboten und Ausgrenzung fällt ihnen derzeit nicht viel ein. Das wiederum erhöht den Frust der Wähler und bringt Stimmen für die Alternative für Deutschland. Was aber macht die AfD richtig und die anderen falsch, um auch die letzte Dorfkneipe mit Wählern zu füllen? Als erstes wäre da, die Stimmung zu nennen, denn wie bei einer guten Unterhaltungsshow wird das Publikum erst einmal durch kurze und klare Slogans aufgeheizt. In Halberstadt übernahm das der innenpolitische Sprecher der AfD-Fraktion im Landtag von Sachsen-Anhalt, Matthias Büttner.
1: Stichwort innere Sicherheit. Wenn ich mir zum Beispiel Orte wie den Hasselbachplatz in Magdeburg angucke, wo ich selber mich schon nicht mehr hintraue, obwohl ich mehrmals die Woche Sport treibe. Aber was willst du machen, wenn du größeren Arabergruppen gegenüberstehst, die deine blonde Frau oder blonde Freundin anpfeifen oder Katzengeräusche machen? Das ist mir selbst schon passiert. Da kannst du nichts machen. Die pfeifen dreimal und dann kommen noch 10 weitere aus den Seitenstraßen. Das sind Zustände, die wir uns hätten nicht vorstellen können. Der Hasselbachplatz ist einer der unsichersten Orte in Mitteldeutschland geworden. Das hat diese Landesregierung zu verantworten. Und was passiert? Nichts passiert. 3 Afghanen wurden dieses Jahr aus den Haftanstalten von Sachsen-Anhalt abgeschoben. 3. Und 1 Syrer. Also straffällig. Das war's. Mehr passiert nicht. Und ich sage euch, wenn wir hier an die Regierung kommen, dann werden wir alles in unserer Macht Stehende tun, um diese Leute wieder zurück nach Hause zu schicken. Allein schon, weil sie massiv viel Geld verschlingen. Und weil sie für die Unsicherheit in unserem Land verantwortlich sind. Damit muss endlich Schluss sein, liebe Freunde.
0: Mit solchen Sprüchen zieht man schnell die Blicke des Verfassungsschutzes auf sich, der die Partei in Sachsen-Anhalt als gesichert rechtsextrem eingestuft hat. Auch gegenüber dem amtierenden Ministerpräsidenten Sven Schulze äußerte sich der innenpolitische Sprecher der AfD, Matthias Büttner, wenig diplomatisch.
1: Und es geht dabei nicht nur um Sachsen-Anhalt, so wie viele mal glauben. Und der Ministerpräsident dieses Landes, der, ich sag mal, mit unlauteren Mitteln Ministerpräsident geworden ist und vorher Wirtschaftsminister war, der wird ja nicht müde, dabei den Menschen zu erklären, weil er schon weiß, was die Stunde geschlagen hat, dass die Wahl in Sachsen-Anhalt ja nichts mit der Bundespolitik zu tun hätte. Und dass hier gewählt wird, weil wir unser Land voranbringen wollen und der Bund dabei gar keine Rolle spielt. Aber liebe Freunde, jeder weiß doch, was passiert, wenn die AfD hier in Sachsen-Anhalt so stark wird, dass sie allein regieren kann. Denn jeder weiß, dass Friedrich Merz denn dafür verantwortlich gemacht wird, derjenige, der sich hingestellt hat und behauptet hat, er könnte die AfD verhindern, nicht nur verhindern, er könnte die AfD halbieren. Liebe Freunde, wenn in Sachsen-Anhalt im September die AfD stärkste Kraft wird und regiert, dann haben wir nicht nur einen neuen Ministerpräsidenten, der Ulrich Siegmund heißt, sondern die Ära Merz ist endlich beendet.
0: Mit solch verbalen Angriffen findet man sicherlich innerhalb der CDU keine neuen Freunde. Nach rund 30 Minuten kam die Veranstaltung dann zu ihrem Höhepunkt. Wie ein siegreicher Matador zog Ulrich Siegmund unter lautem Jubel in das Gästehaus Spiegelsberge ein. Und hier war es dann auch klar zu sehen. Die AfD hat keine Wähler, sondern eher wie in einem Fußballverein Fans. Mit so einem Gegner hatten es die etablierten Parteien bisher noch nie zu tun, weswegen auch die Bekämpfung der rechten Partei allen sichtbar schwerfällt. Teilweise konnte man den Eindruck gewinnen, man wäre auf einer Kaffeefahrt und würde gleich von einem engagierten Motivationskünstler Heizdecken verkauft bekommen. Eins muss man wirklich zugeben, der Shootingstar der AfD, Ulrich Siegmund, besitzt alle Fähigkeiten, die ein guter Entertainer braucht. Er hat Charisma, sieht gut aus und kann einen ganzen Saal zum Toben bringen. Diese Eigenschaften haben die meisten Abgeordneten nicht.
2: Aber das ist heute noch mal was Besonderes. Das sind die Bilder, die Deutschland braucht. Das ist die politische Wende. Wir holen es unter Kontrolle.

0: Die meisten Parteiveranstaltungen sind eher langweilig, weil es um politische Inhalte geht und Sachfragen diskutiert werden. Bei der AfD ist es hingegen gut gemachtes Entertainment wie in einer erfolgreichen Fernsehshow.
1: Aber ihr seid ja heute mit einem speziellen Anspruch hergekommen. Und deswegen würde ich erstmal gerne fragen, wer ist denn heute, und bitte mal ehrlich die Hand hoch, wer ist denn heute zum ersten Mal in seinem Leben auf einer AfD-Veranstaltung? Also mal 80%, herzlich willkommen, ihr habt alles richtig gemacht. Aber ich sag's ganz frei raus, dieses Bild hier, das ist die einzig richtige Antwort des Volkes auf diese kaputte Politik in diesem Land. Wir haben die Nase voll.
0: Das erste Ziel als Ministerpräsident, das Ulrich Siegmund immer wieder erwähnt, ist die Kündigung des Rundfunkstaatsvertrages. Auch deswegen, weil es sich derzeit in der Praxis tatsächlich auch am einfachsten umsetzen lässt, sollte die AfD eine absolute Mehrheit erreichen. Wenn der Vertrag noch in diesem Jahr gekündigt wird und es keine erfolgreichen juristischen Rechtsmittel dagegen gibt, wären die Gebührenzahler Sachsen-Anhalts am 01.01.2029 von der jetzigen GEZ-Gebühr befreit. Es gab immer wieder viele Versuche, den öffentlich-rechtlichen Rundfunk zu reformieren, doch nichts hat funktioniert. Die mit über 8,4 Milliarden Euro Zwangsgebühren ausgestatteten Sendeanstalten haben ihr Programm in den letzten Jahren immer weiter nach links verschoben. Hinzu kommen völlig überzogene Gehälter und Pensionszahlungen für ihre Mitarbeiter und Moderatoren, während die Programminhalte immer schlechter werden.
1: Botschaft, die ich Ihnen heute mit auf den Weg geben möchte. Wir sind jetzt an einem Punkt, wo die mit ihren ganzen Spielchen einfach am Ende sind. Sie sind am Ende ihrer Märchen, ihrer Lügen, die über viele Jahre und Jahrzehnte leider Gottes verfangen haben, weil wir auch eine mediale Desinformation in diesem Land haben, eine vierte Gewalt, auf die leider immer noch viel zu viele reinfallen. Sie machen das nicht, sie möchten sich eine eigene Meinung bilden und sie machen sich ein eigenes Bild und sie durchschauen, was hier passiert. Aktuell machen es noch nicht alle. Und deswegen sage ich etwas vorab, was höchstwahrscheinlich heute sonst als Frage gekommen wäre, was ist denn eure erste Amtshandlung? Und ich bin jemand, der nicht gerne an Symptomen rumspielt, sondern Ursachen bekämpfen möchte. Und diese mediale Ursache ist in dieser vierten Gewalt, oder mündet in dieser vierten Gewalt. Und deswegen sage ich ganz frei raus, selbstverständlich ist die erste Amtshandlung der erste Schritt weg mit dieser Rundfunk-Zwangsabgabe, Kündigung des Medienstaatsvertrages hier.
0: Viele Wähler und Wählerinnen würden sich vermutlich gern mal eine Zusammenarbeit zwischen der AfD und der CDU wünschen. Denn die dauerhaften Zwangskoalitionen in Deutschland haben viele Menschen desillusioniert. Von einer Koalition sind beide Parteien aber noch Lichtjahre entfernt. Derzeit würde sich die CDU von der AfD auch in keinem Fall tolerieren lassen. Dazu müssten die Kandidaten der AfD ihre rechte Ecke verlassen und sich mehr der CDU annähern. Auch der Landtagsabgeordnete und Chef der AfD im Harzkreis, Christian Hecht, hält derzeit nichts von Annäherungsversuchen. Besonders bei den Themen Verteidigung, Europäische Union, NATO, Ukraine-Krieg und Energieversorgung liegen die beiden konservativen Parteien unüberbrückbar auseinander.
2: Jetzt ist es ja so, dass die AfD am rechten Rand steht. Die CDU steht eigentlich in der Mitte. Muss sich die AfD nicht ein bisschen zur CDU hinbewegen, um tolerierungsfähig zu werden?
3: Nein. Also die CDU steht nicht in der Mitte, sondern die CDU steht ganz, ganz weit links. Die CDU ist keine Konservative.
2: Ja, vielleicht einige Teile, aber gerade in Sachsen-Anhalt stehen doch mehr in der Mitte.
3: Die CDU-Politik, also gerade in Sachsen-Anhalt merke ich das ja im Landtag, wo die Mehrheiten der CDU stehen. Da gibt es natürlich auch klassische konservative CDU-Politiker, die kommen aber in dieser links ausgerichteten CDU nicht zum Tragen mit ihren Bedenken, mit ihren Positionen. Die werden gnadenlos an den Rand gedrückt, weil die Politik von Merz, unserem Lügenkanzler, ganz eindeutig, auch jetzt gerade wieder auf dem Treffen beim DGB hat das nochmal wiederholt, es wird keine Zusammenarbeit mit der AfD geben. Mit der CDU, die Herr Merz verkörpert, wird die AfD auch nicht zusammenarbeiten wollen. Weil die Politik, die dahinter steht, das ist genau die Politik, die wir beenden wollen.
0: Am 6. September 2026

0: 2020 sind Landtagswahlen in Sachsen-Anhalt. Ob es die wichtigsten Wahlen werden, die je in Sachsen-Anhalt stattgefunden haben, kann niemand vorhersehen. Eins kann man allerdings mit Sicherheit schon sagen: Diese Wahl wird definitiv eine der spannendsten aller Zeiten werden.
1: Schreiben wir Geschichte, und das bestärkt mich, dass wir auf dem richtigen Kurs sind, und alles Weitere, das besprechen wir sehr gerne heute Abend. Dafür sind wir hier da, dafür stehen wir in der Rede und Antwort. Das machen wir ja gerade in ganz Sachsen-Anhalt, teilweise 3-4 Mal die Woche. Aber es macht wahnsinnigen Spaß und es zeigt, dass wir auf dem richtigen Weg sind. Und deswegen möchte ich so schließen, wie ich angefangen habe. Wir sind auf dem richtigen Weg. Die Zeit, sie ist für uns, die Zeit ist für die Alternative für Deutschland. Und ich möchte heute mit einem Zitat schließen, was ich aktuell, und das sage ich immer noch mal wieder, ich weiß, es sind Kameras, filmt das ruhig, was ich auf jedem Bürgerdialog aktuell, auf jeder Veranstaltung sagen werde, bis zur Landtagswahl am 6.9. Und ich werde es weiter sagen, weil es alles auf den Punkt bringt, was hier gerade in diesem Land passiert. Ich bin Altmärker, ich komme aus Tammermünde. Otto von Bismarck war Altmärker. Und der hat gesagt, ein Gedanke, der richtig ist, kann auf Dauer nicht niedergelogen werden. Das passiert gerade. Ihr seid Teil dessen. Herzlich willkommen in Halberstadt.

0: Es war ein gutes Stück Arbeit, die 15 Tonnen schwere Credamus-Glocke vom anliefernden LKW über die angrenzenden Gebäude des Magdeburger Doms in den Domgarten im Innern des Kreuzgangs zu schaffen. Aber moderne Technik macht es möglich. Man darf sich gar nicht vorstellen, wie unsere Altvorderen solch eine riesige Glocke einst transportierten, obwohl es eher unklar ist, ob solch eine große Glocke überhaupt einmal auf den Türmen des Domes gewesen ist.
1: Das wissen wir nicht. Wir wissen nur, dass er ein sehr viel größeres hatte als heute. Wir wissen, dass schon vor 1207 viele Glocken im Dom hingen. Denn wir haben eine Schriftquelle, die berichtet, beim Dombrand 1207 wären alle Glocken runtergefallen, außer einer kleinen. Wir wissen natürlich auch durch die Schallöffnungen und die Baunachrichten und die Dimension der Türme, dass sehr viel mehr Glocken vorgesehen waren. Wir wissen, dass auch in den Osttürmen mal Glocken zumindest vorgesehen waren. Aber wir können nicht sagen, im Jahr XY hatte es hier 10 Glocken oder 12. Das ist leider nicht bekannt. Durch die Geschichte Magdeburgs sind leider auch viele Urkunden verloren gegangen.
0: Am Sonntag sollte die Credamus nun feierlich enthüllt werden. Dazu hatte man die Kunststofffolie vom Transport bereits entfernt und die Glocke in ein weißes Tuch gehüllt. Das verbarg zwar noch die Gestaltung der Glocke, aber nicht deren schieren Ausmaße, des unten einen Durchmesser von 2,97 Meter umfassenden Glockenkörpers. Mit dem Guss der Credamus fand eine Aktion ihr vorläufiges Ende, an deren Anfang die Entfernung und Reparatur der Dominika-Glocke stand und in deren Gefolge 7 weitere Glocken gegossen werden konnten. Ja, und die letzte Aufgabe zur Vervollständigung des geplanten Kathedralgeläuts war noch eine Glocke mit dem Schlagton D0. Der in Deutschland einzigartig sein durfte. In den Festansprachen wurde dieser Ereignisse gedacht, bevor man zur Tat schritt und die Glocke enthüllte.
2: Ich ziehe mal rückwärts. 3, 2, 1 und stopp! Und zieh!
0: Die Glocke wurde diesmal in Österreich hergestellt, denn die Firma, die bisher für die Herstellung der anderen Glocken verantwortlich zeichnete, traute sich diesen Guss nicht zu. Ihr war das Risiko eines Fehlgusses zu groß, der möglicherweise die Insolvenz für diese Firma bedeutet hätte. In Innsbruck bei der Glockengießerei Grassmeier war man darüber hinaus auch bereit, deutlich weniger für die Herstellung zu verlangen, sodass man fast 300.000 Euro unter der ursprünglich gedachten Investitionssumme für die Credamus lag.
3: Ja, Bronze ist schon teuer, muss man sagen, und das ist ja durch die Kriege auch nicht besser geworden. Aber Grassmeier hat einen super Preis gemacht, der wollte vielleicht auch den Einstieg in den deutschen Markt so richtig kriegen, aber da konnten wir kaum widerstehen. Und dann hat Grassmeier solche tollen Referenzen, dass wir da gesagt haben, jetzt müssen wir zuschlagen. Und wir liegen dabei etwas über 400.000 Euro.
0: Neben der aufwendigen Berechnung der Glockenform, damit sie auch den geforderten musikalischen Parametern entspricht, wurde auch bei dieser Glocke

Barocke wieder die äußere Wandung künstlerisch gestaltet. Dafür war, wie bei den kleineren Glocken, Gerd Weber zuständig, der neben einem Bild, das den Namen der Credamus Lasst uns glauben illustriert, diesmal auch Bildnisse von neun durch Krieg und Gewaltherrschaft zerstörte Magdeburger Kirchen verewigte. Um ein Symbolbild des ottonischen Doms, das man auch auf den anderen neuen Glocken finden kann, sind nun die Silhouetten der untergegangenen Gotteshäuser dargestellt.

0: Es geht weiter. Wir haben noch viel zu tun. Wenn die Glocken in die Türme kommen, wollen wir die Stiftung darin unterstützen, Glockenstühle zu bauen, aus Holz natürlich, Eiche möglichst aus Sachsen-Anhalt. Und dann müssen Glockenjocher noch gebaut werden. Das ist die Aufhängung, wo die Glocken drankommen. Und dann Klöppel natürlich. Jede Glocke braucht ihren geschmiedeten Klöppel.
1: Es darf also weiter gespendet werden, denn das Geld kann dabei helfen, die Baumaßnahmen zu beschleunigen. Denn man möchte damit bis zum Jahr 2031 fertig werden.
0: Ja, wir haben 400 Jahre Zerstörung Magdeburgs, die sogenannte Magdeburgisieren, was damals so um sich griff im Mittelalter. Also dem Erdboden gleich machen hieß das. Und das war Magdeburg natürlich passiert. Nur die paar Menschen, die im Dom Zuflucht gefunden hatten, haben überlebt. Also was Tilly hier angerichtet hat, das war schon eine totale Zerstörung und daran wollen wir denken. Am 10. Mai 2031.
1: Die Ausschreibungen für die ingenieurtechnischen Leistungen laufen bereits. Zuständig ist dafür die Stiftung Dom und Schlösser des Landes Sachsen-Anhalt als Eigentümerin sämtlicher solcher Immobilien und so auch des Magdeburger Doms. Als solche hofft die Eigentümerin auf die Unterstützung des Landes mit entsprechenden Investitionsmitteln, für deren Bereitstellung der amtierende Ministerpräsident Sven Schulze versprach, sich einzusetzen. Bis die Glocken dann in den Turm gehoben werden, kann man sie alle noch besichtigen, etwas, was später nicht mehr so ohne weiteres möglich sein wird.
2: Am Dienstagabend wurde der Ministerpräsident Dr. Rainer Haseloff von der Bundeswehr in den Ruhestand verabschiedet, mit einer militärischen Zeremonie, der sogenannten Serenade, auch kleiner Zapfenstreich genannt. Zunächst gab es jedoch einen Empfang im Foyer der Staatskanzlei. Dabei richteten sein Nachfolger, CDU-Politiker Sven Schulze und Militäroberst Thorsten Almer, einige dankende Worte an ihn und offenbarten dem anwesenden Publikum ein paar lustige Anekdoten aus seiner Amtszeit. Mit dem Abhalten der Serenade würde Haseloff eine Ehre zuteil, die in Sachsen-Anhalt zuletzt Wolfgang Böhmer im Jahr 2011 zu seiner Verabschiedung als Ministerpräsident erhielt. Dementsprechend erreichte die Veranstaltung auch eine gute Zahl an Zuschauern, die das seltene Spektakel mit eigenen Augen sehen wollten. Auf dem Programm standen 4 Songs, die alle auf den Wunsch des Ministerpräsidenten gespielt wurden. Beginnend mit dem Lied »Land of Hope and Glory« von Edward Elgar, ein Stück, das seiner Frau besonders gut gefalle und das immer wieder bei Taufen und Hochzeiten in der Familie erklang.

1921 das Kirchenlied »Großer Gott, wir loben dich« wählte. Die darauffolgende Melodie war der Marsch »Alter Dessauer«, der sehr typisch für militärische Serenaden ist.

Das anwesende Orchester ist übrigens das Heeresmusikkorps Hannover, welches unter der Leitung von Oberstleutnant Martin Wehn mehr als 200 Auftritte im Jahr bestreitet. Man entschied sich für dieses Ensemble, da das Land Sachsen-Anhalt über kein eigenes Militärmusikkorps verfüge. Der dritte Musikwunsch Haseloffs war einer seiner Lieblingssongs, Learning to Fly von Tom Petty. Er erinnere ihn an seine rockige Zeit und habe daher einen sehr besonderen Wert für ihn.

0: Ganz zum Schluss spielte das Orchester dann noch die deutsche Nationalhymne, nach welcher Hasselhoff durch das Fackelbild nach vorne zu dem Musikkorps trat, um ihnen noch einmal persönlich zu danken. Denn er habe sein Lieblingsstück, Learning to Fly, noch nie zuvor so einfühlsam zu Gehör bekommen.
1: Über ein Jahr ist es her, dass Profiboxer Roman Fress zuletzt den Ring betrat. Eine lange Wartezeit, die jedoch am kommenden Samstag endlich vorbei sein wird. Es kommt zum großen WM-Showdown in den Magdeburger Messehallen, wo Fress sich erneut dem Top-10-Boxer Armin Çokşay stellen muss, in einem spannungsvoll erwarteten Rematch, aus dem der deutsch-kasachische Kämpfer diesmal unbedingt als Sieger hervorgehen möchte. Zur Pressekonferenz wurde vorab in das Kulturhistorische Museum der Landeshauptstadt geladen, ein passender historischer Ort für die Vorstellung eines ebenso historischen Events. Denn am Wochenende geht es erstmalig um gleich drei Titel der World Boxing Organization, den International, den Intercontinental und den Europe-Titel.
2: Ja, es ist eine Trilogie, man nennt das auch Undefeated, also der Gewinner kann Undefeated Champion werden, also eine Mehrzahl an Titel halten. Und natürlich von einem Boxverband, von der WBO, gab es so noch nie. Es ist eine Ausnahmegenehmigung, die hier erteilt wurde, weil der Kampf so eine sportliche Besonderheit hat und was Besonderes, Hochwertiges.
1: Auf den üblichen Stairdown mit seinem Kontrahenten musste Roman Fress am Mittwoch leider verzichten, denn sein Gegner steckte im Stau fest. Also keine Möglichkeit für Einschüchterungsversuche oder andere Mindgames, die Fress allerdings laut eigenen Aussagen auch nicht nötig habe. Einer intensiven Vorbereitungsphase mit den richtigen Sparringpartnern habe er es zu verdanken, dass er das Rematch am Samstag nicht nur gewinnen will, sondern definitiv gewinnen wird.
3: Ich hatte von über knapp 90 Sparringsrunden, wie Boxen nutzen.

0: 12. Ja, vielleicht habe ich jetzt schon was die Zukunft vorher gesagt. Mit 2 Runden, wer weiß. Ne, also 12 Runden werden geboxt. Wir haben im Training 90 Runden insgesamt gemacht, 90 Sparringsrunden. Und ja, ich bin fit, ich bin top vorbereitet, wie mental, gesundheitlich und körperlich, alles passt.
1: Neben dem Hauptevent können Zuschauer sich zudem auf insgesamt 9 Kämpfe im Vorprogramm freuen, vom Schwergewicht bis zum Mittelgewicht. Und noch vieles mehr, wofür sich das Einschalten oder Ticket kaufen, um hautnah dabei zu sein, definitiv lohnen dürfte.
2: Wir haben Showprogramm, wir haben einen großartigen Opernstar, der den Walk-In singen wird. Wir haben eine Inszenierung für den Walk-In. Wir haben Promis am Ring, unter anderem die größten Box-Promis, die es gibt. Axel Schulz und Regina Halmich sind mit am Ring vor Ort live. Also wir haben viel getan. Wir haben eine tolle Licht- und Tontechnik, die dann wirklich ein großartiges Event zaubern wird in die Messehalle. Und wir freuen uns riesig.
1: Besonders groß dürfte da die Freude über die Wiederkehr einer Legende sein, der langjährige IBF-Champion im Mittelgewicht Dennis Radovan, der entschlossen ist, sich den Weg zurück auf den Gipfel des Boxsports zu kämpfen.
2: Einer der wahrscheinlich herausragendsten Amateurboxer und Profiboxer der letzten 10 Jahre gibt sein Comeback, war seit 2024 nicht mehr im Ring. Er kommt zurück, er will mit uns nochmal durchstarten, wir wollen nochmal an die Weltspitze. Das ist unser Plan. Dennis ist super im Mittelgewicht unterwegs und da ist eine ganze Menge Bewegung zurzeit international und wir glauben, dass wir da eine große Chance haben, mit ihm anzugreifen.
1: Verfolgt werden kann das Boxevent am Samstag schon ab 19.50 Uhr live in der ARD-Mediathek, unter anderem mit den Begegnungen von Michel Dobler, Dennis Radovan und Max Suske sowie den Magdeburger Boxern Ole Rätsel und Paul Schmidt. Ab 21 Uhr erfolgt dann zudem die Freischaltung für das internationale Publikum und davon gibt es auch eine ganze Menge.
2: Da haben wir nochmal 50 Länder, die sich anschließen an die Übertragung. Es ist keine Eurovision, es ist eine weltweite, von Amerika über China, Taiwan und. Also eine ganze Menge Länder, die dabei sind und unser Boxen sehen werden. Und das macht uns stolz. Also Magdeburg steht im Mittelpunkt des Boxens in der Welt.
1: Noch am Mittwochabend wurde für das öffentliche Training in den Magdeburger Flora-Park geladen. Am gleichen Ort wird zudem am Freitag um 13.30 Uhr das offizielle Wiegen stattfinden. 22.30 Uhr ertönt dann am Samstag die Glocke für den großen Showdown in den Messehallen der Landeshauptstadt. Letzte Resttickets für das Event können noch an der Abendkasse oder an allen bekannten Vorverkaufsstellen erworben werden.

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0: Noch ist man fleißig am Einspielen und Aufbauen im Kloster Bergegarten in Vorbereitung auf La Notte. Diesen Namen trägt der Eröffnungsabend des Blickwechselfestivals, das vom Magdeburger Puppentheater in dieser Größe zum ersten Mal seit 8 Jahren wieder veranstaltet wird. Für Intendantin Sabine Schramm ist es überhaupt das erste Mal, dass das Theaterfestival unter ihrer Leitung stattfindet. Eröffnet wird die Veranstaltungsreihe am Freitagabend von einer Vielzahl an Künstlern und Theatertruppen aus 4 Ländern, darunter die französische Kompanie Turak mit einem skurrilen Figurenprogramm direkt hinter dem Eingang des Geländes. Weitere Vorführungen können an insgesamt 6 Stationen im Kloster Bergegarten besucht werden.
1: Da unten baut Bistaki auch auf, auch aus Südfrankreich.

0: machen Cirque Nouveau, dann kommt zum Beispiel eine Puppe aus den Niederlanden, eine kleine Schildkrötenpuppe, die die Wichtigkeit der Langsamkeit betont. Es gibt Großpuppen, vier riesige, die durch den Park gehen, eine französische Brassband mit Figuren, die auch durch den Park gehen, also Walk Acts, viele verschiedene kleine Stationen, die man alle entdecken kann. Und in der Mitte um 21.21 Uhr, pünktlich zu Sonnenuntergang, spielt Titanic das Stück Upside Down. Da geht es um, wie soll man eigentlich stehen in einer kippenden Welt.
1: Prinzipiell sind die Theatervorstellungen der La Notte an die ganze Familie gerichtet. Empfohlen werden die meisten Vorführungen jedoch für Kinder ab 10 Jahren und darüber. Besucher können den ganzen Abend auf dem Gelände verbringen oder auch nur 2 Stunden, um selbst dann schon ein großartiges und vielfältiges Programm zu erleben, das von insgesamt 80 KünstlerInnen an den verschiedenen Stationen auf die Beine gestellt wird.
0: Es gibt ein Karussell, das von Hand gedreht wird und in dem Geschichten erzählt werden. Es gibt einen kleinen Leierkastenmann, Carlos Wunderwander Vehikel, der den Tanzpalast organisiert. Es gibt 2 Konzerte. Auf der Bühne von Turak werden als Abschluss des Abends 2 Konzerte gespielt. Also man kann sich das so vorstellen, wenn man noch nie auf einem Theaterfestival war, wie ein Musikfestival, genau, mit 6 verschiedenen Bühnen und 6 immer wechselnden Programmen, das zum Teil wiederholt wird.
1: Der Hauptact Upside Down wird allerdings nur einmal aufgeführt, ebenso die beiden Abschlusskonzerte, mit denen La Notte dann voraussichtlich gegen 1 Uhr nachts ausklingen wird. Das Blickwechselfestival geht danach aber erst so richtig los, mit insgesamt 60 Veranstaltungen von Theatertruppen aus 10 Ländern, die nicht nur im Puppentheater besucht werden können, sondern auch an diversen anderen Standorten in der Stadt, wie im Technikmuseum oder im Schauspielhaus.
0: Wir eröffnen im Schauspielhaus am 30.05. abends mit einer tollen Gruppe aus der Schweiz, Old Masters, die spielen Band Original. Dann sind wir bei uns im Haus, wir sind in der Datsche, wir sind im Inseltheater, wir sind am Salbker Wasserturm, es gibt Stadtführungen.
1: Und noch vieles mehr. Informationen zu sämtlichen Veranstaltungen können auf der Website des Magdeburger Puppentheaters gefunden werden. Da bleibt nur noch zu hoffen, dass auch das Wetter mitspielt.
0: Die meisten Dinge sind Indoor, aber es gibt zum Beispiel auch ein Zelt am Salbker Wasserturm, das so halb Indoor, halb Outdoor ist. Und in der Datsche findet auch noch Outdoor etwas statt. Da machen wir es so, wie das bei so Sommertheatern üblich ist. Wir hoffen, dass wir spielen können und wenn es tatsächlich in Strömen regnet, brechen wir dann die Vorstellung ab.
1: Die Daumen sind also gedrückt für einen erfolgreichen Auftakt und eine gut besuchte Festivalwoche für alle 33 Theatertruppen, die daran beteiligt sind. Tickets können ebenfalls auf der Website des Puppentheaters erworben werden.
2: Die Stiftung Händelhaus und das Stadtmarketing Halle bringen pünktlich zu den Händel-Festspielen 2026 etwas brandneues für Sammler und Barockbegeisterte heraus. Eine ganz besondere Sammelfigur, Georg Friedrich Händel als exklusive Playmobil-Sonderedition. Die Idee für die Figur stammt aus der Stiftung Händelhaus selbst. Gemeinsam mit dem Stadtmarketing Halle wurde daraus schließlich ein offizielles Projekt der Händel-Festspiele. Ein besonderes Augenmerk legten die Entwickler auf historische Details. Wie das berühmte Händel-Denkmal auf dem Halleschen Marktplatz steht auch die Playmobil-Figur auf einem weißen Sockel. In der Hand hält sie das Autograph des Messias. Das Original stellte dafür eigens das Foundling Museum in London zur Verfügung, da in Halle selbst bislang nur eine Abschrift existierte. Auch bei den kommenden Händel-Festspieltagen wird die Figur eine besondere Rolle spielen. Sie wird als eigenständiges Mannsbild zum Markenzeichen der Händel-Festspiele 2026. Unter dem Motto Mannsbilder, Helden, Herrscher, Herzensbrecher. Und wird anstelle traditioneller Blumensträuße an Musiker und weitere Protagonisten der Festspiele überreicht.
3: Wir wollen Händel nahbar machen für alle Generationen und so haben wir uns eben für eine Playmobil-Figur entschieden. Und wir werden auch eine Playmobil-Oper im Rahmen der Händel-Festspiele aufführen. Rodelindas Sohn ist eine Koproduktion mit den Händel-Festspielen in Göttingen und Neobarock, einem Ensemble. Und Michael Sommer ist dabei, der kennt man aus YouTube, der stellt mit Playmobil-Figuren Klassiker der Weltliteratur nach und so eben auch jetzt zum ersten Mal eine Händel-Oper, nämlich Rodelinda, aus der Perspektive des Sohnes Flavio.
2: Die außergewöhnliche Inszenierung findet dann im ehemaligen Thalia-Theater statt. Bereits im offiziellen Trailer zur Oper kam der Prototyp der neuen Händel-Figur zum Einsatz. Wer nun scharf auf eine solche Figur geworden ist, der sollte jetzt besser besonders gut zuhören.
3: Die ist ab sofort erhältlich im Händelhaus

0: und im Stadtmarketing und in ausgewählten Kooperationsshops. Sie können diese Geschäfte sehen, indem Sie eben zum Beispiel so eine Figur sehen und dort können Sie dann die käuflich erwerben für 6,99 Euro.
1: Mit der Kooperation verbinden die Beteiligten kulturelles Erbe, moderne Popkultur und internationale Strahlkraft und machen Georg Friedrich Händel einmal mehr zum Botschafter seiner Geburtsstadt Halle.
2: Wohnberatung, Quartiersentwicklung und Weiterbildung. Drei Worte, die den PIA e.V. ausmachen, der in diesem Jahr sein 20. Jubiläum feiern kann. PIA steht für Prävention im Alter. Es geht dem Verein also vorrangig um die Belange älterer Menschen, genauer gesagt darum, ihre Lebensqualität im Bereich Wohnen zu erhalten bzw. zu verbessern. Was damals als studentisches Projekt an der Hochschule Magdeburg-Stendal startete, entwickelte sich schließlich zu einem gemeinnützigen Verein, der inzwischen seit 2 Jahrzehnten in Sachsen-Anhalt unterwegs ist. Seit der Gründung hat sich einiges getan. Vor allem konnte deutlich mehr Aufmerksamkeit für ältere und pflegebedürftige Menschen und deren Herausforderungen im Alltag generiert werden.
3: Das Thema altersgerecht Wohnen, Pflege überhaupt als Angehöriger durchzuführen, ist ein wichtiges Thema geworden. Und wie wir auch unsere Quartiere, unsere Lebensmittelpunkte pflegegerecht gestalten, ist für uns ein wichtiger Arbeitsschwerpunkt und ist aber auch in der Öffentlichkeit zu einem wichtigen Thema geworden.
2: Schon während der eigenen Studienzeit davon inspiriert, dass von der Hochschule aus ein umfassender Einblick in die Praxis ermöglicht wurde, war Geschäftsführerin Yvonne Jahn entschlossen, dies aus dem Verein heraus so weiterzugeben und fortzuführen, weshalb mit den Studierenden in diesem Arbeitsfeld eine enge Zusammenarbeit gepflegt wird.
3: Während des Studiums bieten wir den Studierenden Praktikumsplätze an in unseren verschiedenen Projekten. Man kann seine Abschlussarbeit vom Studium auch thematisch bei uns mit verankern. Und es ist dem einen oder anderen gelungen, dann auch anschließend nach dem Studium bei uns angestellt zu werden. Und warum soll das nicht auch in Zukunft funktionieren?
2: Als eines seiner jüngsten Bestreben rief der Verein vor knapp 3 Jahren die Initiative Nachbarschaftshilfe ins Leben. Ein sachsen-anhaltweites Projekt, bei dem die sogenannten Servicepunkte eine wichtige Rolle spielen. Dazu gehört auch der ASB-Stützpunkt Münze, der erst zu Beginn des Jahres eröffnet wurde und deshalb als der ideale Standort für die Feierlichkeiten am Dienstag diente.
3: Die Servicepunkte sind für uns ganz wichtig, weil sie vor Ort Ansprechpartner, Berater sind für die älteren Menschen, auch diese Leistung umzusetzen, in Anspruch zu nehmen. Und deswegen sind wir sehr froh, dass wir regional mittlerweile 18 Servicepunkte in ganz Sachsen-Anhalt etablieren konnten. Und ein Standort ist hier. Und deswegen war es uns auch wichtig, hier heute auch herzugehen und diesen zu präsentieren und auch hier zu feiern.
2: Ein weiteres Schwerpunktprojekt des Vereins läuft unter dem Namen PEKISA, die Beratungsstelle zur kommunalen Quartiersentwicklung in Sachsen-Anhalt, die vor einigen Jahren gegründet wurde, um Projekte und Ideen vor allem in den ländlichen Regionen des Landes besser finanziell zu unterstützen.
3: Das heißt, wir können dazu beitragen, dass sich Regionen weiterentwickeln, dass Lücken geschlossen werden und dass da, wo Unterstützung notwendig ist, wo Versorgungslücken geschlossen werden müssen, dass wir dort also Unterstützung leisten können und sich wieder Dinge aufbauen und weiterentwickeln und vor allen Dingen dann auch fortbestehen, um den Menschen es zu ermöglichen, so lange wie möglich in ihrem vertrauten Wohnumfeld verbleiben zu können.
2: Unterstützt und gefördert wird der PIA e.V. dabei durch das Land sowie das Ministerium für Arbeit, Soziales, Gesundheit und Gleichstellung. Ein jährlicher Fördertopf ermöglicht die Umsetzung von Projekten mit Hilfe von je bis zu 20.000 Euro. Das soll auch möglichst in Zukunft weiter so vonstatten gehen. Zudem möchte der Verein sich für noch mehr Barrierefreiheit einsetzen und die bereits vorhandenen Wohnberatungsangebote im Land noch besser etablieren.

Der Weltraum. Unendliche Weiten. Dies ist die Geschichte von Laika, dem ersten Lebewesen im All, von dem sich die Welt zumindest den Namen gemerkt hat. Denn vor der Straßenhündin aus Moskau schoss man bereits im Jahr 1947 Fruchtfliegen ins All. Und auch wenn diese die Mission überlebten, dürfte deren Geschichte sicher nicht so interessant sein wie die von Laika, die als erstes Säugetier

0: die Erde in einem Orbit umkreiste. Diese Geschichte nahm sich Russell Heppelwhite zusammen mit einem Libretto von Tim Yelland vor, um 2019 daraus eine Kinderoper zum Mitmachen zu komponieren. Denn diese tragische Story hat ja alles, was eine klassische Oper braucht. Eine Heldin, Konflikte und dass der Hund zum Schluss gestorben ist, gehört ja auch irgendwie zur Geschichte, wie das Ende von Romeo und Julia. Diese Oper feiert nun im Magdeburger Opernhaus ihre deutsche Uraufführung, die von Annemiek van Elst inszeniert wurde.
1: Das heißt, in unserer Vorstellung gab es Michael, ein Junge, die sehr beeindruckt war von alles, was mit All zu tun hat. Und er findet Laika, bringt sie mit nach Hause und bekommt dann eine Einladung zu Baikonur. Aber die Vater macht die Hund gar nicht. Also bei uns ist die Hund einen Moment weg und wieder ins Park, irgendwie in Moskau. Und die Kosmonauten finden die dann wieder, wenn sie einen Hund brauchen, um ins All zu schicken.
0: Michael also adoptiert das Tier, das seinem Vater jedoch nicht ausreicht. Er hätte lieber etwas Größeres gehabt. Und als der Junge nach Baikonur reisen soll, um dort in das Kollektiv von Koroljow einzutreten, bleibt Laika zurück, nur um später wieder eingefangen zu werden, um sie an Bord von Sputnik 2 ins All zu schießen. Die Weisung dazu kommt von nur als Anzugträgern dargestellten Apparatschiks, die Koroljow auch noch mit KGB-Spitzelinformationen erpressen, um rechtzeitig zum Jahrestag der Oktoberrevolution ein russisches Tier ins Weltall zu bringen.
1: Und wir haben uns auch miteinander gesetzt, zusammen mit Dramaturg und Zayu Li, die Dirigentin, und auch gesagt, ja, die Geschichte war wichtig, aber wichtiger war, dass es für Kinder ist. Und ich denke, was Kinder und mich auch selber am meisten fasziniert, war das All. Alles, was im Weltall geht, die Wissenschaft und ein Hund auf der Bühne zu bringen.
0: Der Hund ist eine Puppe, die von Lutz Grossmann nicht nur gebaut wurde, sondern auch von ihm geführt wird. Dazu kommen vier Singende aus dem Ensemble des Opernhauses, die in wechselnden Rollen agieren und bereits erwähnt Tasiu Li, die die musikalische Leitung übernommen hat.
1: Und ich denke, wir können mit diesem Orchester, diese kleine Besetzung, wirklich die Geschichte super erzählen. Sie spielen auch mit, so haben sie das wunderschön gemacht. Und ich liebe es sehr, dass auf diese Weise wir wirklich das Orchester mitnehmen können ins Stück. Dass alle Geräusche, aber auch, sie haben auch ein bisschen Text, sie haben auch andere Sachen zu tun. So, das macht mir immer sehr viel Spaß, wirklich miteinander zu arbeiten.
0: Wie bei Opernaufführungen mittlerweile Standard, die gesungenen Texte, die für das Verständnis der Handlung unbedingt erforderlich sind, werden über der Bühne eingeblendet. Und wenn diese Texte rot hinterlegt sind, sollte das wohl das Signal für die zuschauenden Kinder sein, mitzusingen.

Denn diese Oper ist ausdrücklich als Mitmachoper gedacht, weshalb es zur Aufführung ein umfangreiches Programmheft gibt, in dem man nicht nur die Liedtexte findet, sondern auch Bastelanleitungen für Requisiten, mit denen man selbst Teil der Aufführung werden könnte. Und dazu arbeitet das Orchester für alle sichtbar, weil es Teil der Inszenierung ist.

Ja, das hätten wir gern auch mal gezeigt, aber die Musiker verwahren sich dagegen, bei der Ausübung ihrer Kunst gezeigt zu werden, ohne dass man sie dafür extra bezahlt. Weshalb wir versucht haben, diesen Teil des Bildes immer zu verdecken, falls sie sich darüber gewundert haben sollten. Aber so scheint es Usus zu sein bei staatlich geförderten Kulturbetrieben.

0: Doch kommen wir wieder zurück zur eigentlichen Oper, die für Kinder ab 6 Jahre geeignet sein soll. Was sich allerdings für mich schon allein deshalb verbietet, weil 6-Jährige gar nicht in der Lage sind, die eingeblendeten Texte zu lesen. Was aber meiner Meinung nach unbedingt erforderlich ist, um der doch recht komplexen und auch tragischen Handlung zu folgen.
1: Diese Laika hat ein bisschen eine schönere Reise. Es ist ein offenes Ende. Und wir hoffen immer, dass die Fantasie und der Wunsch mehr lebt, dann dass das Tier in Wirklichkeit es nicht überlebt hat. Wie weißt, wir sind nicht jeden Tag auf dem Mond, also vielleicht ist er da auch noch.
0: Nach der Premiere am 31. Mai folgen noch weitere 4 Vorstellungen, wobei im Übrigen für alle bei Redaktionsschluss noch Karten zu bekommen.

0: Morgen, John. Spät wie immer.
1: Der Verkehr war übel. Ich habe Träume von ledersweißem Schein, wie sie erzählt. Verschwindet einfach!
2: Voll der Spasti!
3: Das ist zu viel Verantwortung.
4: Das ist voll Hasen, Scheiße!
5: John! Hey.

0: widerliche Scheiße! Ich kann nichts dafür!
1: Er hat mich heute blamiert!
2: Es wird alles wieder gut werden. Das wird ganz schnell gehen.
3: Johnny D!
4: Das heißt Tourette-Syndrom. Ich sag schlimme Dinge.
3: Kann man das heilen? Magst du noch was mitessen, John? Fick dich, du Schlampe!
5: Tja, freut mich auch sehr.
4: Tut mir leid.
6: Wenn du irgendwas tust, wofür du nichts kannst, dann musst du dich nie dafür entschuldigen.
7: Tommy, das ist John.
8: Gut, dann gebe ich dir eine kleine Einführung.
3: Gib mir deinen Schwanz in die Hand!
4: Scheiße.
8: Kannst du eine anständige Tasse Tee machen?
4: Oh ja, Tee kann ich.
3: Ich mach Wichse statt Milch rein.
4: Können Sie die Ticks und die Flüche ab?
8: Welche Ticks, welche Flüche?
4: Tut mir furchtbar leid. Ich bin so müde.
8: Ich glaube, dass Tourette nicht das Problem ist, sondern dass die Menschen nichts über Tourette wissen. Klär sie auf.
4: Du hast immer gesagt, ich soll Menschen wie mir helfen. Ich habe das Tourette-Syndrom und ich habe Ticks.
8: Dieser junge Mann da würde keiner Fliege was zuleide tun. Und er macht einen verdammt guten Tee.
3: Wichse statt Milch!
8: Wichse statt Milch.

0: Marken stehen für Kraft, Geschwindigkeit und Freiheit, doch diesmal geht es um etwas ganz anderes. Am Fuße des Magdeburger Doms haben sie sich getroffen. Motorradfahrer in ihren Schutzanzügen mit ihren Beifahrern und Beifahrerinnen und über 100 Maschinen. Denn das ist der Fellows Ride Magdeburg. Seit 2021 gibt es diese Aktion beinahe weltweit und gemeinsam haben sie nur ein Ziel.
1: Also der Fellows Ride ist eine Demonstration von Motorradfahrern für Depressionshilfe. Wir wollen aufmerksam machen, dass Depressionen oder andere seelische Beeinträchtigungen heutzutage da sind und dass man da ganz normal mit umgehen kann und nicht und keine Angst davor zu haben braucht.
2: 4% Honorarpunkte sind für entsprechende Ärzte und Therapeuten gerade abgesenkt worden. Das ist ja in diesen komplizierten Zeiten in meinen Augen das komplett falsche Signal.
1: Genau, und deshalb gehen wir auf die Straße, versuchen immer mehr Leute zu motivieren, versuchen Aufmerksamkeit zu kriegen, Aufmerksamkeit zu machen, dass Politiker, dass die Öffentlichkeit sagt, das ist wichtig und dass man diese Beschlüsse wieder zurücknimmt.
2: Die Fellows Ride ist ja keine deutsche Erfindung. Wo kommt es her?
1: Das ist eine deutsche Erfindung. Der Dieter Schneider hat vor 11 Jahren seinen Sohn verloren in der Depression. Dieter Schneider ist ein ehemaliger Olympiateilnehmer, der kommt aus Würzburg und hat zur Verarbeitung eine Weltreise gemacht, 2 Jahre ist um die Welt gefahren und hat da in Australien den Black Dog Ride kennengelernt. Und hat in Anlehnung Black Dog Ride, da gehen an einem Tag australienweit Motorradfahrer auf die Straße und demonstrieren für Depressionshilfe, für mentale Gesundheit. Und er fand das so spannend, dass er gesagt hat, er möchte das in Deutschland auch machen und hat dann 2021 den ersten Fellows Ride in Würzburg gestartet. Mittlerweile haben wir in diesem Jahr über 30. Heute Magdeburg ist die Saisoneröffnung für Deutschland. Wir hatten vor 2 Wochen den Fellows Ride in Wisconsin, Amerika gehabt, der zum zweiten Mal stattfand. Und insgesamt die Saison gestartet sind wir Ende Januar in Norwegen mit einem Snowboard Fellows Ride.
0: Wenn ein Motorradkorso durch die Stadt organisiert werden soll, bedarf das sehr viel Vorbereitung. Denn verkehrstechnisch wird ein Motorradkorso mit über 100 Teilnehmern und mehreren Begleitfahrzeugen wie ein einziges Fahrzeug behandelt. Und das bedarf Disziplin und himmlischer Beistand kann in diesem Fall auf gar keinen Fall schaden.
3: Fellow Rides habe ich mich erkundigt, machen viel für mentale Gesundung, gegen Depressionen und sind einfach, sagen wir mal, verbinden ihr Hobby, ihre Leidenschaft mit einem für sich sehenden Auftrag. Und da sage ich gern ein paar Worte.
2: Und ein guter Wunsch um himmlischen Beistand kann ja nie schaden.
3: Kann nie schaden. Man darf es nur nicht das Schicksal herausfordern.

0: gibt noch eine Reihe organisatorischer Hinweise, aber zu keinem Moment wird das eigentliche Anliegen hier vergessen.
1: Die Selbsterkenntnis, dass man diese Krankheit hat, ist relativ schwierig. Und sich das selber einzugestehen, bis man Hilfe dann auch erfolgreich in Anspruch nehmen kann. Ist das auch ein Problem, das ihr seht?
2: Das ist genau das Problem. Wir möchten halt eben darauf aufmerksam machen, wie wichtig dieses Thema mittlerweile in unserer Gesellschaft geworden ist. Wir möchten gerne, dass die Erkrankten schnellstmöglich Hilfe bekommen. Gerade das, was derzeit passiert, wird dazu führen, politisch gesehen dazu führen, dass die Therapieplätze statt mehr wie erforderlich weniger werden. Und genau das darf eigentlich nicht passieren. Und genau deswegen sind wir heute laut. Deswegen fahren wir mit offenem Visier für die Depressionshilfe.
1: Ich glaube, dass das vielen Menschen sehr schwer fällt, über eine Depression selber zu sprechen, zuzugeben, dass sie diese Depression haben. Aber dabei wäre doch gerade das der Punkt, wo man dann wirklich helfen kann.
3: Richtig. Eigentlich müsste man damit viel offener umgehen, weil umso mehr Leute damit offen sprechen, umso einfacher wird es auch für andere darüber zu reden. Also wir haben auch selber im Club jemanden mit Depressionen. Meine Frau, die geht damit sehr gut um, die sagt es auch und da haben wir gar keine Probleme damit.
0: Das eine ist die Demonstration, aber es geht auch darum, Spenden zu sammeln. Und deshalb gehen freiwillige Helfer mit gläsernen Boxen herum und bitten darum, nicht kleinlich zu sein.
1: Wisst ihr denn jetzt schon, was ihr mit dem Geld machen werdet?
4: Jawohl, ein Teil geht, oder sogar der größte Teil geht ans Kriseninterventionsdienst Hilfe für Helfer Not. Wir haben das letztes Jahr auch schon gemacht. Die unterstützen sehr. Sie sind genauso für die Depressionshilfe und so weiter, dass wir mehr für solche Fälle machen können. Wir suchen Therapieplätze. Wir versuchen mehr darauf aufmerksam zu machen.
0: Und dann endlich geht es los. Neben der Polizei die MTAS, die Motorrad-Tourguides-Assistenzstaffel. In diesem Fall kommen die Freiwilligen aus Niedersachsen und dann setzt sich der Tross in Bewegung. Erst geht es durch die Stadt und das Ziel ist die Bikerschmiede in Amfurt. Das sind dann rund 50 Kilometer und dort wird der Tag gemeinsam beendet. Das Anliegen der Fellows Right, depressive Erkrankungen und Selbstmordgefährdung in das gesellschaftliche Bewusstsein zu rücken, wird bleiben. Denn es ist leider dringend notwendig.
5: Wir sagen nämlich ganz frei raus, dass es nicht normal ist, dass wir in einem Land leben, wo wir unsere eigene Heimat inzwischen nicht mehr wiedererkennen. Wir sagen ganz frei raus, dass es nicht normal ist, dass wir in einem Land leben, wo man einmal im Jahr sein Geschlecht ändern kann. Und dass es nicht normal ist, dass wir in einem Land leben, wo man ins Gefängnis gehen muss, wenn man seine GZ nicht bezahlt. Das ist nicht normal, das darf nicht normal werden und das werden wir rückabwickeln, meine sehr geehrten Damen und Herren.
6: So ganz normal sind die Bürgerdialogveranstaltungen der AfD in Sachsen-Anhalt auch nicht. Bereits seit Wochen tourt der Ministerpräsidentenkandidat Ulrich Siegmund durch das Land und füllt jede Turnhalle. Auch in Halberstadt war das so. Eine Stimmung, die bei vielen anderen Parteien nur mit den legendären Aschermittwoch-Veranstaltungen in Bierzelten und Gasthäusern vergleichbar ist. Bei der AfD scheint das ganze Jahr Aschermittwoch zu sein. Der Saal mit einem Fassungsvermögen für 300 Gäste wurde bereits vor Wochen angemietet und erwies sich als zu klein. Bereits vor dem offiziellen Einlassbeginn entstanden vor dem Gästehaus Spiegelsberge lange Schlangen. Mehr als 200 Besucher mussten letztendlich vertröstet werden. Parteichef Ulrich Siegmund hielt später noch draußen eine kurze Rede, damit diese Besucher nicht umsonst gekommen waren. Auch die Gegenseite hatte sich mit einer großen Gegendemonstration angemeldet. Daher war auch die Polizeipräsenz entsprechend.
7: Entschuldigung, Herr Nazi, für dich statt Wein und Schnaps. Nur ein freundschaftlicher Fußtritt und ein liebgemeinter Klaps.
6: Letztendlich waren aber nur rund 50 Aktivisten gekommen, um gegen die rechte Partei zu demonstrieren. Im Saal war die Stimmung deutlich besser. Ministerpräsidentenkandidat Ulrich Siegmund begrüßte jeden einzelnen Besucher persönlich und vermittelte ihnen das Gefühl, dazuzugehören. Derzeit sind Veranstaltungen der AfD ein

0: Show wird das Publikum erst einmal durch kurze und klare Slogans aufgeheizt. In Halberstadt übernahm das der innenpolitische Sprecher der AfD-Fraktion im Landtag von Sachsen-Anhalt, Matthias Büttner.
1: Stichwort innere Sicherheit. Wenn ich mir zum Beispiel Orte wie den Hasselbachplatz in Magdeburg angucke, wo ich selber mich schon nicht mehr hintraue, obwohl ich mehrmals die Woche Sport treibe. Aber was willst du machen, wenn du größeren Arabergruppen gegenüberstehst, die deine blonde Frau oder blonde Freundin anpfeifen oder Katzengeräusche machen? Das ist mir selbst schon passiert. Da kannst du nichts machen. Die pfeifen dreimal und dann kommen noch 10 weitere aus den Seitenstraßen. Das sind Zustände, die wir uns hätten nicht vorstellen können. Der Hasselbachplatz ist einer der unsichersten Orte in Mitteldeutschland geworden. Das hat diese Landesregierung zu verantworten. Und was passiert? Nichts passiert. 3 Afghanen wurden dieses Jahr aus den Haftanstalten von Sachsen-Anhalt abgeschoben. 3. Und 1 Syrer. Also straffällig. Das war's. Mehr passiert nicht. Und ich sage euch, wenn wir hier an die Regierung kommen, dann werden wir alles in unserer Macht Stehende tun, um diese Leute wieder zurück nach Hause zu schicken. Allein schon, weil sie massiv viel Geld verschlingen und weil sie für die Unsicherheit in unserem Land verantwortlich sind. Damit muss endlich Schluss sein, liebe Freunde.
0: Mit solchen Sprüchen zieht man schnell die Blicke des Verfassungsschutzes auf sich, der die Partei in Sachsen-Anhalt als gesichert rechtsextrem eingestuft hat. Auch gegenüber dem amtierenden Ministerpräsidenten Sven Schulze äußerte sich der innenpolitische Sprecher der AfD, Matthias Büttner, wenig diplomatisch.
1: Und es geht dabei nicht nur um Sachsen-Anhalt, so wie viele mal glauben. Und der Ministerpräsident dieses Landes, der, ich sag mal, mit unlauteren Mitteln Ministerpräsident geworden ist und vorher Wirtschaftsminister war, der wird ja nicht müde, dabei den Menschen zu erklären, weil er schon weiß, was die Stunde geschlagen hat, dass die Wahl in Sachsen-Anhalt ja nichts mit der Bundespolitik zu tun hätte. Und dass hier gewählt wird, weil wir unser Land voranbringen wollen und der Bund dabei gar keine Rolle spielt. Aber liebe Freunde, jeder weiß doch, was passiert, wenn die AfD hier in Sachsen-Anhalt so stark wird, dass sie allein regieren kann. Denn jeder weiß, dass Friedrich Merz denn dafür verantwortlich gemacht wird, derjenige, der sich hingestellt hat und behauptet hat, er könnte die AfD verhindern, nicht nur verhindern, er könnte die AfD halbieren. Liebe Freunde, wenn in Sachsen-Anhalt im September die AfD stärkste Kraft wird und regiert, dann haben wir nicht nur einen neuen Ministerpräsidenten, der Ulrich Siegmund heißt, sondern die Ära Merz ist endlich beendet.
0: Mit solch verbalen Angriffen findet man sicherlich innerhalb der CDU keine neuen Freunde. Nach rund 30 Minuten kam die Veranstaltung dann zu ihrem Höhepunkt. Wie ein siegreicher Matador zog Ulrich Siegmund unter lautem Jubel in das Gästehaus Spiegelsberger ein. Und hier war es dann auch klar zu sehen. Die AfD hat keine Wähler, sondern eher wie in einem Fußballverein Fans. Mit so einem Gegner hatten es die etablierten Parteien bisher noch nie zu tun, weswegen auch die Bekämpfung der rechten Partei allen sichtbar schwerfällt. Teilweise konnte man den Eindruck gewinnen, man wäre auf einer Kaffeefahrt und würde gleich von einem engagierten Motivationskünstler Heizdecken verkauft bekommen. Eins muss man wirklich zugeben, der Shootingstar der AfD, Ulrich Siegmund, besitzt alle Fähigkeiten, die ein guter Entertainer braucht. Er hat Charisma, sieht gut aus und kann einen ganzen Saal zum Toben bringen. Diese Eigenschaften haben die meisten Abgeordneten nicht.
2: Aber das ist heute noch mal was Besonderes. Das sind die Bilder, die Deutschland braucht. Das ist die politische Wende. Wir holen es in der Hand zurück.
0: Die meisten Parteiveranstaltungen sind eher langweilig, weil es um politische Inhalte geht und Sachfragen diskutiert werden. Bei der AfD ist es hingegen gut gemachtes Entertainment, wie in einer erfolgreichen Fernsehshow.
2: Aber ihr seid ja heute mit einem speziellen Anspruch hergekommen. Und deswegen würde ich erstmal gerne fragen, wer ist denn heute, und bitte mal ehrlich die Hand hoch, wer ist denn heute zum ersten Mal in seinem Leben auf einer AfD-Veranstaltung? Also 80%, herzlich willkommen, ihr habt alles richtig gemacht.

0: Aber ich sag's ganz frei raus, dieses Bild hier, das ist die einzig richtige Antwort des Volkes auf diese kaputte Politik in diesem Land. Wir haben die Nase voll.
1: Das erste Ziel als Ministerpräsident, das Ulrich Siegmund immer wieder erwähnt, ist die Kündigung des Rundfunkstaatsvertrages. Auch deswegen, weil es sich derzeit in der Praxis tatsächlich auch am einfachsten umsetzen lässt, sollte die AfD eine absolute Mehrheit erreichen. Wenn der Vertrag noch in diesem Jahr gekündigt wird und es keine erfolgreichen juristischen Rechtsmittel dagegen gibt, wären die Gebührenzahler Sachsen-Anhalts am 01.01.2029 von der jetzigen GEZ-Gebühr befreit. Es gab immer wieder viele Versuche, den öffentlich-rechtlichen Rundfunk zu reformieren, doch nichts hat funktioniert. Die mit über 8,4 Milliarden Euro Zwangsgebühren ausgestatteten Senderanstalten haben ihr Programm in den letzten Jahren immer weiter nach links verschoben. Hinzu kommen völlig überzogene Gehälter und Pensionszahlungen für ihre Mitarbeiter und Moderatoren, während die Programminhalte immer schlechter werden.
0: Die Botschaft, die ich Ihnen heute mit auf den Weg geben möchte. Wir sind jetzt an einem Punkt, wo die mit ihren ganzen Spielchen einfach am Ende sind. Sie sind am Ende ihrer Märchen, ihrer Lügen, die über viele Jahre und Jahrzehnte leider Gottes verfangen haben, weil wir auch eine mediale Desinformation in diesem Land haben, eine vierte Gewalt, auf die leider immer noch viel zu viele reinfallen. Sie machen das nicht. Sie möchten sich eine eigene Meinung bilden und sie machen sich ein eigenes Bild und sie durchschauen, was hier passiert. Aktuell machen es noch nicht alle. Und deswegen sage ich etwas vorab, was höchstwahrscheinlich heute als Frage gekommen wäre. Was ist denn eure erste Amtshandlung? Und ich bin jemand, der nicht gerne an Symptomen rumspielt, sondern Ursachen bekämpfen möchte. Und diese mediale Ursache ist in dieser vierten Gewalt, oder mündet in dieser vierten Gewalt. Und deswegen sage ich ganz frei raus, selbstverständlich ist die erste Amtshandlung der erste Schritt weg mit dieser Rundfunkzwangsabgabe, Kündigung des Medienstaatsvertrages hier.
1: Viele Wähler und Wählerinnen würden sich vermutlich gern mal eine Zusammenarbeit zwischen der AfD und der CDU wünschen. Denn die dauerhaften Zwangskoalitionen in Deutschland haben viele Menschen desillusioniert. Von einer Koalition sind beide Parteien aber noch Lichtjahre entfernt. Derzeit würde sich die CDU von der AfD auch in keinem Fall tolerieren lassen. Dazu müssten die Kandidaten der AfD ihre rechte Ecke verlassen und sich mehr der CDU annähern. Auch der Landtagsabgeordnete und Chef der AfD im Harzkreis, Christian Hecht, hält derzeit nichts von Annäherungsversuchen. Besonders bei den Themen Verteidigung, Europäische Union, NATO, Ukraine-Krieg und Energieversorgung liegen die beiden konservativen Parteien unüberbrückbar auseinander.
2: Jetzt ist es ja so, dass die AfD am rechten Rand steht. Die CDU steht eigentlich in der Mitte. Muss sich die AfD nicht ein bisschen zur CDU hinbewegen, um tolerierungsfähig zu werden?
3: Nein. Also die CDU steht nicht in der Mitte, sondern die CDU steht ganz, ganz weit links. Die CDU ist keine Konservative.
2: Ja, vielleicht einige Teile, aber gerade in Sachsen-Anhalt stehen doch mehr in der Mitte.
3: Die CDU-Politik, also gerade in Sachsen-Anhalt merke ich das ja im Landtag, wo die Mehrheiten der CDU stehen. Da gibt es natürlich auch klassische konservative CDU-Politiker, die kommen aber in dieser links ausgerichteten CDU nicht zum Tragen mit ihren Bedenken, mit ihren Positionen. Die werden gnadenlos an den Rand gedrückt, weil die Politik von Merz, unserem Lügenkanzler, ganz eindeutig, auch jetzt gerade wieder auf dem Treffen beim DGB hat das nochmal wiederholt, es wird keine Zusammenarbeit mit der AfD geben. Mit der CDU, die Herr Merz verkörpert, wird die AfD auch nicht zusammenarbeiten wollen. Weil die Politik, die dahinter steht, das ist genau die Politik, die wir beenden wollen.
1: Am 6. September 2026 sind Landtagswahlen in Sachsen-Anhalt. Ob es die wichtigsten Wahlen werden, die je in Sachsen-Anhalt stattgefunden haben, kann niemand vorhersehen. Eins kann man allerdings mit Sicherheit schon sagen: Diese Wahl wird definitiv eine der spannendsten aller Zeiten werden.
0: Weg, schreiben wir Geschichte, und das bestärkt mich, dass wir auf dem richtigen Kurs sind, und alles Weitere, das besprechen wir sehr gerne heute Abend. Dafür sind wir ja da, dafür stehen wir in den Rädern und Antwort. Das machen wir ja gerade in ganz Sachsen-Anhalt, teilweise 3-4 Mal die Woche.

Woche, aber es macht wahnsinnigen Spaß und es zeigt, dass wir auf dem richtigen Weg sind. Und deswegen möchte ich so schließen, wie ich angefangen habe. Wir sind auf dem richtigen Weg. Die Zeit, sie ist für uns, die Zeit ist für die Alternative für Deutschland. Und ich möchte heute mit einem Zitat schließen, was ich aktuell, das sage ich immer noch mal wieder, ich weiß, es sind Kameras, filmt das ruhig, was ich auf jedem Bürgerdialog aktuell, auf jeder Veranstaltung sagen werde, bis zur Landtagswahl am 6.9. Und ich werde es weiter sagen, weil es alles auf den Punkt bringt, was hier gerade in diesem Land passiert. Ich bin Altmärker, ich komme aus Tangermünde. Otto von Bismarck war Altmärker und der hat gesagt, ein Gedanke, der richtig ist, kann auf Dauer nicht niedergelogen werden. Das passiert gerade, ihr seid Teil dessen. Herzlich willkommen in Halberstadt.

0: Es war ein gutes Stück Arbeit, die 15 Tonnen schwere Credamus-Glocke vom anliefernden LKW über die angrenzenden Gebäude des Magdeburger Doms in den Domgarten im Innern des Kreuzgangs zu schaffen. Aber moderne Technik macht es möglich. Man darf sich gar nicht vorstellen, wie unsere Altvorderen solch eine riesige Glocke einst transportierten, obwohl es eher unklar ist, ob solch eine große Glocke überhaupt einmal auf den Türmen des Domes gewesen ist.
1: Das wissen wir nicht. Wir wissen nur, dass er ein sehr viel größeres hatte als heute. Wir wissen, dass schon vor 1207 viele Glocken im Dom hingen. Denn wir haben eine Schriftquelle, die berichtet, beim Dombrand 1207 wären alle Glocken runtergefallen, außer einer kleinen. Wir wissen natürlich auch durch die Schallöffnungen und die Baunachrichten und die Dimension der Türme, dass sehr viel mehr Glocken vorgesehen waren. Wir wissen, dass auch in den Osttürmen mal Glocken zumindest vorgesehen waren. Aber wir können nicht sagen, im Jahr XY hatte es hier 10 Glocken oder 12. Das ist leider nicht bekannt. Durch die Geschichte Magdeburgs sind leider auch viele Urkunden verloren gegangen.
0: Am Sonntag sollte die Credamus nun feierlich enthüllt werden. Dazu hatte man die Kunststofffolie vom Transport bereits entfernt und die Glocke in ein weißes Tuch gehüllt. Das verbarg zwar noch die Gestaltung der Glocke, aber nicht deren schieren Ausmaße, des unten einen Durchmesser von 2,97 Meter umfassenden Glockenkörpers. Mit dem Guss der Credamus fand eine Aktion ihr vorläufiges Ende, an deren Anfang die Entfernung und Reparatur der Dominika-Glocke stand und in deren Gefolge 7 weitere Glocken gegossen werden konnten. Ja, und die letzte Aufgabe zur Vervollständigung des geplanten Kathedralgeläuts war noch eine Glocke mit dem Schlagton D0. Der in Deutschland einzigartig sein durfte. In den Festansprachen wurde dieser Ereignisse gedacht, bevor man zur Tat schritt und die Glocke enthüllte.
2: Ich ziehe mal rückwärts. 3, 2, 1 und stopp! Und
0: die Glocke wurde diesmal in Österreich hergestellt, denn die Firma, die bisher für die Herstellung der anderen Glocken verantwortlich zeichnete, traute sich diesen Guss nicht zu. Ihr war das Risiko eines Fehlgusses zu groß, der möglicherweise die Insolvenz für diese Firma bedeutet hätte. In Innsbruck bei der Glockengießerei Grassmeier war man darüber hinaus auch bereit, deutlich weniger für die Herstellung zu verlangen, sodass man fast 300.000 Euro unter der ursprünglich gedachten Investitionssumme für die Credamus lag.
3: Ja, Bronze ist schon teuer, muss man sagen, und das ist ja durch die Kriege auch nicht besser geworden. Aber Grassmeier hat einen super Preis gemacht, der wollte vielleicht auch den Einstieg in den deutschen Markt so richtig kriegen, aber da konnten wir kaum widerstehen. Und dann hat Grassmeier solche tollen Referenzen, dass wir da gesagt haben, jetzt müssen wir zuschlagen. Und wir liegen dabei etwas über 400.000 Euro.
0: Neben der aufwendigen Berechnung der Glockenform, damit sie auch den geforderten musikalischen Parametern entspricht, wurde auch bei dieser Glocke wieder die äußere Wandung künstlerisch gestaltet. Dafür war, wie bei den kleineren Glocken, Gerd Weber zuständig, der neben einem Bild, das den Namen der Credamus Lasst uns glauben illustriert, diesmal auch Bildnisse von 9 durch Krieg und Gewaltherrschaft zerstörte Magdeburger Kirchen verewigte. Um ein Symbolbild des ottonischen Doms, das man auch auf den anderen 9 Glocken finden kann, sind nun die Silhouetten der untergegangenen Gotteshäuser dargestellt.

0: Es geht weiter. Wir haben noch viel zu tun. Wenn die Glocken in die Türme kommen, wollen wir die Stiftung darin unterstützen, Glockenstühle zu bauen, aus Holz natürlich, Eiche möglichst aus Sachsen-Anhalt. Und dann müssen Glockenjocher noch gebaut werden. Das ist die Aufhängung, wo die Glocken drankommen. Und dann Klöppel natürlich. Jede Glocke braucht ihren geschmiedeten Klöppel.
1: Es darf also weiter gespendet werden, denn das Geld kann dabei helfen, die Baumaßnahmen zu beschleunigen, denn man möchte damit bis zum Jahr 2031 fertig werden.
0: Ja, wir haben 400 Jahre Zerstörung Magdeburgs, die sogenannte Magdeburgisieren, was damals so um sich griff im Mittelalter, also dem Erdboden gleichmachen hieß das. Und das war Magdeburg natürlich passiert, nur die paar Menschen, die im Dom Zuflucht gefunden hatten, haben überlebt. Also was Tilly hier angerichtet hat, das war schon eine totale Zerstörung und daran wollen wir denken. Am 10. Mai 2031.
1: Die Ausschreibungen für die ingenieurtechnischen Leistungen laufen bereits. Zuständig ist dafür die Stiftung Dom und Schlösser des Landes Sachsen-Anhalt als Eigentümerin sämtlicher solcher Immobilien und so auch des Magdeburger Doms. Als solche hofft die Eigentümerin auf die Unterstützung des Landes mit entsprechenden Investitionsmitteln, für deren Bereitstellung der amtierende Ministerpräsident Sven Schulze versprach, sich einzusetzen. Bis die Glocken dann in den Turm gehoben werden, kann man sie alle noch besichtigen, etwas, was später nicht mehr so ohne weiteres möglich sein wird.
2: Am Dienstagabend wurde der Ministerpräsident Dr. Rainer Haseloff von der Bundeswehr in den Ruhestand verabschiedet, mit einer militärischen Zeremonie, der sogenannten Serenade, auch kleiner Zapfenstreich genannt. Zunächst gab es jedoch einen Empfang im Foyer der Staatskanzlei. Dabei richteten sein Nachfolger, CDU-Politiker Sven Schulze und Militäroberst Thorsten Almer einige dankende Worte an ihn und offenbarten dem anwesenden Publikum ein paar lustige Anekdoten aus seiner Amtszeit. Mit dem Abhalten der Serenade würde Haseloff eine Ehre zuteil, die in Sachsen-Anhalt zuletzt Wolfgang Böhmer im Jahr 2011 zu seiner Verabschiedung als Ministerpräsident erhielt. Dementsprechend erreichte die Veranstaltung auch eine gute Zahl an Zuschauern, die das seltene Spektakel mit eigenen Augen sehen wollten. Auf dem Programm standen 4 Songs, die alle auf den Wunsch des Ministerpräsidenten gespielt wurden. Beginnend mit dem Lied »Land of Hope and Glory« von Edward Elgar, ein Stück, das seiner Frau besonders gut gefalle und das immer wieder bei Taufen und Hochzeiten in der Familie erklang.

Für diesen Song entschied er sich außerdem auch zu Ehren seiner langjährigen Weggefährtin, der früheren Bundeskanzlerin Angela Merkel, die bei ihrem Zapfenstreich in 2021 das Kirchenlied »Großer Gott, wir loben dich« wählte. Die darauffolgende Melodie war der Marsch »Alter Dessauer«, der sehr typisch für militärische Serenaden ist.

Das anwesende Orchester ist übrigens das Heeresmusikkorps Hannover, welches unter der Leitung von Oberstleutnant Martin Wehn mehr als 200 Auftritte im Jahr bestreitet. Man entschied sich für dieses Ensemble, da das Land Sachsen-Anhalt über kein eigenes Militärmusikkorps verfüge. Der dritte Musikwunsch Haseloffs war einer seiner Lieblingssongs, Learning to Fly von Tom Petty. Er erinnere ihn an seine rockige Zeit und habe daher einen sehr besonderen Wert für ihn.

0: Ganz zum Schluss spielte das Orchester dann noch die deutsche Nationalhymne, nach welcher Hasselhoff durch das Fackelbild nach vorne zu dem Musikkorps trat, um ihnen noch einmal persönlich zu danken. Denn er habe sein Lieblingsstück, Learning to Fly, noch nie zuvor so einfühlsam zu Gehör bekommen.
1: Über ein Jahr ist es her, dass Profiboxer Roman Fress zuletzt den Ring betrat. Eine lange Wartezeit, die jedoch am kommenden Samstag endlich vorbei sein wird. Es kommt zum großen WM-Showdown in den Magdeburger Messehallen, wo Fress sich erneut dem Top-10-Boxer Armin Çokşay stellen muss, in einem spannungsvoll erwarteten Rematch, aus dem der deutsch-kasachische Kämpfer diesmal unbedingt als Sieger hervorgehen möchte. Zur Pressekonferenz wurde vorab in das Kulturhistorische Museum der Landeshauptstadt geladen, ein passender historischer Ort für die Vorstellung eines ebenso historischen Events. Denn am Wochenende geht es erstmalig um gleich drei Titel der World Boxing Organization, den International, den Intercontinental und den Europe-Titel.
2: Ja, es ist eine Trilogie, man nennt das auch Undefeated, also der Gewinner kann Undefeated Champion werden, also eine Mehrzahl an Titel halten. Und natürlich von einem Boxverband, von der WBO, gab es so noch nie. Es ist eine Ausnahmegenehmigung, die hier erteilt wurde, weil der Kampf so eine sportliche Besonderheit hat und was Besonderes, Hochwertiges.
1: Auf den üblichen Stairdown mit seinem Kontrahenten musste Roman Fress am Mittwoch leider verzichten, denn sein Gegner steckte im Stau fest. Also keine Möglichkeit für Einschüchterungsversuche oder andere Mindgames, die Fress allerdings laut eigenen Aussagen auch nicht nötig habe. Einer intensiven Vorbereitungsphase mit den richtigen Sparringpartnern habe er es zu verdanken, dass er das Rematch am Samstag nicht nur gewinnen will, sondern definitiv gewinnen wird.
3: Ich hatte von über knapp 90 Sparringsrunden, wir boxen nur 12. Ja, vielleicht habe ich jetzt schon was die Zukunft vorher gesagt mit 2 Runden, wer weiß. Ne, also 12 Runden wird geboxt, wir haben im Training 90 Runden insgesamt gemacht, 90 Sparringsrunden. Und ja, ich bin fit, ich bin top vorbereitet, wie mental, gesundheitlich und körperlich, alles passt.
1: Neben dem Hauptevent können Zuschauer sich zudem auf insgesamt 9 Kämpfe im Vorprogramm freuen, vom Schwergewicht bis zum Mittelgewicht. Und noch vieles mehr, wofür sich das Einschalten oder Ticket kaufen, um hautnah dabei zu sein.

0: sein, definitiv lohnen dürfte.
1: Wir haben ein Showprogramm, wir haben einen großartigen Opernstar, der den Walk-In singen wird. Wir haben eine Inszenierung für den Walk-In. Wir haben Promis am Ring, unter anderem die größten Box-Promis, die es gibt. Axel Schulz und Regine Halmich sind mit am Ring vor Ort live. Also wir haben viel getan. Wir haben eine tolle Licht- und Tontechnik, die dann wirklich ein großartiges Event zaubern wird in die Messehalle. Und wir freuen uns riesig.
0: Besonders groß dürfte da die Freude über die Wiederkehr einer Legende sein, der langjährige IBF-Champion im Mittelgewicht Dennis Radovan, der entschlossen ist, sich den Weg zurück auf den Gipfel des Boxsports zu kämpfen.
1: Einer der wahrscheinlich herausragendsten Amateurboxer und Profiboxer der letzten 10 Jahre, gibt sein Comeback, war seit 2024 nicht mehr am Ring. Er kommt zurück, er will mit uns nochmal durchstarten, wir wollen nochmal an die Weltspitze, das ist unser Plan. Dennis ist super im Mittelgewicht unterwegs und da ist eine ganze Menge Bewegung zurzeit international und wir glauben, dass wir da eine große Chance haben, mit ihm anzugreifen.
0: Verfolgt werden kann das Box-Event am Samstag schon ab 19.50 Uhr live in der ARD-Mediathek, unter anderem mit den Begegnungen von Michel Dobler, Dennis Radovan und Max Suske sowie den Magdeburger Boxern Ulle Rätzel und Paul Schmidt. Ab 21 Uhr erfolgt dann zudem die Freischaltung für das internationale Publikum und davon gibt es auch eine ganze Menge.
1: Da haben wir nochmal 50 Länder, die sich anschließen an die Übertragung. Es ist keine Eurovision, es ist eine weltweite, von Amerika über China, Taiwan und. Also eine ganze Menge Länder, die dabei sind und unser Boxen sehen werden. Und das macht uns stolz. Also Magdeburg steht im Mittelpunkt des Boxens in der Welt.
0: Noch am Mittwochabend wurde für das öffentliche Training in den Magdeburger Flora-Park geladen. Am gleichen Ort wird zudem am Freitag um 13.30 Uhr das offizielle Wiegen stattfinden. 22.30 Uhr ertönt dann am Samstag die Glocke für den großen Showdown in den Messehallen der Landeshauptstadt. Letzte Resttickets für das Event können noch an der Abendkasse oder an allen bekannten Vorverkaufsstellen erworben werden.

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0: Noch ist man fleißig am Einspielen und Aufbauen im Kloster Bergegarten in Vorbereitung auf Lanotte. Diesen Namen trägt der Eröffnungsabend des Blickwechselfestivals, das vom Magdeburger Puppentheater in dieser Größe zum ersten Mal seit 8 Jahren wieder veranstaltet wird. Für Intendantin Sabine Schramm ist es überhaupt das erste Mal, dass das Theaterfestival unter ihrer Leitung stattfindet. Eröffnet wird die Veranstaltungsreihe am Freitagabend von einer Vielzahl an Künstlern und Theatertruppen aus 4 Ländern, darunter die französische Kompanie Turak mit einem skurrilen Figurenprogramm direkt hinter dem Eingang des Geländes. Weitere Vorführungen können an insgesamt 6 Stationen im Kloster Bergegarten besucht werden.
1: Da unten baut Bistaki auch aus Südfrankreich. Die machen Cirque Nouveau. Dann kommt zum Beispiel eine Puppe aus den Niederlanden, eine kleine Schildkrötenpuppe, die die Wichtigkeit der Langsamkeit betont. Es gibt Großpuppen, 4 riesige, die durch den Park gehen. Eine französische Brassband mit Figuren, die auch durch den Park gehen. Also Walk Acts. Viele verschiedene kleine Stationen, die man alle entdecken kann. Und in der Mitte um 21.21 Uhr, pünktlich zu Sonnenuntergang, spielt Titanic das Stück Upside Down. Da geht es um, wie soll man eigentlich stehen in einer kippenden Welt.
0: Prinzipiell sind die Theatervorstellungen der Lanotte an die ganze Familie gerichtet. Empfohlen werden die meisten Vorführungen jedoch für Kinder ab 10 Jahren und darüber. Besucher können den ganzen Abend auf dem Gelände verbringen oder auch nur 2 Stunden, um selbst dann schon ein großartiges und vielfältiges Programm zu erleben, das von insgesamt 80 KünstlerInnen an den verschiedenen Stationen auf die Beine gestellt wird.
1: Es gibt ein Karussell, das von Hand gedreht wird und in dem Geschichten erzählt werden. Es gibt einen kleinen Leierkastenmann, Carlos Wunderwander Vehikel, der den Tanzpalast organisiert. Es gibt 2 Konzerte. Auf der Bühne von Turak werden als Abschluss des Abends 2 Konzerte gespielt. Also man kann sich das so vorstellen, wenn man noch nie auf einem Theaterfestival war, wie ein Musikfestival, genau. Mit 6 verschiedenen Bühnen und 6 immer wechselnden Programmen, das zum Teil wiederholt wird.
0: Der Hauptakt Upside Down wird allerdings nur einmal aufgeführt, ebenso die beiden Abschlusskonzerte, mit denen Lanotte dann voraussichtlich gegen 1 Uhr nachts ausklingen wird. Das Blickwechselfestival geht danach aber erst so richtig los, mit insgesamt 60 Veranstaltungen von Theatertruppen aus 10 Ländern, die nicht nur im Puppentheater besucht werden können, sondern auch an diversen anderen Standorten in der Stadt, wie im Technikmuseum oder im Schauspielhaus.
1: Wir eröffnen im Schauspielhaus am 30.05. abends mit einer tollen Gruppe aus der Schweiz, Old Masters, die spielen Band Original. Dann sind wir bei uns im Haus, wir sind in der Datsche, wir sind im Inseltheater, wir sind am Salbker Wasserturm, es gibt Stadtführungen.
0: Und noch vieles mehr. Informationen zu sämtlichen Veranstaltungen können auf der Website des Magdeburger Puppentheaters gefunden werden. Da bleibt nur noch zu hoffen, dass auch das Wetter mitspielt.
1: Die meisten Dinge sind Indoor, aber es gibt zum Beispiel auch ein Zelt am Salbker Wasserturm, das so halb Indoor, halb Outdoor ist. Und in der Datsche findet auch noch Outdoor etwas statt. Da machen wir es so, wie das bei so Sommertheatern üblich ist. Wir hoffen, dass wir spielen können und wenn es tatsächlich in Strömen regnet, brechen wir dann die Vorstellung ab.
0: Die Daumen sind also gedrückt für einen erfolgreichen Auftakt und eine gut besuchte Festivalwoche für alle 33 Theatertruppen, die daran beteiligt sind. Tickets können ebenfalls auf der Website des Puppentheaters erworben werden.
2: Die Stiftung Händelhaus und das Stadtmarketing Halle bringen pünktlich zu den Händel-Festspielen 2026 etwas brandneues für Sammler und Barockbegeisterte heraus. Eine ganz besondere Sammelfigur, Georg Friedrich Händel als exklusive Playmobil-Sonderedition. Die Idee für die Figur stammt aus der Stiftung Händelhaus selbst. Gemeinsam mit dem Stadtmarketing Halle wurde daraus schließlich ein offizielles Projekt der Händel-Festspiele. Ein besonderes Augenmerk legten die Entwickler auf historische Details. Wie das berühmte Händel-Denkmal auf dem Halleschen Marktplatz steht auch die Playmobil-Figur auf einem weißen Sockel. In der Hand hält sie das Autograph des Messias. Das Original stellte dafür eigens das Foundling Museum in London zur Verfügung, da in Halle selbst bislang nur eine Abschrift existierte. Auch bei den kommenden Händel-Festspieltagen wird die Figur eine besondere Rolle spielen. Sie wird als eigenständiges Mannsbild zum Markenzeichen der Händel-Festspiele 2026 unter dem Motto Mannsbilder, Helden, Herrscher, Herzensbrecher und wird anstelle traditioneller Blumensträuße an Musiker und weitere Protagonisten der Festspiele überreicht.
3: Wir wollen Händel nahbar machen für alle Generationen und so haben wir uns eben für eine Playmobil-Figur entschieden. Und wir werden auch eine Playmobil-Oper im Rahmen der Händelfestspiele aufführen. Rodelindas Sohn ist eine Koproduktion mit den Händelfestspielen Göttingen und Neobarock, einem Ensemble. Und Michael Sommer ist dabei, der kennt man aus YouTube, der stellt mit Playmobil-Figuren Klassiker der Weltliteratur nach und so eben auch jetzt zum ersten Mal eine Händel-Oper, nämlich Rodelinda, aus der Perspektive des Sohnes Flavio.
2: Die außergewöhnliche Inszenierung findet dann im ehemaligen Thalia-Theater statt. Bereits im offiziellen Trailer zur Oper kam der Prototyp der neuen Händel-Figur zum Einsatz. Wer nun scharf auf eine solche Figur geworden ist, der sollte jetzt besser besonders gut zuhören.
3: Die ist ab sofort erhältlich im Händelhaus und im Stadtmarketing und in ausgewählten Kooperationsshops. Sie können diese Geschäfte sehen, indem Sie eben zum Beispiel so eine Figur sehen und dort können Sie dann die käuflich erwerben für 6,99 Euro.
2: Mit der Kooperation verbinden die Beteiligten kulturelles Erbe, moderne Popkultur und internationale Strahlkraft und machen Georg Friedrich Händel einmal mehr zum Botschafter seiner Geburtsstadt Halle.
0: Wohnberatung, Quartiersentwicklung.

0: Entwicklung und Weiterbildung, drei Worte, die den PIA e.V. ausmachen, der in diesem Jahr sein 20. Jubiläum feiern kann. PIA steht für Prävention im Alter. Es geht dem Verein also vorrangig um die Belange älterer Menschen, genauer gesagt darum, ihre Lebensqualität im Bereich Wohnen zu erhalten bzw. zu verbessern. Was damals als studentisches Projekt an der Hochschule Magdeburg-Stendal startete, entwickelte sich schließlich zu einem gemeinnützigen Verein, der inzwischen seit zwei Jahrzehnten in Sachsen-Anhalt unterwegs ist. Seit der Gründung hat sich einiges getan. Vor allem konnte deutlich mehr Aufmerksamkeit für ältere und pflegebedürftige Menschen und deren Herausforderungen im Alltag generiert werden.
1: Das Thema altersgerecht Wohnen, Pflege überhaupt als Angehöriger durchzuführen, ist ein wichtiges Thema geworden. Und wie wir auch unsere Quartiere, unsere Lebensmittelpunkte pflegegerecht gestalten, ist für uns ein wichtiger Arbeitsschwerpunkt und ist aber auch in der Öffentlichkeit zu einem wichtigen Thema geworden.
0: Schon während der eigenen Studienzeit davon inspiriert, dass von der Hochschule aus ein umfassender Einblick in die Praxis ermöglicht wurde, war Geschäftsführerin Yvonne Jahn entschlossen, dies aus dem Verein heraus so weiterzugeben und fortzuführen, weshalb mit den Studierenden in diesem Arbeitsfeld eine enge Zusammenarbeit gepflegt wird.
1: Während des Studiums bieten wir den Studierenden Praktikumsplätze an in unseren verschiedenen Projekten. Man kann seine Abschlussarbeit vom Studium auch thematisch bei uns mit verankern. Und es ist dem einen oder anderen gelungen, dann auch anschließend nach dem Studium bei uns angestellt zu werden. Und warum soll das nicht auch in Zukunft funktionieren?
0: Als eines seiner jüngsten Bestreben rief der Verein vor knapp drei Jahren die Initiative Nachbarschaftshilfe ins Leben. Ein sachsen-anhaltweites Projekt, bei dem die sogenannten Servicepunkte eine wichtige Rolle spielen. Dazu gehört auch der ASB-Stützpunkt Münze, der erst zu Beginn des Jahres eröffnet wurde und deshalb als der ideale Standort für die Feierlichkeiten am Dienstag diente.
1: Die Servicepunkte sind für uns ganz wichtig, weil sie vor Ort Ansprechpartner, Berater sind für die älteren Menschen, auch diese Leistung umzusetzen, in Anspruch zu nehmen. Und deswegen sind wir sehr froh, dass wir regional mittlerweile 18 Servicepunkte in ganz Sachsen-Anhalt etablieren konnten. Und ein Standort ist hier. Und deswegen war es uns auch wichtig, hier heute auch herzugehen und diesen zu präsentieren und auch hier zu feiern.
0: Ein weiteres Schwerpunktprojekt des Vereins läuft unter dem Namen PEKISA, die Beratungsstelle zur kommunalen Quartiersentwicklung in Sachsen-Anhalt, die vor einigen Jahren gegründet wurde, um Projekte und Ideen vor allem in den ländlichen Regionen des Landes besser finanziell zu unterstützen.
1: Das heißt, wir können dazu beitragen, dass sich Regionen weiterentwickeln, dass Lücken geschlossen werden und dass da, wo Unterstützung notwendig ist, wo Versorgungslücken geschlossen werden müssen, dass wir dort also Unterstützung leisten können und sich wieder Dinge aufbauen und weiterentwickeln und vor allen Dingen dann auch fortbestehen, um den Menschen es zu ermöglichen, so lange wie möglich in ihrem vertrauten Wohnumfeld verbleiben zu können.
0: Unterstützt und gefördert wird der PIA e.V. dabei durch das Land sowie das Ministerium für Arbeit, Soziales, Gesundheit und Gleichstellung. Ein jährlicher Fördertopf ermöglicht die Umsetzung von Projekten mit Hilfe von je bis zu 20.000 Euro. Das soll auch möglichst in Zukunft weiter so vonstatten gehen. Zudem möchte der Verein sich für noch mehr Barrierefreiheit einsetzen und die bereits vorhandenen Wohnberatungsangebote im Land noch besser etablieren.

Der Weltraum. Unendliche Weiten. Dies ist die Geschichte von Laika, dem ersten Lebewesen im All, von dem sich die Welt zumindest den Namen gemerkt hat. Denn vor der Straßenhündin aus Moskau schoss man bereits im Jahr 1947 Fruchtfliegen ins All. Und auch wenn diese die Mission überlebten, dürfte deren Geschichte sicher nicht so interessant sein wie die von Laika, die als erstes Säugetier die Erde in einem Orbit umkreiste. Diese Geschichte nahm sich Russell Heppelwhite zusammen mit einem Libretto von Tim Yelland vor, um 2019 daraus eine Kinderoper zum Mitmachen zu komponieren. Denn diese tragische Story hat ja alles, was eine klassische Oper braucht. Eine Heldin, Konflikte und dass der Hund zum Schluss gestorben ist, gehört ja auch irgendwie zur Geschichte, wie das Ende von Romeo und Julia. Diese Oper feiert nun im Magdeburger Opernhaus ihre deutsche Uraufführung.

0: die von Annemiek van Elst inszeniert wurde.
1: Das heißt, in unserer Vorstellung gab es Michael, ein Junge, die sehr beeindruckt war von alles, was mit Al zu tun hat. Und er findet Laika, bringt sie mit nach Hause und bekommt dann eine Einladung zu Baikonur. Aber die Vater macht die Hund gar nicht. Also bei uns ist die Hund einen Moment weg und wieder ins Park, irgendwo in Moskau. Und die Kosmonauten finden die dann wieder, wenn sie einen Hund brauchen, um ins All zu schicken.
0: Michael also adoptiert das Tier, das seinem Vater jedoch nicht ausreicht. Er hätte lieber etwas Größeres gehabt. Und als der Junge nach Baikonur reisen soll, um dort in das Kollektiv von Koroljow einzutreten, bleibt Laika zurück, nur um später wieder eingefangen zu werden, um sie an Bord von Sputnik 2 ins All zu schießen. Die Weisung dazu kommt von nur als Anzugträgern dargestellten Apparatschiks, die Koroljow auch noch mit KGB-Spitzelinformationen erpressen, um rechtzeitig zum Jahrestag der Oktoberrevolution ein russisches Tier ins Weltall zu bringen.
1: Und wir haben uns auch miteinander gesetzt, zusammen mit Dramaturg und Zayuli, die Dirigentin, und auch gesagt, ja, die Geschichte war wichtig, aber wichtiger war, dass es für Kinder ist. Und ich denke, was Kinder und mich auch selber am meisten fasziniert, war das All. Alles, was im Weltall geht, die Wissenschaft und ein Hund auf der Bühne zu bringen.
0: Der Hund ist eine Puppe, die von Lutz Grossmann nicht nur gebaut wurde, sondern auch von ihm geführt wird. Dazu kommen vier Singende aus dem Ensemble des Opernhauses, die in wechselnden Rollen agieren und bereits erwähnt Tasiuli, die die musikalische Leitung übernommen hat.
1: Und ich denke, wir können mit diesem Orchester, diese kleine Besetzung, wirklich die Geschichte super erzählen. Sie spielen auch mit, so haben sie das wunderschön gemacht. Und ich liebe es sehr, dass auf diese Weise wir wirklich das Orchester mitnehmen können ins Stück, dass alle Geräusche, aber auch sie haben auch ein bisschen Text, sie haben auch andere Sachen zu tun. So, das macht mir immer sehr viel Spaß, wirklich miteinander zu arbeiten.
0: Wie bei Opernaufführungen mittlerweile Standard, die gesungenen Texte, die für das Verständnis der Handlung unbedingt erforderlich sind, werden über der Bühne eingeblendet. Und wenn diese Texte rot hinterlegt sind, sollte das wohl das Signal für die zuschauenden Kinder sein, mitzusingen.

Denn diese Oper ist ausdrücklich als Mitmachoper gedacht, weshalb es zur Aufführung ein umfangreiches Programmheft gibt, in dem man nicht nur die Liedtexte findet, sondern auch Bastelanleitungen für Requisiten, mit denen man selbst Teil der Aufführung werden könnte. Und dazu arbeitet das Orchester für alle sichtbar, weil es Teil der Inszenierung ist.

0: Ja, das hätten wir ja gern auch mal gezeigt, aber die Musiker verwahren sich dagegen, bei der Ausübung ihrer Kunst gezeigt zu werden, ohne dass man sie dafür extra bezahlt, weshalb wir versucht haben, diesen Teil des Bildes immer zu verdecken, falls sie sich darüber gewundert haben sollten. Aber so scheint es Usus zu sein bei staatlich geförderten Kulturbetrieben. Doch kommen wir wieder zurück zur eigentlichen Oper, die für Kinder ab 6 Jahre geeignet sein soll. Was sich allerdings für mich schon allein deshalb verbietet, weil 6-Jährige gar nicht in der Lage sind, die eingeblendeten Texte zu lesen. Was aber meiner Meinung nach unbedingt erforderlich ist, um der doch recht komplexen und auch tragischen Handlung zu folgen.
1: Diese

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1: Nach der Premiere am 31. Mai folgen noch weitere vier Vorstellungen, wobei im Übrigen für alle bei Redaktionsschluss noch Karten zu bekommen.

0: Morgen, John. Spät wie immer.
1: Der Verkehr war übel. Ich aber träum von Leders weißem Schein, wie sie erzählt. Verschwindet einfach!
2: Voll der Spasti!
3: Das ist zu viel Verantwortung.
1: John Hasen, Scheiße!
4: John!
1: Ey! Widerliche Scheiße! Ich kann nichts dafür!
4: Er hat mich heute blamiert!
3: Es wird alles wieder gut werden. Das wird ganz schnell gehen.
5: Johnny D!
6: Das heißt Tourette-Syndrom. Ich sag schlimme Dinge.
5: Kann man das heilen? Magst du noch was mitessen, John? Fick dich, du Schlampe!
7: Tja, freut mich auch sehr.
6: Tut mir leid.
7: Wenn du irgendwas tust, wofür du nichts kannst, dann musst du dich nie dafür entschuldigen.
8: Tommy, das ist John.
9: Gut, dann gebe ich dir eine kleine Einführung.
5: Gib mir deinen Schwanz in die Hand!
6: Scheiße.

0: Kannst du eine anständige Tasse Tee machen?
1: Oh ja, Tee kann ich. Ich mach Wichse statt Milch rein. Können Sie die Ticks und die Flüche ab?
0: Welche Ticks, welche Flüche?
1: Tut mir furchtbar leid. Ich bin so müde.
0: Ich glaube, dass Tourette nicht das Problem ist, sondern dass die Menschen nichts über Tourette wissen. Klär sie auf.
1: Du hast immer gesagt, ich soll Menschen wie mir helfen. Ich habe das Tourette-Syndrom und ich habe Ticks.
0: Dieser junge Mann da würde keiner Fliege was zuleide tun. Und er macht einen verdammt guten Tee.
1: Wichse statt Milch!
0: Wichse statt Milch.

0: Die Marken stehen für Kraft, Geschwindigkeit und Freiheit, doch diesmal geht es um etwas ganz anderes. Am Fuße des Magdeburger Doms haben sie sich getroffen. Motorradfahrer in ihren Schutzanzügen mit ihren Beifahrern und Beifahrerinnen und über 100 Maschinen. Denn das ist der Fellows Ride Magdeburg. Seit 2021 gibt es diese Aktion beinahe weltweit und gemeinsam haben sie nur ein Ziel.
1: Also der Fellows Ride ist eine Demonstration von Motorradfahrern für Depressionshilfe. Wir wollen aufmerksam machen, dass Depressionen oder andere seelische Beeinträchtigungen heutzutage da sind und dass man da ganz normal mit umgehen kann und nicht keine Angst davor zu haben braucht.
2: 4% Honorarpunkte sind für entsprechende Ärzte und Therapeuten gerade abgesenkt worden. Das ist ja in diesen komplizierten Zeiten in meinen Augen das komplett falsche Signal.
1: Genau, und deshalb gehen wir auf die Straße, versuchen immer mehr Leute zu motivieren, versuchen Aufmerksamkeit zu kriegen, Aufmerksamkeit zu machen, dass Politiker, dass die Öffentlichkeit sagt, das ist wichtig und dass man diese Beschlüsse wieder zurücknimmt.
2: Die Fellows Ride ist ja keine deutsche Erfindung. Wo kommt es her?
1: Das ist eine deutsche Erfindung. Der Dieter Schneider hat vor 11 Jahren seinen Sohn verloren in der Depression. Dieter Schneider ist ein ehemaliger Olympiateilnehmer, der kommt aus Würzburg und hat zur Verarbeitung eine Weltreise gemacht, 2 Jahre ist um die Welt gefahren und hat da in Australien den Black Dog Ride kennengelernt und hat in Anlehnung Black Dog Ride, da gehen an einem Tag australienweit Motorradfahrer auf die Straße und demonstrieren für Depressionshilfe, für mentale Gesundheit. Und er fand das so spannend, dass er gesagt hat, er möchte das in Deutschland auch machen und hat dann 2021 den ersten Fellows Ride in Würzburg gestartet. Mittlerweile haben wir in diesem Jahr über 30. Heute Magdeburg ist die Saisoneröffnung für Deutschland. Wir hatten vor 2 Wochen den Fellows Ride in Wisconsin, Amerika gehabt, der zum zweiten Mal stattfand. Und insgesamt die Saison gestartet sind wir Ende Januar in Norwegen mit einem Snowboard Fellows Ride.
0: Wenn ein Motorradkorso durch die Stadt organisiert werden soll, bedarf das sehr viel Vorbereitung, denn verkehrstechnisch wird ein Motorradkorso mit über 100 Teilnehmern und mehreren Begleitfahrzeugen wie ein einziges Fahrzeug behandelt. Und das bedarf Disziplin und himmlischer Beistand, kann in diesem Fall auf gar keinen Fall schaden.
3: Fellow Rides, habe ich mich erkundigt, machen viel für mentale Gesundung, gegen Depressionen und sind einfach, sagen wir mal, verbinden ihr Hobby, ihre Leidenschaft mit einem für sich sehenden Auftrag. Und da sage ich gern ein paar Worte.
4: Und ein guter Wunsch um himmlischen Beistand kann ja nie schaden.
3: Kann nie schaden. Man darf es nur nicht das Schicksal herausfordern.
0: Es gibt noch eine Reihe organisatorischer Hinweise, aber zu keinem Moment wird das eigentliche Anliegen hier vergessen.
5: Die Selbsterkenntnis, dass man diese Krankheit hat, ist relativ schwierig. Und sich das selber einzugestehen, bis man Hilfe dann auch erfolgreich in Anspruch nehmen kann. Ist das auch ein Problem, das ihr seht?
6: Das ist genau das Problem. Wir möchten halt eben darauf aufmerksam machen, wie wichtig dieses Thema mittlerweile in unserer Gesellschaft geworden ist. Wir möchten gerne, dass die Erkrankten

0: schnellstmöglich Hilfe bekommen. Gerade das, was derzeit passiert, wird dazu führen, politisch gesehen dazu führen, dass die Therapieplätze statt mehr wie erforderlich weniger werden. Und genau das darf eigentlich nicht passieren. Und genau deswegen sind wir heute laut. Deswegen fahren wir mit offenem Visier für die Depressionshilfe.
1: Ich glaube, dass es vielen Menschen sehr schwer fällt, über eine Depression selber zu sprechen, zuzugeben, ja, dass sie diese Depression haben. Aber dabei wäre doch gerade das der Punkt, wo man dann wirklich helfen kann.
2: Richtig. Eigentlich müsste man damit viel offener umgehen, weil umso mehr Leute damit offen sprechen, umso einfacher wird es auch für andere darüber zu reden. Also wir haben auch selber im Club jemanden mit Depressionen. Meine Frau, die geht damit sehr gut um, die sagt es auch und da haben wir gar keine Probleme damit.
1: Das eine ist die Demonstration, aber es geht auch darum, Spenden zu sammeln. Und deshalb gehen freiwillige Helfer mit gläsernen Boxen herum und bitten darum, nicht kleinlich zu sein.
3: Wisst ihr denn jetzt schon, was ihr mit dem Geld machen werdet?
4: Jawohl, ein Teil geht, oder sogar der größte Teil geht ans Kriseninterventionsdienst Hilfe für Helfer Not. Wir haben das letztes Jahr auch schon gemacht. Die unterstützen sehr. Sie sind genauso für die Depressionshilfe und so weiter, dass wir mehr für solche Fälle machen können. Wir suchen Therapieplätze. Wir versuchen mehr darauf aufmerksam zu machen.
1: Und dann endlich geht es los. Neben der Polizei die MTAS, die Motorrad-Tourguides Assistenzstaffel. In diesem Fall kommen die Freiwilligen aus Niedersachsen und dann setzt sich der Tross in Bewegung. Erst geht es durch die Stadt und das Ziel ist die Bikerschmiede in Amfurt. Das sind dann rund 50 Kilometer und dort wird der Tag gemeinsam beendet. Das Anliegen der Fellows Right, depressive Erkrankungen und Selbstmordgefährdungen in das gesellschaftliche Bewusstsein zu rücken, wird bleiben. Denn es ist leider dringend notwendig.
5: Wir sagen nämlich ganz frei raus, dass es nicht normal ist, dass wir in einem Land leben, wo wir unsere eigene Heimat inzwischen nicht mehr wiedererkennen. Wir sagen ganz frei raus, dass es nicht normal ist, dass wir in einem Land leben, wo man einmal im Jahr sein Geschlecht ändern kann. Und dass es nicht normal ist, dass wir in einem Land leben, wo man ins Gefängnis gehen muss, wenn man seine GEZ nicht bezahlt. Das ist nicht normal, das darf nicht normal werden und das werden wir rückabwickeln, meine sehr geehrten Damen und Herren.
6: So ganz normal sind die Bürgerdialogveranstaltungen der AfD in Sachsen-Anhalt auch nicht. Bereits seit Wochen tourt der Ministerpräsidentenkandidat Ulrich Siegmund durch das Land und füllt jede Turnhalle. Auch in Halberstadt war das so. Eine Stimmung, die bei vielen anderen Parteien nur mit den legendären Aschermittwoch-Veranstaltungen in Bierzelten und Gasthäusern vergleichbar ist. Bei der AfD scheint das ganze Jahr Aschermittwoch zu sein. Der Saal mit einem Fassungsvermögen für 300 Gäste wurde bereits vor Wochen angemietet und erwies sich als zu klein. Bereits vor dem offiziellen Einlassbeginn entstanden vor dem Gästehaus Spiegelsberge lange Schlangen. Mehr als 200 Besucher mussten letztendlich vertröstet werden. Parteichef Ulrich Siegmund hielt später noch draußen eine kurze Rede, damit diese Besucher nicht umsonst gekommen waren. Auch die Gegenseite hatte sich mit einer großen Gegendemonstration angemeldet. Daher war auch die Polizeipräsenz entsprechend.
7: Entschuldigung, Herr Nazi, für dich statt Wein und Schnaps. Nur ein freundschaftlicher Fußtritt und ein liebgemeinter Klaps.
6: Letztendlich waren aber nur rund 50 Aktivisten gekommen, um gegen die rechte Partei zu demonstrieren. Im Saal war die Stimmung deutlich besser. Ministerpräsidentenkandidat Ulrich Siegmund begrüßte jeden einzelnen Besucher persönlich und vermittelte ihnen das Gefühl, dazuzugehören. Derzeit sind Veranstaltungen der AfD ein Massenphänomen, das sich die etablierten Parteien im Land, aber auch im Bundestag nicht erklären können. Außer Verboten und Ausgrenzung fällt ihnen derzeit nicht viel ein. Das wiederum erhöht den Frust der Wähler und bringt Stimmen für die Alternative für Deutschland. Was aber macht die AfD richtig und die anderen falsch, um auch die letzte Dorfkneipe mit Wählern zu füllen? Als erstes wäre da die Stimmung zu nennen, denn wie bei einer guten Unterhaltung

0: machen. Die pfeifen dreimal und dann kommen noch 10 weitere aus den Seitenstraßen. Das sind Zustände, die wir uns hätten nicht vorstellen können. Der Hasselbachplatz ist einer der unsichersten Orte in Mitteldeutschland geworden. Das hat diese Landesregierung zu verantworten. Und was passiert? Nichts passiert. 3 Afghanen wurden dieses Jahr aus den Haftanstalten von Sachsen-Anhalt abgeschoben. 3. Und 1 Syrer. Also straffällig. Das war's. Mehr passiert nicht. Und ich sage euch, wenn wir hier an die Regierung kommen, dann werden wir alles in unserer Macht Stehende tun, um diese Leute wieder zurück nach Hause zu schicken. Allein schon, weil sie massiv viel Geld verschlingen und weil sie für die Unsicherheit in unserem Land verantwortlich sind. Damit muss endlich Schluss sein, liebe Freunde.
1: Mit solchen Sprüchen zieht man schnell die Blicke des Verfassungsschutzes auf sich, der die Partei in Sachsen-Anhalt als gesichert rechtsextrem eingestuft hat. Auch gegenüber dem amtierenden Ministerpräsidenten Sven Schulze äußerte sich der innenpolitische Sprecher der AfD, Matthias Büttner, wenig diplomatisch.
0: Und es geht dabei nicht nur um Sachsen-Anhalt, so wie viele mal glauben. Und der Ministerpräsident dieses Landes, der, ich sag mal, mit unlauteren Mitteln Ministerpräsident geworden ist und vorher Wirtschaftsminister war, der wird ja nicht müde, dabei den Menschen zu erklären, weil er schon weiß, was die Stunde geschlagen hat, dass die Wahl in Sachsen-Anhalt ja nichts mit der Bundespolitik zu tun hätte. Und dass hier gewählt wird, weil wir unser Land voranbringen wollen und der Bund dabei gar keine Rolle spielt. Aber liebe Freunde, jeder weiß doch, was passiert, wenn die AfD hier in Sachsen-Anhalt so stark wird, dass sie allein regieren kann. Denn jeder weiß, dass Friedrich Merz denn dafür verantwortlich gemacht wird, derjenige, der sich hingestellt hat und behauptet hat, er könnte die AfD verhindern, nicht nur verhindern, er könnte die AfD halbieren. Liebe Freunde, wenn in Sachsen-Anhalt im September die AfD stärkste Kraft wird und regiert, dann haben wir nicht nur neuen Ministerpräsidenten, der Ulrich Siegmund heißt, sondern die Ära Merz ist endlich beendet.
1: Mit solch verbalen Angriffen findet man sicherlich innerhalb der CDU keine neuen Freunde. Nach rund 30 Minuten kam die Veranstaltung dann zu ihrem Höhepunkt. Wie ein siegreicher Matador zog Ulrich Siegmund unter lautem Jubel in das Gästehaus Spiegelsberger ein. Und hier war es dann auch klar zu sehen. Die AfD hat keine Wähler, sondern eher wie in einem Fußballverein Fans. Mit so einem Gegner hatten es die etablierten Parteien bisher noch nie zu tun, weswegen auch die Bekämpfung der rechten Partei allen sichtbar schwerfällt. Teilweise konnte man den Eindruck gewinnen, man wäre auf einer Kaffeefahrt und würde gleich von einem engagierten Motivationskünstler Heizdecken verkauft bekommen. Eins muss man wirklich zugeben, der Shootingstar der AfD, Ulrich Siegmund, besitzt alle Fähigkeiten, die ein guter Entertainer braucht. Er hat Charisma, sieht gut aus und kann einen ganzen Saal zum Toben bringen. Diese Eigenschaften haben die meisten Abgeordneten nicht.
2: Aber das ist heute noch mal was Besonderes. Das sind die Bilder, die Deutschland braucht. Das ist die politische Wende. Wir holen es unser Land zurück.
1: Die meisten Parteiveranstaltungen sind eher langweilig, weil es um politische Inhalte geht und Sachfragen diskutiert werden. Bei der AfD ist es hingegen gut gemachtes Entertainment wie in einer erfolgreichen Fernsehshow.
2: Aber ihr seid ja heute mit einem speziellen Anspruch hergekommen. Und deswegen würde ich erstmal gerne fragen, wer ist denn heute, und bitte mal ehrlich die Hand hoch, wer ist denn heute zum ersten Mal in seinem Leben auf einer AfD-Veranstaltung? Also mal 80%, herzlich willkommen, ihr habt alles richtig gemacht. Aber ich sag's ganz frei raus, dieses Bild hier, das ist die einzig richtige Antwort des Volkes auf diese kaputte Politik in diesem Land. Wir haben die Nase voll.
1: Das erste Ziel als Ministerpräsident, das Ulrich Siegmund immer wieder erwähnt, ist die Kündigung des Rundfunkstaatsvertrages. Auch deswegen, weil es sich derzeit in der Praxis tatsächlich auch am einfachsten umsetzen lässt, sollte die AfD eine absolute Mehrheit erreichen. Wenn der

0: Vertrag noch in diesem Jahr gekündigt wird und es keine erfolgreichen juristischen Rechtsmittel dagegen gibt, wären die Gebührenzahler Sachsen-Anhalts am 01.01.2029 von der jetzigen GEZ-Gebühr befreit. Es gab immer wieder viele Versuche, den öffentlich-rechtlichen Rundfunk zu reformieren, doch nichts hat funktioniert. Die mit über 8,4 Milliarden Euro Zwangsgebühren ausgestatteten Sendeanstalten haben ihr Programm in den letzten Jahren immer weiter nach links verschoben. Hinzu kommen völlig überzogene Gehälter und Pensionszahlungen für ihre Mitarbeiter und Moderatoren, während die Programminhalte immer schlechter werden.
1: Die Botschaft, die ich Ihnen heute mit auf den Weg geben möchte: Wir sind jetzt an einem Punkt, wo die mit ihren ganzen Spielchen einfach am Ende sind. Sie sind am Ende ihrer Märchen, ihrer Lügen, die über viele Jahre und Jahrzehnte leider Gottes verfangen haben, weil wir auch eine mediale Desinformation in diesem Land haben, eine vierte Gewalt, auf die leider immer noch viel zu viele reinfallen. Sie machen das nicht. Sie möchten sich eine eigene Meinung bilden und sie machen sich ein eigenes Bild und sie durchschauen, was hier passiert. Aktuell machen es noch nicht alle. Und deswegen sage ich etwas vorab, was höchstwahrscheinlich heute als Frage gekommen wäre: Was ist denn eure erste Amtshandlung? Und ich bin jemand, der nicht gerne an Symptomen rumspielt, sondern Ursachen bekämpfen möchte. Und diese mediale Ursache ist in dieser vierten Gewalt oder mündet in dieser vierten Gewalt. Und deswegen sage ich ganz frei raus: Selbstverständlich ist die erste Amtshandlung der erste Schritt weg mit dieser Rundfunkzwangsabgabe, Kündigung des Medienstaatsvertrages hier.
0: Viele Wähler und Wählerinnen würden sich vermutlich gern mal eine Zusammenarbeit zwischen der AfD und der CDU wünschen. Denn die dauerhaften Zwangskoalitionen in Deutschland haben viele Menschen desillusioniert. Von einer Koalition sind beide Parteien aber noch Lichtjahre entfernt. Derzeit würde sich die CDU von der AfD auch in keinem Fall tolerieren lassen. Dazu müssten die Kandidaten der AfD ihre rechte Ecke verlassen und sich mehr der CDU annähern. Auch der Landtagsabgeordnete und Chef der AfD im Harzkreis, Christian Hecht, hält derzeit nichts von Annäherungsversuchen. Besonders bei den Themen Verteidigung, Europäische Union, NATO, Ukraine-Krieg und Energieversorgung liegen die beiden konservativen Parteien unüberbrückbar auseinander.
2: Jetzt ist es ja so, dass die AfD am rechten Rand steht. Die CDU steht eigentlich in der Mitte. Muss ich die AfD nicht ein bisschen zur CDU hinbewegen, um tolerierungsfähig zu werden?
3: Nein. Also die CDU steht nicht in der Mitte, sondern die CDU steht ganz, ganz weit links. Die CDU ist keine Konservative.
2: Ja, vielleicht einige Teile, aber gerade in Sachsen-Anhalt stehen doch mehr in der Mitte.
3: Die CDU-Politik, also gerade in Sachsen-Anhalt merke ich das ja im Landtag, wo die Mehrheiten der CDU stehen. Da gibt es natürlich auch klassische konservative CDU-Politiker, die kommen aber in dieser links ausgerichteten CDU nicht zum Tragen mit ihren Bedenken, mit ihren Positionen. Die werden gnadenlos an den Rand gedrückt, weil die Politik von Merz, unserem Lügenkanzler, ganz eindeutig, auch jetzt gerade wieder auf dem Treffen beim DGB hat das nochmal wiederholt, es wird keine Zusammenarbeit mit der AfD geben. Mit der CDU, die Herr Merz verkörpert, wird die AfD auch nicht zusammenarbeiten wollen. Weil die Politik, die dahinter steht, das ist genau die Politik, die wir beenden wollen.
0: Am 6. September 2026 sind Landtagswahlen in Sachsen-Anhalt. Ob es die wichtigsten Wahlen werden, die je in Sachsen-Anhalt stattgefunden haben, kann niemand vorhersehen. Eins kann man allerdings mit Sicherheit schon sagen: Diese Wahl wird definitiv eine der spannendsten aller Zeiten werden.
1: Weg, schreiben wir Geschichte, und das bestärkt mich, dass wir auf dem richtigen Kurs sind, und alles Weitere, das besprechen wir sehr gerne heute Abend. Dafür sind wir ja da, dafür stehen wir in der Rede und Antwort. Das machen wir ja gerade in ganz Sachsen-Anhalt, teilweise 3-4 Mal die Woche. Aber es macht wahnsinnigen Spaß und es zeigt, dass wir auf dem richtigen Weg sind. Und deswegen möchte ich so schließen, wie ich angefangen habe. Wir sind auf dem richtigen Weg. Die Zeit, sie ist für uns. Die Zeit ist für die Alternative für Deutschland. Und ich möchte heute mit einem Zitat schließen, was ich aktuell, und das sage ich immer noch mal wieder, ich weiß, hier sind Kameras, filmt das ruhig, was ich auf jedem Bürgerdialog aktuell, auf jeder Veranstaltung sagen werde, bis zur Landtagswahl am 6.9. Und ich werde es weiter sagen, weil es alles auf den Punkt bringt, was hier gerade in diesem Land passiert. Ich bin Altmärker, ich komme aus Tangermünde. Otto von Bismarck war Altmärker. und der hat gesagt, ein Gedanke, der richtig ist, kann auf Dauer nicht niedergelogen werden. Das passiert gerade. Ihr seid Teil dessen. Herzlich willkommen.

0: Es war ein gutes Stück Arbeit, die 15 Tonnen schwere Credamus-Glocke vom anliefernden LKW über die angrenzenden Gebäude des Magdeburger Doms in den Domgarten im Innern des Kreuzgangs zu schaffen. Aber moderne Technik macht es möglich. Man darf sich gar nicht vorstellen, wie unsere Altvorderen solch eine riesige Glocke einst transportierten, obwohl es eher unklar ist, ob solch eine große Glocke überhaupt einmal auf den Türmen des Domes gewesen ist.
1: Das wissen wir nicht. Wir wissen nur, dass er ein sehr viel größeres hatte als heute. Wir wissen, dass schon vor 1207 viele Glocken im Dom hingen. Denn wir haben eine Schriftquelle, die berichtet, beim Dombrand 1207 wären alle Glocken runtergefallen, außer einer kleinen. Wir wissen natürlich auch durch die Schallöffnungen und die Baunachrichten und die Dimension der Türme, dass sehr viel mehr Glocken vorgesehen waren. Wir wissen, dass auch in den Osttürmen mal Glocken zumindest vorgesehen waren. Aber wir können nicht sagen, im Jahr XY hatte es hier 10 Glocken oder 12. Das ist leider nicht bekannt. Durch die Geschichte Magdeburgs sind leider auch viele Urkunden verloren gegangen.
0: Am Sonntag sollte die Credamus nun feierlich enthüllt werden. Dazu hatte man die Kunststofffolie vom Transport bereits entfernt und die Glocke in ein weißes Tuch gehüllt. Das verbarg zwar noch die Gestaltung der Glocke, aber nicht deren schieren Ausmaße, des unten einen Durchmesser von 2,97 Meter umfassenden Glockenkörpers. Mit dem Guss der Credamus fand eine Aktion ihr vorläufiges Ende, an deren Anfang die Entfernung und Reparatur der Dominika-Glocke stand und in deren Gefolge 7 weitere Glocken gegossen werden konnten. Ja, und die letzte Aufgabe zur Vervollständigung des geplanten Kathedralgeläuts war noch eine Glocke mit dem Schlagton D0, der in Deutschland einzigartig sein durfte. In den Festansprachen wurde dieser Ereignisse gedacht, bevor man zur Tat schritt und die Glocke enthüllte.
2: Ich ziehe mal rückwärts. 3, 2, 1 und stopp! Und zieh!
0: Die Glocke wurde diesmal in Österreich hergestellt, denn die Firma, die bisher für die Herstellung der anderen Glocken verantwortlich zeichnete, traute sich diesen Guss nicht zu. Ihr war das Risiko eines Fehlgusses zu groß, der möglicherweise die Insolvenz für diese Firma bedeutet hätte. In Innsbruck bei der Glockengießerei Grassmeier war man darüber hinaus auch bereit, deutlich weniger für die Herstellung zu verlangen, sodass man fast 300.000 Euro unter der ursprünglich gedachten Investitionssumme für die Credamus lag.
3: Ja, Bronze ist schon teuer, muss man sagen, und das ist ja durch die Kriege auch nicht besser geworden. Aber Grassmeier hat einen super Preis gemacht, der wollte vielleicht auch den Einstieg in den deutschen Markt so richtig kriegen, aber da konnten wir kaum widerstehen. Und dann hat Grassmeier solche tollen Referenzen, dass wir da gesagt haben, jetzt müssen wir zuschlagen. Und wir liegen dabei etwas über 400.000 Euro.
0: Neben der aufwendigen Berechnung der Glockenform, damit sie auch den geforderten musikalischen Parametern entspricht, wurde auch bei dieser Glocke wieder die äußere Wandung künstlerisch gestaltet. Dafür war, wie bei den kleineren Glocken, Gerd Weber zuständig, der neben einem Bild, das den Namen der Credamus Lasst uns glauben illustriert, diesmal auch Bildnisse von 9 durch Krieg und Gewaltherrschaft zerstörte Magdeburger Kirchen verewigte. Um ein Symbolbild des ottonischen Doms, das man auch auf den anderen 9 Glocken finden kann, sind nun die Silhouetten der untergegangenen Gotteshäuser dargestellt.

0: Es geht weiter. Wir haben noch viel zu tun. Wenn die Glocken in die Türme kommen, wollen wir die Stiftung darin unterstützen, Glockenstühle zu bauen, aus Holz natürlich, Eiche möglichst aus Sachsen-Anhalt. Und dann müssen Glockenjocher noch gebaut werden. Das ist die Aufhängung, wo die Glocken drankommen. Und dann Klöppel natürlich. Jede Glocke braucht ihren geschmiedeten Klöppel.
1: Es darf also weiter gespendet werden, denn das Geld kann dabei helfen, die Baumaßnahmen zu beschleunigen. Denn man möchte damit bis zum Jahr 2031 fertig werden.
0: Ja, wir haben 400 Jahre Zerstörung Magdeburgs, die sogenannte Magdeburgisieren, was damals so um sich griff im Mittelalter. Also dem Erdboden gleich machen hieß das. Und das war Magdeburg natürlich passiert. Nur die paar Menschen, die im Dom Zuflucht gefunden hatten, haben überlebt. Also was Tilly hier angerichtet hat, das war schon eine totale Zerstörung und daran wollen wir denken. Am 10. Mai 2031.
1: Die Ausschreibungen für die ingenieurtechnischen Leistungen laufen bereits. Zuständig ist dafür die Stiftung Dom und Schlösser des Landes Sachsen-Anhalt als Eigentümerin sämtlicher solcher Immobilien und so auch des Magdeburger Doms. Als solche hofft die Eigentümerin auf die Unterstützung des Landes mit entsprechenden Investitionsmitteln, für deren Bereitstellung der amtierende Ministerpräsident Sven Schulze versprach, sich einzusetzen. Bis die Glocken dann in den Turm gehoben werden, kann man sie alle noch besichtigen, etwas, was später nicht mehr so ohne weiteres möglich sein wird.
2: Am Dienstagabend wurde der Ministerpräsident Dr. Rainer Haseloff von der Bundeswehr in den Ruhestand verabschiedet, mit einer militärischen Zeremonie, der sogenannten Serenade, auch kleiner Zapfenstreich genannt. Zunächst gab es jedoch einen Empfang im Foyer der Staatskanzlei. Dabei richteten sein Nachfolger, CDU-Politiker Sven Schulze und Militäroberst Thorsten Almer, einige dankende Worte an ihn und offenbarten dem anwesenden Publikum ein paar lustige Anekdoten aus seiner Amtszeit. Mit dem Abhalten der Serenade würde Haseloff eine Ehre zuteil, die in Sachsen-Anhalt zuletzt Wolfgang Böhmer im Jahr 2011 zu seiner Verabschiedung als Ministerpräsident erhielt. Dementsprechend erreichte die Veranstaltung auch eine gute Zahl an Zuschauern, die das seltene Spektakel mit eigenen Augen sehen wollten. Auf dem Programm standen 4 Songs, die alle auf den Wunsch des Ministerpräsidenten gespielt wurden. Beginnend mit dem Lied »Land of Hope and Glory« von Edward Elgar, ein Stück, das seiner Frau besonders gut gefalle und das immer wieder bei Taufen und Hochzeiten in der Familie erklang.

Für diesen Song entschied er sich außerdem auch zu Ehren seiner langjährigen Weggefährtin, der früheren Bundeskanzlerin Angela Merkel, die bei ihrem Zapfenstreich in 2021 das Kirchenlied »Großer Gott, wir loben dich« wählte. Die darauffolgende Melodie war der Marsch »Alter Dessauer«, der sehr typisch für militärische Serenaden ist.

Das anwesende Orchester ist übrigens das Heeresmusikkorps Hannover, welches unter der Leitung von Oberstleutnant Martin Wehn mehr als 200 Auftritte im Jahr bestreitet. Man entschied sich für dieses Ensemble, da das Land Sachsen-Anhalt über kein

eigenes Militärmusikkorps verfüge. Der dritte Musikwunsch Hasselhoffs war einer seiner Lieblingssongs, Learning to Fly von Tom Petty. Er erinnere ihn an seine rockige Zeit und habe daher einen sehr besonderen Wert für ihn.

0: Ganz zum Schluss spielte das Orchester dann noch die deutsche Nationalhymne, nach welcher Hasselhoff durch das Fackelbild nach vorne zu dem Musikkorps trat, um ihnen noch einmal persönlich zu danken. Denn er habe sein Lieblingsstück, Learning to Fly, noch nie zuvor so einfühlsam zu Gehör bekommen.
1: Über ein Jahr ist es her, dass Profiboxer Roman Fress zuletzt den Ring betrat. Eine lange Wartezeit, die jedoch am kommenden Samstag endlich vorbei sein wird. Es kommt zum großen WM-Showdown in den Magdeburger Messehallen, wo Fress sich erneut dem Top-10-Boxer Armin Çokşay stellen muss, in einem spannungsvoll erwarteten Rematch, aus dem der deutsch-kasachische Kämpfer diesmal unbedingt als Sieger hervorgehen möchte. Zur Pressekonferenz wurde vorab in das Kulturhistorische Museum der Landeshauptstadt geladen. Ein passender historischer Ort für die Vorstellung eines ebenso historischen Events. Denn am Wochenende geht es erstmalig um gleich drei Titel der World Boxing Organization. Den International, den Intercontinental und den Europe-Titel.
2: Ja, es ist eine Trilogie. Man nennt das auch Undefeated. Also der Gewinner kann Undefeated Champion werden, also eine Mehrzahl an Titel halten. Und natürlich von einem Boxverband, von der WBO, gab es so noch nie. Es ist eine Ausnahmegenehmigung, die hier erteilt wurde, weil der Kampf so eine sportliche Besonderheit hat und was Besonderes, Hochwertiges.
1: Auf den üblichen Stairdown mit seinem Kontrahenten musste Roman Fress am Mittwoch leider verzichten, denn sein Gegner steckte im Stau fest. Also keine Möglichkeit für Einschüchterungsversuche oder andere Mindgames, die Fress allerdings laut eigenen Aussagen auch nicht nötig habe. Einer intensiven Vorbereitungsphase mit den richtigen Sparringpartnern habe er es zu verdanken, dass er das Rematch am Samstag nicht nur gewinnen will, sondern definitiv gewinnen wird.
3: Ich hatte von über knapp 90 Sparringsrunden, wir boxen nur 12. Ja, vielleicht habe ich jetzt schon was die Zukunft vorher gesagt mit 2 Runden, wer weiß. Nee, also 12 Runden werden geboxt, wir haben im Training 90 Runden insgesamt gemacht, 90 Sparringsrunden. Und ja, ich bin fit, ich bin top vorbereitet, wie mental, gesundheitlich und körperlich, alles passt.
1: Neben dem Hauptevent können Zuschauer sich zudem auf insgesamt 9 Kämpfe im Vorprogramm freuen, vom Schwergewicht bis zum Mittelgewicht. Und noch vieles mehr, wofür sich das Einschalten oder Ticket kaufen, um hautnah dabei zu sein, definitiv lohnen dürfte.
2: Wir haben ein Showprogramm, wir haben einen großartigen Opernstar, der den Walk-In singen wird. Wir haben eine Inszenierung für den Walk-In. Wir haben Promis am Ring, unter anderem die größten Box-Promis, die es gibt. Axel Schulz und Regine Halmich sind mit am Ring vor Ort live. Also wir haben viel getan, wir haben eine tolle Licht- und Tontechnik, die dann wirklich ein großartiges Event zaubern wird in die Messehalle und wir freuen uns riesig.
1: Besonders groß dürfte da die Freude über die Wiederkehr einer Legende sein, der langjährige IBF-Champion im Mittelgewicht Dennis Radovan, der entschlossen ist, sich den Weg zurück auf den Gipfel

0: Köpfe des Boxsports zu kämpfen.
1: Einer der wahrscheinlich herausragendsten Amateurboxer und Profiboxer der letzten 10 Jahre gibt sein Comeback, war seit 2024 nicht mehr im Ring. Er kommt zurück, er will mit uns nochmal durchschauen, wir wollen nochmal an die Weltspitze. Das ist unser Plan. Dennis ist super im Mittelgewicht unterwegs und da ist eine ganze Menge Bewegung zurzeit international und wir glauben, dass wir da eine große Chance haben, mit ihm anzugreifen.
0: Verfolgt werden kann das Box-Event am Samstag schon ab 19.50 Uhr live in der ARD-Mediathek. Unter anderem mit den Begegnungen von Michel Dobler, Dennis Radovan und Max Suske sowie den Magdeburger Boxern Ulle Rätzel und Paul Schmidt. Ab 21 Uhr erfolgt dann zudem die Freischaltung für das internationale Publikum und davon gibt es auch eine ganze Menge.
1: Da haben wir nochmal 50 Länder, die sich anschließen an die Übertragung. Es ist keine Eurovision, es ist eine weltweite, von Amerika über China, Taiwan und. Also eine ganze Menge Länder, die dabei sind und unsere Boxen sehen werden. Und das macht uns stolz. Also Magdeburg steht im Mittelpunkt des Boxens in der Welt.
0: Noch am Mittwochabend wurde für das öffentliche Training in den Magdeburger Flora-Park geladen. Am gleichen Ort wird zudem am Freitag um 13.30 Uhr das offizielle Wiegen stattfinden. 22.30 Uhr ertönt dann am Samstag die Glocke für den großen Showdown in den Messehallen der Landeshauptstadt. Letzte Resttickets für das Event können noch an der Abendkasse oder an allen bekannten Vorverkaufsstellen erworben werden.

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0: Noch ist man fleißig im Einspielen und Aufbauen im Kloster Bergegarten in Vorbereitung auf Lanotte. Diesen Namen trägt der Eröffnungsabend des Blickwechselfestivals, das vom Magdeburger Puppentheater in dieser Größe zum ersten Mal seit 8 Jahren wieder veranstaltet wird. Für Intendantin Sabine Schramm ist es überhaupt das erste Mal, dass das Theaterfestival unter ihrer Leitung stattfindet. Eröffnet wird die Veranstaltungsreihe am Freitagabend von einer Vielzahl an Künstlern und Theatertruppen aus 4 Ländern, darunter die französische Kompanie Turak mit einem skurrilen Figurenprogramm direkt hinter dem Eingang des Geländes. Weitere Vorführungen können an insgesamt 6 Stationen im Kloster Bergegarten besucht werden.
1: Da unten baut Bistaki auch aus Südfrankreich. Die machen Cirque Nouveau. Dann kommt zum Beispiel eine Puppe aus den Niederlanden, eine kleine Schildkrötenpuppe, die die Wichtigkeit der Langsamkeit betont. Es gibt Großpuppen, 4 riesige, die durch den Park gehen. Eine französische Brassband mit Figuren, die auch durch den Park gehen. Also Walk Acts. Viele verschiedene kleine Stationen, die man alle entdecken kann. Und in der Mitte um 21.21 Uhr, pünktlich zu Sonnenuntergang, spielt Titanic das Stück Upside Down. Da geht's um, wie soll man eigentlich stehen in einer kippenden Welt.
0: Prinzipiell sind die Theatervorstellungen der Lanotte an die ganze Familie gerichtet. Empfohlen werden die meisten Vorführungen jedoch für Kinder ab 10 Jahren und darüber. Besucher können den ganzen Abend auf dem Gelände verbringen oder auch nur 2 Stunden, um selbst dann schon ein großartiges und vielfältiges Programm zu erleben, das von insgesamt 80 KünstlerInnen an den verschiedenen Stationen auf die Beine gestellt wird.
1: Es gibt ein Karussell, das von Hand gedreht wird und in dem Geschichten erzählt werden. Es gibt einen kleinen Leierkastenmann, Carlos Wunderwander Vehikel, der den Tanzpalast organisiert. Es gibt 2 Konzerte. Auf der Bühne von Turak werden als Abschluss des Abends 2 Konzerte gespielt. Also man kann sich das so vorstellen, wenn man noch nie auf einem Theaterfestival war, wie ein Musikfestival, genau. Mit 6 verschiedenen Bühnen und 6 immer wechselnden Programmen, das zum Teil wiederholt wird.
0: Der Hauptakt Upside Down wird allerdings nur einmal aufgeführt, ebenso die beiden Abschlusskonzerte, mit denen Lanotte dann voraussichtlich gegen 1 Uhr nachts ausklingen wird. Das Blickwechselfestival geht danach aber erst so richtig los, mit insgesamt 60 Veranstaltungen von Theatertruppen aus 10 Ländern, die nicht nur im Puppentheater besucht werden können, sondern auch an diversen anderen Standorten in der Stadt, wie im Technikmuseum oder im Schauspielhaus.
1: Wir eröffnen im Schauspielhaus am 30.05. abends mit einer tollen Gruppe aus der Schweiz, Old Masters, die spielen Band Original. Dann sind wir bei uns im Haus, wir sind in der Datsche, wir sind im Inseltheater, wir sind am Salbker Wasserturm, es gibt Stadtführungen.
0: Und noch vieles mehr. Informationen zu sämtlichen Veranstaltungen können auf der Website des Magdeburger Puppentheaters gefunden werden. Da bleibt nur noch zu hoffen, dass auch das Wetter mitspielt.
1: Die meisten Dinge sind Indoor, aber es gibt zum Beispiel auch ein Zelt am Salbker Wasserturm, das so halb Indoor, halb Outdoor ist. Und in der Datsche findet auch noch Outdoor etwas statt. Da machen wir es so, wie das bei so Sommertheatern üblich ist. Wir hoffen, dass wir spielen können und wenn es tatsächlich in Strömen regnet, brechen wir dann die Vorstellung ab.
0: Die Daumen sind also gedrückt für einen erfolgreichen Auftakt und eine gut besuchte Festivalwoche für alle 33 Theatertruppen, die daran beteiligt sind. Tickets können ebenfalls auf der Website des Puppentheaters erworben werden.
2: Die Stiftung Händelhaus und das Stadtmarketing Halle bringen pünktlich zu den Händel-Festspielen 2026 etwas brandneues für Sammler und Barockbegeisterte heraus. Eine ganz besondere Sammelfigur, Georg Friedrich Händel als exklusive Playmobil-Sonderedition. Die Idee für die Figur stammt aus der Stiftung Händelhaus selbst. Gemeinsam mit dem Stadtmarketing Halle wurde daraus schließlich ein offizielles Projekt der Händel-Festspiele. Ein besonderes Augenmerk legten die Entwickler auf historische Details. Wie das berühmte Händel-Denkmal auf dem Halleschen Marktplatz steht auch die Playmobil-Figur auf einem weißen Sockel. In der Hand hält sie das Autograph des Messias. Das Original stellte dafür eigens das Foundling Museum in London zur Verfügung, da in Halle selbst bislang nur eine Abschrift existierte. Auch bei den kommenden Händel-Festspieltagen wird die Figur eine besondere Rolle spielen. Sie wird als eigenständiges Mannsbild zum Markenzeichen der Händel-Festspiele 2026 unter dem Motto Mannsbilder, Helden, Herrscher, Herzensbrecher und wird anstelle traditioneller Blumensträuße an Musiker und weitere Protagonisten der Festspiele überreicht.
3: Wir wollen Händel nahbar machen für alle Generationen und so haben wir uns eben für eine Playmobil-Figur entschieden. Und wir werden auch eine Playmobil-Oper im Rahmen der Händel-Festspiele aufführen. Rodelindas Sohn ist eine Koproduktion mit den Händel-Festspielen in Göttingen und Neobarock, einem Ensemble. Und Michael Sommer ist dabei, der kennt man aus YouTube, der hat stellt mit Playmobil-Figuren Klassiker der Weltliteratur nach und so eben auch jetzt zum ersten Mal eine Händel-Oper, nämlich Rodelinda, aus der Perspektive des Sohnes Flavio.
2: Die außergewöhnliche Inszenierung findet dann im ehemaligen Thalia-Theater statt. Bereits im offiziellen Trailer zur Oper kam der Prototyp der neuen Händel-Figur zum Einsatz. Wer nun scharf auf eine solche Figur geworden ist, der sollte jetzt besser besonders gut zuhören.
3: Die ist ab sofort erhältlich im Händelhaus und im Stadtmarketing und in ausgewählten Kooperationsshops. Sie können diese Geschäfte sehen, indem Sie zum Beispiel so eine Figur sehen und dort können Sie dann die käuflich erwerben für 6,99 Euro.
2: Mit der Kooperation verbinden die Beteiligten kulturelles Erbe, moderne Popkultur und internationale Strahlkraft und machen Georg Friedrich Händel einmal mehr zum Botschafter seiner Geburtsstadt Halle.
0: Wohnberatung, Quartiersentwicklung und Weiterbildung – drei Worte, die den PIA e.V. ausmachen, der in diesem Jahr sein 20. Jubiläum feiern kann. PIA steht für Prävention im Alter. Es geht dem Verein also vorrangig um die Belange älterer Menschen, genauer gesagt darum, ihre Lebensqualität im Bereich Wohnen zu erhalten bzw. zu verbessern. Was damals als studentisches Projekt an der Hochschule Magdeburg-Stendal startete, entwickelte sich schließlich zu einem gemeinnützigen Verein, der inzwischen seit 2 Jahrzehnten in Sachsen-Anhalt unterwegs ist. Seit der Gründung hat sich einiges getan. Vor allem konnte deutlich mehr Aufmerksamkeit für ältere und pflegebedürftige Menschen und deren Herausforderungen im

0: Alltag generiert werden.
1: Das Thema altersgerecht Wohnen, Pflege überhaupt als Angehöriger durchzuführen, ist ein wichtiges Thema geworden. Und wie wir auch unsere Quartiere, unsere Lebensmittelpunkte pflegegerecht gestalten, ist für uns ein wichtiger Arbeitsschwerpunkt und ist aber auch in der Öffentlichkeit zu einem wichtigen Thema geworden.
0: Schon während der eigenen Studienzeit davon inspiriert, dass von der Hochschule aus ein umfassender Einblick in die Praxis ermöglicht wurde, war Geschäftsführerin Yvonne Jahn entschlossen, dies aus dem Verein heraus so weiterzugeben und fortzuführen, weshalb mit den Studierenden in diesem Arbeitsfeld eine enge Zusammenarbeit gepflegt wird.
1: Während des Studiums bieten wir den Studierenden Praktikumsplätze an in unseren verschiedenen Projekten. Man kann seine Abschlussarbeit vom Studium auch thematisch bei uns mit verankern. Und es ist dem einen oder anderen gelungen, dann auch anschließend nach dem Studium bei uns angestellt zu werden. Und warum soll das nicht auch in Zukunft funktionieren?
0: Als eines seiner jüngsten Bestreben rief der Verein vor knapp 3 Jahren die Initiative Nachbarschaftshilfe ins Leben. Ein sachsen-anhaltweites Projekt, bei dem die sogenannten Servicepunkte eine wichtige Rolle spielen. Dazu gehört auch der ASB-Stützpunkt Münze, der erst zu Beginn des Jahres eröffnet wurde und deshalb als der ideale Standort für die Feierlichkeiten am Dienstag diente.
1: Die Servicepunkte sind für uns ganz wichtig, weil sie vor Ort Ansprechpartner, Berater sind für die älteren Menschen, auch diese Leistung umzusetzen, in Anspruch zu nehmen. Und deswegen sind wir sehr froh, dass wir regional mittlerweile 18 Servicepunkte in ganz Sachsen-Anhalt etablieren konnten. Und ein Standort ist hier. Und deswegen war es uns auch wichtig, hier heute auch herzugehen und diesen zu präsentieren und auch hier zu feiern.
0: Ein weiteres Schwerpunktprojekt des Vereins läuft unter dem Namen PEKISA, die Beratungsstelle zur kommunalen Quartiersentwicklung in Sachsen-Anhalt, die vor einigen Jahren gegründet wurde, um Projekte und Ideen vor allem in den ländlichen Regionen des Landes besser finanziell zu unterstützen.
1: Das heißt, wir können dazu beitragen, dass sich Regionen weiterentwickeln, dass Lücken geschlossen werden und dass da, wo Unterstützung notwendig ist, wo Versorgungslücken geschlossen werden müssen, dass wir dort also Unterstützung leisten können und sich wieder Dinge aufbauen und weiterentwickeln und vor allen Dingen dann auch fortbestehen, um den Menschen es zu ermöglichen, so lange wie möglich in ihrem vertrauten Wohnumfeld verbleiben zu können.
0: Unterstützt und gefördert wird der PIA e.V. dabei durch das Land sowie das Ministerium für Arbeit, Soziales, Gesundheit und Gleichstellung. Ein jährlicher Fördertopf ermöglicht die Umsetzung von Projekten mit Hilfe von je bis zu 20.000 Euro. Das soll auch möglichst in Zukunft weiter so vonstatten gehen. Zudem möchte der Verein sich für noch mehr Barrierefreiheit einsetzen und die bereits vorhandenen Wohnberatungsangebote im Land noch besser etablieren.

0: Der Weltraum. Unendliche Weiten. Dies ist die Geschichte von Laika, dem ersten Lebewesen im All, von dem sich die Welt zumindest den Namen gemerkt hat. Denn vor der Straßenhündin aus Moskau schoss man bereits im Jahr 1947 Fruchtfliegen ins All. Und auch wenn diese die Mission überlebten, dürfte deren Geschichte sicher nicht so interessant sein wie die von Laika, die als erstes Säugetier die Erde in einem Orbit umkreiste. Diese Geschichte nahm sich Russell Heppelwhite zusammen mit einem Libretto von Tim Yelland vor, um 2019 daraus eine Kinderoper zum Mitmachen zu komponieren. Denn diese tragische Story hat ja alles, was eine klassische Oper braucht. Eine Heldin, Konflikte und dass der Hund zum Schluss gestorben ist, gehört ja auch irgendwie zur Geschichte, wie das Ende von Romeo und Julia. Diese Oper feiert nun im Magdeburger Opernhaus ihre deutsche Uraufführung, die von Annemiek van Elst inszeniert wurde.
1: Das heißt, in unserer Vorstellung gab es Michael, ein Junge, die sehr beeindruckt war von alles, was mit All zu tun hat. Und er findet Laika, bringt sie mit nach Hause und bekommt dann eine Einladung zu Baikonur. Aber die Vater macht die Hund gar nicht. Also bei uns ist die Hund einen Moment weg und wieder ins Park, irgendwie in Moskau. Und die Kosmonauten finden die dann wieder, wenn sie einen Hund brauchen, um ins All zu schicken.
0: Michael also adoptiert das Tier, das seinem Vater jedoch nicht ausreicht. Er hätte lieber etwas Größeres gehabt. Und als der Junge nach Baikonur reisen soll, um dort in das Kollektiv von Koroljow einzutreten, bleibt Laika zurück, nur um später wieder eingefangen zu werden, um sie an Bord von Sputnik 2 ins All zu schießen. Die Weisung dazu kommt von nur als Anzugträgern dargestellten Apparatschiks, die Koroljow auch noch mit KGB-Spitzelinformationen erpressen, um rechtzeitig zum Jahrestag der Oktoberrevolution ein russisches Tier ins Weltall zu bringen.
1: Und wir haben uns auch miteinander gesetzt, zusammen mit Dramaturg und Zayu Lee, die Dirigentin, und auch gesagt, ja, die Geschichte war wichtig, aber wichtiger war, dass es für Kinder ist. Und ich denke, was Kinder und mich auch selber am meisten fasziniert, war das All. Alles, was im Weltall geht, die Wissenschaft und ein Hund auf der Bühne zu bringen.
0: Der Hund ist eine Puppe, die von Lutz Grossmann nicht nur gebaut wurde, sondern auch von ihm geführt wird. Dazu kommen vier Singende aus dem Ensemble des Opernhauses, die in wechselnden Rollen agieren und bereits erwähnt Tasiu Lee, die musikalische Leitung übernommen hat.
1: Und ich denke, wir können mit diesem Orchester, diese kleine Besetzung, wirklich die Geschichte super erzählen. Sie spielen auch mit, so haben sie das wunderschön gemacht. Und ich liebe es sehr, dass auf diese Weise wir wirklich das Orchester mitnehmen können ins Stück, dass alle Geräusche, aber auch, sie haben auch ein bisschen Text, sie haben auch andere Sachen zu tun, so das macht mir immer sehr viel Spaß, wirklich miteinander zu arbeiten.
0: Wie bei Opernaufführungen mittlerweile Standard, die gesungenen Texte, die für das Verständnis der Handlung unbedingt erforderlich sind, werden über der Bühne eingeblendet. Und wenn diese Texte rot hinterlegt sind, sollte das wohl das Signal für die zuschauenden Kinder sein, mitzusingen.

Denn diese Oper ist ausdrücklich als Mitmachoper gedacht, weshalb es zur Aufführung ein umfangreiches Programmheft gibt, in dem man nicht nur die Liedtexte findet, sondern auch Bastelanleitungen für Requisiten, mit denen man selbst Teil der Aufführung werden könnte. Und dazu arbeitet das Orchester für alle sichtbar, weil es Teil der Inszenierung ist.

0: Ja, das hätten wir gern auch mal gezeigt, aber die Musiker verwahren sich dagegen, bei der Ausübung ihrer Kunst gezeigt zu werden, ohne dass man sie dafür extra bezahlt. Weshalb wir versucht haben, diesen Teil des Bildes immer zu verdecken, falls sie sich darüber gewundert haben sollten. Aber so scheint es Usus zu sein bei staatlich geförderten Kulturbetrieben. Doch kommen wir wieder zurück zur eigentlichen Oper, die für Kinder ab 6 Jahre geeignet sein soll. Was sich allerdings für mich schon allein deshalb verbietet, weil 6-Jährige gar nicht in der Lage sind, die eingeblendeten Texte zu lesen. Was aber meiner Meinung nach unbedingt erforderlich ist, um der doch recht komplexen und auch tragischen Handlung zu folgen.
1: Diese Laika hat ein bisschen eine schönere Reise. Es ist ein offenes Ende. Und wir hoffen immer, dass die Fantasie und der Wunsch mehr lebt, dann dass das Tier in Wirklichkeit es nicht überlebt hat. Wie weißt, wir sind nicht jeden Tag auf dem Mond, also vielleicht ist er da auch noch.
0: Nach der Premiere am 31. Mai folgen noch weitere 4 Vorstellungen, wobei im Übrigen für alle bei Redaktionsschluss noch Karten zu bekommen waren.

0: Morgen, John. Spät wie immer.
1: Der Verkehr war übel. Ich aber träume von Leders weißem Schein, wie sie erzählt. Verschwindet einfach!
2: Voll der Spasti!
3: Das ist zu viel Verantwortung.
4: John Hasel, Scheiße!
5: John!
1: Ey! Widerliche Scheiße! Ich kann nichts dafür!
5: Er hat mich heute blamiert!
3: Es wird alles wieder gut werden. Das wird ganz schnell gehen.
6: Johnny D!
7: Das heißt Tourette-Syndrom. Ich sag schlimme Dinge.
6: Kann man das heilen? Magst du noch was mitessen, John?
5: Fick dich, du Schlampe!
8: Tja, freut mich auch sehr.
7: Tut mir leid.
8: Wenn du irgendwas tust, wofür du nichts kannst, dann musst du dich nie dafür entschuldigen.
9: Tommy, das ist John.
10: Gut, dann gebe ich dir eine kleine Einführung.
5: Gib mir deinen Schwanz in die Hand!
7: Scheiße.
10: Kannst du eine anständige Tasse Tee machen?
7: Oh ja, Tee kann ich.
5: Ich mach Wichse statt Milch rein.
7: Können Sie die Ticks und die Flüche ab?
10: Welche Ticks, welche Flüche?
7: Tut mir furchtbar leid. Ich bin so müde.
10: Ich glaube, dass Tourette nicht das Problem ist, sondern dass die Menschen nichts über Tourette wissen. Klär sie auf.
7: Du hast immer gesagt, ich soll Menschen wie mir helfen. Ich habe das Tourette-Syndrom und ich habe Ticks.
10: Dieser junge Mann da würde keiner Fliege was zuleide tun. Und er macht einen verdammt guten Tee.
5: Wichse statt Milch!
10: Wichse statt Milch.

0: Marken stehen für Kraft, Geschwindigkeit und Freiheit. Doch diesmal geht es um etwas ganz anderes. Am Fuße des Magdeburger Doms haben sie sich getroffen. Motorradfahrer in ihren Schutzanzügen mit ihren Beifahrern und Beifahrerinnen und über 100 Maschinen. Denn das ist der Fellows Ride Magdeburg. Seit 2021 gibt es diese Aktion beinahe weltweit und gemeinsam haben sie nur ein Ziel.
1: Also der Fellows Ride ist eine Demonstration von Motorradfahrern für Depressionshilfe. Wir wollen aufmerksam machen, dass Depressionen oder andere seelische Beeinträchtigungen heutzutage da sind und dass man da ganz normal mit umgehen kann und nicht keine Angst davor zu haben braucht.
2: 4% Honorarpunkte sind für entsprechende Ärzte und Therapeuten gerade abgesenkt worden. Das ist ja in diesen komplizierten Zeiten in meinen Augen das komplett falsche Signal.
1: Genau, und deshalb gehen wir auf die Straße, versuchen immer mehr Leute zu motivieren, versuchen Aufmerksamkeit zu kriegen, Aufmerksamkeit zu machen, dass Politiker, dass die Öffentlichkeit sagt, das ist wichtig und dass man diese Beschlüsse wieder zurücknimmt.
2: Die Fellows Ride ist ja keine deutsche Erfindung. Wo kommt es her?
1: Das ist eine deutsche Erfindung. Der Dieter Schneider hat vor 11 Jahren seinen Sohn verloren in der Depression. Dieter Schneider ist ein ehemaliger Olympiateilnehmer, der kommt aus Würzburg und hat zur Verarbeitung eine Weltreise gemacht, 2 Jahre ist um die Welt gefahren und hat da in Australien den Black Dog Ride kennengelernt und hat in Anlehnung Black Dog Ride, da gehen an einem Tag australienweit Motorradfahrer auf die Straße und demonstrieren für Depressionshilfe, für mentale Gesundheit. Und er fand das so spannend, dass er gesagt hat, er möchte das in Deutschland auch machen und hat dann 2021 den ersten Fellows Ride in Würzburg gestartet. Mittlerweile haben wir in diesem Jahr über 30. Heute Magdeburg ist die Saisoneröffnung für Deutschland. Wir hatten vor 2 Wochen den Fellows Ride in Wisconsin, Amerika gehabt, der zum zweiten Mal stattfand. Und insgesamt die Saison gestartet sind wir Ende Januar in Norwegen mit einem Snowboard Fellows Ride.
0: Wenn ein Motorradkorso durch die Stadt organisiert werden soll, bedarf das sehr viel Vorbereitung. Denn verkehrstechnisch wird ein Motorradkorso mit über 100 Teilnehmern und mehreren Begleitfahrzeugen wie ein einziges Fahrzeug behandelt. Und das bedarf Disziplin und himmlischer Beistand kann in diesem Fall auf gar keinen Fall schaden.
3: Fellow Rides habe ich mich erkundigt, machen viel für mentale Gesundung, gegen Depressionen und sind einfach, sagen wir mal, verbinden ihr Hobby, ihre Leidenschaft mit einem für sich sehenden Auftrag. Und da sage ich gern ein paar Worte.
2: Und ein guter Wunsch um himmlischen Beistand kann ja nie schaden.
3: Kann nie schaden. Man darf es nur nicht das Schicksal herausfordern.
0: Es gibt noch eine Reihe organisatorischer Hinweise, aber zu keinem Moment wird das eigentliche Anliegen hier vergessen.
2: Die Selbsterkenntnis, dass man diese Krankheit hat, ist relativ schwierig. Und sich das selber einzugestehen, bis man Hilfe dann auch erfolgreich in Anspruch nehmen kann. Ist das auch ein Problem, das ihr seht?
4: Das ist genau das Problem. Wir möchten halt eben darauf aufmerksam machen, wie wichtig dieses Thema mittlerweile in unserer Gesellschaft geworden ist. Wir möchten gerne, dass die Erkrankten schnellstmöglich Hilfe bekommen. Gerade das, was derzeit passiert, wird dazu führen, politisch gesehen dazu führen, dass die Therapieplätze statt mehr wie erforderlich weniger werden. Und genau das darf eigentlich nicht passieren. Und genau deswegen sind wir heute laut. Deswegen fahren wir mit offenem Visier für die Depressionshilfe.
2: Ich glaube, dass es vielen Menschen sehr schwer fällt, über eine Depression selber zu sprechen, zuzugeben, dass sie diese Depression haben. Aber dabei wäre doch gerade das der Punkt, wo man dann wirklich helfen kann.
5: Richtig. Eigentlich müsste man damit viel offener umgehen, weil umso

0: Umso mehr Leute damit offen sprechen, umso einfacher wird es auch für andere darüber zu reden. Also wir haben auch selber im Club jemanden mit Depressionen. Meine Frau, die geht damit sehr gut um, die sagt es auch und da haben wir gar keine Probleme damit.
1: Das eine ist die Demonstration, aber es geht auch darum, Spenden zu sammeln. Und deshalb gehen freiwillige Helfer mit gläsernen Boxen herum und bitten darum, nicht kleinlich zu sein.
2: Wisst ihr denn jetzt schon, was ihr mit dem Geld machen werdet?
3: Jawohl, ein Teil geht, oder sogar der größte Teil geht ans Kriseninterventionsdienst Hilfe für Helfer in Not. Wir haben das letztes Jahr auch schon gemacht. Die unterstützen sehr. Sie sind genauso für die Depressionshilfe und so weiter, dass wir mehr für solche Fälle machen können. Wir suchen Therapieplätze. Wir versuchen mehr darauf aufmerksam zu machen.
1: Und dann endlich geht es los. Neben der Polizei die MTAS, die Motorrad-Tourguides Assistenzstaffel. In diesem Fall kommen die Freiwilligen aus Niedersachsen. Und dann setzt sich der Tross in Bewegung. Erst geht es durch die Stadt und das Ziel ist die Bikerschmiede in Amfurt. Das sind dann rund 50 Kilometer und dort wird der Tag gemeinsam beendet. Das Anliegen der Fellows Right, depressive Erkrankungen und Selbstmordgefährdungen in das gesellschaftliche Bewusstsein zu rücken, wird bleiben. Denn es ist leider dringend notwendig.
4: Wir sagen nämlich ganz frei raus, dass es nicht normal ist, dass wir in einem Land leben, wo wir unsere eigene Heimat inzwischen nicht mehr wiedererkennen. Wir sagen ganz frei raus, dass es nicht normal ist, dass wir in einem Land leben, wo man einmal im Jahr sein Geschlecht ändern kann. Und dass es nicht normal ist, dass wir in einem Land leben, wo man ins Gefängnis gehen muss, wenn man seine GEZ nicht bezahlt. Das ist nicht normal, das darf nicht normal werden und das werden wir rückabwickeln, meine sehr geehrten Damen und Herren.
5: So ganz normal sind die Bürgerdialogveranstaltungen der AfD in Sachsen-Anhalt auch nicht. Bereits seit Wochen tourt der Ministerpräsidentenkandidat Ulrich Siegmund durch das Land und füllt jede Turnhalle. Auch in Halberstadt war das so. Eine Stimmung, die bei vielen anderen Parteien nur mit den legendären Aschermittwoch-Veranstaltungen in Bierzelten und Gasthäusern vergleichbar ist. Bei der AfD scheint das ganze Jahr Aschermittwoch zu sein. Der Saal mit einem Fassungsvermögen für 300 Gäste wurde bereits vor Wochen angemietet und erwies sich als zu klein. Bereits vor dem offiziellen Einlassbeginn entstanden vor dem Gästehaus Spiegelsberge lange Schlangen. Mehr als 200 Besucher mussten letztendlich vertröstet werden. Parteichef Ulrich Siegmund hielt später noch draußen eine kurze Rede, damit diese Besucher nicht umsonst gekommen waren. Auch die Gegenseite hatte sich mit einer großen Gegendemonstration angemeldet, daher war auch die Polizeipräsenz entsprechend.
6: Entschuldigung, Herr Nazi, für dich statt Wein und Schnaps, nur ein freundschaftlicher Fußtritt und ein liebgemeinter Klaps.
5: Letztendlich waren aber nur rund 50 Aktivisten gekommen, um gegen die rechte Partei zu demonstrieren. Im Saal war die Stimmung deutlich besser. Ministerpräsidentenkandidat Ulrich Siegmund begrüßte jeden einzelnen Besucher persönlich und vermittelte ihnen das Gefühl, dazuzugehören. Derzeit sind Veranstaltungen der AfD ein Massenphänomen, das sich die etablierten Parteien im Land, aber auch im Bundestag nicht erklären können. Außer Verboten und Ausgrenzung fällt ihnen derzeit nicht viel ein. Das wiederum erhöht den Frust der Wähler und bringt Stimmen für die Alternative für Deutschland. Was aber macht die AfD richtig und die anderen falsch, um auch die letzte Dorfkneipe mit Wählern zu füllen? Als erstes wäre da, die Stimmung zu nennen, denn wie bei einer guten Unterhaltungsshow wird das Publikum erst einmal durch kurze und klare Slogans aufgeheizt. In Halberstadt übernahm das der innenpolitische Sprecher der AfD-Fraktion im Landtag von Sachsen-Anhalt, Matthias Büttner.
7: Stichwort innere Sicherheit. Wenn ich mir zum Beispiel Orte wie den Hasselbachplatz in Magdeburg angucke, wo ich selber mich schon nicht mehr hintraue, obwohl ich mehrmals die Woche Sport treibe. Aber was willst du machen, wenn du größeren Arabergruppen gegenüberstehst, die deine blonde Frau oder blonde Freundin anpfeifen oder Katzengeräusche machen? Das ist mir selbst schon passiert. Da kannst du nichts machen.

0: unserer Macht Stehende tun, um diese Leute wieder zurück nach Hause zu schicken, allein schon, weil sie massiv viel Geld verschlingen und weil sie für die Unsicherheit in unserem Land verantwortlich sind. Damit muss endlich Schluss sein, liebe Freunde.
1: Mit solchen Sprüchen zieht man schnell die Blicke des Verfassungsschutzes auf sich, der die Partei in Sachsen-Anhalt als gesichert rechtsextrem eingestuft hat. Auch gegenüber dem amtierenden Ministerpräsidenten Sven Schulze äußerte sich der innenpolitische Sprecher der AfD, Matthias Büttner, wenig diplomatisch.
0: Und es geht dabei nicht nur um Sachsen-Anhalt, so wie viele mal glauben. Und der Ministerpräsident dieses Landes, der, ich sag mal, mit unlauteren Mitteln Ministerpräsident geworden ist und vorher Wirtschaftsminister war, der wird ja nicht müde, dabei den Menschen zu erklären, weil er schon weiß, was die Stunde geschlagen hat, dass die Wahl in Sachsen-Anhalt ja nichts mit der Bundespolitik zu tun hätte. Und dass hier gewählt wird, weil wir unser Land voranbringen wollen und der Bund dabei gar keine Rolle spielt. Aber liebe Freunde, jeder weiß doch, was passiert, wenn die AfD hier in Sachsen-Anhalt so stark wird, dass sie allein regieren kann. Denn jeder weiß, dass Friedrich Merz denn dafür verantwortlich gemacht wird, derjenige, der sich hingestellt hat und behauptet hat, er könnte die AfD verhindern, nicht nur verhindern, er könnte die AfD halbieren. Liebe Freunde, wenn in Sachsen-Anhalt im September die AfD stärkste Kraft wird und regiert, dann haben wir nicht nur einen neuen Ministerpräsidenten, der Ulrich Siegmund heißt, sondern die Ära Merz ist endlich beendet.
1: Mit solch verbalen Angriffen findet man sicherlich innerhalb der CDU keine neuen Freunde. Nach rund 30 Minuten kam die Veranstaltung dann zu ihrem Höhepunkt. Wie ein siegreicher Matador zog Ulrich Siegmund unter lautem Jubel in das Gästehaus Spiegelsberge ein. Und hier war es dann auch klar zu sehen. Die AfD hat keine Wähler, sondern eher wie in einem Fußballverein Fans. Mit so einem Gegner hatten es die etablierten Parteien bisher noch nie zu tun, weswegen auch die Bekämpfung der rechten Partei allen sichtbar schwerfällt. Teilweise konnte man den Eindruck gewinnen, man wäre auf einer Kaffeefahrt und würde gleich von einem engagierten Motivationskünstler Heizdeckenverkauft bekommen. Eins muss man wirklich zugeben, der Shootingstar der AfD, Ulrich Siegmund, besitzt alle Fähigkeiten, die ein guter Entertainer braucht. Er hat Charisma, sieht gut aus und kann einen ganzen Saal zum Toben bringen. Diese Eigenschaften haben die meisten Abgeordneten nicht.
2: Aber das ist heute noch mal was Besonderes. Das sind die Bilder, die Deutschland braucht. Das ist die politische Wende. Wir holen es unter Land zurück.
1: Die meisten Parteiveranstaltungen sind eher langweilig, weil es um politische Inhalte geht und Sachfragen diskutiert werden. Bei der AfD ist es hingegen gut gemachtes Entertainment wie in einer erfolgreichen Fernsehshow.
2: Aber ihr seid ja heute mit einem speziellen Anspruch hergekommen. Und deswegen würde ich erstmal gerne fragen, wer ist denn heute, und bitte mal ehrlich die Hand hoch, wer ist denn heute zum ersten Mal in seinem Leben auf einer AfD-Veranstaltung? Also 80%, herzlich willkommen, ihr habt alles richtig gemacht. Aber ich sag's ganz frei aus, dieses Bild hier, das ist die einzig richtige Antwort des Volkes auf diese kaputte Politik in diesem Land. Wir haben die Nase voll und wir werden uns dagegen.
1: Das erste Ziel als Ministerpräsident, das Ulrich Siegmund immer wieder erwähnt, ist die Kündigung des Rundfunkstaatsvertrages. Auch deswegen, weil es sich derzeit in der Praxis tatsächlich auch am einfachsten umsetzen lässt, sollte die AfD eine absolute Mehrheit erreichen. Wenn der Vertrag noch in diesem Jahr gekündigt wird und es keine erfolgreichen juristischen Rechtsmittel dagegen gibt, wären die Gebührenzahler Sachsen-Anhalts am 01.01.2029 von der jetzigen GEZ-Gebühr befreit. Es gab immer wieder viele Versuche, den öffentlich-rechtlichen Rundfunk zu reformieren, doch nichts hat funktioniert. Die mit über 8,4 Milliarden Euro Zwangsgebühren ausgestatteten Sendeanstalten haben ihr Programm in den letzten Jahren immer weiter nach links verschoben.

0: Hinzu kommen völlig überzogene Gehälter und Pensionszahlungen für ihre Mitarbeiter und Moderatoren, während die Programminhalte immer schlechter werden.
1: Eine Botschaft, die ich Ihnen heute mit auf den Weg geben möchte. Wir sind jetzt an einem Punkt, wo die mit ihren ganzen Spielchen einfach am Ende sind. Sie sind am Ende ihrer Märchen, ihrer Lügen, die über viele Jahre und Jahrzehnte leider Gottes verfangen haben, weil wir auch eine mediale Desinformation in diesem Land haben, eine vierte Gewalt, auf die leider immer noch viel zu viele reinfallen. Sie machen das nicht, Sie möchten sich eine eigene Meinung bilden und Sie machen sich ein eigenes Bild und Sie durchschauen, was hier passiert. Aktuell machen es noch nicht an. Und deswegen sage ich etwas vorab, was höchstwahrscheinlich heute sonst als Frage gekommen wäre, was ist denn eure erste Amtshandlung? Und ich bin jemand, der nicht gerne an Symptomen rumspielt, sondern Ursachen bekämpfen möchte. Und diese mediale Ursache ist in dieser vierten Gewalt, oder mündet in dieser vierten Gewalt. Und deswegen sage ich ganz frei raus, selbstverständlich ist die erste Amtshandlung der erste Schritt weg mit dieser Rundfunk-Zwangsabgabe, Kündigung des Medienstaatsvertrages hier in Sachsen.
0: Viele Wähler und Wählerinnen würden sich vermutlich gern mal eine Zusammenarbeit zwischen der AfD und der CDU wünschen. Denn die dauerhaften Zwangskoalitionen in Deutschland haben viele Menschen desillusioniert. Von einer Koalition sind beide Parteien aber noch Lichtjahre entfernt. Derzeit würde sich die CDU von der AfD auch in keinem Fall tolerieren lassen. Dazu müssten die Kandidaten der AfD ihre rechte Ecke verlassen und sich mehr der CDU annähern. Auch der Landtagsabgeordnete und Chef der AfD im Harzkreis, Christian Hecht, hält derzeit nichts von Annäherungsversuchen. Besonders bei den Themen Verteidigung, Europäische Union, NATO, Ukraine-Krieg und Energieversorgung liegen die beiden konservativen Parteien unüberbrückbar auseinander. Jetzt ist es ja so, dass die AfD am rechten Rand steht, die CDU steht eigentlich in der Mitte. Muss ich die AfD nicht ein bisschen zur CDU hinbewegen, um tolerierungsfähig zu werden?
2: Nein. Also die CDU steht nicht in der Mitte, sondern die CDU steht ganz, ganz weit links. Die CDU ist keine Konservative.
0: Ja, vielleicht einige Teile, aber gerade in Sachsen-Anhalt stehen doch mehr in der Mitte.
2: Die CDU-Politik, also gerade in Sachsen-Anhalt merke ich das ja im Landtag, wo die Mehrheiten der CDU stehen. Da gibt es natürlich auch klassische konservative CDU-Politiker, die kommen aber in dieser links ausgerichteten CDU nicht zum Tragen mit ihren Bedenken, mit ihren Positionen. Die werden gnadenlos an den Rand gedrückt, weil die Politik von Merz, unserem Lügenkanzler, ganz eindeutig, auch jetzt gerade wieder auf dem Treffen beim DGB hat das nochmal wiederholt, es wird keine Zusammenarbeit mit der AfD geben. Mit der CDU, die Herr Merz verkörpert, wird die AfD auch nicht zusammenarbeiten wollen. Weil die Politik, die dahinter steht, das ist genau die Politik, die wir beenden wollen.
0: Am 6. September 2026 sind Landtagswahlen in Sachsen-Anhalt. Ob es die wichtigsten Wahlen werden, die je in Sachsen-Anhalt stattgefunden haben, kann niemand vorhersehen. Eins kann man allerdings mit Sicherheit schon sagen: Diese Wahl wird definitiv eine der spannendsten aller Zeiten werden.
1: Dann schreiben wir Geschichte und das bestärkt mich, dass wir auf dem richtigen Kurs sind und alles Weitere. Das besprechen wir sehr gerne heute Abend. Dafür sind wir hier da, dafür stehen wir in Rede und Antwort. Das machen wir ja gerade in ganz Sachsen-Anhalt, teilweise 3-4 Mal die Woche. Aber es macht wahnsinnigen Spaß und es zeigt, dass wir auf dem richtigen Weg sind. Und deswegen möchte ich so schließen, wie ich angefangen habe. Wir sind auf dem richtigen Weg. Die Zeit, sie ist für uns. Die Zeit ist für die Alternative für Deutschland. Und ich möchte heute mit einem Zitat schließen, was ich aktuell, das sage ich immer und immer wieder, ich weiß, es sind Kameras, filmt das ruhig, was ich auf jedem Bürgerdialog aktuell, auf jeder Veranstaltung sagen werde, bis zur Landtagswahl am 6.9. Und ich werde es weiter sagen, weil es alles auf den Punkt bringt, was hier gerade in diesem Land passiert. Ich bin Altmärker, ich komme aus Tangermünde. Otto von Bismarck war Altmärker. Und der hat gesagt, ein Gedanke, der richtig ist, kann auf Dauer nicht niedergelogen werden. Das passiert gerade. Ihr seid Teil dessen. Herzlich willkommen in Halberstadt.

Es war ein gutes Stück Arbeit, die 15 Tonnen schwere Credamus-Glocke vom anliefernden LKW über die angrenzenden Gebäude des Magdeburger Doms in den Domgarten im Innern des Kreuzes.

0: Mitgangs zu schaffen. Aber moderne Technik macht es möglich. Man darf sich gar nicht vorstellen, wie unsere Altvorderen solch eine riesige Glocke einst transportierten, obwohl es eher unklar ist, ob solch eine große Glocke überhaupt einmal auf den Türmen des Domes gewesen ist.
1: Das wissen wir nicht. Wir wissen nur, dass er ein sehr viel größeres hatte als heute. Wir wissen, dass schon vor 1207 viele Glocken im Dom hingen. Denn wir haben eine Schriftquelle, die berichtet, beim Dombrand 1207 wären alle Glocken runtergefallen, außer einer kleinen. Wir wissen natürlich auch durch die Schallöffnungen und die Baunachrichten und die Dimension der Türme, dass sehr viel mehr Glocken vorgesehen waren. Wir wissen, dass auch in den Osttürmen mal Glocken zumindest vorgesehen waren. Aber wir können nicht sagen, im Jahr XY hatte es hier 10 Glocken oder 12. Das ist leider nicht bekannt. Durch die Geschichte Magdeburgs sind leider auch viele Urkunden verloren gegangen.
0: Am Sonntag sollte die Credamus nun feierlich enthüllt werden. Dazu hatte man die Kunststofffolie vom Transport bereits entfernt und die Glocke in ein weißes Tuch gehüllt. Das verbarg zwar noch die Gestaltung der Glocke, aber nicht deren schieren Ausmaße, des unten einen Durchmesser von 2,97 Meter umfassenden Glockenkörpers. Mit dem Guss der Credamus fand eine Aktion ihr vorläufiges Ende, an deren Anfang die Entfernung und Reparatur der Dominika-Glocke stand und in deren Gefolge 7 weitere Glocken gegossen werden konnten. Ja, und die letzte Aufgabe zur Vervollständigung des geplanten Kathedralgeläuts war noch eine Glocke mit dem Schlagton D0. Der in Deutschland einzigartig sein durfte. In den Festansprachen wurde dieser Ereignisse gedacht, bevor man zur Tat schritt und die Glocke enthüllte.
2: Ich zieh mal rückwärts. 3, 2, 1 und stopp! Und
0: die Glocke wurde diesmal in Österreich hergestellt, denn die Firma, die bisher für die Herstellung der anderen Glocken verantwortlich zeichnete, traute sich diesen Guss nicht zu. Ihr war das Risiko eines Fehlgusses zu groß, der möglicherweise die Insolvenz für diese Firma bedeutet hätte. In Innsbruck bei der Glockengießerei Grassmeier war man darüber hinaus auch bereit, deutlich weniger für die Herstellung zu verlangen, sodass man fast 300.000 Euro unter der ursprünglich gedachten Investitionssumme für die Credamus lag.
3: Ja, Bronze ist schon teuer, muss man sagen, und das ist ja durch die Kriege auch nicht besser geworden. Aber Grassmeier hat einen super Preis gemacht, der wollte vielleicht auch den Einstieg in den deutschen Markt so richtig kriegen, aber da konnten wir kaum widerstehen. Und dann hat Grassmeier solche tollen Referenzen, dass wir da gesagt haben, jetzt müssen wir zuschlagen. Und wir liegen dabei etwas über 400.000 Euro.
0: Neben der aufwendigen Berechnung der Glockenform, damit sie auch den geforderten musikalischen Parametern entspricht, wurde auch bei dieser Glocke wieder die äußere Wandung künstlerisch gestaltet. Dafür war, wie bei den kleineren Glocken, Gerd Weber zuständig, der neben einem Bild, das den Namen der Credamus Lasst uns glauben illustriert, diesmal auch Bildnisse von 9 durch Krieg und Gewaltherrschaft zerstörte Magdeburger Kirchen verewigte. Um ein Symbolbild des ottonischen Doms, das man auch auf den anderen 9 Glocken finden kann, sind nun die Silhouetten der untergegangenen Gotteshäuser dargestellt.

0: Es geht weiter. Wir haben noch viel zu tun. Wenn die Glocken in die Türme kommen, wollen wir die Stiftung darin unterstützen, Glockenstühle zu bauen, aus Holz natürlich, Eiche möglichst aus Sachsen-Anhalt. Und dann müssen Glockenjocher noch gebaut werden. Das ist die Aufhängung, wo die Glocken drankommen. Und dann Klöppel natürlich. Jede Glocke braucht ihren geschmiedeten Klöppel.
1: Es darf also weiter gespendet werden, denn das Geld kann dabei helfen, die Baumaßnahmen zu beschleunigen. Denn man möchte damit bis zum Jahr 2020.

0: 2031 fertig werden.
1: Ja, wir haben 400 Jahre Zerstörung Magdeburgs, die sogenannte Magdeburgisieren, was damals so um sich griff im Mittelalter, also dem Erdboden gleichmachen hieß das. Und das war Magdeburg natürlich passiert. Nur die paar Menschen, die im Dom Zuflucht gefunden hatten, haben überlebt. Also was Tilly hier angerichtet hat, das war schon eine totale Zerstörung. Und daran wollen wir denken. Am 10. Mai 2031.
0: Die Ausschreibungen für die ingenieurtechnischen Leistungen laufen bereits. Zuständig ist dafür die Stiftung Dom und Schlösser des Landes Sachsen-Anhalt als Eigentümerin sämtlicher solcher Immobilien und so auch des Magdeburger Doms. Als solche hofft die Eigentümerin auf die Unterstützung des Landes mit entsprechenden Investitionsmitteln, für deren Bereitstellung der amtierende Ministerpräsident Sven Schulze versprach, sich einzusetzen. Bis die Glocken dann in den Turm gehoben werden, kann man sie alle noch besichtigen. Etwas, was später nicht mehr so ohne weiteres möglich sein wird.
2: Am Dienstagabend wurde der Ministerpräsident Dr. Rainer Haseloff von der Bundeswehr in den Ruhestand verabschiedet. Mit einer militärischen Zeremonie, der sogenannten Serenade, auch kleiner Zapfenstreich genannt. Zunächst gab es jedoch einen Empfang im Foyer der Staatskanzlei. Dabei richteten sein Nachfolger, CDU-Politiker Sven Schulze und Militäroberst Thorsten Almer einige dankende Worte an ihn und offenbarten dem anwesenden Publikum ein paar lustige Anekdoten aus seiner Amtszeit. Mit dem Abhalten der Serenade würde Haseloff eine Ehre zuteil, die in Sachsen-Anhalt zuletzt Wolfgang Böhmer im Jahr 2011 zu seiner Verabschiedung als Ministerpräsident erhielt. Dementsprechend erreichte die Veranstaltung auch eine gute Zahl an Zuschauern, die das seltene Spektakel mit eigenen Augen sehen wollten. Auf dem Programm standen 4 Songs, die alle auf den Wunsch des Ministerpräsidenten gespielt wurden. Beginnend mit dem Lied »Land of Hope and Glory« von Edward Elgar, ein Stück, das seiner Frau besonders gut gefalle und das immer wieder bei Taufen und Hochzeiten in der Familie erklang.

Für diesen Song entschied er sich außerdem auch zu Ehren seiner langjährigen Weggefährtin, der früheren Bundeskanzlerin Angela Merkel, die bei ihrem Zapfenstreich in 2021 das Kirchenlied »Großer Gott, wir loben dich« wählte. Die darauffolgende Melodie war der Marsch »Alter Dessauer«, der sehr typisch für militärische Serenaden ist.

Das anwesende Orchester ist übrigens das Heeresmusikkorps Hannover, welches unter der Leitung von Oberstleutnant Martin Wehn mehr als 200 Auftritte im Jahr bestreitet. Man entschied sich für dieses Ensemble, da das Land Sachsen-Anhalt über kein eigenes Militärmusikkorps verfüge. Der dritte Musikwunsch Haselows war einer seiner Lieblingssongs, Learning to Fly von Tom Petty. Er erinnere ihn an seine rockige Zeit und habe daher einen sehr besonderen Wert für ihn.

0: Ganz zum Schluss spielte das Orchester dann noch die deutsche Nationalhymne, nach welcher Hasselhoff durch das Fackelbild nach vorne zu dem Musikkorps trat, um ihnen noch einmal persönlich zu danken. Denn er habe sein Lieblingsstück, Learning to Fly, noch nie zuvor so einfühlsam zu Gehör bekommen.
1: Über ein Jahr ist es her, dass Profiboxer Roman Fress zuletzt den Ring betrat. Eine lange Wartezeit, die jedoch am kommenden Samstag endlich vorbei sein wird. Es kommt zum großen WM-Showdown in den Magdeburger Messehallen, wo Fress sich erneut dem Top-10-Boxer Armin Çokşay stellen muss, in einem spannungsvoll erwarteten Rematch, aus dem der deutsch-kasachische Kämpfer diesmal unbedingt als Sieger hervorgehen möchte. Zur Pressekonferenz wurde vorab in das Kulturhistorische Museum der Landeshauptstadt geladen. Ein passender historischer Ort für die Vorstellung eines ebenso historischen Events. Denn am Wochenende geht es erstmalig um gleich drei Titel der World Boxing Organization, den International, den Intercontinental und den Europe-Titel.
2: Ja, es ist eine Trilogie. Man nennt das auch Undefeated. Also der Gewinner kann Undefeated Champion werden, also eine Mehrzahl an Titel erhalten. Und natürlich von einem Boxverband, von der WBO, gab es so noch nie. Es ist eine Ausnahmegenehmigung, die hier erteilt wurde, weil der Kampf so eine sportliche Besonderheit hat und was besonders hochwertig ist.
1: Auf den üblichen Stairdown mit seinem Kontrahenten musste Roman Fress am Mittwoch leider verzichten, denn sein Gegner steckte im Stau fest. Also keine Möglichkeit für Einschüchterungsversuche oder andere Mindgames, die Fress allerdings laut eigenen Aussagen auch nicht nötig habe. Einer intensiven Vorbereitungsphase mit den richtigen Sparringpartnern habe er es zu verdanken, dass er das Rematch am Samstag nicht nur gewinnen will, sondern definitiv gewinnen wird.
3: Ich hatte von über knapp 90 Sparringsrunden, wir boxen nur 12. Ja, vielleicht habe ich jetzt schon was die Zukunft vorher gesagt mit 2 Runden, wer weiß. Ne, also 12 Runden wird geboxt. Wir haben im Training 90 Runden insgesamt gemacht, 90 Sparringsrunden. Und ja, ich bin fit, ich bin top vorbereitet, wie mental, gesundheitlich und körperlich, alles passt.
1: Neben dem Hauptevent können Zuschauer sich zudem auf insgesamt 9 Kämpfe im Vorprogramm freuen, vom Schwergewicht bis zum Mittelgewicht. Und noch vieles mehr, wofür sich das Einschalten oder Ticket kaufen, um hautnah dabei zu sein, definitiv lohnen dürfte.
2: Wir haben ein Showprogramm, wir haben einen großartigen Opernstar, der den Walk-In singen wird. Wir haben eine Inszenierung für den Walk-In. Wir haben Promis am Ring, unter anderem die größten Box-Promis, die es gibt. Axel Schulz und Regina Halmich sind mit am Ring vor Ort live. Also wir haben viel getan, wir haben eine tolle Licht- und Tontechnik, die dann wirklich ein großartiges Event zaubern wird in die Messehalle und wir freuen uns riesig.
1: Besonders groß dürfte da die Freude über die Wiederkehr einer Legende sein, der langjährige IBF-Champion im Mittelgewicht Dennis Radovan, der entschlossen ist, sich den Weg zurück auf den Gipfel des Boxsports zu kämpfen.
2: Einer der wahrscheinlich herausragendsten Amateurboxer und Profiboxer der letzten 10 Jahre, gibt sein Comeback, war seit 2024 nicht mehr im Ring. Er kommt zurück, er will mit uns nochmal durchstarten, wir wollen nochmal an die Weltspitze, das ist unser Plan. Dennis ist super im Mittelgewicht unterwegs und da ist eine ganze Menge Bewegung zurzeit international und wir glauben, dass wir da eine große Chance haben, mit ihm anzugreifen.
1: Verfolgt werden kann das Box-Event am Samstag schon ab 19.50 Uhr live in der ARD-Mediathek, unter anderem mit den Begegnungen von Michael Dobler, Dennis

0: Radovan und Max Suske sowie den Magdeburger Boxern Ulle Rätzel und Paul Schmidt. Ab 21 Uhr erfolgt dann zudem die Freischaltung für das internationale Publikum und davon gibt es auch eine ganze Menge.
1: Da haben wir nochmal 50 Länder, die sich anschließen an die Übertragung. Es ist keine Eurovision, es ist eine weltweite, von Amerika über China, Taiwan und. Also eine ganze Menge Länder, die dabei sind und unser Boxen sehen werden. Und das macht uns stolz. Also Magdeburg steht im Mittelpunkt des Boxens in der Welt.
0: Noch am Mittwochabend wurde für das öffentliche Training in den Magdeburger Flora-Park geladen. Am gleichen Ort wird zudem am Freitag um 13.30 Uhr das offizielle Wiegen stattfinden. 22.30 Uhr ertönt dann am Samstag die Glocke für den großen Showdown in den Messehallen der Landeshauptstadt. Letzte Resttickets für das Event können noch an der Abendkasse oder an allen bekannten Vorverkaufsstellen erworben werden.

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0: Noch ist man fleißig am Einspielen und Aufbauen im Kloster Bergegarten in Vorbereitung auf La Notte. Diesen Namen trägt der Eröffnungsabend des Blickwechselfestivals, das vom Magdeburger Puppentheater in dieser Größe zum ersten Mal seit 8 Jahren wieder veranstaltet wird. Für Intendantin Sabine Schramm ist es überhaupt das erste Mal, dass das Theaterfestival unter ihrer Leitung stattfindet. Eröffnet wird die Veranstaltungsreihe am Freitagabend von einer Vielzahl an Künstlern und Theatertruppen aus 4 Ländern, darunter die französische Kompanie Turak mit einem skurrilen Figurenprogramm direkt hinter dem Eingang des Geländes. Weitere Vorführungen können an insgesamt 6 Stationen im Kloster Bergegarten besucht werden.
1: Da unten baut Bistaki auch aus Südfrankreich. Die machen Cirque Nouveau, dann kommt zum Beispiel eine Puppe aus den Niederlanden, eine kleine Schildkrötenpuppe, die die Wichtigkeit der Langsamkeit betont. Es gibt Großpuppen, 4 riesige, die durch den Park gehen, eine französische Brassband mit Figuren, die auch durch den Park gehen, also Walk Acts. Viele verschiedene kleine Stationen, die man alle entdecken kann. Und in der Mitte um 21.21 Uhr, pünktlich zu Sonnenuntergang, spielt Titanic das Stück Upside Down. Da geht es um, wie soll man eigentlich stehen in einer kippenden Welt.
0: Prinzipiell sind die Theatervorstellungen der La Notte an die ganze Familie gerichtet. Empfohlen werden die meisten Vorführungen jedoch für Kinder ab 10 Jahren und darüber. Besucher können den ganzen Abend auf dem Gelände verbringen oder auch nur 2 Stunden, um selbst dann schon ein großartiges und vielfältiges Programm zu erleben, das von insgesamt 80 KünstlerInnen an den verschiedenen Stationen auf die Beine gestellt wird.
1: Es gibt ein Karussell, das von Hand gedreht wird und in dem Geschichten erzählt werden. Es gibt einen kleinen Leierkastenmann, Carlos Wunderwander Vehikel, der den Tanzpalast organisiert. Es gibt 2 Konzerte. Auf der Bühne von Turak werden als Abschluss des Abends 2 Konzerte gespielt. Also man kann sich das so vorstellen, wenn man noch nie auf einem Theaterfestival war, wie ein Musikfestival, genau, mit 6 verschiedenen Bühnen und 6 immer wechselnden Programmen, das zum Teil wiederholt wird.
0: Der Hauptakt Upside Down wird allerdings nur einmal aufgeführt, ebenso die beiden Abschlusskonzerte, mit denen La Notte dann voraussichtlich gegen 1 Uhr nachts ausklingen wird. Das Blickwechselfestival geht danach aber erst so richtig los, mit insgesamt 60 Veranstaltungen von

0: Theatertruppen aus 10 Ländern, die nicht nur im Puppentheater besucht werden können, sondern auch an diversen anderen Standorten in der Stadt, wie im Technikmuseum oder im Schauspielhaus.
1: Wir eröffnen im Schauspielhaus am 30.05. abends mit einer tollen Gruppe aus der Schweiz, Old Masters, die spielen Band Original. Dann sind wir bei uns im Haus, wir sind in der Datsche, wir sind im Inseltheater, wir sind am Salbker Wasserturm, es gibt Stadtführungen.
0: Und noch vieles mehr. Informationen zu sämtlichen Veranstaltungen können auf der Website des Magdeburger Puppentheaters gefunden werden. Da bleibt nur noch zu hoffen, dass auch das Wetter mitspielt.
1: Die meisten Dinge sind Indoor, aber es gibt zum Beispiel auch ein Zelt am Salbker Wasserturm, das so halb Indoor, halb Outdoor ist. Und in der Datsche findet auch noch Outdoor etwas statt. Da machen wir es so, wie das bei so Sommertheatern üblich ist. Wir hoffen, dass wir spielen können, und wenn es tatsächlich in Strömen regnet, brechen wir dann die Vorstellung ab.
0: Die Daumen sind also gedrückt für einen erfolgreichen Auftakt und eine gut besuchte Festivalwoche für alle 33 Theatertruppen, die daran beteiligt sind. Tickets können ebenfalls auf der Website des Puppentheaters erworben werden.
2: Die Stiftung Händelhaus und das Stadtmarketing Halle bringen pünktlich zu den Händel-Festspielen 2026 etwas brandneues für Sammler und Barockbegeisterte heraus. Eine ganz besondere Sammelfigur, Georg Friedrich Händel als exklusive Playmobil-Sonderedition. Die Idee für die Figur stammt aus der Stiftung Händelhaus selbst. Gemeinsam mit dem Stadtmarketing Halle wurde daraus schließlich ein offizielles Projekt der Händel-Festspiele. Ein besonderes Augenmerk legten die Entwickler auf historische Details. Wie das berühmte Händel-Denkmal auf dem Halleschen Marktplatz steht auch die Playmobil-Figur auf einem weißen Sockel. In der Hand hält sie das Autograph des Messias. Das Original stellte dafür eigens das Foundling Museum in London zur Verfügung, da in Halle selbst bislang nur eine Abschrift existierte. Auch bei den kommenden Händel-Festspieltagen wird die Figur eine besondere Rolle spielen. Sie wird als eigenständiges Mannsbild zum Markenzeichen der Händel-Festspiele 2026 unter dem Motto Mannsbilder, Helden, Herrscher, Herzensbrecher und wird anstelle traditioneller Blumensträuße an Musiker und weitere Protagonisten der Festspiele überreicht.
3: Wir wollen Händel nahbar machen für alle Generationen, und so haben wir uns eben für eine Playmobil-Figur entschieden. Und wir werden auch eine Playmobil-Oper im Rahmen der Händel-Festspiele aufführen. Rodelindas Sohn ist eine Koproduktion mit den Händel-Festspielen in Göttingen und Neobarock, einem Ensemble. Und Michael Sommer ist dabei, der kennt man aus YouTube, der stellt mit Playmobil-Figuren Klassiker der Weltliteratur nach. Und so eben auch jetzt zum ersten Mal eine Händel-Oper, nämlich Rodelinda, aus der Perspektive des Sohnes Flavio.
2: Die außergewöhnliche Inszenierung findet dann im ehemaligen Thalia-Theater statt. Bereits im offiziellen Trailer zur Oper kam der Prototyp der neuen Händel-Figur zum Einsatz. Wer nun scharf auf eine solche Figur geworden ist, der sollte jetzt besser besonders gut zuhören.
3: Die ist ab sofort erhältlich im Händelhaus und im Stadtmarketing und in ausgewählten Kooperationsshops. Sie können diese Geschäfte sehen, indem Sie ihnen zum Beispiel so eine Figur sehen, und dort können Sie dann die käuflich erwerben für 6,99 Euro.
2: Mit der Kooperation verbinden die Beteiligten kulturelles Erbe, moderne Popkultur und internationale Strahlkraft und machen Georg Friedrich Händel einmal mehr zum Botschafter seiner Geburtsstadt Halle.
0: Wohnberatung, Quartiersentwicklung und Weiterbildung – drei Worte, die den PIA e.V. ausmachen, der in diesem Jahr sein 20. Jubiläum feiern kann. PIA steht für Prävention im Alter. Es geht dem Verein also vorrangig um die Belange älterer Menschen, genauer gesagt darum, ihre Lebensqualität im Bereich Wohnen zu erhalten bzw. zu verbessern. Was damals als studentisches Projekt an der Hochschule Magdeburg-Stendal startete, entwickelte sich schließlich zu einem gemeinnützigen Verein, der inzwischen seit 2 Jahrzehnten in Sachsen-Anhalt unterwegs ist. Seit der Gründung hat sich einiges getan. Vor allem konnte deutlich mehr Aufmerksamkeit für ältere und pflegebedürftige Menschen und deren Herausforderungen im Alltag generiert werden.
4: Das Thema altersgerecht Wohnen, Pflege überhaupt als Angehöriger durchzuführen, ist ein wichtiges Thema geworden. Und wie wir auch unsere Quartiere, unsere Lebensmittelpunkte pflegegerecht gestalten, ist für uns ein wichtiger Arbeitsschwerpunkt und ist aber auch in der Öffentlichkeit zu einem wichtigen Thema geworden.
0: Schon während der eigenen Studienzeit davon inspiriert, dass von der Hochschule aus ein umfassender Einblick in die Praxis ermöglicht wurde, war Geschäftsführerin Yvonne Jahn entschlossen, dies aus dem Verein heraus so weiterzugeben.

0: geben und fortzuführen, weshalb mit den Studierenden in diesem Arbeitsfeld eine enge Zusammenarbeit gepflegt wird.
1: Während des Studiums bieten wir den Studierenden Praktikumsplätze an in unseren verschiedenen Projekten. Man kann seine Abschlussarbeit vom Studium auch thematisch bei uns mit verankern. Und es ist dem einen oder anderen gelungen, dann auch anschließend nach dem Studium bei uns angestellt zu werden. Und warum soll das nicht auch in Zukunft funktionieren?
0: Als eines seiner jüngsten Bestreben rief der Verein vor knapp 3 Jahren die Initiative Nachbarschaftshilfe ins Leben. Ein sachsen-anhaltweites Projekt, bei dem die sogenannten Servicepunkte eine wichtige Rolle spielen. Dazu gehört auch der ASB-Stützpunkt Münze, der erst zu Beginn des Jahres eröffnet wurde und deshalb als der ideale Standort für die Feierlichkeiten am Dienstag diente.
1: Die Servicepunkte sind für uns ganz wichtig, weil sie vor Ort Ansprechpartner, Berater sind für die älteren Menschen, auch diese Leistung umzusetzen, in Anspruch zu nehmen. Und deswegen sind wir sehr froh, dass wir regional mittlerweile 18 Servicepunkte in ganz Sachsen-Anhalt etablieren konnten. Und ein Standort ist hier und deswegen war es uns auch wichtig, hier heute auch herzugehen und diesen zu präsentieren und auch hier zu feiern.
0: Ein weiteres Schwerpunktprojekt des Vereins läuft unter dem Namen PEKISA, die Beratungsstelle zur kommunalen Quartiersentwicklung in Sachsen-Anhalt, die vor einigen Jahren gegründet wurde, um Projekte und Ideen vor allem in den ländlichen Regionen des Landes besser finanziell zu unterstützen.
1: Das heißt, wir können dazu beitragen, dass sich Regionen weiterentwickeln, dass Lücken geschlossen werden und dass da, wo Unterstützung notwendig ist, wo Versorgungslücken geschlossen werden müssen, dass wir dort also Unterstützung leisten können und sich wieder Dinge aufbauen und weiterentwickeln und vor allen Dingen dann auch fortbestehen, um den Menschen es zu ermöglichen, so lange wie möglich in ihrem vertrauten Wohnumfeld verbleiben zu können.
0: Unterstützt und gefördert wird der PIA e.V. dabei durch das Land sowie das Ministerium für Arbeit, Soziales, Gesundheit und Gleichstellung. Ein jährlicher Fördertopf ermöglicht die Umsetzung von Projekten mit Hilfe von je bis zu 20.000 Euro. Das soll auch möglichst in Zukunft weiter so vonstatten gehen. Zudem möchte der Verein sich für noch mehr Barrierefreiheit einsetzen und die bereits vorhandenen Wohnberatungsangebote im Land noch besser etablieren.

0: Der Weltraum. Unendliche Weiten. Dies ist die Geschichte von Laika, dem ersten Lebewesen im All, von dem sich die Welt zumindest den Namen gemerkt hat. Denn vor der Straßenhündin aus Moskau schoss man bereits im Jahr 1947 Fruchtfliegen ins All. Und auch wenn diese die Mission überlebten, dürfte deren Geschichte sicher nicht so interessant sein wie die von Laika, die als erstes Säugetier die Erde in einem Orbit umkreiste. Diese Geschichte nahm sich Russell Heppelwhite zusammen mit einem Libretto von Tim Yelland vor, um 2019 daraus eine Kinderoper zum Mitmachen zu komponieren. Denn diese tragische Story hat ja alles, was eine klassische Oper braucht. Eine Heldin, Konflikte und dass der Hund zum Schluss gestorben ist, gehört ja auch irgendwie zur Geschichte, wie das Ende von Romeo und Julia. Diese Oper feiert nun im Magdeburger Opernhaus ihre deutsche Uraufführung, die von Annemiek van Elst inszeniert wurde.
1: Das heißt, in unserer Vorstellung gab es Michael, ein Junge, die sehr beeindruckt war von alles, was mit All zu tun hat. Und er findet Laika, bringt sie mit nach Hause und bekommt dann eine Einladung zu Baikonur. Aber die Vater macht die Hund gar nicht. Also bei uns ist die Hund einen Moment weg und wieder ins Park, irgendwie in Moskau. Und die Kosmonauten finden die dann wieder, wenn sie einen Hund brauchen, um ins All zu schicken.
0: Michael also adoptiert das Tier, das seinem Vater jedoch nicht ausreicht. Er hätte lieber etwas Größeres gehabt. Und als der Junge nach Baikonur reisen soll, um dort in das Kollektiv von Koroljow einzutreten, bleibt Laika zurück, nur um später wieder eingefangen zu werden, um sie an Bord von Sputnik 2 ins All zu schießen. Die Weisung dazu kommt von nur als Anzugträgern dargestellten Apparatschiks, die Koroljow auch noch mit KGB-Spitzelinformationen erpressen, um rechtzeitig

0: sich zum Jahrestag der Oktoberrevolution ein russisches Tier ins Weltall zu bringen.
1: Und wir haben uns auch miteinander gesetzt, zusammen mit Dramaturg und Zayuli, die Dirigentin, und auch gesagt, ja, die Geschichte war wichtig, aber wichtiger war, dass es für Kinder ist. Und ich denke, was Kinder und mich auch selber am meisten fasziniert, war das All. Alles, was im Weltall geht, die Wissenschaft und ein Hund auf der Bühne zu bringen.
0: Der Hund ist eine Puppe, die von Lutz Grossmann nicht nur gebaut wurde, sondern auch von ihm geführt wird. Dazu kommen vier Singende aus dem Ensemble des Opernhauses, die in wechselnden Rollen agieren und bereits erwähnt Tasiuli, die die musikalische Leitung übernommen hat.
1: Und ich denke, wir können mit diesem Orchester, diese kleine Besetzung, wirklich die Geschichte super erzählen. Sie spielen auch mit, so haben sie das wunderschön gemacht. Und ich liebe es sehr, dass auf diese Weise wir wirklich das Orchester mitnehmen können ins Stück, dass alle Geräusche, aber auch, sie haben auch ein bisschen Text, sie haben auch andere Sachen zu tun, so das macht mir immer sehr viel Spaß, wirklich miteinander zu arbeiten.
0: Wie bei Opernaufführungen mittlerweile Standard, die gesungenen Texte, die für das Verständnis der Handlung unbedingt erforderlich sind, werden über der Bühne eingeblendet. Und wenn diese Texte rot hinterlegt sind, sollte das wohl das Signal für die zuschauenden Kinder sein, mitzusingen.

Denn diese Oper ist ausdrücklich als Mitmachoper gedacht, weshalb es zur Aufführung ein umfangreiches Programmheft gibt, in dem man nicht nur die Liedtexte findet, sondern auch Bastelanleitungen für Requisiten, mit denen man selbst Teil der Aufführung werden könnte. Und dazu arbeitet das Orchester für alle sichtbar, weil es Teil der Inszenierung ist.

Ja, das hätten wir gern auch mal gezeigt, aber die Musiker verwahren sich dagegen, bei der Ausübung ihrer Kunst gezeigt zu werden, ohne dass man sie dafür extra bezahlt. Weshalb wir versucht haben, diesen Teil des Bildes immer zu verdecken, falls sie sich darüber gewundert haben sollten. Aber so scheint es Usus zu sein bei staatlich geförderten Kulturbetrieben.

0: Doch kommen wir wieder zurück zur eigentlichen Oper, die für Kinder ab 6 Jahre geeignet sein soll. Was sich allerdings für mich schon allein deshalb verbietet, weil 6-Jährige gar nicht in der Lage sind, die eingeblendeten Texte zu lesen. Was aber meiner Meinung nach unbedingt erforderlich ist, um der doch recht komplexen und auch tragischen Handlung zu folgen.
1: Diese Laika hat ein bisschen eine schönere Reise. Es ist ein offenes Ende. Und wir hoffen immer, dass die Fantasie und der Wunsch mehr lebt, dann dass das Tier in Wirklichkeit es nicht überlebt hat. Wie weiß, wir sind nicht jeden Tag auf dem Mond, also vielleicht ist er da auch noch.
0: Nach der Premiere am 31. Mai folgen noch weitere 4 Vorstellungen, wobei im Übrigen für alle bei Redaktionsschluss noch Karten zu bekommen waren.

0: Morgen, John. Spät wie immer.
1: Der Verkehr war übel. Ich aber träume von Leders weißem Schein, wie sie erzählt. Verschwindet einfach!
2: Voll der Spasti!
3: Das ist zu viel Verantwortung.
1: John Hasel, Scheiße!
4: John!
1: Hey! Widerliche Scheiße! Ich kann nichts dafür!
4: Er hat mich heute blamiert!
3: Es wird alles wieder gut werden. Das wird ganz schnell gehen.
5: Johnny D!
6: Das heißt Tourette-Syndrom. Ich sag schlimme Dinge.
5: Kann man das heilen? Magst du noch was mitessen, John? Fick dich, du Schlampe!
7: Tja, freut mich auch sehr.
6: Tut mir leid.
8: Wenn du irgendwas tust, wofür du nichts kannst, dann musst du dich nie dafür entschuldigen.
9: Tommy, das ist John.
10: Gut, dann gebe ich dir eine kleine Einführung.
5: Gib mir deinen Schwanz in die Hand!
6: Scheiße.
10: Kannst du eine anständige Tasse Tee machen?
6: Oh ja, Tee kann ich.
5: Ich mach Wichse statt Milch rein.
6: Können Sie die Ticks und die Flüche ab?
10: Welche Ticks, welche Flüche?
6: Tut mir furchtbar leid. Ich bin so müde.
10: Ich glaube, dass Tourette nicht das Problem ist, sondern dass die Menschen nichts über Tourette wissen. Klär sie auf.
6: Du hast immer gesagt, ich soll Menschen wie mir helfen. Ich habe das Tourette-Syndrom und ich habe Ticks.
10: Dieser junge Mann da würde keiner Fliege was zuleide tun. Und er macht einen verdammt guten Tee.
5: Wichse statt Milch!
10: Wichse statt Milch.

0: Marken stehen für Kraft, Geschwindigkeit und Freiheit. Doch diesmal geht es um etwas ganz anderes. Am Fuße des Magdeburger Doms haben sie sich getroffen. Motorradfahrer in ihren Schutzanzügen mit ihren Beifahrern und Beifahrerinnen und über 100 Maschinen. Denn das ist der Fellows Ride Magdeburg. Seit 2021 gibt es diese Aktion beinahe weltweit und gemeinsam haben sie nur ein Ziel.
1: Also der Fellows Ride ist eine Demonstration von Motorradfahrern für Depressionshilfe. Wir wollen aufmerksam machen, dass Depressionen oder andere seelische Beeinträchtigungen heutzutage da sind und dass man da ganz normal mit umgehen kann und nicht keine Angst davor zu haben braucht.
2: 4% Honorarpunkte sind für entsprechende Ärzte und Therapeuten gerade abgesenkt worden. Das ist ja in diesen komplizierten Zeiten in meinen Augen das komplett falsche Signal.
1: Genau, und deshalb gehen wir auf die Straße, versuchen immer mehr Leute zu motivieren, versuchen Aufmerksamkeit zu kriegen, Aufmerksamkeit zu machen, dass Politiker, dass die Öffentlichkeit sagt, das ist wichtig und dass man diese Beschlüsse wieder zurücknimmt.
2: Die Fellows Ride ist ja keine deutsche Erfindung. Wo kommt das her?
1: Das ist eine deutsche Erfindung. Der Dieter Schneider hat vor 11 Jahren seinen Sohn verloren in der Depression. Dieter Schneider ist ein ehemaliger Olympiateilnehmer, der kommt aus Würzburg und hat zur Verarbeitung eine Weltreise gemacht, 2 Jahre ist um die Welt gefahren und hat da in Australien den Black Dog Ride kennengelernt und hat in Anlehnung Black Dog Ride, da gehen an einem Tag australienweit Motorradfahrer auf die Straße und demonstrieren für Depressionshilfe, für mentale Gesundheit. Und er fand das so spannend, dass er gesagt hat, er möchte das in Deutschland auch machen und hat dann 2021 den ersten Fellows Ride in Würzburg gestartet. Mittlerweile haben wir in diesem Jahr über 30. Heute Magdeburg ist die Saisoneröffnung für Deutschland. Wir hatten vor 2 Wochen den Fellows Ride in Wisconsin, Amerika gehabt, der zum 2. Mal stattfand. Und insgesamt die Saison gestartet sind wir Ende Januar in Norwegen mit einem Snowboard Fellows Ride.
0: Wenn ein Motorradkorso durch die Stadt organisiert werden soll, bedarf das sehr viel Vorbereitung, denn verkehrstechnisch wird ein Motorradkorso mit über 100 Teilnehmern und mehreren Begleitfahrzeugen wie ein einziges Fahrzeug behandelt. Und das bedarf Disziplin und himmlischer Beistand, kann in diesem Fall auf gar keinen Fall schaden.
3: Fellow Rides, habe ich mich erkundigt, machen viel für mentale Gesundung, gegen Depressionen und sind einfach, sagen wir mal, verbinden ihr Hobby, ihre Leidenschaft mit einem für sich sehenden Auftrag. Und da sage ich gern ein paar Worte.
4: Und ein guter Wunsch um himmlischen Beistand kann ja nie schaden.
3: Kann nie schaden. Man darf nur nicht das Schicksal herausfordern.
0: Es gibt noch eine Reihe organisatorischer Hinweise, aber zu keinem Moment wird das eigentliche Anliegen hier vergessen.
5: Die Selbsterkenntnis, dass man diese Krankheit hat, ist relativ schwierig. Und sich das selber einzugestehen, bis man Hilfe dann auch erfolgreich in Anspruch nehmen kann. Ist das auch ein Problem, das ihr seht?
6: Das ist genau das Problem. Wir möchten halt eben darauf aufmerksam machen, wie wichtig dieses Thema mittlerweile in unserer Gesellschaft geworden ist. Wir möchten gerne, dass die Erkrankten schnellstmöglich Hilfe bekommen. Gerade das, was derzeit passiert, wird dazu führen, politisch gesehen dazu führen, dass die Therapieplätze statt mehr wie erforderlich weniger werden. Und genau das darf eigentlich nicht passieren. Und genau deswegen sind wir heute laut. Deswegen fahren wir mit offenem Visier für die Depressionshilfe.
5: Ich glaube, dass das vielen Menschen sehr schwer fällt, über eine Depression selber zu sprechen, zuzugeben, dass sie diese Depression haben. Aber dabei wäre doch gerade das der Punkt, wo man dann wirklich helfen kann.
7: Richtig. Eigentlich müsste man damit viel offener umgehen, weil umso mehr Leute damit offen sprechen, umso einfacher wird es auch für andere darüber zu reden. Also wir haben auch selber im Club jemanden mit Depressionen. Meine Frau, die geht damit sehr gut um, die sagt es auch und da haben wir gar keine Probleme damit.
0: Das eine ist die Demonstration, aber es geht auch darum, Spenden zu sammeln. Und deshalb gehen freiwillige Helfer mit gläsernen Boxen herum und bitten darum, nicht kleinlich zu sein.
5: Wisst ihr denn jetzt schon, was ihr mit dem Geld machen werdet?
8: Jawohl, ein Teil geht, oder sogar der größte Teil geht ans Kriseninterventionsdienst, Hilfe für Helfer in Not. Wir haben

0: Das letztes Jahr auch schon gemacht. Die unterstützen sehr. Sie sind genauso für die Depressionshilfe und so weiter, dass wir mehr für solche Fälle machen können. Wir suchen Therapieplätze. Wir versuchen mehr darauf aufmerksam zu machen.
1: Und dann endlich geht es los. Neben der Polizei die MTAS, die Motorrad-Tourguides-Assistenzstaffel. In diesem Fall kommen die Freiwilligen aus Niedersachsen. Und dann setzt sich der Tross in Bewegung. Erst geht es durch die Stadt und das Ziel ist die Bikerschmiede in Amfurt. Das sind dann rund 50 Kilometer und dort wird der Tag gemeinsam beendet. Das Anliegen der Fellows Ride, depressive Erkrankungen und Selbstmordgefährdung in das gesellschaftliche Bewusstsein zu rücken, wird bleiben. Denn es ist leider dringend notwendig.
2: Wir sagen nämlich ganz frei raus, dass es nicht normal ist, dass wir in einem Land leben, wo wir unsere eigene Heimat inzwischen nicht mehr wiedererkennen. Wir sagen ganz frei raus, dass es nicht normal ist, dass wir in einem Land leben, wo man einmal im Jahr sein Geschlecht ändern kann. Und dass es nicht normal ist, dass wir in einem Land leben, wo man ins Gefängnis gehen muss, wenn man seine GEZ nicht bezahlt. Das ist nicht normal, das darf nicht normal werden und das werden wir rückabwickeln, meine sehr geehrten Damen und Herren.
3: So ganz normal sind die Bürgerdialogveranstaltungen der AfD in Sachsen-Anhalt auch nicht. Bereits seit Wochen tourt der Ministerpräsidentenkandidat Ulrich Siegmund durch das Land und füllt jede Turnhalle. Auch in Halberstadt war das so. Eine Stimmung, die bei vielen anderen Parteien nur mit den legendären Aschermittwoch-Veranstaltungen in Bierzelten und Gasthäusern vergleichbar ist. Bei der AfD scheint das ganze Jahr Aschermittwoch zu sein. Der Saal mit einem Fassungsvermögen für 300 Gäste wurde bereits vor Wochen angemietet und erwies sich als zu klein. Bereits vor dem offiziellen Einlassbeginn entstanden vor dem Gästehaus Spiegelsberge lange Schlangen. Mehr als 200 Besucher mussten letztendlich vertröstet werden. Parteichef Ulrich Siegmund hielt später noch draußen eine kurze Rede, damit diese Besucher nicht umsonst gekommen waren. Auch die Gegenseite hatte sich mit einer großen Gegendemonstration angemeldet. Daher war auch die Polizeipräsenz entsprechend.
4: Entschuldigung, Herr Nazi, für dich statt Wein und Schnaps. Nur ein freundschaftlicher Fußtritt und ein liebgemeinter Klaps.
3: Letztendlich waren aber nur rund 50 Aktivisten gekommen, um gegen die rechte Partei zu demonstrieren. Im Saal war die Stimmung deutlich besser. Ministerpräsidentenkandidat Ulrich Siegmund begrüßte jeden einzelnen Besucher persönlich und vermittelte ihnen das Gefühl, dazuzugehören. Derzeit sind Veranstaltungen der AfD ein Massenphänomen, das sich die etablierten Parteien im Land, aber auch im Bundestag nicht erklären können. Außer Verboten und Ausgrenzung fällt ihnen derzeit nicht viel ein. Das wiederum erhöht den Frust der Wähler und bringt Stimmen für die Alternative für Deutschland. Was aber macht die AfD richtig und die anderen falsch, um auch die letzte Dorfkneipe mit Wählern zu füllen? Als erstes wäre da die Stimmung zu nennen, denn wie bei einer guten Unterhaltungsshow wird das Publikum erst einmal durch kurze und klare Slogans aufgeheizt. In Halberstadt übernahm das der innenpolitische Sprecher der AfD-Fraktion im Landtag von Sachsen-Anhalt, Matthias Büttner.
5: Stichwort innere Sicherheit. Wenn ich mir zum Beispiel Orte wie den Hasselbachplatz in Magdeburg angucke, wo ich selber mich schon nicht mehr hintraue, obwohl ich mehrmals die Woche Sport treibe. Aber was willst du machen, wenn du größeren Arabergruppen gegenüberstehst, die deine blonde Frau oder blonde Freundin anpfeifen oder Katzengeräusche machen? Das ist mir selbst schon passiert. Da kannst du nichts machen. Die pfeifen dreimal und dann kommen noch 10 weitere aus den Seitenstraßen. Das sind Zustände, die wir uns hätten nicht vorstellen können. Der Hasselbachplatz ist einer der unsichersten Orte in Mitteldeutschland geworden. Das hat diese Landesregierung zu verantworten. Und was passiert? Nichts passiert. 3 Afghanen wurden dieses Jahr aus den Haftanstalten von Sachsen-Anhalt abgeschoben. 3. Und 1 Syrer. Also straffällig, das war's. Mehr passiert nicht. Und ich sage euch, wenn wir hier an die Regierung kommen, dann werden wir alles in unserer

0: nicht nur um Sachsen-Anhalt, so wie viele mal glauben. Und der Ministerpräsident dieses Landes, der, ich sag mal, mit unlauteren Mitteln Ministerpräsident geworden ist und vorher Wirtschaftsminister war, der wird ja nicht müde, dabei den Menschen zu erklären, weil er schon weiß, was die Stunde geschlagen hat, dass die Wahl in Sachsen-Anhalt ja nichts mit der Bundespolitik zu tun hätte. Und dass hier gewählt wird, weil wir unser Land voranbringen wollen und der Bund dabei gar keine Rolle spielt. Aber liebe Freunde, jeder weiß doch, was passiert, wenn die AfD hier in Sachsen-Anhalt so stark wird, dass sie allein regieren kann. Denn jeder weiß, dass Friedrich Merz denn dafür verantwortlich gemacht wird, derjenige, der sich hingestellt hat und behauptet hat, er könnte die AfD verhindern, nicht nur verhindern, er könnte die AfD halbieren. Liebe Freunde, wenn in Sachsen-Anhalt im September die AfD stärkste Kraft wird und regiert, dann haben wir nicht nur einen neuen Ministerpräsidenten, der Ulrich Siegmund heißt, sondern die Ära Merz ist endlich beendet.
1: Mit solch verbalen Angriffen findet man sicherlich innerhalb der CDU keine neuen Freunde. Nach rund 30 Minuten kam die Veranstaltung dann zu ihrem Höhepunkt. Wie ein siegreicher Matador zog Ulrich Siegmund unter lautem Jubel in das Gästehaus Spiegelsberger ein. Und hier war es dann auch klar zu sehen. Die AfD hat keine Wähler, sondern eher wie in einem Fußballverein Fans. Mit so einem Gegner hatten es die etablierten Parteien bisher noch nie zu tun, weswegen auch die Bekämpfung der rechten Partei allen sichtbar schwerfällt. Teilweise konnte man den Eindruck gewinnen, man wäre auf einer Kaffeefahrt und würde gleich von einem engagierten Motivationskünstler Heizdecken verkauft bekommen. Eins muss man wirklich zugeben, der Shootingstar der AfD, Ulrich Siegmund, besitzt alle Fähigkeiten, die ein guter Entertainer braucht. Er hat Charisma, sieht gut aus und kann einen ganzen Saal zum Toben bringen. Diese Eigenschaften haben die meisten Abgeordneten nicht.
2: Aber das ist heute noch mal was Besonderes. Das sind die Bilder, die Deutschland braucht. Das ist die politische Wende. Wir holen es unser Land zurück.
1: Die meisten Parteiveranstaltungen sind eher langweilig, weil es um politische Inhalte geht und Sachfragen diskutiert werden. Bei der AfD ist es hingegen gut gemachtes Entertainment, wie in einer erfolgreichen Fernsehshow.
2: Aber ihr seid ja heute mit einem speziellen Anspruch hergekommen. Und deswegen würde ich erstmal gerne fragen, wer ist denn heute, und bitte mal ehrlich die Hand hoch, wer ist denn heute zum ersten Mal in seinem Leben auf einer AfD-Veranstaltung? Also mal 80%, herzlich willkommen, ihr habt alles richtig gemacht. Aber ich sag's ganz frei raus, dieses Bild hier, das ist die einzig richtige Antwort des Volkes auf diese kaputte Politik in diesem Land. Wir haben die Nase voll.
1: Das erste Ziel als Ministerpräsident, das Ulrich Siegmund immer wieder erwähnt, ist die Kündigung des Rundfunkstaatsvertrages. Auch deswegen, weil es sich derzeit in der Praxis tatsächlich auch am einfachsten umsetzen lässt, sollte die AfD eine absolute Mehrheit erreichen. Wenn der Vertrag noch in diesem Jahr gekündigt wird und es keine erfolgreichen juristischen Rechtsmittel dagegen gibt, wären die Gebührenzahler Sachsen-Anhalts am 01.01.2029 von der jetzigen GEZ-Gebühr befreit. Es gab immer wieder viele Versuche, den öffentlich-rechtlichen Rundfunk zu reformieren, doch nichts hat funktioniert. Die mit über 8,4 Milliarden Euro Zwangsgebühren ausgestatteten Sendeanstalten haben ihr Programm in den letzten Jahren immer weiter nach links verschoben. Hinzu kommen völlig überzogene Gehälter und Pensionszahlungen für ihre Mitarbeiter und Moderatoren, während die Programminhalte immer schlechter werden.
2: Eine Botschaft, die ich Ihnen heute mit auf den Weg geben möchte. Wir sind jetzt an einem Punkt, wo die mit ihren ganzen Spielchen einfach am Ende sind. Sie sind am Ende ihrer Märchen, ihrer Lügen, die über viele Jahre und Jahrzehnte leider Gottes verfangen haben, weil wir auch eine mediale Desinformation in diesem Land haben, eine vierte Gewalt, auf die leider immer noch viel zu viele reinfallen. Sie machen das nicht, sie möchten sich eine eigene Meinung bilden und sie machen sich ein eigenes Bild und sie durchschauen.

0: was hier passiert. Aktuell machen es noch nicht alle. Und deswegen sage ich etwas vorab, was höchstwahrscheinlich heute als Frage gekommen wäre: Was ist denn eure erste Amtshandlung? Und ich bin jemand, der nicht gerne an Symptomen rumspielt, sondern Ursachen bekämpfen möchte. Und diese mediale Ursache ist in dieser vierten Gewalt, oder mündet in dieser vierten Gewalt. Und deswegen sage ich ganz frei raus, selbstverständlich ist die erste Amtshandlung der erste Schritt weg mit dieser Rundfunk-Zwangsabgabe, Kündigung des Medienstaatsvertrages hier in Sachsen-Anhalt.
1: Viele Wähler und Wählerinnen würden sich vermutlich gern mal eine Zusammenarbeit zwischen der AfD und der CDU wünschen. Denn die dauerhaften Zwangskoalitionen in Deutschland haben viele Menschen desillusioniert. Von einer Koalition sind beide Parteien aber noch Lichtjahre entfernt. Derzeit würde sich die CDU von der AfD auch in keinem Fall tolerieren lassen. Dazu müssten die Kandidaten der AfD ihre rechte Ecke verlassen und sich mehr der CDU annähern. Auch der Landtagsabgeordnete und Chef der AfD im Harzkreis, Christian Hecht, hält derzeit nichts von Annäherungsversuchen. Besonders bei den Themen Verteidigung, Europäische Union, NATO, Ukraine-Krieg und Energieversorgung liegen die beiden konservativen Parteien unüberbrückbar auseinander. Jetzt ist es ja so, dass die AfD am rechten Rand steht. Die CDU steht eigentlich in der Mitte. Muss sich die AfD nicht ein bisschen zur CDU hinbewegen, um tolerierungsfähig zu werden?
2: Nein. Also die CDU steht nicht in der Mitte, sondern die CDU steht ganz, ganz weit links. Die CDU ist keine Konservative.
1: Ja, vielleicht einige Teile, aber gerade in Sachsen-Anhalt stehen doch mehr in der Mitte.
2: Die CDU-Politik, also gerade in Sachsen-Anhalt merke ich das ja im Landtag, wo die Mehrheiten der CDU stehen. Da gibt es natürlich auch klassische konservative CDU-Politiker, die kommen aber in dieser links ausgerichteten CDU nicht zum Tragen mit ihren Bedenken, mit ihren Positionen. Die werden gnadenlos an den Rand gedrückt, weil die Politik von Merz, unserem Lügenkanzler, ganz eindeutig, auch jetzt gerade wieder auf dem Treffen beim DGB hat das nochmal wiederholt, es wird keine Zusammenarbeit mit der AfD geben. Mit der CDU, die Herr Merz verkörpert, wird die AfD auch nicht zusammenarbeiten wollen. Weil die Politik, die dahinter steht, das ist genau die Politik, die wir beenden wollen.
1: Am 6. September 2026 sind Landtagswahlen in Sachsen-Anhalt. Ob es die wichtigsten Wahlen werden, die je in Sachsen-Anhalt stattgefunden haben, kann niemand vorhersehen. Eins kann man allerdings mit Sicherheit schon sagen: Diese Wahl wird definitiv eine der spannendsten aller Zeiten werden.
0: Weg, schreiben wir Geschichte, und das bestärkt mich, dass wir auf dem richtigen Kurs sind, und alles Weitere, das besprechen wir sehr gerne heute Abend. Dafür sind wir ja da, dafür stehen wir in der Rede und Antwort. Das machen wir ja gerade in ganz Sachsen-Anhalt, teilweise 3-4 Mal die Woche. Aber es macht wahnsinnigen Spaß und es zeigt, dass wir auf dem richtigen Weg sind. Und deswegen möchte ich so schließen, wie ich angefangen habe. Wir sind auf dem richtigen Weg. Die Zeit, sie ist für uns, die Zeit ist für die Alternative für Deutschland. Und ich möchte heute mit einem Zitat schließen, was ich aktuell, und das sage ich immer noch mal wieder, ich weiß, diese Kameras filmen das ruhig, was ich auf jedem Bürgerdialog aktuell, auf jeder Veranstaltung sagen werde, bis zur Landtagswahl am 6.9. Und ich werde es weiter sagen, weil es alles auf den Punkt bringt, was hier gerade in diesem Land passiert. Ich bin Altmärker, ich komme aus Tangermünde. Otto von Bismarck war Altmärker. Und der hat gesagt, ein Gedanke, der richtig ist, kann auf Dauer nicht niedergelogen werden. Das passiert gerade. Ihr seid Teil dessen. Herzlich willkommen in Halberstadt.

0: Es war ein gutes Stück Arbeit, die 15 Tonnen schwere Credamus-Glocke vom anliefernden LKW über die angrenzenden Gebäude des Magdeburger Doms in den Domgarten im Innern des Kreuzgangs zu schaffen. Aber moderne Technik macht es möglich. Man darf sich gar nicht vorstellen, wie unsere Altvorderen solch eine riesige Glocke einst transportierten, obwohl es eher unklar ist, ob solch eine große Glocke überhaupt einmal auf den Türmen des Domes gewesen ist.
1: Das wissen wir nicht. Wir wissen nur, dass er ein sehr viel größeres hatte als heute. Wir wissen, dass schon vor 1207 viele Glocken im Dom hingen. Denn wir haben eine Schriftquelle, die berichtet, beim Dombrand 1207 wären alle Glocken runtergefallen, außer einer kleinen. Wir wissen natürlich auch durch die Schallöffnungen und die Baunachrichten und die Dimension der Türme, dass sehr viel mehr Glocken vorgesehen waren. Wir wissen, dass auch in den Osttürmen mal Glocken zumindest vorgesehen waren. Aber wir können nicht sagen, im Jahr XY hatte es hier 10 Glocken oder 12. Das ist leider nicht bekannt. Durch die Geschichte Magdeburgs sind leider auch viele Urkunden verloren gegangen.
0: Am Sonntag sollte die Credamus nun feierlich enthüllt werden. Dazu hatte man die Kunststofffolie vom Transport bereits entfernt und die Glocke in ein weißes Tuch gehüllt. Das verbarg zwar noch die Gestaltung der Glocke, aber nicht deren schieren Ausmaße, des unten einen Durchmesser von 2,97 Meter umfassenden Glockenkörpers. Mit dem Guss der Credamus fand eine Aktion ihr vorläufiges Ende, an deren Anfang die Entfernung und Reparatur der Dominika-Glocke stand und in deren Gefolge 7 weitere Glocken gegossen werden konnten. Ja, und die letzte Aufgabe zur Vervollständigung des geplanten Kathedralgeläuts war noch eine Glocke mit dem Schlagton D0, der in Deutschland einzigartig sein durfte. In den Festansprachen wurde dieser Ereignisse gedacht, bevor man zur Tat schritt und die Glocke enthüllte.
2: Ich zieh mal rückwärts. 3, 2, 1 und stopp! Und zieh!
0: Die Glocke wurde diesmal in Österreich hergestellt, denn die Firma, die bisher für die Herstellung der anderen Glocken verantwortlich zeichnete, traute sich diesen Guss nicht zu. Ihr war das Risiko eines Fehlgusses zu groß, der möglicherweise die Insolvenz für diese Firma bedeutet hätte. In Innsbruck bei der Glockengießerei Grassmeier war man darüber hinaus auch bereit, deutlich weniger für die Herstellung zu verlangen, sodass man fast 300.000 Euro unter der ursprünglich gedachten Investitionssumme für die Credamus lag.
3: Ja, Bronze ist schon teuer, muss man sagen, und das ist ja durch die Kriege auch nicht besser geworden. Aber Grassmeier hat einen super Preis gemacht, der wollte vielleicht auch den Einstieg in den deutschen Markt so richtig kriegen, aber da konnten wir kaum widerstehen. Und dann hat Grassmeier solche tollen Referenzen, dass wir da gesagt haben, jetzt müssen wir zuschlagen. Und wir liegen dabei etwas über 400.000 Euro.
0: Neben der aufwendigen Berechnung der Glockenform, damit sie auch den geforderten musikalischen Parametern entspricht, wurde auch bei dieser Glocke wieder die äußere Wandung künstlerisch gestaltet. Dafür war, wie bei den kleineren Glocken, Gerd Weber zuständig, der neben einem Bild, das den Namen der Credamus Lasst uns glauben illustriert, diesmal auch Bildnisse von 9 durch Krieg und Gewaltherrschaft zerstörte Magdeburger Kirchen verewigte. Um ein Symbolbild des ottonischen Doms, das man auch auf den anderen 9 Glocken finden kann, sind nun die Silhouetten der untergegangenen Gotteshäuser dargestellt.

0: Es geht weiter. Wir haben noch viel zu tun. Wenn die Glocken in die Türme kommen, wollen wir die Stiftung darin unterstützen, Glockenstühle zu bauen, aus Holz natürlich, Eiche möglichst aus Sachsen-Anhalt. Und dann müssen Glockenjocher noch gebaut werden. Das ist die Aufhängung, wo die Glocken drankommen. Und dann Klöppel natürlich. Jede Glocke braucht ihren geschmiedeten Klöppel.
1: Es darf also weiter gespendet werden, denn das Geld kann dabei helfen, die Baumaßnahmen zu beschleunigen, denn man möchte damit bis zum Jahr 2031 fertig werden.
0: Ja, wir haben 400 Jahre Zerstörung Magdeburgs, die sogenannte Magdeburgisieren, was damals so um sich griff im Mittelalter, also dem Erdboden gleichmachen hieß das. Und das war Magdeburg natürlich passiert, nur die paar Menschen, die im Dom Zuflucht gefunden hatten, haben überlebt. Also was Tilly hier angerichtet hat, das war schon eine totale Zerstörung und daran wollen wir denken. Am 10. Mai 2031.
1: Die Ausschreibungen für die ingenieurtechnischen Leistungen laufen bereits. Zuständig ist dafür die Stiftung Dom und Schlösser des Landes Sachsen-Anhalt.

0: als Eigentümerin sämtlicher solcher Immobilien und so auch des Magdeburger Doms. Als solche hofft die Eigentümerin auf die Unterstützung des Landes mit entsprechenden Investitionsmitteln, für deren Bereitstellung der amtierende Ministerpräsident Sven Schulze versprach, sich einzusetzen. Bis die Glocken dann in den Turm gehoben werden, kann man sie alle noch besichtigen. Etwas, was später nicht mehr so ohne weiteres möglich sein wird.
1: Am Dienstagabend wurde der Ministerpräsident Dr. Rainer Haseloff von der Bundeswehr in den Ruhestand verabschiedet. Mit einer militärischen Zeremonie, der sogenannten Serenade, auch kleiner Zapfenstreich genannt. Zunächst gab es jedoch einen Empfang im Foyer der Staatskanzlei. Dabei richteten sein Nachfolger, CDU-Politiker Sven Schulze und Militäroberst Thorsten Alme, einige dankende Worte an ihn und offenbarten dem anwesenden Publikum ein paar lustige Anekdoten aus seiner Amtszeit. Mit dem Abhalten der Serenade würde Haseloff eine Ehre zuteil, die in Sachsen-Anhalt zuletzt Wolfgang Böhmer im Jahr 2011 zu seiner Verabschiedung als Ministerpräsident erhielt. Dementsprechend erreichte die Veranstaltung auch eine gute Zahl an Zuschauern, die das seltene Spektakel mit eigenen Augen sehen wollten. Auf dem Programm standen 4 Songs, die alle auf den Wunsch des Ministerpräsidenten gespielt wurden. Beginnend mit dem Lied »Land of Hope and Glory« von Edward Elgar, ein Stück, das seiner Frau besonders gut gefalle und das immer wieder bei Taufen und Hochzeiten in der Familie erklang.

Für diesen Song entschied er sich außerdem auch zu Ehren seiner langjährigen Weggefährtin, der früheren Bundeskanzlerin Angela Merkel, die bei ihrem Zapfenstreich in 2021 das Kirchenlied »Großer Gott, wir loben dich« wählte. Die darauffolgende Melodie war der Marsch »Alter Dessauer«, der sehr typisch für militärische Serenaden ist.

Das anwesende Orchester ist übrigens das Heeresmusikkorps Hannover, welches unter der Leitung von Oberstleutnant Martin Wehn mehr als 200 Auftritte im Jahr bestreitet. Man entschied sich für dieses Ensemble, da das Land Sachsen-Anhalt über kein eigenes Militärmusikkorps verfüge. Der dritte Musikwunsch Haseloffs war einer seiner Lieblingssongs, Learning to Fly von Tom Petty. Er erinnere ihn an seine rockige Zeit und habe daher einen sehr besonderen Wert für ihn.

0: Ganz zum Schluss spielte das Orchester dann noch die deutsche Nationalhymne, nach welcher Hasselhoff durch das Fackelbild nach vorne zu dem Musikkorps trat, um ihnen noch einmal persönlich zu danken. Denn er habe sein Lieblingsstück, Learning to Fly, noch nie zuvor so einfühlsam zu Gehör bekommen.
1: Über ein Jahr ist es her, dass Profiboxer Roman Fress zuletzt den Ring betrat. Eine lange Wartezeit, die jedoch am kommenden Samstag endlich vorbei sein wird. Es kommt zum großen WM-Showdown in den Magdeburger Messehallen, wo Fress sich erneut dem Top-10-Boxer Armin Çokşay stellen muss, in einem spannungsvoll erwarteten Rematch, aus dem der deutsch-kasachische Kämpfer diesmal unbedingt als Sieger hervorgehen möchte. Zur Pressekonferenz wurde vorab in das Kulturhistorische Museum der Landeshauptstadt geladen. Ein passender historischer Ort für die Vorstellung eines ebenso historischen Events. Denn am Wochenende geht es erstmalig um gleich drei Titel der World Boxing Organization. Den International, den Intercontinental und den Europe-Titel.
2: Ja, es ist eine Trilogie. Man nennt das auch Undefeated. Also der Gewinner kann Undefeated Champion werden, also eine Mehrzahl an Titel halten. Und natürlich von einem Boxverband, von der WBO, gab es so noch nie. Es ist eine Ausnahmegenehmigung, die hier erteilt wurde, weil der Kampf so eine sportliche Besonderheit hat und was besonders hochwertig ist.
1: Auf den üblichen Stairdown mit seinem Kontrahenten musste Roman Fress am Mittwoch leider verzichten, denn sein Gegner steckte im Stau fest. Also keine Möglichkeit für Einschüchterungsversuche oder andere Mindgames, die Fress allerdings laut eigenen Aussagen auch nicht nötig habe. Einer intensiven Vorbereitungsphase mit den richtigen Sparringpartnern habe er es zu verdanken, dass er das Rematch am Samstag nicht nur gewinnen will, sondern definitiv gewinnen wird.
3: Ich hatte von über knapp 90 Sparringsrunden, wir boxen nur 12. Ja, vielleicht habe ich jetzt schon was die Zukunft vorher gesagt mit 2 Runden, wer weiß. Nee, also 12 Runden werden geboxt, wir haben im Training 90 Runden insgesamt gemacht, 90 Sparringsrunden. Und ja, ich bin fit, ich bin top vorbereitet, wie mental, gesundheitlich und körperlich, alles passt.
1: Neben dem Hauptevent können Zuschauer sich zudem auf insgesamt 9 Kämpfe im Vorprogramm freuen, vom Schwergewicht bis zum Mittelgewicht. Und noch vieles mehr, wofür sich das Einschalten oder Ticket kaufen, um hautnah dabei zu sein, definitiv lohnen dürfte.
2: Wir haben ein Showprogramm, wir haben einen großartigen Opernstar, der den Walk-In singen wird. Wir haben eine Inszenierung für den Walk-In. Wir haben Promis am Ring, unter anderem die größten Box-Promis, die es gibt. Axel Schulz und Regine Halmich sind mit am Ring vor Ort live. Also wir haben viel getan, wir haben eine tolle Licht- und Tontechnik, die dann wirklich ein großartiges Event zaubern wird in die Messehalle und wir freuen uns riesig.
1: Besonders groß dürfte da die Freude über die Wiederkehr einer Legende sein, der langjährige IBF-Champion im Mittelgewicht Dennis Radovan, der entschlossen ist, sich den Weg zurück auf den Gipfel des Boxsports zu kämpfen.
2: Einer der wahrscheinlich herausragendsten Amateurboxer und Profiboxer der letzten 10 Jahre, gibt sein Comeback, war seit 2024 nicht mehr am Ring. Er kommt zurück, er will mit uns nochmal durchschauen, wir wollen nochmal in die Weltspitze, das ist unser Plan. Dennis ist super im Mittelgewicht unterwegs und da ist eine ganze Menge Bewegung zurzeit international und wir glauben, dass wir da eine große Chance haben, mit ihm anzugreifen.
1: Verfolgt werden kann das Box-Event am Samstag schon ab 19.50 Uhr live in der ARD-Mediathek, unter anderem mit den Begegnungen von Michel Dobler, Dennis Radovan und Max Suske sowie den Magdeburger Boxern Ulle Rätzel und Paul Schmidt. Ab 21 Uhr erfolgt dann zudem die Freischaltung für das internationale Publikum und davon gibt es auch eine ganze Menge.
2: Da haben wir nochmal 50 Länder, die sich anschließen an die Übertragung. Es ist keine Eurovision, es ist eine weltweite, von Amerika über China, Taiwan und. Also eine ganze Menge Länder, die dabei sind und unsere Boxen sehen werden. Und das macht uns stolz. Also Magdeburg steht im Mittelpunkt des Boxens in der Welt.
1: Noch am Mittwochabend wurde für das öffentliche Training in den

Magdeburger Flora-Park geladen. Am gleichen Ort wird zudem am Freitag um 13.30 Uhr das offizielle Wiegen stattfinden. 22.30 Uhr ertönt dann am Samstag die Glocke für den großen Showdown in den Messehallen der Landeshauptstadt. Letzte Resttickets für das Event können noch an der Abendkasse oder an allen bekannten Vorverkaufsstellen erworben werden.

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0: Noch ist man fleißig am Einspielen und Aufbauen im Kloster Bergegarten in Vorbereitung auf La Notte. Diesen Namen trägt der Eröffnungsabend des Blickwechselfestivals, das vom Magdeburger Puppentheater in dieser Größe zum ersten Mal seit 8 Jahren wieder veranstaltet wird. Für Intendantin Sabine Schramm ist es überhaupt das erste Mal, dass das Theaterfestival unter ihrer Leitung stattfindet. Eröffnet wird die Veranstaltungsreihe am Freitagabend von einer Vielzahl an Künstlern und Theatertruppen aus 4 Ländern, darunter die französische Kompanie Turak mit einem skurrilen Figurenprogramm direkt hinter dem Eingang des Geländes. Weitere Vorführungen können an insgesamt 6 Stationen im Kloster Bergegarten besucht werden.
1: Da unten baut Bistaki auch aus Südfrankreich. Die machen Cirque Nouveau. Dann kommt zum Beispiel eine Puppe aus den Niederlanden, eine kleine Schildkrötenpuppe, die die Wichtigkeit der Langsamkeit betont. Es gibt Großpuppen, 4 riesige, die durch den Park gehen, eine französische Brassband mit Figuren, die auch durch den Park gehen, also Walk Acts, viele verschiedene kleine Stationen, die man alle entdecken kann. Und in der Mitte um 21.21 Uhr, pünktlich zu Sonnenuntergang, spielt Titanic das Stück Upside Down. Da geht es um, wie soll man eigentlich stehen in einer kippenden Welt.
0: Prinzipiell sind die Theatervorstellungen der La Notte an die ganze Familie gerichtet. Empfohlen werden die meisten Vorführungen jedoch für Kinder ab 10 Jahren und darüber. Besucher können den ganzen Abend auf dem Gelände verbringen oder auch nur 2 Stunden, um selbst dann schon ein großartiges und vielfältiges Programm zu erleben, das von insgesamt 80 KünstlerInnen an den verschiedenen Stationen auf die Beine gestellt wird.
1: Es gibt ein Karussell, das von Hand gedreht wird und in dem Geschichten erzählt werden. Es gibt einen kleinen Leierkastenmann, Carlos Wunderwander Vehikel, der den Tanzpalast organisiert. Es gibt 2 Konzerte. Auf der Bühne von Turak werden als Abschluss des Abends 2 Konzerte gespielt. Also man kann sich das so vorstellen, wenn man noch nie auf einem Theaterfestival war, wie ein Musikfestival, genau. Mit 6 verschiedenen Bühnen und 6 immer wechselnden Programmen, das zum Teil wiederholt wird.
0: Der Hauptakt Upside Down wird allerdings nur einmal aufgeführt, ebenso die beiden Abschlusskonzerte, mit denen La Notte dann voraussichtlich gegen 1 Uhr nachts ausklingen wird. Das Blickwechselfestival geht danach aber erst so richtig los, mit insgesamt 60 Veranstaltungen von Theatertruppen aus 10 Ländern, die nicht nur im Puppentheater besucht werden können, sondern auch an diversen anderen Standorten in der Stadt, wie im Technikmuseum oder im Schauspielhaus.
1: Wir eröffnen im Schauspielhaus am 30.05. abends mit einer tollen Gruppe aus der Schweiz, Old Masters, die spielen Band Original. Dann sind wir bei uns im Haus, wir sind in der Datsche, wir sind im Inseltheater, wir sind am Salbker Wasserturm, es gibt Stadtführungen.
0: Und noch vieles mehr. Informationen zu sämtlichen Veranstaltungen können auf der Website des Magdeburger Puppentheaters

0: Theaters gefunden werden. Da bleibt nur noch zu hoffen, dass auch das Wetter mitspielt.
1: Die meisten Dinge sind Indoor, aber es gibt zum Beispiel auch ein Zelt am Salbker Wasserturm, das so halb Indoor, halb Outdoor ist. Und in der Datsche findet auch noch Outdoor etwas statt. Da machen wir es so, wie das bei so Sommertheatern üblich ist. Wir hoffen, dass wir spielen können, und wenn es tatsächlich in Strömen regnet, brechen wir dann die Vorstellung ab.
0: Die Daumen sind also gedrückt für einen erfolgreichen Auftakt und eine gut besuchte Festivalwoche für alle 33 Theatertruppen, die daran beteiligt sind. Tickets können ebenfalls auf der Website des Puppentheaters erworben werden.
2: Die Stiftung Händelhaus und das Stadtmarketing Halle bringen pünktlich zu den Händel-Festspielen 2026 etwas brandneues für Sammler und Barockbegeisterte heraus. Eine ganz besondere Sammelfigur, Georg Friedrich Händel als exklusive Playmobil-Sonderedition. Die Idee für die Figur stammt aus der Stiftung Händelhaus selbst. Gemeinsam mit dem Stadtmarketing Halle wurde daraus schließlich ein offizielles Projekt der Händel-Festspiele. Ein besonderes Augenmerk legten die Entwickler auf historische Details. Wie das berühmte Händel-Denkmal auf dem Halleschen Marktplatz steht auch die Playmobil-Figur auf einem weißen Sockel. In der Hand hält sie das Autograph des Messias. Das Original stellte dafür eigens das Foundling Museum in London zur Verfügung, da in Halle selbst bislang nur eine Abschrift existierte. Auch bei den kommenden Händel-Festspieltagen wird die Figur eine besondere Rolle spielen. Sie wird als eigenständiges Mannsbild zum Markenzeichen der Händel-Festspiele 2026. Unter dem Motto Mannsbilder, Helden, Herrscher, Herzensbrecher. Und wird anstelle traditioneller Blumensträuße an Musiker und weitere Protagonisten der Festspiele überreicht.
3: Wir wollen Händel nahbar machen für alle Generationen, und so haben wir uns eben für eine Playmobil-Figur entschieden. Und wir werden auch eine Playmobil-Oper im Rahmen der Händel-Festspiele aufführen. Rodelindas Sohn ist eine Koproduktion mit den Händel-Festspielen in Göttingen und Neobarock, einem Ensemble. Und Michael Sommer ist dabei, der kennt man aus YouTube, der hat stellt mit Playmobil-Figuren Klassiker der Weltliteratur nach und so eben auch jetzt zum ersten Mal eine Händel-Oper, nämlich Rodelinda, aus der Perspektive des Sohnes Flavio.
2: Die außergewöhnliche Inszenierung findet dann im ehemaligen Thalia-Theater statt. Bereits im offiziellen Trailer zur Oper kam der Prototyp der neuen Händel-Figur zum Einsatz. Wer nun scharf auf eine solche Figur geworden ist, der sollte jetzt besser besonders gut zuhören.
3: Die ist ab sofort erhältlich im Händelhaus und im Stadtmarketing und in ausgewählten Kooperationsshops. Sie können diese Geschäfte sehen, indem Sie eben zum Beispiel so eine Figur sehen, und dort können Sie dann die käuflich erwerben für 6,99 Euro.
2: Mit der Kooperation verbinden die Beteiligten kulturelles Erbe, moderne Popkultur und internationale Strahlkraft und machen Georg Friedrich Händel einmal mehr zum Botschafter seiner Geburtsstadt Halle.
0: Wohnberatung, Quartiersentwicklung und Weiterbildung – drei Worte, die den PIA e.V. ausmachen, der in diesem Jahr sein 20. Jubiläum feiern kann. PIA steht für Prävention im Alter. Es geht dem Verein also vorrangig um die Belange älterer Menschen, genauer gesagt darum, ihre Lebensqualität im Bereich Wohnen zu erhalten bzw. zu verbessern. Was damals als studentisches Projekt an der Hochschule Magdeburg-Stendal startete, entwickelte sich schließlich zu einem gemeinnützigen Verein, der inzwischen seit zwei Jahrzehnten in Sachsen-Anhalt unterwegs ist. Seit der Gründung hat sich einiges getan. Vor allem konnte deutlich mehr Aufmerksamkeit für ältere und pflegebedürftige Menschen und deren Herausforderungen im Alltag generiert werden.
4: Das Thema altersgerecht Wohnen, Pflege überhaupt als Angehöriger durchzuführen, ist ein wichtiges Thema geworden. Und wie wir auch unsere Quartiere, unsere Lebensmittelpunkte pflegegerecht gestalten, ist für uns ein wichtiger Arbeitsschwerpunkt und ist aber auch in der Öffentlichkeit zu einem wichtigen Thema geworden.
0: Schon während der eigenen Studienzeit davon inspiriert, dass von der Hochschule aus ein umfassender Einblick in die Praxis ermöglicht wurde, war Geschäftsführerin Yvonne Jahn entschlossen, dies aus dem Verein heraus so weiterzugeben und fortzuführen, weshalb mit den Studierenden in diesem Arbeitsfeld eine enge Zusammenarbeit gepflegt wird.
4: Während des Studiums bieten wir den Studierenden Praktikumsplätze an in unseren verschiedenen Projekten. Man kann seine Abschlussarbeit vom Studium auch thematisch bei uns mit verankern. Und es ist dem einen oder anderen gelungen, dann auch anschließend nach dem Studium bei uns angestellt zu werden. Und warum soll das nicht auch in Zukunft funktionieren?
0: Als eines seiner jüngsten Bestreben rief der Verein vor knapp 3 Jahren die Initiative Nachbarschaftshilfe ins Leben.

0: Ein sachsen-anhaltweites Projekt, bei dem die sogenannten Servicepunkte eine wichtige Rolle spielen. Dazu gehört auch der ASB-Stützpunkt Münze, der erst zu Beginn des Jahres eröffnet wurde und deshalb als der ideale Standort für die Feierlichkeiten am Dienstag diente.
1: Die Servicepunkte sind für uns ganz wichtig, weil sie vor Ort Ansprechpartner, Berater sind für die älteren Menschen, auch diese Leistung umzusetzen, in Anspruch zu nehmen. Und deswegen sind wir sehr froh, dass wir regional mittlerweile 18 Servicepunkte in ganz Sachsen-Anhalt etablieren konnten. Und ein Standort ist hier und deswegen war es uns auch wichtig, hier heute auch herzugehen und diesen zu präsentieren und auch hier zu feiern.
0: Ein weiteres Schwerpunktprojekt des Vereins läuft unter dem Namen PEKISA, die Beratungsstelle zur kommunalen Quartiersentwicklung in Sachsen-Anhalt, die vor einigen Jahren gegründet wurde, um Projekte und Ideen vor allem in den ländlichen Regionen des Landes besser finanziell zu unterstützen.
1: Das heißt, wir können dazu beitragen, dass sich Regionen weiterentwickeln, dass Lücken geschlossen werden und dass da, wo Unterstützung notwendig ist, wo Versorgungslücken geschlossen werden müssen, dass wir dort also Unterstützung leisten können und sich wieder Dinge aufbauen und weiterentwickeln und vor allen Dingen dann auch fortbestehen, um den Menschen es zu ermöglichen, so lange wie möglich in ihrem vertrauten Wohnumfeld verbleiben zu können.
0: Unterstützt und gefördert wird der PIA e.V. dabei durch das Land sowie das Ministerium für Arbeit, Soziales, Gesundheit und Gleichstellung. Ein jährlicher Fördertopf ermöglicht die Umsetzung von Projekten mit Hilfe von je bis zu 20.000 Euro. Das soll auch möglichst in Zukunft weiter so vonstatten gehen. Zudem möchte der Verein sich für noch mehr Barrierefreiheit einsetzen und die bereits vorhandenen Wohnberatungsangebote im Land noch besser etablieren.

0: Der Weltraum. Unendliche Weiten. Dies ist die Geschichte von Laika, dem ersten Lebewesen im All, von dem sich die Welt zumindest den Namen gemerkt hat. Denn vor der Straßenhündin aus Moskau schoss man bereits im Jahr 1947 Fruchtfliegen ins All. Und auch wenn diese die Mission überlebten, dürfte deren Geschichte sicher nicht so interessant sein wie die von Laika, die als erstes Säugetier die Erde in einem Orbit umkreiste. Diese Geschichte nahm sich Russell Heppelwhite zusammen mit einem Libretto von Tim Yellan vor, um 2019 daraus eine Kinderoper zum Mitmachen zu komponieren. Denn diese tragische Story hat ja alles, was eine klassische Oper braucht. Eine Heldin, Konflikte und dass der Hund zum Schluss gestorben ist, gehört ja auch irgendwie zur Geschichte, wie das Ende von Romeo und Julia. Diese Oper feiert nun im Magdeburger Opernhaus ihre deutsche Uraufführung, die von Annemiek van Elst inszeniert wurde.
1: Das heißt, in unserer Vorstellung gab es Michael, ein Junge, die sehr beeindruckt war von alles, was mit All zu tun hat. Und er findet Laika, bringt sie mit nach Hause und bekommt dann eine Einladung zu Baikonur. Aber die Vater macht die Hund gar nicht. Also bei uns ist die Hund einen Moment weg und wieder ins Park, irgendwie in Moskau. Und die Kosmonauten finden die dann wieder, wenn sie einen Hund brauchen, um ins All zu schicken.
0: Michael also adoptiert das Tier, das seinem Vater jedoch nicht ausreicht. Er hätte lieber etwas Größeres gehabt. Und als der Junge nach Baikonur reisen soll, um dort in das Kollektiv von Koroljow einzutreten, bleibt Laika zurück, nur um später wieder eingefangen zu werden, um sie an Bord von Sputnik 2 ins All zu schießen. Die Weisung dazu kommt von nur als Anzugträgern dargestellten Apparatschiks, die Koroljow auch noch mit KGB-Spitzelinformationen erpressen, um rechtzeitig zum Jahrestag der Oktoberrevolution ein russisches Tier ins Weltall zu bringen.
1: Und wir haben uns auch miteinander gesetzt, zusammen mit Dramaturg und Tsai Yuli, die Dirigentin, und auch gesagt, ja, die Geschichte war wichtig, aber wichtiger war, dass es für Kinder ist. Und ich denke, was Kinder und mich auch selber am meisten fasziniert, war das All. Alles, was im Weltall geht, die Wissenschaft und ein Hund auf der Bühne zu bringen.
0: Der Hund ist eine Puppe, die von Lutz Grossmann nicht nur gebaut wurde, sondern auch von ihm geführt wird. Dazu kommen vier Singende aus dem Ensemble des Opernhauses, die in wechselnden Rollen agieren und bereits erwähnt Tsai Yuli, die die musikalische Leitung übernommen hat.
1: Und ich denke, wir können mit diesem Orchester, diese kleine Besetzung, wirklich die Geschichte super erzählen. Sie spielen auch mit, so haben sie das wunderschön gemacht. Und ich liebe es sehr, dass auf diese Weise wir wirklich das Orchester mitnehmen können ins Stück. Dass alle Geräusche, aber auch, sie haben auch ein bisschen Text, sie haben auch andere Sachen zu tun. So, das macht mir immer sehr viel Spaß, wirklich miteinander zu arbeiten.
0: Wie bei Opernaufführungen mittlerweile Standard, die gesungenen Texte, die für das Verständnis der Handlung unbedingt erforderlich sind, werden über der Bühne eingeblendet. Und wenn diese Texte rot hinterlegt sind, sollte das wohl das Signal für die zuschauenden Kinder sein, mitzusingen.

denn diese Oper ist ausdrücklich als Mitmachoper gedacht, weshalb es zur Aufführung ein umfangreiches Programmheft gibt, in dem man nicht nur die Liedtexte findet, sondern auch Bastelanleitungen für Requisiten, mit denen man selbst Teil der Aufführung werden könnte. Und dazu arbeitet das Orchester für alle sichtbar, weil es Teil der Inszenierung ist.

0: Ja, das hätten wir gern auch mal gezeigt, aber die Musiker verwahren sich dagegen, bei der Ausübung ihrer Kunst gezeigt zu werden, ohne dass man sie dafür extra bezahlt. Weshalb wir versucht haben, diesen Teil des Bildes immer zu verdecken, falls sie sich darüber gewundert haben sollten. Aber so scheint es Usus zu sein bei staatlich geförderten Kulturbetrieben. Doch kommen wir wieder zurück zur eigentlichen Oper, die für Kinder ab 6 Jahre geeignet sein soll. Was sich allerdings für mich schon allein deshalb verbietet, weil 6-Jährige gar nicht in der Lage sind, die eingeblendeten Texte zu lesen. Was aber meiner Meinung nach unbedingt erforderlich ist, um der doch recht komplexen und auch tragischen Handlung zu folgen.
1: Diese Laika hat ein bisschen eine schönere Reise. Es ist ein offenes Ende. Und wir hoffen immer, dass die Fantasie und der Wunsch mehr lebt, dann dass das Tier in Wirklichkeit es nicht überlebt hat. Wie weißt, wir sind nicht jeden Tag auf dem Mond, also vielleicht ist er da auch noch.
0: Nach der Premiere am 31. Mai folgen noch weitere 4 Vorstellungen, wobei im Übrigen für alle bei Redaktionsschluss noch Karten zu

0: Morgen, John. Spät wie immer.
1: Der Verkehr war übel. Ich aber träume von Leders weißem Schein, wie sie erzählt. Verschwindet einfach!
2: Voll der Spasti!
3: Das ist zu viel Verantwortung.
4: John Hasel, Scheiße!
5: John!
1: Ey! Widerlich! Scheiße! Ich kann nichts dafür!
5: Er hat mich heute blamiert!
3: Es wird alles wieder gut werden. Das wird ganz schnell gehen.
6: Johnny D!
7: Das heißt Tourette-Syndrom. Ich sag schlimme Dinge.
6: Kann man das heilen? Magst du noch was mitessen, John?
5: Fick dich, du Schlampe!
8: Tja, freut mich auch sehr.
7: Tut mir leid.
8: Wenn du irgendwas tust, wofür du nichts kannst, dann musst du dich nie dafür entschuldigen.
9: Tommy, das ist John.
10: Gut, dann gebe ich dir eine kleine Einführung.
5: Gib mir deinen Schwanz in die Hand!
7: Scheiße.
10: Kannst du eine anständige Tasse Tee machen?
7: Oh ja, Tee kann ich.
5: Ich mach Wichse statt Milch rein!
7: Können Sie die Ticks und die Flüche ab?
10: Welche Ticks, welche Flüche?
7: Tut mir furchtbar leid. Ich bin so müde.
10: Ich glaube, dass Tourette nicht das Problem ist, sondern dass die Menschen nichts über Tourette wissen. Klär sie auf.
7: Du hast immer gesagt, ich soll Menschen wie mir helfen. Ich habe das Tourette-Syndrom und ich habe Ticks.
10: Dieser junge Mann da würde keiner Fliege was zuleide tun. Und er macht einen verdammt guten Tee.
5: Wichse statt Milch!
10: Wichse statt Milch.

Marken stehen für Kraft, Geschwindigkeit und Freiheit, doch diesmal geht es um etwas ganz anderes. Am Fuße des Magdeburger Doms haben sie sich getroffen. Motorradfahrer in ihren Schutzanzügen mit ihren Beifahrern und Beifahrerinnen und über 100 Maschinen. Denn das ist der Fellows Ride Magdeburg. Seit 2021 gibt es diese Aktion beinahe

0: weltweit und gemeinsam haben sie nur ein Ziel.
1: Also der Fellows Ride ist eine Demonstration von Motorradfahrern für Depressionshilfe. Wir wollen aufmerksam machen, dass Depressionen oder andere seelische Beeinträchtigungen heutzutage da sind und dass man da ganz normal mit umgehen kann und nicht keine Angst davor zu haben braucht.
2: 4% Honorarpunkte sind für entsprechende Ärzte und Therapeuten gerade abgesenkt worden. Das ist ja in diesen komplizierten Zeiten in meinen Augen das komplett falsche Signal.
1: Genau, und deshalb gehen wir auf die Straße, versuchen immer mehr Leute zu motivieren, versuchen Aufmerksamkeit zu kriegen, Aufmerksamkeit zu machen, dass Politiker, dass die Öffentlichkeit sagt, das ist wichtig und dass man diese Beschlüsse wieder zurücknimmt.
2: Die Fellows Ride ist ja keine deutsche Erfindung. Wo kommt es her?
1: Das ist eine deutsche Erfindung. Der Dieter Schneider hat vor 11 Jahren seinen Sohn verloren in der Depression. Dieter Schneider ist ein ehemaliger Olympiateilnehmer, der kommt aus Würzburg und hat zur Verarbeitung eine Weltreise gemacht, 2 Jahre um die Welt gefahren und hat da in Australien den Black Dog Ride kennengelernt. Und hat in Anlehnung Black Dog Ride, da gehen an einem Tag australienweit Motorradfahrer auf die Straße und demonstrieren für Depressionshilfe für mentale Gesundheit. Und er fand das so spannend, dass er gesagt hat, er möchte das in Deutschland auch machen und hat dann 2021 den ersten Fellows Ride in Würzburg gestartet. Mittlerweile haben wir in diesem Jahr über 30. Heute Magdeburg ist die Saisoneröffnung für Deutschland. Wir hatten vor 2 Wochen den Fellows Ride in Wisconsin, Amerika gehabt, der zum zweiten Mal stattfand. Und insgesamt die Saison gestartet sind wir Ende Januar in Norwegen mit einem Snowboard Fellows Ride.
0: Wenn ein Motorradkorso durch die Stadt organisiert werden soll, bedarf das sehr viel Vorbereitung. Denn verkehrstechnisch wird ein Motorradkorso mit über 100 Teilnehmern und mehreren Begleitfahrzeugen wie ein einziges Fahrzeug behandelt. Und das bedarf Disziplin und himmlischer Beistand kann in diesem Fall auf gar keinen Fall schaden.
3: Fellow Rides, habe ich mich erkundigt, machen viel für mentale Gesundung, gegen Depressionen und sind einfach, sagen wir mal, verbinden ihr Hobby, ihre Leidenschaft mit einem für sich sehenden Auftrag. Und da sage ich gern ein paar Worte.
2: Und ein guter Wunsch um himmlischen Beistand kann ja nie schaden.
3: Kann nie schaden. Man darf es nur nicht das Schicksal herausfordern.
0: Es gibt noch eine Reihe organisatorischer Hinweise, aber zu keinem Moment wird das eigentliche Anliegen hier vergessen.
2: Die Selbsterkenntnis, dass man diese Krankheit hat, ist relativ schwierig. Und sich das selber einzugestehen, bis man Hilfe dann auch erfolgreich in Anspruch nehmen kann. Ist das auch ein Problem, das ihr seht?
4: Das ist genau das Problem. Wir möchten halt eben darauf aufmerksam machen, wie wichtig dieses Thema mittlerweile in unserer Gesellschaft geworden ist. Wir möchten gerne, dass die Erkrankten schnellstmöglich Hilfe bekommen. Gerade das, was derzeit passiert, wird dazu führen, politisch gesehen dazu führen, dass die Therapieplätze statt mehr wie erforderlich weniger werden. Und genau das darf eigentlich nicht passieren. Und genau deswegen sind wir heute laut. Deswegen fahren wir mit offenem Visier für die Depressionshilfe.
2: Ich glaube, dass es vielen Menschen sehr schwer fällt, über eine Depression selber zu sprechen, zuzugeben, ja, dass sie diese Depression haben. Aber dabei wäre doch gerade das der Punkt, wo man dann wirklich helfen kann.
5: Richtig. Eigentlich müsste man damit viel offener umgehen, weil umso mehr Leute damit offen sprechen, umso einfacher wird es auch für andere darüber zu reden. Also wir haben auch selber im Club jemanden mit Depressionen. Meine Frau, die geht damit sehr gut um, die sagt es auch und da haben wir gar keine Probleme damit.
0: Das eine ist die Demonstration, aber es geht auch darum, Spenden zu sammeln. Und deshalb gehen freiwillige Helfer mit gläsernen Boxen herum und bitten darum, nicht kleinlich zu sein.
2: Wisst ihr denn jetzt schon, was ihr mit dem Geld machen werdet?
6: Jawohl, ein Teil geht, oder sogar der größte Teil geht ans Kriseninterventionsdienst Hilfe für Helfer Not. Wir haben das letztes Jahr auch schon gemacht. Die unterstützen sehr. Sie sind genauso für die Depressionshilfe und so weiter, dass wir mehr für solche Fälle machen können. Wir suchen Therapieplätze. Wir versuchen mehr darauf aufmerksam zu machen.
0: Und dann endlich geht es los. Neben der Polizei, die MTAS, die Motorrad-Tourguides Assistenzstaffel. In diesem Fall kommen die Freiwilligen aus Niedersachsen. Und dann setzt sich der Tross in Bewegung. Erst geht es durch die Stadt und das Ziel ist die Bikerschmiede in Amfurt. Das sind dann rund 50 Kilometer und dort wird der Tag gemeinsam beendet. Das Anliegen der Fellows Right, depressive Erkrankungen und Selbstmordgefährdung in das gesellschaftliche Bewusstsein zu rücken, wird bleiben. Denn es ist leider dringend notwendig.
7: Wir sagen nämlich ganz frei raus, dass es nicht normal ist, dass wir in einem Land leben, wo wir unsere eigene Heimat inzwischen nicht mehr wiedererkennen. Wir sagen ganz frei raus, dass es nicht normal ist, dass wir in einem Land leben, wo man einmal im Jahr sein Geschlecht ändern kann. Und dass es nicht normal ist, dass wir in einem Land leben, wo man ins Gefängnis gehen muss, wenn man seine GEZ nicht bezahlt. Das ist nicht normal, das darf nicht normal werden und das werden wir rückabwickeln, meine sehr geehrten Damen und Herren.
8: So ganz normal sind die Bürgerdialogveranstaltungen der AfD in Sachsen-Anhalt auch nicht. Bereits seit Wochen tourt der Ministerpräsidentenkandidat Ulrich Siegmund durch das Land und füllt jede Turnhalle. Auch in Halberstadt war das so. Eine Stimmung, die bei vielen anderen Parteien nur mit den legendären Aschermittwoch-Veranstaltungen in Bierzelten und Gasthäusern vergleichbar ist. Bei der AfD scheint das ganze Jahr Aschermittwoch zu sein. Der Saal mit einem Fassungsvermögen für 300 Gäste wurde bereits vor Wochen angemietet und erwies sich als zu klein. Bereits vor dem offiziellen Einlassbeginn entstanden vor dem Gästehaus Spiegelsberge lange Schlangen. Mehr als 200 Besucher mussten letztendlich vertröstet werden. Parteichef Ulrich Siegmund hielt später noch draußen eine kurze Rede, damit diese Besucher nicht umsonst gekommen waren. Auch die Gegenseite hatte sich mit einer großen Gegendemonstration angemeldet. Daher war auch die Polizeipräsenz entsprechend.
9: Entschuldigung, Herr Nazi, für dich statt Wein und Schnaps. Nur ein freundschaftlicher Fußtritt und ein liebgemeinter Klaps.
8: Letztendlich waren aber nur rund 50 Aktivisten gekommen, um gegen die rechte Partei zu demonstrieren. Im Saal war die Stimmung deutlich besser. Ministerpräsidentenkandidat Ulrich Siegmund begrüßte jeden einzelnen Besucher persönlich und vermittelte ihnen das Gefühl, dazuzugehören. Derzeit sind Veranstaltungen der AfD ein Massenphänomen, das sich die etablierten Parteien im Land, aber auch im Bundestag nicht erklären können. Außer Verboten und Ausgrenzung fällt ihnen derzeit nicht viel ein. Das wiederum erhöht den Frust der Wähler und bringt Stimmen für die Alternative für Deutschland. Was aber macht die AfD richtig und die anderen falsch, um auch die letzte Dorfkneipe mit Wählern zu füllen? Als erstes wäre da die Stimmung zu nennen, denn wie bei einer guten Unterhaltungsshow wird das Publikum erst einmal durch kurze und klare Slogans aufgeheizt. In Halberstadt übernahm das der innenpolitische Sprecher der AfD-Fraktion im Landtag von Sachsen-Anhalt, Matthias Büttner.
10: Stichwort innere Sicherheit. Wenn ich mir zum Beispiel Orte wie den Hasselbachplatz in Magdeburg angucke, wo ich selber mich schon nicht mehr hintraue, obwohl ich mehrmals die Woche Sport treibe. Aber was willst du machen, wenn du größeren Arabergruppen gegenüberstehst, die deine blonde Frau oder blonde Freundin anpfeifen oder Katzengeräusche machen? Das ist mir selbst schon passiert. Da kannst du nichts machen. Die pfeifen dreimal und dann kommen noch 10 weitere aus den Seitenstraßen. Das sind Zustände, die wir uns hätten nicht vorstellen können. Der Hasselbachplatz ist einer der unsichersten Orte in Mitteldeutschland geworden. Das hat diese Landesregierung zu verantworten. Und was passiert? Nichts passiert. 3 Afghanen wurden dieses Jahr aus den Haftanstalten von Sachsen-Anhalt abgeschoben. 3. Und 1 Syrer. Also straffällig, das war's. Mehr passiert nicht. Und ich sage euch, wenn wir hier an die Regierung kommen, dann werden wir alles in unserer Macht Stehende tun, um diese Leute wieder zurück nach Hause zu schicken. Allein schon, weil sie massiv viel Geld verschlingen und weil sie für die Unsicherheit in unserem Land verantwortlich sind. Damit muss endlich Schluss sein, liebe Freunde.
8: Mit solchen Sprüchen zieht man schnell die Blicke des Verfassungsschutzes auf sich, der die Partei in Sachsen-Anhalt als gesichert rechtsextrem eingestuft hat. Auch gegenüber dem amtierenden Ministerpräsidenten Sven Schulze äußerte sich der innenpolitische Sprecher der AfD, Matthias Büttner, wenig diplomatisch.
10: Und es geht dabei nicht

0: dass Friedrich Merz denn dafür verantwortlich gemacht wird. Derjenige, der sich hingestellt hat und behauptet hat, er könnte die AfD verhindern, nicht nur verhindern, er könnte die AfD halbieren. Liebe Freunde, wenn in Sachsen-Anhalt im September die AfD stärkste Kraft wird und regiert, dann haben wir nicht nur einen neuen Ministerpräsidenten, der Ulrich Siegmund heißt, sondern die Ära Merz ist endlich beendet.
1: Mit solch verbalen Angriffen findet man sicherlich innerhalb der CDU keine neuen Freunde. Nach rund 30 Minuten kam die Veranstaltung dann zu ihrem Höhepunkt. Wie ein siegreicher Matador zog Ulrich Siegmund unter lautem Jubel in das Gästehaus Spiegelsberge ein. Und hier war es dann auch klar zu sehen. Die AfD hat keine Wähler, sondern eher wie in einem Fußballverein Fans. Mit so einem Gegner hatten es die etablierten Parteien bisher noch nie zu tun, weswegen auch die Bekämpfung der rechten Partei allen sichtbar schwerfällt. Teilweise konnte man den Eindruck gewinnen, man wäre auf einer Kaffeefahrt und würde gleich von einem engagierten Motivationskünstler Heizdecken verkauft bekommen. Eins muss man wirklich zugeben, der Shootingstar der AfD, Ulrich Siegmund, besitzt alle Fähigkeiten, die ein guter Entertainer braucht. Er hat Charisma, sieht gut aus und kann einen ganzen Saal zum Toben bringen. Diese Eigenschaften haben die meisten Abgeordneten nicht.
2: Aber das ist heute noch mal was Besonderes. Das sind die Bilder, die Deutschland braucht. Das ist die politische Wende. Wir holen es unser Land zurück.
1: Die meisten Parteiveranstaltungen sind eher langweilig, weil es um politische Inhalte geht und Sachfragen diskutiert werden. Bei der AfD ist es hingegen gut gemachtes Entertainment wie in einer erfolgreichen Fernsehshow.
2: Aber ihr seid ja heute mit einem speziellen Anspruch hergekommen. Und deswegen würde ich erstmal gerne fragen, wer ist denn heute, und bitte mal ehrlich die Hand hoch, wer ist denn heute zum ersten Mal in seinem Leben auf einer AfD-Veranstaltung? Also 80%, herzlich willkommen, ihr habt alles richtig gemacht. Aber ich sag's ganz frei aus, dieses Bild hier, das ist die einzig richtige Antwort des Volkes auf diese kaputte Politik in diesem Land. Wir haben die Nase voll und wir werden uns dagegen.
1: Das erste Ziel als Ministerpräsident, das Ulrich Siegmund immer wieder erwähnt, ist die Kündigung des Rundfunkstaatsvertrages. Auch deswegen, weil es sich derzeit in der Praxis tatsächlich auch am einfachsten umsetzen lässt, sollte die AfD eine absolute Mehrheit erreichen. Wenn der Vertrag noch in diesem Jahr gekündigt wird und es keine erfolgreichen juristischen Rechtsmittel dagegen gibt, wären die Gebührenzahler Sachsen-Anhalts am 01.01.2029 von der jetzigen GEZ-Gebühr befreit. Es gab immer wieder viele Versuche, den öffentlich-rechtlichen Rundfunk zu reformieren, doch nichts hat funktioniert. Die mit über 8,4 Milliarden Euro Zwangsgebühren ausgestatteten Sendeanstalten haben ihr Programm in den letzten Jahren immer weiter nach links verschoben. Hinzu kommen völlig überzogene Gehälter und Pensionszahlungen für ihre Mitarbeiter und Moderatoren, während die Programminhalte immer schlechter werden.
2: Botschaft, die ich Ihnen heute mit auf den Weg geben möchte. Wir sind jetzt an einem Punkt, wo die mit ihren ganzen Spielchen einfach am Ende sind. Sie sind am Ende ihrer Märchen, ihrer Lügen, die über viele Jahre und Jahrzehnte leider Gottes verfangen haben, weil wir auch eine mediale Desinformation in diesem Land haben, eine vierte Gewalt, auf die leider immer noch viel zu viele reinfallen. Sie machen das nicht, sie möchten sich eine eigene Meinung bilden und sie machen sich ein eigenes Bild und sie durchschauen, was hier passiert. Aktuell machen es noch nicht alle. Und deswegen sage ich etwas vorab, was höchstwahrscheinlich heute sonst als Frage gekommen wäre, was ist denn eure erste Amtshandlung? Und ich bin jemand, der nicht gerne an Symptomen rumspielt, sondern Ursachen bekämpfen möchte. Und diese mediale Ursache ist in dieser vierten Gewalt, oder mündet in dieser vierten Gewalt. Und deswegen sage ich ganz frei raus, selbstverständlich ist die erste Amtshandlung der erste Schritt weg mit dieser Rundfunkzwangsabgabe, Kündigung des Medienstaatsvertrages hier.
1: Viele Wähler und Wählerinnen würden sich

0: vermutlich gern mal eine Zusammenarbeit zwischen der AfD und der CDU wünschen. Denn die dauerhaften Zwangskoalitionen in Deutschland haben viele Menschen desillusioniert. Von einer Koalition sind beide Parteien aber noch Lichtjahre entfernt. Derzeit würde sich die CDU von der AfD auch in keinem Fall tolerieren lassen. Dazu müssten die Kandidaten der AfD ihre rechte Ecke verlassen und sich mehr der CDU annähern. Auch der Landtagsabgeordnete und Chef der AfD im Harzkreis, Christian Hecht, hält derzeit nichts von Annäherungsversuchen. Besonders bei den Themen Verteidigung, Europäische Union, NATO, Ukraine-Krieg und Energieversorgung liegen die beiden konservativen Parteien unüberbrückbar auseinander. Jetzt ist es ja so, dass die AfD am rechten Rand steht. Die CDU steht eigentlich in der Mitte. Muss sich die AfD nicht ein bisschen zur CDU hinbewegen, um tolerierungsfähig zu werden?
1: Nein. Also die CDU steht nicht in der Mitte, sondern die CDU steht ganz, ganz weit links. Die CDU ist keine Konservative.
0: Ja, vielleicht einige Teile, aber gerade in Sachsen-Anhalt stehen doch mehr in der Mitte.
1: Die CDU-Politik, also gerade in Sachsen-Anhalt merke ich das ja im Landtag, wo die Mehrheiten der CDU stehen. Da gibt es natürlich auch klassische konservative CDU-Politiker, die kommen aber in dieser links ausgerichteten CDU nicht zum Tragen mit ihren Bedenken, mit ihren Positionen. Die werden gnadenlos an den Rand gedrückt, weil die Politik von Merz, unserem Lügenkanzler, ganz eindeutig, auch jetzt gerade wieder auf dem Treffen beim DGB hat das nochmal wiederholt, es wird keine Zusammenarbeit mit der AfD geben. Mit der CDU, die Herr Merz verkörpert, wird die AfD auch nicht zusammenarbeiten wollen. Weil die Politik, die dahinter steht, das ist genau die Politik, die wir beenden wollen.
0: Am 6. September 2026 sind Landtagswahlen in Sachsen-Anhalt. Ob es die wichtigsten Wahlen werden, die je in Sachsen-Anhalt stattgefunden haben, kann niemand vorhersehen. Eins kann man allerdings mit Sicherheit schon sagen: Diese Wahl wird definitiv eine der spannendsten aller Zeiten werden.
2: Weg, dann schreiben wir Geschichte, und das bestärkt mich, dass wir auf dem richtigen Kurs sind. Und alles Weitere, das besprechen wir sehr gerne heute Abend. Dafür sind wir ja da, dafür stehen wir in Rede und Antwort. Das machen wir ja gerade in ganz Sachsen-Anhalt, teilweise 3-4 Mal die Woche. Aber es macht wahnsinnigen Spaß. Und es zeigt, dass wir auf dem richtigen Weg sind. Und deswegen möchte ich so schließen, wie ich angefangen habe. Wir sind auf dem richtigen Weg. Die Zeit, sie ist für uns. Die Zeit ist für die Alternative für Deutschland. Und ich möchte heute mit einem Zitat schließen, was ich aktuell, das sage ich immer noch mal wieder, ich weiß, es sind Kameras, filmt das ruhig, was ich auf jedem Bürgerdialog aktuell, auf jeder Veranstaltung sagen werde, bis zur Landtagswahl am 6.9. Und ich werde es weiter sagen, weil es alles auf den Punkt bringt, was hier gerade in diesem Land passiert. Ich bin Altmärker, ich komme aus Tangermünde. Otto von Bismarck war Altmärker und der hat gesagt, ein Gedanke, der richtig ist, kann auf Dauer nicht niedergelogen werden. Das passiert gerade, ihr seid Teil dessen. Herzlich willkommen in Halberstadt, auf ein schönes

0: Es war ein gutes Stück Arbeit, die 15 Tonnen schwere Credamus-Glocke vom anliefernden LKW über die angrenzenden Gebäude des Magdeburger Doms in den Domgarten im Innern des Kreuzgangs zu schaffen. Aber moderne Technik macht es möglich. Man darf sich gar nicht vorstellen, wie unsere Altvorderen solch eine riesige Glocke einst transportierten, obwohl es eher unklar ist, ob solch eine große Glocke überhaupt einmal auf den Türmen des Domes gewesen ist.
1: Das wissen wir nicht. Wir wissen nur, dass er ein sehr viel größeres hatte als heute. Wir wissen, dass schon vor 1207 viele Glocken im Dom hingen. Denn wir haben eine Schriftquelle, die berichtet, beim Dombrand 1207 wären alle Glocken runtergefallen, außer einer kleinen. Wir wissen natürlich auch durch die Schallöffnungen und die Baunachrichten und die Dimension der Türme, dass sehr viel mehr Glocken vorgesehen waren. Wir wissen, dass auch in den Osttürmen mal Glocken zumindest vorgesehen waren. Aber wir können nicht sagen, im Jahr XY hatte es hier 10 Glocken oder 12. Das ist leider nicht bekannt. Durch die Geschichte Magdeburgs sind leider auch viele Urkunden verloren gegangen.
0: Am Sonntag sollte die Credamus nun feierlich enthüllt werden. Dazu hatte man die Kunststofffolie vom Transport bereits entfernt und die Glocke in ein weißes Tuch gehüllt. Das verbarg zwar noch die Gestaltung der Glocke, aber nicht deren schieren Ausmaße, des unten einen Durchmesser von 2,97 Meter umfassenden Glockenkörpers. Mit dem Guss der Credamus fand eine Aktion ihr vorläufiges Ende, an deren Anfang die Entfernung und Reparatur der Dominika-Glocke stand und in deren Gefolge 7 weitere Glocken gegossen werden konnten. Ja, und die letzte Aufgabe zur Vervollständigung des geplanten Kathedralgeläuts war noch eine Glocke mit dem Schlagton D0, der in Deutschland einzigartig sein durfte. In den Festansprachen wurde dieser Ereignisse gedacht, bevor man zur Tat schritt und die Glocke enthüllte.
2: Ich zieh mal rückwärts. 3, 2, 1 und stopp! Und
0: die Glocke wurde diesmal in Österreich hergestellt, denn die Firma, die bisher für die Herstellung der anderen Glocken verantwortlich zeichnete, traute sich diesen Guss nicht zu. Ihr war das Risiko eines Fehlgusses zu groß, der möglicherweise die Insolvenz für diese Firma bedeutet hätte. In Innsbruck bei der Glockengießerei Grassmeier war man darüber hinaus auch bereit, deutlich weniger für die Herstellung zu verlangen, sodass man fast 300.000 Euro unter der ursprünglich gedachten Investitionssumme für die Credamus lag.
3: Ja, Bronze ist schon teuer, muss man sagen, und das ist ja durch die Kriege auch nicht besser geworden. Aber Grassmeier hat einen super Preis gemacht, der wollte vielleicht auch den Einstieg in den deutschen Markt so richtig kriegen, aber da konnten wir kaum widerstehen und dann hat Grassmeier solche tollen Referenzen, dass wir da gesagt haben, jetzt müssen wir zuschlagen. Und wir liegen dabei etwas über 400.000 Euro.
0: Neben der aufwendigen Berechnung der Glockenform, damit sie auch den geforderten musikalischen Parametern entspricht, wurde auch bei dieser Glocke wieder die äußere Wandung künstlerisch gestaltet. Dafür war, wie bei den kleineren Glocken, Gerd Weber zuständig, der neben einem Bild, das den Namen der Credamus Lasst uns glauben illustriert, diesmal auch Bildnisse von 9 durch Krieg und Gewaltherrschaft zerstörte Magdeburger Kirchen verewigte. Um ein Symbolbild des ottonischen Doms, das man auch auf den anderen 9 Glocken finden kann, sind nun die Silhouetten der untergegangenen Gotteshäuser dargestellt.

0: Es geht weiter. Wir haben noch viel zu tun. Wenn die Glocken in die Türme kommen, wollen wir die Stiftung darin unterstützen, Glockenstühle zu bauen, aus Holz natürlich, Eiche möglichst aus Sachsen-Anhalt. Und dann müssen Glockenjocher noch gebaut werden. Das ist die Aufhängung, wo die Glocken drankommen. Und dann Klöppel natürlich. Jede Glocke braucht ihren geschmiedeten Klöppel.
1: Es darf also weiter gespendet werden, denn das Geld kann dabei helfen, die Baumaßnahmen zu beschleunigen, denn man möchte damit bis zum Jahr 2031 fertig werden.
0: Ja, wir haben 400 Jahre Zerstörung Magdeburgs, die sogenannte Magdeburgisieren, was damals so um sich griff im Mittelalter, also dem Erdboden gleich machen hieß das. Und das war Magdeburg natürlich passiert. Nur die paar Menschen, die im Dom Zuflucht gefunden hatten, haben überlebt. Also was Tilly hier angerichtet hat, das war schon eine totale Zerstörung und daran wollen wir denken. Am 10. Mai 2031.
1: Die Ausschreibungen für die ingenieurtechnischen Leistungen laufen bereits. Zuständig ist dafür die Stiftung Dom und Schlösser des Landes Sachsen-Anhalt als Eigentümerin sämtlicher solcher Immobilien und so auch des Magdeburger Doms. Als solche hofft die Eigentümerin auf die Unterstützung des Landes mit entsprechenden Investitionsmitteln, für deren Bereitstellung der amtierende Ministerpräsident Sven Schulze versprach, sich einzusetzen. Bis die Glocken dann in den Turm gehoben werden, kann man sie alle noch besichtigen, etwas, was später nicht mehr so ohne weiteres möglich sein wird.
2: Am Dienstagabend wurde der Ministerpräsident Dr. Rainer Haseloff von der Bundeswehr in den Ruhestand verabschiedet, mit einer militärischen Zeremonie, der sogenannten Serenade, auch kleiner Zapfenstreich genannt. Zunächst gab es jedoch einen Empfang im Foyer der Staatskanzlei. Dabei richteten sein Nachfolger, CDU-Politiker Sven Schulze und Militäroberst Thorsten Almer einige dankende Worte an ihn und offenbarten dem anwesenden Publikum ein paar lustige Anekdoten aus seiner Amtszeit. Mit dem Abhalten der Serenade würde Haseloff eine Ehre zuteil, die in Sachsen-Anhalt zuletzt Wolfgang Böhmer im Jahr 2011 zu seiner Verabschiedung als Ministerpräsident erhielt. Dementsprechend erreichte die Veranstaltung auch eine gute Zahl an Zuschauern, die das seltene Spektakel mit eigenen Augen sehen wollten. Auf dem Programm standen 4 Songs, die alle auf den Wunsch des Ministerpräsidenten gespielt wurden. Beginnend mit dem Lied »Land of Hope and Glory« von Edward Elgar, ein Stück, das seiner Frau besonders gut gefalle und das immer wieder bei Taufen und Hochzeiten in der Familie erklang.

Für diesen Song entschied er sich außerdem auch zu Ehren seiner langjährigen Weggefährtin, der früheren Bundeskanzlerin Angela Merkel, die bei ihrem Zapfenstreich in 2021 das Kirchenlied »Großer Gott, wir loben dich« wählte. Die darauffolgende Melodie war der Marsch »Alter Dessauer«, der sehr typisch für militärische Serenaden ist.

Das anwesende Orchester ist übrigens das Heeresmusikkorps Hannover, welches unter der Leitung von Oberstleutnant Martin Wehn mehr als 200 Auftritte im Jahr bestreitet. Man entschied sich für dieses Ensemble, da das Land Sachsen-Anhalt über kein eigenes Militärmusikkorps verfüge. Der dritte Musikwunsch Haseloffs war einer seiner Lieblingssongs, Learning to Fly von Tom Petty. Er erinnere ihn an seine rockige Zeit und habe daher einen sehr besonderen Wert für ihn.

0: Ganz zum Schluss spielte das Orchester dann noch die deutsche Nationalhymne, nach welcher Hasselhoff durch das Fackelbild nach vorne zu dem Musikkorps trat, um ihnen noch einmal persönlich zu danken. Denn er habe sein Lieblingsstück, Learning to Fly, noch nie zuvor so einfühlsam zu Gehör bekommen.
1: Über ein Jahr ist es her, dass Profiboxer Roman Fress zuletzt den Ring betrat. Eine lange Wartezeit, die jedoch am kommenden Samstag endlich vorbei sein wird. Es kommt zum großen WM-Showdown in den Magdeburger Messehallen, wo Fress sich erneut dem Top-10-Boxer Armin Çokşay stellen muss, in einem spannungsvoll erwarteten Rematch, aus dem der deutsch-kasachische Kämpfer diesmal unbedingt als Sieger hervorgehen möchte. Zur Pressekonferenz wurde vorab in das Kulturhistorische Museum der Landeshauptstadt geladen, ein passender historischer Ort für die Vorstellung eines ebenso historischen Events. Denn am Wochenende geht es erstmalig um gleich drei Titel der World Boxing Organization, den International, den Intercontinental und den Europe-Titel.
2: Ja, es ist eine Trilogie, man nennt das auch Undefeated, also der Gewinner kann Undefeated Champion werden, also eine Mehrzahl an Titel halten. Und natürlich von einem Boxverband, von der WBO, gab es so noch nie. Es ist eine Ausnahmegenehmigung, die hier erteilt wurde, weil der Kampf so eine sportliche Besonderheit hat und sowas Besonderes, Hochwertiges.
1: Auf den üblichen Stairdown mit seinem Kontrahenten musste Roman Fress am Mittwoch leider verzichten, denn sein Gegner steckte im Stau fest. Also keine Möglichkeit für Einschüchterungsversuche oder andere Mindgames, die Fress allerdings laut eigenen Aussagen auch nicht nötig habe. Einer intensiven Vorbereitungsphase mit den richtigen Sparringpartnern habe er es zu verdanken, dass er das Rematch am Samstag nicht nur gewinnen will, sondern definitiv gewinnen wird.
3: Ich hatte von über knapp 90 Sparringsrunden, wir boxen nur 12. Ja, vielleicht habe ich jetzt schon was die Zukunft vorher gesagt mit 2 Runden, wer weiß. Nee, also 12 Runden wird geboxt, wir haben im Training 90 Runden insgesamt gemacht, 90 Sparringsrunden. Und ja, ich bin fit, ich bin top vorbereitet, wie mental, gesundheitlich und körperlich, alles passt.
1: Neben dem Hauptevent können Zuschauer sich zudem auf insgesamt 9 Kämpfe im Vorprogramm freuen, vom Schwergewicht bis zum Mittelgewicht. Und noch vieles mehr, wofür sich das Einschalten oder Ticket kaufen, um hautnah dabei zu sein, definitiv lohnen dürfte.
2: Wir haben ein Showprogramm, wir haben einen großartigen Opernstar, der den Walk-In singen wird. Wir haben eine Inszenierung für den Walk-In. Wir haben Promis am Ring, unter anderem die größten Box-Promis, die es gibt. Axel Schulz und Regine Halmich sind mit am Ring vor Ort live. Also wir haben viel getan, wir haben eine tolle Licht- und Tontechnik, die dann wirklich ein großartiges Event zaubern wird in die Messehalle und wir freuen uns riesig.
1: Besonders groß dürfte da die Freude über die Wiederkehr einer Legende sein, der langjährige IBF-Champion im Mittelgewicht Dennis Radovan, der entschlossen ist, sich den Weg zurück auf den Gipfel des Boxsports zu kämpfen.
2: Einer der wahrscheinlich herausragendsten Amateurboxer und Profiboxer der letzten 10 Jahre, gibt sein Comeback, war seit 2024 nicht mehr im Ring. Er kommt zurück, er will mit uns nochmal durchstarten, wir wollen nochmal an die Weltspitze, das ist unser Plan. Dennis ist super im Mittelgewicht unterwegs und da ist eine ganze Menge Bewegung zurzeit international und wir glauben, dass wir da eine große Chance haben, mit ihm anzugreifen.
1: Verfolgt werden kann das Box-Event am Samstag schon ab 19.50 Uhr live in der ARD-Mediathek, unter anderem mit den Begegnungen von Michel Dobler, Dennis Radovan und Max Suske sowie den Magdeburger Boxern Ulle Rätzel und Paul Schmidt. Ab 21 Uhr erfolgt dann zudem die Freischaltung für das internationale Publikum und davon gibt es auch eine ganze Menge.
2: Da haben wir nochmal 50 Länder, die sich anschließen an die Übertragung. Es ist keine Eurovision, es ist eine weltweite, von Amerika über China, Taiwan und. Also eine ganze Menge Länder, die dabei sind und unsere Boxen sehen werden. Und das macht uns stolz. Also Magdeburg steht im Mittelpunkt des Boxens in der Welt.
1: Noch am Mittwochabend wurde für das öffentliche Training in den Magdeburger Flora-Park geladen. Am gleichen Ort wird zudem am Freitag um 13.30 Uhr das offizielle Wiegen stattfinden. 22.30 Uhr ertönt dann am Samstag die Glocke für den großen Showdown in den Messehallen der Landeshauptstadt. Letzte Resttickets für das Event können noch an der Abendkasse oder an allen bekannten Vorverkaufsstellen erworben werden.

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0: Noch ist man fleißig im Einspielen und Aufbauen im Kloster Bergegarten in Vorbereitung auf Lanotte. Diesen Namen trägt der Eröffnungsabend des Blickwechselfestivals, das vom Magdeburger Puppentheater in dieser Größe zum ersten Mal seit 8 Jahren wieder veranstaltet wird. Für Intendantin Sabine Schramm ist es überhaupt das erste Mal, dass das Theaterfestival unter ihrer Leitung stattfindet. Eröffnet wird die Veranstaltungsreihe am Freitagabend von einer Vielzahl an Künstlern und Theatertruppen aus 4 Ländern, darunter die französische Kompanie Turak mit einem skurrilen Figurenprogramm direkt hinter dem Eingang des Geländes. Weitere Vorführungen können an insgesamt 6 Stationen im Kloster Bergegarten besucht werden.
1: Da unten baut Bistaki auch aus Südfrankreich. Die machen Cirque Nouveau. Dann kommt zum Beispiel eine Puppe aus den Niederlanden, eine kleine Schildkrötenpuppe, die die Wichtigkeit der Langsamkeit betont. Es gibt Großpuppen, 4 riesige, die durch den Park gehen, eine französische Brassband mit Figuren, die auch durch den Park gehen, also Walk Acts. Viele verschiedene kleine Stationen, die man alle entdecken kann. Und in der Mitte um 21.21 Uhr, pünktlich zu Sonnenuntergang, spielt Titanic das Stück Upside Down. Da geht es um, wie soll man eigentlich stehen in einer kippenden Welt.
0: Prinzipiell sind die Theatervorstellungen der Lanotte an die ganze Familie gerichtet. Empfohlen werden die meisten Vorführungen jedoch für Kinder ab 10 Jahren und darüber. Besucher können den ganzen Abend auf dem Gelände verbringen oder auch nur 2 Stunden, um selbst dann schon ein großartiges und vielfältiges Programm zu erleben, das von insgesamt 80 KünstlerInnen an den verschiedenen Stationen auf die Beine gestellt wird.
1: Es gibt ein Karussell, das von Hand gedreht wird und in dem Geschichten erzählt werden. Es gibt einen kleinen Leierkastenmann, Carlos Wunderwander Vehikel, der den Tanzpalast organisiert. Es gibt 2 Konzerte. Auf der Bühne von Turak werden als Abschluss des Abends 2 Konzerte gespielt. Also man kann sich das so vorstellen, wenn man noch nie auf einem Theaterfestival war, wie ein Musikfestival, genau. Mit 6 verschiedenen Bühnen und 6 immer wechselnden Programmen, das zum Teil wiederholt wird.
0: Der Hauptact Upside Down wird allerdings nur einmal aufgeführt, ebenso die beiden Abschlusskonzerte, mit denen Lanotte dann voraussichtlich gegen 1 Uhr nachts ausklingen wird. Das Blickwechselfestival geht danach aber erst so richtig los, mit insgesamt 60 Veranstaltungen von Theatertruppen aus 10 Ländern, die nicht nur im Puppentheater besucht werden können, sondern auch an diversen anderen Standorten in der Stadt, wie im Technikmuseum oder im Schauspielhaus.
1: Wir eröffnen im Schauspielhaus am 30.05. abends mit einer tollen Gruppe aus der Schweiz, Old Masters, die spielen Band Original. Dann sind wir bei uns im Haus, wir sind in der Datsche, wir sind im Inseltheater, wir sind am Salbker Wasserturm, es gibt Stadtführungen.
0: Und noch vieles mehr. Informationen zu sämtlichen Veranstaltungen können auf der Website des Magdeburger Puppentheaters gefunden werden. Da bleibt nur noch zu hoffen, dass auch das Wetter mitspielt.
1: Die meisten Dinge sind Indoor, aber es gibt zum Beispiel auch ein Zelt am Salbker Wasserturm, das so halb Indoor, halb Outdoor ist. Und in der Datsche findet auch noch Outdoor etwas statt. Da machen wir es so, wie das bei so Sommertheatern üblich ist. Wir hoffen, dass wir spielen können und wenn es tatsächlich in Strömen regnet, brechen wir dann die Vorstellung ab.
0: Die Daumen sind also gedrückt für einen erfolgreichen Auftakt und eine gut besuchte Festivalwoche für alle 33 Theatertruppen, die daran beteiligt sind. Tickets können ebenfalls auf der Website des Puppentheaters erworben werden.

0: erworben werden. Die Stiftung Händelhaus und das Stadtmarketing Halle bringen pünktlich zu den Händel-Festspielen 2026 etwas brandneues für Sammler und Barockbegeisterte heraus. Eine ganz besondere Sammelfigur, Georg Friedrich Händel als exklusive Playmobil-Sonderedition. Die Idee für die Figur stammt aus der Stiftung Händelhaus selbst. Gemeinsam mit dem Stadtmarketing Halle wurde daraus schließlich ein offizielles Projekt der Händel-Festspiele. Ein besonderes Augenmerk legten die Entwickler auf historische Details. Wie das berühmte Händel-Denkmal auf dem Halleschen Marktplatz steht auch die Playmobil-Figur auf einem weißen Sockel. In der Hand hält sie das Autograph des Messias. Das Original stellte dafür eigens das Foundling-Museum in London zur Verfügung, da in Halle selbst bislang nur eine Abschrift existierte. Auch bei den kommenden Händel-Festspieltagen wird die Figur eine besondere Rolle spielen. Sie wird als eigenständiges Mannsbild zum Markenzeichen der Händel-Festspiele 2026 unter dem Motto Mannsbilder, Helden, Herrscher, Herzensbrecher und wird anstelle traditioneller Blumensträuße an Musiker und weitere Protagonisten der Festspiele überreicht.
1: Wir wollen Händel nahbar machen für alle Generationen und so haben wir uns eben für eine Playmobil-Figur entschieden. Und wir werden auch eine Playmobil-Oper im Rahmen der Händel-Festspiele aufführen, Rodelindas Sohn. Ist eine Koproduktion mit den Händel-Festspielen Göttingen und Neobarock, einem Ensemble. Und Michael Sommer ist dabei, der kennt man aus YouTube, der stellt mit Playmobil-Figuren Klassiker der Weltliteratur nach. Und so eben auch jetzt zum ersten Mal eine Händel-Oper, nämlich Rodelinda, aus der Perspektive des Sohnes Flavio.
0: Die außergewöhnliche Inszenierung findet dann im ehemaligen Thalia-Theater statt. Bereits im offiziellen Trailer zur Oper kam der Prototyp der neuen Händel-Figur zum Einsatz. Wer nun scharf auf eine solche Figur geworden ist, der sollte jetzt besser besonders gut zuhören.
1: Die ist ab sofort erhältlich im Händelhaus und im Stadtmarketing und in ausgewählten Kooperationsshops. Sie können diese Geschäfte sehen, indem Sie eben zum Beispiel so eine Figur sehen und dort können Sie dann die käuflich erwerben für 6,99 Euro.
0: Mit der Kooperation verbinden die Beteiligten kulturelles Erbe, moderne Popkultur und internationale Strahlkraft und machen Georg Friedrich Händel einmal mehr zum Botschafter seiner Geburtsstadt Halle.
2: Wohnberatung, Quartiersentwicklung und Weiterbildung – drei Worte, die den PIA e.V. ausmachen, der in diesem Jahr sein 20. Jubiläum feiern kann. PIA steht für Prävention im Alter. Es geht dem Verein also vorrangig um die Belange älterer Menschen, genauer gesagt darum, ihre Lebensqualität im Bereich Wohnen zu erhalten bzw. zu verbessern. Was damals als studentisches Projekt an der Hochschule Magdeburg-Stendal startete, entwickelte sich schließlich zu einem gemeinnützigen Verein, der inzwischen seit 2 Jahrzehnten in Sachsen-Anhalt unterwegs ist. Seit der Gründung hat sich einiges getan. Vor allem konnte deutlich mehr Aufmerksamkeit für ältere und pflegebedürftige Menschen und deren Herausforderungen im Alltag generiert werden.
3: Das Thema altersgerecht Wohnen, Pflege überhaupt als Angehöriger durchzuführen, ist ein wichtiges Thema geworden. Und wie wir auch unsere Quartiere, unsere Lebensmittelpunkte pflegegerecht gestalten, ist für uns ein wichtiger Arbeitsschwerpunkt und ist aber auch in der Öffentlichkeit zu einem wichtigen Thema geworden.
2: Schon während der eigenen Studienzeit davon inspiriert, dass von der Hochschule aus ein umfassender Einblick in die Praxis ermöglicht wurde, war Geschäftsführerin Yvonne Jahn entschlossen, dies aus dem Verein heraus so weiterzugeben und fortzuführen, weshalb mit den Studierenden in diesem Arbeitsfeld eine enge Zusammenarbeit gepflegt wird.
3: Während des Studiums bieten wir den Studierenden Praktikumsplätze an in unseren verschiedenen Projekten. Man kann seine Abschlussarbeit vom Studium auch thematisch bei uns mit verankern. Und es ist dem einen oder anderen gelungen, dann auch anschließend nach dem Studium bei uns angestellt zu werden. Und warum soll das nicht auch in Zukunft funktionieren?
2: Als eines seiner jüngsten Bestreben rief der Verein vor knapp 3 Jahren die Initiative Nachbarschaftshilfe ins Leben. Ein sachsen-anhaltweites Projekt, bei dem die sogenannten Servicepunkte eine wichtige Rolle spielen. Dazu gehört auch der ASB-Stützpunkt Münze, der erst zu Beginn des Jahres eröffnet wurde und deshalb als der ideale Standort für die Feierlichkeiten am Dienstag diente.
3: Die Servicepunkte sind für uns ganz wichtig, weil sie vor Ort Ansprechpartner, Berater sind für die älteren Menschen, auch diese Leistung umzusetzen, in Anspruch zu nehmen. Und deswegen sind wir sehr froh, dass wir regional mittlerweile 18 Servicepunkte in ganz Sachsen-Anhalt etablieren konnten. Und ein Standort ist hier, und deswegen war es uns auch wichtig,

0: wichtig, hier heute auch herzugehen und diesen zu präsentieren und auch hier zu feiern.
1: Ein weiteres Schwerpunktprojekt des Vereins läuft unter dem Namen Pekisa, die Beratungsstelle zur kommunalen Quartiersentwicklung in Sachsen-Anhalt, die vor einigen Jahren gegründet wurde, um Projekte und Ideen vor allem in den ländlichen Regionen des Landes besser finanziell zu unterstützen.
0: Das heißt, wir können dazu beitragen, dass sich Regionen weiterentwickeln, dass Lücken geschlossen werden und dass da, wo Unterstützung notwendig ist, wo Versorgungslücken geschlossen werden müssen, dass wir dort also Unterstützung leisten können und sich wieder Dinge aufbauen und weiterentwickeln und vor allen Dingen dann auch fortbestehen, um den Menschen es zu ermöglichen, so lange wie möglich in ihrem vertrauten Wohnumfeld verbleiben zu können.
1: Unterstützt und gefördert wird der PIA e.V. dabei durch das Land sowie das Ministerium für Arbeit, Soziales, Gesundheit und Gleichstellung. Ein jährlicher Fördertopf ermöglicht die Umsetzung von Projekten mit Hilfe von je bis zu 20.000 Euro. Das soll auch möglichst in Zukunft weiter so vonstatten gehen. Zudem möchte der Verein sich für noch mehr Barrierefreiheit einsetzen und die bereits vorhandenen Wohnberatungsangebote im Land noch besser etablieren.

0: Der Weltraum. Unendliche Weiten. Dies ist die Geschichte von Laika, dem ersten Lebewesen im All, von dem sich die Welt zumindest den Namen gemerkt hat. Denn vor der Straßenhündin aus Moskau schoss man bereits im Jahr 1947 Fruchtfliegen ins All. Und auch wenn diese die Mission überlebten, dürfte deren Geschichte sicher nicht so interessant sein wie die von Laika, die als erstes Säugetier die Erde in einem Orbit umkreiste. Diese Geschichte nahm sich Russell Heppelwhite zusammen mit einem Libretto von Tim Yelland vor, um 2019 daraus eine Kinderoper zum Mitmachen zu komponieren. Denn diese tragische Story hat ja alles, was eine klassische Oper braucht. Eine Heldin, Konflikte und dass der Hund zum Schluss gestorben ist, gehört ja auch irgendwie zur Geschichte, wie das Ende von Romeo und Julia. Diese Oper feiert nun im Magdeburger Opernhaus ihre deutsche Uraufführung, die von Annemiek van Elst inszeniert wurde.
1: Das heißt, in unserer Vorstellung gab es Michael, ein Junge, die sehr beeindruckt war von alles, was mit All zu tun hat. Und er findet Laika, bringt sie mit nach Hause und bekommt dann eine Einladung zu Baikonur. Aber die Vater macht die Hund gar nicht. Also bei uns ist die Hund einen Moment weg und wieder ins Park, irgendwie in Moskau. Und die Kosmonauten finden die dann wieder, wenn sie einen Hund brauchen, um ins All zu schicken.
0: Michael also adoptiert das Tier, das seinem Vater jedoch nicht ausreicht. Er hätte lieber etwas Größeres gehabt. Und als der Junge nach Baikonur reisen soll, um dort in das Kollektiv von Koroljow einzutreten, bleibt Laika zurück, nur um später wieder eingefangen zu werden, um sie an Bord von Sputnik 2 ins All zu schießen. Die Weisung dazu kommt von nur als Anzugträgern dargestellten Apparatschiks, die Koroljow auch noch mit KGB-Spitzelinformationen erpressen, um rechtzeitig zum Jahrestag der Oktoberrevolution ein russisches Tier ins Weltall zu bringen.
1: Und wir haben uns auch miteinander gesetzt, zusammen mit Dramaturg und Zayu Lee, die Dirigentin, und auch gesagt, ja, die Geschichte war wichtig, aber wichtiger war, dass es für Kinder ist. Und ich denke, was Kinder und mich auch selber am meisten fasziniert, war das All. Alles, was im Weltall geht, die Wissenschaft und ein Hund auf der Bühne zu bringen.
0: Der Hund ist eine Puppe, die von Lutz Grossmann nicht nur gebaut wurde, sondern auch von ihm geführt wird. Dazu kommen vier Singende aus dem Ensemble des Opernhauses, die in wechselnden Rollen agieren und bereits erwähnt Tasiu Lee, die musikalische Leitung übernommen hat.
1: Und ich denke, wir können mit diesem Orchester, diese kleine Besetzung, wirklich die Geschichte super erzählen. Sie spielen auch mit, so haben sie das wunderschön gemacht. Und ich liebe es sehr, dass auf diese Weise wir wirklich das Orchester mitnehmen können ins Stück. Dass alle Geräusche, aber auch, sie haben auch ein bisschen

0: den Text, ja, aber auch andere Sachen zu tun. So, das macht mir immer sehr viel Spaß, wirklich miteinander zu arbeiten.
1: Wie bei Opernaufführungen mittlerweile Standard, die gesungenen Texte, die für das Verständnis der Handlung unbedingt erforderlich sind, werden über der Bühne eingeblendet. Und wenn diese Texte rot hinterlegt sind, sollte das wohl das Signal für die zuschauenden Kinder sein, mitzusingen.

Denn diese Oper ist ausdrücklich als Mitmachoper gedacht, weshalb es zur Aufführung ein umfangreiches Programmheft gibt, in dem man nicht nur die Liedtexte findet, sondern auch Bastelanleitungen für Requisiten, mit denen man selbst Teil der Aufführung werden könnte. Und dazu arbeitet das Orchester für alle sichtbar, weil es Teil der Inszenierung ist.

0: Ja, das hätten wir gern auch mal gezeigt, aber die Musiker verwahren sich dagegen, bei der Ausübung ihrer Kunst gezeigt zu werden, ohne dass man sie dafür extra bezahlt, weshalb wir versucht haben, diesen Teil des Bildes immer zu verdecken, falls sie sich darüber gewundert haben sollten. Aber so scheint es Usus zu sein bei staatlich geförderten Kulturbetrieben. Doch kommen wir wieder zurück zur eigentlichen Oper, die für Kinder ab 6 Jahre geeignet sein soll. Was sich allerdings für mich schon allein deshalb verbietet, weil 6-Jährige gar nicht in der Lage sind, die eingeblendeten Texte zu lesen. Was aber meiner Meinung nach unbedingt erforderlich ist, um der doch recht komplexen und auch tragischen Handlung zu folgen.
1: Diese Laika hat ein bisschen eine schönere Reise. Es ist ein offenes Ende. Und wir hoffen immer, dass die Fantasie und der Wunsch mehr lebt, dann dass das Tier in Wirklichkeit es nicht überlebt hat. Wie weißt, wir sind nicht jeden Tag auf dem Mond, also vielleicht ist er da auch noch.
0: Nach der Premiere am 31. Mai folgen noch weitere 4 Vorstellungen, wobei im Übrigen für alle bei Redaktionsschluss noch Karten zu bekommen waren.

0: Morgen, John. Spät wie immer.
1: Der Verkehr war übel. Ich aber träume von Ledersweißem Schein, wie sie erzählt. Verschwindet einfach!
2: Hey, der Spasti!
3: Das ist zu viel Verantwortung.
4: Das ist Scheiße!
5: John!
1: Hey! Widerliche Scheiße! Ich kann nichts dafür!
5: Er hat mich heute blamiert!
3: Es wird alles wieder gut werden. Das wird ganz schnell gehen.
4: Johnny D!
6: Das heißt Tourette-Syndrom. Ich sag schlimme Dinge.
4: Kann man das heilen? Magst du noch was mitessen, John? Fick dich, du Schlampe!
7: Tja, freut mich auch sehr.
6: Tut mir leid.
7: Wenn du irgendwas tust, wofür du nichts kannst, dann musst du dich nie dafür entschuldigen.
8: Tommy, das ist John.
9: Gut, dann gebe ich dir eine kleine Einführung.
4: Gib mir deinen Schwanz in die Hand!
6: Scheiße.
9: Kannst du eine anständige Tasse Tee machen?
6: Oh ja, Tee kann ich.
4: Ich mach Wichse statt Milch rein.
6: Können Sie die Ticks und die Flüche ab?
9: Welche Ticks, welche Flüche?
6: Tut mir furchtbar leid. Ich bin so müde.
9: Ich glaube, dass Tourette nicht das Problem ist, sondern dass die Menschen nichts über Tourette wissen. Klär sie auf.
6: Du hast immer gesagt, ich soll Menschen wie mir helfen. Ich habe das Tourette-Syndrom und ich habe Ticks.
9: Dieser junge Mann da würde keiner Fliege was zuleide tun. Und er macht einen verdammt guten Tee.
4: Wichse statt Milch!
9: Wichse statt Milch.

0: Die Marken stehen für Kraft, Geschwindigkeit und Freiheit, doch diesmal geht es um etwas ganz anderes. Am Fuße des Magdeburger Doms haben sie sich getroffen. Motorradfahrer in ihren Schutzanzügen mit ihren Beifahrern und Beifahrerinnen und über 100 Maschinen. Denn das ist der Fellows Ride Magdeburg. Seit 2021 gibt es diese Aktion beinahe weltweit und gemeinsam haben sie nur ein Ziel.
1: Also der Fellows Ride ist eine Demonstration von Motorradfahrern für Depressionshilfe. Wir wollen aufmerksam machen, dass Depressionen oder andere seelische Beeinträchtigungen heutzutage da sind und dass man da ganz normal mit umgehen kann und nicht keine Angst davor zu haben braucht.
2: 4% Honorarpunkte sind für entsprechende Ärzte und Therapeuten gerade abgesenkt worden. Das ist ja in diesen komplizierten Zeiten in meinen Augen das komplett falsche Signal.